0: Glück niemand, aber die Nina-Warn-App hat die Menschen im Umkreis in Heinsberg, Kempen und Hökelhofen schon gewarnt, alle Fenster zu schließen und nur noch mit Atemschutzmaske aus dem Haus zu gehen, weil Gesundheitsgefahren nicht ausgeschlossen werden können.
1: Das Wetter in Nordrhein-Westfalen. Bis zum Morgen ist es oft klar, Richtung Westfalen auch mal dichter bewölkt mit einzelnen Schauern. Die Tiefstwerte liegen zwischen 12 und 7 Grad. Tagsüber gibt es einen Mix aus Sonne, teils dichten Quellwolken und einzelnen Schauern. Zum Abend hin wird es freundlicher. Die Höchstwerte in Attendorn 18, in Detmold 20 und in Herne 22 Grad. Der Dienstag bringt oft Sonne, nur in Ostwestfalen vereinzelt Schauer bei 17 bis 25 Grad. 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
3: Mit einer Gefahrenmitteilung für Nordrhein-Westfalen im Kreis Heinsberg in Wassenberg, Heinsberg und Hückelhofen kommt es aufgrund eines Brandes zu Geruchsbelästigung und Rauchniederschlag. Bitte halten Sie Fenster und Türen geschlossen und schalten Sie Klima- und Lüftungsanlagen ab. Gesundheitliche Beeinträchtigungen können nicht ausgeschlossen werden.
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3: Und die kommt vom Norddeutschen Rundfunk in Hamburg. Am Mikrofon ist Sven Hasenclever. Was passiert mit Kleidung, die online bestellt und zu Hause anprobiert wurde, dann aber zurückgeschickt wird, weil sie nicht passt oder nicht gefällt? Ein Teil der unverkauften Waren landet dann einfach auf dem Müll und wird vernichtet. Die EU will jetzt gegensteuern mit einer neuen Verordnung, nach der unverkaufte und zurückgeschickte Kleidung nicht mehr vernichtet werden darf. Ab jetzt gilt, wer dagegen verstößt, den erwarten Geldstrafen. Sarah Lopez berichtet aus Brüssel.
4: 4-9% der unverkauften Kleidung in Europa werden jedes Jahr zerstört, bevor sie überhaupt getragen wurden. Das geht aus Angaben der EU-Kommission hervor. Dieser Müll sorgt demnach für Millionen Tonnen an CO2-Emissionen. Ein neues Verbot soll diese Zahlen senken. Nun dürfen Großunternehmen, die Kleidungsstücke und Schuhe in der EU verkaufen, unverkaufte Ware nur noch in Ausnahmefällen vernichten. Eine wichtige Änderung, sagte Lara Burkhardt, die für die SPD im EU-Parlament sitzt.
5: Weil wir das erste Mal den wirtschaftlichen Anreiz wegnehmen, zu überproduzieren. Bisher ist es nämlich möglich, ganz viele Kleidung auf den Markt zu bringen und wenn sie nicht verkauft werden, einfach zu zerstören, auf Kosten der Allgemeinheit. Und diese Praxis, die unterbinden wir mit dem Verbot.
4: Mit der neuen Regel sollen Unternehmen Kleidung öfter weiterverkaufen, gegebenenfalls als B-Ware. Und wenn niemand sie kauft, dann sollen die Teile gespendet werden. Allerdings gibt es eine Liste an Ausnahmen, etwa wenn Kleidung als zu dreckig eingestuft wird. Delara Burkhardt sieht hier Schlupflöcher.
5: Ein Problem ist, was wir identifiziert haben, ist dieses Deklarieren als Spende. Also wenn man unverkaufte Ware als Spende angeboten hat, erfolglos, dann kann man wieder diese Ware zerstören.
4: Ob die Unternehmen sich an die neuen Regeln halten, sollen in Deutschland die Marktüberwachungsbehörden der Länder kontrollieren. Die werden dafür auch Dokumente der Unternehmen nutzen, denn die Unternehmen sind dazu verpflichtet, genau zu notieren, wenn sie Kleidungsstücke vernichten. Das kritisiert Jonas Stracke vom Verband Textil und Mode, der rund 1300 Unternehmen vertritt.
6: Für die Unternehmen steigt hier erstmal der Aufwand und der Nutzen zur Förderung von einer, tatsächlich funktionierenden Kreislaufwirtschaft ist durch sowas natürlich nicht gegeben. Das ist für uns erstmal ein großer Manko.
4: Wenn bei Kontrollen auffällt, dass Unternehmen unerlaubt Kleidung zerstören, droht eine Strafe von bis zu 100.000 Euro. Wer sich nicht an die Dokumentationspflicht hält, zahlt bis zu 10.000 Euro. Jonas Stracke befürchtet hier einen Nachteil für die europäischen Unternehmen gegenüber Billiganbietern, die ihre Kleidung aus Asien in die EU schicken.
6: Diejenigen, die nicht innerhalb der EU sitzen oder die auch in der EU keinen Firmensitz haben, die können sehr schwer zur Verantwortung gezogen werden. Und dann sprechen wir hier auch nicht über fairen Wettbewerb, sondern dann haben wir hier eigentlich eine Wettbewerbsverzerrung zulasten unserer Wirtschaft in Deutschland und in Europa.
4: Ähnliche Sorgen hört man auch aus dem EU-Parlament. Wie gut die Kontrollen und das neue System funktionieren, das wird sich nun zeigen. Die neuen Regeln gelten erstmal für große Unternehmen, die mindestens 250 Mitarbeiter oder einen Jahresumsatz von mehr als 50 Millionen Euro machen. Mittlere Unternehmen sollen 2030 folgen. Für kleinere Unternehmen soll das Vernichtungsverbot für ungetragene Kleidung nicht gelten.
3: Die EU will mit der neuen Ökodesign-Verordnung also Ressourcen schonen und Textilmüll reduzieren.

0: Europäische Umweltagentur EEA schätzt, 4-9% aller Textilprodukte, die auf den europäischen Markt gebracht werden, werden vernichtet, ohne dass sie jemals jemand getragen hat. Das sind pro Jahr in etwa 260.000 bis 600.000 Tonnen vernichteter Textilien. Das soll sich ändern. Ab Sommer 2026 greift die EU-Ökodesign-Verordnung ESPR. Große Unternehmen müssen sicherstellen, dass unverkaufte oder retournierte Kleidung und Schuhe wiederverwendet, gespendet oder recycelt werden. So zumindest in der Theorie. In der Praxis wird das Gesetz aufgeweicht, kritisiert Viola Wohlgemut.
1: Ein großes Problem ist, dass die Textillobby jetzt sogenannte Ausnahmen mit rein diskutiert. Und da müssen wir ganz genau hingucken, denn die drohen, dieses Gesetz komplett auszuhöhlen. Ausnahmen sind zum Beispiel, es lohnt sich nicht, dieses Textil zu reparieren. Es ist zum Beispiel keine Spendenannahme möglich. Und wenn man sich das dann im Detail anguckt, würde das eben bedeuten, ein großer Händler wie Shein hat irgendwie tausende von Kleidungsstücken am Tag übrig, bietet die einem Second-Händler um die Ecke an, der sagt, okay, ich kann die jetzt nicht einfach so annehmen. Das macht er noch mit einem ausgewählten Laden. Und dann kann er sagen, okay, es wollte keiner haben, ich kann trotzdem vernichten.
0: Auch Michael Zieslik vom Dachverband Zero Waste Germany befürchtet, dass die neue Verordnung in der Praxis wenig bringt. Denn zurückgeschickte Kleidung zu sortieren und wieder schön zu verpacken, damit sie neu verkauft werden kann, kostet Arbeitsstunden. Und deshalb sei es unwahrscheinlich, dass Firmen dies wirklich täten.
2: Wenn Kleidungsstücke in Fernost produziert werden, sind die Lohnkosten sehr gering. In Deutschland sind sie relativ hoch und das rechnet sich manchmal nicht. Und das alleine führt dazu, dass die Textilien nicht mehr in den Verkauf gehen. Bei einem Bürohemd zum Beispiel gibt es viele Arbeitsschritte, um ein Bürohemd wieder in den Verkauf zu bringen. Es ist mit vielen Schwierigkeiten verbunden.
0: Es sei auch fraglich, ob retournierte oder unverkaufte Kleidung sinnvoll gespendet werden kann. Denn hier ist oft keine Fashion gefragt.
2: Das ist auch nicht unbedingt so, dass jedes Kleidungsstück auch einen Abnehmer findet und dann hängen die karitativen Vereine dann an den Alttextilien, die sie dann auch wieder loswerden müssen, zu Entsorgungsgebühren. Und das hoffe ich, dass die großen Unternehmen jetzt nicht die Last einfach auf andere verschieben.
0: Recycling sei auch schwierig, sagt Michael Zieslik. Die Klamotten hätten oft keine ausreichende Qualität.
2: Wir beobachten, dass Kleidungsstücke im Laufe der Zeit in den letzten Jahren sehr viel kürzere Haltbarkeit haben und nach 3-4 Wäschen schon nicht mehr so aussehen wie im neuwertigen Zustand. Die Fasern reißen ein, die Texturen ändern sich, die Farben ändern sich und dann neigt man dazu, das recht schnell wegzuwerfen. Selbst in der Textilverwertung kann man da nicht mehr viel mitmachen.
0: Die Textilbranche wiederum hat andere Bedenken gegenüber der neuen Regelung, gerade angesichts ihrer günstig produzierten Konkurrenz in Asien. Der Verband Südwesttextil und der Bundesverband der deutschen Sportartikelindustrie beispielsweise warnten kürzlich davor, voreilig Regelungen zu schaffen. Ihnen fehlen belastbare Daten und realistische Kosten-Nutzen-Analysen. Sie fordern, die Industrie eng in die Ausgestaltung einzubeziehen. Und Dr. Viola Wohlgemut von der Deutschen Umwelthilfe wiederum weist darauf hin, es fehlen noch Vorschriften, wie die Verordnung in der Praxis überhaupt umgesetzt werden soll.
1: Das bedeutet, wenn ich als NGO rausfinde, zum Beispiel als Deutsche Umwelthilfe, dass Textilien weiter vernichtet werden, weiß ich noch gar nicht, wer die zuständige Behörde ist, bei der ich diese Information droppen kann. Und zweitens haben wir kein Bußgeldkatalog. Das heißt, selbst wenn wir diese Behörde hätten, weiß sie nicht, welcher Strafe sie hier eigentlich dieses Vergehen ahnden kann. Und das ist natürlich ein Riesenproblem, weil dann eben einfach kein Vollzug stattfindet und damit so ein Gesetz einfach ausgehebelt wird. Und diesen Vollzugsrahmen muss die Bundesregierung setzen. Und das weiß sie eigentlich auch schon seit 2-3 Jahren, dass sie das tun müsste. Und es ist wirklich sträflich, dass wir hier noch nichts vorliegen haben.
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4: Russland hat die ukrainische Hauptstadt Kiew erneut mit ballistischen Raketen angegriffen. Laut Behörden gab es mehrere Verletzte, mindestens ein Mensch sei getötet worden. Russland überzieht die Ukraine seit nunmehr über 4 Jahren mit Raketen- und Drohnenangriffen. Haben diese schweren Attacken noch einen militärischen Sinn oder dienen sie ausschließlich der Zermürbung der Bevölkerung? Das hat Tagesschau24-Moderatorin Damla Hekimoglu Andreas Umland vom Europäischen Politikinstitut in Kiew gefragt.
5: Ja, ganz eindeutig, weil zum Beispiel in der vergangenen Nacht der Angriff kaum militärische Bedeutung hatte. Bei dem letzten großen Angriff auf Kiew ist ein Munitionslager getroffen worden. Das hatte in gewisser Hinsicht natürlich

0: militärische Bedeutung, aber soweit mir bekannt, war das jetzt ein reiner Terrorangriff auf die Zivilbevölkerung der Hauptstadt. Und das scheint jetzt Putins Taktik auch zu sein, auf diese Art und Weise quasi die Kiewer Führung weichzuklopfen.
1: Ja, und dazu muss man ja sagen, neben all dem steht ja auch die Ukraine innenpolitisch unter Druck. Es gibt Proteste gegen die Entlassung des Verteidigungsministers. Wie groß ist die Sorge, dass eben Moskau dann genau diese Situation auch ausnutzt?
0: Vielleicht muss man zuerst sagen, dass natürlich der Druck auf die Regierung in Kriegszeiten ungleich größer ist als in Friedenszeiten und dass solche Konflikte quasi vorprogrammiert sind, weil die Verantwortung enorm hoch ist. Was wir jetzt in Kiew sehen, ist in diesem Konflikt zwischen dem ehemaligen Verteidigungsminister und dem Generalstabschef, würde ich sagen, in erster Linie ein Generationenkonflikt. Der Verteidigungsminister ist ein junger, IT-versierter Mann, der viele Neuerungen eingeführt hat. Der Generalstabschef ist ein noch in der Sowjetunion ausgebildeter General und da treffen Kulturen aufeinander und jetzt sieht es zunächst so aus, als ob der General quasi die Oberhand gewonnen hat. Aber das ist in der Ukraine wie immer alles sehr im Fluss. Es laufen Proteste und ich nehme an, dass da das letzte Wort noch nicht gesprochen ist.
1: Ja, und dabei steht aber Selenskyj ja wohl offenbar vor der Frage, ob er eben den Armeechef nicht austauscht. Kann denn solch ein Wechsel neue Stärke freisetzen oder würde er weitere Instabilität in diesen Zeiten schaffen?
0: Ja, ich glaube, das ist genau der Konflikt, vor dem Selenskyj steht, dass solche Personalwechsel natürlich im laufenden Krieg hochriskant sind und dass die bisherige Führungsstruktur der Armee eben vielleicht nicht ideal ist, aber so erstmal Bestand hat und dass deswegen er hier den Vorzug dem Generalstab gegeben hat gegenüber dem jüngeren Verteidigungsminister, der auch keinerlei eigene militärische Erfahrung hat und vor allen Dingen technologische Erneuerungen durchgesetzt hat für die Ukraine. Das ist Selenskyjs Problem, deswegen zieht sich das auch so hin und deswegen, glaube ich, wird auch dieser Konflikt in Kiew auch zwischen der Zivilgesellschaft und der Regierung sich weiter fortsetzen.
1: Auch wenn es ein bisschen ein Blick in die Glaskugel ist, wie lange kann denn eine Gesellschaft generell diesen zermürbenden Kriegsalltag tragen, ohne dass das Vertrauen in Staat und Führung verloren geht? Also wie schätzen Sie die ukrainische Bevölkerung da ein?
0: Also die ukrainische Bevölkerung hat ja keine Wahl. Die Alternative wäre zu kapitulieren. Und was wir aus den okkupierten Gebieten wissen, ist, dass es dort ein Terrorregime auch gegen die dortige Bevölkerung, eine Russifizierungskampagne gibt, tausende zivile Gefangene, deportierte Kinder und so weiter. Deswegen hat die ukrainische Bevölkerung keine Wahl. Und diese Anspannung, die jetzt zwischen Gesellschaft und Regierung wieder an Fahrt aufnimmt, wir hatten schon mal eine ähnliche Situation letztes Jahr, die ist natürlich schlecht und gefährlich und genau im falschen Moment jetzt. Allerdings hat die Ukraine schon viele derartige Zyklen von Konflikt zwischen Zivilgesellschaft und Regierung durchlaufen. Deswegen bin ich optimistisch, dass das auch wieder hier gelingt, letztlich einen Kompromiss zu finden und die innere Stabilität aufrechtzuerhalten.
1: Und was denken Sie, gibt es irgendein Zeichen überhaupt für ein Ende des Krieges?
0: Wir haben jetzt, glaube ich, in den letzten Wochen eine neue Situation, weil zum ersten Mal der Großteil der Bevölkerung Russlands tatsächlich den Krieg spürt. Vorher war das für viele, glaube ich, einfach wie so eine Art Videospiel am Fernseher. Und jetzt ist es auf einmal sichtbar, fühlbar, auch vor allen Dingen durch die Kraftstoffkrise in Russland. Und wahrscheinlich wird es eine Art Kaskadeneffekt dieser Kraftstoffkrise geben, die sich dann ausweiten wird auf andere Gebiete der Wirtschaft. Und insofern bin ich eigentlich hoffnungsvoll, dass früher oder später der Kreml einsehen wird, dass er zumindest eine Atempause braucht, einen vorübergehenden Waffenstillstand, um die zerstörten Anlagen zu reparieren, um die Wirtschaft wieder einigermaßen in Ordnung zu bringen. Deswegen haben sich jetzt, glaube ich, schon die Chancen für einen Waffenstillstand erhöht.
2: Andreas Umland vom Europäischen Politikinstitut in Kiew. Wir sind im Jahr 2026 und Frauen haben sich viele Rechte erkämpft. Doch in den Stadt- und Gemeinderäten sind sie noch immer deutlich unterrepräsentiert, auch nach der Kommunalwahl in Bayern. Zwar gibt es kleine, leichte Fortschritte, doch es gibt auch viele Orte, die komplett oder fast komplett männlich regiert werden. Caroline von Eichhorn hat Untergriesbach im niederbayerischen Landkreis Passau besucht.
3: Regina Palecek wohnt in Untergriesbach und liebt ihren Ort. Doch sie ist enttäuscht. Sie ist die einzige Frau im neuen Gemeinderat unter 19 Männern.
4: Und ich habe darauf gehofft, dass dieses Mal wirklich sich die Frauenquote erhöhen würde. Leider wurde das nicht so.
3: Untergriesbach ist nicht allein. In gut 200 der rund 2000 Gemeinden in Bayern sitzt nach der Kommunalwahl im März nur eine Frau im Rat. Regina Palecek glaubt,
4: dass es schon schwierig ist, Frauen zu finden, die sich überhaupt aufstellen lassen.
3: Sie hat den Verdacht,
4: dass Frauen sich nicht so stark trauen oder so nach vorne schieben. Sie warten darauf, dass sie gefragt werden.
3: Und?
4: Frauen würden vielleicht gerne noch sich mehr engagieren, aber haben Bedenken, dass das einfach dann zeitlich nicht klappt mit der Familie.
3: Immerhin eine Frau im Rat, könnte man sagen. In 41 bayerischen Gemeinden sitzt gar keine. Etwa in Breitenberg, 20 Minuten weiter nördlich. Ratsmitglied Michael Rosenberger hat das ziemlich aus den Socken gehauen.
5: Wie ich dann gehört habe, was, da waren ja wirklich auch auf der Liste Frauen, wo man sagt, die war schon vorher Gemeinderätin, eine Polizistin oder eine Handwerkerin. Also da waren wirklich, sag ich jetzt einmal, tolle Frauen im Gremium und dann sind die alle rausgeflogen. Also das ist, ich kapier's nicht.
3: Dabei haben in ganz Bayern viele Frauen für mehr Beteiligung gekämpft.
6: Bavaria, ruf!
3: Ein Jahr lang sind Ilse Aigner, Katharina Schulze und weitere Politikerinnen mit ihrer Initiative Bavaria ruft durch Bayerns Städte und Dörfer getourt. Ganz umsonst war es nicht, denn insgesamt steigt der Anteil von Frauen in Bayerns Kommunalpolitik langsam an und liegt bei etwa einem Viertel. Es tut sich was, aber Gleichstellung ist immer noch weit weg. Doch dann gibt es auch die Orte, in denen die Wählerschaft anders entschieden hat. Vonstrauß, eine kleine Stadt in der Oberpfalz. 11 Frauen und 9 Männer sitzen im Rat. Mehr Frauen als Männerpower.
7: Also bei uns war es schon so, dass die Parteien durchweg auch eine hohe Anzahl an Frauen auf ihrer Liste stehen hatten. Und das ist natürlich auch ein großer Grund. Auch die Parteien müssen auf die Frauen zugehen und die Frauen ansprechen. Manche muss man da vielleicht auch ein bisschen reinschubsen,
3: sagt Stadträtin Lisa Vater. Und ihre Kollegin Anna Balk ergänzt.
8: Man braucht natürlich auch daheim irgendwo einen Rückhalt. Gerade wenn man jetzt Kinder hat, braucht man auch einen Mann, der sagt, jawohl, heute Abend bringe ich die Kinder ins Bett und du darfst in die Stadtratssitzung gehen.
3: Mehr Frauen im Rat wie in Vonstrauß, das wollen auch Untergriesbach und Breitenberg. Sie nehmen das Thema mit, wollen bis zur nächsten Wahl was ändern. Denn dass Frauen in den Ortschaften mitbestimmen, finden alle wichtig.
2: Caroline Eichhorn berichtete. Die Arbeit in der Landwirtschaft gilt als besonders kräftezehrend. Trotz Maschinen ist oft immer noch körperlicher Einsatz gefragt. Und dabei kommt es leider auch immer wieder zu schweren Unfällen. Im vergangenen Jahr haben sich über 55.000 Menschen in der Landwirtschaft und beim Gartenbau und bei der Arbeit verletzt. So die Unfallstatistik der zuständigen Sozialversicherung. Manche davon sehr schwer, so wie Wolfgang Bauer, ein junger Landwirt aus Dorfen in Oberbayern, der sich mit einer Handprothese zurück ins Leben gekämpft hat. Stefanie Heiß hat ihn getroffen.
9: Wolfgang Bauer ist 20 Jahre alt und mitten im Praxisjahr seiner landwirtschaftlichen Ausbildung, als im Herbst 2015 der Unfall passiert. Beim Grasmähen mit dem Maishäcksler verstopft die Maschine. Er schaltet sie ab, räumt das Gras raus und macht einen Kontrolllauf. Dann schaltet er sie erneut ab, um ein letztes Mal zu kontrollieren und greift rein.
10: Und dann war ich der Meinung, die Maschine steht und sie ist nicht gestanden. Mhm. Und habe dann quasi eine Griffkontrolle über den Wurfbeschleuniger gemacht und das Wurfgebläse hat mir dann meinen Arm runtergezogen.
9: Noch heute verzieht Wolfgang schmerzhaft das Gesicht, wenn er vom Unfall erzählt.
10: Das ist ein Schmerzcocktail, das was man so noch nie gehabt hat. Die Hand hat sich einfach so richtig kochend angefühlt, obwohl es schon immer da war. Wie wenn mir so richtig ins kochende Wasser reingelangt.
9: Eigentlich wollte Wolfgang nach der Ausbildung den Betrieb seiner Eltern übernehmen, bis der Unfall ihn mitten aus dem Leben reißt. Ein Erntefahrer setzt sofort den Notruf ab. Wolfgang wird per Hubschrauber nach München geflogen und sofort notoperiert. Doch seine rechte Hand ist nicht mehr zu retten.
10: Und dann war zum Glück meine Familie schon da. Weil sonst, glaube ich, hätte das Ganze psychisch nicht so gepackt.
9: Auch der Gedanke an eine Handprothese, die ihm wieder ein selbstständiges Leben ermöglicht, hält ihn in den Wochen im Krankenhaus aufrecht. In der Reha in Murnau lernt er dann, die Prothese zu bedienen. Wolfgang ist Linkshänder, er muss daher nicht umschulen, was das Schreiben angeht. Und für die Prothesentechnik kann er sich schnell begeistern. Heute ist er 31 Jahre alt und lebt seit 11 Jahren mit der Prothese. Er steht in kurzen Hosen und T-Shirt im Milchviehstall und greift mit beiden Händen nach einer Schaufel. Wäre der Prothesenschaft, der seinen Unterarm ersetzt, nicht schwarz-grün, würde die Prothese kaum auffallen. Die Bewegungen, die Wolfgang macht, wirken selbstverständlich und fließend. Die Prothesenhand steckt in einem hautfarbenen Handschuh und wirkt dabei täuschend echt.
10: Das ist das Geniale an der Prothesensteuerung, dass einfach funktioniert wie die echte Hand.
9: Insgesamt hat Wolfgang 3 verschiedene Prothesenhände, die unterschiedliche Funktionen haben. Je nachdem, welche Arbeiten er verrichtet, sucht er die passende aus. Eine Hand kann fest zupacken für schwere Arbeiten, eine kann alle Finger einzeln bewegen und eine kann das Handgelenk kippen, sodass er ein Messer halten oder einen Joystick am Traktor steuern kann. Das Faszinierende, die Steuerung der Prothese funktioniert allein durch seine Gedanken.
10: Es funktioniert der Kofen, es funktioniert der Stumpfen und ich habe bloß das ausführende Organ nicht. Und die Prothese ist das ausführende Organ, sprich es wird die Prothese draufgeschoben. Die Muskelkontraktionen erzeugen auf der Hautoberfläche eine Spannung im Tausendstelbereich. Und die kann man lesen und das braucht sehr viel Rechenleistung, aber die kann das in Echtzeit lesen, dass wenn jetzt ich sage, ich will jetzt den Gegenstand greifen, greife ihn.
9: Ohne jede Zeitverzögerung greift Wolfgang mit der Prothesenhand nach einem Glas. Es wirkt schon fast wie Magie. Dank der modernen Prothesentechnik kann er wieder alle Arbeiten auf dem Hof verrichten. Vom Frontlader bedienen bis zum Melkgeschirr anlegen.
10: 2019 habe ich den Hof übernommen und jetzt machen wir das Ganze doch schon ein paar Jahre und funktioniert sehr, sehr gut.
9: Damit ist sein großer Traum vom eigenen Bauernhof in Erfüllung gegangen. Und auch privat hat Wolfgang sein Glück gefunden. Kurz nach dem Unfall hat er seine heutige Frau Lisa kennengelernt, mit der er mittlerweile 2 Kinder hat.
2: Stefanie Heiß berichtete.
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12: Mit Moritz Kühn und dem neuen Fußball-Weltmeister.
13: Und jetzt ist Schluss! Fiesta España! Spanien ist zum 2. Mal Weltmeister und sie sind es. Hochverdient.
12: Denn Finalgegner Argentinien trat offensiv kaum in Erscheinung. Die Spanier besser spielten nach torlosen 90 Minuten in Überzahl, da kurz vor Ablauf der regulären Spielzeit Argentiniens Enzo Fernandez die gelb-rote Karte sah. Und dann passierte in der 2. Halbzeit der Verlängerung das.
14: Schuss durch meine Tor! Ferran Torres mit dem 1:0. Rennt zur Eckfahne und alle Spieler springen auf ihn rauf und jubeln. Ist das Tor zum WM-Titel?
12: Ja, es war das Tor zum WM-Titel, der 2. für die Spanier nach 2010. Und mehr zum WM-Finale gibt's auf sportschau.de. Dort gibt es auch alles zur Tour de France der Radprofis und der 15. Etappe, die hatte es in sich, eine Etappe mit so vielen Geschichten. Aus Frankreich berichtet Steffen Gahr.
15: Florian Lippowitz erlebt einen Rückschlag.
16: Ich war natürlich schon auch am Limit, ich war immer froh, wo es ein bisschen flacher wurde.
15: Und muss die Kapitänsrolle bei Red Bull wohl abgeben?
16: Ja, ich meine, wir müssen klar in Ruhe im Team reden, aber ich denke mal, dass es wahrscheinlich daraufhin rauslaufen wird.
15: Tadej Pogacar muss nachts zur Dopingkontrolle und dann das Drama um Jonas Vingegaard mit ansehen.
17: Yeah, it's really, really, really sad to see that Jonas is out.
15: Pogacar traurig, denn Vingegaard ist raus. Erst klingelten um 2 Uhr in der Nacht die Dopingkontrolleure beim Dänen und dann knapp 22 Kilometer vor dem Ziel stürzte der 2-malige Toursieger in einer flachen Rechtskurve.
18: Jonas Vingegaard hält sich die rechte Schulter, wippt mit dem Oberkörper nach vorn, kommt nicht richtig hoch, jetzt lehnt er sich ab an diesem Bordstein und das sieht fast schon so aus, als würde er die Tränen zurückhalten müssen.
15: Vingegaard stieg mit einer weißen Armbinde am rechten Arm in den Krankenwagen. Sein sportlicher Leiter Marc Reef im Ziel bedient.
19: Yeah, it's unfortunately really, really shit that this happened and that we had to ban him.
15: Auch Florian Lippowitz leidet mit.
16: Ja, definitiv war super schade, den Sturz zu sehen.
15: Und Tadej Pogacar sucht nach Erklärungen.
17: We had a Doping-Control here.
15: Wir hatten beide eine Dopingkontrolle. Jonas um 2 Uhr nachts und das ist vielleicht auch ein Grund. Wenn dir der Schlaf geraubt wird, bist du vielleicht weniger konzentriert. Seine Tour ist ruiniert. Glücklich war nur einer, Remco Evenepoel, siegte im Bergaufsprint gegen Pogacar. Tagessieg und Kapitänsfrage bei Red Bull wohl geklärt.
12: Denn Evenepoel ist nun in der Gesamtwertung hinter Pogacar Zweiter. Sein Teamkollege Florian Lipowitz rangiert auf Platz 5. Heute ist bei der Tour Ruhetag. Morgen gibt's dann die 16. Etappe, ein Einzelzeitfahren am Genfer See. Das einzige Einzelzeitfahren bei dieser Frankreich-Rundfahrt. Richtig in Fahrt ist in der Formel 1 Kimi Antonelli. Der WM-Gesamtführende hat den großen Preis von Belgien gewonnen, vor Charles Leclerc und Max Verstappen. Wie ist dieser Sieg von Kimi Antonelli einzuschätzen? Die Antwort kommt von unserer Kollegin Lena Bergmann.
11: Ja, das war eine sehr, sehr starke Leistung von Kimi Antonelli. Er gewinnt am 10. Rennwochenende schon zum 6. Mal in dieser Saison. Und er hat sich auf der Strecke wirklich souverän verteidigt. Zunächst gegen den vierfachen Weltmeister Max Verstappen. Der hatte ihn in der ersten Kurve direkt nach dem Start überholt. Und Antonelli hat ausgeklügelt direkt kontern können. Und dann in der Schlussphase des Rennens hat der Italiener sich die Führung von Ferrari wieder zurückgeholt. Und Charles Leclerc hinter sich in Schach gehalten. Also eine tolle Leistung des 19-Jährigen. Er hatte ja viel Pech mit technischen Defekten in den letzten Wochen. Jetzt hat das Auto gehalten und er hat wieder auf den Punkt abgeliefert. Das zeichnet ihn aus und das setzt ihn auch ab gegenüber seinem Teamkollegen George Russell, der auch fahrerisch aktuell Probleme hat.
12: Und in Belgien nach einer Kollision mit Ferrari-Pilot Lewis Hamilton nicht ins Ziel kam. Der einzige Deutsche im Fahrerfeld, Nico Hülkenberg, wurde 13.

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1: Um 2.29 Uhr mit Ronald Lessig. Spanien ist zum zweiten Mal Fußball-Weltmeister. Die Mannschaft setzte sich im Finale in New Jersey gegen Argentinien durch mit 1:0 nach Verlängerung. Von dort berichtet Michael Augustin.
2: 20:2 Torschüsse sind der Beweis dafür, wie verdient Spanien dieses WM-Finale gewonnen hat. Und trotzdem musste der Europameister vor mehr als 80.000 Zuschauern gegen klar unterlegene Argentinier in die Verlängerung. Dort traf Ferran Torres zum Sieg. Genau wie Torvorbereiter Nico Williams war er vorher eingewechselt worden. Argentinien musste nach einem Platzverweis Ende der regulären Spielzeit in der Verlängerung zu 10 spielen. Lionel Messi konnte anders als in den Spielen davor die Partie nicht mehr umbiegen. Zu schwach war er, zu überlegen waren die Spanier. Der Europameister ist nun auch Weltmeister.
1: Grünen-Chefin Brandner sieht im Rücktritt von Unionsfraktionschef Spahn eine Chance für Bundeskanzler Merz. Im ARD-Sommerinterview sagte sie, jetzt sei der Weg frei für einen Personalumbau in der Bundesregierung. Aus Berlin, Lissy Kaufmann.
3: Für Grünen-Chefin Franziska Brandner steht fest, Jens Spahn war überfällig. Der Ex-Fraktionschef der Union habe bereits vor Bekanntwerden der Leihmutterschaft in den vergangenen Jahren an Glaubwürdigkeit verloren, so Brandner im ARD-Sommerinterview. Sie sieht im Rücktritt eine Chance für Kanzler Friedrich Merz für einen Umbau des Kabinetts. Merz könne sich von all jenen im Kabinett befreien, die handwerkliche Schwächen hätten oder ideologisch verbohrt seien, so Brandner.
1: Bei einem russischen Luftangriff im Südosten der Ukraine sind in der Region Saporischschja 2 Menschen getötet worden. Mehr als 40 weitere wurden laut ukrainischen Rettungskräften verletzt. Bei dem Angriff wurde Medienberichten zufolge ein 5-stöckiges Wohngebäude getroffen. Bei einem russischen Raketenangriff auf ein Frachtschiff im Schwarzen Meer sind zudem laut der ukrainischen Marine mindestens 6 Menschen getötet worden. In einigen Regionen in Südwesteuropa kämpfen die Feuerwehren gegen Waldbrände. Im Süden Frankreichs brennt es an mehreren Stellen. Laut den Behörden sind im Departement Var, nördlich von Saint-Tropez, 600 Feuerwehrleute im Einsatz. Dort mussten 150 Menschen in Sicherheit gebracht werden. Mehrere Häuser wurden zerstört. Auch 2 Brände im Norden der Insel Korsika sind nicht unter Kontrolle. In Spanien kämpft die Feuerwehr gegen einen Waldbrand nordöstlich von Madrid. Das Wetter in Deutschland. Im Norden gewittrige Schauer bei 15 bis 6 Grad. Am Tage im Norden etwas Regen oder Gewitter, im Süden viel Sonne, bei 18 Grad in der Uckermark und bis 26 Grad im Markgräfler Land. Am Dienstag oft heiter, im Süden Niedersachsens Schauer bis 27 Grad, am Mittwoch örtlich etwas Regen oder Gewitter, nach Südwesten hin freundlich bis 28 Grad. Das waren die Nachrichten.
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4: Mit einer Gefahrenmeldung für Nordrhein-Westfalen im Kreis Heinsberg in Wassenberg, Heinsberg und Hückelhofen kommt es aufgrund eines Brandes zu Geruchsbelästigung und Rauchniederschlag. Bitte halten Sie Fenster und Türen geschlossen und schalten Sie Klima- und Lüftungsanlagen ab. Gesundheitliche Beeinträchtigungen können nicht ausgeschlossen werden.
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4: mit Sven Hasenclever. Krieg, Kampf, Wehrhaftigkeit. Solche Begriffe waren in Deutschland lange tabu. Das hat sich mit Beginn des russischen Angriffskriegs auf die Ukraine geändert. Denn Sicherheitsexperten schließen nicht aus, dass Russland über kurz oder lang auch NATO-Gebiet angreifen könnte. Deshalb unter anderem wird die Bundeswehr neu aufgestellt. Es geht um Waffen, aber auch um deutlich mehr Soldatinnen und Soldaten. Dazu soll der neue freiwillige Wehrdienst beitragen. Doch das Interesse ist bisher überschaubar. Stattdessen mehren sich Anträge auf Kriegsdienst. Auch der Theologe und Autor Stephen Ann Palagan hat das in jungen Jahren getan. Inzwischen hat er seine Verweigerung zurückgezogen und sich als Reservist gemeldet. Und er hat darüber ein Buch geschrieben. Für den Frieden heißt es, Widerruf meiner Kriegsdienstverweigerung. Sabina Matthei hat mit ihm über seine Entscheidung gesprochen.
5: Herr Ann Palagan, Sie haben den Wehrdienst einst aus Gewissensgründen verweigert. Mit Anfang 40 haben Sie diese Entscheidung dann widerrufen. Was bewerten Sie denn heute anders als mit Anfang 20?
6: Also, ich würde sagen, ich war mit Anfang 20 ein anderer Mensch, als ich es jetzt bin, mit Anfang 40. Ich würde auch sagen, dass die politische und globale Lage eine andere ist heute, 2026, als 2003. Und es gibt auch tatsächlich den ein oder anderen ganz persönlichen familiären Grund, der damit reingespielt hat. Fangen wir mal mit dem Letzteren an. Mein Vater ist sehr, sehr krank geworden. Der ist dement und im Pflegegrad 5. Meine Mutter und ich pflegen ihn und haben feststellen müssen, wie schnell diese Krankheit fortschreitet. Und es hat mich ehrlicherweise auch ein bisschen kalt erwischt. Und im Zusammenhang mit dem, was Sie ja auch schon jetzt angezeigt haben, dem russischen Angriff auf die Ukraine, der Auseinandersetzung um Verteidigungsfähigkeit, um Bündnistreue, um Solidarität und um die Frage, wie wir uns verhalten, sollten wir eines Tages angegriffen werden, wie wir uns verhalten, wenn NATO-Territorium oder ein Mitgliedstaat der Europäischen Union angegriffen wird und wir dann in eine Bündnispflicht kommen und im Prinzip auch Kriegspartei werden, war dieses eine Lebensereignis, nämlich die Krankheit meines Vaters, so, dass ich mich gefragt habe, was mache ich denn mit dem? Wir haben ja alle unterschiedliche Optionen und Pläne, was passiert, sollte es zu irgendeiner Art von militärischem Konflikt kommen. Und eine Option ist ja immer, wir gehen oder wir fliehen oder wir verschwinden. Ich habe mehrere Menschen gehört, die gesagt haben, ich habe irgendwie ein Haus in Südafrika oder in Australien oder ganz woanders. Und da könnte ich dann die Familie einpacken und hingehen. Und ich habe dann festgestellt, ja, mit diesem Vater werde ich nirgendwo mehr hingehen. Und die Frage, die sich mir gestellt hat, war, was passiert eigentlich mit all den Menschen, die krank sind, eine Behinderung haben, die arm sind, die nicht mobil sind? Die werden immer hier bleiben. Und was geschieht mit diesen Menschen? Also dieser eine ganz persönliche Teil, der hat in mir stark gewirkt. Dann muss ich dazu sagen, ja klar, die globale Lage hat sich verändert. Wir hatten immer schon Krieg und kriegerische Auseinandersetzungen. Wir hatten Diktatur und Autokratien in Europa. Wir hatten in Jugoslawien den Völkermord Ende der 90er Jahre. Und trotzdem gab es irgendwie eine gefestigte Vorstellung davon, dass wir als westliches, transatlantisches, im NATO-Gebiet geschütztes Bündnis und als Land in diesem Bündnis sicher sind vor Angriffen, dass wir eine Weltordnung haben, in der all diese Staaten, die nordamerikanischen als auch die westeuropäischen, zusammenhalten und sich gegenseitig schützen und beschützen. Und mit einem US-amerikanischen Präsidenten, der diesen Schutz nicht nur in Frage stellt, sondern auch noch offen damit droht, Europa anzugreifen, um sich Grönland zu nehmen, also einen NATO-Partner, ein Mitglied der Europäischen Union und tatsächlich auch US-amerikanische Interessen geltend macht, gegenüber dieser Region ist auch das geopolitisch natürlich vollkommen pulverisiert.
5: Jetzt sind wir schon in der internationalen Sicherheitspolitik. Ich möchte aber gerne bei Ihnen persönlich bleiben und mal ganz kurz einen Blick zurückwerfen. Aus welchen Gründen haben Sie eigentlich als junger Mann verweigert?
6: Ich bin mit meinen Eltern in den 80er Jahren, Mitte der 80er Jahre nach Deutschland gekommen. Ich bin in den 80ern und 90ern in Deutschland aufgewachsen und ich habe im Jahr 2000 die deutsche Staatsangehörigkeit angenommen. Das muss man wissen, um einen ganz wichtigen Teil oder einen Teilaspekt meiner Kriegsdienstverweigerung zu verstehen. Ich bin in den 90ern aufgewachsen. Das ist ein ganz wichtiger Satz. Und meine Eltern und ich und eigentlich fast alle, die in irgendeiner Form als Kriegsflüchtlinge oder als Migranten oder Gastarbeiter nach Deutschland gekommen sind, haben miterlebt, wie Anfang der 90er Jahre die Wohnhäuser und Flüchtlingsunterkünfte brannten. Die haben Rostock-Lichtenhagen miterlebt, sie haben Hoyerswerda miterlebt, sie haben die Brandstiftung in Solingen auf das Wohnhaus der Familie Gensch miterlebt, in Mölln miterlebt. All die sogenannten Baseballschlägerjahre in weiten Teilen Ostdeutschlands miterlebt, die Hetzjagden in Mügeln und so. Kinderstadt Inder wurde postuliert, in Hessen sollten die Bewohner gegen Ausländer unterschreiben. Das alles ist Teil einer wichtigen Feststellung und auch einer Wirklichkeit, die Menschen mit sogenannter Zuwanderungsgeschichte und Migrationshintergrund erlebt haben. Und dann entscheide ich mich, 2000 Deutscher zu werden. Und zwei Wochen später kommt der, ja, Musterungsbescheid. Ich habe Deutschland immer als meine Heimat verstanden. Ich habe die Deutschen immer als meine Landsleute und Mitmenschen gesehen. Aber ich habe mich sehr schwer getan, dieses Land mit der Waffe zu verteidigen, zumal ich nicht genau wusste, was ich verteidigen soll. Und ich mir sehr sicher war, dass nicht unbedingt alle immer mich auch als Landsmann sehen oder als Teil ihrer eigenen Heimat. Das war schon auch ein wichtiger Grund. Der zweite war, dass ich da auch schon gläubiger Christ war. Ich war Mitglied einer evangelischen Gemeinde. Ich habe später entschieden, evangelische Theologie zu studieren. Und dieser ganze pazifistische Entwurf, der war mir wichtig, zu sagen, wir müssen diplomatische Lösungen finden. Militärische Lösungen sind nicht immer nur die einzigen klugen Werkzeuge in unserem Werkzeugkasten, wenn es um Außenpolitik geht.
5: Sie haben ja mit dem Widerruf Ihrer Verweigerung dann einen Schlussstrich unter eine Haltung gezogen, die, so verstehe ich das jedenfalls, für Sie lange unverbrüchlich war. Hat das wehgetan?
6: Ja. Man hat so ein bisschen das Gefühl, man verliert seine politische Heimat. Man verliert auch den Grip an seinen politischen Überzeugungen und Gewissensentscheidungen, nämlich, dass man sich selbst nie zum Teil einer militarisierten Gesellschaft macht, dass man sich selbst nie in eine Position versetzt, in der man diesen militärischen Dingen zustimmt. Und das war für mich etwas, was mich selbst und auch meine Identität und auch meinen Platz in dieser Gesellschaft definiert hat. Aber ich habe damals schon gedacht, das kann auch nicht alles sein. Auch damals, als ich den Kriegsdienst verweigert habe, habe ich festgestellt, ja, der Völkermord in Jugoslawien findet statt und die einzige Möglichkeit, ihn zu beenden und seine Täter und Urheber zur Rechenschaft zu ziehen, ist ein militärischer Eingriff. Das heißt, Frieden, wie Joschka Fischer dann auf dem Parteitag sagte, bevor er mit so einem Farbbeutel irgendwie beworfen wurde, kann ja nur bestehen, wenn Menschen nicht getötet werden, wenn Männer nicht gefoltert werden, wenn Frauen nicht vergewaltigt werden, wenn Kinder nicht verschleppt werden. Etwas, was wir heute in der Ukraine eben genauso sehen. Und dem ausschließlich mit Diplomatie und Freundlichkeiten und Verhandlungen zu begegnen, daran habe ich ehrlicherweise auch damals schon nicht wirklich geglaubt.
5: Also Wehrhaftigkeit ist auch ein Akt der Nächstenliebe?
6: Wir haben ja in Artikel 5 des NATO-Vertrags und in Artikel 42 des Einigungsvertrags der Europäischen Union glasklare Regeln der Bündnissolidarität und der Bündnistreue. Wenn ein Land in Europa, wenn ein europäisches Nachbarland angegriffen wird, dann kann ich mich nicht hinstellen und sagen, ich liefere 5000 Helme und jetzt schaut mal, wie er selber da rauskommt. Ich habe mich, als das passiert ist, wirklich in runden Boden geschämt. Wir müssen doch solidarisch sein und uns an die Seite derjenigen stellen, die angegriffen werden.
5: Wie sehen Sie denn dann Folgendes? Ende Juni gab es eine erste Bilanz der Fragebogenaktion zur Wehrerfassung. Und jeder fünfte junge Mann, der angeschrieben worden ist in diesem ersten halben Jahr, war laut Bundeswehr durchaus interessiert, sich freiwillig zu melden. Aber das Interesse ist nicht sehr ausgeprägt. Haben Sie eine Erklärung dafür, wenn Sie das so brennend empfinden, dass wir durchaus wehrhaft sein müssen, auch einstehen müssen für andere. Warum gibt es in unserer Gesellschaft und gerade unter jungen Menschen so wenig Interesse oder so wenig Bereitschaft dazu?
6: Dass wir uns an den entscheidenden Stellen schwer tun mit Solidarität, das ist ja nicht etwas, was wir nur den jungen Menschen umhängen können. Wäre ich ein junger Mensch in der heutigen Zeit, würde ich mich genauso schwer tun. Ich würde es aus sehr eigenen Perspektiven heraus nicht verstehen, warum ich jetzt zur militärischen Verteidigung dieses Landes herangezogen werde, während jede einzelne politische Maßnahme der vergangenen Jahre darauf abzielt, mir und meiner Generation das Leben so schlimm wie möglich zu machen. Wenn Klimapolitik, wenn Haushaltspolitik, wenn Sozialpolitik, wenn Bildungspolitik, wenn Digitalpolitik, wenn Wohnraum, Arbeitsmarktpolitik, wenn alles das so gestaltet ist, dass es den älteren Generationen besser geht als den jüngeren, wenn die Ressourcen, die wir haben, derart ungleich verteilt werden, wenn eine Bildungsministerin sagt, ja, ihr braucht kein BAföG, ihr könnt ja auch arbeiten gehen, die selber übrigens eine Form von Unterstützungsleistung erhalten hat, die auch staatlich finanziert ist, dann käme ich mir als junger Mensch ehrlicherweise auch ein bisschen vereimert vor. Und dann kann ich schon verstehen, dass die Frage, was soll ich denn verteidigen in einem Land, das sich so unsolidarisch mir selbst gegenüber verhält, dass diese Frage der ein oder andere eben so beantwortet.
5: Ja, aber die Freiheit zum Beispiel, die diese jungen Menschen hier genießen, auch die Meinungsfreiheit, die Freiheit zu protestieren eben genau dagegen, das ist ja auch eine Errungenschaft und die ist unteilbar. Die genießen sie auch. Ist das nicht etwas, was man verteidigen muss?
6: Es ist ja eine Gleichzeitigkeit der Dinge. Wir müssen für das, was wir haben wollen, kämpfen. Wir müssen das, was wir als wichtig erachten, verteidigen. Und gleichzeitig können wir nicht so generationenungerecht handeln. Und die Frage, die sich jetzt bei der Wehrpflicht oder Verteidigungsfähigkeit stellt, warum sollen denn nur die Jungen herangezogen werden? Warum machen wir eine Wehrpflicht bis 65 und ziehen Männer wie Frauen einfach alle ein für ein Jahr, weil wir eine globale Krise und eine militärische und sicherheitspolitische Herausforderung haben? Und diese Frage ist ja auch eine, die wir ganz selten nur stellen.
5: Ich glaube, sie wird inzwischen etwas häufiger gestellt, insbesondere bei der Bundeswehr, denn da gibt es eine Reserve, für die Sie sich ja, glaube ich, auch gemeldet haben, oder?
6: Ich habe zwei Dinge getan. Also ich habe sogar drei Dinge getan in diesem Zusammenhang, das darf man nicht unterschätzen. Ich habe Zivildienst geleistet. Ich habe ein Jahr meines Lebens diesem Land und seinen Menschen geopfert. Ich habe mich in den Dienst dieses Landes gestellt und mit meinen Mitmenschen zusammen in der Bergischen Diakonie gearbeitet für ein, ja, Honorar oder für ein Sold, ich weiß gar nicht, wie das heißt, das beinahe zu vernachlässigen ist. Und werde zudem noch etwas tun. Ich habe meine Kriegsdienstverweigerung widerrufen und ich habe mich zur Reserve gemeldet bei der Bundeswehr. Jetzt geht es ja nicht nur darum, dass wir genügend Menschen finden, die bereit sind, dieses Land zu verteidigen, sondern wir müssen ja auch die Strukturen, die existieren, so hinbekommen, dass wir verteidigungsfähig sind. Das gilt für die Beschaffung, das gilt für die Rekrutierung. Das gilt für die für den Umgang mit Soldatinnen und Soldaten. Und da gibt es ja auch den ein oder anderen Vorfall und Zwischenfall, wo man sich auch als Eltern fragen kann, ist das eine sichere Umgebung, um meine Töchter und meine Söhne hinzuschicken? Und ich habe manchmal das Gefühl, dass all diese Dinge auch vernachlässigt werden, obwohl sie so wahnsinnig wichtig sind.
5: Was sollte der Staat tun? Oder ist eigentlich überhaupt nur der allein gefragt? Sollte der stärker auf junge Leute zugehen? Sollte er sicherheitspolitisch mit Ihnen reden? Was würden Sie vorschlagen, wenn Sie gefragt würden?
6: Wenn eine politische Führung sich vorne hinstellt und von morgens bis abends erklärt, dass die jungen Leute faul sind und doof und den ganzen Tag am Telefon hängen und sich nicht konzentrieren können und wir sie irgendwie härter an die Kandare nehmen können, dann würde ich als junger Mensch sagen, weißt du was, mach deinen Scheiß einfach alleine. Das ist vielleicht eine ganz grundlegende Art der Kommunikation. Da brauchen Sie auch nicht viel studiert haben. Da können Sie vielleicht mal vorne anfangen, sich selber an der Nase fassen, überlegen, wie spreche ich zu den Menschen, die ich eigentlich zu repräsentieren verpflichtet bin. Und das Zweite ist, wie überzeuge ich Menschen, dass wir etwas Wichtiges hier haben, was es zu verteidigen gilt? Und bin ich denn wirklich ein Vorbild für Menschenrecht, Gleichbehandlung, Minderheitenschutz und alledem? Also da beißt sich die Katze einfach in den Schwanz. Wenn sie sich wirklich regelmäßig benehmen wie eine offene Hose, dann können sie sich nicht vorne hinstellen und ethisch-moralische Ansprachen halten und die anderen in diesem Land, ob jetzt ältere oder jüngere Menschen, dazu verpflichten oder irgendwie versuchen, sie zu überzeugen, für das Richtige zu kämpfen. Und das ist ganz, ganz wichtig, was sie mich fragen. Aber was halt nicht geht, ist zum einen anzuzeigen, dass die jungen Leute offensichtlich keine Lust haben, sich diesem Land zur Verfügung zu stellen, gleichzeitig aber irgendwie anzuzeigen, dass dieses Land jetzt nicht unbedingt sich überschlägt darin, Politik für die Interessen junger Generationen zu machen, dann ist offenkundig, dass wir ein Problem haben. Das sagt der Kanzler selbst. Er sagt es selbst in seiner Kommunikation und Ansprache gegenüber den Bürgerinnen und Bürgern. Dann können wir ihn nicht aus der Verantwortung nehmen. Er ist ja immerhin mindestens hauptberuflich Bundeskanzler dieser Bundesrepublik Deutschland und im militärischen Konfliktfall auch Oberbefehlshaber der Armee. Da würde ich mir wünschen, dass es eine politische und militärische Führung gibt, die als Vorbildfunktion in diesem Land dienen kann. Und dann natürlich gibt es Menschen, die mit hohem Einsatz, mit hohem Engagement, mit einem hohen ethisch-moralischen Ethos und Pathos auf die Menschen zugehen und sie versuchen zu überzeugen. Aber das muss eben in der Breite passieren und es muss auch in der Spitze passieren. Und sobald es an einer dieser beiden Punkte oder an einer dieser beiden Flächen nicht geschieht oder nicht hinreichend geschieht, dann passiert das, was halt gerade ist. Es ist eine Abstimmung mit Füßen. Und wenn sie die Leute nicht überzeugen, dann passiert es halt nicht. Und wie sagte der wunderbare Konrad Adenauer auch so schön, sie müssen mit den Menschen arbeiten, die da sind. Andere gibt's halt nicht.
5: Sie haben ja vorhin gesagt, dass es Ihnen, als Sie hierher zogen, schwer fiel, sich zu identifizieren. Das scheint dann aber, so wie Sie es schildern, auch dieser Generation von 20-Jährigen aufwärts so zu gehen. Also sich nicht identifizieren zu können mit einem Land, das Sie nun aufgerufen sind zu verteidigen.
6: Ich tue mich schwer, diese Frage substanziell zu beantworten. Ich bin ja gar nicht mehr 20, weder tatsächlich noch optisch noch in irgendeiner anderen Form. Aber diese Gleichzeitigkeit findet ja statt. Zum einen ist die Zahl der Kriegsdienstverweigerungen in die Höhe geschnellt, aber die Zahl derjenigen, die sich eben auch bei der Bundeswehr anmelden, ist auch gestiegen. Das sind jetzt zwei wichtige Wahrheiten, die wir beide gleichermaßen erzählen müssen. Das heißt, die Maßnahmen sind nicht für die Katz. Diese Fragebögen, die an Männer und oder junge Männer und junge Frauen versendet werden, die sind ja nicht umsonst, sondern erreichen Menschen. Wir schaffen es tatsächlich auch, eine Zunahme von Menschen, die sich für die Bundeswehr entscheiden, zu erreichen. Aber diese anderen Dinge, die sind wahnsinnig wichtig. Und ich spreche da gar nicht so sehr als politisch interessierter Mensch, sondern ich spreche da als jemand, der anderthalb Jahrzehnte auch in der Wirtschaft gearbeitet hat. Und zwar als Leiter der Personalabteilung, der sich enorm viel mit Fragen der Führung auseinandersetzen musste oder mit der Personal- und Organisationsentwicklung, der, ich sage das jetzt mal, irgendwie 7 Jahre als Unternehmensberater in einem Porsche-Konzern gearbeitet hat und andere Unternehmen auch beraten hat, der selber irgendwie Personalleitung innehatte. Ich weiß, dass sie Menschen nicht zwingen können. Sie können Anweisungen erteilen. Aber selbst in Organisationen wie der Polizei oder der Bundeswehr, wo wir ja ein glücklicherweise demokratisches Führungsverständnis haben, wird es wahnsinnig schwer, wenn sie Menschen nicht überzeugen und ihnen nicht wirklich genau anzeigen, wofür sie eigentlich die Dinge tun, für welche Sache sie sich einsetzen und wofür sie eigentlich kämpfen sollen.
5: Herr Anpalagan, Sie haben sich zur Reserve gemeldet. Was bedeutet das jetzt? Sie würden also im Notfall auch mit der Waffe kämpfen?
6: Ja, das ist ja das, was das Militär von anderen Institutionen unterscheidet. Es geht um die militärische Verteidigung. Jetzt ist ja das Militär aber wiederum nicht, besteht ja nicht nur aus kämpfenden Einheiten, sondern hat ja ganz, ganz viele unterschiedliche Funktionen, von Personal über Logistik, über Sanitätsdienste, bis hin zur Blaskapelle, bis hin zu den Seelsorgern im Militär. Und es ist halt wichtig, dass man diese Organisation und auch diese komplexe und atmende Organisation als solche versteht, denn ohne diese einzelnen Elemente kann eine solche komplexe Einheit und Organisation und Apparatur wie die für die Bundeswehr halt nicht bestehen. Und ich glaube, das ist auch etwas, was wir in unsere Köpfe bekommen müssen. An diesen unterschiedlichen Stellen werden Menschen gebraucht. Es werden Menschen gebraucht in der IT und in der Digitalisierung. Kriege sehen nicht mehr so aus, wie wir sie vielleicht noch irgendwie aus den Weltkriegsbildern irgendwie im Kopf haben. Menschen im Trenchcoat, in irgendwelchen Schützengräben. Wir haben digitalisierte Angriffe. Wir befinden uns bereits im hybriden Krieg mit Russland, wo Desinformationskampagnen, Sabotageakte, Morde wie im Berliner Tiergarten bereits stattfinden und eine Rolle spielen. Und dagegen müssen wir uns wehren. Und da reicht es nicht einfach zu sagen, okay, G36 schießt irgendwie immer nur schief und um Ecke und folgende Fregatte bauen wir nicht und der Eurofighter ist gescheitert und hier ist irgendwas und da ist irgendwas, sondern wir müssen an unterschiedlichen Stellen überlegen, wie wir wehrhaft bleiben. Das gilt übrigens ja nicht nur für die äußere, sondern auch für die innere Sicherheit, aber das ist sicherlich nochmal ein Titel für eine andere Sendung.
5: Heißt auch, dass die Gesellschaft resilienter werden muss. Auch das ein Thema für eine andere Sendung. Aber zum Schluss eine Frage noch, Herr Anpalagan. Mit Ihrem Widerruf haben Sie ein sehr starkes persönliches Zeichen gesetzt. Glauben Sie denn, dass die deutsche Zivilgesellschaft ihr Verhältnis zu Krieg und Frieden ähnlich ändern wird? Und damit meine ich nicht nur die jungen Leute, sondern auch die Älteren.
6: Es ist gut, dass Sie das genauso fragen, weil zum einen glaube ich, dass wir also ganz deskriptiv gerade dabei sind, uns diese schmerzhaften Fragen zu stellen. Was das für uns bedeutet, als Westdeutsche, die sehr lange in Frieden, Freiheit und Wohlstand gelebt haben. Nicht alle, nicht immer, aber in weitesten Teilen könnte man schon sagen, es ging doch wirklich sehr lange bergauf, seit Ende der 40er Jahre bis heute. Und diese Freiheit und diese Sicherheit, die waren vor allen Dingen wichtige Stützpfeiler für eine gewisse gesellschaftliche und politische Stabilität, die wir in Deutschland erfahren haben, zumindest in Westdeutschland. Und jetzt sehen wir, dass das zerbröckelt und zerbröselt und wir müssen unseren Platz in der Welt neu finden und neu definieren. Und in diesem Zusammenhang spreche ich doch mit wirklich vielen Menschen, die genau das sagen. Ja, wir müssen zum einen auch in der Lage sein, anzuerkennen, wenn Menschen ihre Meinung ändern im Laufe von 20 Jahren. Wir müssen in der Lage sein, anzuerkennen, wenn Menschen eine Gewissensentscheidung revidieren. Und wir müssen in der Lage sein, auch als Gesellschaft festzustellen, okay, diese Friedensdividende, die wir dadurch eingefahren haben, dass wir uns in bestimmte Dinge nicht eingemischt haben oder dass wir in bestimmten Verhältnissen keine Verantwortung übernommen haben. Das war möglicherweise falsch, an manchen Stellen auch feige, an manchen Stellen auch nicht richtig. Aber wir können es jetzt anders machen. Und vor allen Dingen, und das ist etwas, was auch das Selbstbewusstsein dieses Landes einzahlen könnte, normativ. Wir können und sollten in der Lage sein, uns selbst zu verteidigen. Wir Deutsche müssen in der Lage sein, unser Land zu verteidigen. Und wir müssen in der Lage sein, unseren Verbündeten und Nachbarn beiseite zu stehen und ihnen zu helfen. Und das sind ja Dinge, die wir in Friedenszeiten jetzt aufräumen können. Wir können ja unsere Infrastruktur verbessern. Wir können unser Verhältnis und die Politik gegenüber der jüngeren Generation anders gestalten. Wir können dafür sorgen, dass wir als Gesellschaften und als Mitmenschen, Bevölkerung besser zusammenwachsen. Und wir können uns darauf fokussieren, die richtigen Fragen zu stellen. Und irgendwann werden wir keine Zeitungsartikel mehr über den Genderstern schreiben, sondern vielleicht darüber, was es bedeutet, für dieses Land zu kämpfen und dessen Werte zu verteidigen.
4: Der Theologe und Autor Steven Anpalagan im Interview mit RBB-Moderatorin Sabina Matthei.
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4: Von einer politischen Sommerpause kann gerade nicht die Rede sein. Im Berliner Betrieb geht es nun um die Frage, wie der Kanzler die Personalkrise der CDU lösen wird. Der plötzliche Rücktritt des Fraktionsvorsitzenden der Union Spahn hatte Merz unter Zugzwang gesetzt. Unser Gastautor ist heute Felix Daxel vom Spiegel. Seiner Meinung nach ist die Debatte über Leihmutterschaft in den USA zu hart geführt worden.
7: Was wurde Jens Spahn in den letzten Tagen alles vorgeworfen? Er habe sich des Menschenhandels schuldig gemacht. Er beute Frauenkörper aus, zerstöre Vertrauen in die Demokratie. Eine Bundestagsabgeordnete der Grünen verkündete in Bild gar, dass ganz Deutschland Jens Spahn hasse. Die Leihmutter-Affäre ist ein krasses Beispiel einer politischen Kultur, die geprägt ist von Vehemenz und Erbarmungslosigkeit. Auf der linken Seite tun sich jene mit besonderer Härte hervor, die sonst Hass und Hetze beklagen. Auf der rechten Seite formiert sich ein Neospießertum, das jede Abweichung von der heterosexuellen Norm verteufelt. Man kann Jens Spahn dafür kritisieren, dass er privat etwas lebt, für das er politisch nicht einsteht. Man kann auch generell das Konzept der Leihmutterschaft ablehnen. Aber vielleicht schafft man es dennoch, sich in ein schwules Ehepaar zu versetzen, das sich nach Elternschaft sehnt. Man kann es auch so sehen. Ein Kind, das mit Liebe und Anerkennung aufwächst, ist immer eine gute Nachricht.
4: Die Frankfurter Allgemeine Zeitung sieht einen Fehltritt in Spahns Entscheidung, seine geänderte Haltung zur Leihmutterschaft nicht eher zu kommunizieren.
8: Öffentlich blieb er ein Gegner, privat aber war er längst ein Befürworter. Seine Partei führte er damit hinters Licht, so intim die Angelegenheit auch sein mag. Es wäre falsch zu sagen, dass Spahn für den richtigen Zeitpunkt der Mut fehlte. Daran mangelte es ihm nicht und er hat schon ganz andere Konflikte durchgestanden. Vielmehr spricht dafür, dass er die Sache politisch auf die leichte Schulter genommen hat.
4: Die Aachener Zeitung fragt danach, welche Maßstäbe die Union an ihre Spitzenpolitiker legt.
8: Spahn ist über viele Skandale nicht gestolpert. Nicht über die Maskenaffäre, nicht über die Debatten um den Umgang mit Steuergeld, nicht über eine fragwürdige Finanzierung seiner Immobilie in Berlin, nicht über umstrittene Kontakte zu Demokratiefeinden. All das überstand er, lächelte er weg, mit Unterstützung aus seiner Partei. Wer konservative Werte ernst nimmt, sollte sie jedoch nicht auf Leihmutterschaft, Schwangerschaftsabbrüche oder Familienmodelle anwenden. Auch Ehrlichkeit, Integrität und ein verantwortungsbewusster Umgang mit öffentlichen Mitteln sind Werte.
4: Nach Einschätzung der Nürnberger Nachrichten hat Spahns Rücktritt auch Folgen für die schwarz-rote Koalition.
8: Für die SPD war der Fraktionschef der Union fast noch wichtiger als der Kanzler selbst, wenn es um das Schmieden von Kompromissen ging. Auch weil sein Wort galt. In den Reihen der CDU hat sonst niemand so ein Standing. Friedrich Merz verliert zwar einen seiner ärgsten Konkurrenten, aber eben auch eine seiner wichtigsten Stützen und steht jetzt vor einem Scherbenhaufen.
4: Das Handelsblatt in Düsseldorf kommentiert, der Neuanfang biete eine Chance.
8: Denn der Rücktritt zwingt Merz zu einem Schritt, den er längst hätte gehen müssen. Eine Kabinettsumbildung. Lange Personalspekulationen wären allerdings ein Desaster in einer Zeit der Wahlkämpfe in Sachsen-Anhalt, Mecklenburg-Vorpommern und Berlin. Gerade deshalb muss Merz schnell entscheiden und das Machtvakuum füllen, bevor es sich zur Regierungskrise auswächst. Dann ließe sich vielleicht sogar zu dem eigentlichen Plan zurückkehren. Doch noch mit Ruhe in die Sommerpause starten.
4: Das waren die Standpunkte, zusammengestellt von Betül Sarikaya.

Friedrich Merz im ZDF-Sommerinterview. Was hat er zur Causa Spahn gesagt und zur allgemeinen Lage in Deutschland? Das ist Thema bei uns nach den nächsten Nachrichten um 3:00.

0: Es ist 3 Uhr. 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
1: Die Nachrichten mit Frank Wörner. Guten Morgen.
2: Spanien ist zum zweiten Mal Weltmeister.
1: Die Fußball-WM 2026 ist entschieden. Spanien hat im Finale Argentinien besiegt mit 1:0 nach Verlängerung. Im Stadion in den USA überreichten US-Präsident Trump und FIFA-Präsident Infantino den Pokal an Spaniens Kapitän Rodri. Aus dem Stadion in East Rutherford Michael Augustin, WDR Sport.
3: Rodri hat den Pokal in der linken Hand, geht in die Knie und jetzt will er ihn davon hochstemmen. Er küsst ihn nochmal und jetzt stemmt er den Pokal nach oben. Auf die spanischen Spieler herab. Rodri hüpft und tanzt und jubelt. Seine Mitspieler tanzen mit. Spanien ist Weltmeister. Sowas von verdient nach diesem hochüberlegenen Sieg. Und Rodri hat den Pokal weitergereicht. Spanien jubelt und feiert und das völlig zu Recht. Der Rekord-Europameister wird zum zweiten Mal nach 2010 Fußball-Weltmeister.
1: Grünen-Chefin Brandner fordert von Bundeskanzler Merz, sein Regierungsteam neu aufzustellen. Im ARD-Sommerinterview sagte sie, der Rücktritt von Unionsfraktionschef Spahn sei eine gute Gelegenheit, um alle mit handwerklichen Schwächen loszuwerden. Lissi Kaufmann, WDR Berlin.
4: Einen Umbau des Kabinetts will Kanzler Merz nicht ausschließen. Im ZDF-Sommerinterview spricht er davon, dass Spahns Rücktritt eine Gelegenheit sein könnte, noch einmal über die Aufstellung der Bundesregierung nachzudenken. Im Interview macht Merz auch deutlich, dass er im Vorfeld wenig Zeit hatte, mit Spahn zu sprechen. Der habe die Partei und die Fraktion erst sehr spät informiert. Mit der Empörungswelle hatte Merz nach eigenen Worten in diesem Umfang nicht gerechnet. Das habe, so Merz wörtlich, wahrscheinlich mit der Person zu tun und mit der Kommunikation. Auf die Frage, ob er sich von Spahn hintergangen fühlt, antwortet Merz, er wolle das nicht öffentlich bewerten. Der Vorgang sei abgeschlossen.
1: Die USA haben mehr Kampfflugzeuge in den Nahen Osten verlegt. Laut Medienberichten könnten wieder größere Angriffe auf den Iran bevorstehen. In Wassenberg im Kreis Heinsberg ist am Abend ein Feuer in einer Lagerhalle ausgebrochen. Die Rauchwolken waren auch im benachbarten Kreis Düren, in Mönchengladbach und in den Niederlanden zu sehen. Von dort und aus dem Kreis Viersen kamen Einsatzkräfte zur Unterstützung. Die Feuerwehr schätzt, dass sie noch bis in die Morgenstunden bei dem Brand in Wassenberg im Einsatz ist. Das war WDR aktuell. Das Wetter in Nordrhein-Westfalen. Bis zum Morgen ist es oft klar. Richtung Westfalen auch mal dichter bewölkt mit einzelnen Schauern. Tiefstwerte zwischen 12 und 7 Grad. Tagsüber gibt es einen Mix aus Sonne, teils dichten Quellwolken und einzelnen Schauern. Zum Abend hin wird es freundlicher. Die Höchstwerte in Lemgo 20, in Hattingen 21 und in Euskirchen 22 Grad. Der Dienstag bringt oft Sonne, nur in Ostwestfalen vereinzelt Schauer bei 17 bis 25 Grad. Die Zeit, es ist 3:03 Uhr.
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6: Uns liegen derzeit keine Meldungen vor. Ihnen weiterhin eine gute Fahrt. Und die ARD-Infonacht kommt wie immer aus Hamburg, aus den Studios von NDR Info. Am Mikrofon begrüßt Sie Sven Hasenclever. Wir starten diese Stunde mit dem politischen Top-Thema des Wochenendes, mit dem Rücktritt von Jens Spahn als Unionsfraktionschef. Die Amtsgeschäfte übernimmt vorübergehend CSU-Landesgruppenchef Alexander Hoffmann und in der Union hat gleichzeitig die Suche nach einem Nachfolger für Spahn begonnen. Dass es dabei auch zu einer Umbildung innerhalb der Regierung kommen könnte, das schließt Bundeskanzler Merz nicht aus. Was er im ZDF-Sommerinterview sonst noch zur Causa Spahn und zur Lage in Deutschland allgemein gesagt hat, das berichtet aus Berlin Lissi Kaufmann.
4: Nein, festlegen auf einen neuen personellen Kurs in der Union und im Kabinett will sich Bundeskanzler Friedrich Merz noch nicht. Im ZDF-Sommerinterview spricht er aber davon, welche Gelegenheit der Rücktritt von Jens Spahn als Fraktionschef bietet.
7: Es könnte eine Gelegenheit sein, noch einmal über die Aufstellung der Bundesregierung nachzudenken. Noch einmal, Sie sprechen und ich auch im Konjunktiv.
4: Im Konjunktiv spricht der Kanzler. In Berlin spricht man bereits über Namen. Es wird zum Beispiel über den bisherigen Kanzleramtschef Thorsten Frey als Spahn-Nachfolger spekuliert. Frey, 52 Jahre alt aus Baden-Württemberg, bekannt dafür, sanft im Ton, aber hart in der Sache zu sein. Sollte er tatsächlich neuer Fraktionschef werden, wäre eine Neubesetzung im Kabinett nötig. Noch aber müssen die Parteigremien beraten.
7: Wir werden relativ bald einen Vorschlag machen, aber es drängt uns jetzt die Zeit nicht.
4: Merz blickt nach vorn. Über die Causa Spahn spricht er zurückhaltend, sein Ton aber verrät so manches. Die Fraktion und die Partei seien erst sehr, sehr spät von Spahn informiert worden, so Merz. Öffentlich gemacht hatte Jens Spahn seine Vaterschaft am Mittwoch. Er und sein Ehemann haben das Kind von einer Leihmutter in den USA austragen lassen. In Deutschland ist das nicht erlaubt. Die CDU lehnt eine Legalisierung ab. Fühlt sich Merz von Spahn hintergangen?
7: Das will ich jetzt hier nicht öffentlich bewerten, aber der Vorgang als solches ist abgeschlossen. Er ist zurückgetreten. Wir akzeptieren und respektieren das.
4: Deutlichere Kritik übt Merz an den Grünen. Man habe eine Vertrauenskrise in Deutschland. Daran zu arbeiten sei nicht allein Aufgabe der Regierung, sondern aller Parteien. Aus der letzten Sitzungswoche im Bundestag sei er sehr besorgt nach Hause gefahren mit Blick auf die Tonlage.
7: Von der AfD sind wir es gewöhnt, von den Linken mittlerweile auch, aber auch von den Grünen. Mittlerweile. Das war alles derselbe Sound in einer Art und Weise der Auseinandersetzung. Das war keine Werbung für die Demokratie.
4: Seinen eigenen harschen Ton aber, vor allem gegenüber jenen, die die Reformen der Bundesregierung kritisieren und Deutschland schlecht reden, verteidigt Merz.
7: Diese ewige Nörgelei, diese ewige Nölerei, dieses Schlechtreden, dieses Kaputtreden unseres Landes. Ich darf mir das bei solchen Gelegenheiten auch mal erlauben. Ich bin es einfach leid. Wir haben in Deutschland so viele Chancen. Wir haben so viele Möglichkeiten.
4: Chancen und Möglichkeiten für Deutschland, aber auch für die Bundesregierung und die Union nach dem Rücktritt von Jens Spahn. Wie es weitergeht, könnte sich noch klären, bevor die Sommerpause zu Ende geht und noch bevor Kanzler Merz selbst Ende Juli Urlaub macht.
6: Lissi Kaufmann über das Sommerinterview des Bundeskanzlers. Mein NDR-Kollege Markus Schubert hat über dieses Thema mit Ursula Münch gesprochen. Die Professorin für Politikwissenschaften leitet die Akademie für politische Bildung in Tutzing. Und er hat sie zunächst gefragt, ob auch sie den Rücktritt Spahns für unausweichlich hält und ob Spahn und auch Merz den Aufruhr in der Partei zunächst einfach unterschätzt haben.
8: Ja, ich glaube, das kann man schon sagen, dass das unterschätzt worden ist. Ich gebe für mich ehrlich zu, ich habe es auch unterschätzt. Ich hätte nicht gedacht, dass das solch eine Dynamik auslöst. Aber da sind eben verschiedene Sachen oder kommen verschiedene Sachen zusammen. Da geht es um ein Urkernthema für die CDU, Thema Leben, Thema Lebensschutz, Thema Leihmutter. Das ist ein ganz wichtiges Thema für die CDU. Und es geht um das Thema Glaubwürdigkeit im Vorfeld von sehr wichtigen Landtagswahlkämpfen. Und dann geht es auch noch um einen Politiker, der ohnehin schon viel Kritik in der Vergangenheit auf sich gezogen hat, der einerseits sehr mächtig war und aber auch viele Gegner hat.
9: Die Äußerungen und eben auch die Rücktrittsforderungen ab Freitag waren zahlreich, laut und aus verschiedenen Ecken der Partei und oft auch ein wenig unduldsam. Ist das, weil man einen

0: genau dasselbe Thema Leihmutterschaft im Augenblick überhaupt nicht diskutiert wird, weil er sich eben auch nicht so exponiert hat und nicht diese Glaubwürdigkeitsfrage so aufgebracht hat. Mhm. Aber Jens Spahn hat eben ganz stark dieses Glaubwürdigkeitsthema aufgebracht, vor allem auch deshalb, wie wir ja inzwischen wissen, dass er im Februar noch einem Parteitagsbeschluss den ganz stark mitgetragen hat und da nicht schon hingewiesen hat, naja, könnte man das nicht auch anders sehen? Und da war die Leihmutter schon schwanger und da war er ja schon seit Monaten, vielleicht sogar seit einem Jahr schon mit diesem Thema privat ganz stark involviert. Und das ist für die CDU, die ja unter einem unheimlichen Druck steht, also diesen Vertrauensverlust, dieses wachsende Misstrauen in die Volkspartei CDU, und das konnte man dann auch nicht mehr länger ertragen.
1: Hätte er es auf diesem Parteitag in Stuttgart abwenden können, das Thema abwettern, wenn man so will, wenn er ans Pult gegangen wäre, gesagt hätte, ich habe da einen neuen Point of View, liebe Freunde, bei diesem Thema und kann bei dem Beschluss nicht mehr mitgehen. Mein Mann und ich werden Eltern und das ist auch gut so.
0: Ja, also ich kann es mir zumindest vorstellen, dass dann die ganze Geschichte anders ausgegangen wäre, wenn das nicht mit dieser Überheblichkeit jetzt geschehen wäre. So nach dem Motto, die Welt wird jetzt informiert und die Welt hat sich zu freuen. Sondern wenn dann so dieses Hadern und dieses Infragestellen, wenn das frühzeitig gekommen wäre und in einer Weise, dass es eben nicht eine, ich konfrontiere euch jetzt mit meiner Privatentscheidung, aber alle anderen müssen sich weiterhin an die bisherigen Regeln gelten. Und er hätte ja Anknüpfungspunkte gehabt. Also ich meine, es gab während der Ampelkoalition zum Beispiel eine Kommission aus Wissenschaftlern, die sich ganz intensiv unter anderem mit diesem Thema Leihmutterschaften beschäftigt haben und die versucht haben, also rein theoretisch einen Weg aufzuzeigen, dass es vielleicht doch möglich ist, das Thema Leihmutterschaft, das zu verwirklichen und gleichzeitig die Menschenwürde sowohl von Mutter als auch von Kind zu wahren.
1: Wer wird jetzt gesucht? Ein Profi, ein Integrator, sicher ein Knappe des Kanzlers, eher als ein Reservekanzler. Drängt sich da jemand auf, der ohne Turbulenzen an die Stelle wechseln kann und womöglich dem Kanzler anderswo noch Spielräume frei macht?
0: Ja, also das sind jetzt lauter schöne Wortspiele von Ihnen, ja. Natürlich denken jetzt zunächst mal alle an den amtierenden Kanzleramtsminister Frey, der jetzt im Bundeskanzleramt ja im letzten einen Vierteljahr durchaus einiges an Kritik auf sich gezogen hat, dass nicht die Sitzungen und die Aktionen, die Maßnahmen, die Strategien, die von einem Bundeskanzleramt ausgehen müssen, zwingend, um die Regierung gut regieren zu lassen und dass da nicht alles optimal gelaufen ist und dann eben die Überlegung, ob Herr Frey, der früher ja auch parlamentarischer Geschäftsführer mal der CDU war, also viel Erfahrung in der Parlamentsarbeit hat, ob der nicht an der Spitze der Fraktion besser aufgehoben wäre, die Überlegung gibt's. Aber natürlich kann man auch anders argumentieren und sagen, naja, wer im Bundeskanzleramt schon nicht so ganz hundertprozentig integrierend gewirkt hat, integrierend hinein in die Regierung, aber eben auch in die Landesregierungen, auch das ist eine wichtige Aufgabe, der wird vielleicht auch in der Fraktion nicht so erfolgreich sein. Also, aber natürlich hätte es für den Bundeskanzler einen Vorteil und dann gibt es natürlich dann noch ganz ungewöhnliche Überlegungen, dass man dann vielleicht eine ganz große Veränderung herstellt, in die auch der Bundesinnenminister einbezogen wird. All diese Gedanken gibt es. Es muss relativ schnell gehen, weil man natürlich jetzt nicht eine Sommerpause quasi dieses Thema, wie geht's weiter in der Unionsfraktion, das will man nicht vor sich hin plätschern lassen.
2: Ursula Münch, Professorin für Politikwissenschaften und Leiterin der Akademie für politische Bildung in Tutzing, im Interview mit Markus Schubert. Unsere Korrespondenten fassen jetzt die Reaktion im Norden und vor allem in den CDU-Landesverbänden auf den Abgang Spahns zusammen, wobei die Wahlkämpfer in Mecklenburg-Vorpommern schon am Freitag mit ihrer Kritik sehr deutlich waren.
3: Daniel Peters zeigt sich erleichtert. Der Wechsel an der Fraktionsspitze sei ein unausweichlicher Schritt, heißt es in einem schriftlichen Statement. Gleichzeitig dankte Peters Spahn für die geleistete Arbeit. Dass die Bundesregierung zuletzt deutlich besser Tritt gefasst habe, sei erkennbar auch auf die ausgezeichnete Arbeit der Unionsfraktion zurückzuführen. Peters wünscht dem oder der neuen Vorsitzenden maximale Erfolge. Die CDU müsse die starke und breite Mitte sein. Die Landesvorsitzende der Frauenunion Mecklenburg Vorpommern Günther erklärte dem NDR, Spahn habe die persönliche Verantwortung übernommen, um Schaden von der Partei abzuwenden.

0: Enden. Was bleibe, sei die sachliche und bioethische Kernfrage. Das Bekenntnis zum Verbot der Leihmutterschaft habe sich nie gegen eine einzelne Person gerichtet. Es sei um den Schutz von Frauen und Kindern gegangen.
1: Der Generalsekretär der CDU in Schleswig-Holstein, Kilian, sagte, neben den ethischen Fragen gehe es auch um eine Vorbildfunktion, die Politiker haben.
2: Ich finde, das ist der einzig richtige Schritt, den Jens Spahn wählen konnte. Wenn man im Ausland eine Sache vornimmt, die man in Deutschland so nicht machen könnte, weil sie nicht legal wäre, dann ist das etwas, was mit Vorbildfunktion eines Spitzenpolitikers nicht zusammenpasst.
1: Die Landesvorsitzende der Frauenunion, Cornelia Schmachtenberg, hält den Rücktritt für richtig und konsequent.
3: Der CDU-Landesverband Niedersachsen hat den Rücktritt von Jens Spahn als konsequenten und notwendigen Schritt bezeichnet. Spahn war zuletzt immer stärker unter Druck geraten, weil er und sein Mann die Hilfe einer Leihmutter in den USA in Anspruch genommen hatten. CDU-Landeschef Lechner erklärte, Glaubwürdigkeit sei das höchste Gut in der Politik. Diese Glaubwürdigkeit habe Spahn nach seiner privaten Entscheidung nicht mehr ausreichend verkörpern können. Sein Rücktritt sei deshalb ein Schritt, vor dem man großen Respekt habe. Auch aus der niedersächsischen CDU-Basis habe es deutliche Kritik gegeben. Generalsekretär Marco Moormann berichtete von zahlreichen Rückmeldungen, vor allem von Kommunalpolitikern, für die die Debatte im Wahlkampf zunehmend belastend geworden sei. SPD-Fraktionschef Matthias Miersch aus Hannover äußerte Respekt für Spahns Entscheidung. Spahn selbst hatte sein Vorgehen zuletzt als private Entscheidung verteidigt. In seinem Abschiedsschreiben deutete er an, die Härte der öffentlichen Debatte nicht erwartet zu haben.
4: Andrea Gottke berichtete aus Schwerin, Joscha Krone aus Kiel und Amelia Wischnewski aus Hannover.
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4: Die EU-Kommission will den Emissionshandel reformieren. Einige Mitgliedstaaten und die Industrie haben immer lauter über hohen Kostendruck geklagt. Nun will die Kommission das System aufweichen. Danach sollen Industrieunternehmen mehr und länger CO2 ausstoßen dürfen. Befürworter sehen darin eine notwendige Entlastung im Wettbewerb. Kritiker warnen vor einer Verwässerung der Klimaziele. Professor Andreas Löschel ist Professor für Energieökonomik und Vorsitzender der Expertenkommission der Bundesregierung, die die Energiewende begleiten soll. WDR-Moderator Uwe Schulz hat ihn gefragt, was er von dem Reformvorschlag hält.
6: Ja, also ich glaube, im Kern ist es schon so, dass der Druck auf die Kommission sehr, sehr hoch ist, hier den Emissionshandel auch so weiterzuentwickeln, dass er für die Unternehmen tragbar ist. Wir haben ja gesehen, dass augenblicklich die Situation sich massiv verschlechtert hat für viele Bereiche, insbesondere in der chemischen Industrie. Und da zu schauen, wie kann ich etwas Druck von den Unternehmen nehmen, ohne jetzt aber auch diese Anpassungsnotwendigkeit herunterzufahren. Ich glaube, das war die Balance, die man mit dem Vorschlag versucht hat. Und ich glaube, im Kern ist die auch ganz gut gelungen.
7: Wo liegen denn jetzt die Anreize, beim Pfad zu bleiben Richtung Dekarbonisierung?
6: Ja, die Lenkungswirkung des CO2-Preises, die soll erhalten bleiben. Und ist eben ganz wichtig, dass zum einen die Unternehmen jetzt nicht nur sich auf freie Zertifikate verlassen können, sondern diese Verwendung der freien Zertifikate, das ist ja ein Transfer. In den letzten zwei Jahrzehnten haben die Unternehmen 250 Milliarden Euro kostenlos bekommen. Die sind aber eben nicht so oft in wirkliche Transformationsprojekte geflossen. Die sollen jetzt stärker gebunden werden an wirkliche Anstrengungen, auch hier besser zu werden, was den Klimaschutz angeht, in grüne Technologien zu investieren. Das ist also ein ganz zentraler Punkt. Und das Zweite, dürfen wir nicht nur auf Europa schauen, sondern wir müssen auch überlegen, wie kriegen wir andere dazu, mehr zu machen. Und da finde ich sehr gut, dass man jetzt auch internationale Zertifikate einbindet und die auch strategisch nutzen möchte, um Anreize zu setzen, dass andere Länder eben auch mehr machen. Und das wird den Unternehmen natürlich auch helfen. Da bekommt man eben dann gleiche Wettbewerbsbedingungen eher hin.
7: Da wir gerade über Wettbewerb sprechen, es gibt einzelne Unternehmen, die haben gesagt, wir verstehen den Geist dieses Green Deal, wir sind auch vom Zertifikatehandel überzeugt, wir steigen um, wir investieren auch in Dekarbonisierung. Wir hatten den Eindruck, dass zum Beispiel aus der Stahlbranche im Saarland deshalb Stimmen kamen, die hießen, das läuft jetzt eigentlich unserer Linie entgegen. Wir fühlen uns jetzt wie die Musterschüler, die viel zu weit vorgeprescht sind und werden dafür auch noch bestraft.
6: Ja, das wird jetzt auch ein großes Thema sein. Natürlich dürfen nicht die bestraft werden, die sich auf den Weg gemacht haben. Und es hängen ja auch ganz viele neue Investitionen in der Pipeline. Die sollen ja auch alle kommen. Und deswegen glaube ich, das Kritischste an diesem Paket tatsächlich ist die Ausgabe von zusätzlichen Zertifikaten beziehungsweise die Reduzierung der Minderung der Ausgaben. Also es kommen eben deutlich mehr Zertifikate auf den Markt, weil man eben diesen Reduktionspfad abgeschwächt hat. Und da muss man, glaube ich, aus meiner Sicht nochmal genau hinschauen, dass diese Abschwächung des Reduktionspfads eben nicht die Integrität des Systems wirklich beschädigt, weil sonst beschädigt man eben auch die, die sich auf den Weg gemacht haben. Und das sollte nicht der Fall sein.
7: Wollen wir einmal noch auf die grundlegende Argumentation zu sprechen kommen. Wir hören immer wieder, auch vom Bundeskanzler, Deutschland ist gerade mal für 2% der Welttreibhausgasemissionen verantwortlich. Die EU bei 5-6%. Das ist die eine Leseart, die über allem läge und heißen könnte, wir müssen uns gar nicht anstrengen, der Rest der Welt muss sich viel mehr bewegen. Dann gibt es andere, die sagen, wenn du dir die Industrialisierungsgeschichte anguckst, ist die Last, die aus der Europäischen Union heraus, der heutigen, entstanden ist, bei einem Fünftel der Weltklimabelastung. Da haben wir eine historische Schuld abzuleisten. Welche Argumentation kommt Ihnen plausibler vor?
6: Also selbst wenn man sich mal anschaut, was sagt eigentlich die Industrie dazu, der BDI dazu, was sind eigentlich Sektoren, die in der Zukunft große Wertschöpfungspotenziale haben und in denen Deutschland gut aufgestellt ist, dann sind das häufig Sektoren, die auch mit der Transformation zusammenhängen, weil wir dort natürlich jetzt auch Wettbewerbsvorteile geschaffen haben. Also Effizienz, Elektrifizierung in Industrie, Wasserstoff, all das sind potenziell mögliche Wertschöpfungsbringer, die uns helfen, auch in Zukunft hier Wohlstand zu schaffen. Also die Geschichte, die ist eben doch schwieriger und ich glaube, es wird schon wichtig sein, die Unternehmen da auch in die Position zu bringen, in solchen Märkten auch wettbewerblich zu sein, und dafür braucht es auch daheim entsprechende Anreize, und deswegen ist ja der Emissionshandel so wichtig, aber er darf eben nicht alleine stehen. Deswegen werden auch die Regierungen gefragt sein, auch hier in Deutschland zum Beispiel, sich gut zu überlegen, wie schaffe ich zum Beispiel den Hochlauf von Wasserstoff? Wie schaffe ich eine bessere Elektrifizierung in den Unternehmen? Denn nur so kann das natürlich gelingen.
4: Andreas Löschel, Professor für Energieökonomik an der Ruhr-Universität Bochum und Vorsitzender der Expertenkommission der Bundesregierung, die die Energiewende begleiten soll.
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4: Heute vor 25 Jahren eskalierten beim G8-Gipfel in Genua die Auseinandersetzungen zwischen Polizei und Demonstranten. Michael Kruse blickt zurück.
8: Genua gleicht schon vor Beginn des Gipfels einer Festung. 20.000 Sicherheitskräfte sollen verhindern, dass es zu Ausschreitungen kommt. Der Stadtkern wird mit 4 Meter hohen Zäunen abgeriegelt. Kriegsschiffe bewachen das Kreuzfahrtschiff im Hafen, auf dem die Staats- und Regierungschefs übernachten, etwa Bundeskanzler Gerhard Schröder und der Gastgeber Ministerpräsident Silvio Berlusconi. Längst haben sich Hunderttausende Globalisierungsgegner in der Stadt versammelt. Anfangs ist es weitgehend friedlich.
9: Uns ist ganz wichtig, bei diesem Event hier Inhalte zu transportieren, nicht einfach nur auf der Straße zu sein, und sind uns ganz sicher, dass es nicht nur damit getan ist, irgendwelche Globalisierungsprozesse anzugreifen, und auch nicht unbedingt die G8-Leute da.
8: Doch der Gipfel zieht auch Krawalltouristen aus dem Ausland an. Autonome, außerdem Militante aus dem sogenannten Schwarzen Block. Erste Angriffe dann am dritten Tag, als sie die Carabinieri attackieren. Der Journalist Mario Portanuova ist Augenzeuge.
10: Plötzlich fliegen Steine. Allerdings nicht aus dem Protestzug, sondern von woanders. Und der Kommandant der Carabinieri trifft die folgenschwere Entscheidung, die 15.000 Demonstranten, die sich in Richtung Sperrgebiet schieben, zu attackieren. Ab hier kommt es zu 3 Stunden Guerilla.
8: Mit Schlagstöcken und Tränengas gehen die Sicherheitskräfte auf die Demonstranten los. Selbst wer die Hände hochhält oder bereits wehrlos am Boden liegt, wird nicht verschont.
11: Ich hatte solche Angst. Wir saßen in der Falle.
8: Dann fallen Schüsse. Der 20-jährige Student Carlo Giuliani wird tödlich getroffen.
12: Ich habe gesehen, wie sich der Carabiniere in dem Jeep umgedreht hat. Ich sah sein schwarzes Haar und ich sah, wie er seine Pistole hob.
8: Hunderte Demonstranten landen nach den Straßenschlachten in der Polizeikaserne von Bolzaneto. Es sind vornehmlich die männlichen Gefangenen, die hinterher sogar von Folterungen berichten. Diese deutsche Augenzeugin war 4 Wochen in der Kaserne eingesperrt.
13: Vor allem ging es um Erniedrigung von denen, dass sie nackt auf dem Boden rumputzen mussten. Immer wieder der Boden mit Asche beschmutzt wurde. Das mussten sie immer wieder sauber machen. Einer hatte beim Aufwachen an seinem Geburtstag einen Stiefel von einem Schließer im Gesicht und sollte diesen Stiefel ablecken.
8: Das ist nicht das Ende der Exzesse. Schwer bewaffnet stürmen Polizisten eine Schule, in der Demonstranten übernachten. Dutzende von ihnen werden dabei verletzt. Der grünen Politiker Hans-Christian Ströbele, der nach Italien gereist ist, ist erschüttert darüber,
14: dass Hundertschaft der Polizei in eine Schule eindringt, wo die Menschen zum Teil schlafen und die Leute geradezu massakrieren. Die sind fast alle auf der Bahre rausgetragen worden und das muss politische Folgen haben.
8: Einige wenige Polizisten und Carabinieri werden später verurteilt zu vergleichsweise milden Gefängnisstrafen. Deutlich höher fallen die Haftstrafen für eine Handvoll Randalierer aus. Der Carabinieri, der Carlo Giuliani erschossen hat, wird freigesprochen mit der Begründung, sein in die Luft abgeschossener Warnschuss sei von einem Steinwurf unglücklich abgelenkt worden. Der Student starb am 20. Juli 2001, als die Lage beim G8-Gipfel in Genua eskalierte, heute vor 25 Jahren.
4: Der Stichtag von Michael Kruse.
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1: Mit Moritz Kühn und den Fußballkönigen der Welt. Die Spanier haben sich die WM-Krone aufgesetzt zum 2. Mal in der Geschichte. Im Finale gab es einen 1:0-Sieg nach Verlängerung gegen Argentinien. An Michael Augustin, unseren Reporter im Stadion in New York, ging die Frage, ob Spanien verdient Weltmeister ist.
15: Ja, absolut. Und da würde ich am liebsten noch 3 Ausrufezeichen dahinter setzen. Ich glaube, es waren am Ende 20:2 Torschüsse für die Spanier. Die scheiterten in der regulären Spielzeit immer wieder am besten Argentinier. Und der stand heute im Tor, das war Emiliano Martinez. In der Nachspielzeit sah dann Enzo Fernandes gelb-rot. Argentinien musste die Verlängerung mit einem Mann weniger bestreiten. Allein die Tatsache, dass der Weltmeister die Verlängerung erreicht hatte, war schon ein riesengroßer Erfolg und eine riesengroße Überraschung. Aber da hat dann Ferran Torres mit seinem Tor in der 106. Minute für die Entscheidung gesorgt. Flanke von der rechten Seite, Kopfballverlängerung von Nico Williams. Ferran Torres mit einem Linksschuss unter die Latte. Sowohl Williams als auch Torres wurden eingewechselt. Luis de la Fuente hat alles richtig gemacht. Lionel Messi ist traurig, Spanien jubelt und feiert völlig verdient zum 2. Mal nach 2010 diesen WM-Titel.
1: Vom wichtigsten Fußballturnier der Welt zum wichtigsten Radrennen der Welt, der Tour de France. Da sind bei der diesjährigen Ausgabe schon 15 der 21 Etappen rum. Und auf dieser 15. Etappe war richtig was los. Ganz bitter lief sie für den 2-maligen Toursieger Jonas Vingegaard, der sich das Schlüsselbein brach. Aus Frankreich, Holger Gerska.
16: Wenn es noch irgendeinen Zweifel an der Überlegenheit des Tadej Pogacar bei dieser Tour de France gegeben hat, spätestens nach dem gestrigen Sturz seines Dauerrivalen Jonas Vingegaard ist der Slowene konkurrenzlos. Mit genau 5 Minuten Vorsprung geht er in die letzte Woche. Für Vingegaard war die Tour um 16.57 Uhr beendet. Und auch die Kapitänsfrage im deutschen Red Bull-Team dürfte sich am Plateau des Solsona geklärt haben, zugunsten des Etappensiegers Remco Evenepoel. Der Belgier ist nun Zweiter der neuen Gesamtwertung. Florian Lipowitz konnte seinem Teamkollegen überraschenderweise nicht folgen, bleibt aber als 5. in der Gesamtwertung in Podiumsnähe. Ihm fehlen nur 50 Sekunden auf Platz 3. Heute ist Ruhetag bei der Tour, morgen geht es weiter mit einem Einzelzeitfahren.
1: Und zwar am Genfer See, das einzige Einzelzeitfahren bei dieser Tour. Das, was Tadej Pogacar im Radsport ist, ist in dieser Saison Kimi Antonelli in der Formel 1. Er hat das Rennen in Belgien gewonnen und seine WM-Gesamtführung ausgebaut. Lena Bergmann mit den Einzelheiten.
17: 10. Rennen, 6. Sieg. Nach einigen Rennwochenenden mit technischen Defekten konnte Mercedes-Wunderkind Kimi Antonelli in Spa endlich wieder punkten. Der Abstand auf Antonellis engsten Verfolger in der WM-Wertung wächst sogar auf 50 Punkte, denn für Teamkollege George Russell war das Rennen nach einem Dreher in Runde 1 früh beendet. Der Brite beklagte ein Softwareproblem am Auto. Auf den langen Geraden gehe den Silberpfeilen die Energie aus. Mercedes lässt also erneut Punkte liegen und Ferrari rückt nach dem starken 2. Platz Platz von Charles Leclerc ran, auf 73 Punkte im Kampf um die WM. In der Fahrerwertung muss George Russell Platz 2 an Lewis Hamilton abgeben, der in Spa Vierter wurde. Vom Pech verfolgt scheint weiterhin Nico Hülkenberg. Während Audi-Teamkollege Gabriel Bortoleto auf Platz 8 Punkte einfahren konnte, hat der Deutsche weiterhin mit Defekten an seinem Auto zu kämpfen. Er wurde 13.
18: Ja, und weiter geht's dann schon in einer Woche mit dem Rennen in Ungarn. Und zum Schluss noch der Blick zum Golf. Der Neuseeländer Ryan Fox hat das älteste Golfturnier der Welt, die British Open, gewonnen und damit den bislang größten Erfolg in seiner Karriere gefeiert. Es war sein erster Major-Sieg. Sein Preisgeld ca. 2,8 Millionen Euro. Die British Open, auch Open Championship genannt, zählen zu den vier wichtigsten Golfturnieren des Jahres.

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1: Um 3.30 Uhr mit Ronald Lessig. Spanien ist zum zweiten Mal Fußball-Weltmeister. Die Mannschaft setzte sich im Finale gegen Argentinien durch mit 1:0 nach Verlängerung. Von dort berichtet Michael Augustin.
2: 20:2 Torschüsse sind der Beweis dafür, wie verdient Spanien dieses WM-Finale gewonnen hat. Und trotzdem musste der Europameister vor mehr als 80.000 Zuschauern gegen klar unterlegene Argentinier in die Verlängerung. Dort traf Ferran Torres zum Sieg. Genau wie Torvorbereiter Nico Williams war er vorher eingewechselt worden. Argentinien musste nach einem Platzverweis Ende der regulären Spielzeit in der Verlängerung zu 10 spielen. Lionel Messi konnte anders als in den Spielen davor die Partie nicht mehr umbiegen. Zu schwach war er, zu überlegen waren die Spanier. Der Europameister ist nun auch Weltmeister.
1: In der Union soll jetzt zügig geklärt werden, wer auf den zurückgetretenen Fraktionschef Spahn folgt. Über das weitere Vorgehen beraten heute sowohl das CDU-Präsidium als auch der Vorstand der Bundestagsfraktionen. Bundeskanzler und CDU-Chef Merz hatte angekündigt, sich mit CSU-Chef Söder zu besprechen und bald einen Vorschlag für die Nachfolge zu machen. Im ZDF-Interview kritisierte Merz Spahn für dessen Informationspolitik. Er habe die Partei und die Fraktion erst sehr spät über die Leihmutterschaft in Kenntnis gesetzt. Bei einem russischen Luftangriff im Südosten der Ukraine sind in der Region Saporischschja 2 Menschen getötet worden. Mehr als 40 weitere wurden laut ukrainischen Rettungskräften verletzt. Medienberichten zufolge wurde ein 5-stöckiges Wohngebäude getroffen. Bei einem russischen Raketenangriff auf ein Frachtschiff im Schwarzen Meer sind zudem laut der ukrainischen Marine mindestens 6 Menschen getötet worden. Großbritannien bekommt heute den 7. Premier innerhalb von 10 Jahren. Am Freitag hatte die Labour-Partei den früheren Bürgermeister von Greater Manchester, Burnham, zum Nachfolger von Parteichef Starmer gewählt. Mit dem Vorsitz der Regierungspartei ist auch das Amt des Premiers verbunden. Aus der Nachrichtenredaktion Heike Lüttich.
3: Zunächst wird der bisherige Premier Starmer offiziell seinen Rücktritt erklären. Den hatte er schon im Juni angekündigt. Dann ernennt König Charles dessen Nachfolger Burnham und beauftragt ihn damit, eine neue Regierung zu bilden. Anschließend wird der neue Premier zu seinem Amtssitz in der Downing Street No. 10 fahren und eine Rede halten. Im schon bekannt gewordenen Manuskript heißt es, er wolle dem Land mehr Luft zum Atmen bei finanziellen Entscheidungen verschaffen. Schon in seiner Antrittsrede als Parteichef hatte Burnham Reformen versprochen.
1: Das Wetter in Deutschland. Am Tage im Norden etwas Regen oder Gewitter, im Süden viel Sonne bei 18 Grad in der Uckermark und bis 26 Grad im Markgräflerland. Am Dienstag oft heiter, im Süden Niedersachsens Schauer, 18 bis 27 Grad und am Mittwoch örtlich etwas Regen, im Südwesten freundlich bis 28 Grad. Das waren die Nachrichten.
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4: Uns liegen derzeit keine Störungsmeldungen vor. Ihnen weiterhin eine gute Fahrt.
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4: Heute mit Sven Hasenclever. Am 1. August 1936 begannen in Berlin die Olympischen Spiele. Die Nationalsozialisten wollten mit dem sportlichen Ereignis international an Prestige gewinnen und sich als friedliche Nation präsentieren. Im Land selbst dagegen die Verfolgung von Juden, Oppositionellen und anderen Gruppen im Vorfeld der Spiele weiter. So wurden im Juli 1936 Sinti und Roma mit festgenommen und in ein Lager nach Marzahn verschleppt. Die Begründung, sie würden das Stadtbild stören. Viele wurden von Marzahn aus später nach Auschwitz gebracht und dort ermordet. Dazu ein Feature von Matthias Schirmer.
5: Juli 1936. Im Kommando der Berliner Schutzpolizei wird ein Geheimbefehl vervielfältigt. In 520 Exemplaren geht eine Anweisung raus. Unter anderem an die Polizeireviere der Reichshauptstadt.
6: An einem der nächsten Tage, 4 Uhr,
5: so heißt es im Schreiben, sind
6: schlagartig in ganz Groß-Berlin sämtliche Lager zu umstellen.
5: Ein geheimes Codewort werde demnächst durchgegeben. Es heißt
6: Zigeunerlager.
5: 4 Tage später, 16. Juli. Die Razzia beginnt. Auch ein Privatgrundstück in Berlin-Köpenick im Sandbacher Weg wird umzingelt. Dort lebt der damals 9-jährige Otto Rosenberg mit seiner Familie.
7: Es war Bohnsdorf, wo wir gewohnt haben. Da sind wir aber von der Polizei Und SA morgens früh um 3 oder 4 Uhr aufgenommen worden und sind in das Lager Berlin-Marzahn-Rastplatz gekommen.
5: Etwa 600 Sinti und Roma werden in allen Teilen der Stadt verhaftet und in das Zwangslager eskortiert. Noch vor dem 1. August geht sie über die Bühne, die Großrazzia. Der NS-Innenminister Wilhelm Frick hat Zeitdruck gemacht, denn Hitlers Reichshauptstadt Berlin ist in Feierlaune.
8: Der Führer und Reichskanzler Adolf Hitler eröffnet die 11. Olympischen Spiele 1936 im Olympiastadion.
5: Die Spiele sollen der Propagandaerfolg Hitlers werden. Die Botschaft: Nazi-Deutschland kann Olympia. Es empfängt die Welt in Berlin. Und das ist sauber, adrett und störungsfrei.
9: Nächste Station: Raul-Wallenberg-Straße.
5: Heute hält direkt am alten Lagergelände in Berlin-Marzahn die S-Bahn. Otto-Rosenberg-Platz steht auf dem Straßenschild. Hier stehen Wohnhäuser, ein katholisches Stadtteilzentrum. Damals eine schlammige Wiese, Rieselfelder. Im Archiv finde ich Otto Rosenbergs Kindheitserinnerung an jenen Morgen des 16. Juli 1936.
7: Da kamen ja dann immer mehr Sinti und Roma. Der war schon fast überfüllt. Und dann keine echten Wohnbedingungen.
5: 7 Jahre muss er hier unter Polizeibewachung leben.
7: Dann kamen Krankheiten. Dann kam Tuberkulose, Diphtherie und andere Krankheiten wie Krätze und was weiß ich, Masern. Und dann waren die sanitären Anlagen dermaßen dürftig. Und wenn man das benutzt hat, man hatte nicht die Gelegenheit, sich mal die Hände zu waschen. Das war ja nur eine Vorbereitung für das KZ Auschwitz und die anderen Konzentrationslager.
5: Nur wenige überlebten. Auschwitz, Mittelbau-Dora, Buchenwald. Otto Rosenberg hatte Glück, als einer der wenigsten Marzahner Gefangenen überstand er diese Lager und die Vernichtung. Den nachfolgenden Generationen davon zu berichten, was ihn nachts in seinen Träumen quält, das hat er bis zu seinem Tod 2001 durchgehalten. Deportation von Sinti und Roma in Zwangslager bei Olympischen Spielen. Das ist 90 Jahre her, Geschichte. Ein dunkles Kapitel, abgeschlossen, oder?
10: In the Russian Games in 1980.
11: Bei den russischen Olympischen Spielen 1980 in Moskau, da waren es Roma, aber auch SexarbeiterInnen. Und möglicherweise lesbische, schwule und queere Personen. Jetzt in Paris waren es hauptsächlich Obdachlose, die aus der Stadt entfernt und vertrieben wurden.
5: Erzählt mir Paul Alussi von der französischen Nichtregierungsorganisation Ärzte der Welt. Während der Olympischen Spiele 2024 in Paris war er Organisator der Protestgruppe Die Kehrseite der Medaille. Soziale Säuberung nennt er das Entfernen von unliebsamen Menschen aus dem Stadtbild anlässlich von Olympischen Spielen.
10: We had some regroupment like slums, you know.
11: Wir hatten hier einige Siedlungen, das waren so eine Art Slums. In Paris leben Roma meist in kleinen, selbst zusammengezimmerten Hütten. Einige wurden in die Regionen außerhalb abgeschoben. In dem amtlichen Vertreibungsdokument stand, dass das wegen der Spiele geschah. Weil zum Beispiel eine der Radrennstrecken direkt daran vorbeiführen sollte. Verstehen Sie, Sie können ja keine Slum-Siedlung, in der Roma-Leute leben, im Bild haben.
5: Vertreibungen gab es auch 1964 in Tokio, später in Athen, Barcelona, Seoul, in Atlanta in den USA. Olympiaräumungen seit Jahrzehnten weltweit. Im Fokus immer wieder Roma und Obdachlose.
12: Zahlreiche Erfahrungen haben gezeigt, dass Sanierungsprojekte, die im Vorfeld der Spiele beschlossen werden, oft zu massiven Menschenrechtsverletzungen führen, insbesondere in Bezug auf das Recht auf angemessenen Wohnraum.
5: So schrieb im Jahr 2009 die Sonderberichterstatterin der Vereinten Nationen in New York, Raquel Rolnick, in ihrem Menschenrechtsreport über das Olympia-Phänomen.
12: In den Austragungsstätten sind Vorwürfe von massenhaften Zwangsräumungen und Vertreibungen, groß angelegte Razzien gegen Obdachlose sowie Kriminalisierung und Diskriminierung marginalisierter Gruppen häufig anzutreffen.
5: Bei den letzten Spielen 2024 in Paris bekamen ihn insgesamt etwa 20.000 Bewohnerinnen und Bewohner der französischen Hauptstadt zu spüren. den Wunsch nach einem sauberen Stadtbild, erzählt mir Aktivist Paul Alossi. Aber Paris ist nicht Berlin und wir haben doch aus der Geschichte gelernt, oder? 90 Jahre nach den Olympischen Spielen bewirbt sich Berlin im Wettstreit mit anderen Regionen Deutschlands wieder um die Austragung. Auch für das Jubiläumsjahr 100 Jahre nach 1936. Es wurde sogar eine Bürgercharta für Olympia erarbeitet. Es war zwar keine Volksbefragung, aber ein Beteiligungsprozess. Und im Abschlussdokument heißt es:
6: Darüber hinaus trägt Berlin eine besondere historische Verantwortung. Eine mögliche Bewerbung, insbesondere im Hinblick auf das Jahr 2036, erfordert eine bewusste Auseinandersetzung mit der Geschichte sowie sichtbare Formen des Erinnerns und der Bildung. Die Spiele müssen für eine offene, demokratische und vielfältige Stadt stehen.
5: Das ist allerdings auch schon alles, was da zum Thema steht. Mit jüdischen Sportvereinen, Gedenkstätten und Museen hat sich der Landessportbund im Vorfeld beraten, schreibt mir Berlins Olympia-Beauftragter KW Nieromand auf Anfrage. Aber den gezielten Austausch mit den Berliner Interessenverbänden der Sinti und Roma hat der Olympia-Beauftragte vor der deutschlandinternen Bewerbung nicht gesucht. Nieromand schreibt:
6: Sollte Berlin am 26. September den Zuschlag erhalten und in die nächste Phase des Bewerbungsprozesses eintreten, ist vorgesehen, den Austausch mit unterschiedlichen gesellschaftlichen Gruppen und Interessenvertretungen weiter zu vertiefen.
5: Ich frage parallel bei mehreren Interessenvertretungen der Sinti und Roma nach. Der Verein Amaro Foro antwortet mir:
12: Die Einbindung der betroffenen Minderheiten sollte dabei nicht nachträglich erfolgen, sondern von Beginn an Teil eines glaubwürdigen Aufarbeitungs- und Erinnerungsprozesses sein. Dass die historische Verantwortung in allgemeinen Formulierungen anerkannt wird, ist zu begrüßen. Gleichzeitig stellt sich die Frage, wie ernst dieses Bekenntnis zu verstehen ist, wenn die Selbstvertretungen der betroffenen Minderheiten bislang nicht aktiv in die Debatte einbezogen wurden.
5: Räumungsszenarien wie in Paris kann sich wahrscheinlich die Mehrheit der Berlinerinnen und Berliner nicht vorstellen. Einer aber schon. Ich treffe ihn vor dem Bahnhof Zoo.
9: Auf jeden Fall. Ich bin Miru. Ich bin seit rundgerechnet 12 Jahren Stadtführer für Querschnittein. Ich war mal ein Obdachloser. Ich habe in der DDR Geschichte und Geografie studiert. Wir haben hier ein wunderbares Beispiel. Da ist das Waldorf Astoria. Ich sag mal, ein richtig fettes Hotel. Die Glasetagen, das sind Suiten, Präsidentensuiten. Wenn hier ein Präsident zu Gast ist, dann kannst du mir zugucken, wie kurz vorher sauber gemacht wird. Wenn nur bei diesen kleinen Aufenthalten bereits geräumt wird, wenn ein sportliches Ereignis hier stattfindet, wo ebenfalls unter Garantie auch Politiker antanzen und eben viele, viele Touristen kommen, ja, die wollen das nicht sehen. Und deswegen, ja, hier wird geräumt, da bin ich mir hundertprozentig sicher.
5: Ein paar Bahnhöfe weiter treffe ich den Künstler Martin Binder. Er ist sozusagen vom Fach, wenn es um Vertreibungen von Unerwünschten aus dem Stadtbild geht. In seinen Werken geht es um die Gestaltung des öffentlichen Raums und um die politische Dimension, die darin steckt. Es geht um alltägliche Vertreibung, ganz ohne Polizei, stattdessen durch feindliches Design, wie er es nennt.
13: Zum Beispiel schräge Oberflächen, dass jetzt kein Müll irgendwie stehen gelassen werden kann. Ganz klassisch sind Bushaltestellen mit getrennten Sitzschalen und mit so Armlehnen dazwischen, dass eben keine durchgehenden Sitz- oder Liegeflächen entstehen. Licht ist ganz oft natürlich eine Maßnahme. Ganz grelles Licht, was einfach wirklich so uneinladend ist, um eben zu verhindern, dass Leute sich aufhalten. Oder Bahnhofstoiletten, so blaues Licht, dass man auch die Venen nicht finden kann, dass das eben auch Leute davon abhalten soll, Drogen zu konsumieren.
5: Noch wirksamer gegen Obdachlose als Metallbügelbänke, sagt er, sind gar keine Bänke. Und zeigt auf das Bushäuschen, unter dem sich die Wartenden am Ostbahnhof die Beine in den Bauch stehen. Auf die Betonpoller direkt daneben am Parkplatz kann sich auch keiner setzen. 2015 wurden da spitze Metallpyramiden drauf montiert, gezielt, um Obdachlose fernzuhalten. Das Thema ist mittlerweile in der Bezirksverordnetenversammlung gelandet. Um sichtbar zu machen, wie menschenfeindlich unsere Umgebung gestaltet ist, hat Martin Binder, der Künstler, eine App programmiert. Er zeigt sie mir auf seinem Handy. Er öffnet die App und hält seine Kamera auf die Betonpoller mit den Metallhüten drauf.
13: Das ist eine Augmented Reality. Also im Prinzip wird die Realität überlagert durch das, was man hier im Telefon sieht. Also auch diese Metallpyramiden gibt es in meinem Handy. Die muss ich jetzt richtig platzieren. Und dann sieht man so langsam so graue Wolken. Und man merkt, irgendwas entsteht da, dass diese Metallpyramiden überlagert werden durch so bunte Säulen, zwischen denen Hängeschaukeln hängen. Und dadurch diese feindliche Form der Pyramide, die wird verwandelt in was Positives. Und die Idee ist eigentlich, dass man hier Gegenvorschläge macht, gegen eben Gestaltungen, die bewusst Menschen davon abhalten soll, sich hier aufzuhalten.
14: Utopische Gegenvorschläge.
13: So utopisch finde ich das gar nicht. Also ich finde es eigentlich ganz nett, wenn man hier schaukeln könnte. Aber im Prinzip ist es, glaube ich, politische Entscheidung. Wer ist an der Regierung? Wer kann Entscheidungen treffen? Und wie stark ist die Zivilgesellschaft?
5: Politik, ein gutes Stichwort. Höchste Zeit, um mal mit politisch Verantwortlichen zu sprechen. Auch Manuela Anders-Granitzky ist für Bänke zuständig, als Ordnungsstadträtin vom Bezirk Berlin-Pankow. Zum Beispiel auf einem Spielplatz in der Corinna-Straße im Ortsteil Prenzlauer Berg.
15: Dort haben wir Bänke aufgestellt mit einem Mittelbügel. Und dort wurde uns vorgeworfen, das täten wir, um die Obdachlosen zu verdrängen. Das war aber tatsächlich nicht die Intention, sondern diese Bänke wurden nicht gegen Obdachlose aufgestellt, sondern für ältere und mobilitätseingeschränkte Menschen. Die Mittelbügel erleichtern vielen Menschen einfach das Hinsetzen und das Aufstehen, dass Menschen sich für eine bestimmte Zeit, zum Beispiel Großeltern, die ihre Enkel auf den Spielplatz begleiten, dort aufhalten können. Und insofern habe ich mich über diese Unterstellung schon geärgert.
5: Die CDU-Bezirksstadträtin bekommt von allen Seiten Kritik. Die einen fordern noch mehr Bügel, noch mehr Räumungen. Die anderen werfen ihr Obdachlosenfeindlichkeit vor.
15: Also niemand sollte die Straße als Zuhause haben. Das ist, finde ich, schon ein Anspruch, den wir in einem Land wie Deutschland haben sollten. Und wer Obdachlosigkeit ernsthaft bekämpfen will, braucht eben mehr Sozialarbeit und vor allem auch mehr bezahlbaren Wohnraum. Wir müssen hier ganz klar auf Hilfe statt auf Verdrängung setzen. Das ist mir wichtig. Aber es muss auch klare Regeln im öffentlichen Raum geben.
14: Alle müssen sich an die Regeln halten. Klingt doch erstmal nicht falsch, oder?
9: Theoretisch schon, aber da müssen sich wirklich alle an die Regeln halten. Zum Beispiel, wir haben sehr oft hier hinter dem Bahnhof geschlafen, auf den ursprünglichen Ablaufgittern der U-Bahn, weil es ganz einfach warm war. Interessanter ist, dass wir mindestens 2, 3, 4 Mal pro Woche Leute hatten, die aus dem Bahnhof nachts rauskamen und uns bepinkelt haben. Reisende, die keine Lust hatten, Geld auszugeben fürs Klo. Wenn die Reisenden sich vielleicht auch dran halten würden, wäre das auch nicht schlecht.
14: Und wenn es dann andere nicht tun, dann ist das der Freibrief, es selbst auch nicht zu tun?
9: Das hat ja nichts mit dem Freibrief zu tun. Das ist ja überhaupt nicht machbar. Hier im Bahnhof kostet es 1 Euro. Ich gehe pro Tag mindestens 8 Mal aufs Klo. Das sind 8 Euro pro Tag. Wenn die Möglichkeit geschaffen wird, mehr Klos, vielleicht auch 2, 3 Duschen, dann würde der Geruch hier wahrscheinlich um einiges besser werden.
16: Ich fühle mich vom Bezirk im Stich gelassen, also vom Ordnungsamt sowieso, aber eben auch von der Politik, weil es eine reine Zeltstadt geworden ist, mit Obdachlosen, die rumbrüllen, rumkrakehlen. Es ist dort eindeutig Alkohol- und Drogenkonsum.
5: Es gibt Stadtbewohner, die gegen Obdachlose in Parks und unter Brücken protestieren. Wie Sönke Völker aus Pankow, der 2025 in der rbb24-Abendschau von seinen Erfahrungen berichtete. Wobei das Amt durchaus eingeschritten ist und das Lager geräumt hat, aber...
16: Es ist dann aber immer nach 1, 2, maximal 3 Tagen das erste Zelt schon wieder da gewesen.
5: Über 10 Mal ist die Obdachlosengruppe schon aus dem Park am Helmholtzplatz vertrieben worden. Und der liegt im Bezirk von Ordnungsstadträtin Anders Granitzky.
15: Also es ist... Schlichtweg so, Obdachlosigkeit lässt sich nicht einfach wegordnen. Der Ruf nach dem Ordnungsamt greift da leider häufig viel zu kurz. Das Ordnungsamt räumt auch keine Menschen weg, sondern beseitigt lediglich Müll- und Gefahrenstellen. Und dabei gehen wir in Pankow sehr sensibel vor. Wir haben hier einen abgestimmten Leitfaden. Das heißt, zunächst gibt es eine aufsuchende Sozialarbeit, die dort den Menschen auch Hilfsangebote unterbreitet. Aber es ist eben tatsächlich immer dann schwierig, wenn Menschen Hilfsangebote dauerhaft ablehnen.
5: Ich frage den Ex-Obdachlosen Meru am Bahnhof Zoo, wie er das findet.
9: Also hier in der Nähe gibt es auch einen Obdachlosen, der ist schon seit über 30 Jahren obdachlos. Er will nicht mehr in eine Wohnung. Er will auf der Straße bleiben, weil er zu lange obdachlos ist. Er kommt mit uns nicht mehr klar. Er kommt auch mit der Gesellschaft nicht mehr klar. Er weiß noch nicht mal, was ein Smartphone ist. Ehrlich, das sind nicht seine Prioritäten. Seine Prioritäten liegen, jeden Tag was zu essen zu kriegen, jeden Tag was zu trinken zu kriegen, vielleicht sich alle 3 Tage waschen zu dürfen und warme Klamotten zu kriegen und ein Schlafplatz zu finden. Das sind seine Prioritäten. Jahr ein, Jahr aus, Tag ein, Tag aus. Und ja, wenn er diesen Platz angenommen, er wäre seit 30 Jahren dort, dann würde er jeden Tag und jede Nacht wieder zurückkehren. Warum? Weil er sich wahrscheinlich in diesem Park sicher fühlt.
5: Das Einzige, was wirklich weghilft von der Straße, sagt Miru, das sei eine Vertrauensperson, die Menschen akzeptiert, wie sie sind. Eine vom Staat bezahlte eigene Wohnung und ein Entzug. Ich stehe mit dem Künstler Martin Binder am Ostbahnhof und mir geht ein Satz durch den Kopf, der für Diskussionsstoff sorgte.
17: Bei der Migration sind wir sehr weit, aber wir haben natürlich immer im Stadtbild noch dieses Problem.
14: Im Oktober 2025 hat Friedrich Merz als Bundeskanzler die sogenannte Stadtbilddebatte aus Versehen losgetreten. Er sagte, da gäbe es ja noch Probleme im Stadtbild und die müsste man lösen. Gemeint hat er damals bestimmte Gruppen von Migranten, die schneller abgeschoben werden sollten. Aber dieses Thema, wir haben ein Problem mit dem Stadtbild, das haben Sie doch im Moment eigentlich auch gerade hier, oder?
13: Ja, ich habe auch ein Problem mit dem Stadtbild, wenn ich solche Maßnahmen sehe, die eben Symptome bekämpfen sollen, aber überhaupt nicht die Ursachen. Solche feindlichen Gestaltungsmaßnahmen, die zielen ja auf Probleme ab, die sehr viel größer sind. Es geht eben um Wohnungsnot, es geht um Menschen in prekären Situationen, Menschen, die herkommen und die Sprache nicht sprechen. Wenn man solche Stadtmöbel aufbaut, dann bekämpft das die Ursache der Probleme überhaupt nicht.
5: Rückblende. Berlin 1935. Bereits ein Jahr vor Hitlers Olympischen Spielen schmiedete das Berliner Wohlfahrtsamt an Plänen für ein Sinti- und Roma-Zwangslager. Und es befragte dazu die Berliner Bezirksbürgermeister. Der Bürgermeister von Wedding, Parteimitglied Rudolf Suthoff Groß, fand das eine sehr gute Idee. Denn aus seiner Sicht bedeuteten die bisherigen Wohnplätze der Sinti und Roma
18: starke Beeinträchtigungen der Anwohner, der Straßenpassanten und der Schulkinder und der erholungsbedürftigen Besucher der Parkanlagen.
14: Warum mich das so anficht, dieses Thema, ist, weil die Begründungen, die beispielsweise die Bezirksbürgermeister damals gefunden haben für dieses Verhalten, so wahnsinnig ähnlich klingen zu den Begründungen, die wir heute hören. Sauberkeit, Ordnung, Schutz der Bevölkerung vor Krankheiten oder vor lästigem Verhalten. Also der Grad, wo das umkippen kann in ein rassistisches oder menschenfeindliches Verhalten, der ist vielleicht viel schmaler, als wir denken. Wie kommt man auf dieser feinen Linie zwischen geordneten Verhältnissen, geordnetem Verhalten und auf der anderen Seite Menschenfeindlichkeit und Rassismus, wie kommt man da voran?
15: Ich finde, Sie haben gerade in Ihrem letzten Halbsatz das getan, was notwendig ist. Und deshalb sehe ich auch keine Parallelen in die Historie. Wir müssen unterscheiden zwischen Mensch und Verhalten. Wir als Ordnungsbehörde gehen gegen Verhaltensweisen vor, die eben die öffentliche Sicherheit und das individuelle Sicherheitsempfinden der Menschen im öffentlichen Raum schützen. Wir gehen nicht gegen den Menschen vor. Und wir haben in Pankow einen sehr ausgeklügelten Leitfaden, der genau dieses Spannungsverhältnis auflöst. Die soziale Verantwortung auf der einen Seite und die Regeln im öffentlichen Raum auf der anderen Seite. Und ich glaube, das machen wir mit sehr viel Fingerspitzengefühl, mit sehr viel Augenmaß. Deshalb kann ich diese Sorge an der Stelle nicht teilen.
5: Sagt die Pankower CDU-Ordnungsstadträtin Manuela Anders-Granitzky. Auch dem Künstler Martin Binder am Ostbahnhof stelle ich diese Frage. Eine Deportation von missliebigen Gestalten aus dem Stadtbild wie vor 90 Jahren kann sich sicherlich keiner vorstellen. Aber wo ist die Grenze zwischen dem Bedürfnis nach einer sauberen und kindersicheren Atmosphäre in der Stadt und menschenfeindlichem Verhalten?
13: Was ich jetzt über die Jahre so mich relativ klar habe, ist, dass es die Empathie ist, die eigentlich der Schlüssel ist dazu. Also das verhindert einfach bestimmte Formen der Abwertung von anderen. Es gibt dieses Vorurteil, so, die sind ja alle freiwillig auf der Straße. Niemand muss in Deutschland auf der Straße leben. Wir haben so ein gutes Sozialsystem. Wenn man das sich vor Augen führt, dass es wirklich keine freiwillige Entscheidung ist und dass man versucht, den Menschen zu sehen, der einem da begegnet und nicht einfach nur dieses Vorurteil, was einem begegnet. Ich glaube, das ist ein ziemlich großer Schlüssel.
14: Auf der anderen Seite hat ja Empathie auch Grenzen. Also ich stelle mir wieder die Mutter vor, die auf dem Spielplatz ein Spritzbesteck im Sandkasten findet. Haben Sie Verständnis dafür, wenn die jetzt keine Empathie empfindet?
13: Ja, also mir geht das auch so. Ich bin jetzt auch nicht froh darum, wenn ich irgendwie im Treppenhaus Spritzen finde oder eben alle möglichen Hinterlassenschaften auf der Straße. Aber auch das ist, glaube ich, ein Priorisierungsproblem. Wenn man jetzt wirklich sagen würde, wir sorgen dafür, dass es Duschen gibt, dass es genug Unterkünfte gibt, dass man Hilfsangebote schafft, davon gibt es auch schon viele. Aber würde man das wirklich priorisieren, dann würde man, glaube ich, da auch ein ganzes Stück weiterkommen.
5: Mir fällt auf, alle, die ich interviewe, Ex-Obdachlose, Künstler, Aktivisten, Politikerinnen, alle sagen irgendwann zu mir, dieses Problem muss von der Gesamtgesellschaft gelöst werden. Tja, einerseits klingt das richtig, andererseits auch nach, da müssen wohl andere ran. Ist nicht genau das auch Wasser auf die Mühlen jener Zeitgenossen, die meinen, da seht ihr es, die Demokratie wird nicht mal mit diesem Problem fertig. Wir brauchen Härte und Durchgreifen. Auch der Pariser Obdachlosenaktivist Paul Alossi in Paris kennt das.
11: Wir hatten ja gerade Kommunalwahlen in Paris und wir haben eine Kampagne gemacht. Dafür haben wir den Haushalt von Paris unter die Lupe genommen. Er hat genau die gleiche Höhe wie damals der Haushalt der Olympischen Spiele. Und wie damals haben wir den Leuten gesagt, hey, schon mit 1% eures Budgets könnten wir das Problem lösen. Die Lösungen liegen auf dem Tisch, aber bezieht obdachlose Menschen mit ein. Und hört auf die Leute, die funktionierende Lösungen entwickelt haben. Nach einem Treffen sagte der neue Bürgermeister von Paris zu uns, wow, jetzt verstehe ich, dass große Obdachlosenzeltstädte wie Treibstoff für die extreme Rechte sind.
5: Doch Säuberungen des Stadtbilds seien für eine Gesellschaft nicht nur ein ethisches Problem. Sie brächten langfristig auch keine Lösung, sagt Paul Alossi. Ihm ist bewusst, dass Bewohnerinnen und Bewohner einer Stadt unterschiedliche Ansichten und Bedürfnisse haben und jeweils eigene Vorstellungen vom Stadtbild. Dennoch bleibt er optimistisch.
11: In Paris stehen Hunderte, wenn nicht Tausende von Gebäuden leer. Die politischen Lösungen liegen also auf der Hand. Und ja, es ist natürlich ein riesiges Problem. Aber wir sollten das auch als Chance sehen. Es geht jetzt darum, dass wir unsere öffentlichen Pflichten wieder erfüllen, dass wir zur Solidarität zurückkehren, dass wir zeigen, hier, die Politik kümmert sich um die Alltagssorgen und das, was die Leute wirklich bewegt. In jeder großen Stadt wird jeder Stadtbewohner mit Obdachlosigkeit konfrontiert. Und zwar jeden Tag im Leben.
4: Unerwünscht im Stadtbild, das war ein Feature von Matthias Schirmer. Die Europäische Union verbietet die Vernichtung von nicht verkaufter Kleidung. Was steckt dahinter? Was bringt das? Die Frage bei uns in der kommenden Viertelstunde nach den nächsten Nachrichten um 4:00.

0: Es ist 4 Uhr. 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
1: Die Nachrichten mit Frank Wörner. Guten Morgen.
2: Spanien-Waldmeister, zweites Mal.
3: Wir haben alles gewonnen.
2: Ja, Spanien.
1: In Düsseldorf und vielen anderen Städten in NRW haben junge und ältere Fußballfans den spanischen WM-Sieg gefeiert. Im Finale in den USA hatte Spanien Argentinien mit 1:0 nach Verlängerung besiegt. Wie die spanischen Spieler nach dem Sieg reagiert haben, dazu Henrik Lückhoff, WDR Sport.
4: Ja, ehrlich gesagt, gar nicht so sonderlich euphorisch. Die Spieler wirkten eher so ein bisschen erleichtert. Also überschäumender Jubel sieht anders aus. Kein komplett ausgelassener Tanz, keine ausgelassenen Schreie. Sie küssten und streichelten den goldenen Pokal. Fast schon so ein bisschen verliebt wirkte das. Klar, sie lagen sich in den Armen, lachten und freuten sich. Aber vielleicht konnten sie es auch noch so gar nicht richtig fassen. Vielleicht waren sie aber auch zu erschöpft nach diesem harten Kampf gegen die beinharten Argentinier. Aber der Sieg war hochverdient, völlig überlegen. Aber erst in der 106. Minute wollte der Ball rein, Ferran Torres traf. Und Lionel Messi, der weinte hinterher, der argentinische Superstar. Er zeigte nach der Niederlage mit seinen Tränen eigentlich die größten Emotionen auf dem Platz.
1: Die Union berät heute, wie sie nach dem Rücktritt von Fraktionschef Spahn weiter vorgeht. Das CDU-Präsidium und der Vorstand der Bundestagsfraktion setzen sich deshalb heute zusammen. CDU-Chef und Bundeskanzler Merz will noch im Juli einen Nachfolger für Spahn finden. In einem Waldstück bei Kerpen im Rhein-Erft-Kreis haben Container mit einer unbekannten Flüssigkeit einen größeren Feuerwehreinsatz ausgelöst. Fast 80 Einsatzkräfte rückten aus. Am Abend gab die Kerpener Feuerwehr Entwarnung, die Flüssigkeit sei nicht gefährlich. Was genau in den beiden 1000 Litern Containern ist, ist bisher nicht geklärt.
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1: In Wassenberg im Kreis Heinsberg brennt es seit dem Abend in einem Industriegebiet. Die Rauchwolken waren auch noch im benachbarten Kreis Düren, in Mönchengladbach und in den Niederlanden zu sehen. Julia Küppers für WDR aktuell.
5: Über 10 Meter hohe Flammen schießen aus einer Lagerhalle in Wassenberg-Forst in den Himmel. Und weil das Feuer so schwer einzudämmen ist, sind jetzt sogar Einsatzkräfte aus Viersen und den Niederlanden dazu gekommen mit einem Löschroboter. Auch ein privates Fahrzeug mit einem Wassertank. Verletzt wurde zum Glück niemand, aber die Nina-Warn-App hat die Menschen im Umkreis in Heinsberg, Kempen und Hökelhofen gewarnt.
1: Das war WDR aktuell. Das Wetter in Nordrhein-Westfalen. Heute früh ist es oft klar, Richtung Westfalen auch mal dichter bewölkt mit einzelnen Schauern. Die Tiefstwerte liegen zwischen 12 und 7 Grad. Tagsüber gibt es einen Mix aus Sonne, teils dichten Quellwolken und einzelnen Schauern. Zum Abend hin wird es etwas freundlicher. Die Höchstwerte in Monschau 18 Grad, in Bielefeld 21 und in Zülpich 22 Grad. Morgen scheint oft die Sonne, nur in Ostwestfalen gibt es vereinzelt Schauer bei 17 bis 25 Grad. Die Zeit, es ist 4.03 Uhr.
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6: Mit einer Meldung für die A4 Erfurt Richtung Chemnitz ist zwischen Weimar und Magdala wegen eines brennenden LKW gesperrt.
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6: Und die kommt aus den Studios von NDR Info in Hamburg. Am Mikrofon begrüßt sie Sven Hasenclever. Um 2 Minuten nach Mitternacht ist das hier passiert.
7: Fiesta España! Spanien ist zum zweiten Mal Weltmeister.
8: Everything. I'm so happy.
9: Das war unfassbar. Einfach unglaublich. Es ist der beste Tag meines Lebens. Ich nenne mein Kind vielleicht Ferran.
10: Argentinien hat echt ein gutes Turnier gespielt und auch mehr Fans dabei gehabt. Aber wir haben den besten Fußball gespielt und sind einfach die Besten der Welt. Spanien ist das beste Land der Welt. Der zweite Titel in 16 Jahren. Wir sind unschlagbar.
9: Es ist das beste Gefühl auf der ganzen Welt.
11: Vamos, España! España entera se va de borrachera. España entera se va de borrachera.
6: Ja, was war das für eine WM? Soll man die Schraube noch weiter drehen? Noch mehr Kommerz? Braucht es die Verbindung von Sport und Politik? Beziehungsweise muss sie so intensiv sein wie dieses Mal? Diesen Fragen gehen wir nach im Laufe der ARD-Infonacht. Und wir freuen uns natürlich für die Spanier. Jetzt aber was völlig anderes. Was passiert mit Kleidung, die online bestellt und zu Hause anprobiert wurde, dann aber zurückgeschickt wird, weil sie nicht passt oder gefällt? Ein Teil der unverkauften Waren landet dann einfach einfach auf dem Müll und wird vernichtet. Die EU will jetzt gegensteuern mit einer neuen Verordnung, nach der unverkaufte und zurückgeschickte Kleidung nicht mehr vernichtet werden darf. Ab jetzt gilt, wer dagegen verstößt, den erwarten Geldstrafen. Sarah Lopez berichtet aus Brüssel.
12: 4-9% der unverkauften Kleidung in Europa werden jedes Jahr zerstört, bevor sie überhaupt getragen wurden. Das geht aus Angaben der EU-Kommission hervor. Dieser Müll sorgt demnach für Millionen Tonnen an CO2-Emissionen. Ein neues Verbot soll diese Zahlen senken. Nun dürfen Großunternehmen, die Kleidungsstücke und Schuhe in der EU verkaufen, unverkaufte Ware nur noch in Ausnahmefällen vernichten. Eine wichtige Änderung, sagte Lara Burkhardt, die für die SPD im EU-Parlament sitzt.
13: Weil wir das erste Mal den wirtschaftlichen Anreiz wegnehmen, zu überzuproduzieren. Bisher ist es nämlich möglich, ganz viele Kleidung auf den Markt zu bringen und wenn sie nicht verkauft werden, einfach zu zerstören, auf Kosten der Allgemeinheit. Und diese Praxis, die unterbinden wir mit dem Verbot.
12: Mit der neuen Regel sollen Unternehmen Kleidung öfter weiterverkaufen, gegebenenfalls als B-Ware. Und wenn niemand sie kauft, dann sollen die Teile gespendet werden. Allerdings gibt es eine Liste an Ausnahmen, etwa wenn Kleidung als zu dreckig eingestuft wird. Delara Burkhardt sieht hier Schlupflöcher.
13: Ein Problem ist, was wir identifiziert haben, ist dieses Deklarieren als Spende. Also wenn man unverkaufte Ware als Spende angeboten hat, erfolglos, dann kann man wieder diese Ware zerstören.
12: Ob die Unternehmen sich an die neuen Regeln halten, sollen in Deutschland die Marktüberwachungsbehörden der Länder kontrollieren. Die werden dafür auch Dokumente der Unternehmen nutzen, denn die Unternehmen sind dazu verpflichtet, genau zu notieren, wenn sie Kleidungsstücke vernichten. Das kritisiert Jonas Stracke vom Verband Textil und Mode, der rund 1300 Unternehmen vertritt.
14: Für die Unternehmen steigt hier erstmal der Aufwand und der Nutzen zur Förderung von einer, tatsächlich funktionierenden Kreislaufwirtschaft ist durch sowas natürlich nicht gegeben. Das ist für uns erstmal ein großer Manko.
12: Wenn bei Kontrollen auffällt, dass Unternehmen unerlaubt Kleidung zerstören, droht eine Strafe von bis zu 100.000 Euro. Wer sich nicht an die Dokumentationspflicht hält, zahlt bis zu 10.000 Euro. Jonas Stracke befürchtet hier einen Nachteil für die europäischen Unternehmen gegenüber Billiganbietern, die ihre Kleidung aus Asien in die EU schicken.
14: Diejenigen, die nicht innerhalb der EU sitzen oder die auch in der EU keinen Firmensitz haben, die können sehr schwer zur Verantwortung gezogen werden. Und dann sprechen wir hier auch nicht über fairen Wettbewerb, sondern dann haben wir hier eigentlich eine Wettbewerbsverzerrung zulasten unserer Wirtschaft in Deutschland und in Europa.
12: Ähnliche Sorgen hört man auch aus dem EU-Parlament. Wie gut die Kontrollen und das neue System funktionieren, das wird sich nun zeigen. Die neuen Regeln gelten erstmal für große Unternehmen, die mindestens 250 Mitarbeiter oder einen Jahresumsatz von mehr als 50 Millionen Euro machen. Mittlere Unternehmen sollen 2030 folgen. Für kleinere Unternehmen soll das Vernichtungsverbot für ungetragene Kleidung nicht gelten.
6: Die Europäische Union will mit der neuen Ökodesign-Verordnung also Ressourcen schonen und Textilmüll reduzieren. Doch es gibt Zweifel, dass das auch gelingt, nicht nur in der Politik und bei Unternehmen, sondern

0: Produkte, die auf den europäischen Markt gebracht werden, werden vernichtet, ohne dass sie jemals jemand getragen hat. Das sind pro Jahr in etwa 260.000 bis 600.000 Tonnen vernichteter Textilien. Das soll sich ändern. Ab Sommer 2026 greift die EU-Ökodesign-Verordnung ESPR. Große Unternehmen müssen sicherstellen, dass unverkaufte oder retournierte Kleidung und Schuhe wiederverwendet, gespendet oder recycelt werden. So zumindest in der Theorie. In der Praxis wird das Gesetz aufgeweicht, kritisiert Viola Wohlgemuth.
1: Ein großes Problem ist, dass die Textillobby jetzt sogenannte Ausnahmen mit rein diskutiert. Und da müssen wir ganz genau hingucken, denn die drohen, dieses Gesetz komplett auszuhöhlen. Ausnahmen sind zum Beispiel, es lohnt sich nicht, dieses Textil zu reparieren. Es ist zum Beispiel keine Spendenannahme möglich. Und wenn man sich das dann im Detail anguckt, würde das eben bedeuten, ein großer Händler wie Shein hat irgendwie tausende von Kleidungsstücken am Tag übrig, bietet die einem Second-Händler um die Ecke an, der sagt, okay, ich kann die jetzt nicht einfach so annehmen. Das macht er noch mit einem ausgewählten Laden und dann kann er sagen, okay, es wollte keiner haben, ich kann trotzdem vernichten.
0: Auch Michael Zieslik vom Dachverband Zero Waste Germany befürchtet, dass die neue Verordnung in der Praxis wenig bringt. Denn zurückgeschickte Kleidung zu sortieren und wieder schön zu verpacken, damit sie neu verkauft werden kann, kostet Arbeitsstunden und deshalb sei es unwahrscheinlich, dass Firmen dies wirklich täten.
2: Wenn Kleidungsstücke in Fernost produziert werden, sind die Lohnkosten sehr gering. In Deutschland sind sie relativ hoch und das rechnet sich manchmal nicht. Und das alleine führt dazu, dass die Textilien nicht mehr in den Verkauf gehen. Bei einem Bürohemd zum Beispiel gibt es viele Arbeitsschritte, um ein Bürohemd wieder in den Verkauf zu bringen. Es ist mit vielen Schwierigkeiten verbunden.
0: Es sei auch fraglich, ob retournierte oder unverkaufte Kleidung sinnvoll gespendet werden kann. Denn hier ist oft keine Fashion gefragt.
2: Das ist auch nicht unbedingt so, dass jedes Kleidungsstück auch einen Abnehmer findet und dann hängen die karitativen Vereine dann an den Alttextilien, die sie dann auch wieder loswerden müssen, zu Entsorgungsgebühren. Und das hoffe ich, dass die großen Unternehmen jetzt nicht die Last einfach auf andere verschieben.
0: Recycling sei auch schwierig, sagt Michael Zieslik. Die Klamotten hätten oft keine ausreichende Qualität.
2: Wir beobachten, dass Kleidungsstücke im Laufe der Zeit in den letzten Jahren sehr viel kürzere Haltbarkeit haben und nach 3-4 Wäschen schon nicht mehr so aussehen wie im neuwertigen Zustand. Die Fasern reißen ein, die Texturen ändern sich, die Farben ändern sich und dann neigt man dazu, das recht schnell wegzuwerfen. Selbst in der Textilverwertung kann man da nicht mehr viel mitmachen.
0: Die Textilbranche wiederum hat andere Bedenken gegenüber der neuen Regelung, gerade angesichts ihrer günstig produzierten Konkurrenz in Asien. Der Verband Südwesttextil und der Bundesverband der deutschen Sportartikelindustrie beispielsweise warnten kürzlich davor, voreilig Regelungen zu schaffen. Ihnen fehlen belastbare Daten und realistische Kosten-Nutzen-Analysen. Sie fordern, die Industrie eng in die Ausgestaltung einzubeziehen. Und Dr. Viola Wohlgemuth von der Deutschen Umwelthilfe wiederum weist darauf hin, es fehlen noch Vorschriften, wie die Verordnung in der Praxis überhaupt umgesetzt werden soll.
1: Das bedeutet, wenn ich als NGO rausfinde, zum Beispiel als Deutsche Umwelthilfe, dass Textilien weiter vernichtet werden, weiß ich noch gar nicht, wer die zuständige Behörde ist, bei der ich diese Information droppen kann. Und zweitens haben wir kein Bußgeldkatalog. Das heißt, selbst wenn wir diese Behörde hätten, weiß sie nicht, welcher Strafe sie hier eigentlich dieses Vergehen ahnden kann. Und das ist natürlich ein Riesenproblem, weil dann eben einfach kein Vollzug stattfindet und damit so ein Gesetz einfach ausgehebelt wird. Und diesen Vollzugsraum muss die Bundesregierung setzen. Und das weiß sie eigentlich auch schon seit 2-3 Jahren, dass sie das tun müsste. Und es ist wirklich sträflich, dass wir hier noch nichts vorliegen haben.
3: Und das Wetter in der ARD-Infonacht. Heute in der Nordosthälfte, teils bis nach Ostwestfalen, wechselnd bis stark bewölkt und häufig Schauer sowie Gewitter. An der Ostsee windig mit stürmischen Böen. In Richtung Ostfriesland sowie südlich des Mains überwiegend freundlich, mit zum Teil längerem Sonnenschein und trocken. Höchstwerte 18 Grad in der Uckermark und bis zu 26 Grad im Markgräfler Land. Morgen am Dienstag im Südosten und bis in den Südwesten Niedersachsens vereinzelt Schauer, eher selten Gewitter, sonst freundlicher und teils heiter bei 18 bis 27 Grad, am Mittwoch bis 28 Grad. Die Temperaturen zurzeit: Berlin 14 Grad, Frankfurt am Main meldet 15, Hamburg 14, Köln 10 Grad, Leipzig 13,

0: und München meldet 14 Grad.
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0: Es ist die Zeit der Sommerinterviews in Berlin. Im Mittelpunkt natürlich der Rücktritt von Jens Spahn als Unionsfraktionschef. Im ARD-Hauptstadtstudio war die Grünen-Co-Fraktionschefin Franziska Brandner zu Gast bei Anna Engelke. Und sie hat Brandner zunächst gefragt, ob auch sie den Rücktritt für unvermeidlich hält.
2: Ja, er war überfällig. Jens Spahn hat ja schon in den letzten Jahren immer wieder an Glaubwürdigkeit verloren. Ich erinnere an die Milliarden, die um die Masken dann verloren gegangen sind. Aber auch die Frage, wie nah er eigentlich an den Trump-Demokratiezerstörern dran ist, während Corona, wen er wann getroffen hat. Also eine große Glaubwürdigkeitsproblematik schon vorher. Und das war jetzt, würde ich sagen, einfach der letzte Tropfen, der das Fass zum Überlaufen gebracht hat.
3: Ihre Fraktionskollegin Paula Pichotta, die hat gesagt, das ist klassische Doppelmoral und der Grund, warum ganz Deutschland Jens Spahn hasst. Ist das der richtige Ton, so eine persönliche Herabsetzung?
2: Ich würde diese Wortwahl nicht treffen, aber ich finde es absolut richtig, dass sie die Doppelmoral angesprochen hat. Dass man der Politik ja immer vorwirft, Wasser zu predigen und selber Wein zu trinken. Und das ist ja genau das, was Jens Spahn gemacht hat. Er hat gesagt, in Deutschland auf gar keinen Fall Leihmutterschaft, um sich dann freizukaufen in den USA. Mhm. Und er hat es sogar noch gemacht auf dem Parteitag. Der CDU hat dann nochmal dazu beigetragen, dass die CDU sich dagegen ausgesprochen hat. Gut, jetzt ist Jens Spahn Geschichte. Ich finde, es muss jetzt vorangehen. Und eigentlich hat Herr Merz ja jetzt die Chance, sich zu befreien. An sich im Kabinett von allen, die da handwerkliche Schwächen haben und von jenen, die ideologisch verbohrt sind. Das wäre doch jetzt der Moment für Herrn Merz wirklich zu sagen, jetzt tabula rasa, wir gehen jetzt nochmal neu los.
3: Wie groß ist denn der Schaden für die Politik im Allgemeinen durch das, was wir jetzt gerade gesehen haben?
2: Es hilft der Politik doch nie, wenn sowas passiert. Deswegen, davon profitiert die AfD. Deswegen gut, er ist zurückgetreten. Aber jetzt nach vorne, wissen Sie, wir haben die Erneuerbaren, die eigentlich weiter ausgebaut gehören. Wir haben 40 Grad im Schatten, Irankrieg und Frau Reiche macht nichts anderes, als es auszubremsen. Das ist doch irre, das ist nur noch Ideologie. Herr Merz könnte jetzt da auch endlich mal ein Stoppschild senden.
3: Frau Brandner, Felix Banaschak, Ihr Co-Vorsitzender, ist mit dem Wohnmobil am See unterwegs. Sie werden jetzt auch nach Sachsen-Anhalt fahren und unter anderem zum Karaoke-Singen einladen. Haben Sie Sorge, dass Sie mit Ihren eigentlichen grünen Themen Wähler vergraulen?
2: Nein, wir sind sowohl in Sachsen-Anhalt als auch in Mecklenburg-Vorpommern schon die letzten Monate wirklich stark vor Ort und präsent. Deswegen ist es ja gut, dass wir auch in den kleineren Städten stehen, dass wir für Gespräche da sind und gemeinsam im Austausch sind. Und klar, ja, wir haben das herausfordern dort. Die Menschen stehen nicht mit der Sonnenblume irgendwie da am Rand und warten auf uns. Aber unser Ziel ist ja zu überzeugen, im Austausch zu sein. Und ich kann Ihnen sagen, ich bin jetzt viel vor Ort, die Stimmung dreht sich. Es gibt eine Bereitschaft zum Gespräch und es ist gut. Und klar, am Ende geht es ja auch wirklich um die Wurst. Ja, es geht darum, dass wir Grüne in den Landtag einziehen und dadurch dann auch verhindern, dass die AfD alleine regieren kann.
3: Vor 2 Jahren bei den Landtagswahlen im Osten, da ist Ihre Partei rausgeflogen aus den Landtagen in Brandenburg und auch in Thüringen. Und die Grünspitze damals ist kurz danach zurückgetreten. Überlegen Sie solche Konsequenzen, wenn es nicht klappen sollte in Mecklenburg-Vorpommern und Sachsen-Anhalt?
2: Nee, wissen Sie, ich kämpfe jetzt erstmal darum, dass wir wirklich über diese 5% kommen. Und wir machen das sehr konzentriert. Wir haben die gesamte Partei mobilisiert. Wir setzen auf die Themen, die wichtig sind. Zum Beispiel, dass die Energie, die ja gerade in Ostdeutschland stark produziert wird, dass sie auch günstig vor Ort nutzbar ist. Dass die Bildung, die Kitas, die Schulen überall erhalten bleiben in den ländlichen Räumen. Dass wir dort eine echte Bildungsgerechtigkeit haben. Das sind die Themen, die wir dort setzen. Und wir haben tolle Spitzenkandidatinnen. Mit denen kämpfen wir jetzt gemeinsam.
3: Frau Brandner, gucken wir auf Ihre Partei, wie sie jetzt gerade bundesweit dasteht. Sie hatten bei der Bundestagswahl 11,6% und jetzt liegen Sie bei 15%. Sie sind gerade die drittstärkste Partei nach Union und AfD. Aber was mich wundert, diese Bundesregierung ist ja total unbeliebt. Und Sie haben ja Themen, haben Sie gerade schon gesagt, Klimaschutz, die sind ja eigentlich gerade ganz oben auf der Welle. Warum sind Sie nicht höher in den Prozenten?
2: Erstmal bin ich sehr froh, dass wir bei 15% liegen, ein Jahr nach der Bundestagswahl, bei der wir ja bei knapp 12% gelandet sind. Und ja, wir kämpfen jetzt im letzten Jahr dafür, dass wir wieder zeigen, dass wir gute Antworten haben. Womit verdienen wir morgen unser Geld? Wie schützen wir unsere Wirtschaft vor unfairem Wettbewerb aus China? Wie schaffen wir es, die neuen Technologien bei uns voranzubringen? Wie investieren wir mehr in Bildungsgerechtigkeit? Ja, und wir machen Opposition natürlich gegen diese Regierung. Die verkorkst ja auch unglaublich viel. Ja, bei dem Gesundheitsreform letzte Woche, wo alles durchgeballert wird und wahrscheinlich hinterher wir ein Krankenhaus sterben haben, ohne Ende die Psychotherapie, die zusammenbricht. Natürlich gehen wir da hart in die Opposition. Aber ja, von einem schlechten Regieren profitieren häufig erstmal die AfDler.
3: Sie haben ja dieser unbeliebten Regierung sozusagen in den Sattel geholfen, weil Sie es ja möglich gemacht haben, dass die sich überhaupt bilden konnten, mit ihrer Zustimmung das Grundgesetz zu ändern und Milliardenschulden zu machen für Investitionen und auch für Verteidigungsausgaben. Werden Sie da möglicherweise in Mithaftung genommen und ärgern Sie sich darüber, dass Sie das gemacht haben, dass Sie dieser Regierung, die Sie gerade so kritisiert haben, geholfen haben?
2: Ich bin sehr froh darüber, dass wir es mit ermöglicht haben, dass unser Land investieren kann in unsere Sicherheit, in die Verteidigungsfähigkeit und dass wir die Gelder zur Verfügung gestellt haben, dass unsere Infrastruktur, die Schulen, die Straßen, die Bahn saniert werden können. Aber es macht mich wütend und auch manchmal wirklich fassungslos, wenn ich sehe, was die Regierung mit diesen Geldern macht. Ja, es ist irre. Die ballert die raus für irgendwelche Wahlgeschenke, schiebt von links nach rechts. Das ist nicht akzeptabel. Und ja, das kann man auch hoffentlich irgendwann wieder abwählen. Aber ich bleibe dabei, dass es notwendig war, dass wir in unsere Verteidigungsfähigkeit investieren können. Ich möchte mir gar nicht vorstellen, wie Putin, wie andere sich freuen würden, wenn wir es nicht gemacht hätten. Mein Punkt daran ist nur, dass ich wirklich darum bitte, dass wir endlich diese Gelder europäisch ausgeben, dass wir das nicht so national machen, damit wir Synergien schaffen können und nicht jeder alles doppelt und dreifach kauft, wir zwei Flugzeuge haben statt einem, was fliegt. So, das ist der andere Punkt, ja, endlich mal europäisch handeln.
0: Grünen-Co-Fraktionschefin Franziska Brandner zu Gast im Sommerinterview mit Anna Engelke in der ARD-Sendung Bericht aus Berlin. Und jetzt kommen wir zu einem Tierpark, in dem nicht Perfektion zählt, sondern Persönlichkeit. In Abensberg in Niederbayern leben Tiere mit und ohne angeborene Besonderheiten ganz selbstverständlich zusammen. Was sie verbindet, hier wird niemand auf seine Makel reduziert und genau das macht den Tierpark in Abensberg so besonders. Alexandra Rehse war dort.
4: Aber nicht Tüte essen, Tami.
5: Fütterungszeit im Tierpark Abensberg. Das Lama-Pärchen, Tammy und Alfonso, machen sich über das Futter her. Tammy sieht anders aus als ihre Artgenossen. Doch dass sie keinen Oberkiefer hat, stört hier niemanden. Auch sie selbst nicht. Das Lama mit Handicap hat sogar das Sagen im Gehege, verrät Tierparkleiterin Nicole Hoffmeister.
6: Ja, Tammy ist hier drinnen eigentlich wirklich schon die Chefin. Die weiß schon, was sie will und wie sie es machen muss.
5: Tammy wurde vor 20 Jahren ohne Oberkiefer hier im Tierpark geboren. Ihre lange Schnauze hängt zur Seite. Das entblößt die untere Zahnreihe. Beim Fressen kippt sie einfach ihren Kopf und schon ist alles wieder im Lot.
6: Also wie man sieht, sie kann halt ganz normal fressen. Sie hat das halt einfach über die Jahre gelernt und kriegt das super hin.
5: Mobbing, das gibt's hier nicht. Im inklusiven Tierpark leben die Tiere mit und ohne Handicap friedlich zusammen. Wie das weiße Albino-Känguru-Eisbär mit nur 3 Pfoten. Oder Schwandame Billy, die nach einem Autounfall nicht mehr fliegen kann. Jedes Tier hat seinen Namen.
6: Wir lassen uns da auch gerne manchmal ein bisschen Zeit mit den Namen, dass es halt einfach passt. Und man muss es sich ja bei so vielen Tieren auch irgendwie merken können.
5: Ein paar Meter weiter wartet Downy schon auf ihre Futterration. Die Ziege mit einer Art Down-Syndrom.
6: Man sieht an den Augen, sie hat so ein bisschen einen verschollenen Blick.
5: Downy ist der Liebling aller Kinder, ulkig und herzallerliebst. Vor 6 Jahren hat Nicole Hoffmeister als Aushilfskraft im Kiosk des Tierparks angefangen, sich dann zur Tierpflegerin geschult und schließlich den Tierpark übernommen. Über 200 Tiere leben mit ihr in Abensberg. 14 bis 16 Stunden täglich kümmert sie sich persönlich um sie.
6: Also mein Herz gebe ich für alle. Aber es gibt natürlich Tiere, die bei uns einen ganz besonderen Schutz einfach brauchen bzw. verdienen.
5: Das merken auch die Besucher.
7: Die machen das alle super.
8: Es ist super, dass die Tiere hier mit Handicap genauso leben dürfen wie die ohne Handicap und dass die genauso glücklich und zufrieden leben dürfen wie alle anderen Tiere.
5: Viele Tiere dürfen frei im Park herumlaufen. Der Tierpark versteht sich nicht als Gnadenhof, sondern eher als Arche Noah. Tiere mit Einschränkung bekommen hier die Chance auf ein möglichst normales Leben. Seit 1970 finanziert sich die private Einrichtung über Eintrittsgelder und Spenden. Obwohl das Geld immer etwas mehr sein könnte, fehlt es den Tieren an nichts, ist sich Pfleger Martin sicher.
9: Weil die Hilfe ankommt, das merkt man, das ist schön. Den Tieren geht, die fühlen sich wohl, die grinsen ja schon fast ein bisschen.
5: Viel Aufmerksamkeit bekommt zurzeit Känguru-Baby Ellie. Das Jungtier hat zwar keine körperliche Einschränkung, aber vielleicht eine seelische. Die Mutter verstarb und das Waisenkind wächst seit 2 Monaten im Pulli der Leiterin auf. Tag und Nacht.
6: Ist schon eine Herausforderung, aber eine Riesenbereicherung. Und was ja am Anfang nicht so definitiv zu sagen war, ob sie es überhaupt schafft, weil sie so klein und schwach war.
5: Vielleicht ist genau das das Schönste an diesem Ort. Dass niemand auf das schaut, was fehlt, sondern auf das Leben, das trotzdem stattfindet.
0: Ein Zoo für Tiere mit Handicap, Alexandra Rehse berichtete.
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0: Und die Zeit gleich 4.26 Uhr.
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14: Mit Moritz Kühn und dem neuen Fußball-Weltmeister.
15: Und jetzt ist Schluss! Fiesta España! Spanien ist zum zweiten Mal Weltmeister und sie sind es hochverdient.
14: Den Finalgegner Argentinien trat offensiv kaum in Erscheinung. Die Spanier besser spielten nach torlosen 90 Minuten in Überzahl, da kurz vor Ablauf der regulären Spielzeit Argentiniens Enzo Fernandez die gelb-rote Karte sah. Und dann passierte in der zweiten Halbzeit der Verlängerung das.
16: Schuss durch meine Tor! Rennt zur Eckfahne und alle Spieler springen auf ihn rauf und jubeln. Ist das Tor zum WM-Titel?
14: Ja, es war das Tor zum WM-Titel. Der zweite für die Spanier nach 2010. Und mehr zum WM-Finale gibt's auf sportschau.de. Dort gibt es auch alles zur Tour de France der Radprofis und der 15. Etappe, die hatte es in sich, eine Etappe mit so vielen Geschichten. Aus Frankreich berichtet Steffen Gahr.
17: Florian Lippowitz erlebt einen Rückschlag.
18: Oh, ich war natürlich schon auch am Limit, ich war immer froh, wo es ein bisschen flacher wurde.
17: Und muss die Kapitänsrolle bei Red Bull wohl abgeben?
18: Ja, ich meine, wir müssen klar in Ruhe im Team reden, aber ich denke mal, dass es wahrscheinlich darauf hin rauslaufen wird.
17: Tadej Pogacar muss nachts zur Dopingkontrolle und dann das Drama um Jonas Vingegaard mit ansehen.
19: Yeah, it's really, really, really sad to see that Jonas is out.
17: Pogacar traurig, denn Vingegaard ist raus. Erst klingelten um 2 Uhr in der Nacht die Dopingkontrolleure beim Dänen und dann knapp 22 Kilometer vor dem Ziel stürzte der zweimalige Toursieger in einer flachen Rechtskurve.
20: Jonas Vingegaard hält sich die rechte Schulter, wippt mit dem Oberkörper nach vorn, kommt nicht richtig hoch, jetzt lehnt er sich ab an diesem Bordstein und das sieht fast schon so aus, als würde er die Tränen zurückhalten müssen.
17: Vingegaard stieg mit einer weißen Armbinde am rechten Arm in den Krankenwagen. Sein sportlicher Leiter Mark Reef im Ziel bedient.
21: Yeah, it's unfortunately really, really shit that this happened and that we had to ban.
17: Auch Florian Lippowitz leidet mit.
18: Ja, definitiv war super schade, den Sturz zu sehen.
17: Und Tadej Pogacar sucht nach Erklärungen.
19: We had a Doping-Control here.
17: Wir hatten beide eine Dopingkontrolle. Jonas um 2 Uhr nachts und das ist vielleicht auch ein Grund. Wenn dir der Schlaf geraubt wird, bist du vielleicht weniger konzentriert. Seine Tour ist ruiniert. Glücklich war nur einer. Remco Evenepoel siegte im Bergaufsprint gegen Pogacar. Tagessieg und Kapitänsfrage bei Red Bull wohl geklärt.
14: Denn Evenepoel ist nun in der Gesamtwertung hinter Pogacar Zweiter. Sein Teamkollege Florian Lipowitz rangiert auf Platz 5. Heute ist bei der Tour Ruhetag. Morgen gibt's dann die 16. Etappe, ein Einzelzeitfahren am Genfer See. Das einzige Einzelzeitfahren bei dieser Frankreich-Rundfahrt. Richtig in Fahrt ist in der Formel 1 Kimi Antonelli. Der WM-Gesamtführende hat den großen Preis von Belgien gewonnen, vor Charles Leclerc und Max Verstappen. Wie ist dieser Sieg von Kimi Antonelli einzuschätzen? Die Antwort kommt von unserer Kollegin Lena Bergmann.
2: Ja, das war eine sehr, sehr starke Leistung von Kimi Antonelli. Er gewinnt am 10. Rennwochenende schon zum 6. Mal in dieser Saison. Und er hat sich auf der Strecke wirklich souverän verteidigt. Zunächst gegen den vierfachen Weltmeister Max Verstappen. Der hatte ihn in der ersten Kurve direkt nach dem Start überholt. Und Antonelli hat ausgeklügelt direkt kontern können. Und dann in der Schlussphase des Rennens hat der Italiener sich die Führung von Ferrari wieder zurückgeholt. Und Charles Leclerc hinter sich in Schach gehalten. Also eine tolle Leistung des 19-Jährigen. Er hatte ja viel Pech mit technischen Defekten in den letzten Wochen. Jetzt hat das Auto gehalten und er hat wieder auf den Punkt abgeliefert. Das zeichnet ihn aus und das setzt ihn auch ab gegenüber seinem Teamkollegen George Russell, der auch fahrerisch aktuell Probleme hat.
14: Und in Belgien nach einer Kollision mit Ferrari-Pilot Lewis Hamilton nicht ins Ziel kam. Der einzige Deutsche im Fahrerfeld, Nico Hülkenberg, wurde 13.
0: Das war der Sport mit Moritz Kühn.
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3: Um 4.30 Uhr mit Ronald Lessig. Spanien ist zum zweiten Mal Fußball-Weltmeister. Die Mannschaft setzte sich im Finale vor den Toren New Yorks gegen Argentinien durch. Mit 1:0 nach Verlängerung. Von dort berichtet Michael Augustin.
22: 20:2 Torschüsse sind der Beweis dafür, wie verdient Spanien dieses WM-Finale gewonnen hat. Und trotzdem musste der Europameister vor mehr als 80.000 Zuschauern gegen klar unterlegene Argentinier in die Verlängerung. Dort traf Ferran Torres zum Sieg. Genau wie Torvorbereiter Nico Williams war er vorher eingewechselt worden. Argentinien musste nach einem Platzverweis Ende der regulären Spielzeit in der Verlängerung zu 10 spielen. Lionel Messi konnte anders als in den Partien davor das Finale nicht mehr umbiegen. Zu schwach war er, zu überlegen waren die Spanier. Der Europameister ist nun auch Weltmeister.
3: Der Rücktritt von Unionsfraktionschef Spahn beherrscht das heutige Treffen der CDU-Spitze in Berlin. Bundeskanzler Merz hatte angekündigt, in Absprache mit CSU-Chef Söder zügig jemanden für die Nachfolge vorzuschlagen. Torben Lehning aus dem ARD-Hauptstadtstudio berichtet, wie es jetzt weitergeht.
23: Wir wissen nach ARD-Hauptstadtstudio-Informationen, dass Söder und der Bundeskanzler bereits miteinander in Verhandlungen stehen. Und bei den Gremiensitzungen, da wäre natürlich ein sehr guter Zeitpunkt für einen Aufschlag. Wir wissen auch, dass der Fraktionsvorstand sich ebenfalls treffen wird, um darüber zu beraten, wann alle Unionsabgeordneten nach Berlin kommen können, um möglichst umgehend, nachdem es einen Vorschlag von Söder und Merz gibt, dann darüber zu beraten und gegebenenfalls auch zur Wahl schreiten zu können. Wir hören aus der Unionsfraktion, es darf nicht mehr um Wochen gehen, es darf jetzt nur noch um wenige Tage gehen.
3: Im ZDF-Interview hat Kanzler und CDU-Chef Merz Spahn für dessen Informationspolitik kritisiert. Er habe die Partei und die Fraktion erst sehr spät über die Leihmutterschaft in den USA in Kenntnis gesetzt. Bei einem russischen Luftangriff im Südosten der Ukraine sind in der Region Saporischschja 2 Menschen getötet worden. Mehr als 40 weitere wurden laut ukrainischen Rettungskräften verletzt. Medienberichten zufolge wurde ein 5-stöckiges Wohngebäude getroffen. Bei einem russischen Raketenangriff auf ein Frachtschiff im Schwarzen Meer sind zudem laut der ukrainischen Marine mindestens 6 Menschen getötet worden. In Deutschland gibt es zunehmend Menschen, die ihre frühere Kriegsdienstverweigerung widerrufen. Das berichtet das Redaktionsnetzwerk Deutschland und beruft sich auf das Bundesamt für Familie und zivilgesellschaftliche Aufgaben. Demnach sind nach einem Anstieg in den vergangenen Jahren im ersten Halbjahr dieses Jahres bereits über 400 Widerrufe eingegangen. Hochgerechnet auf das Gesamtjahr bedeutet das einen Rekord. Wie zuletzt bekannt wurde, steigt aber auch die Zahl der Verweigerer. Im ersten Halbjahr waren es bereits mehr als 5.800. Das Wetter in Deutschland. Am Tage im Norden etwas Regen oder Gewitter, im Süden viel Sonne bei 18 Grad in der Uckermark und bis 26 Grad im Markgräfler Land. Am Dienstag oft heiter, im Süden Niedersachsens Schauer bis 27 Grad. Am Mittwoch örtlich etwas Regen, im Südwesten freundlich bis 28 Grad. Das waren die Nachrichten.
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0: Die Autobahn 3 Köln Richtung Oberhausen ist zwischen Kreuzhilden und Mettmann nach einem Unfall bis ca. 11 Uhr gesperrt. Und die A4 Erfurt Richtung Chemnitz ist zwischen Weimar und Magdala wegen eines brennenden LKW gesperrt.
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0: Heute mit Sven Hasenklever. In Ungarn fiel der Machtwechsel im April überraschend deutlich aus. Das lag am Wahlsystem, das Viktor Orbán wie so vieles für sich und seine Partei die Fidesz maßgeschneidert hatte und das nun seinem Herausforderer Peter Modzsor eine Zweidrittelmehrheit sicherte. Und die schöpft der liberal-konservative neue Premier seitdem kraftvoll aus, will die Hinterlassenschaften der Nationalpopulisten und ihre Handlanger aus dem Weg räumen, auch um ein Rollback zu verhindern. Dem vom alten Parlament gewählten Staatspräsidenten setzte er die Pistole auf die Brust. Oliver Schosch.
4: Die neue proeuropäische Regierungspartei TISA hat im ungarischen Parlament eine Zweidrittelmehrheit und kann damit die Verfassung ändern. Am vergangenen Montag beschloss das Parlament die 17. Verfassungsänderung inklusive der Absetzung des Staatspräsidenten Tamás Sulyok. Der Vorwurf, er sei nur eine Marionette Orbáns gewesen und habe das korrupte, autoritäre Orbán-System mitgetragen und für Orbán einfach immer nur alle Gesetze unterzeichnet. Nachdem das Parlament am Montag Sulyoks Absetzung beschloss, hatte der Präsident bis zu diesem Samstag Zeit, das Gesetz zu unterzeichnen. Doch er wirkte lange so, als ob er sich weigern würde. Dann lenkte er doch ein und erklärte sich am frühen Samstagabend in einem Video auf seiner Facebook-Seite. Meine sehr geehrten Damen und Herren, das ungarische Parlament hat die 17. Änderung der Verfassung verabschiedet und dabei mit einem einzigen Satz das Mandat des amtierenden Staatspräsidenten beendet. Für die letzten 36 Jahre der ungarischen Demokratie ist dies ein beispielloser Vorgang. Der Präsident und das Verfassungsgericht können die ungarische Verfassung nicht schützen. Das sieht die Verfassung so nicht vor. Das Parlament ist die verfassungsgebende bzw. verfassungsändernde Gewalt. Nach sorgfältiger Abwägung meiner rechtlichen Möglichkeiten und meines Gewissens komme ich nun meiner in der Verfassung festgelegten Pflicht nach. Meine Unterschrift ist das letzte Siegel meiner Pflichterfüllung als Staatspräsident. Auch der ungarische Premierminister Peter Modzsor meldete sich umgehend zu Wort mit einem Video auf seinen Social-Media-Kanälen. Er erklärte, dass Sulyoks Amtszeit als Präsident am Montag um 0 Uhr beendet sei. Und dann würde die Parlamentspräsidentin Agnes Vorstrofer vorübergehend das Amt übernehmen. Dann habe das Parlament 30 Tage Zeit, einen neuen Präsidenten zu wählen, so Modzsor. Und er richtete einen Appell an die Bürger, bei der Präsidentensuche mitzumachen. Lasst uns gemeinsam entscheiden. Wir wollen den besten Kandidaten nicht in Hinterzimmern oder Zigarrenclubs bestimmen. Es sollen von überall Vorschläge kommen, von Parteien, von Vertretern der Öffentlichkeit, von zivilgesellschaftlichen Akteuren und von Privatpersonen. Sagen Sie uns, wen Sie aufgrund welcher Werte für würdig halten, die Ungarische Republik und die ungarischen Menschen zu vertreten. Langfristig plant die TISA-Partei, dass der Präsident direkt vom Volk gewählt wird. Im Herbst soll damit begonnen werden, eine neue Verfassung für Ungarn auszuarbeiten. Bis dahin gibt es Änderungen an der aktuellen Verfassung. Die Absetzung von Orbáns Präsidenten Sulyok ist nur ein Beispiel dafür. Es wurden außerdem die Amtszeiten von Parlamentariern auf 12 Jahre begrenzt und die des Premierministers auf 8 Jahre. Damit ist ausgeschlossen, dass Viktor Orbán wieder zurück an die Macht kommt, denn er war insgesamt 20 Jahre lang Premier. Außerdem wurde die Einrichtung einer Behörde zur Rückgewinnung von veruntreuten Steuergeldern und EU-Hilfen beschlossen und der öffentlich-rechtliche Rundfunk, der eine Orbán-Propagandamaschinerie war, wird durch ein neues Mediengesetz komplett neu aufgestellt. Orbáns Fidesz-Partei protestiert lautstark und spricht von autokratischen Methoden. Juristen aus dem In- und Ausland mahnen zur Vorsicht, im rechtlichen Rahmen zu bleiben und den Bogen nicht zu überspannen. Unterdessen gibt es gute Umfragewerte für den neuen Premierminister Peter Modzsor. Demnach zeigen sich bis zu 70% der Ungarinnen und Ungarn zufrieden damit, dass Peter Modzsor mit dem Orbán-System so konsequent aufräumt.
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0: China galt einst als verlängerte Werkbank, zum Beispiel deutscher Autohersteller. Mittlerweile aber dreht sich die Diskussion um 180 Grad. Denn Volkswagen sucht nach einer Lösung für Fabriken, die womöglich bald keine Arbeit mehr haben. VW-Chef Blume hat konzernweit bis zu 100.000 Jobs zur Disposition gestellt und eine denkbare Lösung wäre, Modelle von chinesischen VW-Partnern hier in Deutschland zu bauen. Eine Schnapsidee aus Verzweiflung geboren oder eine realistische Option? Bertil Starke berichtet.
6: Autokarosserien rollen im Minutentakt über ein Förderband. Mitarbeiter setzen Heckklappen ein. Kabel, Bauteile und Verkleidung, all das setzt sich im VW-Werk in Emden nach und nach zu fertigen ID.4 und ID.7 zusammen. Noch bis 2031, dann endet die Produktion. Ein Nachfolgemodell ist noch nicht in Sicht. Warum also dort nicht chinesische Autos bauen?
7: Also bevor die Konkurrenz kommt, könnten wir es auch selber sein. Weil mein Hauptziel ist, nicht nur der Wettbewerb, den zu bestehen, sondern die Werke auszulasten und die Beschäftigung für die Kolleginnen und Kollegen zu sichern.
6: Das sagt Niedersachsens Ministerpräsident Olaf Lies bereits im April. Das Wort des SPD-Politikers hat Gewicht. Denn ohne das Land Niedersachsen geht beim größten Autobauer Europas nichts. Dem VW-Gesetz sei Dank. Denkbar ist, dass chinesische VW-Partner, wie zum Beispiel XPeng, die deutschen Produktionslinien für ihre Wagen nutzen. Diese Idee löst in Garbsen, unweit des ebenfalls gefährdeten VW-Werks in Hannover-Stöcken, gemischte Gefühle aus.
8: Das sehe ich halt recht kritisch, dass man dann irgendwann halt den Ausverkauf betreibt, dass durch China subventioniert alle Firmen dann irgendwann chinesische Inhaber haben und man den Wohlstand vielleicht auch im Land nicht mehr halten kann dadurch.
9: So für Arbeitsplätze wäre es gut, aber dann würde ich auch bevorzugen, dass dann noch deutsche Ingenieure da eingestellt werden.
24: Wenn jetzt die Voraussetzung wäre, dass VW sozusagen zertifizierte, seriöse chinesische Partner hat, die vielleicht auch eher enger an den europäischen Maßstäben operieren, würde ich vielleicht noch mal schwanken. Meine Skepsis würde, glaube ich, bleiben. Aber das wäre für mich schon ein Argument, zumindest nochmal drüber nachzudenken.
6: Autos chinesischer Hersteller sind in Deutschland kein Randphänomen mehr. Das beobachtet auch der ADAC. Der Autoclub hat zahlreiche Hersteller aus Fernost unter die Lupe genommen. Das Ergebnis ist für Sprecherin Alexandra Serjugin eindeutig.
25: Grundsätzlich lässt sich sagen, dass die getesteten Modelle in den ADAC-Tests häufig die Note gut bekommen. Und auch die Sicherheitsstandards haben sich in den letzten Jahren deutlich verbessert. Also es gibt ja die Europe NCAP-Tests und da schneiden die Fahrzeuge auch häufig sehr gut ab.
6: Chinesische Modelle können also grundsätzlich qualitativ mithalten, aber haben sie das Potenzial, schwach ausgelastete VW-Werke und damit tausende Jobs zu retten? Automobilexperte Stefan Bratzel vom Center of Automotive Management hält das für unrealistisch.
26: Ich kann mir eigentlich nicht vorstellen, dass in der Breite chinesische Hersteller in Deutschland produzieren werden. Die werden sich eben günstigere Produktionsstandorte suchen, so wie sie es schon getan haben, etwa in Ungarn oder in Spanien, Portugal oder etwa in der Türkei.
6: Für viele Volkswagen-Beschäftigte bleibt die Ungewissheit, wie es zu Beginn der 2030er Jahre weitergeht. Sie hoffen nun auf Ansagen aus der VW-Chefetage. Nach den Werksferien soll die auf Betriebsversammlungen der Belegschaft Rede und Antwort stehen.
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0: Moderne Autos sind vollgestopft mit digitaler Technik. Doch viele Autofahrerinnen und Autofahrer klagen darüber, dass sie das überfordert. Die Menüführung am Touchscreen zum Beispiel viel zu kompliziert und dass die vernetzte Technik auch fehleranfällig sei. Tatsächlich denken die Autohersteller verstärkt darüber nach, zu den klassischen Bedieninstrumenten zurückzukehren. Darüber hat MDR-Moderator Sven Kochale mit dem Psychologen André Wiggerich gesprochen. Er beschäftigt sich an der Bundesanstalt für Straßen- und Verkehrswesen vor allem mit den Beziehungen zwischen Mensch und Maschine.
27: Wie hat sich die Bedienung des Autos in den vergangenen 10 Jahren verändert?
28: Dazu muss man, glaube ich, erstmal festhalten, dass die Zahl der Informationen, die Fahrende aktuell bekommen, in den letzten Jahren stark zugenommen hat. Also da sind natürlich einerseits viele Assistenzsysteme, die auch sicherheitsförderlich sein können, zum Beispiel die mich warnen in spezifischen Situationen. Es können Entertainment-Funktionen sein, es können Komfortfunktionen der Klimaanlage zum Beispiel sein. Die möchte ich ja grundsätzlich schon haben. Und was auch Automobilhersteller immer wieder feststellen ist, dass dadurch, dass wir Nutzer gelernt haben, in unserem Alltag sehr stark eben mit Smartphones und Tablets zu interagieren, haben wir in gewisser Weise auch die Erwartung, dass das im Fahrzeug genauso gut klappt. Man kann eigentlich sogar sagen, es gibt einen gewissen Lerneffekt in der Bevölkerung und diese Erwartung hat dazu geführt, dass wir auch im Fahrzeug damit umgehen möchten.
27: Funktioniert das aus Ihrer Beobachtung heraus oder sehen Sie eher die Risiken, die sich damit verbinden, wenn ich mich erst kompliziert durch eine Menüführung zum Beispiel navigieren muss?
28: Ich glaube, das muss man sehr differenziert betrachten. Wenn ich jetzt mir vorstelle, ich fahre auf ein Stauende auf und ich möchte das Fahrzeug hinter mir warnen, dann würde ich üblicherweise ja die Warnblinkanlage einschalten. Und das ist eine sehr zeitkritische und sehr komplexe Aufgabe. Und da wäre es auf jeden Fall besser, wenn ich die möglichst schnell erledigen kann. Und hierfür wäre dann natürlich eine Taste, die an einem sehr gewohnten Umfeld ist, die ich leicht auch haptisch bedienen kann, wo ich weiß, wo sie ist, die möglichst wenig Blickabwendung erfordert, sicherlich die bessere Lösung. Wenn ich jetzt mir vorstellen würde, ich müsste die gleiche Funktion in einem Touchscreen erst finden, würde das viel, viel länger dauern und das wäre wahrscheinlich eher kritischer zu sehen. Das heißt, der Vorteil von den üblichen Knöpfen, Drehreglern und Hebeln ist der, dass ich sie fühlen kann. Ich kann sie haptisch erkennen. Sie sind in der Regel auch immer an der gleichen Position, weil sie ihre Räumlichkeit nicht verändern können. Und wenn ich sie betätige, bekomme ich über diesen haptischen Impuls in der Hand, im Finger, auch gleichzeitig eine Rückmeldung, dass ich sie betätigt habe, weil ich spüre das, dass sich da etwas bewegt hat, etwas verändert hat. Das ist beim Touchscreen üblicherweise nicht so. Da ist es ja so, dass das Display an sich variabel aufgebaut sein kann. Das heißt, die Information ist nicht notwendigerweise immer an der gleichen Stelle. Ich muss also auf jeden Fall hinschauen, um zu erkennen, wo ich möglicherweise dann eben per Fingerdruck meine Funktion auslösen muss. Und ich habe auch noch den Nachteil, dass ich auf jeden Fall kein Feedback in dem Sinne bekomme, sondern wenn ich meinen Finger eben dann auf dieses Display gelegt habe, dann kann sich etwas verändern, aber ich spüre in diesem Finger ja erstmal möglicherweise nichts, sondern muss über einen anderen Kanal, und das ist üblicherweise dann der visuelle Kanal, wahrnehmen, ob meine Aufgabe oder das, was ich jetzt endlich ausführen wollte, letztendlich auch vom Fahrzeug umgesetzt wurde.
27: Das ist die Beschreibung dessen, was sich dadurch verändert, wenn ich mehr digitale Helfer wie einen Touchscreen im Auto habe. Aber was sieht denn der Psychologe darin? Ist das nicht dann doch ein Rückschritt, wenn ich vorher Funktionen hatte, von denen ich wusste, die sind immer an diesem Ort, die kann ich ganz schnell abrufen, da kann ich mich nicht vertun, während ich im Touchscreen halt erstmal scrollen muss?
28: Auch im Touchscreen kann ich letztendlich ja Lösungen darstellen, die immer an der gleichen Position sind, wo ich dann nicht scrollen muss. Also auch hier ist es wieder entscheidend, welche Art von Funktion wird da eigentlich umgesetzt. Sind es Funktionen, die ich sehr häufig nutze, dann bietet sich das auf jeden Fall an, das eben auf seiner Art Startbildschirm zu machen, der halt immer erreichbar ist. Sind das Funktionen, die eher sehr selten oder in weniger komplexen Situationen genutzt werden, dann kann ich das durchaus auch an so eine Menüstruktur fassen. Im besten Fall sind es sogar zum Beispiel Funktionen, die gar nicht während der Fahrt benutzt werden müssen. Da habe ich also genügend Zeit, dann auch im Stand durch das Menü mich zu klicken, um dann letztendlich die Funktion auszulösen. Fakt ist auf jeden Fall, wenn die Aufgabe oder das, was ich da konkret auslösen möchte, eben zeitkritisch und komplex ist, dann sollte es so gestaltet sein, dass es möglichst wenig Blickabwendungszeit von der Fahraufgabe erfordert und eben sehr einfach bedienbar ist, direkt eine Rückmeldung für mich auslöst, sodass ich das eben leicht identifizieren und auslösen kann, ohne meinen Blick von der Fahraufgabe abwenden zu müssen.
27: Kann es aber aus Benutzersicht wirklich darum gehen, immer noch mehr ins Auto zu implementieren, dass immer mehr Möglichkeiten entstehen? Oder wäre es im Gegenteil mal sinnvoller, sich auf das Eigentliche, auf das Fahren zurückzubesinnen?
28: Das ist ein tatsächlich sehr umstrittenes Thema auch, weil auf der einen Seite gibt es unglaublich viele technische Möglichkeiten, die ich hier nutzen kann und die ins Fahrzeug kommen. Und es gibt halt auch Studien, die sagen, dass Nutzer das heutzutage so erwarten, weil sie es von ihren Smartphones und Tablets von zu Hause kennen und auch einfach diese Funktion gerne nutzen möchten. Auf der anderen Seite gibt es dann die kritischen Stimmen, die sagen, naja, das sind doch eigentlich ablenkende Tätigkeiten, die mit dem Fahren gar nicht viel zu tun haben. Also es gibt beispielsweise Hersteller, da kann ich auch während der Fahrt einen Browser öffnen und kann theoretisch im Internet surfen. Und die Frage ist, was hat das denn mit der Fahraufgabe zu tun? Kann ich das nicht per se verbieten? Dann gibt es die kritischen Stimmen, die sagen, wenn ich das aber per se verbiete und mache so eine Art Lockout-Mechanismus in das Fahrzeug hinein, dann könnte ich die Wahrscheinlichkeit wieder erhöhen, dass der Nutzer dann doch zum Smartphone greift, um das zu tun, was natürlich den wahrscheinlich schlechteren Effekt hätte, weil er sein Smartphone in einem noch ungünstigeren Winkel von der Fahraufgabe hält und die Anzeige auch noch kleiner ist und möglicherweise das noch viel ablenkender wäre. Also hier ist, glaube ich, so ein Balanceakt entscheidend zwischen welche Funktion gebe ich dem Nutzer letztendlich, die er auch wirklich fordert und sich wünscht, ohne dass er dann sein Smartphone halt nutzt, aber welche Funktionen versuche ich zu unterbinden, die stelle ich gar nicht während der Fahrt zur Verfügung, um halt möglichst wenig Ablenkung zu induzieren.
27: Im Hersteller nehmen ja solche Hinweise auch auf und es ist zu beobachten, dass einige auch dem Wunsch von Nutzern nach mehr Einfachheit und intuitiver Bedienung, also weniger ist mehr, entsprechen, die dann zurückkehren zu den alten Gewohnheiten, zu den Knöpfen, wo es ein bisschen Klick und Klack macht und die Displays eher zurückbauen. Halten Sie das grundsätzlich für vernünftig?
28: Also Knöpfe, Regler, Hebel wird es vor allen Dingen auch langfristig dann immer geben, wenn ich die Aufgaben auflösen möchte, wie zum Beispiel Fahrtrichtungsanzeige. Also wenn ich irgendwie nach rechts oder links blinken muss, wenn wir uns vorstellen, wir müssten rechts blinken und gleichzeitig rechts lenken und ich müsste das über ein Touch-Display machen, dann fehlen mir irgendwie die Hände dafür auch irgendwie, weil letztendlich kann ich das Lenkrad schlecht mit einer Hand gut um eine Kurve drehen und dann noch mit der Hand gleichzeitig irgendwie in ein Display greifen, was in der Mitte positioniert ist. Und deshalb sind alle Funktionen, die auf jeden Fall ja komplex und zeitkritisch sind, von der Interaktion her, die bieten sich dann über so physische Bedienelemente deutlich stärker an. Alle Funktionen, an denen ich deutlich mehr Zeit habe, wo ich auch mein Blickverhalten selbst gerichtet steuern kann, wo ich auch sagen kann, ich kann das in einer Situation machen, die vielleicht nicht so fordernd ist, da bieten sich dann so Touchscreens wahrscheinlich selber an. Und wenn ich das auch noch unterbrechen kann, beispielsweise ich kann sagen, ja, ich schaue mal kurz auf das Display mit einem ganz kurzen Blick und schaue dann wieder nach vorne, dann sind das Funktionen, wo sich dann so ein Display wahrscheinlich stärker anbietet als dann das physische Element, weil ich dann eben im Display deutlich mehr Funktionen auch abbilden kann, auch verschieden hierarchisch organisieren kann. Und da komme ich dann mit Drehreglern natürlich langfristig einfach aus Platzgründen auch an die Grenzen, wenn ich so viele Funktionen auch als Hersteller abbilden möchte.
27: Ist das jetzt ein Plädoyer des Psychologen für mehr Funktionen im Touchscreen oder halten Sie diese Displays inzwischen für überfrachtet?
28: Das ist eine sehr, sehr spannende Frage tatsächlich. Ich glaube, da gibt es keine einfache Antwort. Und auch hier spielt wahrscheinlich der Wunsch nach Individualität und individuellen Lösungen auch eine wichtige Rolle. Und auch das wird, denke ich, in Zukunft deutlich stärker in den Fokus rücken, dass ich als Nutzer, wenn ich das möchte, viel stärker selber bestimmen kann, welche Informationen ich beispielsweise auf einem Startbildschirm mir wünsche oder welche Informationen durch einen bestimmten Taster am Lenkrad bedienbar sind. Die Voraussetzung ist immer, dass ich mich eben damit beschäftige und das möchte. Also dass ich eben einen Nutzer habe, der letztendlich das auch weiß und was er da auswählt. Ich muss in der Hinterhand immer berücksichtigen, dass es auch die Nutzer gibt, die alleine mit dieser Wahlmöglichkeit möglicherweise schon überfordert sind. Ich glaube, weniger die absolute Menge an Informationen, die quasi über so einen Touchscreen dargestellt wird, ist entscheidend, als mehr, glaube ich, dass die Information situationsgerecht, ergonomisch und irgendwie aufgabenorientiert gestaltet ist. Also, dass sie auch in der zeitlichen Abfolge der Fahraufgabe letztendlich passend da ist und der Nutzer die Möglichkeit hat, in seinem eigenen Tempo die Aufgabe zu kontrollieren und halt möglichst wenig Interaktionsfehler zu machen.
0: Der Psychologe André Wiggerich von der Bundesanstalt für Straßen- und Verkehrswesen im Interview mit MDR-Moderator Sven Kochale.
1: Kultur.
0: Während der NS-Zeit mussten Millionen Menschen Zwangsarbeit leisten. Verboten waren nicht nur Freundschaften, sondern jede persönliche oder sexuelle Beziehung zwischen Deutschen und Zwangsarbeitern. Trotzdem entstanden solche Beziehungen und aus ihnen gingen Kinder hervor, die lange kaum Beachtung fanden. Die Wanderausstellung mit dem Titel Trotzdem da erzählt ihre Geschichten. Yvonne Koch hat mit der Kuratorin und einem Betroffenen gesprochen.
5: Darüber ist nie gesprochen worden.
10: Detlef Klingenhäger ist mit Totschweigen aufgewachsen. Denn lange Zeit hat ihm niemand erzählt, warum ein Elternteil in seiner Kindheit fehlte.
5: Vorher wusste ich zwar, dass ich keinen Vater habe, wie das damals so schön hieß, aber richtig bewusst ist es mir erst geworden mit 10 Jahren.
10: Mit dieser Erfahrung und mit dem Schweigen ist der heute 80-Jährige nicht allein. Das hat ein Forschungsprojekt der Stiftung Lager St. Bostel herausgefunden. Aus verschiedenen Kontakten und Gesprächen ist deshalb die Wanderausstellung Trotzdem da entstanden. Damit dieses Kapitel von Zwangsarbeit endlich öffentlich bekannt wird, betont die Kuratorin Lucy Debus.
11: Manche Kinder sind aufgewachsen bei Adoptiveltern und haben sehr spät in ihrem Leben erst erfahren, dass sie adoptiert sind. und noch viel später dann durch eigene Recherchen häufig erst, dass die Eltern eben eine zur Zeit des Nationalsozialismus verbotene Beziehung eingegangen waren.
10: Auch bei Detlef Klingenhäger ploppten die Fragen erst durch Zufall auf.
5: Mein bester Freund, der Willi, der hatte gefragt, warum ich denn den Namen meiner Mutter habe und nicht meines Vaters.
10: Und ganz kurz wurde dann das Schweigen gebrochen.
5: Und in dem Zusammenhang hat meine Mutter mir dann die Situation erklärt und hat mir gesagt, dass mein Vater ein Zwangsarbeiter war, Johann Masieko, und aus dem Raum Ukraine, Polen, Russland käme.
10: Seine Eltern hatten sich während des Kriegs kennengelernt und verliebt. Geboren wurde Detlef erst nach Kriegsende 1946. Aber dann wanderte sein Vater nach Amerika aus. Der Kontakt brach ab. Warum, hat er nie erfahren. Erst nach und nach wurde Detlef Klingenhäger bewusst, dass sein Umfeld ihn schon lange anders behandelt hatte als andere Kinder.
5: Ich stand ständig unter Beobachtung. Zum einen durch das soziale Umfeld, weil uns halt jeder kannte. Zum anderen durch den Pastor, der katholische Pfarrer, der kam mindestens einmal im Monat zu uns, um zu gucken, was aus diesem Kind der Sünde geworden ist.
10: Die Ausstellung Trotzdem da zeigt, dass Detlef Klingenhäger mit solchen Erfahrungen nicht allein ist. Und auch wie unterschiedlich die ungewollten Kinder mit dem Trauma ihrer Geburt umgehen, erklärt Kuratorin Debus.
11: An 8 hohen Biografientafeln werden sozusagen die Lebensgeschichten dieser Menschen erzählt, wie sie aufgewachsen sind, wann sie von der Geschichte ihrer Eltern erfahren haben. Viele kannten ihre leiblichen Eltern lange Zeit nicht, haben nach diesen Menschen gesucht, teilweise gefunden, teilweise nicht gefunden.
10: Es geht auch um die Hintergründe, warum eine Verbindung von Deutschen mit Zwangsarbeitern, Zwangsarbeiterinnen und Kriegsgefangenen überhaupt verboten war und darum, wie unerlaubte Verbindungen geahndet wurden.
11: Allerdings gab es da eine rassistische Hierarchisierung. Also der Kontakt zu westlichen ZwangsarbeiterInnen war unerwünscht, aber wurde nicht so hart verfolgt. Aber der Kontakt zu ZwangsarbeiterInnen aus Polen oder Sowjetunion war eben strikt verboten und wurde auch hart verfolgt von den Verfolgungsbehörden.
10: Haft, KZ, Erschießung. Auch davon erzählt die Wanderausstellung. Und auch wenn sie in den Adlerwerken nur in der reduzierten Variante zu sehen ist, also ohne Lichtinstallationen und Medienstationen, die Informationen gibt es trotzdem, versichert Lucy Debus.
11: Die kann man in den Adlerwerken über einen QR-Code auf dem eigenen Handy sich dann anschauen.
0: Die Wanderausstellung Trotzdem da ist noch bis zum 16. August in den Frankfurter Adlerwerken zu sehen.
1: Standpunkte.
0: Von einer politischen Sommerpause kann gerade nicht die Rede sein. Im Berliner Betrieb geht es nun um die Frage, wie der Kanzler die Personalkrise der CDU lösen wird. Der plötzliche Rücktritt des Fraktionsvorsitzenden der Union Spahn hat Merz unter Zugzwang gesetzt. Unser Gastautor ist heute Felix Dachsel vom Spiegel. Seiner Meinung nach ist die Debatte über Leihmutterschaft in den USA zu hart geführt worden.
12: Was wurde Jens Spahn in den letzten Tagen alles vorgeworfen? Er habe sich des Menschenhandels schuldig gemacht, er beute Frauenkörper aus, zerstöre Vertrauen in die Demokratie. Eine Bundestagsabgeordnete der Grünen verkündete in Bild gar, dass ganz Deutschland Jens Spahn hasse. Die Leihmutter-Affäre ist ein krasses Beispiel einer politischen Kultur, die geprägt ist von Vehemenz und Erbarmungslosigkeit. Auf der linken Seite tun sich jene mit besonderer Härte hervor, die sonst Hass und Hetze beklagen. Auf der rechten Seite formiert sich ein Neospießertum, das jede Abweichung von der heterosexuellen Norm verteufelt. Man kann Jens Spahn dafür kritisieren, dass er privat etwas lebt, für das er politisch nicht einsteht. Man kann auch generell das Konzept der Leihmutterschaft ablehnen. Aber vielleicht schafft man es dennoch, sich in ein schwules Ehepaar zu versetzen, das sich nach Elternschaft sehnt. Man kann es auch so sehen. Ein Kind, das mit Liebe und Anerkennung aufwächst, ist immer eine gute Nachricht.
0: Die Frankfurter Allgemeine Zeitung sieht einen Fehltritt in Spahns Entscheidung, seine veränderte Haltung zur Leihmutterschaft nicht eher zu kommunizieren.
13: Öffentlich blieb er ein Gegner, privat aber war er längst ein Befürworter. Seine Partei führte er damit hinters Licht, so intim die Angelegenheit auch sein mag. Es wäre falsch zu sagen, dass Spahn für den richtigen Zeitpunkt der Mut fehlte. Daran mangelte es ihm nicht und er hat schon ganz andere Konflikte durchgestanden. Vielmehr spricht dafür, dass er die Sache politisch auf die leichte Schulter genommen hat.
0: Die Aachener Zeitung fragt danach, welche Maßstäbe die Union an ihre Spitzenpolitiker legt.
13: Spahn ist über viele Skandale nicht gestolpert. Nicht über die Maskenaffäre, nicht über die Debatten um den Umgang mit Steuergeld, nicht über eine fragwürdige Finanzierung seiner Immobilie in Berlin, nicht über umstrittene Kontakte zu Demokratiefeinden. All das überstand er, lächelte er weg, mit Unterstützung aus seiner Partei. Wer konservative Werte ernst nimmt, sollte sie jedoch nicht auf Leihmutterschaft, Schwangerschaftsabbrüche oder Familienmodelle anwenden. Auch Ehrlichkeit, Integrität und ein verantwortungsbewusster Umgang mit öffentlichen Mitteln sind Werte.
0: Nach Einschätzung der Nürnberger Nachrichten hat Spahns Rücktritt auch Folgen für die schwarz-rote Koalition.
13: Für die SPD war der Fraktionschef der Union fast noch wichtiger als der Kanzler selbst, wenn es um das Schmieden von Kompromissen ging. Auch weil sein Wort galt. In den Reihen der CDU hat sonst niemand so ein Standing. Friedrich Merz verliert zwar einen seiner ärgsten Konkurrenten, aber eben auch eine seiner wichtigsten Stützen und steht jetzt vor einem Scherbenhaufen.
0: Das Handelsblatt aus Düsseldorf kommentiert, der Neuanfang biete eine Chance.
13: Denn der Rücktritt zwingt Merz zu einem Schritt, den er längst hätte gehen müssen. Eine Kabinettsumbildung. Lange Personalspekulationen wären allerdings ein Desaster in einer Zeit der Wahlkämpfe in Sachsen-Anhalt, Mecklenburg-Vorpommern und Berlin. Gerade deshalb muss Merz schnell entscheiden und das Machtvakuum füllen, bevor es sich zur Regierungskrise auswächst. Dann ließe sich vielleicht sogar zu dem eigentlichen Plan zurückkehren. Doch noch mit Ruhe in die Sommerpause starten.
0: Das waren die Standpunkte, zusammengestellt von Bethül Sarikaya.

0: Es ist 5 Uhr. 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
1: Die Nachrichten mit Frank Wörner. Guten Morgen.
2: Spanien ist zum zweiten Mal Weltmeister.
1: Die Fußball-WM 2026 ist entschieden. Spanien hat im Finale in den USA Argentinien besiegt mit 1:0 nach Verlängerung. Aus dem Stadion in East Rutherford bei New York, Michael Augustin, WDR Sport.
3: 20:2 Torschüsse sind der Beweis dafür, wie verdient Spanien dieses WM-Finale gewonnen hat. Und trotzdem musste der Europameister vor mehr als 80.000 Zuschauern gegen klar unterlegene Argentinier in die Verlängerung. Dort traf Ferran Torres zum Sieg. Genau wie Torvorbereiter Nico Williams war er vorher eingewechselt worden. Argentinien musste nach einem Platzverweis Ende der regulären Spielzeit in der Verlängerung zu 10 spielen. Lionel Messi konnte anders als in den Spielen davor die Partie nicht mehr umbiegen. Zu schwach war er, zu überlegen waren die Spanier. Der Europameister ist nun auch Weltmeister.
1: Die Union berät heute, wie sie nach dem Rücktritt von Fraktionschef Spahn weiter vorgeht. Das CDU-Präsidium und der Vorstand der Bundestagsfraktion setzen sich deshalb heute zusammen. Ruth Kirchner, WDR Berlin.
4: CDU-Chef und Bundeskanzler Friedrich Merz will die Nachfolge von Jens Spahn zügig regeln, auch wenn er am Sonntagabend im ZDF-Sommerinterview sagte, es gebe keinen Zeitdruck. Als Nachfolger von Spahn ist unter anderem Kanzleramtsminister Thorsten Frey im Gespräch. Sollte er den Fraktionsvorsitz übernehmen, wäre eine Kabinettsumbildung nötig. Merz sagte, die Neubesetzung der Fraktionsspitze könnte, Zitat, eine Gelegenheit sein, noch einmal über die Aufstellung der Bundesregierung nachzudenken.
1: In Wassenberg im Kreis Heinsberg ist am Abend ein Feuer in einer Lagerhalle ausgebrochen. Die Rauchwolken waren auch im benachbarten Kreis Düren, in Mönchengladbach und in den Niederlanden zu sehen. Von dort und aus dem Kreis Viersen kamen Einsatzkräfte zur Unterstützung. Die Feuerwehr schätzt, dass sie noch bis in die Morgenstunden bei dem Brand in Wassenberg im Einsatz ist. Die Talbrücke Ottfingen an der A45 zwischen Olpe und Freudenberg ist am Nachmittag im zweiten Anlauf gesprengt worden. Nach der ersten Sprengung gestern Morgen waren 4 der 12 Stützen und ein Teil der Platte noch stehen geblieben. Die Brücke war 235 Meter lang, ihre Bauteile stürzten etwa 30 Meter in die Tiefe. Mehrere Tage nach einem Schiffsunglück in Indonesien sind 7 Überlebende gefunden worden. 5 von ihnen haben sich mit einem selbstgebauten Behelfsfloß gerettet. Fischer haben sie auf dem offenen Meer gefunden. 2 weitere Menschen wurden auf einer unbewohnten Insel entdeckt. Das war WDR aktuell. Das Wetter in Nordrhein-Westfalen. Heute früh ist es oft klar, Richtung Westfalen auch mal dichter bewölkt mit einzelnen Schauern. Die Tiefstwerte liegen zwischen 12 und 7 Grad. Tagsüber gibt es einen Mix aus Sonne, teils dichten Quellwolken und einzelnen Schauern. Zum Abend hin wird es freundlicher. Die Höchstwerte in Paderborn 20, in Bonn 21 und in Münster 22 Grad. Morgen scheint oft die Sonne, nur in Ostwestfalen gibt es vereinzelt Schauer bei 17 bis 25 Grad. Die Zeit 5.03 Uhr.
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5: Die A3 Köln Richtung Oberhausen ist zwischen Kreuzhilden und Mettmann nach einem Unfall bis ca. 11 Uhr gesperrt. Und die A4 Erfurt Richtung Chemnitz ist zwischen Weimar und Magdala wegen eines brennenden LKW gesperrt.
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5: Die kommt vom NDR aus Hamburg. Am Mikrofon begrüßt sie Sven Hasenclever. Guten Morgen. Um 2 Minuten nach Mitternacht ist das hier passiert.
2: Fiesta España! Spanien ist zum zweiten Mal Weltmeister.
6: Everything. I'm so, so happy.
7: Das war unfassbar. Einfach unglaublich. Es ist der beste Tag meines Lebens. Ich nenne mein Kind vielleicht Ferran.
8: Yeah, I think that Argentina...
9: Argentinien hat echt ein gutes Turnier gespielt und auch mehr Fans dabei gehabt. Aber wir haben den besten Fußball gespielt und sind einfach die Besten der Welt. Spanien ist das beste Land der Welt. Der 2. Titel in 16 Jahren. Wir sind unschlagbar.
7: Es ist das beste Gefühl auf der ganzen Welt.
10: Vamos España! España entera se va de borrachera! España entera se va de borrachera!
5: Ja, die WM ist vorbei, Spanien ist Weltmeister, das Team siegte im Finale durch ein Tor von Torres mit 1:0 nach Verlängerung gegen Titelverteidiger Argentinien. Jeder mag diese WM und wie sie ausgegangen ist, finden wie er oder sie es will, aber kaum jemand dürfte bestreiten, dass es eine WM der Skandale war. Burkhard Hupe.
11: Die 23. Fußball-Weltmeisterschaft.
12: Believe me when I tell you or don't believe me if you don't want.
11: Jeder ist willkommen.
12: Believe me when I tell you or don't believe me if you don't want.
11: Jeder kann sich sicher fühlen.
12: Believe me when I tell you or don't believe me if you don't want.
11: Fußball ist unpolitisch.
13: The 23rd World Cup in the history of FIFA is.
14: Es ist ein handfester Skandal.
15: Today I feel rich. Big
16: bags. Today I feel Swiss. Today
17: I feel Trump's call. Yes, I asked for a review by FIFA.
11: Womit also anfangen? Wie wäre es mit dem 5. Dezember 2025 in Washington D.C. mit der Auslosung der WM-Endrunde und einem fast beispiellosen Akt der Anbieterei?
18: Please, please welcome the very first winner of the FIFA Peace Prize, the 45th and 47th.
19: Today I feel loaded.
20: Can't stop now, I can't control it.
21: Maybe sometimes it's good as well to just, you know, chill. Relax.
11: Gute Idee. Chill and relax. Zum Beispiel in einem amerikanischen Flughafen. Wenn man rein will, eigentlich auch rein darf, aber erstmal nicht reinkommt, so wie die iranische Nationalmannschaft.
22: Sie machen die Dinge sehr schwierig für uns. Zum Beispiel haben wir 6 Stunden gebraucht für einen 50-minütigen Flug, obwohl wir alle Visa haben.
11: Oder wenn man rein will, aber gleich wieder nach Hause geschickt wird, wie der somalische Schiedsrichter Omar Atan.
23: Of course it is unfortunate as well what happened to Omar, the referee.
24: I hope we can also speak a little bit about football.
11: Total gerne. Vielleicht über den Fußball, wie er einmal war? Mit 2x45 Minuten und nicht mit 4x25.
25: Hydration breaks are a bit interesting.
26: Die Trinkpausen sind, sagen wir mal, interessant. Ständig diese Werbepausen. Ich kann nicht sagen, dass es mir gefällt. Aber ich habe dazu eigentlich auch schon genug gesagt.
25: But I think I've said enough already for that.
11: Oder sollte man noch ein Wort über die Schiedsrichter und den VAR verlieren, deren Regelauslegung so punktgenau ins Land der unbegrenzten Möglichkeiten passten?
27: Wir haben gegen den Schiedsrichter und gegen den VAR gespielt. Ich glaube, das sind einiges zu viel.
11: Oder sollte man noch darüber nachdenken, warum der FIFA-Präsident mit seinem Privatflieger und großem Nachdruck an seinem ökologischen Fußabdruck arbeitete? Warum die Preise für Busse und Bahnen oder Parkplätze für einen Kurzurlaub in der Eifel gereicht hätten, von den Ticketpreisen mal ganz zu schweigen? Und warum eigentlich Mexiko und Kanada mit je 13 Spielen abgespeist wurden, während sich in den USA gleich 78 Mal die Stadiontore öffneten?
28: Today I feel rich.
11: Das alles kann man getrost vergessen, was allerdings nicht für die Ursünde dieses Turniers gilt. Denn nachdem der US-Präsident in den Apfel der Erkenntnis gebissen hatte, wurde der gesperrte US-Spieler Balogun begnadigt und durfte gegen Belgien und seinen Trainer Rudi Garcia tatsächlich antreten.
29: Also das ist mir jetzt auch neu, dass der 5. Juli bei der FIFA dem 1. April gleichkommt.
11: Die 23. Fußball-Weltmeisterschaft. Jeder war willkommen. Jeder konnte sich sicher fühlen. Der Fußball war unpolitisch. Der Fußball hat verbunden. Leider auch die Augen.
5: Soweit Burkhard Hupe, und nicht zwingend positiv aufgefallen bei dieser WM sind erneut 2 mächtige Männer, die Sport und Politik, wie nicht wenige finden, auf unnötige Weise verknüpft haben.
30: Ladies and gentlemen, please welcome the President of the United States, Donald J. Trump, and FIFA President Gianni Infantino.
5: Kurz vor dem Finale zeigen sie sich noch einmal gemeinsam. US-Präsident

0: Das ist das erfolgreichste Sportereignis der Geschichte. Diese WM hat die Welt zusammengebracht, durch Zusammenhalt und Patriotismus. Und sie hat nahezu jeden Rekord gebrochen. Ich möchte mich bei Gianni und der FIFA bedanken. Auch in den Spielorten stößt die Weltmeisterschaft auf große Begeisterung. Vor allem in den USA entwickelt sich das Turnier zu einem internationalen Fußballfest. Millionen verfolgen die Spiele im Fernsehen. Der Fußball erreicht ein Publikum weit über seine traditionelle Fangemeinde hinaus. Peter Loach von der George Washington University in Washington, D.C. sieht darin einen seltenen Moment, der ein politisch gespaltenes Land zusammengebracht hat.
1: Unsere Politik spaltet die Menschen. Oft heißt es, Amerikaner seien grundlegend verschieden, je nachdem, woher sie kommen, wie sie beten oder welche Sprache sie sprechen. Dieses Turnier hat gezeigt, wie die USA sein können. Menschen feiern gemeinsam, haben Spaß. Das war großartig.
0: Doch die Weltmeisterschaft zeigt auch, wie eng Fußball und Politik inzwischen miteinander verflochten sind. Nach der roten Karte gegen US-Stürmer Folarin Balogun greift Präsident Donald Trump persönlich ein und fordert in einem Telefonat mit Gianni Infantino eine Überprüfung. Die FIFA hebt die Sperre anschließend auf, ein beispielloser Vorgang. Balogun selbst sagt später, die öffentliche Debatte habe ihn und die Mannschaft eher verunsichert als unterstützt. Für Peter Loach hat dieses Einschreiten das internationale Bild Donald Trumps eher bestätigt als verbessert.
1: Dass Präsident Trump persönlich bei der FIFA interveniert hat, um die rote Karte aufheben zu lassen, hat weltweit viele Vorurteile über ihn bestätigt. Es vermittelt den Eindruck, dass er alles tut, um Vorteile für die USA zu erreichen, auf Kosten anderer. Das zeigt seine Arroganz.
0: Die von vielen vor dem Turnier befürchteten Einsätze der US-Einwanderungsbehörde ICE rund um die WM-Stadien bleiben zwar aus, Auswirkungen hat die amerikanische Einreisepolitik dennoch. Fans aus mehreren Teilnehmerländern können nicht zu den Spielen reisen. Dem somalischen Schiedsrichter Omar Atan verweigern die US-Behörden die Einreise. Das iranische Team muss sein Quartier kurzfristig nach Mexiko verlegen und erhält strenge Vorgaben für Ein- und Ausreise zu seinen Spielen in den Vereinigten Staaten. Menschenrechtlerin Minky Warden von Human Rights Watch sieht darin einen Widerspruch zu den Werten, die die FIFA für sich beansprucht. Sie wirft Donald Trump vor, die weltweite Aufmerksamkeit des Turniers für seine politische Agenda ausgenutzt zu haben.
2: Donald Trump hat die Bühne der Weltmeisterschaft gezielt genutzt, um rassistische, fremdenfeindliche und gegen Einwanderung gerichtete Botschaften zu verbreiten.
0: Dennoch dürfte Gianni Infantino nach dieser WM und ihren Rekordeinnahmen beste Chancen haben, im kommenden Jahr als FIFA-Präsident wiedergewählt zu werden. Die Debatte über den Preis dieses Erfolgs dürfte ihn allerdings weiter begleiten.
3: Benjamin Best berichtete. Und das Wetter in der ARD-Infonacht. Heute in der Nordosthälfte, teils bis nach Ostwestfalen wechselnd bis stark bewölkt und häufig Schauer sowie Gewitter. An der Ostsee windig mit stürmischen Böen. In Richtung Ostfriesland sowie südlich des Mains überwiegend freundlich, mit zum Teil längerem Sonnenschein und trocken. Höchstwerte 18 Grad in der Uckermark und bis zu 26 Grad im Markgräflerland. Das ist übrigens eine sonnenverwöhnte Region im äußersten Südwesten Baden-Württembergs zwischen Freiburg und der Schweizer Grenze. Morgen am Dienstag im Südosten und bis in den Südwesten Niedersachsens hinein vereinzelt Schauer, selten Gewitter, sonst freundlich, teils heiter bei 18 bis 27 Grad. Die Temperaturen zurzeit: Berlin 14 Grad, Frankfurt am Main 15, Hamburg meldet 14 Grad, Köln 10, Leipzig 13 und München 14 Grad.
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3: Der Iran-Krieg spitzt sich weiter zu. Experten warnen inzwischen vor einer schwer aufzuhaltenden Eskalationsspirale. Nun stocken die USA ihre Militärpräsenz in der Region weiter auf und verlegen Medienberichten zufolge mehr Kampfflugzeuge in den Nahen Osten, unter anderem Jets vom Typ F-16 vom US-Flugplatz Spangdahlem in der Eifel. Moritz Behrendt berichtet aus Doha.
5: Im Sender Al Jazeera aus Katar sind die Angriffe am Golf wieder jeden Abend das Top-Thema. Wie reagieren die Iraner auf die US-Luftschläge? Wie sieht danach die Antwort der USA aus? Ein jordanischer Ex-General im Studio in Doha meint, man könne stündlich damit rechnen, dass die Amerikaner ihre Angriffe verstärken. Diese Schläge könnten von hoher Intensität sein, sagt er, deutlich heftiger als die der letzten Tage. Der US-Präsident könnte das

0: damit begründen, dass amerikanische Soldaten getötet wurden. Seit gut einer Woche folgt auf jeden Angriff schnell der Vergeltungsschlag. Es hatte sich fast ein Muster herausgebildet. Nachdem die iranische Marine Schiffe in der Straße von Hormus beschossen hatte, bombardierte die US-Luftwaffe nachts Munitionsdepots und Raketenstellungen an der iranischen Küste. Sobald das für die Region zuständige Militärkommando am frühen Morgen mitteilte, die Angriffswelle sei vorüber, folgte die iranische Antwort. Raketen und Drohnen auf US-Militärbasen in Bahrain und Kuwait sowie auf einen Luftwaffenstützpunkt in Jordanien. Doch zunehmend kommt es auch zu Angriffen, die über dieses scheinbar berechenbare Muster hinausgehen. Die USA zerstören Brücken im Iran, der Iran bombardiert Meerwasserentsalzungsanlagen in Kuwait. Sogar Katar und Saudi-Arabien geraten ins Visier der Iraner. Ist das schon wieder ein voll entflammter Krieg wie im Frühjahr?
1: We're a bit far away from March and April.
0: Von der Situation wie im März und im April sind wir noch etwas entfernt, meint Zaidon Al-Kinani. Er leitet das Arab Perspectives Institut mit Sitz in Doha. Aber wenn es so weitergehe, sagt er im Gespräch mit der ARD, drohe ein halbdauerhafter Krieg. Schläge und Vergeltungsschläge ohne Ende, vielleicht mit kurzen Pausen zwischendrin.
1: Pausing the war whenever they might want to reassess.
0: In Doha, sagt Kinani, verfalle noch niemand in Panik. Weder die Bevölkerung noch die Verantwortlichen, auch wenn es Luftalarm gäbe. Kurzfristig gäbe es jedoch einen Wunsch, und zwar in allen arabischen Golfstaaten.
1: They all agree that there should be an urgent solution to end the war at whatever cost.
0: Den Krieg zu beenden, egal zu welchen Kosten. Aber welche Auswege es gibt, scheint momentan ungewiss. Politikwissenschaftler Hasni Abidi hält eine militärische Lösung nicht für erfolgversprechend. Bei Al Jazeera sagt er, wenn die militärische Eskalation darauf abzielt, den Einfluss Irans auf die Straße von Hormus zu verringern, dann ist das eine Fehleinschätzung. Die Kontrolle über die Straße von Hormus ist für die Iraner inzwischen nicht nur Teil der eigenen Sicherheitsdoktrin, es ist auch ihr einziger Trumpf. Aktuell ist die für den internationalen Handel so wichtige Meerenge faktisch dicht. Öltanker und Containerschiffe stecken im Persischen Golf fest.
1: It's a economic disaster.
0: Von einer ökonomischen Katastrophe spricht Zaidon Al-Kinani. Er verweist aber auch darauf, dass die Golfstaaten aktiv nach alternativen Routen suchen, um ihr Öl und Gas zu exportieren. Das allerdings werde nicht von heute auf morgen klappen und auch mittelfristig sei die Straße von Hormus nicht zu ersetzen. Daher werde in allen Golfstaaten viel darüber nachgedacht, wie die Beziehungen zum Iran künftig gestaltet werden sollen. Künftig nach dem Krieg. Aktuell ist eine andere Sorge akuter. Wo greifen die Iraner als nächstes an und können die Drohnen und Raketen abgewehrt werden?
2: Moritz Behrendt berichtete. Und weiter geht's mit dem politischen Top-Thema des Wochenendes, mit dem Rücktritt von Jens Spahn als Unionsfraktionschef. Die Amtsgeschäfte übernimmt vorübergehend CSU-Landesgruppenchef Alexander Hoffmann und in der Union hat gleichzeitig die Suche nach einem Nachfolger begonnen. Dass es in diesem Zuge auch zu einer Umbildung innerhalb der Regierung kommen könnte, schließt Kanzler Merz nicht aus. Was er im ZDF-Sommerinterview noch zur Causa Spahn und zur Lage in Deutschland allgemein gesagt hat, berichtet Lissy Kaufmann.
3: Die Suche läuft in der Union nach einem neuen Fraktionsvorsitzenden und nach einem Termin für ein digitales Treffen der Fraktion, jetzt in der parlamentarischen Sommerpause. Eine entsprechende SMS haben die Mitglieder der Unionsfraktion bereits erhalten und auch die Parteigremien beraten, wie Kanzler Friedrich Merz im ZDF-Sommerinterview erzählt.
4: Wir werden relativ bald einen Vorschlag machen, aber es drängt uns jetzt die Zeit nicht.
3: Die Zeit drängt nicht, sagt Merz, der auch Chef der CDU ist. Die Amtsgeschäfte des Fraktionschefs hat CSU-Landesgruppenchef Alexander Hoffmann übernommen, vorübergehend. In Berlin kursieren Namen für einen echten Nachfolger. Einer davon Thorsten Frey, bislang Kanzleramtschef. Der Mann aus Baden-Württemberg ist bekannt dafür, sanft im Ton, aber hart in der Sache zu sein. Sollte er tatsächlich neuer Fraktionschef werden, wäre eine Neubesetzung in der Regierung nötig. Ein Umbau im Kabinett, wäre das denkbar? Merz spricht zumindest von einer Gelegenheit.
4: Es könnte eine Gelegenheit sein, noch einmal über die Aufstellung der Bundesregierung nachzudenken. Noch einmal Sie sprechen und ich auch im Konjunktiv.
3: Im Konjunktiv spricht der Kanzler von einer Gelegenheit. Von einer Chance für Kanzler Merz spricht Grünen-Co-Chefin Franziska Brandner im ARD-Sommerinterview.
5: Eigentlich hat Herr Merz ja jetzt die Chance, sich zu befreien. An sich im Kabinett von allen, die da handwerkliche Schwächen haben und von jenen, die ideologisch verbohrt sind. Das wäre doch jetzt der Moment für Herrn Merz wirklich zu sagen, jetzt tabula rasa, wir gehen jetzt nochmal neu los.
3: Tabula rasa, Umbauspekulationen. Jens Spahn hat ein Beben ausgelöst in Berlin. Das erste am Mittwoch, als Spahn bekannt gibt, dass er und sein Ehemann ein Kind bekommen haben, ausgetragen von einer Leihmutter in den USA, weil das in Deutschland nicht erlaubt ist. Die CDU lehnt eine Legalisierung ab. Das zweite Beben dann am Samstag, als Spahn nach enormem Druck aus den eigenen Reihen seinen Rücktritt als Fraktionschef bekannt gibt. Ein Schritt, den die grünen Co-Parteichefin Brandner für richtig hält.
5: Er war überfällig. Jens Spahn hat ja schon in den letzten Jahren immer wieder an Glaubwürdigkeit verloren. Ich erinnere an die Milliarden, die um die Masken dann verloren gegangen sind. Aber auch die Frage, wie nah er eigentlich an den Trump-Demokratiezerstörern dran ist, während Corona, wen er wann getroffen hat.
3: Auch der Kanzler soll Druck gemacht haben, auf Spahn zurückzutreten. Im ZDF äußert sich Merz zurückhaltend. Sein Ton aber verrät so manches. Zum Beispiel, als es darum geht, inwiefern er mit Spahn über die Leihmutterschaft und den Widerspruch zur Parteilinie gesprochen hat.
4: Wir hatten ja alle kaum Gelegenheit, mit ihm darüber zu sprechen. Und er hat ja auch die Partei und die Fraktion erst sehr, sehr spät über das alles informiert.
3: Fühlt sich Merz von Spahn hintergangen?
4: Das will ich jetzt hier nicht öffentlich bewerten, aber der Vorgang als solches ist abgeschlossen.
3: Abgeschlossen, die Causa Spahn. Die Suche nach einem Nachfolger geht weiter. Am Vormittag trifft sich das CDU-Präsidium für weitere Beratungen.
2: Die Arbeit in der Landwirtschaft gilt als besonders kräftezehrend. Trotz Maschinen ist immer noch körperlicher Einsatz gefragt. Und dabei kommt es leider auch immer wieder zu schweren Unfällen. Im vergangenen Jahr haben sich über 55.000 Menschen in der Landwirtschaft, im Gartenbau und bei der Arbeit verletzt, so die Unfallstatistik der zuständigen Sozialversicherung. Manche davon sehr schwer, so wie Wolfgang Bauer, ein junger Landwirt aus Dorfen in Oberbayern, der sich mit einer Handprothese zurück ins Leben gekämpft hat. Stefanie Heiß hat ihn getroffen.
6: Wolfgang Bauer ist 20 Jahre alt und mitten im Praxisjahr seiner landwirtschaftlichen Ausbildung, als im Herbst 2015 der Unfall passiert. Beim Grasmähen mit dem Maishäcksler verstopft die Maschine. Er schaltet sie ab, räumt das Gras raus und macht einen Kontrolllauf. Dann schaltet er sie erneut ab, um ein letztes Mal zu kontrollieren und greift rein.
7: Und dann war ich der Meinung, die Maschine steht und sie ist nicht gestanden. Mhm. Und habe dann quasi eine Griffkontrolle über den Wurfbeschleuniger gemacht und das Wurfgebläse hat mir dann meinen Arm runtergezogen.
6: Noch heute verzieht Wolfgang schmerzhaft das Gesicht, wenn er vom Unfall erzählt.
7: Das ist ein Schmerzcocktail, das was man so noch nie gehabt hat. Die Hand hat sich einfach so richtig kochend angefühlt, obwohl es schon immer da war. Wie wenn man so richtig ins kochende Wasser reingelangt.
6: Eigentlich wollte Wolfgang nach der Ausbildung den Betrieb seiner Eltern übernehmen, bis der Unfall ihn mitten aus dem Leben reißt. Ein Erntefahrer setzt sofort den Notruf ab. Wolfgang wird per Hubschrauber nach München geflogen und sofort notoperiert. Doch seine rechte Hand ist nicht mehr zu retten.
7: Und dann war zum Glück meine Familie schon da. Weil sonst, glaube ich, hätte das Ganze psychisch nicht so gepackt.
6: Auch der Gedanke an eine Handprothese, die ihm wieder ein selbstständiges Leben ermöglicht, hält ihn in den Wochen im Krankenhaus aufrecht. In der Reha in Murnau lernt er dann, die Prothese zu bedienen. Wolfgang ist Linkshänder, er muss daher nicht umschulen, was das Schreiben angeht. Und für die Prothesentechnik kann er sich schnell begeistern. Heute ist er 31 Jahre alt und lebt seit 11 Jahren mit der Prothese. Er steht in kurzen Hosen und T-Shirt im Milchviehstall und greift mit beiden Händen nach einer Schaufel. Wäre der Prothesenschaft, der seinen Unterarm ersetzt, nicht schwarz-grün, würde die Prothese kaum auffallen. Die Bewegungen, die Wolfgang macht, wirken selbstverständlich und fließend. Die Prothesenhand steckt in einem hautfarbenen Handschuh und wirkt dabei täuschend echt.
7: Das ist das Geniale an der Prothesensteuerung, dass einfach funktioniert wie die echte Hand.
6: Insgesamt hat Wolfgang 3 verschiedene Prothesenhände, die unterschiedliche Funktionen haben. Je nachdem, welche Arbeiten er verrichtet, sucht er die passende aus. Eine Hand kann fest zupacken für schwere Arbeiten, eine kann alle Finger einzeln bewegen. Und eine kann das Handgelenk kippen, sodass er ein Messer halten oder einen Joystick am Traktor steuern kann. Das Faszinierende, die Steuerung der Prothese funktioniert allein durch seine Gedanken.
7: Es funktioniert der Kopf nur, es funktioniert der Stumpfen, ich habe bloß das ausführende Organ nicht. Und die Prothese ist das ausführende Organ, sprich, es wird die Prothese draufgeschoben. Die Muskelkontraktionen erzeugen auf der Hautoberfläche eine Spannung im Tausendstelbereich. Und die kann man lesen und das braucht sehr viel Rechenleistung, aber die kann das in Echtzeit lesen, dass wenn jetzt ich sage, ich will jetzt den Gegenstand greifen, greife ihn.
6: Ohne jede Zeitverzögerung greift Wolfgang mit der Prothesenhand nach einem Glas. Es wirkt schon fast wie Magie. Dank der modernen Prothesentechnik kann er wieder alle Arbeiten auf dem Hof verrichten, vom Frontlader bedienen bis zum Melkgeschirr anlegen.
7: 2019 habe ich den Hof übernommen und jetzt machen wir das Ganze doch schon ein paar Jahre und funktioniert sehr, sehr gut.
6: Damit ist sein großer Traum vom eigenen Bauernhof in Erfüllung gegangen. Und auch privat hat Wolfgang sein Glück gefunden. Kurz nach dem Unfall hat er seine heutige Frau Lisa kennengelernt, mit der er mittlerweile 2 Kinder hat.
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9: Mit Moritz Kühn und den Fußballkönigen der Welt. Die Spanier haben sich die WM-Krone aufgesetzt zum 2. Mal in der Geschichte. Im Finale gab es einen 1:0-Sieg nach Verlängerung gegen Argentinien. An Michael Augustin, unseren Reporter im Stadion in New York, ging die Frage, ob Spanien verdient Weltmeister ist.
10: Ja, absolut. Und da würde ich am liebsten noch 3 Ausrufezeichen dahinter setzen. Ich glaube, es waren am Ende 20:2 Torschüsse für die Spanier. Die scheiterten in der regulären Spielzeit immer wieder am besten Argentinier. Und der stand heute im Tor, das war Emiliano Martinez. In der Nachspielzeit sah dann Enzo Fernandes gelb-rot. Argentinien musste die Verlängerung mit einem Mann weniger bestreiten. Allein die Tatsache, dass der Weltmeister die Verlängerung erreicht hatte, war schon ein riesengroßer Erfolg und eine riesengroße Überraschung. Aber da hat dann Ferran Torres mit seinem Tor in der 106. Minute für die Entscheidung gesorgt. Flanke von der rechten Seite, Kopfballverlängerung von Nico Williams. Ferran Torres mit einem Linksschuss unter die Latte. Sowohl Williams als auch Torres wurden eingewechselt. Luis de la Fuente hat alles richtig gemacht. Lionel Messi ist traurig. Spanien jubelt und feiert völlig verdient zum 2. Mal nach 2010 diesen WM-Titel.
9: Vom wichtigsten Fußballturnier der Welt zum wichtigsten Radrennen der Welt, der Tour de France. Da sind bei der diesjährigen Ausgabe schon 15 der 21 Etappen rum. Und auf dieser 15. Etappe war richtig was los. Ganz bitter lief sie für den zweimaligen Toursieger Jonas Vingegaard, der sich das Schlüsselbein brach. Aus Frankreich, Holger Gerska.
11: Wenn es noch irgendeinen Zweifel an der Überlegenheit des Tadej Pogacar bei dieser Tour de France gegeben hat, spätestens nach dem gestrigen Sturz seines Dauerrivalen Jonas Vingegaard ist der Slowene konkurrenzlos. Mit genau 5 Minuten Vorsprung geht er in die letzte Woche. Für Vingegaard war die Tour um 16.57 Uhr beendet. Und auch die Kapitänsfrage im deutschen Red Bull Team dürfte sich am Plateau des Solsson geklärt haben, zugunsten des Etappensiegers Remco Evenepoel. Der Belgier ist nun Zweiter der neuen Gesamtwertung. Florian Lipowitz konnte seinem Teamkollegen überraschenderweise nicht folgen, bleibt aber als 5. in der Gesamtwertung in Podiumsnähe. Ihm fehlen nur 50 Sekunden auf Platz 3. Heute ist Ruhetag bei der Tour, morgen geht es weiter mit einem Einzelzeitfahren.
9: Und zwar am Genfer See, das einzige Einzelzeitfahren bei dieser Tour. Das, was Tadej Pogacar im Radsport ist, ist in dieser Saison Kimi Antonelli in der Formel 1. Er hat das Rennen in Belgien gewonnen und seine WM-Gesamtführung ausgebaut. Lena Bergmann mit den Einzelheiten.
12: 10. Rennen, 6. Sieg. Nach einigen Rennwochenenden mit technischen Defekten konnte Mercedes-Wunderkind Kimi Antonelli in Spa endlich wieder punkten. Der Abstand auf Antonellis engsten Verfolger in der WM-Wertung wächst sogar auf 50 Punkte, denn für Teamkollege George Russell war das Rennen nach einem Dreher in Runde 1 früh beendet. Der Brite beklagte ein Softwareproblem am Auto. Auf den langen Geraden gehe den Silberpfeilen die Energie aus. Mercedes lässt also erneut Punkte liegen und Ferrari rückt nach dem starken 2. Platz von Charles Leclerc ran auf 73 Punkte im Kampf um die WM. In der Fahrerwertung muss George Russell Platz 2 an Lewis Hamilton abgeben, der in Spa 4. wurde. Vom Pech verfolgt scheint weiterhin Nico Hülkenberg. Während Audi-Teamkollege Gabriel Bortoleto auf Platz 8 Punkte einfahren konnte, hat der Deutsche weiterhin mit Defekten an seinem Auto zu kämpfen. Er wurde 13.
9: Ja, und weiter geht's dann schon in einer Woche mit dem Rennen in Ungarn. Und zum Schluss noch der Blick zum Golf. Der Neuseeländer Ryan Fox hat das älteste Golfturnier der Welt, die British Open, gewonnen und damit den bislang größten Erfolg in seiner Karriere gefeiert. Es war sein erster Major-Sieg. Sein Preisgeld ca. 2,8 Millionen Euro. Die British Open, auch Open Championship genannt, zählen zu den 4 wichtigsten Golfturnieren des Jahres.

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1: Um 5.29 Uhr mit Ronald Lessig. Spanien ist zum zweiten Mal Fußball-Weltmeister. Die Mannschaft setzte sich im Finale vor den Toren New Yorks gegen Argentinien durch mit 1:0 nach Verlängerung. Von dort berichtet Michael Augustin.
2: 20:2 Torschüsse sind der Beweis dafür, wie verdient Spanien dieses WM-Finale gewonnen hat. Und trotzdem musste der Europameister vor mehr als 80.000 Zuschauern gegen klar unterlegene Argentinier in die Verlängerung. Dort traf Ferran Torres zum Sieg. Genau wie Torvorbereiter Nico Williams war er vorher eingewechselt worden. Argentinien musste nach einem Platzverweis Ende der regulären Spielzeit in der Verlängerung zu 10 spielen. Lionel Messi konnte anders als in den Partien davor das Finale nicht mehr umbiegen. Zu schwach war er, zu überlegen waren die Spanier. Der Europameister ist nun auch Weltmeister.
1: Bundeskanzler Merz will die Nachfolge von Fraktionschef Spahn nach dessen Rücktritt schnell regeln. Das hat er im ZDF angekündigt. Heute berät die CDU-Spitze über das weitere Vorgehen. Aus der Nachrichtenredaktion Tabea Tschöpe.
3: Das Parteipräsidium und der Vorstand der Bundestagsfraktion kommen heute zusammen. Die Entscheidung wird aber nicht nur in Berlin gefällt, sondern auch in Bayern. Denn Merz muss sich vor allem mit CSU-Chef Söder über die Spahn-Nachfolge einig werden. Auch ein Kabinettsumbau könnte laut dem Kanzler dafür in Frage kommen. Für den Fraktionsvorsitz im Gespräch sind Kanzleramtschef Frei, Generalsekretär Linnemann und Innenminister Dobrindt von der CSU. Gesundheitsministerin Waken wird bisher als einzige Frau für den Posten gehandelt.
1: Im Iran-Krieg ist keine Deeskalation in Sicht. Es werden wieder Angriffe gemeldet. Das US-Militär führt nach eigenen Angaben die 9. Nacht in Folge Attacken gegen den Iran. Von dort gibt es Berichte über Explosionen in mehreren Gebieten. Auch Teheran hat wieder Ziele in den Golfstaaten ins Visier genommen. Unter anderem Kuwaits Armee teilte mit, dass Drohnen aus dem Iran abgewehrt wurden. Außerdem soll die Straße von Hormuz ein Schiff brennen. In Deutschland gibt es zunehmend Menschen, die ihre frühere Kriegsdienstverweigerung widerrufen. Das berichtet das Redaktionsnetzwerk Deutschland und beruft sich auf das Bundesamt für Familie und zivilgesellschaftliche Aufgaben. Demnach sind nach dem Anstieg in den vergangenen Jahren im ersten Halbjahr dieses Jahres bereits über 400 Widerrufe eingegangen. Hochgerechnet auf das Gesamtjahr bedeutet das einen Höchststand. Wie zuletzt bekannt wurde, steigt aber auch die Zahl der Verweigerer. Im ersten Halbjahr waren es bereits mehr als 5.800. Das Wetter in Deutschland. Am Tage im Norden etwas Regen oder Gewitter, im Süden viel Sonne, bei 18 Grad in der Uckermark und bis 26 Grad im Markgräflerland. Am Dienstag oft heiter, im Süden Niedersachsens Schauer, 18 bis 27 Grad und am Mittwoch örtlich etwas Regen oder Gewitter, im Südwesten freundlich, 18 bis 28 Grad. Das waren die Nachrichten.
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4: Die A3 Köln Richtung Oberhausen ist zwischen Kreuzhilden und Mettmann nach einem Unfall bis ca. 11 Uhr gesperrt. Dadurch jetzt 3 Kilometer Stau. Und die A4 Frankfurt Richtung Dresden ist zwischen Weimar und Magdala wegen eines brennenden LKW gesperrt.
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4: Mit Sven Hasenkleber. Guten Morgen. Nach Monaten einer schweren Regierungskrise bekommt Großbritannien einen neuen Regierungschef. Andy Burnham wird heute zum britischen Premierminister ernannt. Der frühere Bürgermeister von Greater Manchester folgt auf Keir Starmer, der im Juni infolge politischer Fehlschläge seinen Rücktritt angekündigt hatte. Am Freitag war Burnham offiziell zum Vorsitzenden der Regierungspartei Labour ernannt worden. London-Korrespondentin Lisa Maria Röhling über Burnhams Weg in die Downing Street.
5: It is therefore my honour to declare that the duly elected leader of the Labour Party is Andy Burnham.
6: Es war eine Formalie und die ist jetzt erledigt. Andy Burnham, einziger Kandidat für den Posten als Chef von Labour und damit designierter Premierminister, wird von seiner Partei an die Spitze gewählt. Beim außerordentlichen Parteitag in London jubeln die Mitglieder für ihren neuen Chef. Andy Burnham erklärt, er wolle eine starke, geeinte Labour-Partei für ein starkes, geeintes Großbritannien.
7: A stronger, more united Labour Party lifting up a stronger and more united Britain.
6: In seiner Rede gibt er den Ton für sein Amt als Premier vor. Aber er will auch parteipolitisch ein paar Schwerpunkte setzen. Zu lange, findet er, habe sich Labour mit sich selbst beschäftigt, sich in Fraktionskämpfen versteift und so die Sorgen und Bedürfnisse der Bürgerinnen und Bürger aus den Augen verloren.
7: We are united.
6: Wir zeigen uns als Partei geeint und durch diese Einheit wollen wir den Menschen dienen, die viel zu lange darauf gewartet haben, dass sich die Politik um sie kümmert. Wir wollen ihnen Hoffnung schenken.
7: To let them hope again.
6: Seinen Parteigenossen sagt er klar, dass jetzt sei die letzte Chance für Labour, sich zu verändern.
7: This is a last chance to change.
6: Andy Burnham gibt sich als nahbarer Politiker von nebenan, einer, dem die kleinen Leute am Herzen liegen, der ihre Sorgen ernst nehmen und in ihrem Sinne regieren will. Für seine Partei, aber auch für die ganze Politik wählt er deutliche Worte. Lasst uns den Menschen helfen, statt zu versuchen, bei ihnen zu punkten. Lasst uns die großen Probleme lösen, die die Politik vernachlässigt hat. Deswegen will er auch näher an die Menschen ran, mit einem Regionalbüro des Regierungssitzes in Manchester. Number 10 North nennt er das. Alles für ein Ziel. Wir werden die Macht aus den zentralen Regierungssitzen in London herausholen und dahin bringen, wo Sie leben. Seine Pläne sieht er als Gegenentwurf zur Politik der 80er Jahre, zum Neoliberalismus, der Zentralisierung und Privatisierung. Er will die Wirtschaft ankurbeln, Versorgungsunternehmen rekommunalisieren, Wohnungsbauprojekte umsetzen, Kooperationen zwischen öffentlicher Hand und Privatwirtschaft anstreben. Ausprobiert hatte das alles schon als Bürgermeister in Manchester und hatte Erfolg, sagt Sarah Longlands vom Center for Local Economies. Er hat in Manchester gelernt, wie gute Zusammenarbeit funktioniert. Er hat mit Menschen aus unterschiedlichen politischen Richtungen und Parteien gearbeitet, aus verschiedenen Regionen, aus der Wirtschaft. Seine Kommunikationsfähigkeit und seine Fähigkeit, Menschen zusammenzubringen, hat ihn hier sehr weit gebracht. Jetzt hat es ihm den Posten als Parteichef gebracht und den Weg in die Downing Street geebnet. Konservative Kommentatoren und auch die rechtspopulistische Partei Reform UK kritisieren Burnhams Programm scharf. Zu links seien seine politischen Ideen, zu wenig konkret seine Reformvorhaben. Reform UK bleibt bei seiner bisherigen Forderung. Statt einem neuen Labour-Premier brauche es Neuwahlen. Andy Burnham muss dann ab Montag das Vertrauen der Menschen in Großbritannien gewinnen. Bei seinen Kollegen von Labour hat er nach seiner Ernennung zum Parteichef versucht, dafür die ersten Schritte zu machen.
7: I have a plan. And what I also want you to know is that I won't change. I have a style. It's my style. I will always stay close to the ground.
6: Er habe einen Plan, betont er, und er werde sich nicht verändern. Er habe seinen Stil, ganz nah an den Menschen bleiben.
0: Wirtschaft.
4: Abgesehen von Flixtrain hat die Deutsche Bahn im Fernverkehr praktisch keinen Wettbewerber. In anderthalb Jahren wird sich das ändern. Dann darf der italienische Zugbetreiber Italo auf deutschen Rennstrecken wie Hamburg-München der Deutschen Bahn Konkurrenz machen. Italo ist ein privater Konzern, der schon in seinem Heimatland der staatlichen Bahn Beine gemacht hat. Über die Erfahrungen dort aus Rom, Verena Schelter.
8: 10.14 Uhr. Der Italo-Zug 9924 fährt in Richtung Mailand ab. Auch Vincenzo Gioia ist an Bord.
9: Ich arbeite in der Logistik und wir haben Niederlassungen in Rom, Florenz, Bologna und Mailand. Ich bin also viel unterwegs.
8: Warum fahren Sie nicht mit dem Auto?
9: Nein, um Himmels Willen, ich ziehe den Zug vor. Abgesehen davon, dass es entspannter ist, kann ich hier auch arbeiten. Und es ist bequem, schön kühl mit Klimaanlage. Außerdem sind die Fahrzeiten mittlerweile sehr kurz, sodass man schnell am Ziel ist.
8: Der Boom der Schnellzüge beginnt bereits 2008. Italien investiert massiv in den Ausbau des Hochgeschwindigkeitsnetzes, Grundvoraussetzung für den Wettbewerb im Fernverkehr. 4 Jahre später steigt Italo ein. Zunächst nur auf einer Strecke, auf Italiens wichtigster Nord-Süd-Achse, Mailand-Rom-Neapel. Heute bieten Italo und Trenitalia allein zwischen Rom und Mailand täglich mehr als 90 Verbindungen an. Italo hat dem ehemaligen Monopolisten Trenitalia aber keine Fahrgäste weggenommen. Stattdessen ist der gesamte Markt gewachsen. Studien sprechen sogar von einer Win-Win-Situation für die Unternehmen und die Reisenden.
9: In Italien war der Angebotszuwachs enorm. Im Jahr 2012 hat sich das Angebot fast verdoppelt. Und das kann auf den Wettbewerb zurückgeführt werden. Die Qualität lässt sich zwar schwerer messen, doch auch in diesem Fall ist es ziemlich offensichtlich, dass es einen qualitativen Vorteil mit sich bringt, wenn zwei Anbieter auf ähnlichen Märkten tätig sind. Und wir haben auch einen Preisrückgang zwischen 15% und 25% nachweisen können.
8: Sagt Paolo Beria von der Technischen Hochschule in Mailand. Mehr Zugverbindungen, besserer Service und günstigere Preise. Ist der Bahnverkehr in Italien also ein Erfolgsmodell? Nicht überall. Abseits der Magistralen zwischen Mailand, Rom und Neapel prägen Regionalzüge auf eingleisigen Strecken das Bild. Und je weiter man in den Süden kommt, desto schlechter die Infrastruktur. Viele Regionen in Süditalien sind noch überhaupt nicht mit dem Schnellzug erreichbar. Und auch bei den Ost-West-Verbindungen gibt es Probleme. Das soll sich ändern, sagt Italo-Chef La Rocca.
9: Der Erfolg der Hochgeschwindigkeitsstrecken hat dazu geführt, dass weiterhin investiert wird und Projekte fertiggestellt werden. Die Strecke Mailand-Genua wird gerade fertiggestellt, ebenso wie die Strecke Rom-Bari. Im Eisenbahnwesen dauert alles Jahre. Der Bau der Infrastruktur dauert mehrere Jahre. Es ist also eine Frage der Zeit.
8: Im Zug nach Mailand macht sich Geschäftsmann Vincenzo Gioia bereit zum Aussteigen. Noch am selben Abend wird Vincenzo wieder zurückfahren. Wieder mit dem Zug. 600 Kilometer in weniger als 3 Stunden.
4: Informationen von Verena Schelter. In Wollenzach im oberbayerischen Landkreis Pfaffenhofen an der Ilm wird es für Kinder aus dem Westen der Ortschaft immer schwerer, in die Schule zu kommen. Das liegt an den vielen Baustellen. Damit den Kindern nichts passiert, hat sich der Bürgermeister eine sehr pragmatische Lösung einfallen lassen. Er setzt sich selbst hinter Steuer und chauffiert. Jeden Morgen noch bis zu den Sommerferien, die in Bayern erst am 3. August beginnen. Katrin Nöbauer hat ihn auf einer Tour begleitet.
10: Angeschnallt.
8: Bürgermeister Simon Zimmermann und seine Tochter Mathilda sind im Woinzacher Marktmobil unterwegs, einem Kleinbus, den Vereine mieten können. Damit sammeln sie gleich Schulkinder aus ihrer Nachbarschaft ein, die wegen der Baustellen nicht mehr zur Schule laufen oder radeln können.
11: Dann haben wir gesagt, okay, da richten wir jetzt einfach auf kurzen Dienstweg eine Buslinie für die Kinder in der Früh ein.
12: Und warum machen Sie das?
11: Weil das die einfachste Lösung ist. Der Bürgermeister hat dahingehend keine Stellenbeschreibung und ich kann jetzt nicht von meiner Verwaltung oder irgendwem verlangen, dass er Bus fährt.
8: Ein Bauhofmitarbeiter hat sich auch freiwillig gemeldet. Jetzt holen sie die Grund- und Mittelschüler jeden Morgen mit 2 Kleinbussen ab.
11: Oh, wir werden schon freudig erwartet.
8: Rund 12 Kinder stehen am Treffpunkt.
11: Gut, dann laden wir mal ein.
13: Servus. Guten Morgen.
8: Die Kinder teilen sich auf die beiden Busse auf. Schulranzen und Sporttaschen kommen in den Kofferraum. Pia Eigenseher hat ihren Sohn David zum Treffpunkt begleitet.
14: Das ging ganz schnell und ganz spontan, dass der Shuttle-Dienst eingerichtet wurde. Sind wir Eltern natürlich sehr froh, dass die Kinder nicht durch die Baustelle mussten.
11: Ja, jetzt kuschelig, ne? Kann man die hochschneiden? Ja, gut.
8: Los geht's zur Grund- und Mittelschule.
11: Und wer hat denn 4 Stunden? Und 5 Stunden? Keiner? 6 Stunden?
8: Weil die Kinder alle unterschiedlich aushaben, fährt der Shuttle nur morgens. Nachmittags müssen die Eltern Fahrgemeinschaften bilden.
12: Und wie findet ihr es, dass der Bürgermeister euch jetzt in die Schule fährt?
15: Cool. Sehr cool. Ist jetzt auch ein bisschen Abwechslung.
16: Ist ein Luxus.
17: Das Problem war halt eigentlich die Baustelle, weil die wollten Fahrradfahrer und Fußgänger halt über einen sehr steilen Berg umleiten. Und da war es halt richtig heiß, also so auch schon um die 40 Grad. Und dann hat der Zimmermann angeboten, dass er uns fährt.
12: Ja, und wie ist es für Sie, die Kinder hier rumzufahren?
11: Ist ja nett. Sind ja immer alle gut drauf. Man kriegt immer gleich ein bisschen was mit, was so in der Schule los ist. Und bis zum Schuljahresende, es ist ja Ende in Sicht. Wir haben salopp gesagt, jetzt noch einmal die Zähne zusammenbeißen bis zum August. Und dann wird es am Schluss für alle definitiv einfacher, schöner und vor allem dann auch sicherer.
8: Denn dann sollen die Baustellen, die den Schulweg abschneiden, fertig werden. Und auch die Fahrt ist schon wieder vorbei. Morgen geht's von neuem los mit dem Bürgermeister-Shuttle.
11: Also führt euch.
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4: In Kiew fand an diesem Wochenende das Atlas Musikfestival statt. Auf 6 Bühnen gab es über 60 Stunden Musik. Viele der bekanntesten ukrainischen Künstler traten auf. Auch eine australische Band war dabei. Früher kamen hunderttausende Besucher, jetzt mitten im Krieg deutlich weniger. Stefan Lack berichtet.
10: Der Stadtteil Obolonski im Norden von Kiew ist nicht gerade ein besonders einladender Ort für ein Musikfestival. Zwischen dicht befahrenen mehrspurigen Straßen, Hochspannungsmasten und mehrstöckigen Wohnblocks liegt die Blockbuster-Einkaufsmall. Die Sonne knallt an diesem Wochenende 30 Grad und nirgendwo Schatten. Schon von Weitem sind die großen Bühnen in knalligen Farben auf dem riesigen Parkplatz vor der Mall zu sehen. Poppige Dancebeats wehen am Nachmittag über das Gelände. Dass das größte Open-Air-Event der Ukraine ausgerechnet hier stattfindet, ist dem russischen Angriffskrieg geschuldet, erklärt Veranstalter Dmytro Sidorenko. Die riesige Tiefgarage unter dem Einkaufscenter spielt da eine besondere Rolle. Wir haben das Glück, dass es in diesem Einkaufscenter diesen großen Bunker gibt, mit mehreren Eingängen, durch die man die Menschen parallel schnell in Sicherheit bringen kann. Tatsächlich bietet der Schutzraum Platz für 50.000 bis 100.000 Menschen, aber wir haben uns eine Obergrenze von 25.000 gesetzt, da man diese Menge schnell in Sicherheit bringen kann. Vor dem Krieg kamen über 100.000 Besucher pro Veranstaltungstag zum Atlas Festival. Jetzt sind es wegen des Krieges deutlich weniger. Das musikalische Spektrum reicht von Alternative Rock über Hip-Hop, Dance bis hin zu Singer-Songwritern. Boombox, Artyom Pivovarov wie auch Serhiy Zhadan gehören in diesem Jahr zu den Headlinern. Für Zhadan sind solche Auftritte nichts Außergewöhnliches. Nun, die Rakete kann uns überall treffen und wir sind schon daran gewöhnt, dass wir uns um die Sicherheit kümmern müssen. Sobald Luftalarm ausgelöst wird, unterbrechen wir die Konzerte. Die schweren russischen Luftangriffe mit ballistischen Raketen in der Nacht zum Sonntag machen klar, wie reell die Gefahr ist. Valeri aus Kharkiv fühlt sich trotz allem relativ sicher. Er hat als Soldat beim Festival freien Eintritt. Das ist wichtig und es ist gut organisiert. Hier ist alles auf die Anzahl der Menschen ausgelegt, die sich hier aufhalten. Alles ist hervorragend, alles ist sicher. Erstens haben wir uns an den ständigen Luftalarm schon gewöhnt. Und zweitens ist dieser Ort kein strategisches Ziel. Die Wahrscheinlichkeit, dass hier etwas einschlägt, ist gering. Eine der kleinen Bühnen des Atlas-Festivals befindet sich in der riesigen Tiefgarage, die als Schutzraum dient. Der Weg dorthin führt vorbei an Rekrutierungsständen von Drohneneinheiten. Hier können Besucher in einer Videosimulation ihre Fähigkeit als Drohnenpilot testen. Gleich nebenan wird eine russische FPV-Drohne, die durch ein elektronisches Störmanöver zur Landung gebracht wurde, versteigert. Kurz zuvor hatte Songwriter Kadanov seinen Auftritt. Er ist selbst bei einer Drohneneinheit und hat für den Auftritt von seinem Kommandanten einen Tag frei bekommen. Viele seiner Songs handeln vom Krieg. Natürlich. Es ist eine Erfahrung, die sich nur schwer in Worte fassen lässt. Aber als Dichter versuche ich, Worte für diese neue Erfahrung zu finden. Ich weiß nicht, wie gut mir das gelingt, aber ich kann sagen, dass das Schreiben für mich eine Art Selbsttherapie ist. Diese Texte, diese Gedichte, sie helfen mir dabei, das zu verarbeiten, was ich erlebe und was um mich herum geschieht. Das Atlas-Festival in Kiew wirkt wie eine Dystopie, ist aber Realität. Das Leben unter freiem Himmel zu genießen, ist nur phasenweise möglich, bevor der nächste russische Luftangriff die Menschen zwingt, unter der Erde Schutz zu suchen.
4: Kultur. Das hat es auch noch nie gegeben. In der Halbzeitpause des WM-Finales zwischen Spanien und Argentinien zünden unter anderem Superstars wie Justin Bieber, Madonna und Shakira ein Showfeuerwerk. Dadurch geriet die Pause allerdings deutlich länger als sonst, 27 statt 15 Minuten. Viele fühlten sich an die Halbzeitshows des Super Bowl erinnert, des Finales der Football-Liga NFL. Anne Herberg berichtet.
16: Klar, das Ganze spielt sich rund um ein Fußballspiel ab und da sind solche Shows eher nicht üblich. Aber wir sind eben in den USA, dem Land, in dem man schon bei jedem College American Football Spiel vor dem Anpfiff das Gefühl hat, dass sich die Tickets gelohnt haben, egal ob man sich für den Sport interessiert oder nicht. Und so soll es wohl auch bei diesem Fußballspiel sein. Die FIFA inszeniert den Finaltag als riesige Unterhaltungsshow, die lange vor dem Anpfiff beginnt. Los geht es mit der sogenannten Closing Ceremony. Auf dem Rasen entsteht eine New Yorker Skyline. Trommelgruppen geben den Rhythmus vor. Dann übernimmt iShows Beat. Wer über 40 ist, hat bei dem Namen vermutlich erst einmal Fragezeichen im Gesicht. Wer unter 25 ist, fragt sich eher, wie man ihn nicht kennen kann. Der YouTuber präsentiert seinen Song Champions, begleitet von Tänzern und Akrobaten. Danach folgt Post Malone, dazu Feuerwerk und jede Menge Pyrotechnik. Nach der Aufwärmphase der Spieler kommt der feierliche Teil. Jennifer Hudson singt die US-Nationalhymne, auch das ein Zeichen dafür, wie stark sich dieses Finale an großen US-Sportevents orientiert, denn bei einer WM werden ja eigentlich nur die Hymnen der beteiligten Mannschaften gespielt. Es folgen Robbie Williams und Tom Cruise und als wäre das alles noch nicht amerikanisch genug, kommt die letzte Ansage vor dem Anpfiff von den Buffer-Brüdern. Michael Buffer ist die legendäre Stimme des Boxsports, Bruce Buffer das Gesicht der UFC.
18: Time now for the first ever World Cup Final FIFA Halftime Show.
16: Beim Stand von 0:0 zur Halbzeit dann die im Vorfeld sehr umstrittene Halftime Show nach dem Vorbild des Super Bowl. Eine Premiere. Im Stadion entsteht eine Showbühne voller Farben, Botschaften und Musik. Was folgt, ist ein musikalisches Feuerwerk. Den Anfang macht Madonna, danach treffen Pop, Klassik und Popkultur aufeinander. Ein großes Orchester spielt gemeinsam mit den Muppets, den Fußballklassiker Seven Nation Army. Dann kommen BTS mit Dynamite. Aber auch die norwegischen Fans bekommen einen kurzen Moment. Mit Justin Bieber und seiner Gitarre wird es kurz etwas ruhiger. Wahrscheinlich der einzige Moment des Tages, in dem niemand explodiert, tanzt oder von einer Bühne abgeseilt wird oder auch Fußball spielt. Denn der geht an diesem Nachmittag zugegeben zwischenzeitlich etwas unter. Und natürlich kommt auch der offizielle WM-Song Die Die auf die Stadionbühne, performt von Shakira und dem nigerianischen Superstar Burna Boy. Das große Finale gehört Coldplay. Gemeinsam mit einem Kinderchor und allen zuvor aufgetretenen Künstlern endet die erste WM-Halbzeitshow der Geschichte. Natürlich nicht ohne Feuerwerk. Die FIFA macht aus dem WM-Finale ein buntes Unterhaltungsprogramm. Gedauert hat das Ganze 11 Minuten. Nach knapp 27 Minuten Pause ging das Spiel weiter. Diese WM hat viele Debatten ausgelöst über Trump und Infantino, über 48 Mannschaften und über vieles andere. Über all das kann man unterschiedlicher Meinung sein. Doch nach diesem Finaltag bleibt vor allem eine Erkenntnis. Die Amerikaner verstehen etwas von großer Inszenierung. Sie können Show und zwar richtig. Bleibt noch die Frage, ob Donald Trump diesmal die Bühne rechtzeitig verlassen hat. Bei der Club-WM im vergangenen Jahr blieb er nach der Pokalübergabe einfach stehen. Diesmal genügte ein dezenter Hinweis von FIFA-Chef Gianni Infantino und die Spanier durften ihr Siegerfoto alleine machen.
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4: Von einer politischen Sommerpause kann gerade nicht die Rede sein. Im Berliner Betrieb geht es nun um die Frage, wie der Kanzler die Personalkrise der CDU lösen wird. Der plötzliche Rücktritt des Fraktionsvorsitzenden der Union Spahn hat Merz unter Zugzwang gesetzt. Unser Gastautor ist heute Felix Daxel vom Spiegel. Seiner Meinung nach ist die Debatte über die Leihmutterschaft in den USA zu hart geführt worden.
19: Was wurde Jens Spahn in den letzten Tagen alles vorgeworfen? Er habe sich des Menschenhandels schuldig gemacht, er beute Frauenkörper aus, zerstöre Vertrauen in die Demokratie. Eine Bundestagsabgeordnete der Grünen verkündete in Bild gar, dass ganz Deutschland Jens Spahn hasse. Die Leihmutter-Affäre ist ein krasses Beispiel einer politischen Kultur, die geprägt ist von Vehemenz und Erbarmungslosigkeit. Auf der linken Seite tun sich jene mit besonderer Härte hervor, die sonst Hass und Hetze beklagen. Auf der rechten Seite formiert sich ein Neospießertum, das jede Abweichung von der heterosexuellen Norm verteufelt. Man kann Jens Spahn dafür kritisieren, dass er privat etwas lebt, für das er politisch nicht einsteht. Man kann auch generell das Konzept der Leihmutterschaft ablehnen. Aber vielleicht schafft man es dennoch, sich in ein schwules Ehepaar zu versetzen, das sich nach Elternschaft sehnt. Man kann es auch so sehen. Ein Kind, das mit Liebe und Anerkennung aufwächst, ist immer eine gute Nachricht.
4: Die Frankfurter Allgemeine Zeitung sieht einen Fehltritt in Spahns Entscheidung, seine geänderte Haltung zur Leihmutterschaft nicht eher zu kommunizieren.
20: Öffentlich blieb er ein Gegner, privat aber war er längst ein Befürworter. Seine Partei führte er damit hinters Licht, so intim die Angelegenheit auch sein mag. Es wäre falsch zu sagen, dass Spahn für den richtigen Zeitpunkt der Mut fehlte. Daran mangelte es ihm nicht und er hat schon ganz andere Konflikte durchgestanden. Vielmehr spricht dafür, dass er die Sache politisch auf die leichte Schulter genommen hat.
4: Die Aachener Zeitung fragt danach, welche Maßstäbe die Union an ihre Spitzenpolitiker anlegt.
20: Spahn ist über viele Skandale nicht gestolpert. Nicht über die Maskenaffäre, nicht über die Debatten um den Umgang mit Steuergeld, nicht über eine fragwürdige Finanzierung seiner Immobilie in Berlin, nicht über umstrittene Kontakte zu Demokratiefeinden. All das überstand er, lächelte er weg mit Unterstützung aus seiner Partei. Wer konservative Werte ernst nimmt, sollte sie jedoch nicht auf Leihmutterschaft, Schwangerschaftsabbrüche oder Familienmodelle anwenden. Auch Ehrlichkeit, Integrität und ein verantwortungsbewusster Umgang mit öffentlichen Mitteln sind Werte.
4: Nach Einschätzung der Nürnberger Nachrichten hat Spahns Rücktritt auch Folgen für die schwarz-rote Koalition.
20: Für die SPD war der Fraktionschef der Union fast noch wichtiger als der Kanzler selbst, wenn es um das Schmieden von Kompromissen ging. Auch weil sein Wort galt. In den Reihen der CDU hat sonst niemand so ein Standing. Friedrich Merz verliert zwar einen seiner ärgsten Konkurrenten, aber eben auch eine seiner wichtigsten Stützen und steht jetzt vor einem Scherbenhaufen.
4: Das Handelsblatt aus Düsseldorf kommentiert, der Neuanfang biete eine Chance.
20: Denn der Rücktritt zwingt Merz zu einem Schritt, den er längst hätte gehen müssen. Eine Kabinettsumbildung. Lange Personalspekulationen wären allerdings ein Desaster in einer Zeit der Wahlkämpfe in Sachsen-Anhalt, Mecklenburg-Vorpommern und Berlin. Gerade deshalb muss Merz schnell entscheiden und das Machtvakuum füllen, bevor es sich zur Regierungskrise auswächst. Dann ließe sich vielleicht sogar zu dem eigentlichen Plan zurückkehren. Doch noch mit Ruhe in die Sommerpause starten.
4: Das waren die Standpunkte, zusammengestellt von Betül Sarikaya.
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4: Heute vor 25 Jahren eskalierten beim G8-Gipfel in Genua die Auseinandersetzungen zwischen Polizei und Demonstranten. Michael Kruse blickt zurück.
2: Genua gleicht schon vor Beginn des Gipfels einer Festung. 20.000 Sicherheitskräfte sollen verhindern, dass es zu Ausschreitungen kommt. Der Stadtkern wird mit 4 Meter hohen Zäunen abgeriegelt. Kriegsschiffe bewachen das Kreuzfahrtschiff im Hafen, auf dem die Staats- und Regierungschefs übernachten. Längst haben sich Hunderttausende Globalisierungsgegner in der Stadt versammelt. Anfangs ist es weitgehend friedlich.
21: Uns ist ganz wichtig, bei diesem Event hier Inhalte zu transportieren, dass es nicht nur damit getan ist, irgendwelche Globalisierungsprozesse anzugreifen und auch nicht unbedingt die G8-Leute da.
2: Doch der Gipfel zieht auch Krawalltouristen an, Autonome, außerdem Militante aus dem sogenannten Schwarzen Block. Erste Angriffe dann am dritten Tag, als sie die Carabinieri attackieren. Der Journalist Mario Portanuova ist Augenzeuge.
22: Plötzlich fliegen Steine. Allerdings nicht aus dem Protestzug, sondern von woanders. Und der Kommandant der Carabinieri trifft die folgenschwere Entscheidung, die 15.000 Demonstranten, die sich in Richtung Sperrgebiet schieben, zu attackieren. Ab hier kommt es zu 3 Stunden Guerilla.
2: Mit Schlagstöcken und Tränengas gehen die Sicherheitskräfte auf die Demonstranten los. Selbst wer bereits wehrlos am Boden liegt, wird nicht verschont. Dann fallen Schüsse. Der 20-jährige Student Carlo Giuliani wird tödlich getroffen. Hunderte Demonstranten landen nach den Straßenschlachten in der Polizeikaserne von Bolzaneto. Es sind vornehmlich die männlichen Gefangenen, die hinterher von Folterungen berichten. Später werden einige wenige Polizisten verurteilt zu vergleichsweise milden Gefängnisstrafen. Der Carabinieri, der Carlo Giuliani erschossen hat, wird freigesprochen mit der Begründung, sein Warnschuss sei von einem Steinwurf unglücklich abgelenkt worden. Der Student starb am 20. Juli 2001, heute vor 25 Jahren.
4: Der Stichtag war das von Michael Kruse und das war auch die ARD-Infonacht. Gleich um 6 geht's hier wie gewohnt weiter mit den Nachrichten.

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5: Die Nachrichten mit Kerstin Fischer. Guten Morgen.
6: Spanier haben verdient gewonnen, haben nicht so rumgemetzelt und rumgeschubst und rumgefault, haben fair gespielt.
7: Das muss gefeiert werden. Ich weiß nicht, ob ich das nochmal erleben werde. Unfassbar.
5: Wie hier in Düsseldorf haben viele Fans in der Nacht Spanien gefeiert. Das Team ist nach einem 1:0 nach Verlängerung gegen Argentinien neuer Fußballweltmeister. Aus Düsseldorf, Iman Üshal für WDR aktuell.
8: Die Düsseldorfer Altstadt ist rot und gelb. Die Fans liegen sich in den Armen und springen in die Luft. Von überall höre ich nur noch Viva España, lang lebe Spanien. Die meisten können es kaum fassen und haben keine Stimme mehr, aber haben mir angekündigt, dass sie trotzdem die ganze Nacht feiern wollen. Autokorsos höre ich auch schon. Was soll man sagen? Spanien ist jetzt nicht nur Europameister, sondern auch Weltmeister.
5: In Deutschland ist der DFB einem Vertrag mit Jürgen Klopp als neuem Bundestrainer offenbar ein Stück näher gekommen. Klopp selbst sagte bei Magenta TV, es sei alles im Fluss.
9: Es ist nichts final und das ist ja nun mal so. Das ist, aber es sind ja so, die Gespräche liefen und alles geht in die richtige Richtung. Also ich habe eine Einigung und eine Regelung mit Red Bull gefunden, eine sehr, sehr großzügige Regelung, wenn man so will, dass der Sache praktisch nichts mehr im Wege steht, außer es müssen noch viele Gespräche geführt werden, weil wir ja mit einem Verband sprechen auch.
5: Eine endgültige Entscheidung über den neuen Bundestrainer soll dem Vernehmen nach in den kommenden Tagen fallen. Im September ist das nächste Länderspiel, dann in der Nations League gegen die Niederlande. Die Union berät heute, wie sie nach dem Rücktritt von Fraktionschef Spahn weiter vorgeht. Das CDU-Präsidium und der Vorstand der Bundestagsfraktion setzen sich deshalb zusammen. CDU-Chef und Bundeskanzler Merz will noch im Juli einen Nachfolger für Spahn finden. Der parlamentarische Geschäftsführer der SPD-Bundestagsfraktion Wiese zeigte sich im WDR optimistisch, dass das auch klappt.
10: Ich bin guter Dinge, dass die CDU-CSU-Bundestagsfraktion jetzt sehr zeitnah eine Entscheidung treffen wird. Und nochmal, wir als SPD-Bundestagsfraktion, wir werden auch mit dem neuen Fraktionsvorsitzenden, der neuen Fraktionsvorsitzenden, wir wissen es ja noch nicht, sehr vertrauensvoll zusammenarbeiten, weil wir gemeinsam wollen, dass diese Bundesregierung erfolgreich ist.
5: Unionsfraktionschef Spahn war am Samstag wegen der Leihmutter-Affäre zurückgetreten. Leihmutterschaften sind in Deutschland verboten und er selbst hatte sich auch politisch dagegen ausgesprochen. Weitere Meldungen im Überblick. Die US-Armee hat die 9. Nacht in Folge den Iran angegriffen. Das zuständige US-Regionalkommando erklärte, so solle der Iran weniger Möglichkeiten haben, Handelsschiffe in der Region zu attackieren. Wegen der neuen Auseinandersetzungen ist Treibstoff auch in NRW wieder deutlich teurer geworden. NRW-Ministerpräsident Wüst verleiht heute Abend die Rettungsmedaille des Landes. Diesmal werden 25 Menschen geehrt, dafür, dass sie anderen Menschen in lebensgefährlichen Situationen geholfen haben. Ausgezeichnet werden zum Beispiel 3 Retter aus Essen, die Menschen aus einem brennenden Mehrfamilienhaus geholt haben. Die Stadt Köln öffnet ab heute nach und nach geeignete Schulhöfe, damit Kinder und Jugendliche auch in den Sommerferien einen Ort haben, wo sie sich treffen können. Die Höfe können dann täglich von 10 bis 19 Uhr genutzt werden. Der Stadtrat hatte die Sonderöffnungen Anfang des Monats beschlossen. FDP und Wählergemeinschaft kritisieren, dass weder Lehrer noch Schüler und Eltern gefragt worden seien. In Wassenberg im Kreis Heinsberg ist am Abend ein Feuer in einer Lagerhalle ausgebrochen. Die Rauchwolken waren auch im benachbarten Kreis Düren, in Mönchengladbach und in den Niederlanden zu sehen. Von dort und aus dem Kreis Viersen kamen Einsatzkräfte zur Unterstützung.
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5: Am Rheinufer in Duisburg ist am Nachmittag ein Spaziergang samt Steinsuche für Familien mit Kindern ab 6 Jahren geplant, organisiert von der Stiftung Ruhrmuseum. Nicola Reik, WDR Kultur.
2: Kinder lieben es, Steine zu sammeln, und jeder Stein erzählt eine Geschichte. Deshalb bietet die Stiftung Ruhrmuseum eine Ferienexkursion am Rheinufer an. Am Alsumer Berg in Duisburg-Hamborn sind Familien eingeladen, gemeinsam die unterschiedlichsten Steine zu suchen und zu finden. Mit dabei sind Fachleute, die mehr zur Herkunft des Gerölls erzählen können. Dabei erfahren die großen und kleinen Teilnehmer interessante Geschichten und Fakten zur Kulturgeschichte der Region. Außerdem gibt's kleine Spiele mit Steinen. Und jeder und jede darf eins der Fundstücke kreativ bemalen und mit nach Hause nehmen.
5: Das Wetter in Nordrhein-Westfalen bringt heute viele Wolken, die auch mal dichter ausfallen können und vereinzelte Schauer bringen, vor allem in Westfalen. Es gibt aber auch aufgelockerte Phasen mit Sonnenschein bei stark böigem Wind und diesen Höchstwerten in Siegen 20 Grad, in Rheine 21 und in Zülpich 22 Grad. Morgen gibt es einen meist trockenen Wechsel aus Sonne und teils dichten Quellwolken. Bei starken Böen werden 16 bis 25 Grad erreicht. Das war WDR aktuell. WDR 5, die Verkehrslage, die A3, Köln Richtung Oberhausen, ist zwischen Kreuzhilden und Mettmann nach einem Unfall bis etwa 11 Uhr gesperrt. Der Verkehr wird im Kreuzhilden abgeleitet, 2 Kilometer Stau. Und A52, Essen Richtung Düsseldorf, zwischen Essen-Rüttenscheid und Essen-Kettwig, etwa 10 Minuten plus, 2 Kilometer Stau nach einem Unfall.
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11: Mit Andrea Oster. Einen schönen guten Morgen wünsche ich Ihnen allen. Es gibt einiges nachzuarbeiten vom Wochenende, politisch und sportlich. Das machen wir doch. Kurz vor 6:30 mit unserer Sportreporterin in den USA, die uns ihre Sicht auf WM-Finale und das Turnier als Ganzes nochmal erzählt. Aber zuerst müssen wir natürlich auf den Rücktritt gucken. Den Rücktritt des Fraktionsvorsitzenden der Union im Bundestag, Jens Spahn. Nach diesem Rücktritt von Spahn als Fraktionsvorsitzender der Union braucht es natürlich eine Nachfolgerin oder einen Nachfolger. Bundeskanzler Friedrich Merz hat gestern Abend beim ZDF-Sommerinterview gesagt, das soll jetzt zügig entschieden werden. Jens Spahn hatte am vergangenen Mittwoch via Bild-Zeitung bekannt gegeben, dass er Vater geworden ist. Er und sein Ehemann haben mithilfe einer Leihmutter ein Kind bekommen, einer Leihmutter in den USA. Weil aber die CDU sich vor kurzem auf ihrem Parteitag noch dagegen entschieden hat, Leihmutterschaft in Deutschland zu legalisieren, das bleibt weiter verboten, hatte Jens Spahn ein Erklärungsproblem, und der Druck wurde so groß, dass er am Samstag zurückgetreten ist. Lissy Kaufmann hat jetzt schon mal geguckt, wer als Nachfolger in Frage käme.
12: Die Suche läuft in der Union nach einem neuen Fraktionsvorsitzenden und nach einem Termin für ein digitales Treffen der Fraktion, jetzt in der parlamentarischen Sommerpause. Eine entsprechende SMS haben die Mitglieder der Unionsfraktion bereits erhalten und auch die Parteigremien beraten, wie Kanzler Friedrich Merz im ZDF-Sommerinterview erzählt.
13: Wir werden relativ bald einen Vorschlag machen, aber es drängt uns jetzt die Zeit nicht.
12: Die Zeit drängt nicht, sagt Merz, der auch Chef der CDU ist. Die Amtsgeschäfte des Fraktionschefs hat CSU-Landesgruppenchef Alexander Hoffmann übernommen, vorübergehend. In Berlin kursieren Namen für einen echten Nachfolger. Einer davon Thorsten Frey, bislang Kanzleramtschef. Der Mann aus Baden-Württemberg ist bekannt dafür, sanft im Ton, aber hart in der Sache zu sein. Sollte er tatsächlich neuer Fraktionschef werden, wäre eine Neubesetzung in der Regierung nötig. Ein Umbau im Kabinett, wäre das denkbar? Merz spricht zumindest von einer Gelegenheit.
13: Es könnte eine Gelegenheit sein, noch einmal über die Aufstellung der Bundesregierung nachzudenken. Noch einmal Sie sprechen und ich auch im Konjunktiv.
12: Im Konjunktiv spricht der Kanzler von einer Gelegenheit. Von einer Chance für Kanzler Merz spricht Grünen-Co-Chefin Franziska Brandner im ARD-Sommerinterview.
14: Eigentlich hat Herr Merz ja jetzt die Chance, sich zu befreien. An sich im Kabinett von allen, die da handwerkliche Schwächen haben und von jenen, die ideologisch verbohrt sind. Das wäre doch jetzt der Moment für Herrn Merz, wirklich zu sagen, jetzt tabula rasa, wir gehen jetzt nochmal neu los.
12: Tabula rasa, Umbauspekulationen. Jens Spahn hat ein Beben ausgelöst in Berlin. Das erste am Mittwoch, als Spahn bekannt gibt, dass er und sein Ehemann ein Kind bekommen haben, ausgetragen von einer Leihmutter in den USA, weil das in Deutschland nicht erlaubt ist. Die CDU lehnt eine Legalisierung ab. Das zweite Beben dann am Samstag, als Spahn nach enormem Druck aus den eigenen Reihen seinen Rücktritt als Fraktionschef bekannt gibt. Auch der Kanzler soll Druck gemacht haben, auf Spahn zurückzutreten. Im ZDF äußert sich Merz zurückhaltend. Sein Ton aber verrät so manches. Zum Beispiel, als es darum geht, inwiefern er mit Spahn über die Leihmutterschaft und den Widerspruch zur Parteilinie gesprochen hat.
13: Wir hatten ja alle kaum Gelegenheit, mit ihm darüber zu sprechen. Und er hat ja auch die Partei und die Fraktion erst sehr, sehr spät über das alles informiert.
12: Fühlt sich Merz von Spahn hintergangen?
13: Das will ich jetzt hier nicht öffentlich bewerten, aber der Vorgang als solches ist abgeschlossen.
12: Abgeschlossen, die Kauf.

0: EU will jetzt hier entgegenwirken. Seit gestern ist diese EU-weite Regelung in Kraft, die die Zerstörung unverkaufter Kleidung und Schuhe grundsätzlich verbietet. Aber es gibt Ausnahmen von dieser Regel. Moritz Jäger-Roschko, Greenpeace-Experte für Kreislaufwirtschaft. Herr Jäger-Roschko, wenn ich Sie richtig verstanden habe, sind für Sie diese Ausnahmen ein ganz großes Problem. Warum?
1: Genau, wenn wir uns das Gesetz mal angucken, ist die Idee grundsätzlich genau richtig zu sagen, es wird einfach viel zu viel Kleidung produziert. Allein in Deutschland werden jedes Jahr noch Millionen Kleidungsstücke weggeworfen. Aber der Teufel liegt da wie so häufig im Detail. Und da gibt es ganz viele Ausnahmeregelungen aus hygienischen Gründen, beschädigte, nicht reparierbare Kleidung. Aber auch zum Beispiel Kleidung, die gebrandet ist, wo das Branding nicht entfernt werden kann. Wenn man all diese Ausnahmen zusammennimmt, wird sich unserer Meinung nach in der Praxis mit diesem Gesetz einfach nichts ändern.
0: Warum ist das so ein großes Problem? Wenn wir es versuchen, mal ganz konkret zu machen. Also wenn zum Beispiel ein Unternehmen seine Überproduktion einer karitativen Organisation anbietet, dann sagt die vielleicht, brauchen wir nicht. Wäre das so ein Schlupfloch?
1: Genau, das wäre eins der möglichen Schlupflöcher, dass das karitative Unternehmen sagt, dadurch, dass das ganze Textilsystem komplett überlastet ist, haben wir schon so viel Kleidung zurzeit, dass wir gar nicht mehr aufnehmen können. Und dann kann das Unternehmen, das die Sachen zur Spende angeboten hat, sagen, okay, wir haben es versucht zu spenden, wir haben niemanden gefunden oder beziehungsweise wir haben einmal angefragt und das reicht schon. Und dann dürfen sie, wie jetzt auch, die Sachen weiterhin einfach vernichten.
0: Viola Wohlgemuth, Senior-Expertin für Textilien und Kreislaufwirtschaft der Deutschen Umwelthilfe, die hat, finde ich, ein schönes Bild benutzt. Sie hat gesagt, wenn die Badewanne überläuft, dann greift man nicht zum Wischmopp, sondern macht dem Wasserhahn zu. Passt dieses Bild auf die Situation? Also der Wasserhahn hier läuft weiter, die Badewanne läuft immer noch über?
1: Das Bild passt sehr gut. Deswegen fordern wir von Greenpeace ja auch ein Anti-Fast-Fashion-Gesetz, das nämlich wirklich gegen die Ursachen von Fast-Fashion vorgeht, das in Zukunft halt Fast-Fashion-Produkte durch eine Abgabe teurer macht, das Alternativen wie Leihen, Tauschen, Kaufen finanziell fördert und das auch Werbung für Fast Fashion, wie es ja jetzt auch in Frankreich beschlossen wurde, verbietet.
0: Das trifft Unternehmen in der Europäischen Union. Was ist eigentlich mit Unternehmen außerhalb der Europäischen Union? Also die ja bekannte Großunternehmen sind, die Massen an Zeug auf den Markt schmeißen, zum Beispiel Temu. Trifft das diese Unternehmen auch die neue Regelung oder sind die eh außen vor?
1: Diese neue Regelung trifft Unternehmen, die halt Ware in Europa sozusagen auf den Markt bringen und in Europa dann aber auch die Warenbestände haben und vernichten wollen würden. Das heißt, Unternehmen wie Shein und Temu, die aus dem EU-Ausland verschicken und ihre Warenhäuser nicht in der EU haben, die würde dieses Vernichtungsverbot zumindest erstmal nicht treffen.
0: Seit gestern gilt diese Regelung in der Europäischen Union. Das große Unternehmen, es gilt erstmal nur für große Unternehmen, kleinere Unternehmen trifft es dann später, unverkaufte Kleidung und auch Schuhe nicht mehr so einfach vernichten sollen dürfen, sage ich mal so. Wie gesagt, wir haben ja gerade gehört, dass es viele Schlupflöcher gibt. Moritz Jäger-Roschko war das, Greenpeace-Experte für Kreislaufwirtschaft. 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

0: Ray ist das hier, featuring Al Green aus ihrem neuen Album Goodbye Henry heißt der Song. 6.17 Uhr ist es jetzt. In einer extremen Situation die Nerven bewahren und vielleicht auch noch anderen aus der Not helfen. Das passiert immer wieder und das sind Taten, die gesehen werden. Heute Abend zeichnet NRW-Ministerpräsident Hendrik Wüst Menschen aus, die anderen in lebensbedrohlichen Situationen und auch zum Teil mit erheblichem eigenen Risiko zur Hilfe kamen. Und sie bekommen die Rettungsmedaille. Arne Hell über diese Auszeichnung und wer sie in diesem Jahr bekommen wird.
1: Die Rettungsmedaille ist fast so alt wie das Land Nordrhein-Westfalen selbst. 1951, vor 75 Jahren, wurde sie das erste Mal verliehen, auf Initiative des damaligen NRW-Ministerpräsidenten Karl Arnold von der CDU. Und festgeschrieben wurde das im Gesetz über die staatliche Anerkennung von Rettungstaten. Die Auszeichnungen werden teilweise mehrmals pro Jahr verliehen. Bekommen haben sie insgesamt inzwischen fast 1500 Personen. Sie alle haben gemeinsam, dass sie sich beim Helfen selbst in Gefahr gebracht haben. Oft sind das Polizistinnen und Polizisten, Feuerwehrleute oder auch Rettungsschwimmer gewesen. Zum Beispiel der Feuerwehrmann Dustin Raths aus dem Märkischen Kreis. Er rettete während der Flutkatastrophe 2021 in Hagen mehrere Menschen. Unter anderem ein Mädchen mit einer Behinderung, die beatmet werden musste. Doch es werden auch immer wieder ganz normale Leute geehrt, die einfach zur richtigen Zeit am richtigen Ort waren, um jemandem das Leben zu retten. So zum Beispiel der 10-jährige Alberto, der im vergangenen Jahr in Duisburg seine Cousine vor einem psychisch kranken Messerangreifer beschützte und dabei selbst schwer verletzt wurde. Oder 7 Personen, die anderen beim Terroranschlag von Solingen vor 2 Jahren geholfen haben zu überleben. Sie gehören in diesem Jahr zu denen, die ausgezeichnet werden. Verliehen wird die Rettungsmedaille auch weiterhin vom NRW-Ministerpräsidenten persönlich, also derzeit von Hendrik Wüst. Für Menschen, die andere mitgerettet haben, ohne sich selbst dabei in Gefahr zu bringen, gibt es übrigens auch eine Anerkennung. Sie erhalten immerhin eine öffentliche Belobigung.
0: Und in ungefähr 20 Minuten sprechen wir hier im Morgenecho darüber, was wichtig ist in solchen Situationen, in solchen Extremsituationen, wann man helfen sollte, was man machen kann, auch wenn man sagt, nein, ich habe zu viel Angst oder das Risiko ist zu groß. Das hören wir gleich, wie gesagt, gegen 6:45 hier im Morgenecho. Aber jetzt schauen wir erstmal auf das Wetter mit Sarah Geißler. Schönen guten Morgen, Sarah.
2: Guten Morgen.
0: Pünktlich zu Beginn der Sommerferien ist es ja ein bisschen kühler geworden und bei uns in Nordrhein-Westfalen. Also wie gehen wir jetzt in die neue Woche?
2: Also ganz ähnlich, wie es auch am Wochenende war, weit entfernt von hochsommerlichen 30 Grad oder sogar mehr, die wir ja schon hatten. Im Moment sogar nur Temperaturen zwischen 3 und 15 Grad. So starten wir in diesen Montag. Bei den meisten von uns wird es dann im Laufe des Tages auch noch nicht mal mehr offiziell sommerlich. Sprich, wir bleiben meistens unter der 25 Grad Marke. Heute ist auf dem Kahlen Asten bei 13 Grad Schluss, am Niederrhein bei 23 Grad. Und es ziehen viele, teilweise auch dichte Wolken durch. Die bringen vor allem in Westfalen auch mal den ein oder anderen Schauer. Es gibt aber auch Auflockerungen mit Sonnenschein. Und starkböigen Wind gibt es auch noch dazu. Und so ähnlich geht es dann auch erstmal weiter in den nächsten Tagen. Alles in allem also ziemlich wechselhaft und recht frisch, diese erste Ferienwoche.
0: Ja, ich wünsche mir jetzt jeden dritten Tag ein bisschen Regen, weil da muss ich nämlich nicht zu meinen Freunden und den Garten gießen, die jetzt im Urlaub sind. Aber wahrscheinlich ist das nicht die Regenmenge, oder? Die so einen Rasen retten würde.
2: Nee, also so jeden zweiten, dritten Tag ein bisschen Regen, das kommt zwar schon hin, das ist aber bei weitem nicht das, was wir bräuchten, weil erstens kommt nicht überall etwas runter, zweitens selbst da, wo Regen fällt, ist es auch schnell wieder vorbei. Und wenn wir uns mal die prognostizierten Regenmengen der nächsten Tage angucken, da liegen wir höchstens im unteren einstelligen Literbereich, das auch wirklich nur stellenweise und über einen ganzen Tag gerechnet in Nordrhein-Westfalen. 3/4 der Pegel der kleineren Bäche und Flüsse in Nordrhein-Westfalen melden inzwischen auch schon Niedrigwasser, zum Teil extremes Niedrigwasser. Und auch beim Rhein ist jetzt nicht wirklich Entspannung in Sicht. Die nächsten Tage rechnen wir zwar erstmal mit einem leichten Anstieg, der wird aber die Niedrigwassersituation nicht beseitigen. Und weil eben auch keine großen Niederschläge im Rhein-Einzugsgebiet zu erwarten sind, werden die Pegel auch zum Ende der Woche wieder langsam zurückgehen.
0: Vielen Dank, Sarah Geißler, für das Wetter. Viele sind schon unterwegs am Wochenende im Auto oder Zug oder auch mit dem Flugzeug losgefahren. Und ich könnte mir vorstellen, dass auf der einen oder anderen Brotzeitdose eine Diddelmaus drauf ist. Wer in den 90er Jahren aufgewachsen ist, der kennt die Maus. Die kommt jetzt wieder zurück. Und wer nicht weiß, worum es geht, das war dieses Plüschtier mit den riesigen Ohren und klobigen Füßen. Die hatte oft eine Latzhose an. Jetzt gibt's die Maus in Neuauflage, so unser Reporter Andreas Hodapp. Und bei der Recherche ist er auf Sandra Muschner aus Herford gestoßen. Die weiß alles. über Diddelmäuse.
3: Ich freue mich darauf riesig. Vor allen Dingen warte ich da ja schon ein paar Jahre drauf. Es ist für mich halt was Schönes, weil jetzt bin ich erwachsen, jetzt kann ich alleine entscheiden, was ich wie wann kaufe und wie viel. Ja, und die Vorfreude ist sehr groß.
4: Diddle is back. Sandra Muschners Sammelleidenschaft begann, als sie 10 Jahre alt war. Auf dem Schulhof in den Pausen war Diddle damals das Ding. In ihrer Wohnung füllen Diddle-Blöcke immer noch ganze Regale. Alle noch original verpackt, wie es sich für eine echte Sammlerin gehört, sagt sie. 2003, als sie in die 5. Klasse kam, hörte Sandra mit dem Sammeln auf. Im vergangenen Herbst kam das Diddle-Comeback in Frankreich und auch Sandra Muschner, mittlerweile selbst Mutter, war wieder voll dabei. Sie reist nach Lille in Nordfrankreich und nach Paris, kauft vor allem neue Diddle-Blöcke.
3: Ich höre von vielen, oh, bist du verrückt, bist du wahnsinnig, das würde ich nicht machen, aber es ist halt mein Ding, das macht mich aus.
4: Die Diddle-Maus reiht sich ein in Comebacks aus den 80er und 90ern. Das Tamagotchi, das virtuelle Haustier aus den 90ern, kam schon zurück. Kino- und Serienklassiker wie Top Gun oder Stromberg zurück auf die Leinwand. Autos im Retro-Look der 60er, 70er und 80er feiern Erfolge. Sie alle, sagt Psychologe Jens Lönnecker, haben eine Chance, wieder gut anzukommen, dass sie an gute Gefühle aus der Vergangenheit andocken.
5: Wir lieben natürlich auch good old times, also Erinnerungen, Zeiten, wo wir das Gefühl haben, die Welt war in Ordnung. Gerade in der heutigen Zeit, wo ja vieles irgendwie sehr kritisch ist und wie vielen Krisen unterwegs sind. Und dann kriegt das so was Nostalgisches, wo man sagt, ja, da war noch alles gut und in Ordnung. Man fühlt sich geborgen, hat ein Stück weit Trost, dass es vielleicht noch Dinge gibt, die weiterhin Bestand haben.
4: Eigentlich sollte die neue Diddle-Kollektion schon vor 2 Wochen in deutschen Geschäften starten. Doch dann wurde der Verkauf noch einmal verschoben. Da hatte Sandra Muschner schon ihren Türkei-Urlaub gebucht. Erst war sie sehr traurig, dann pragmatisch.
3: Ich wäre nicht ich, wenn ich nicht Plan B hätte. Und somit fährt für mich mein bester Freund hin. Der ist dann extra da und macht für mich Videos oder Fotos. Und zeigt mir das dann halt über WhatsApp, was es gibt.
4: Die neue Serie einfach online bestellen kommt für die Sammlerin nicht in Frage. Wie in den 90er und 2000er Jahren mag sie das Einkaufen am liebsten analog.
0: Da kommt was auf uns zu. Die Diddle-Maus ist wieder erhältlich. 6:25 Uhr.

0: 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Zwei Häuser weiter von mir wohnt ein Argentinier in meiner Straße. Beim Straßenfest ist er mal für den Grill zuständig. Ob der gestern Abend eigentlich Fußball geguckt hat, ich habe ihn jedenfalls nicht gehört. Aber das erklärt sich ja mit dem Ergebnis. Argentinien hat das WM-Finale verloren. Spanien ist Weltmeister. In der Verlängerung hat Ferran Torres das Siegtor gemacht. Ann-Kathrin Rose vom Sport, zurzeit in New York, wo das Finale stattgefunden hat. Frau Rose, wer es nicht geschaut hat, hat was für ein Fußballspiel verpasst?
1: Ja, eines, das lange darauf hat warten lassen, dass es ein wirklich aufregendes Fußballspiel wird. Es war sehr lange Zeit ein sehr einseitiges Fußballspiel. Eigentlich war es die gesamte Zeit ein einseitiges Fußballspiel. Die Spanier haben das sehr dominiert. Die Argentinier hatten wenig bis gar nichts, außer eine Defensive und viel Physis dagegen zu setzen. Und so war es vor allen Dingen für die Spanier selbst, aber auch für die spanischen Fans im Stadion dann wirklich eine Erlösung. In der 106. Minute dieser Treffer, denn die Spanier hatten die meisten Torchancen. Die Argentinier haben bis in die Nachspielzeit hinein gar keinen Schuss aufs Tor gebracht. Und das zeigt, die Spanier, der verdiente Weltmeister, das ist der zweite Titel für das Team.
0: Wie haben die Spanier diesen Erfolg nach dem Abpfiff gefeiert?
1: Ja, erst einmal sehr gelöst. Ich glaube, da ist auch spürbar, wie lang so eine WM ist, wie viel Spannung, wie viel Druck da drauf ist, aber eben auch, wie anstrengend dieses Finale war, weil auch die Spanier werden in der Halbzeit gewusst haben, wir haben die deutlich besseren Statistiken, wir sind das bessere Team, nur wir haben eben nicht getroffen. Und sie wussten, dass die Argentinier zuletzt häufig Spiele gedreht haben und es immer diese Momente des Superstars Lionel Messi gab, der dann eben doch nochmal den Unterschied gemacht hat. Der war aber diesmal komplett abgemeldet, kaum Teil des argentinischen Spiels, und die Spanier haben gefeiert. Dann auch mit dem US-Präsidenten, mit Donald Trump, der hat den Pokal übergeben und sollte dann, zumindest wenn es nach FIFA-Präsident Gianni Infantino geht, eigentlich aus dem Bild. Wir sahen, wie er ihn versuchte, da irgendwie raus zu manövrieren, einmal rechts rum, einmal links rum, und Donald Trump dachte sich, Mensch, ich kann mit den Spaniern noch ein bisschen reden. Die haben eine ganze Weile gewartet, bis sie dann den Pokal in die Luft gestreckt haben, und irgendwann ging die Konfettikanone hoch und Donald Trump, der stand immer noch im Bild.
0: Typisch Donald Trump, muss man sagen. Nach dem Spiel gab es aber auch noch eine unschöne Szene. Ein argentinischer Spieler ist handgreiflich geworden. Was war da los?
1: Ja, das war tatsächlich direkt nach Abpfiff. Also das spanische Team, der Staff, vielleicht kann man es so sagen, ist auf den Platz gerannt. Dann gab es diese ersten Jubelszenen und plötzlich sahen auch wir, dass eine Faust irgendwie da unten rumfliegt sozusagen. Also da gab es noch eine Art Mini-Prügelei und da wurde dann schon auch klar, dass da viel, viel, viel Frust vorhanden ist. Es gab dann auch noch sozusagen Konsequenzen des Schiedsrichters und da hat sich dann nochmal alles entladen. Mir ist das im Sport sowieso rätselhaft, warum das immer wieder passiert, warum es da nicht mehr Impulskontrolle gibt, aber das war sozusagen nochmal ein argentinischer Tiefpunkt nach dem sportlichen Tiefpunkt.
0: Ihr persönliches Fazit dieser WM, Frau Rose?
1: Das ist gar nicht so einfach nach für uns inzwischen fast 6 Wochen. Das persönliche Fazit, glaube ich, ist, dass es eine WM wie fast alle großen Sportereignisse inzwischen ist, mit Graustufen, mit vielen besonderen, schönen Erfahrungen hier in den USA, aber auch in Kanada, wo ich unterwegs war, mit Menschen, die sehr offen waren, die uns viel erzählt haben. Mein Highlight am Samstag, die argentinischen Fans am Times Square, die für dieses am Ende nicht so aufregende Fußballspiel teilweise Autos oder Wohnungen verkauft haben, damit sie dabei sein können beim vielleicht letzten Finale von Lionel Messi. Viele offene Menschen, die Lust hatten, uns auch ihre Geschichten zu erzählen, und gleichzeitig eine sehr politische WM mit Einflussnahme von Donald Trump, der versucht hat zumindest versucht hat, Einfluss zu nehmen auf diese US-rote Karte, die es da gegen einen US-Spieler gab, aber auch die maximale Vermarktung bis wirklich in die letzte kleine Hydration Break rein noch Werbung zu senden. Also das ist eine Entwicklung, viel Event, viel Kommerz, die hätte ich nicht gebraucht. Aber die besonderen Momente, die gab es immer dann, wenn die keiner planen und keiner kaufen konnte.
0: Aus New York, wo das WM-Finale stattgefunden hat, meine Kollegin vom Sport, Ann-Kathrin Rose. Danke.
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0: Die Nachrichten mit Kerstin Fischer. Guten Morgen.
4: Spanien ist zum zweiten Mal Weltmeister.
0: Die Fußball-WM 2026 ist entschieden. Spanien hat im Finale Argentinien besiegt mit 1:0 nach Verlängerung. Im Stadion in den USA überreichten US-Präsident Trump und FIFA-Präsident Infantino den Pokal an Spaniens Kapitän Rodri. Aus dem Stadion in East Rutherford, Michael Augustin, WDR Sport.
5: Rodri hat den Pokal in der linken Hand, geht in die Knie und jetzt will er ihn da voll hochstemmen. Er küsst ihn nochmal und jetzt stemmt er den Pokal nach oben. Konfetti regnet auf die spanischen Spieler herab. Rodri hüpft und tanzt und jubelt. Seine Mitspieler tanzen mit. Spanien ist Weltmeister. Sowas von verdient nach diesem hochüberlegenen Sieg. Und Rodri hat den Pokal weitergereicht. Spanien jubelt und feiert und das völlig zu Recht. Der Rekordeuropameister wird zum zweiten Mal nach 2010 Fußball-Weltmeister.
0: Die Union berät heute, wie sie nach dem Rücktritt von Fraktionschef Spahn weiter vorgeht. Das CDU-Präsidium und der Vorstand der Bundestagsfraktion setzen sich deshalb zusammen. Ruth Kirchner, WDR Berlin.
6: CDU-Chef und Bundeskanzler Friedrich Merz will die Nachfolge von Jens Spahn zügig regeln, auch wenn er am Sonntagabend im ZDF-Sommerinterview sagte, es gebe keinen Zeitdruck. Traditionell haben die Parteichefs von CDU und CSU das Vorschlagsrecht für den Posten des Fraktionschefs. Gewählt wird er von den Bundestagsabgeordneten beider Parteien. Als Nachfolger von Spahn ist unter anderem Kanzleramtsminister Thorsten Frey im Gespräch. Sollte er den Fraktionsvorsitz übernehmen, wäre eine Kabinettsumbildung nötig. Merz sagte, die Neubesetzung der Fraktionsspitze könnte, Zitat, eine Gelegenheit sein, noch einmal über die Aufstellung der Bundesregierung nachzudenken.
0: Großbritannien bekommt mit Andy Burnham heute einen neuen Premierminister. Der 56-Jährige tritt die Nachfolge des bisherigen Labour-Chefs Keir Starmer an. Heike Lüttich für WDR aktuell.
7: Zunächst wird der bisherige Premier Starmer offiziell seinen Rücktritt erklären. Den hatte er schon im Juni angekündigt. Dann ernennt König Charles dessen Nachfolger Burnham und beauftragt ihn damit, eine neue Regierung zu bilden. Anschließend wird der neue Premier zu seinem Amtssitz in der Downing Street No. 10 fahren und eine Rede halten. Im schon bekannt gewordenen Manuskript heißt es, er wolle dem Land mehr Luft zum Atmen bei finanziellen Entscheidungen verschaffen. Schon in seiner Antrittsrede als Parteichef hatte Burnham Reformen versprochen. Labour habe sich wegen interner Machtkämpfe zu weit von den Prinzipien als Arbeiterpartei entfernt. Das müsse sich ändern.
0: Weitere Meldungen im Überblick. Die US-Armee hat die 9. Nacht in Folge den Iran angegriffen. Das zuständige US-Regionalkommando erklärte, so solle der Iran weniger Möglichkeiten haben, Handelsschiffe in der Region zu attackieren. Wegen der neuen Auseinandersetzungen ist Treibstoff auch in NRW wieder deutlich teurer geworden. Außenminister Wadephul beginnt seine dritte Afrika-Reise in diesem Jahr. Der CDU-Politiker ist zunächst in Mauretanien und später in Nigeria und Südafrika. Wadephul will bestehende Partnerschaften festigen und neue suchen. In Wassenberg im Kreis Heinsberg ist am Abend ein Feuer in einer Lagerhalle ausgebrochen. Die Rauchwolken waren auch im benachbarten Kreis Düren, in Mönchengladbach und in den Niederlanden zu sehen. Von dort und aus dem Kreis Viersen kamen Einsatzkräfte zur Unterstützung. Zum Ferienbeginn in NRW hat der Flughafen Düsseldorf gestern den bisher stärksten Tag des Jahres verbucht. Da waren fast 80.000 Menschen unterwegs. Der Flughafensprecher sagte, dass bisher alles reibungslos und ohne großartige Verzögerungen ablief. Schon am Freitag sind in Köln viele Urlauber gestartet. Schon am Vormittag waren es mehr als 20.000.
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0: In Bielefeld hat das jährliche Tanzfestival begonnen. Auf dem Programm stehen zeitgenössische Performances aus aller Welt und zahlreiche Workshops. Beate Hinrichs, WDR Kultur.
8: Zuschauen oder teilnehmen. Tanzinteressierte können in den kommenden 2 Wochen beides. An mehreren Standorten gibt es beispielsweise eine getanzte Hommage an die Jazz-Ikone Miles Davis oder eine Aufführung, die klassischen Tanz mit Moderne verbindet. Auch eine Open-Air-Performance ist dabei. Die Workshops für Anfänger und Fortgeschrittene bieten Stilrichtungen vom Ballett über Jazz-Dance, Flamenco und Salsa bis zu afrikanischem Tanz. Das Tanzfestival Bielefeld endet am 1. August mit der Abschlussshow der Teilnehmenden.
0: Das Wetter in Nordrhein-Westfalen bringt heute viele Wolken, die auch mal dichter ausfallen und vereinzelte Schauer bringen, vor allem in Westfalen. Es gibt aber auch aufgelockerte Phasen mit Sonnenschein bei stark böigem Wind und diesen Höchstwerten. In Warburg 19 Grad, in Steinfurt 21, in Krefeld 22 Grad. Morgen gibt es einen meist trockenen Wechsel aus Sonne und teils dichten Quellwolken. Bei starken Böen werden 16 bis 25 Grad erreicht. 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WDR 5, die Verkehrslage, die A3 Köln Richtung Oberhausen, ist zwischen Kreuz Hilden und Mettmann nach einem Unfall bis etwa 11 Uhr gesperrt. Der Verkehr wird im Kreuz Hilden abgeleitet, 3 Kilometer Stau. A3 Oberhausen Richtung Köln zwischen Kreuz Oberhausen West und Kreuz Kaiserberg etwa 15 Minuten plus, 5 Kilometer Stau. A52 Essen Richtung Düsseldorf zwischen Essen Süd und Essen Kettwig etwa 20 Minuten plus, 4 Kilometer Stau wegen Bergungsarbeiten. Und noch die A59 Dienstlaken Richtung Duisburg zwischen Kreuz Duisburg Nord und Duisburg Meiderich etwa 10 Minuten plus, 3 Kilometer Stau.
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0: Schönen guten Morgen, mein Name ist Andrea Oster. Das Morgenecho am Montag, der Start in die Woche und das, wenn es nach uns geht, hoffentlich möglichst gut informiert. Wir beschäftigen uns natürlich mit dem Wochenende auch nochmal, gucken nochmal zurück auf das WM-Finale. Gegen 10 vor 7 sind wir in Madrid. Spanien hat ja die WM gewonnen, ja, und da war einiges los. Aber zuerst die politische Lage hier in Deutschland nach dem Rückblick von Jens Spahn am Wochenende. So hat sich Friedrich Merz den Start in die Sommerpause sicherlich nicht vorgestellt. Am Samstag ist Spahn als Fraktionschef der Union zurückgetreten und hat sich damit dem Druck in der eigenen Partei gebeugt. In der Union gab es ja sehr viel Kritik, als bekannt wurde, dass Spahn und sein Mann ein Kind von einer Leihmutter in den USA haben austragen lassen. Eine Praxis, die in Deutschland verboten ist. Und Spahn hat als CDU-Politiker dieses Verbot mitgetragen. Wie und vor allem mit wem als Fraktionschef soll es jetzt weitergehen? Darüber berät die CDU-Spitze heute.
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0: Der Bundeskanzler hat gestern im ZDF-Sommerinterview angekündigt, dass er Spahns Nachfolge zügig regeln will. Und wir haben heute Morgen zügig alle Kommentare schon zu dieser Affäre Spahn in den Zeitungen und den Medien gelesen. Und das hat Lisa Rauschenberger gemacht. Schönen guten Morgen, Lisa.
9: Guten Morgen.
0: Räumen wir die Geschichte nochmal auf. Finden die Kommentierenden es richtig, dass Spahn zurückgetreten ist?
9: Ja, und da sind sich alle auch wirklich absolut einig. Dieser Rücktritt war unvermeidbar. Spahn hat den Eindruck erweckt, dass ethische Leitlinien und Grenzen der CDU für ihn nicht gelten, urteilt die Zeitung Rheinpfalz zum Beispiel. Viele sind einfach überzeugt, Spahn hat sich da verschätzt. Er hat gedacht, er kommt damit einfach durch. Spahn ist Opfer seiner Hybris geworden, schlussfolgert die Autorin des Spiegel. Und weiter, mit der Affäre um die Leihmutterschaft hat Spahn der Glaubwürdigkeit seiner Partei und der Politik insgesamt geschadet. Dabei hat der Fall durchaus auch eine tragische Komponente. Das möchte der Redakteur der Süddeutschen Zeitung dann doch noch erwähnt wissen. Zitat, der Wunsch nach Kindern ist urmenschlich, auch bei denen, denen die Natur in all ihrer Willkür die Erfüllung unmöglich macht.
0: Ich gucke nochmal auf die Spiegelautorin, die sagt, Spahn hat seiner Partei geschadet. Wie sehen das denn die anderen Kommentierenden? Was bedeutet Spahns Rücktritt für die Union?
9: Vor allem ein Problem, so sehen das einige, eine Führungskrise ausgerechnet vor den wichtigen Landtagswahlen in Ostdeutschland. Andere sagen allerdings, das könnte tatsächlich auch eine Chance sein. Jetzt gilt es, das Momentum zu nutzen, schreibt der Autor der Bild-Zeitung. Diese Krise ist wohl die letzte Chance für einen echten Neuanfang. Und der Bild-Autor hofft darauf, dass der Kanzler das Kabinett umfassend umbaut und auch schwache Minister austauscht.
0: Dass das eine Möglichkeit sein könnte, hat ja Friedrich Merz, der Bundeskanzler, gestern im ZDF-Sommerinterview schon mal so angedeutet.
10: Es könnte eine Gelegenheit sein, noch einmal über die Aufstellung der Bundesregierung nachzudenken.
0: Ja, und das hat er mehrmals gesagt, weil mehr wollte er in dem Moment auch nicht rauslassen, was genau und wie. Als Kandidat Nummer 1 für Spahns Nachfolge gilt, so munkelt man, Kanzleramtschef Thorsten Frey, oder?
9: Genau, und die Redakteurin des Handelsblatts findet das auch eine gute Lösung. Mit frei, meint sie, hätte der Kanzler auf dieser zentralen Position einen Mann, dem er vertrauen kann und dem daran gelegen ist, dass der Kanzler Erfolg hat und der keine eigene Agenda verfolgt, wie das ja oft bei Spahn gemunkelt wurde. Ob es jetzt frei wird oder jemand anders, auf jeden Fall muss Spahns Nachfolger das Vertrauen der Unionsabgeordneten haben, deren Bereitschaft zu Kompromissen mit der SPD schon arg strapaziert ist, so analysiert das der Redakteur der Neuen Zürcher Zeitung. Andererseits muss der neue Fraktionschef aber auch schnell eine verlässliche Arbeitsbeziehung zur SPD aufbauen, denn ohne deren linken Flügel kann keine einzige der geplanten großen Reformen das Parlament, den Bundestag passieren.
11: Ja, und diese Reformen sollen ja kommen zügig, also da muss gute Zusammenarbeit gewährleistet sein. Wir sind gespannt, wer nachkommt. Lisa Rauschenberger, vielen Dank mit der Medienschau nach dem Rücktritt von Jens Spahn am Wochenende. 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

0: WDR5, das Morgenecho, 6.44 Uhr ist es. Vielleicht hat der britische König Charles gestern Abend noch das Fußball-Weltmeisterschaftsfinale geguckt. Ein Finale ohne England. Die haben aber zumindest am Samstag Platz 3 geholt. Aber vielleicht ist er auch früh ins Bett gegangen, denn heute hat der König Charles zwei wichtige Termine. Heute Morgen kommt Keir Starmer. Das ist dessen letzter Termin als Premierminister. Und heute Mittag dann sein designierter Nachfolger, Andy Burnham. Er wird von König Charles den Regierungsauftrag bekommen. Es ist ja seit 10 Jahren sehr viel Bewegung an der Spitze in Großbritannien. 7 Premierminister. Der Posten des Regierungschefs in Großbritannien scheint eine harte Aufgabe geworden zu sein. Aus London, Lisa Maria Röhling.
1: Ein Satz hat in den vergangenen 10 Jahren die britische Politik wie kaum ein anderer geprägt.
2: I will resign.
3: I will resign.
4: I am resigning.
1: I will resign. Ich trete zurück. Gesagt haben diesen Satz oder Variationen davon in den vergangenen 10 Jahren insgesamt 6 britische Premierminister. Alles begann mit David Cameron. Im Juni 2016, nachdem das Vereinigte Königreich für den Austritt aus der EU gestimmt hatte, geht der konservative Premierminister. Sein Plan, die Euroskeptiker in seiner Partei mit dem Referendum ruhig zu stellen, war gescheitert.
5: I love this country and I feel honored to have served it.
1: In diesem Moment wird der Posten des Premiers in der Londoner 10 Downing Street zum Schleudersitz. Als Nachfolgerin Camerons war es Theresa Mays Aufgabe, den per Votum festgelegten Brexit auch in die Wege zu leiten. Eine Aufgabe, an der sie schließlich scheitern sollte.
6: It is and will always remain a matter of deep regret to me. That I have not been able to deliver Brexit. It will be for my successor to seek a way forward that honors the result of the referendum.
1: Sie bereue es, den Brexit nicht durchgezogen zu haben. Diese Aufgabe falle jetzt ihrem Nachfolger zu. Der ist kein anderer als der Brexit-Befürworter Boris Johnson. Der schafft tatsächlich, Großbritannien aus der EU zu führen. Er scheitert schließlich an verschiedenen Skandalen. Mitten in der Corona-Zeit zum Beispiel ignoriert Johnson die strengen Versammlungsregeln und lädt Gäste zu Feiern ein. Das Partygate kostet ihn schließlich seinen Job. Er wird von der ebenfalls konservativen Liz Truss beerbt und die geht direkt zweimal in die Geschichte ein. Mit 49 Tagen hat sie die kürzeste Amtszeit als Premier und sie ist die letzte britische Regierungschefin, die von der damaligen Königin Elisabeth ernannt wird. Ihre Pläne für die Wirtschafts- und Finanzpolitik des Landes werden so schlecht aufgenommen, dass der Pfund Sterling schlagartig an Wert verliert. Rishi Sunak übernimmt, hält immerhin 2 Jahre durch.
7: But I leave this job honored to have been your Prime Minister.
1: Er beantragt 2024 die vorzeitige Auflösung des britischen Unterhauses. Bei den folgenden Wahlen verliert seine konservative Partei deutlich. Er wird von einem Labour-Minister beerbt, dem nun scheidenden Keir Starmer. In den Medien wird auch jetzt wieder die Frage gestellt, ist Großbritannien unregierbar? Einige politische Kommentatoren erklären, das Land habe sich rasant verändert. Der Brexit, die steigenden Energie- und Lebenshaltungskosten durch weltweite Krisen, die anhaltenden Debatten über die Migrationspolitik. Und auch die Parteilandschaft ist anders geworden. Das rechtspopulistische Reform UK hat vor allem ehemalige Labour-Wähler angezogen. Die konservativen Tories verlieren stetig an Bedeutung. Das gewohnte System aus 2 großen, starken Parteien bröckelt.
0: Also heute höchstwahrscheinlich Wechsel des Premierministers in Großbritannien. 6.47 Uhr ist es. Mutig und zupackend. Heute Abend wird Ministerpräsident Hendrik Wüst Menschen aus Nordrhein-Westfalen mit der Rettungsmedaille auszeichnen. Menschen, die unter großem persönlichen Einsatz und Risiko anderen Menschen in lebensbedrohlichen Situationen geholfen haben. Ich nenne mal einige Namen, so viel Zeit muss sein. Lena Marie Balitzki, Robert Kloß, Andreas Leier, Damian Pichacek, Nathalie Rehse und 2 weitere haben dazu beigetragen, dass Opfer des Terroranschlags von Solingen versorgt und gerettet werden konnten. Kudo Berhim, Kodre Fakro, Tarek Sado aus Essen erhalten die Auszeichnung, weil sie Menschen aus einem brennenden Mehrfamilienhaus gerettet haben. Und noch einige mehr. Es sind Menschen, die auch in einer Ausnahmesituation selbst waren. Anders als professionelle Rettungskräfte, die solche Extremsituationen ja öfter erleben und geschult sind. Leander Thomann ist Leiter aus Fort- und Weiterbildung im Bereich Notfall, Vorsorge und Rettungsdienst des Deutschen Roten Kreuzes Niederrhein. Herr Thormann, in den gerade angesprochenen Situationen ist das Risiko auch für die Retter und Retterinnen hoch. Wie erkennt man, ob man eingreifen sollte oder sich besser selbst in Sicherheit bringt?
8: Ja, Frau Oster, ich glaube, das bringen die Situationen ganz von alleine mit sich. Zunächst ist es für die Zuhörerinnen und Zuhörer mit Sicherheit wichtig, dass Ängste zu haben im Vorfeld, Fragestellungen zu haben, kann ich da überhaupt helfen? Mache ich alles richtig? Das ist ein total menschliche Ängste erstmal. Aber es ist meistens so, in den ganz, ganz wenigen Fällen, wo ein Mensch wirklich Hilfe leisten muss, gibt es sicherlich eine Schreckminute, in der man so ein bisschen erstarrt und einen Augenblick das auf sich wirken lässt. Aber eigentlich kommen die Menschen dann doch fast automatisiert ins Handeln und beginnen etwas zu tun. Und wichtig ist auch da, man hat im Vorfeld vielleicht auch Angst, mache ich da alles richtig, sitzen Handgriffe, die ich mal irgendwann gelernt habe. Am Ende ist es so, das sehen wir auch im professionellen Rettungsdienst, wenn wir dann dazukommen, auch oft, dass die Ersthelfenden wunderbare Maßnahmen schon eingeleitet haben. Und das Allereinfachste ist, den Notruf zu wählen, die 112, ne, in ganz Deutschland und auch europaweit, dann bekommen sie auch ganz schnell professionelle Hilfe und sie sind nicht mehr alleine in der Situation.
0: Ist das eine Frage der mentalen Verfasstheit? Also was bringen solche Leute, die ich sag mal, eingreifen, wenn es so einen Attentats, einen Amoklauf gibt, was ja wirklich gefährlich ist, weil man auch die Sorge haben muss, das richtet sich vielleicht auch gegen mich. Also haben Sie da irgendwie eine Idee, was solche Leute mitbringen? Oder ist das, wie gesagt, dieser Automatismus, den Sie gerade beschrieben haben?
8: Jeder Mensch mag natürlich ganz anders sein von seiner vielleicht auch psychischen, mentalen Konstellation. Aber einzelne Personen sind immer dabei, die sich dann sehr schnell mental sortiert haben und dann wirklich ins Machen kommen. Das sicherlich auch in solchen Situationen nicht immer ohne Eigengefährdung. Das muss man auch sagen. Der Eigenschutz der Helfenden geht natürlich immer vor. Aber gerade in der von Ihnen beschriebenen Situation sind eben alle betroffen und doch einzelne kommen ins Tun.
0: Geht es dann auch um Solidarität? Also wenn ein Einzelner vorangeht, ist es dann spätestens der Moment, wo man sagt, da kann man sich dann, müsste man sich dann auch trauen und unterstützen, weil je mehr, desto besser, oder?
8: Also das treibt natürlich auch Beobachtende an, wenn sie sehen, oh, da greift schon jemand ein, da übernimmt jemand die Initiative. Dann kommen manche Menschen auch und sagen, hier bin ich, was kann ich tun? Und was natürlich hervorragend funktioniert, wenn einzelne Personen die Initiative ergreifen und dann wiederum andere zum Helfen animieren und ihnen ganz klar sagen, tue dies, gib mir jenes, helfe hier, pack dazu. Diesen Auftrag brauchen die Menschen dann auch und dann machen sie es auch. Und dann ist auch so eine Angst, die viele vorher haben, oh Gott, kann ich Blut sehen, kann ich dieses sehen? Das ist für den Moment, blendet die Psyche das förmlich aus.
0: Leander Thormann, Leiter Aus-, Fort- und Weiterbildung im Bereich Notfall-, Vorsorge- und Rettungsdienst des Deutschen Roten Kreuzes Niederrhein. Danke. Ja, was am Wochenende passiert, was interessant und wichtig ist, gestern ist eine Regel in der Europäischen Union in Kraft getreten, wonach große Unternehmen unverkaufte Kleidung nicht mehr einfach vernichten dürfen. Also solche großen europäischen Firmen wie zum Beispiel Zara oder H&M. Kleine Unternehmen betrifft die Regel erst ab 2030. Umweltverbände sagen, guter Ansatz, allerdings viele Schlupflöcher. Und Sarah Lopez über die neuen Regeln.
2: Große Unternehmen, die Kleidung oder Schuhe in der EU verkaufen, dürfen unverkaufte Ware nur noch in Ausnahmefällen vernichten. Stattdessen sollen sie die öfter weiterverkaufen, gegebenenfalls als B-Ware oder aber spenden. Ausnahmen gibt es zum Beispiel, wenn ein Kleidungsstück dreckig ist oder wenn es zur Spende angeboten wurde, aber niemand es haben wollte. Außerdem werden die Unternehmen dazu verpflichtet, zu dokumentieren, wenn sie Kleidungsstücke vernichten. In Deutschland sollen die Marktüberwachungsbehörden der Länder die Einhaltung der Regeln kontrollieren. Die neuen Regeln gelten erstmal für große Unternehmen, die mindestens 250 Mitarbeiter oder einen Jahresumsatz von mehr als 50 Millionen Euro haben. 2030 sollen dann mittlere Unternehmen folgen, kleinere sind davon ausgenommen.
0: Seit gestern gilt diese Regel, dass große Unternehmen unverkaufte Kleidung nicht mehr einfach vernichten dürfen. 6.53 Uhr ist es jetzt. Gestern Abend das Fußball-WM-Finale. Nach der Verlängerung hat Spanien 1:0 gegen Argentinien gewonnen. Also torreich war es nicht, kann man sagen. Nur das Nötigste, ein Siegtor. Im Stadion in den USA haben US-Präsident Trump und FIFA-Präsident Infantino dann den Pokal an Spaniens Kapitän Rodri übergeben. Und der Football-Reporter hatte dazu diesen Kampfschrei im Repertoire.
3: So klingt es, wenn Spanien Weltmeister wird. Für zehntausende Fußballfans im Zentrum Madrids gibt es mit dem Abpfiff kein Halten mehr. Minutenlang liegen sie sich in den Armen und hüpfen ausgelassen auf und ab. Die vielen jungen Menschen auf der Plaza de Colón überwältigt vor Glück. Das hier ist unbeschreiblich. Es gibt keine Gefühle, keine Worte für das, was wir gerade fühlen. Das bedeutet mir so viel. Es ist der erste WM-Sieg, den ich erleben kann, und ich bin so glücklich. Das ist ein historischer Moment. Seit 2010 haben wir nicht gewonnen. Dabei ließ der erlösende Moment so lange auf sich warten. Nach vielen vergebenen Torchancen vor der Großleinwand immer wieder Haare raufen. Ich bin sicher, jede Sekunde fällt das Tor, meint Regina. Spanien dominiert das Spiel. Ich warte nur darauf, mit all den Leuten hier Tor schreien zu können. Und es kommt, wir wissen es. Als Spanien in die Verlängerung muss, geben die Fans noch einmal alles, um ihre Mannschaft anzufeuern. Erst in der 106. Minute werden sie endlich erlöst. Ferran Torres trifft in New York und in Madrid fliegen die Bierbecher in die Luft. Eva erzählt, in dem Moment, als er getroffen hat, habe ich gerade gebetet und gesagt, mir soll ruhig das ganze Bier über den Kopf laufen, ist mir egal. Und genau da hat er getroffen und ich habe richtig viel Bier abbekommen. Spanien führt 1-0 und nur noch wenige Minuten sind zu spielen. Mit dem Abpfiff wird die gesamte Innenstadt zur Partyzone. Obwohl es weit nach Mitternacht ist, feiern Zehntausende den Weltmeistertitel in den Straßen Madrids. Wir haben Argentinien den Titel weggeschnappt. Die haben große Töne gespuckt und am Ende alles zurücknehmen müssen. Spanien hat von der ersten bis zur 120. Minute dominiert. Hier hat nur Spanien das Sagen. Heute Nachmittag kommt die Nationalmannschaft nach Madrid zurück. Dann geht der kollektive Siegesrausch weiter.
0: Anna Mund über die Party gestern Abend in Madrid. Und bei den Argentiniern saß der Frust tief. Es gab noch eine Handgreiflichkeit von einem argentinischen Spieler gegen einen spanischen Spieler. Das war nicht so schön. Und weil ich eben groß den Kampfschrei des Fußballreporters angeteased habe zum Sieg, den haben wir übersprungen. Hier kommt er nochmal. Ganz genau so. WDR 5, das Morgen-Echo hier, 6.55 Uhr.

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1: Guten Morgen. Mein Traum von fernen Abenteuern begann mit einem alten Hanomag-Transporter. Er stand auf dem Hof unserer Eltern. Ein Nachbar hatte ihn für uns Kinder hinten in einer abgelegenen Ecke abgestellt. Er wusste ziemlich genau, was Jungs und Mädchen zwischen Kinder- und Jugendalter glücklich macht. Es war ein ausrangierter Hanomag-Kurier. Das Fahrerhaus war eine Ganzstahlkabine mit leicht vorgewölbtem Bug. Der Motor lag unter dem Mittelsitz. Die Transportpritsche war mit einer schweren Plane überdacht. Natürlich nahmen wir Kinder unser neues Gefährt sofort in Beschlag. Die Ladefläche wurde unser Wohnzimmer. Die Einrichtung organisierten wir uns vom Sperrmüll. Der wurde damals alle 3 Monate an der Straße abgeholt und war für uns Kinder wie Weihnachten und Geburtstag an einem Tag. Wir fanden, was wir brauchten. Ein altes Sofa, 2 Sessel, Tisch und Schrank und eine ganze Menge drumherum. Bei Sonnenschein öffneten wir unser Verdeck. Wenn es regnete, schnürten wir mit vereinten Kräften die Plane wieder stramm. Und ab und zu setzten wir uns vorne in die Kabine. Immer ein anderer durfte hinter dem Lenkrad Platz nehmen und bestimmen, wohin die Reise gehen sollte. Da wir alle von der Welt noch nicht viel wussten, geschweige denn, wie man wohin käme, gingen unsere Expeditionen einfach quer durch die Welt. Nach Afrika oder nach Australien oder nach Brasilien. Ferne Orte, die nach Abenteuer klangen. Weit weg auf jeden Fall. Und immer kam es unterwegs zu unerwarteten Zwischenfällen. Hindernisse mussten aus dem Weg geräumt werden. Mit Fantasie und Kalkül behoben wir Pannen und reparierten den Motor. Wir fuhren durch Flüsse und durchquerten Wüsten. Wir trafen freundliche Menschen und mussten manchmal gegen das Böse selbst kämpfen. Kinderabenteuer in unserem eigenen Abenteuermobil. Als Kind war es für mich selbstverständlich, dass die Welt voller Fantasie steckt. Dass das einmal anders werden könnte, konnte ich mir nicht vorstellen. Heute ist mein Alltag oft straff organisiert und durchgetaktet. Und trotzdem ist etwas geblieben von der Lust zu träumen, zu spielen und die Gegenwart immer mal wieder in Fantasie zu tauchen. Das ist kein Kinderkram. Fantasie eröffnet Möglichkeiten. Manchmal kann sie Leben retten und manchmal macht sie die Welt ein Stück besser. Daran hat Jesus einmal erinnert, als er gesagt hat, werdet wie die Kinder. Genau genommen sagt Jesus, wenn ihr nicht werdet wie die Kinder, werdet ihr nicht in das Himmelreich hineinkommen. Und damit ist keine jenseitige Welt oder eine ferne Zukunft gemeint. Es beginnt hier und heute. Und ich stelle mir vor, noch einmal hinter dem Steuer des alten Hanomag Platz zu nehmen und ins Navi einfach Himmelreich einzugeben. Mal sehen, wohin die Reise führt. In das Haus nebenan, auf andere Kontinente oder vielleicht sogar zu mir selbst. Wohin auch immer Sie unterwegs sind, seien Sie behütet. Das wünscht Ihnen Pfarrer Thomas Warnke aus Detmold.
0: 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Es ist 7 Uhr. 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
2: Die Nachrichten mit Kerstin Fischer. Guten Morgen. In Düsseldorf und vielen anderen Städten in NRW haben junge und ältere Fußballfans den spanischen WM-Sieg gefeiert. Im Finale in den USA hatte Spanien Argentinien mit 1:0 nach Verlängerung besiegt. Wie die Stimmung in Spanien war, berichtet Anna Mund, WDR Madrid.
3: Spanien hat den Sieg der Nationalmannschaft euphorisch gefeiert. Wer das Spiel nicht sowieso schon mit Zehntausenden auf den Großleinwänden Madrids geguckt hat, der wollte spätestens jetzt dabei sein und auf den Straßen den lang ersehnten Titel feiern. Besonders nach diesem zermürbenden Finale. Dann gab es aber wirklich kein Halten mehr. Überwältigt lagen sich die Menschen in den Armen, hüpften auf und ab, viele sprachlos vor Glück.
2: Die Union berät heute, wie sie nach dem Rücktritt von Fraktionschef Spahn weiter vorgeht. Das CDU-Präsidium und der Vorstand der Bundestagsfraktion setzen sich deshalb zusammen. CDU-Chef und Bundeskanzler Merz will noch im Juli einen Nachfolger für Spahn finden. Der parlamentarische Geschäftsführer der SPD-Bundestagsfraktion Wiese zeigte sich im WDR optimistisch, dass das auch klappt.
4: Ich bin guter Dinge, dass die CDU-CSU-Bundestagsfraktion jetzt sehr zeitnah eine Entscheidung treffen wird. Und nochmal, wir als SPD-Bundestagsfraktion, wir werden auch mit dem neuen Fraktionsvorsitzenden, der neuen Fraktionsvorsitzenden, wir wissen es ja noch nicht, sehr vertrauensvoll zusammenarbeiten, weil wir gemeinsam wollen, dass diese Bundesregierung erfolgreich ist.
2: Unionsfraktionschef Spahn war am Samstag wegen der Leihmutter-Affäre zurückgetreten. Leihmutterschaften sind in Deutschland verboten und er selbst hatte sich auch politisch dagegen ausgesprochen. NRW-Ministerpräsident Wüst verleiht heute Abend die Rettungsmedaillen des Landes. Diesmal werden 25 Menschen geehrt dafür, dass sie anderen Menschen in lebensgefährlichen Situationen geholfen haben. Arne Hell, WDR-Landespolitik, mit Details zu den Preisträgern.
5: Ausgezeichnet werden auch dieses Jahr wieder mehrere Polizistinnen und Polizisten, aber auch ganz normale Leute. Etwa 7 Personen, die alle beim Terroranschlag von Solingen vor 2 Jahren vor Ort waren und so schnell eingegriffen und geholfen haben, dass Menschen, die vom Attentäter mit einem Messer verletzt worden waren, rechtzeitig versorgt werden konnten und überlebt haben. Oder 3 Personen aus Essen, die Menschen aus einem brennenden Mehrfamilienhaus gerettet haben. 3 Polizeibeamte aus dem Münsterland bekommen die Auszeichnung dafür, dass sie eine junge Frau von einem Baugerüst geholt haben, die sich das Leben nehmen wollte. Die Rettungsmedaille des Landes wird seit 75 Jahren verliehen. Insgesamt wurden knapp 1500 Menschen damit geehrt.
2: Weitere Meldungen im Überblick. Die US-Armee hat die 9. Nacht in Folge den Iran angegriffen. Das zuständige US-Regionalkommando erklärte, so solle der Iran weniger Möglichkeiten haben, Handelsschiffe in der Region zu attackieren. Wegen der neuen Auseinandersetzungen ist Treibstoff auch in NRW wieder deutlich teurer geworden. Großbritannien bekommt einen neuen Premierminister. König Charles wird am Vormittag den Sozialdemokraten Andy Burnham mit der Regierungsbildung beauftragen. Burnham löst Keir Starmer ab, der nach einer Krise seiner Regierung zurückgetreten war. Burnham ist der 7. Regierungschef in 10 Jahren. Passend zum Start der Sommerferien hat der Stadtrat in Bonn entschieden, dass alle unter 18 kostenlos in die städtischen Freibäder dürfen. Der Eintritt fällt die ganzen 6 Wochen über weg. Ähnlich ist es in Detmold. Da hat eine anonyme Spenderin das kostenlose Sommerferienschwimmen möglich gemacht.
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2: Am Rheinufer in Duisburg ist am Nachmittag ein Spaziergang samt Steinsuche für Familien mit Kindern ab 6 Jahren geplant, organisiert von der Stiftung Ruhrmuseum. Nicola Reik, WDR Kultur.
6: Kinder lieben es, Steine zu sammeln und jeder Stein erzählt eine Geschichte. Deshalb bietet die Stiftung Ruhrmuseum eine Ferienexkursion am Rheinufer an. Am Alsumer Berg in Duisburg-Hamborn sind Familien eingeladen, gemeinsam die unterschiedlichsten Steine zu suchen und zu finden. Mit dabei sind Fachleute, die mehr zur Herkunft des Gerölls erzählen können. Dabei erfahren die großen und kleinen Teilnehmer interessante Geschichten und Fakten zur Kulturgeschichte der Region. Außerdem gibt's kleine Spiele mit Steinen. Und jeder und jede darf eins der Fundstücke kreativ bemalen und mit nach Hause nehmen.
2: Das Wetter in Nordrhein-Westfalen. Heute ziehen viele Wolken durch, die auch mal dichter ausfallen und vereinzelte Schauer bringen, vor allem in Westfalen. Es gibt aber auch aufgelockerte Phasen mit Sonnenschein bei stark böigem Wind und diesen Höchstwerten in Olpe 18 Grad, in Minden 21 und in Bocholt 22 Grad. Morgen gibt es einen meist trockenen Wechsel aus Sonne und teils dichten Quellwolken. Bei starken Böen werden 16 bis 25 Grad erreicht. Und am Mittwoch mehr Wolken als Sonne und zwischendurch etwas Regen oder ein paar Schauer, höchstens 14 bis 23 Grad. 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WDR 5, die Verkehrslage. Die A3 Köln Richtung Oberhausen ist zwischen Kreuzhilden und Mettmann nach einem Unfall bis etwa 11 Uhr gesperrt. Der Verkehr wird im Kreuzhilden abgeleitet. 3 Kilometer Stau. A3 Oberhausen Richtung Köln zwischen Kreuz Oberhausen West und Kreuz Kaiserberg dauert es etwa 15 Minuten länger, 5 Kilometer Stau. A52 Essen Richtung Düsseldorf zwischen Essen Süd und Essen Kettwig etwa 30 Minuten plus, 5 Kilometer Stau wegen Bergungsarbeiten. A59 Dienstlaken Richtung Duisburg zwischen Kreuz Duisburg Nord und Duisburg Meiderich etwa 10 Minuten plus, 3 Kilometer Stau. Und die A565 Meckenheim Richtung Bonn zwischen Bonn-Lengsdorf und Bonn-Endenich 2 Kilometer Stau.
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7: Mit Andrea Oster einen schönen guten Morgen wünsche ich. Das Morgenecho, Aktuelles und Hintergrund. Was bringt der Tag? Einen neuen britischen Premierminister auf alle Fälle. Andy Burnham heißt er und er wird heute von König Charles den Regierungsauftrag bekommen. Wir stellen ihn Andy Burnham gleich genauer vor. Philipp Köster von Elf Freunde, dem Fußballmagazin, wird uns gegen 20 nach 7 erzählen, wie er die WM erlebt hat. Die erweiterte WM mit 48 Mannschaften und diese WM war ja auch politisch aufgeladen, schauen wir drauf. Aber erst beschäftigen wir uns mit dem Rücktritt des CDU-Politikers und Union-Fraktionsvorsitzenden Jens Spahn. Jens Spahn ist am Wochenende zurückgetreten, am Samstag, 3 Tage nachdem bekannt wurde, dass er und sein Ehemann ein Kind per Leihmutter in den USA haben austragen lassen. Die Leihmutterschaft lief schon, als der Parteitag der CDU im Februar beschlossen hatte, dass Leihmutterschaft in Deutschland weiter verboten bleiben soll. Dazu damals kein Wort von Spahn, so nach dem Motto, ich kann das nicht mehr mittragen oder ich persönlich habe eine andere Entscheidung getroffen. Und man fragt sich, wie hat er sich eigentlich das gedacht, dass das ausgehen würde. Also dieser so eindeutige Widerspruch zwischen politischer Haltung und privater Entscheidung. Darüber ist sehr viel diskutiert worden. Gehen wir einen Schritt weiter mit Ursula Münch, Politikwissenschaftlerin und Direktorin der Akademie für politische Bildung in Tutzing. Schönen guten Morgen, Frau Münch.
8: Guten Morgen, Frau Oster.
7: Bundeskanzler Merz hat gestern im ZDF-Sommerinterview gesagt, es werde eine Nachfolge bekannt gegeben. Das wird auch gar nicht so lange dauern. Und es könnte in dem Zuge auch zu einer Kabinettsumbildung kommen. Könnte was heißen, Ihrer Einschätzung nach?
8: Also das kann eine ganz kleine Lösung sein. Eine kleine Lösung oder eine relativ kleine Lösung wäre zum Beispiel, dass es einen Wechsel von der Leitung des Bundeskanzleramts vom Herrn Frei gibt, der dann unter Umständen in die Unionsfraktion geht. Das wäre eine kleine Veränderung in der Bundesregierung, aber doch eine relativ wichtige, weil nun das Bundeskanzleramt und dessen Leitung, das ist eine Schaltstelle. Da braucht jemand das große Vertrauen des Bundeskanzlers, aber vor allem braucht jemand auch die Fähigkeit, diesen Kontakt innerhalb der Regierung in die Fraktion und vor allem auch in die Landesregierung reinzuhalten. Und das hat bei Frei in den letzten 1/4 Jahren nicht optimal geklappt. Also diese Möglichkeit gäbe es und Herr Frei hat die Erfahrung aus der Fraktion heraus. Er war da parlamentarischer Geschäftsführer. Das wäre eine Möglichkeit, das wäre die kleine Lösung. Dann gibt es natürlich in den Medien so Mutmaßungen und der Bundeskanzler hat die gestern zumindest im Interview nicht entkräftet, dass da eventuell noch mehr Ämter, mehr Ressourcen noch neu besetzt werden. Das halte ich für eher unwahrscheinlich, weil wenn man jetzt irgendetwas nicht brauchen kann, ist dann quasi noch mal von Neuem loszulegen. Jetzt hat ja diese Bundesregierung bekanntlich genügend Probleme gehabt und man hat sich jetzt einigermaßen wieder zerrappelt vor Beginn der Sommerpause. Dann kommt Jens Spahn dazwischen, wirbelt alles wieder durcheinander. Ich glaube nicht, dass man noch mehr, viel mehr Wirbel hat.
7: Frau Münch, Sie haben gerade ein schönes Wort benutzt, zerrappelt statt berappelt. Ich glaube, das trifft die Situation vielleicht ganz gut. Entscheidet das der Kanzler, entscheidet das die CDU? Er muss das ja doch eigentlich mit dem CSU-Vorsitzenden Söder absprechen. Was verfolgt der für ein Interesse mit Blick auf den Vorsitz der Unionsfraktion?
8: Also das ist relativ schwierig zu sagen, ob da jetzt die CSU und die CDU jetzt wirklich so große Unterschiede haben in der Position. Das sehe ich nicht. Also wir haben im Augenblick eine Interimsleitung vom CSU-Landesgruppenchef von Herrn Hoffmann. Das bedeutet jetzt aber gar nichts. Also das heißt jetzt nicht, dass der das jetzt werden würde. Er ist jetzt meines Wissens nach nicht im Gespräch. Also natürlich müssen sich da CSU und CDU einig sein. Das ist klar. Gleichzeitig ist

0: guten Job gemacht da an der Fraktionsspitze. Was für Aufgaben warten da? Also was muss man da können in Bezug auf die Zusammenarbeit mit der SPD, aber auch vielleicht mit Blick auf die Frage des Umgangs mit der AfD?
1: Also zunächst mal hat ein Fraktionsvorsitzender immer erst mal eine Wirkung innerhalb hinein in die eigene Fraktion. Das ist schon eine Riesenaufgabe. Also wir müssen uns vorstellen, da kommen ja auch gerade innerhalb einer Volkspartei wie der CDU und der CSU, da kommen ja ganz unterschiedliche politische Lager. Da gibt's die Mitte, da gibt's links der Mitte, rechts der Mitte, gibt's ganz unterschiedliche Vorzüge. Dann kommt man aus unterschiedlichen Regionen Deutschlands. Also es ist allein schon in die Union hinein in die Fraktion eine stark integrierende Leistung und dann natürlich die Aufgabe vor allem mit dem Koalitionspartner, mit der SPD, also möglichst Konflikte im Vorhinein zu erkennen, zu besprechen und vor allem dann auch möglichst auszuräumen. Das hat am Anfang zwischen Spahn und Herrn Mürsch von der SPD nicht besonders gut funktioniert, in den letzten Monaten deutlich besser und das baut sich auf. Also da kann nicht einer plötzlich hineinspringen und sagen, jetzt läuft alles. Also da verliert man jetzt schon auch wieder Wochen und Monate. Also insofern ist es ganz wichtig, dass das jemand macht, der die parlamentarische Arbeit und der die Fraktion und den Koalitionspartner gut kennt.
0: Vielen Dank, Ursula Münch, Politikwissenschaftler und Direktorin der Akademie für politische Bildung in Tutzing. Dankeschön, Frau Münch.
1: Dankeschön, Frau Oster.

0: Bei uns tritt der Fraktionsvorsitzende der Union zurück, weil er nicht gesehen hat, was es heißt, wenn man Regeln unterläuft, die man selber mitgetragen hat. In Großbritannien kennt man sich ja aus mit politischen Skandalen, ob die Corona-Partys von Boris Johnson oder die Ernennung eines Jeffrey Epstein-Freundes zum US-Botschafter durch Keir Starmer. Auch da müssen Menschen zurücktreten. Starmer wird heute Morgen zum König gehen und das ist dann das Ende seiner Premierministerzeit. Gegen Mittag kommt der neue zu König Charles. Andy Burnham heißt er, ebenfalls Labour-Politiker und er wird damit der Regierungsbildung beauftragt. Christoph Prössel stellt uns den designierten neuen Premierminister Großbritanniens vor.
1: Andy Burnham hat in den vergangenen Wochen immer wieder eine Idee vorgetragen. Es ist seine Vision, wie er Großbritannien nach vorne bringen will, wie er Wachstum generieren möchte. Die Regionen sollen gestärkt werden, mehr Macht für lokale Verwaltungen, vor allem in den Ballungsräumen. Griffig formulierte Andy Burnham, dass er deswegen Teile der Administration in der Downing Street nach Manchester verlegen werde. Ich werde auch vor Ort sein. Es ist wirklich wichtig, einen neuen Schwung zu zeigen, wie wir Macht aus Westminster verlagern. Ich möchte Wachstum in allen Regionen fördern. In Manchester habe ich bewiesen, wie wir Wachstum schaffen können. Das ist Andy Burnhams Geschichte. Der Politiker aus dem Norden, der auch einen leicht nordenglischen Akzent hat, will die Regionen stärken. Eigenverantwortlichkeit für die Politiker vor Ort, mehr Budgetrechte, eigene Steuereinnahmen, so sieht der Plan aus. Großbritannien ist extrem zentralisiert. Wenn in der Region eine Großinvestition ansteht, müssen die Politiker in London für die Finanzierung werben. Es ist bemerkenswert, dass Andy Burnham mit einer solchen nüchternen Vision, die eher mit der Theorie des Staatsaufbaus zu tun hat, Zuhörer gewinnt. Vielleicht auch, weil er so normal klingt, auch selbstkritisch sein kann.
2: My generation of politicians, I think, has failed in many ways.
1: Seine Politikergeneration habe in zahlreichen Bereichen versagt.
2: In that the country isn't where it should be right now. The country needs lifting up.
1: Das Land sei nicht dort, wo es stehen müsste. Das Land müsse aufgerichtet werden. Das ist genau das, was viele Menschen empfinden. Burnham verspricht viel, die Erwartungen an ihn sind hoch. Keir Starmer musste erleben, wie schnell die Stimmung im Land sich drehen kann. 2024 erlangte Starmer einen fulminanten Sieg für Labour. 2 Jahre später fegte ihn eine verlorene Regional- und Kommunalwahl aus dem Amt. Von Starmer hatten die Menschen eben auch sehr viel erwartet. Doch Reformen, und das dürfte Andy Burnhams Herausforderung sein, brauchen Zeit. Burnham wird auch wahrgenommen als nahbar, der nette Nachbar von nebenan. Andy Burnham hat interessanterweise eine Karriere hingelegt, die durchaus mit Establishment überschrieben werden könnte. Nach dem Studium fing er in einem Abgeordnetenbüro in Westminster an. Mit 31 zog er selbst als Volksvertreter ins Parlament ein, wurde später sogar Minister. Seit 2017 war er Bürgermeister von Manchester, nachdem er erfolglos für den Parteivorsitz kandidiert hatte.
0: Und jetzt wird er neuer Premierminister. Von Großbritannien. Christoph Prössel hat ihn uns vorgestellt. 7.20 Uhr ist es gleich wieder 5. Das Morgenecho hier. Fast Fashion, billig produziert, schlecht für die Umwelt, aber immer was Neues im Angebot. Und zwar so viel, dass gar nicht alles verkauft werden kann. Und die Folge, es wird Kleidung, die nie getragen worden ist, zerstört. Warum das so ist, erklärt Viola Wohlgemuth von der Deutschen Umwelthilfe.
3: Da Textilien so unglaublich billig produziert werden können, ist das Handling von Retouren oft teurer als das Vernichten und die Neuproduktion. Also es ist wirklich Wahnsinn, was wir hier haben. Und wir wissen seit Jahren, dass Massen an retournierten Textilien oft direkt in die Vernichtung gehen.
0: Das Wegwerfen von Neukleidung ist seit gestern in der Europäischen Union verboten. Laut der neuen Vorschrift müssen größere Kleidungshersteller solche Ware jetzt weiterverkaufen oder spenden. Delara Burkhardt ist Mitglied des EU-Parlaments für die SPD und sie unterstützt die neue Regelung.
4: Weil wir das erste Mal den wirtschaftlichen Anreiz wegnehmen, zu überzuproduzieren. Bisher ist es nämlich möglich, ganz viele Kleidung auf den Markt zu bringen und wenn sie nicht verkauft werden, einfach zu zerstören, auf Kosten der Allgemeinheit. Und diese Praxis, die unterbinden wir mit dem Verbot.
0: Es gibt allerdings Ausnahmen für die Hersteller, wenn die Ware zum Beispiel verschmutzt oder beschädigt ist, aber auch wenn sie mehrfach als Spende angeboten und nicht genommen worden ist. Und da, nochmal Viola Wohlgemuth von der Umwelthilfe, da sieht sie ein Schlupfloch für Hersteller wie zum Beispiel den chinesischen Versandhändler Shein.
3: Wenn man sich das dann im Detail anguckt, würde das eben bedeuten, ein großer Händler wie Shein hat irgendwie tausende von Kleidungsstücken am Tag übrig, bietet die einem Second-Händler um die Ecke an, der sagt, oh, okay, ich kann die jetzt nicht einfach so annehmen. Das macht er noch mit einem ausgewählten Laden. Und dann kann er sagen, okay, es wollte keiner haben, ich kann trotzdem vernichten.
0: Um sowas zu vermeiden, fordern Umweltorganisationen, dass nicht nur hinten beim, was rauskommt oder was übrig bleibt, angesetzt wird, sondern vorne, dass nämlich gar nicht so viel Kleidung produziert wird, also diesem Fast-Fashion-Trend etwas entgegengesetzt wird. Und Frankreich könnte da mit seinem Textilgesetz Vorbild sein. Die haben sowas. 7.21 Uhr ist es. Und wir haben das Wetter. Sarah Geißler aus der WDR 5 Wetterredaktion. Sarah, schönen guten Morgen.
5: Guten Morgen.
0: Blick auf die erste Sommerferienwoche in Nordrhein-Westfalen. Das Wetter passt nicht so ganz.
5: Nee, also wenn wir uns mal an der reinen Definition orientieren, sind wir von hochsommerlichen Temperaturen, von denen wir ab 30 Grad sprechen, weit entfernt. Meistens erwarten uns nicht mal mehr sommerliche Temperaturen, also 25 Grad und mehr. Die kann es die nächsten Tage vielleicht ganz knapp eventuell mal im Rhein Land geben. Ansonsten bleiben wir aber überall drunter. Und auch die Nächte, die sind wieder richtig frisch geworden, mit Tiefstwerten oft sogar im einstelligen Bereich. In der Eifel, im Siegerland und im Hochsauerland messen wir heute früh gerade mal 3 bis 9 Grad. An Rhein und Ruhr aktuell maximal 15 Grad und voraussichtlich bleibt es auch erstmal bis Ende Juli, also bis Mitte kommender Woche so, dass wir in den Nächten weiter durchatmen und durchlüften können, auch wenn die Tageshöchstwerte ab Freitag so langsam wieder nach oben gehen.
0: Wie sieht's mit Regen aus? Sind da mal nennenswerte Mengen in sich? Wir haben ja ein bisschen Nachholbedarf.
5: Wir haben sehr viel Nachholbedarf sogar. Also nennenswerte Mengen sind bei weitem nicht in sich. Wir bräuchten flächendeckenden Landregen, den gibt's erstmal nicht. Vereinzelte Schauer immer wieder mal, ja, aber nicht überall und wenn, dann auch nicht viel. Heute kommt hier und da immer wieder zumindest so ein bisschen Regen runter. Morgen soll es schon wieder eher trocken bleiben. Mittwoch wieder ein paar Schauer, Donnerstag und Freitag wieder eher keine. Das ist also wirklich nur der berühmte Tropfen auf den heißen Stein. Die Böden haben aktuell fast überall extrem Trockenstress in den oberen Schichten, teilweise auch schon in etwas tieferen, vor allem in der Westhälfte NRWs. Hier ist auch nach wie vor die Waldbrandgefahr erhöht und liegt auf Gefahrenstufe 3 von 5. Leichte Beruhigung ist durch die Schauer vom Wochenende in Ostwestfalen, Lippe und Südwestfalen reingekommen. Tendenz in den kommenden Tagen aber auch hier wieder steigend.
0: Sarah Geißler, vielen Dank für die Wetteraussichten. Die Fußball-Weltmeisterschaft ist vorbei. Spanien ist Weltmeister. Spielerisch enttäuschendes Finale, schreiben die Kollegen und Kolleginnen von sportschau.de. Das entscheidende Tor fiel in der Verlängerung. Hat man sich vielleicht bei diesen beiden Mannschaften auch gedacht, dass das so werden könnte? Ziehen wir eine Bilanz der Fußball-Weltmeisterschaft mit Philipp Köster, Chefredakteur des Fußballmagazins Elf Freunde. Schönen guten Morgen, Herr Köster.
6: Guten Morgen, grüße Sie.
0: Was hat Spanien, was Deutschland zum Beispiel nicht hat, dass Spanien Weltmeister wird?
6: Na, zum einen spielerische Brillanz, unglaubliches Talent und vor allem eine Spielorganisation, die selbst in Argentinien, die mit ihrer aggressiven Vorwärtsverteidigung, also mit ihrem sehr, sehr aggressiven System bisher sehr, sehr viele Gegner eingeschüchtert haben, bezwungen hat.
0: Mhm. Was bleibt für Sie von dieser WM? Sie waren ja zwischendurch auch selbst da, haben die Stimmung und alles miterlebt.
6: Ja, zwiespältig. Einerseits war die Stimmung in den Stadien nicht so schlecht. Man hatte ja zwischendurch gedacht, es bleiben viele Ränge leer. Dem war nicht so. Also alle Stadien waren proppevoll. Und gerade rund um die Stadien haben Mexikaner, Kolumbianer, Ecuadorianer und viele andere dieses Turnier schon wirklich sehr, sehr bunt gemacht. Gleichzeitig war es aber auch ein Fest des Turbokapitalismus. Es war eine teilweise wirklich obszöne Veranstaltung voller Kommerz mit dieser Einflussnahme von Donald Trump, der einfach mal beim FIFA-Präsidenten Infantino anrufen kann und sagen kann, heb doch mal bitte diese Rotsperre auf. Also ein sehr zwiespältig. Fazit, das man da zieht.
0: Ja, also wenn Sie das schon ansprechen, der Anruf von US-Präsident Donald Trump bei FIFA-Chef Gianni Infantino, aber es gab ja auch noch, das war vielleicht das Härteste, aber es gab zum Beispiel auch dieses Plakat von argentinischen Spielern nach dem Sieg gegen England, die Falklandinseln gehören zu Argentinien, fand ich persönlich auch echt krass, beides ja auch eigentlich nicht erlaubt, Manipulationsversuch und politisches Statement. Mit welchen Konsequenzen das Ganze, auch für das Image der FIFA?
6: Ich glaube, dass der Schaden für die FIFA und für den Weltverband und auch insgesamt für den Fußball fast irreparabel ist. Also, dass es politische Einflussnahme gibt, ist eine Schande. Es ist immer gut gewesen, wenn der Fußball sich aus diesen politischen, zumindest aus diesen parteipolitischen und staatspolitischen Dingen herausgehalten hat. Das passiert aber leider Gottes seit vielen Jahren nicht mehr. Es gab jetzt in Russland und in Katar sehr viel Nähe des Weltverbandes zu politischen Autokraten. Was haben das 2026 mit der Kuschelei von Infantino mit Trump wieder erlebt? das schadet dem Fußball, vor allem, weil der Einflussnahme natürlich groß ist. Andererseits muss man sehen, dass gerade Fußball-Weltmeisterschaften sich inzwischen vom normalen Fußball ohnehin sehr entfernt haben. Es ist ein großes Geldverdienen-Festival mit ein paar fußballerischen Elementen. Und die Frage ist, ob sich die Europäer, ob sich auch der Deutsche Fußballbund das noch länger gefallen lassen möchten.
0: Ja, die FIFA hat Rekordeinnahmen erzielt, geschätzte 15 Milliarden Dollar. Besser könnte es aus Sicht von Infantino nicht laufen. Das nimmt er auch in die nächste Wahl mit, nehme ich an, oder?
6: Ja, es wird jetzt viel geredet, dass Infantino gefährdet ist und dass er möglicherweise wackelt und dass es einen Gegenkandidaten gibt. Ich glaube, dass das weit und breit nicht in Sicht ist. Und man muss es eben auch sagen, es gab bisher keinen europäischen Gegenkandidaten, der ein Konzept gemacht hätte, dass die kleinen Verbände, die ja nun auch immer eine Stimme haben wie die großen Verbände, besser zur Geltung kommen lässt. Warum sollten die Infantino abwählen, wenn er ihnen mehr Geld verspricht, mehr Achtung, möglicherweise auch eine Präsenz auf der Weltbühne bei einer nochmal aufgeblähten WM? Kein europäischer Kandidat hat es bisher ernsthaft versucht anzuzweifeln oder ein erfolgreiches Gegenkonzept vorzulegen. Also solange das nicht passiert, sollten sich möglicherweise der Deutsche Fußballbund und andere europäische Verbände mit dem Jammern zurückhalten.
0: Ja, aber Sie haben ja auch eben, ich gehe nochmal auf Ihre letzte Antwort zurück, gesagt, der DFB muss da irgendwas mitmachen oder sollte da irgendwas mitmachen oder muss sich überlegen, was er macht. Was könnte das denn sein?
6: Naja, bisher glänzt der Deutsche Fußballbund und viele andere durch absolute Tatenlosigkeit. Ich glaube, es braucht eine politische Strategie, sich immer nur vor Mikrofone zu stellen und zu sagen, ja, das ist aber nicht gut und das hat uns jetzt persönlich nicht gefallen. Diese punktuellen Proteste bringen überhaupt nichts weiter. Es geht jetzt darum, Opposition zu organisieren, sich zusammenzuschließen, auch mal mit anderen Verbänden zu reden, ob es in Südamerika ist oder in Asien und zu fragen, was können wir denn tun, damit es einerseits moralisch integrer wird, andererseits das Geldverdienen nicht vernachlässigt wird und vor allem guter Fußball gezeigt wird. Also diese Debatte wird ja auf der Ebene der Verbände überhaupt nicht geführt und das wird höchste Zeit.
0: Philipp Köster, Chefredakteur des Fußballmagazins Elf Freunde mit seiner Bilanz der Fußball-Weltmeisterschaft. Vielen Dank, Herr Köster, für diese Einschätzung.
6: Bitteschön.
0: Technik sitzt der Finger heute Morgen sehr locker, stelle ich fest. Direkt ein Tor geschossen. 7.27 Uhr ist es jetzt, WDR 5. Das Morgenecho hier. Überdimensionierte Füße, eine pinke Latzhose und der durchgehend voll begeisterte Gesichtsausdruck. So stellt man sich Hobbits in einer Welt ohne den bösen Sauron vor. Herr der Ringe-Fans wissen, wovon ich spreche. Aber das ist was anderes. Das ist die Diddelmaus. Und jetzt wissen Menschen, die in den 90ern groß geworden sind, wovon ich spreche. Die Diddelmaus war nämlich damals überall auf Blöcken, Tassen, Stiften, Brotboxen. In der Hochzeit gab es mehr als 1000 unterschiedliche Diddelprodukte. Der Bremer Spielwaren- und Schreibwarenhändler Mirko Sanders erinnert sich an den Hype.
7: Die Kinder standen mittags hier schon vor der Tür, in Anführungszeichen, haben darauf gewartet, dass sie Warensendung bekommen. Wir haben mehr oder weniger die Blöcke von Diddel und auch die anderen Sachen fast aus dem Karton verkauft. Wir konnten gar nicht mehr ins Regal stellen, es wurde uns mehr oder weniger alles aus der Hand, aus dem Karton gerissen.
0: Und jetzt kommt die News, die Diddelmaus ist wieder da, von wegen Trend von gestern. Ein paar der Fans sind auch treu geblieben, zum Beispiel Sandra Muschner aus Herford. Die hat die Diddelmaus als Kind gesammelt.
8: Ich freue mich darauf riesig, vor allen Dingen warte ich da ja schon ein paar Jahre drauf. Es ist für mich halt was Schönes, weil jetzt bin ich erwachsen, jetzt kann ich alleine entscheiden, was ich wie wann kaufe und wie viel. Ja, und die Vorfreude ist sehr groß.
0: Aber wo Diddel Liebe, da Diddel Abneigung. Angelo Kelly war in den 90ern als Sänger der Kelly Family ein Teenie-Star und hatte schnell genug von Liebesbriefen auf duftendem Diddelpapier.
9: Wie viele Diddles mir geschenkt worden sind in den 90ern? Tausende. Und ich habe sie vom Tag 1 gehasst. Ich hasse Diddles.
0: Dann muss ich Angelo Kelly auf harte Zeiten einstellen. Die Diddelmaus wird ihm jetzt wahrscheinlich wieder öfter begegnen. Und vielleicht dann seine Kinder ja auch. Demnächst Brotboxen, Blöcke, Stifte mit Diddelmaus. 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
3: Es ist 7.30 Uhr. 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Die Nachrichten mit Kerstin Fischer. Guten Morgen. Spanien ist zum zweiten Mal in seiner Geschichte Fußball-Weltmeister. Das Team von Trainer Luis de la Fuente schlug im Finale in New Jersey Argentinien mit 1:0. Das Tor fiel nach hartem Kampf, aber erst in der Verlängerung, nach 90 Minuten, stand es noch 0:0. Michael Augustin, WDR Sport.
4: 20:2 Torschüsse sind der Beweis dafür, wie verdient Spanien dieses WM-Finale gewonnen hat. Und trotzdem musste der Europameister vor mehr als 80.000 Zuschauern gegen klar unterlegene Argentinier in die Verlängerung. Dort traf Ferran Torres zum Sieg. Genau wie Torvorbereiter Nico Williams war er vorher eingewechselt worden. Argentinien musste nach einem Platzverweis Ende der regulären Spielzeit in der Verlängerung zu 10 spielen. Lionel Messi konnte anders als in den Partien davor das Finale nicht mehr umbiegen. Zu schwach war er, zu überlegen waren die Spanier. Der Europameister ist nun auch Weltmeister.
3: Die Spitze der CDU berät heute Vormittag, wie sie nach dem Rücktritt von Fraktionschef Spahn weitermacht. Neben dem Präsidium der größten Regierungspartei kommt auch der Vorstand der Bundestagsfraktion zusammen. Jan Zimmermann, WDR Berlin.
5: Es soll schnell gehen. Darin sind sich in der Union alle einig. CDU-Chef und Bundeskanzler Merz will die Spahn-Nachfolge bald entscheiden, betonte er im ZDF-Sommerinterview. Er habe am Wochenende schon Gespräche mit CSU-Chef Söder geführt. Die beiden haben das Vorschlagsrecht für den Posten. Merz deutete im ZDF auch eine Umbildung des Kabinetts an. Der Spahn-Rücktritt könnte eine Gelegenheit sein, nochmal über die Aufstellung der Bundesregierung nachzudenken, sagte der Kanzler. Ob er das tatsächlich macht, ließ er aber offen. Mehrere CDU-Spitzenpolitiker sehen in dem Rückzug von Spahn eine Chance für die Union und die Möglichkeit für eine personelle Neuaufstellung.
3: Außenminister Wadephul beginnt seine dritte Afrika-Reise in diesem Jahr. Der CDU-Politiker will bestehende Partnerschaften festigen und neue suchen. Georg Schwarte, WDR Berlin.
6: Der Wüstenstaat Mauretanien im Nordwesten Afrikas, dann Nigeria, das bevölkerungsreichste Land auf dem afrikanischen Kontinent, und schließlich Südafrika, der wichtigste deutsche Partner südlich der Sahara. Das sind die drei Stationen für den jetzt bereits dritten Afrika-Besuch des deutschen Außenministers in diesem Jahr. Drei Staaten in 4 Tagen. Es ist eine Wirbelwind-Tour, die heute in Mauretaniens Hauptstadt Nouakchott beginnt. Wichtigste Themen dort: Gespräche über den Ausbau einer Energiepartnerschaft. In Mauretanien herrschen nahezu perfekte Bedingungen zur Herstellung von grünem Wasserstoff. Der letzte Besuch eines deutschen Außenministers dort liegt über 20 Jahre zurück.
3: Weitere Meldungen im Überblick. Die US-Armee hat die 9. Nacht in Folge den Iran angegriffen. Das zuständige US-Regionalkommando erklärte, so solle der Iran weniger Möglichkeiten haben, Handelsschiffe in der Region zu attackieren. Wegen der neuen Auseinandersetzungen ist Treibstoff auch in NRW wieder deutlich teurer geworden. Großbritannien bekommt einen neuen Premierminister. König Charles wird am Vormittag den Sozialdemokraten Andy Burnham mit der Regierungsbildung beauftragen. Burnham löst Keir Starmer ab, der nach einer Krise seiner Regierung zurückgetreten war. Britische Premierminister haben es wegen der vielen Probleme im Land schwer. Burnham ist der 7. Regierungschef in 10 Jahren. Im Sauerland geht bei der gesprengten Talbrücke Ottfingen das Aufräumen los. Gestern war das erste Teilstück gesprengt worden. So richtig hat das erst mittags geklappt. Nach dem ersten Anlauf stand noch einiges. Deswegen war die A45 an der Stelle gestern auch länger gesperrt als gedacht. NRW-Ministerpräsident Wüst verleiht heute Abend die Rettungsmedaille des Landes. Diesmal werden 25 Menschen geehrt dafür, dass sie anderen Menschen in lebensgefährlichen Situationen geholfen haben. Ausgezeichnet werden zum Beispiel 3 Retter aus Essen, die Menschen aus einem brennenden Mehrfamilienhaus geholt haben.
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3: Christopher Nolans neuer Film Die Odyssee ist mit einem Kassenrekord gestartet. Laut Branchenmagazin Variety spielte das Epos zum Auftakt weltweit rund 264 Millionen Dollar ein. Sarah Mörchen, WDR Kultur.
7: Damit legt Nolan mit Die Odyssee einen besseren Start hin als mit seinen Batman-Filmen The Dark Knight und The Dark Knight Rises. In Nordamerika hat Odyssee über 124 Millionen Dollar eingebracht. Das ist das beste Ergebnis eines Realfilms in diesem Jahr. Trotz strenger Altersbeschränkung ab 17. In Deutschland ist der Film ab 12 freigegeben. Matt Damon spielt Odysseus, einen griechischen Helden auf der von Stürmen und Kämpfen geprägten Heimreise nach dem Trojanischen Krieg. In weiteren Rollen sind Anne Hathaway, Tom Holland und Zendaya zu sehen.
3: Das Wetter in Nordrhein-Westfalen. Heute viele Wolken, die auch mal dichter ausfallen und vereinzelte Schauer bringen, vor allem in Westfalen. Es gibt aber auch aufgelockerte Phasen mit Sonnenschein bei stark böigem Wind und diesen Höchstwerten in Arnsberg 20 Grad, in Porta Westfalica 21 und in Jülich 23 Grad. Morgen gibt es einen meist trockenen Wechsel aus Sonne und teils dichten Quellwolken. Bei starken Böen werden 16 bis 25 Grad erreicht. Das war WDR aktuell. WDR 5, die Verkehrslage, A1 Euskirchen Richtung Köln. Zwischen Hürth und Köln-Bocklemünd dauert es mehr als 45 Minuten länger, 8 Kilometer Stau. Nach einem Unfall ist dort nur ein Fahrstreifen frei. Die A3 Köln Richtung Oberhausen ist zwischen Kreuzhilden und Mettmann nach einem Unfall bis etwa 11 Uhr gesperrt. Der Verkehr wird im Kreuzhilden abgeleitet, 5 Kilometer Stau. A30 Rheine Richtung Osnabrück zwischen Ibbenbüren und Lotte dauert es etwa 20 Minuten länger, 5 Kilometer Stau. A40 Essen Richtung Dortmund zwischen Bochum-Wattenscheid und Bochum-Hamme etwa eine Viertelstunde plus, 3 Kilometer Stau. Und noch die A52 Essen Richtung Düsseldorf zwischen Essen-Süd und Essen-Kettwig dauert es etwa eine halbe Stunde länger, 4 Kilometer Stau wegen Bergungsarbeiten.
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8: Mit Andrea Oster. Einen schönen guten Morgen wünsche ich Ihnen allen. Es gibt ein bisschen was nachzuarbeiten vom Wochenende WM-Finale. Klar, machen wir kurz vor 8 mit einer unserer Super-Collagen. Die ganze WM in 3 Minuten, können sich jetzt schon drauf freuen. Dann besprechen wir gegen 7:45 die politische Situation in Großbritannien mit dem britischen Politikwissenschaftler Alexander Clarkson. Schon wieder ein neuer Premierminister. Was ist nur los in UK? Aber erst geht's um die politische Nachricht des vergangenen Wochenendes hier bei uns, den Rücktritt des Fraktionsvorsitzenden der Union, Jens Spahn. Bundeskanzler Friedrich Merz hat das Wochenende im Sauerland verbracht, zu Hause, Homeoffice könnte man sagen, denn er hatte ziemlich viele Termine. Zum einen war ja da der Rücktritt von Jens Spahn am Samstag und zum anderen stand das ZDF-Sommerinterview an und da wurde er natürlich nach Spahn gefragt. Sehr kurzfristig habe dieser ihn informiert über die Leihmutterschaft in den USA und er fand diesen Rücktritt, glaube ich, so zwischen den Zeilen ganz folgerichtig. Heute geht es arbeitsreich weiter für die Union, denn es braucht ja einen Nachfolger für den Unionsfraktionsvorsitz aus Berlin, Ruth Kirchner.
9: In Berlin kommt am späten Vormittag das Präsidium der CDU zusammen. Der Vorstand der Unionsfraktion im Bundestag berät ebenfalls unter dem Vorsitz von Interimschef Alexander Hoffmann von der CSU. CDU-Chef und Bundeskanzler Friedrich Merz will die Nachfolge von Jens Spahn zügig regeln, auch wenn er am Sonntagabend im ZDF-Sommerinterview sagte, es gebe keinen Zeitdruck. Traditionell haben die Parteichefs von CDU und CSU das Vorschlagsrecht für den Posten des Fraktionschefs. Gewählt wird er von den Bundestagsabgeordneten beider Parteien. Als Nachfolger von Spahn ist unter anderem Kanzleramtsminister Thorsten Frey im Gespräch. Sollte er den Fraktionsvorsitz übernehmen, wäre eine Kabinettsumbildung nötig. Merz sagte, die Neubesetzung der Fraktionsspitze könnte, Zitat, eine Gelegenheit sein, noch einmal über die Aufstellung der Bundesregierung nachzudenken. Er betonte zugleich aber, dass er hier im Konjunktiv spreche. Spahn hatte vergangene Woche bekannt gegeben, dass er und sein Ehemann ein Kind bekommen haben, ausgetragen von einer Leihmutter in den USA. Damit umgingen die beiden ein in Deutschland geltendes Verbot, das Spahn als CDU-Politiker mitgetragen hat. Nach wachsender Kritik, vor allem aus der Union, trat Spahn am Samstag vom Fraktionsvorsitz zurück.
8: Die CDU will sich offenbar eine wochenlange Diskussion über die Sommerpause hinweg ersparen, wer denn jetzt Nachfolger werden könnte nach der großen Empörung und dem Unverständnis, was Jens Spahn in der vergangenen Woche auch entgegengeschlagen ist. Spahn war ja ein wichtiger Mann in der CDU und da passt das einfach nicht zusammen. Die politische Linie seiner Partei und sein persönliches Handeln.
10: Meinung.
8: Eine Meinung dazu von Jens, nicht von Jens Spahn, zu Jens Spahn, und zwar von meinem Kollegen Uwe Berndt.
11: Vor wenigen Tagen noch hieß es in Berlin, Jens Spahn hatte noch nie so viel Macht wie jetzt. Wiedergewählt zum Unionsfraktionschef, ein geschickter Verhandler in Koalitionskonflikten, ein guter Draht zur SPD, alles lief gut für Jens Spahn. Und nun alles aus wegen einer sehr privaten Lebensentscheidung. Ich nehme Jens Spahn ab, dass er lange mit sich gerungen hat, als schwuler Christ mit Kinderwunsch, für eine Adoption mit 46 Jahren schon zu alt, nur mit einer Leihmutterschaft in den USA konnte er seinen Traum einer Familiengründung noch erfüllen. Doch Spahn wusste ganz genau, dass seine Partei jede Form von Leihmutterschaft strikt ablehnt. Noch beim CDU-Parteitag im Februar hatte sie diesen Kurs bestätigt. Spätestens da hätte Spahn aufstehen müssen, um seinen Gewissenskonflikt zu erläutern. Die Leihmutterschaft für sein Kind war damals schon im Gange. Er hätte seinen Parteifreunden und der Öffentlichkeit erklären müssen, warum er seine Haltung in dieser Gewissensfrage geändert hat. Dann könnte man ihm heute nicht vorwerfen, dass er privat anders gehandelt hat, als er es politisch vor Jahren mal propagiert hat. So ein Statement wäre mutig und riskant gewesen. Möglicherweise hätte es ihn seine Wiederwahl als Fraktionsvorsitzender gekostet. Doch der Machtmensch Spahn hat lieber geschwiegen. So hat er die Chance verpasst, seiner Partei rechtzeitig reinen Wein anzuschenken und sie stattdessen jetzt mit voller Wucht vor den Kopf gestoßen. Warum bloß hat er seine Baby-News ausgerechnet über die Boulevardpresse kommuniziert? Damit hat er die Empörungswelle selbst erst richtig losgetreten. Deshalb kann ich auch die Wut in der CDU gut nachvollziehen. Der Vorwurf der Doppelmoral gegen einen führenden CDU-Politiker hätte die laufenden Wahlkämpfe überschattet. Es hat der Partei jetzt schon geschadet. Friedrich Merz musste handeln. Er musste schnell handeln. Der Rücktritt von Jens Spahn war unausweichlich. In seinem Rücktrittsschreiben formuliert Spahn wörtlich: Es ist mir in den letzten Tagen immer klarer geworden, meine Familie ist mir das Wichtigste. Für diese Erkenntnis zahlt er einen hohen Preis.
8: Ein Kommentar von Uwe Berndt zum Rücktritt von Jens Spahn als Unionsfraktionsvorsitzender im Bundestag. 7.42 Uhr ist es und das ist Musik von Dennis Lloyd. Oceanside heißt der Titel.

0: 8:15, WDR5, das Morgenecho hier. Schönen guten Morgen. Premierminister Keir Starmer wird wohl heute die letzten Stunden seiner Amtszeit absolvieren. Der Countdown läuft. Er hat heute Morgen einen Termin bei König Charles. Dann um die Mittagszeit ist Andy Burnham, der frühere Bürgermeister von Manchester und seit Freitag neuer Vorsitzender der Labour-Partei beim König, und ihn wird Charles mit der Regierungsbildung beauftragen und vielleicht präsentiert Burnham heute auch schon sein neues Kabinett. Dr. Alexander Clarkson lehrt europäische Politik und Geschichte am King's College in London. Schönen guten Morgen nach London.
1: Guten Morgen.
0: Eine Regierung in Großbritannien zu führen ist offenbar seit einigen Jahren ein sehr schwieriges Amt. Warum eigentlich, Herr Clarkson?
1: Naja, es geht einfach darum, dass es viele, viele Politikfehler gewesen sind in den 2010er Jahren, mit denen sich immer noch die britische politische Elite kämpfen müssen. Es gibt natürlich jetzt den Brexit, ist aber nicht das einzige Problem. Es gab massive Kürzungen im Staatsetat in den frühen 2010er unter David Cameron. Es gab eine verfehlte oder mindestens halb durchgegare Versuch, Macht zu dezentralisieren an unterschiedlichen Städten und Regionen, Gemeinden. Und auch die zwei Nationen, Großbritannien ist ja auch ein Vielvölkerstaat von Schottland, Wales, Nordirland, und lauter andere strukturelle Probleme, mit denen sich die jetzt Probleme aufgestaut haben, die mit denen jetzt Andy Burnham fertig werden muss.
0: Mhm. Welche Probleme hat das Land selbst? Also wie ist der Zustand in Großbritannien, dass die Premierminister reihenweise daran scheitern, einen guten Job machen zu können?
1: Naja, einer der Grundprobleme geht zurück zu den massiven Kürzungen zu diesem Staatsetat. Unter David Cameron in den frühen 2010er Jahren gab es massive Kürzungen an Ausgaben in vielen wichtigen Politikbereichen, in der Bildung, bei den Hochschulen, gerade im Verteidigungsetat, gerade bei das Militär ist massiv geschrumpft, was natürlich nicht nur ein Problem für Großbritannien, aber auch ein Problem für Europa ist. Und es gibt auch massive Probleme, jetzt den wirtschaftlichen Wachstum anzukurbeln, weil es zum Teil auch eine Modernisierung der Wirtschaft und auch Gesellschaft verfehlt worden ist, weil so viel weniger Geld eigentlich da war zum Investieren in den 2010er Jahren. Und das sind nicht Probleme, die ein einzelner Prime Minister, eine einzelne Figur wie Andy Burnham oder Keir Starmer nicht in 4 oder 5 Jahre gelöst haben. Damit kommen wir eben zum Grundkernproblem. Es gibt ein aufgebauter Frust innerhalb der Gesellschaft über allen Teilen der Politik hinweg. Für EU-Fürworter, EU-Gegner, Konservative, Linke, die jetzt aufgestaut hat über den Jahren wegen diesem fehlenden Wachstum, wegen diesen fehlenden Investitionen in der staatlichen Infrastruktur. Ein Frust, der sich aufgestaut hat, aber diesen Frust kann man nicht in 3 oder 4 Jahren lösen. Das heißt, Prime Minister kommen rein, machen große Versprechungen, können aber diese Versprechungen nicht schnell genug erfüllen. Aber es geht ja auch darum, eine Erwartungshaltung der Wähler auf eine realistische Basis zu bringen.
0: Ja, also was kann da der neue Premier machen? Was wird von ihm erwartet oder was hat er vor?
1: Naja, es gibt gewisse Bereiche, wo schon wie Aufbauarbeit gebracht worden ist in den letzten 2, 3 Jahren, die Andy Burnham jetzt durchführen könnte. Eine Nationalisierung oder eine Renationalisierung zum Beispiel der Wasserindustrie ist jetzt wichtig, weil in Großteilen der Wasserinfrastruktur wie auch dem Stromnetz nicht mehr funktionsfähig ist. Führt jetzt auch zu einer Verstaatlichung der Bahn- und der Schieneninfrastruktur jetzt durchzuführen. Das ist jetzt schon halb durchgeführt und das wird jetzt weiterkommen. Ob das natürlich Erfolg verspricht, um die Infrastruktur zu verbessern, ist eine andere Frage. Aber mindestens wird da durchaus ein Gefühl der Veränderung, gerade bei eher linksgerichteten Wählern, die von Wähler jetzt abwandern zu den Grünen, dass wir das vielleicht machen. Er wird jetzt auch eine womöglich ziemlich radikale weitere Dezentralisierung der Macht an Städte und Gemeinde, etwas ein bisschen ähnlicher am deutschen föderalen System durchführen. Mhm. Das wird natürlich auch nicht über Nacht zu Erfolge führen, aber das wird durchaus ein Gefühl der Veränderung womöglich auch bringen.
0: Ja, vielleicht kann er sich auch nochmal darüber informieren, welche Probleme auch eine Dezentralisierung, ein Föderalismus mit sich bringt. Das kennen wir in Deutschland ja sehr gut. Nochmal ganz kurz, was heißt der Wechsel für uns in Europa, also auch für die Außenpolitik?
1: Na, ein so großer Wechsel wird das für die EU nichts führen. Ich glaube schon, Burnham wird viel europafreundlichere Töne stimmen. Es werden jetzt durchaus Verhandlungsergebnisse jetzt zu Ende gebracht werden zwischen der EU und Großbritannien im positiven Sinne. Aber es wird über die Zeit, über den nächsten Jahren durchaus eine größere und größere Annäherung Großbritanniens zum Binnenmarkt führen. Nur diese Grundspaltung in der englischen, weniger in Schottland und Wales, aber in der englischen Gesellschaft Englands zwischen Europa, es gibt hier in Europa Befürworter, Europabefürworter ist nicht gelöst worden. Ja, es werden die Europabefürworter mehr und mehr. Antieuropäer sind eher in den älteren Alterskohorten da, die jetzt langsam jetzt weniger und weniger werden. Aber so schnell kann diese Spaltung in der Gesellschaft nicht gelöst werden. Das heißt, ja, er wird Großbritannien auf einen europafreundlichen Kurs bringen. Das wird über die Zeit zu einer engeren britischen Integration in der EU führen. Aber über Nacht wird es auch nicht sein.
0: Vielen Dank, Dr. Alexander Clarkson, europäische Politik und Geschichte, Lehrte am King's College in London. Danke für diese Analyse, Herr Clarkson.
1: Danke.
0: 7.50 Uhr ist es. 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Heute Abend werden in Nordrhein-Westfalen Menschen ausgezeichnet, die anderen in einer Notlage geholfen haben und dabei selbst einem großen Risiko sich ausgesetzt haben. Ministerpräsident Wüst verleiht 25 Lebensretterinnen und Rettern eine Medaille. Einer von ihnen ist Andreas Höhing aus Resfeld im Westmünsterland. Er hat einem Bekannten das Leben gerettet, der bewusstlos von einem Dach gefallen ist. Das war an Pfingsten vor 3 Jahren. Der Bekannte wollte auf dem Dach eine Satellitenschüssel ausrichten. Und irgendwer weiß noch genau, wie es war.
2: Ich finde es ein bisschen viel. Für mich war es jetzt was Selbstverständliches. Und ein Dankeschön hätte mir gereicht.
0: Also das war, glaube ich, jetzt jemand anderes. Jetzt muss ich mal gerade gucken. Ich habe mich in der Rettermoderation, glaube ich, jetzt verhakt. Denn ich sehe, das war Damian Pichacek. Und der hat bei einer anderen Sache geholfen. Er hat nämlich am Abend des Messeranschlags in Solingen Erste Hilfe geleistet. Das wollen wir jetzt nicht mal durcheinander bringen. Und er wird jetzt als Helfer vom Land NRW ausgezeichnet. Das findet er gut.
2: Vielleicht ist es insofern gut, um andere zu motivieren, dass man nicht zuschaut, sondern hilft.
0: Ja, Leander Thurmann vom DRK Niederrhein hat mir heute Morgen im Morgenecho gesagt, dass vor allem im privaten Bereich Unfälle passieren können. Also bei der Frage, wie bereitet man sich auf solche Situationen vor? Und er sagt, wichtig ist, dass man nochmal sein Erste-Hilfe-Wissen auffrischt.
3: Heute sind diese Erste-Hilfe-Kurse für alle Zielgruppen und sie sind vor allen Dingen einfach gehalten. Sie sind lebensreal. Also es geht gar nicht mehr darum, sich so viele komplizierte Dinge zu merken. Und auch das noch wichtig für die Ersthelfenden. Sobald der Notruf gewählt ist, kommt eine weitere Anleitung durch das Personal an der Rettungsleitstelle. Also man ist dann auch gar nicht alleine.
0: Heute Abend, wie gesagt, werden Menschen ausgezeichnet, die anderen in größter Not geholfen haben. 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Fußball-Weltmeisterschaft ist rum, Spanien ist Weltmeister. Ein Kollege von mir sagte gestern, ich habe es irgendwie geschafft, mir immer nur die langweiligen Spiele bei dieser WM anzuschauen. Dann hat er wahrscheinlich auch gestern Nacht geguckt, denn es war bis in die Verlängerung ziemlich langweilig, aber dann war es ganz toll. Für den Kollegen und für alle anderen, die nicht 4 Wochen lang Fußball-WM geguckt haben und das auch nicht brauchen, sondern nur 3 Minuten, hier der Rückblick von Michael Treis.
4: People of the world, welcome.
5: Die Fußball-Weltmeisterschaft geht los.
6: Achtung, die Chance für Mexiko. Tor!
7: Julian Quiñones macht die WM-Party auf in Mexiko.
8: Felix Metscher! Hallo Fußball-WM! Deutschland ist da!
9: Wir erwarten nichts weniger als ein absolutes Spektakel.
10: Allez, attention, c'est reparti. Kylian Mbappé qui va frapper!
11: Und abseits der Sportberichterstattung sorgen die Fans für Schlagzeilen. Die Norweger mit ihrer Ruderbewegung im Stadion, auf Rolltreppen oder dem Times Square zum Beispiel.
12: Auch die Holländer haben in Kansas City einen überragenden Fanmarsch hingelegt.
11: Oder die feiernden Schotten, die in Boston dafür gesorgt haben, dass das Bier ausgegangen ist.
13: Und jetzt wird's getrunken.
14: Die Trinkpausen bedeuten vor allem 2 zusätzliche Werbefenster für die internationalen TV-Rechtehalter.
15: 48 Mannschaften und trotzdem stolpern die Top-Teams gegen die Underdogs bei der Fußball-WM 2026.
16: Der kleine Inselstaat Kap Verde hatte gegen Europameister Spanien für eine Sensation gesorgt.
17: 0-0, wir haben geschafft! Yay! Yeah!
18: Achtelfinale. So weit ist Ägypten noch nie bei einer Weltmeisterschaft gekommen.
19: Hält Neuer Deutschland noch bei dem Spiel ins Tor! ins Tor und Paraguay jubelt. Deutschland ist ausgeschieden.
20: Ja, ich stehe zur Verfügung. Wenn der DFB das möchte, mache ich die EM28. Wenn nicht, dann müssen Sie es mir sagen. Ich bin keiner, der wegläuft.
21: Die Halbwertszeit dieses Satzes betrug dann nur ganze 3,5 Tage. Der Bundestrainer trat am 3. Juli dann doch zurück. Wahrscheinlich auf Bitten des DFB.
22: Das wird meine letzte Weltmeisterschaft sein.
23: Der Schlusspfiff! Spanien ist weiter! Portugal ist draußen! Adeus! Cristiano Ronaldo!
14: Sage niemand, dass so eine Fußball-Weltmeisterschaft keine politischen Implikationen hätte.
24: Die iranische Nationalmannschaft hatte da Riesenprobleme. Zum Beispiel einem afrikanischen Schiedsrichter wurde das Visum verweigert.
25: Die FIFA hat sich schon da sehr nah rangewanzt.
26: Gianni Infantino, he's a smart, tough man.
27: US-Präsident Donald Trump bestätigte, den FIFA-Präsidenten in dieser Angelegenheit angerufen und eine Überprüfung der roten Karte gefordert zu haben.
28: Ganz sicher hat Trumps mögliche Beeinflussung dem Ansehen der FIFA geschadet. Und trotzdem bleibt die WM auch vielen gut in Erinnerung. Und das liegt vor allem an den Fans.
0: Michael Treis war das mit 3 Minuten Fußball-Weltmeisterschaft ganz kompakt in Tönen bei uns hier im Morgenecho von WDR 5. 7.55 Uhr ist es. Manche Dinge waren mal groß angesagt und man fragt sich eigentlich, warum. Zum Beispiel Schulterpolster. Und dann kommt das auch immer wieder. Schrecklich. Die Diddelmaus hat in den 90ern die Kinder- und Jugendzimmer geflutet und ab heute ist sie in den Geschäften wieder zu kaufen. Für alle, die die Phase damals nicht mitgemacht haben, sie werden sie trotzdem wiedererkennen, ich bin mir sicher, große Füße, gerne eine Latzhose an und aus Plüsch. Und zeitweise waren über 1000 Diddelmaus-Produkte auf dem Markt. Und jetzt geht das wieder los. Warum? Jens Lönnecke ist Diplompsychologe, Marktforscher und Gründer des Rheingold-Instituts. Schönen guten Morgen, Herr Lönnecke.
29: Schönen guten Morgen, Frau Huster.
0: Wenn jetzt die Diddelmaus wieder auf den Markt geworfen wird, dann versprechen sich die Hersteller offenbar ein Revival dieses Hypes aus den 90ern. Warum?
29: Ja, das ist im Moment so ein Trend. Also wir haben viele Produkte und Marken, die wieder belebt werden, die früher mal sehr erfolgreich waren, weil es eine Sehnsucht der Leute gibt nach den guten alten Zeiten, guten alten Produkten. Denn heute leben wir in einer Zeit, die voller Krisen ist, wo vieles den Bach runtergeht im Empfinden der Menschen. Und dann ist es schön, etwas zu sehen, was es dann doch noch gibt und woran man Freude hat. Und so komisch es klingt, die Diddelmaus gehört sicherlich dazu. Ob die Schulterpolster das auch sind, das werden wir mal sehen.
0: Die gab es ja schon. Das Revival hatten wir, glaube ich, schon. Was verbindet sich denn mit diesem Produkt Diddelmaus und warum könnte das heute wieder ziehen?
29: Nein, die Diddelmaus ist eben ein Charakter, der irgendwie damals schon die Leute sehr fasziniert hat und der jetzt in den verschiedensten Angebotsformen, ja, bestand von Schreibwaren, Blogs und diesen ganzen Cartoon-Figuren. Es ist aber so, dass das Wichtige daran ist, dass man das nicht verkürzen darf, auch diese alten Produkte einfach nur wieder ins Regal zu stellen. Das wird nicht helfen, sondern sie müssen im Grunde zeitgeistig angepasst werden. Das sehen Sie auch, weil ich bei Autos, wie bei einem Fiat 500, wenn der jetzt neu gemacht ist, ist ja nicht mehr die Knutschkugel von den 60er, 70er Jahren, sondern das ist ein modernes Auto, sieht aber natürlich so knutschig aus, so ein bisschen noch. Und bei der Diddelmaus ist es auch so, dass sie da heute Social-Media-Angebote haben. Also sie ist angepasst.
0: Mhm. Social Media, perfekt für so ein Produkt wie diese Diddelmaus, die ja insbesondere von Jüngeren gekauft wird. Da hat man ja jetzt eine Plattform, wo man, eine Marketingkampagne nach der anderen raushauen kann, oder?
29: Naja, es ist so, dass wenn man Produkte vermarktet, dann geht es eben darum, dass man da auch hingeht, wo die Zielgruppen sind. Und die jungen Menschen sind nun mal eben überwiegend, auch wenn das für Sender wie den WDR manchmal schmerzhaft ist, sind sie dann eben sehr, sehr stark auf Social Media unterwegs. Und deswegen gehen natürlich die Leute, die dort irgendwie versuchen, Menschen anzusprechen, auch hin.
0: Warum ist das für uns schmerzhaft? Wir sind auch auf Social Media unterwegs, Herr Lönnecker.
29: Ja, großartig, ich weiß. Aber es ist natürlich so, dass wir in den Social Media auch Angebotsformen haben, die leider an den klassischen Medien, ich bin ein Fan davon, auch Fan des WDR, ein Stück weit vorbeigehen. Da tobt ja im Moment ein großer Kampf.
0: Mhm. Wenn Sie mal so ganz kurz im Kopf Revue passieren lassen, die erfolgreichsten Rückkehren oder Comebacks von Nostalgieprodukten, fällt Ihnen da irgendwas ein?
29: Also es gibt viele, die jetzt im Moment unterwegs im Automobilbereich, habe ich ja viel schon erwähnt, aber der Mini ist zum Beispiel so etwas. Wenn Sie im Spirituosenbereich gehen, ist eine Marke, die ganz groß wieder zurückgekommen ist. Es ist zum Beispiel Asbach uralt. Wenn Sie den Schaumwein nehmen, Rotkäppchen, ist eine alte DDR-Marke, die dort ein Revival hatte, aber auch es geschafft hat, auch in Westdeutschland nach vorne zu kommen. Also das sind jetzt mal ein paar kurze Beispiele. Wo man wirklich sagen kann, da passt das, da arbeitet.
0: Vielen Dank. Jens Lönekers, Diplompsychologe, Marktforscher, Gründer des Rheingold-Instituts. Vielen Dank, Herr Löneker, für das Gespräch. 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
1: 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Die Nachrichten mit Kerstin Fischer. Guten Morgen.
2: Spanier haben verdient gewonnen, haben nicht so rumgemetzelt und rumgeschubst und rumgefault, haben fair gespielt.
3: Das muss gefeiert werden. Ich weiß nicht, ob ich das nochmal erleben werde. Unfassbar.
4: Wie hier in Düsseldorf haben viele Fans in der Nacht Spanien gefeiert. Das Team ist nach einem 1:0 nach Verlängerung gegen Argentinien neuer Fußball-Weltmeister. Aus Düsseldorf, Iman Üsal für WDR aktuell.
5: Die Düsseldorfer Altstadt ist rot und gelb. Die Fans liegen sich in den Armen und springen in die Luft. Von überall höre ich nur noch Viva España, lang lebe Spanien. Die meisten können es kaum fassen und haben keine Stimme mehr, aber haben mir angekündigt, dass sie trotzdem die ganze Nacht feiern wollen. Autokorsos höre ich auch schon. Was soll man sagen? Spanien ist jetzt nicht nur Europameister, sondern auch Weltmeister.
4: In Deutschland ist der DFB einem Vertrag mit Jürgen Klopp als neuem Bundestrainer offenbar ein Stück näher gekommen. Klopp selbst sagte bei Magenta TV, es sei alles im Fluss.
6: Es ist nichts final und das ist ja nun mal so. Das ist, aber es sind ja so, die Gespräche liefen und alles geht in die richtige Richtung. Also ich habe eine Einigung und eine Regelung mit Red Bull gefunden, eine sehr, sehr großzügige Regelung, wenn man so will, dass der Sache praktisch nichts mehr im Wege steht, außer es müssen noch viele Gespräche geführt werden, weil wir ja mit einem Verband sprechen auch.
4: Eine endgültige Entscheidung über den neuen Bundestrainer soll dem Vernehmen nach in den kommenden Tagen fallen. Im September ist das nächste Länderspiel dann in der Nations League gegen die Niederlande. Großbritannien bekommt mit Andy Burnham heute einen neuen Premierminister. Er tritt die Nachfolge des bisherigen Labour-Chefs Keir Starmer an. Der 56-jährige Burnham wird heute offiziell von König Charles ernannt. Lisa Maria Röhling, WDR London.
7: Andy Burnham hat sich als neuer Labour-Parteichef und auch als künftiger Premier klaren Reformen verschrieben. Er wolle die Wirtschaft wiederbeleben, Städten und Kommunen mehr Kontrolle über ihre Verwaltung geben, Versorgungsunternehmen in die öffentliche Hand zurückholen. In seiner Antrittsrede als Parteichef erklärte er, er wolle die Labour-Partei wieder zu ihren Wurzeln zurückführen und die dafür nötigen Veränderungen anstoßen. Man habe sich wegen interner Machtkämpfe zu weit von den Prinzipien als Arbeiterpartei entfernt, das müsse sich ändern.
4: Weitere Meldungen im Überblick. Die US-Armee hat die 9. Nacht in Folge den Iran angegriffen. Das zuständige US-Regionalkommando erklärte, so solle der Iran weniger Möglichkeiten haben, Handelsschiffe in der Region zu attackieren. Wegen der neuen Auseinandersetzungen ist Treibstoff auch in NRW wieder deutlich teurer geworden. Zum Ferienbeginn in NRW hat der Flughafen Düsseldorf gestern den bisher stärksten Tag des Jahres verbucht. Es waren fast 80.000 Menschen unterwegs. Der Flughafensprecher sagte, dass bisher alles reibungslos und ohne großartige Verzögerungen ablief. Schon am Freitag sind in Köln viele Urlauber gestartet, am Vormittag bereits mehr als 20.000. Die Stadt Köln öffnet ab heute nach und nach geeignete Schulhöfe, damit Kinder und Jugendliche auch in den Sommerferien einen Ort haben, wo sie sich treffen können. Die Höfe können dann täglich von 10 bis 19 Uhr genutzt werden. Der Stadtrat hatte die Sonderöffnungen Anfang des Monats beschlossen. FDP und Wählergemeinschaft kritisieren, dass weder Lehrer noch Schüler und Eltern gefragt worden seien. Der Brand im Industriegebiet in Wassenberg im Kreis Heinsberg ist nach Angaben der Feuerwehr unter Kontrolle. Dort war am Abend ein Feuer in einer Lagerhalle ausgebrochen. Rauchwolken waren auch im benachbarten Kreis Düren, in Mönchengladbach und in den Niederlanden zu sehen. Von dort und aus dem Kreis Viersen kamen Einsatzkräfte zur Unterstützung.
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4: In Bielefeld hat das jährliche Tanzfestival begonnen. Auf dem Programm stehen zeitgenössische Performances aus aller Welt und zahlreiche Workshops. Beate Hinrichs, WDR Kultur.
8: Zuschauen oder teilnehmen. Tanzinteressierte können in den kommenden 2 Wochen beides. An mehreren Standorten gibt es beispielsweise eine getanzte Hommage an die Jazz-Ikone Miles Davis oder eine Aufführung, die klassischen Tanz mit Moderne verbindet. Auch eine Open-Air-Performance ist dabei. Die Workshops für Anfänger und Fortgeschrittene bieten Stilrichtungen vom Ballett über Jazz-Dance, Flamenco und Salsa bis zu afrikanischem Tanz. Das Tanzfestival Bielefeld endet am 1. August mit der Abschlussshow der Teilnehmenden.
4: Das Wetter in Nordrhein-Westfalen. Heute gibt es viele Wolken, die auch mal dichter ausfallen und vereinzelte Schauer bringen, vor allem in Westfalen. Es gibt aber auch aufgelockerte Phasen mit Sonnenschein bei stark böigem Wind und diesen Höchstwerten in Brilon 17 Grad, in Lemgo 20 und in Köln 22 Grad. Morgen gibt es einen meist trockenen Wechsel aus Sonne und teils dichten Quellwolken. Bei starken Böen werden 16 bis 25 Grad erreicht. Und am Mittwoch mehr Wolken als Sonne und zwischendurch etwas Regen bei höchstens 14 bis 23 Grad. Das war WDR aktuell. 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Die A3 Köln Richtung Oberhausen ist zwischen Kreuz Hilden und Mettmann nach einem Unfall noch bis etwa 11 Uhr gesperrt. Der Verkehr wird im Kreuz Hilden abgeleitet, 5 Kilometer Stau. A30 Rheine Richtung Osnabrück zwischen Ebenbüren und Lotte etwa 20 Minuten plus, 5 Kilometer Stau. A40 Essen Richtung Dortmund zwischen Bochum-Wattenscheid und Bochum-Hamme etwa 15 Minuten plus, 3 Kilometer Stau. A46 Wuppertal Richtung Düsseldorf. Zwischen Kreuz Wuppertal Nord und Wuppertal Barmen dauert es etwa eine halbe Stunde länger, 5 Kilometer Stau. Und noch die A52 Essen Richtung Düsseldorf. Zwischen Essen Süd und Essen Kettwig etwa 15 Minuten plus, 4 Kilometer Stau wegen Bergungsarbeiten.
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0: Mit Andrea Oster. Schönen guten Morgen. Seit gestern gilt in der EU eine neue Regel für große Textilunternehmen wie Zara oder H&M. Unverkaufte Kleidung darf nicht mehr so einfach vernichtet werden. Aber es gibt zu viele Ausnahmen, so Moritz Jäger-Roschko von Greenpeace. Das Gespräch mit ihm um 20 nach 8. Vergangenen Mittwoch hat der CDU-Politiker Jens Spahn über die Bild-Zeitung bekannt gegeben, dass er zusammen mit seinem Ehemann ein Kind mithilfe einer Leihmutter in den USA bekommen hat. Und am Samstag ist er dann als Bundestagsfraktionsvorsitzender der Union zurückgetreten. Die Tageszeitung Die Taz nahm das zum Anlass für einen satirischen Kommentar. Sehr mutig, dass ein Mann 100% in Elternzeit geht. Soweit der Spott, der einen in so einem Fall sicher ist. Sabine Henkel im Hauptstadtstudio Berlin. Sabine, dann muss der Kanzler auch noch einen Tag nach dem Rücktritt ins Sommerinterview. Wie geht Merz mit der ganzen Sache um?
9: Ja, zunächst mal ist entscheidend, wie Merz vor diesem Interview mit der Sache umgegangen ist. Er hat Jens Spahn zum Rücktritt gedrängt. Er hat damit auf den Druck oder besser auf die Empörung in seiner Partei, in der CDU, reagiert. Denn das war schon ein mittleres Beben, was da ausgelöst wurde, dass sich der Fraktionsvorsitzende über das Gesetz und die Haltung der eigenen Partei hinwegsetzt, sich also quasi etwas rausnimmt, was er anderen nicht zugestehen will. Und da geht es natürlich um Glaubwürdigkeit und für die Union und auch um die ethische Frage. Und darauf hat Friedrich Merz reagiert, Spahn aufgefordert, zurückzutreten. Und dann im Sommerinterview, um zu deiner Frage zu kommen, wirkte Merz, ich würde sagen, nicht unbedingt traurig oder großartig bedrückt. Vielleicht, weil er jetzt einen eng Vertrauten vorschlagen kann. Das war ja Spahn nicht unbedingt. Ihm wurden auch immer wieder eigene Ambitionen auf das Kanzleramt nachgesagt. Also er war so ein bisschen auch ein heimlicher Rivale.
0: Ja, wer könnte denn da jetzt nachfolgen?
9: Ein Name wird hier immer wieder genannt. Das ist der von Thorsten Frey, der jetzt Kanzleramtsminister ist und der eigentlich von Anfang an sehr viel lieber Fraktionsvorsitzender geworden wäre und der im Kanzleramt auch nicht immer eine besonders glückliche Figur macht. Er steht ja auch gern in der Öffentlichkeit, was ihm viele ja, wofür er von vielen kritisiert wird. Also das wäre jemand, der alle Voraussetzungen mitbringt, um den Fraktionsvorsitz zu übernehmen. Er kennt sich aus im Parlament, wird respektiert und anerkannt. Also das ist der Name, der im Moment hier groß gehandelt wird. Man weiß aber nicht wirklich, was Merz und Söder sich überlegen, denn die halten noch dicht.
0: Ja, der Drogenbeauftragte der Bundesregierung, Hendrik Streeck, hat auch vor kurzem ein Kind mithilfe einer Leihmutterschaft in den USA bekommen. Auch Hendrik Streeck ist Mitglied der CDU, die Leihmutterschaft in Deutschland verboten hat. Heißt, er hat eigentlich genau das Gleiche gemacht wie Spahn. Was ist eigentlich mit dem?
9: Ja, er ist Vater eines Sohnes, und ob der Sohn tatsächlich von einer Leihmutter zur Welt gebracht wurde, das ist offiziell nicht bestätigt. Man kann sich das herleiten, wenn man das will. Und Streeck geht auch mit der Sache ganz anders um. Er äußert sich nicht öffentlich. Und selbst wenn, dann wird auch das in der Union niemand gutheißen, weil die Union eben Leihmutterschaften ablehnt. Nur hat Streeck keine Machtposition in der Union. Und es sind auch keine Äußerungen von ihm bekannt, mit denen er Leihmutterschaften ablehnt. Also ganz anders als Spahn, diese Doppelmoral, die kann man bei Streeck nicht, kann man ihm nicht vorwerfen.
0: Vielen Dank, Sabine Henkel im Hauptstadtstudio in Berlin. 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Schönen guten Morgen, 8:10 Uhr ist es jetzt.

0: Camille Plaquemine, Just Friends, 8.13 Uhr, WDR 5, das Morgenecho hier. In einer extremen Situation die Nerven bewahren und vielleicht auch noch anderen aus der Not helfen. Das passiert ja immer wieder und das sind Taten, die auch gesehen werden, Gott sei Dank. Heute Abend zeichnet NRW-Ministerpräsident Hendrik Wüst Menschen aus, die anderen in lebensbedrohlichen Situationen und auch zum Teil mit erheblichem eigenem Risiko zur Hilfe gekommen sind. Und die bekommen die Rettungsmedaille. Arne Hell über diese Auszeichnung und wer sie in diesem Jahr bekommen wird.
1: Die Rettungsmedaille ist fast so alt wie das Land Nordrhein-Westfalen selbst. 1951, vor 75 Jahren, wurde sie das erste Mal verliehen, auf Initiative des damaligen NRW-Ministerpräsidenten Karl Arnold von der CDU. Und festgeschrieben wurde das im Gesetz über die staatliche Anerkennung von Rettungstaten. Die Auszeichnungen werden teilweise mehrmals pro Jahr verliehen. Bekommen haben sie insgesamt inzwischen fast 1500 Personen. Sie alle haben gemeinsam, dass sie sich beim Helfen selbst in Gefahr gebracht haben. Oft sind das Polizistinnen und Polizisten, Feuerwehrleute oder auch Rettungsschwimmer gewesen. Zum Beispiel der Feuerwehrmann Dustin Raths aus dem Märkischen Kreis. Er rettete während der Flutkatastrophe 2021 in Hagen mehrere Menschen. Unter anderem ein Mädchen mit einer Behinderung, die beatmet werden musste. Doch es werden auch immer wieder ganz normale Leute geehrt, die einfach zur richtigen Zeit am richtigen Ort waren, um jemandem das Leben zu retten. So zum Beispiel der 10-jährige Alberto, der im vergangenen Jahr in Duisburg seine Cousine vor einem psychisch kranken Messerangreifer beschützte und dabei selbst schwer verletzt wurde. Oder 7 Personen, die anderen beim Terroranschlag von Solingen vor 2 Jahren geholfen haben zu überleben. Sie gehören in diesem Jahr zu denen, die ausgezeichnet werden. Verliehen wird die Rettungsmedaille auch weiterhin vom NRW-Ministerpräsidenten persönlich, also derzeit von Hendrik Wüst. Für Menschen, die andere mitgerettet haben, ohne sich selbst dabei in Gefahr zu bringen, gibt es übrigens auch eine Anerkennung. Sie erhalten immerhin eine öffentliche Belobigung.
0: Arne Hell über die Rettungsmedaille, mit der heute Abend Retter und Retterinnen aus NRW vom NRW-Ministerpräsident Hendrik Wüst ausgezeichnet werden. Mutige Menschen, die anderen geholfen haben. 8.15 Uhr ist es jetzt. Es sind Sommerferien in Nordrhein-Westfalen seit Freitag. Die große Freiheit für Schulkinder und Jugendliche und viele andere, die direkt in die Ferien gestartet sind. Am Flughafen Köln-Bonn zum Beispiel, da kam für viele der Abflug, auf den man sich so gefreut hatte.
2: Wir sind schon seit einer Woche vorbereitet und seit einer Woche schlafen wir auch nicht, weil wir total aufgeregt sind. Die Kinder sind aufgeregt, wir als Eltern sind aufgeregt und jetzt haben wir uns den Urlaub verdient.
3: Seit 3 Monaten nonstop, jeden Tag, hat man die Tage rückwärts gezählt, jetzt endlich geht's los.
0: Ja, wenn man eine Woche nicht schläft, dann ist man auch echt urlaubsreif. Andere sind ja mit dem Auto gestartet und am Samstag, Sonntag deutlich besser durchgekommen als am Freitag. Da waren es nämlich über 570 Kilometer Stau in Nordrhein-Westfalen mit einer Rekordlänge von 1351 Kilometer. Nee, es waren 570 Staus und nicht Kilometer und 1351 Kilometer so. Und was ist das Beste an langen Urlaubsfahrten? Die Verpflegung, ob in Form einer Gummibärchentüte, früher mein Highlight, wird einem allerdings irgendwann schlecht

0: Oder die Pommes während der Rast. Cliff Gascogne, Imbissbudenbesitzer, kurz hinter der niederländischen Grenze bei Roermond, hatte die Bude voll.
1: Es ist eigentlich sowieso immer viel zu tun. Aber wenn Urlaubsferien in Deutschland ist, dann ist hier die Hölle los. Dann ist es 7 Tage voll dran.
0: Cliffs Einsatz wird dankbar angenommen, zum Beispiel von Lutz aus Köln auf dem Weg in den Familienurlaub.
2: Die Laune ist gut. Ja, die Familie treffen wir gleich, die ersten sind schon eingetroffen, ja, noch einen kleinen Snack und dann geht's weiter.
0: Für viele Jüngere in NRW ist gar nicht so wichtig, wo es hingeht, Hauptsache schulfrei. Emil zum Beispiel freut sich einfach aufs Ausruhen.
3: Ich werde mich mit Freunden treffen und so, vielleicht mache ich noch ein Sommercamp oder so, aber sonst eher chillen, ja.
0: Ja, chillen ist auch einfach ein guter Plan, finde ich, für die Sommerferien. Und jetzt wird das Wetter ja auch nicht ganz so dufte, aber dazu weiß Sarah Geißler aus der WDR 5 Wetterredaktion mehr. Sarah, es fehlt so einiges beim Sommerwetter diese Woche, oder?
4: Ja, also vielen fehlt's wahrscheinlich erstmal bestimmt an Sonne, vor allem den Schülerinnen und Schülern, die sich so lange auf die Ferien gefreut haben. Denen fehlt's wahrscheinlich auch an den sommerlichen Temperaturen. Von denen sprechen wir ja ab 25 Grad und die erreichen wir heute und die nächsten Tage höchstens vereinzelt mal im Rheinland. Es fehlt aber vor allem auch an Regen, muss man sagen. Den werden jetzt alle, die Ferien haben und sich auf Freibadwetter gefreut haben, vielleicht nicht so vermissen. Die Natur vermisst ihn aber. 3/4 der Pegel im Land melden inzwischen Niedrigwasser oder extremes Niedrigwasser. Die Böden leiden verbreitet unter extremem Trockenstress und auch die Waldbrandgefahr ist weiter erhöht. Überwiegend liegen wir bei Gefahrenstufe 3 von 5 und das wird auch die nächsten Tage noch ein bisschen höher.
0: Ja, wie entwickelt sich das denn in den nächsten Tagen?
4: Also wir können seriös ja immer nur ein paar Tage nach vorne gucken, vorsichtig schon bis Mitte kommender Woche, also bis Ende Juli. Und da sieht's in dieser ersten Ferienwoche erstmal weiter ziemlich wechselhaft aus, mit vielen Wolken, aber auch mit aufgelockerten Phasen, mit Sonnenschein zwischendurch, ab und zu mit vereinzelten Schauern, die es stellenweise geben kann zumindest. Viel kommt da aber erstmal nicht zusammen. Wir liegen höchstens mal im unteren einstelligen Literbereich. Dazu bleiben wir erstmal bis Donnerstag überwiegend unter dieser 25 Grad Sommergrenze. Ich habe es eben schon gesagt, ab Freitag wird es wieder wärmer. Ab dann geht es auch in Westfalen auf 25 Grad rauf, im Rheinland auf bis zu 27, 28. Und so geht es dann auch bis Mitte der zweiten Ferienwoche weiter. Mhm. Es bleibt auch dann bei Sonne und Wolken im Wechsel und es sind auch nach wie vor immer wieder mal Schauer mit dabei. Kommende Woche voraussichtlich sogar ein bisschen mehr und ein bisschen häufiger als in dieser Woche. So richtig viel wird es aber nicht und wie gesagt, es geht dann auch wieder in den wärmeren Bereich.
0: Sarah Geißler, vielen Dank für die Wetteraussichten. Spanien ist zum zweiten Mal in seiner Geschichte Fußballweltmeister geworden, in New Jersey in den USA. Hat die Mannschaft 1:0 gegen Argentinien gewonnen. Das Tor fiel in der Verlängerung. Das sind die trockenen Fakten. Und ein argentinischer Spieler hat einem Spanischen aus lauter Frust eine gelangt nach dem Spiel. Und Donald Trump wollte nicht aus dem Bild gehen beim Siegerfoto. Es gibt so viel zu erzählen über dieses WM-Finale, macht jetzt Anne van Eickels.
5: Als Spaniens Kapitän Rodri den goldenen Pokal in den Nachmittagshimmel von New Jersey reckte und das goldene Konfetti durch die Luft flirrte, da hatte auch der Fußball gewonnen. Denn es gewann eine Mannschaft, das Kollektiv im Mannschaftssport Fußball. Spanien, ein Team mit herausragenden Spielern, von denen während des Turniers keiner herausragte.
6: Vor allem bin ich stolz, sehr stolz, auf diese Generation von Fußballern, die mit dieser Idee zu spielen aufgewachsen ist und ihr treu geblieben ist. Die Gruppe ist ein Vorbild, als Mannschaft, als Familie und als großartige Fußballer. Und besonders stolz bin ich, weil es für mich wirklich eine Ehre ist, diese Jungs auf dieser ganzen Reise begleitet zu haben.
5: Im Triumph blieb Trainer Luis de la Fuente bescheiden, freute sich ziemlich still, während seine Spieler fast zu müde waren, um zu feiern. Sie hatten das sehr einseitige Spiel dominiert, hatten während der 120 Minuten immer wieder fiese Ellbogen einstecken müssen, aber sich nicht anstecken lassen von der argentinischen Kratzbürstigkeit. Doch dem Treten blieb nur Silber, denn in der 106. Minute wurde der Fußball zu Gold.
7: Oh, Nico, der Cabeza, ahí está.
6: Ehrlich gesagt habe ich gar nicht viel nachgedacht. Ich habe nur den Ball gesehen, wie er auf mich zukommt. Und dann habe ich mit der Kraft aller Spanier und Spanierinnen einfach drauf geschossen.
5: Und während Ferran Torres nach dem Abpfiff sein weltmeisterliches Glück noch gar nicht fassen konnte.
8: Honestly, I can't believe it. I just try to enjoy, but I don't know what's happening.
5: Weinte Lionel Messi, der größte Spieler seiner Zeit. Er trug die Silbermedaille um den Hals, blickte zu den argentinischen Fans auf der Tribüne und ließ seinen Emotionen freien Lauf. Es sah aus wie ein Abschied für immer, aber keiner, den er sich erträumt hatte und sich sein Trainer Lionel Scaloni für ihn gewünscht hatte.
6: Er ist ein großartiges Vorbild für unser Volk, für unser Land. Und vor allem zeigt er uns, dass man zwar scheitern kann, aber immer wieder aufstehen muss. Es gibt einfach keinen anderen Weg.
5: Lionel Messi blieb so lange auf dem Rasen, bis die Sieger den Pokal in den Händen hielten. Er weiß, was sich gehört. Auch bei einer Niederlage in einem Spiel, das komplett an ihm vorbeilief. Weil die Spanier den Fußball spielten, den er selbst jahrelang in Barcelona zelebriert hatte. Diesmal gewann nicht der Star, sondern das Kollektiv von Luis de la Fuente.
6: Ich bin tatsächlich sehr bewegt. Jetzt haben wir alles gewonnen, einfach alles. Und das ist wunderbar. Mit einer Generation von Fußballern, das sage ich immer wieder, die ein Vorbild ist. Gemeinsam sind wir immer stärker. Daran darf niemand zweifeln.
5: Und so gewann am Ende der Fußball.
0: Ja, unsere Reporterin in New York hat heute Morgen erzählt, dass sie argentinische Fans getroffen hat, die ihr Auto und auch ihre Wohnung verkauft haben, nur um das Geld für dieses Endspiel aufzubringen und nach New York zu kommen. Die waren total traurig, vor allem, weil es wahrscheinlich auch die letzte WM ihres Superstars Lionel Messi war.
9: Es ist so traurig und am meisten weinen wir für Messi.
6: Für mich ist das echt hart, weißt du. Ich habe ihn schon als Jungen spielen sehen und ich weiß, das hier war sein letzter Tango. Das ist echt hart für mich.
9: In diesem Moment haben wir alle angefangen, mit ihm zu weinen und alle Argentinier sind zusammengerückt. Ja, wir sind so stolz auf ihn.
6: Er hört trotzdem mit einem Weltmeistertitel auf. Er ist der Beste in der Geschichte des Fußballs. Ich bin froh, dass er noch ein WM-Finale spielen konnte.
10: Messi, number one in the world.

0: Das Morgenecho von WDR 5. Ich habe mir vergangene Woche ein neues Sommerkleid gekauft, obwohl ich mir geschworen hatte, das brauchst du nicht, der Kleiderschrank ist gut gefüllt, aber ich bin schwach geworden, weil das Angebot so verlockend ist. Die Textilindustrie bedient es gerne und das führt dazu, dass Kleidung übrig bleibt. Überangebot, 4-9% der nicht verkauften Kleidung in der EU werden jedes Jahr zerstört, in der Regel verbrannt. Und dabei werden viele Tonnen CO2 ausgestoßen. Seit gestern ist eine neue Regel in der EU in Kraft, die Zerstörung unverkaufter Kleidung und Schuhe grundsätzlich verbietet. Aber es gibt Ausnahmen von dieser Regel. Moritz Jäger-Roschko ist Greenpeace-Experte für Kreislaufwirtschaft. Herr Jäger-Roschko, wenn ich Sie richtig verstanden habe, sind die Ausnahmen für Sie ein Problem. Warum?
1: Genau, wenn wir uns das Gesetz mal angucken, ist die Idee grundsätzlich genau richtig zu sagen, es wird einfach viel zu viel Kleidung produziert. Allein in Deutschland werden jedes Jahr noch Millionen Kleidungsstücke weggeworfen. Aber der Teufel liegt da wie so häufig im Detail. Und da gibt es ganz viele Ausnahmeregelungen aus hygienischen Gründen, beschädigte, nicht reparierbare Kleidung. Aber auch zum Beispiel Kleidung, die gebrandet ist, wo das Branding nicht entfernt werden kann. Wenn man all diese Ausnahmen zusammennimmt, wird sich unserer Meinung nach in der Praxis mit diesem Gesetz einfach nichts ändern.
0: Warum ist das so ein großes Problem? Wenn wir es versuchen, mal ganz konkret zu machen. Also wenn zum Beispiel ein Unternehmen seine Überproduktion einer karitativen Organisation anbietet, dann sagt die vielleicht, brauchen wir nicht. Wäre das so ein Schlupfloch?
1: Genau, das wäre eins der möglichen Schlupflöcher, dass das karikative Unternehmen sagt, dadurch, dass das ganze Textilsystem komplett überlastet ist, haben wir schon so viel Kleidung zurzeit, dass wir gar nicht mehr aufnehmen können. Und dann kann das Unternehmen, das die Sachen zur Spende angeboten hat, sagen, okay, wir haben es versucht zu spenden, wir haben niemanden gefunden oder beziehungsweise wir haben einmal angefragt und das reicht schon. Und dann dürfen sie, wie jetzt auch, die Sachen weiterhin einfach vernichten.
0: Aber es gibt ja die Auflage, Unternehmen müssen in Zukunft dokumentieren, was sie mit der unverkauften Ware machen. Die Unternehmen werden sagen, oh nee, schon wieder mehr Bürokratie, aber der Bürokratieaufwand ist ja gewollt, denn er macht ja das Vernichten teurer, das geht nicht mehr so einfach. Könnte das nicht schon alleine eine Wirkung entfalten?
1: Also was wir sehen, ist ja, dass die Unternehmen erstmal dokumentieren müssen, was sie mit der Kleidung machen, ob sie jetzt vernichten oder nicht vernichten. Das müssen sie ja in beiden Fällen dokumentieren. Von daher ist es für die Unternehmen unserer Meinung nach gar nicht teurer, das nicht zu vernichten. Und deswegen glaube ich, dass jetzt alleine diese Dokumentationspflicht da keinen Unterschied machen wird.
0: Mhm. Viola Wohlgemuth, Senior-Expertin für Textilien und Kreislaufwirtschaft der Deutschen Umwelthilfe, die hat, finde ich, ein schönes Bild benutzt. Sie hat gesagt, wenn die Badewanne überläuft, dann greift man nicht zum Wischmopp, sondern macht dem Wasserhahn zu. Passt dieses Bild auf die Situation? Also der Wasserhahn hier läuft weiter, die Badewanne läuft immer noch über?
1: Das Bild passt sehr gut. Deswegen fordern wir von Greenpeace ja auch ein Anti-Fast-Fashion-Gesetz, das nämlich wirklich gegen die Ursachen von Fast-Fashion vorgeht und nicht, wie es jetzt hier mit dem Vernichtungsverbot versucht wird, am Ende anzusetzen, sondern wirklich am Anfang des Problems anzusetzen. Und wir fordern ein Anti-Fast-Fashion-Gesetz, das in Zukunft halt Fast-Fashion-Produkte durch eine Abgabe teurer macht, das Alternativen wie Leihen, Tauschen, Kaufen finanziell fördert und das auch Werbung für Fast Fashion, wie es ja jetzt auch in Frankreich beschlossen wurde, verbietet.
0: Das trifft Unternehmen in der Europäischen Union. Was ist eigentlich mit Unternehmen außerhalb der Europäischen Union? Also die ja bekannte Großunternehmen sind, die Massen an Zeug auf den Markt schmeißen, zum Beispiel Temu. Trifft das diese Unternehmen auch, die neue Regelung, oder sind die eh außen vor?
1: Diese neue Regelung trifft Unternehmen, die halt Ware in Europa sozusagen auf den Markt bringen und in Europa dann aber auch die Warenbestände haben und vernichten wollen würden. Das heißt, Unternehmen wie Shein und Temu, die aus dem EU-Ausland verschicken und ihre Warenhäuser nicht in der EU haben, die würde dieses Vernichtungsverbot zumindest erstmal nicht treffen.
0: Ja, das heißt also, die Massenware oder die Überproduktion, daran würde das wahrscheinlich gar nichts ändern, oder?
1: Für die Unternehmen wie Shein und Temu, auf die das nicht zutrifft, wird es nichts ändern. Aber wie ich ja vorher auch gesagt habe, unserer Meinung nach wird es auch in der Praxis für die Unternehmen in der EU nichts ändern, weil die einfach weiter so machen können durch die vielen Schlupflöcher wie bisher auch. Und deswegen, genau, muss wirklich an der Wurzel das Problem angegangen werden und wirklich in Zukunft etwas gegen Fast Fashion getan.
0: Wir reden ja nur über 4-9% der unverkauften Kleidung, die zerstört werden in der Regel. Das klingt für mich erstmal gar nicht so viel. Was passiert denn eigentlich mit den 96 bis 96% unverkaufter Kleidung, die eben nicht zerstört werden?
1: Es wird immer noch viel gespendet und auch ins Ausland verkauft. Wenn man sich jetzt mal anguckt, was mit der Kleidung passiert, die in Deutschland gesammelt wird, ist es so, dass ungefähr 2/3 davon tatsächlich ins EU-Ausland gehen als Secondhand-Ware. Nur leider ist da das Problem, dass heutzutage die Kleidung, die gesammelt wird im deutschen Altkleidern-Containern, durch die immer mehr, da der immer mehr Fast Fashion dazwischen ist und die Qualität davon so schlecht ist, dass die Sachen auf den Märkten, auf denen sie dann kommen, häufig ja zum Beispiel in Afrika gar nicht mehr gebraucht werden. Das funktioniert so, dass die halt Ballen von Altkleidern kaufen, häufig gar nicht wissen, was dazwischen ist. Früher konnte der Großteil da vor Ort irgendwie noch repariert oder weiterverwendet werden. Heute, durch die immer abnehmende Qualität, ist es so, dass die Menschen mit der Kleidung immer weniger anfangen können. Und das Problem ist dann natürlich, dass es da keine Abfallsysteme gibt und ein großer Teil von den Altkleidern dann vor Ort in der Umwelt entsorgt werden. Da ist natürlich viel Plastik drin, viele Chemikalien, die verunreinigen die Böden, werden über die Flüsse ins Meer gespült und werden dann über die Zeit zu Mikroplastik.
0: Seit gestern gilt ein Wegwerfverbot für unverkaufte Kleidung in der EU. Moritz Jäger-Roschko, Greenpeace-Experte für Kreislaufwirtschaft, war das. Danke.
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5: Es ist 8.30 Uhr. 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Die Nachrichten mit Kerstin Fischer. Guten Morgen. Die Spitze der CDU berät heute Vormittag, wie sie nach dem Rücktritt von Fraktionschef Spahn weitermacht. Neben dem Präsidium der größten Regierungspartei kommt auch der Vorstand der Bundestagsfraktion zusammen. Jan Zimmermann, WDR Berlin.
6: Es soll schnell gehen. Darin sind sich in der Union alle einig. CDU-Chef und Bundeskanzler Merz will die Spahn-Nachfolge bald entscheiden, betonte er im ZDF-Sommerinterview. Er habe am Wochenende schon Gespräche mit CSU-Chef Söder geführt. Die beiden haben das Vorschlagsrecht für den Posten. Merz deutete im ZDF auch eine Umbildung des Kabinetts an. Der Spahn-Rücktritt könnte eine Gelegenheit sein, nochmal über die Aufstellung der Bundesregierung nachzudenken, sagte der Kanzler. Ob er das tatsächlich macht, ließ er aber offen. Mehrere CDU-Spitzenpolitiker sehen in dem Rückzug von Spahn eine Chance für die Union und die Möglichkeit für eine personelle Neuaufstellung.
5: NRW-Ministerpräsident Wüst verleiht heute Abend die Rettungsmedaille des Landes. Diesmal werden 25 Menschen geehrt dafür, dass sie anderen Menschen in lebensgefährlichen Situationen geholfen haben. Arne Hell, WDR-Landespolitik mit Details zu den Preisträgern.
7: Ausgezeichnet werden auch dieses Jahr wieder mehrere Polizistinnen und Polizisten, aber auch ganz normale Leute. Etwa 7 Personen, die alle beim Terroranschlag von Solingen vor 2 Jahren vor Ort waren und so schnell eingegriffen und geholfen haben, dass Menschen, die vom Attentäter mit einem Messer verletzt worden waren, rechtzeitig versorgt werden konnten und überlebt haben. Oder 3 Personen aus Essen, die Menschen aus einem brennenden Mehrfamilienhaus gerettet haben. 3 Polizeibeamte aus dem Münsterland bekommen die Auszeichnung dafür, dass sie eine junge Frau von einem Baugerüst geholt haben, die sich das Leben nehmen wollte. Die Rettungsmedaille des Landes wird seit 75 Jahren verliehen. Insgesamt wurden knapp 1500 Menschen damit geehrt.
5: Spanien ist zum 2. Mal in seiner Geschichte Fußball-Weltmeister. Das Team von Trainer Luis de la Fuente schlug im Finale in New Jersey Argentinien mit 1:0. Das Tor fiel nach hartem Kampf aber erst in der Verlängerung. Nach 90 Minuten stand es noch 0:0. Michael Augustin, WDR Sport.
8: 20:2 Torschüsse sind der Beweis dafür, wie verdient Spanien dieses WM-Finale gewonnen hat. Und trotzdem musste der Europameister vor mehr als 80.000 Zuschauern gegen klar unterlegene Argentinier in die Verlängerung. Dort traf Ferran Torres zum Sieg. Genau wie Torvorbereiter Nico Williams war er vorher eingewechselt worden. Argentinien musste nach einem Platzverweis Ende der regulären Spielzeit in der Verlängerung zu 10 spielen. Lionel Messi konnte anders als in den Partien davor das Finale nicht mehr umbiegen. Zu schwach war er, zu überlegen waren die Spanier. Der Europameister ist nun auch Weltmeister.
5: Weitere Meldungen im Überblick. Die Lohnlücke zwischen Frauen und Männern ist kleiner geworden. Wie die Bundesagentur für Arbeit meldet, lag das sogenannte Gender Pay Gap im vergangenen Jahr bei 309 Euro. Im Vergleich zu 2024 ist das ein Rückgang um 37 Euro. Eine entscheidende Rolle spielten nach wie vor unterschiedliche Berufsfelder. Außenminister Wadephul beginnt seine dritte Afrika-Reise in diesem Jahr. Der CDU-Politiker ist zunächst in Mauretanien und später in Nigeria und Südafrika. Wadephul will bestehende Partnerschaften festigen und neue suchen. Der Brand im Industriegebiet in Wassenberg im Kreis Heinsberg ist nach Angaben der Feuerwehr unter Kontrolle. Dort war am Abend ein Feuer in einer Lagerhalle ausgebrochen. Rauchwolken waren auch im benachbarten Kreis Düren, in Mönchengladbach und in den Niederlanden zu sehen. Von dort und aus dem Kreis Viersen kamen Einsatzkräfte zur Unterstützung.
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5: Am Rheinufer in Duisburg ist am Nachmittag ein Spaziergang samt Steinsuche für Familien mit Kindern ab 6 Jahren geplant. Organisiert von der Stiftung Ruhrmuseum. Nicola Reik, WDR Kultur.
9: Kinder lieben es, Steine zu sammeln, und jeder Stein erzählt eine Geschichte. Deshalb bietet die Stiftung Ruhrmuseum eine Ferienexkursion am Rheinufer an. Am Alsumer Berg in Duisburg-Hamborn sind Familien eingeladen, gemeinsam die unterschiedlichsten Steine zu suchen und zu finden. Mit dabei sind Fachleute, die mehr zur Herkunft des Gerölls erzählen können. Dabei erfahren die großen und kleinen Teilnehmer interessante Geschichten und Fakten zur Kulturgeschichte der Region. Außerdem gibt's kleine Spiele mit Steinen. Und jeder und jede darf eins der Fundstücke kreativ bemalen und mit nach Hause nehmen.
5: Das Wetter in Nordrhein-Westfalen bringt heute viele Wolken, die auch mal dichter ausfallen und vereinzelte Schauer bringen, vor allem in Westfalen. Es gibt aber auch aufgelockerte Phasen mit Sonnenschein. Dazu starkböigen Wind und diese Höchstwerte in Bad Salzuflen 20 Grad, in Soest 21 und in Kleve 23 Grad. Morgen gibt es einen meist trockenen Wechsel aus Sonne und teils dichten Quellwolken. Bei starken Böen werden 16 bis 25 Grad erreicht. Das war WDR aktuell. WDR 5, die Verkehrslage, die A3 Köln Richtung Oberhausen, ist zwischen Kreuzhilden und Mettmann nach einem Unfall bis etwa 11 Uhr gesperrt. Der Verkehr wird im Kreuzhilden abgeleitet, 5 Kilometer Stau. A30 Rheine Richtung Osnabrück zwischen Ibbenbüren und Lotte etwa 15 Minuten plus 4 Kilometer Stau. A40 Essen Richtung Dortmund zwischen Bochum-Wattenscheid und Bochum-Hamme etwa 10 Minuten dauert's da länger, 3 Kilometer Stau. A46 Wuppertal Richtung Düsseldorf zwischen Kreuz Wuppertal-Nord und Wuppertal-Barmen etwa eine halbe Stunde obendrauf, 5 Kilometer Stau. Und noch die A46 Düsseldorf Richtung Heinsberg zwischen Kapellen und Grevenbroich etwa 20 Minuten plus 4 Kilometer Stau.
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0: Einen schönen guten Morgen wünsche ich. Mein Name ist Andrea Oster. Das Morgenecho. Aktuelles und Hintergrund für Sie. Was bringt uns der Tag? Einen neuen britischen Premierminister. Andy Burnham heißt er. Er wird heute von König Charles den Regierungsauftrag bekommen. Und darüber sprechen wir gegen 10 vor 9 hier im Morgenecho. Aber zuerst schauen wir auf Jens Spahn. So hat sich Friedrich Merz den Start in die Sommerpause sicherlich nicht vorgestellt. Am Samstag ist Spahn als Fraktionschef der Union zurückgetreten und hat sich damit dem Druck in der eigenen Partei gebeugt. In der Union hat es wahnsinnig viel Kritik gegeben, als bekannt wurde, dass Spahn und sein Mann ein Kind von einer Leihmutter in den USA haben austragen lassen. Eine Praxis, die in Deutschland verboten ist. Und Spahn hat als CDU-Politiker dieses Verbot mitgetragen. Wie und vor allem, mit wem als Fraktionschef soll es denn jetzt weitergehen? Darüber berät die CDU-Spitze heute. Und der Bundeskanzler hat gestern im ZDF-Sommerinterview schon angekündigt, dass er Spahns Nachfolge zügig regeln will.
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0: Und da gibt's heute Morgen jede Menge an Kommentaren. Lisa Rauschenberger aus dem Morgenecho-Team. Räumen wir die Geschichte nochmal auf, wenn die kommentieren, dann ist richtig, dass Spahn zurückgetreten ist?
10: Ja, und da sind sich alle auch absolut einig. Dieser Rücktritt war einfach unvermeidbar. Denn in diesem Fall trifft ein oft bemühtes Klischee über Politiker auch tatsächlich mal zu, nämlich Wasser predigen, Wein trinken, urteilt der Redakteur der Süddeutschen Zeitung. Spahn hat ja einen CDU-Beschluss gegen die Leihmutterschaft mitgetragen. als die Leihmutter für sein eigenes Kind bereits schwanger war. Er hat den Eindruck erweckt, dass ethische Leitlinien und Grenzen der CDU für ihn nicht gelten, konkretisiert die Zeitung Rheinpfalz. Dabei hätte es Möglichkeiten für Spahn gegeben, seinen persönlichen Kinderwunsch mit seiner Partei zu vereinbaren. Davon sind einige Kommentierende überzeugt, zum Beispiel ZDF-Chefredakteurin Bettina Schausten. Sie denkt, dass Spahn durchaus die Chance gehabt hätte, die Union zur Auseinandersetzung mit diesem ethisch hochsensiblen Thema zu zwingen, wenn er die Partei frühzeitig über seine Entscheidung informiert hätte, eine Leihmutter in Anspruch zu nehmen. Also viele denken einfach, dass sich Spahn verschätzt hat. Er hat gedacht, er kommt damit durch. Spahn, der Mann mit den 7 Leben, der bisher alle Skandale überstanden hat, ist Opfer seiner Hybris geworden, schlussfolgert die Autorin des Spiegel. Und mit der Affäre um die Leihmutterschaft hat er der Glaubwürdigkeit seiner Partei und der Politik insgesamt geschadet, denkt sie.
0: Wie sehen denn die anderen Kommentierenden das? Was bedeutet Spahns Rücktritt für die Union?
10: Vor allem ein Problem, so sehen das einige, eine Führungskrise ausgerechnet vor den wichtigen Landtagswahlen in Ostdeutschland. Andere sagen allerdings auch, das könnte eine Chance sein. Jetzt gilt es, das Momentum zu nutzen, schreibt zum Beispiel der Autor der Bild-Zeitung. Und diese Krise ist wohl die letzte Chance für einen echten Neuanfang, denkt er. Und der Bild-Autor hofft darauf, dass der Kanzler das Kabinett auch einmal umfassend umbaut und in dem Zuge auch schwache Minister austauscht.
0: Dass das eine Möglichkeit sein könnte, das hat ja Friedrich Merz gestern im ZDF-Sommerinterview schon mal so leicht angedeutet.
11: Es könnte eine Gelegenheit sein, noch einmal über die Aufstellung der Bundesregierung nachzudenken.
0: Als Kandidat Nummer 1 für Spahns Nachfolge wird Kanzleramtschef Thorsten Frey gehandelt. Gibt es dazu Reaktionen?
10: Ja, die Redakteurin des Handelsblatts findet das durchaus eine gute Lösung. Mit Frey, meint sie, hätte der Kanzler auf dieser zentralen Position einen Mann, dem er vertrauen kann. Dem daran gelegen ist, dass der Kanzler Erfolg hat und der eben keine eigene Agenda verfolgt, wie das ja bei Spahn oft gemunkelt wurde. Für Alicia Mentgen vom Fokus dagegen ist Frey genau aus diesem Grund keine gute Option als Fraktionsvorsitzender. Für sie ist Frey
12: jemand, der loyal zum Kanzler ist, aber halt sehr kanzlernah. Also die Fraktion, der Fraktion ist es schon auch sehr wichtig, eine selbstbewusste Stimme zu haben. Da glaube ich, wäre es schlau, wenn man jemanden aus der Fraktion vorschlägt.
10: Das hat sie gestern im ARD-Presseclub gesagt.
0: Soweit die Kommentare, die Reaktionen auf den Rücktritt von Jens Spahn als Vorsitzender der Bundestagsfraktion der Union. Lisa Rauschmerger, vielen Dank.

0: Beats hier kommen von Olivia Dean und Ladies Room heißt der Titel um 8.44 Uhr, gleich Viertel vor neun. Sie hören WDR 5, das Morgenecho. Einen schönen guten Morgen wünsche ich Ihnen und wir machen mit Show und Beats weiter. Football is life. Wer die Serie Ted Lasso gesehen hat, der kennt den Spruch. Football ist auch Show. Nämlich dann, wenn die Fußball-Weltmeisterschaft in den USA stattfindet. Unter anderem in den USA. Wie beim Super Bowl gab's gestern beim Finale eine Halbzeitshow voller Popstars. Madonna war dabei, Shakira, Coldplay, BTS. Und es gab Botschaften der Liebe und der Freundlichkeit. Ob US-Präsident Donald Trump davon was mitbekommen hat auf der Tribüne, wäre ja gar nicht so schlecht. Anne Schneider über den Nicht-Fußball-Teil bei diesem Finale gestern Abend, der ziemlich viel Raum hatte. Und der ging auch schon vor dem Spiel los.
1: Klar, das Ganze spielt sich rund um ein Fußballspiel ab und da sind solche Shows eher nicht üblich. Aber wir sind eben in den USA, dem Land, in dem man schon bei jedem College American Football Spiel vor dem Anpfiff das Gefühl hat, dass sich die Tickets gelohnt haben, egal ob man sich für den Sport interessiert oder nicht. Und so soll es wohl auch bei diesem Fußballspiel sein. Die FIFA inszeniert den Finaltag als riesige Unterhaltungsshow, die lange vor dem Anpfiff beginnt. Los geht es mit der sogenannten Closing Ceremony auf dem Rasen entsteht eine New Yorker Skyline. Trommelgruppen geben den Rhythmus vor. Dann übernimmt iShow Speed. Wer über 40 ist, hat bei dem Namen vermutlich erst einmal Fragezeichen im Gesicht. Wer unter 25 ist, fragt sich eher, wie man ihn nicht kennen kann. Der YouTuber präsentiert seinen Song Champions, begleitet von Tänzern und Akrobaten. Danach folgt Post Malone, dazu Feuerwerk und jede Menge Pyrotechnik. Nach der Aufwärmphase der Spieler kommt der feierliche Teil. Jennifer Hudson singt die US-Nationalhymne. Auch das ein Zeichen dafür, wie stark sich dieses Finale an großen US-Sportevents orientiert. Denn bei einer WM werden ja eigentlich nur die Hymnen der beteiligten Mannschaften gespielt. Es folgen Robbie Williams und Tom Cruise. Und als wäre das alles noch nicht amerikanisch genug, kommt die letzte Ansage vor dem Anpfiff von den Buffer-Brüdern. Michael Buffer ist die legendäre Stimme des Boxsports. Bruce Buffer das Gesicht der UFC.
2: Time now for the first ever World Cup Final. FIFA Halftime Show.
1: Beim Stand von 0:0 zur Halbzeit dann die im Vorfeld sehr umstrittene Halftime Show nach dem Vorbild des Super Bowl. Eine Premiere. Im Stadion entsteht eine Showbühne voller Farben, Botschaften und Musik. Was folgt, ist ein musikalisches Feuerwerk. Den Anfang macht Madonna, danach treffen Pop, Klassik und Popkultur aufeinander. Ein großes Orchester spielt gemeinsam mit den Muppets, den Fußballklassiker Seven Nation Army. Dann kommen BTS mit Dynamite. Aber auch die norwegischen Fans bekommen einen kurzen Moment. Mit Justin Bieber und seiner Gitarre wird es kurz etwas ruhiger. Wahrscheinlich der einzige Moment des Tages, in dem niemand explodiert, tanzt oder von einer Bühne abgeseilt wird oder auch Fußball spielt. Denn der geht an diesem Nachmittag zugegeben zwischenzeitlich etwas unter. Und natürlich kommt auch der offizielle WM-Song Die Die auf die Stadionbühne, performt von Shakira und dem nigerianischen Superstar Burna Boy. Das große Finale gehört Coldplay. Gemeinsam mit einem Kinderchor und allen zuvor aufgetretenen Künstlern endet die erste WM-Halbzeitshow der Geschichte. Natürlich nicht ohne Feuerwerk. Die FIFA macht aus dem WM-Finale ein buntes Unterhaltungsprogramm. Gedauert hat das Ganze 11 Minuten. Nach knapp 27 Minuten Pause ging das Spiel weiter. Diese WM hat viele Debatten ausgelöst über Trump und Infantino, über 48 Mannschaften und über vieles andere. Über all das kann man unterschiedlicher Meinung sein. Doch nach diesem Finaltag bleibt vor allem eine Erkenntnis. Die Amerikaner verstehen etwas von großer Inszenierung. Sie können Show und zwar richtig. Bleibt noch die Frage, ob Donald Trump diesmal die Bühne rechtzeitig verlassen hat. Bei der Club-WM im vergangenen Jahr blieb er nach der Pokalübergabe einfach stehen. Diesmal genügte ein dezenter Hinweis von FIFA-Chef Gianni Infantino und die Spanier durften ihr Siegerfoto alleine machen.
0: Auch darüber gibt es geteilte Meinungen, weil einige hatten schon den Eindruck, dass er gerne auf Siegerfoto wollte und nur in letzter Minute den Fotografen noch eine Gelegenheit gegeben hat, den Weltmeister ohne ihn abzulichten. Also, ja, vieles Bekanntes beim WM-Finale gestern Abend in New York. 8.48 Uhr ist es jetzt und jetzt zu einem ganz anderen Thema. Heute Abend werden in Nordrhein-Westfalen Menschen ausgezeichnet, die anderen in einer Notlage geholfen haben und sich dabei einem Risiko ausgesetzt haben. Selbst Ministerpräsident Wüst verleiht 25 Lebensretterinnen und Rettern eine Medaille. Einer von ihnen ist Andreas Höing aus Rasfeld im Westmünsterland. Er hat einem Bekannten das Leben gerettet, der bewusstlos von einem Dach gefallen ist. Das war an Pfingsten vor 3 Jahren und der Bekannte wollte auf dem Dach eine Satellitenschüssel ausrichten. Höing weiß es noch wie heute.
3: Dann auf einmal dreht er sich um und sagte, du, mir wird total schwarz vor Augen. Und dann kam er auch schon hinterher und ist dann mit den Füßen in der Dachrinne hängen geblieben und machte dann so eine Art, ja, als wenn sie einen Körper ins Wasser machen wollen. So genau so kam er dann auf mich zu. Ich bin aufgesprungen, ihm entgegen. Ich habe ihn dann gepackt. Wir waren Kopf an Kopf, habe ihn dann runter zu mir runtergezogen und habe mich dann nach hinten weggedreht, so nach hinten abgerollt mit ihm gemeinschaftlich.
0: Ja, er hat ihn quasi mit seinem eigenen Körper abgefangen und sich selbst starke Prellungen und Bänderdehnungen zugezogen. Trotzdem war es für ihn selbstverständlich, so zu handeln.
3: Ich habe den nur kommen sehen. Ich habe gedacht, wenn der mit dem Kopf zuerst auf den Beton aufkommt, dann war's das. Ich habe gar nicht überlegt, was mir passieren kann oder ob ich mich in Gefahr begebe.
0: Dank der schnellen Hilfe hat sich der Bekannte von Andreas Höing nur, in Anführungszeichen, 4 Rippen gebrochen und lebt noch, heldenhaft. Heute Abend werden noch weitere Menschen ausgezeichnet, zum Beispiel auch Hendrik Katt aus Recklinghausen. Er hat einen Mann aus einer brennenden Wohnung gerettet. Oder Abrescha Lepaya, Abulene Lepaya und Alton Planer, die zusammen mit 2 anderen eingegriffen haben, als in Siegen in einem vollbesetzten Linienbus eine Frau mit einem Messer mehrere Fahrgäste angegriffen hat. Sie alle bekommen von Hendrik Wüst heute Abend die Rettungsmedaille verliehen. Und wir sagen herzlichen Glückwunsch und danke.

0: 8.51 Uhr. Es ist mittlerweile WDR5, das Morgenecho hier. Der britische Premierminister Keir Starmer hat vor ungefähr 4 Wochen gesagt, ich werde zurücktreten. In seiner Partei, der Labour Party, ist ihm der Rückhalt verloren gegangen. Den hat jetzt der frühere Bürgermeister von Manchester und seit Freitag neuer Vorsitzender der Labour Party, Andy Burnham, der gesagt hat, ich mache das jetzt, ich will Nachfolger von Starmer werden. Heute wird sich dieser Wechsel höchstwahrscheinlich vollziehen, sehr wahrscheinlich vollziehen. Lisa Maria Röhling ist unsere Korrespondentin für Großbritannien. Frau Röhling, beide haben heute einen Termin beim König, bei Charles, also Starmer und Burnham. Das ist ja ein untrügliches Zeichen, oder? Der Amtswechsel steht heute bevor. Eigentlich gibt's daran nichts mehr zu rütteln, oder?
1: Das ist ein sehr untrügliches Zeichen, zumal Andy Burnham ja schon am Freitag von seiner Partei, der Labour Party, als Chef gewählt und ernannt wurde und damit ja einfach klar ist, dass diese stärkste Partei im britischen Parlament künftig wieder den Premier stellen wird. Der Parteichef wird dann Premier und das wird heute mit sehr hoher Wahrscheinlichkeit Andy Burnham sein.
0: Wie geht's dann weiter?
1: Also Andy Burnham, beziehungsweise in der Reihenfolge, wird erst Keir Starmer zum König fahren, wird dort sozusagen offiziell mehr oder weniger nochmal zurücktreten. Dann wird Andy Burnham dorthin fahren und vom König ernannt und wird danach direkt eine Rede halten und sich positionieren, was er jetzt in den nächsten, ja hoffentlich Jahren aus seiner Sicht mit Großbritannien vorhat, welche politischen Vorhaben er hat. Unwahrscheinlich wird er auch erste Hinweise geben, wer in seinem Kabinett sitzen wird.
0: Normalerweise geht der Premier oder zieht dann in die Downing Street Nummer 10 ein. Wie ist das bei Burnham? Setzt er gleich vielleicht ein anderes Zeichen?
1: Also Andy Burnham wird erstmal in die Downing Street Number 10 einziehen. Das hat man schon am Wochenende gesehen. Da waren ganz viele Umzugswagen unterwegs, die hin und her gefahren sind. Aber tatsächlich plant er ja, einen Number 10 of the North aufzubauen. Also sozusagen ein Regionalbüro dieser Number 10 Downing Street in Manchester, in der Stadt, wo er jetzt 10 Jahre Bürgermeister war. Das ist schon ein Zeichen auch, dass er wieder näher an die Menschen ran will. Das setzt er auch ganz deutlich. Aber dieses Regionalbüro, das muss erstmal aufgebaut werden. Deswegen wird er wohl erstmal in London bleiben.
0: Ja, das ist ja wie bei Games of Thrones. Im Norden gibt es ein weiteres Machtzentrum. Gucken wir mal auf die beiden. Optisch, finde ich, sind sie sich sehr ähnlich. Am ersten Moment habe ich gedacht, huch, der sieht ja aus wie Starmer. Aber inhaltlich sind sie sich doch nicht so ganz ähnlich, oder?
1: Genau, inhaltlich sind sie sehr unterschiedlich, auch wenn sie von der gleichen Partei kommen. Andy Burnham ist sehr viel weiter links als Keir Starmer angesetzt, was seine Inhalte angeht. Er fokussiert sich sehr auf die, ich nenne es mal die kleinen Leute, auf die Probleme und Bedürfnisse, die hier im Alltag auftauchen, hohe Lebenshaltungskosten, Wohnungsnot und ähnliches. Und er hat im Gegensatz zu Keir Starmer, das sagen viele Beobachter und es kommt auch bei den Menschen an, so ein nahbareres Auftreten. Also er wirkt so wie der Kumpel, mit dem man ins Pub geht, mit dem man da mal einen Pint trinkt und gemeinsam Fußball guckt. Er ist auch selber großer Fußballfan, das sagt er auch immer wieder. Also das ist schon was ganz anderes als dieser, ja, doch eher steife Keir Starmer.
0: Ja, wie guckt das Land, wie guckt Großbritannien auf diesen Wechsel? Wie ist die Stimmung im Land?
1: Ich glaube, das kommt sehr darauf an, wen man fragt. Es gibt natürlich die, die jetzt sagen, ja gut, da kommt jetzt halt noch einer, der wird auch nicht lange bleiben und ach Gott, der wievielte ist das denn jetzt eigentlich? Es gibt aber auch viele, die schon jetzt so eine Hoffnung spüren. Also speziell zum Beispiel in Manchester, da waren wir vergangene Woche und haben mit den Menschen gesprochen, sind sehr viele Leute, die jetzt eine Hoffnung spüren, eine Aufbruchsstimmung spüren und sagen, der kann da jetzt was reißen, der hat sich in Manchester ja auch hervorgetan und das kann er jetzt auch auf das ganze Land übersetzen und deswegen ist die Stimmung bei einigen, vor allem Labour-nahen Wählerinnen und Wählern, doch sehr positiv.
0: Was heißt das denn, der kann jetzt was reißen? Was soll er oder was wird er denn als erstes wahrscheinlich machen?
1: Also viele dieser Themen, die er hat, sind vor allen Dingen Dinge, die im Alltag die Kosten runterbringen sollen. Zum Beispiel diese Rekommunalisierung von Versorgungsunternehmen, also Wasser und Strom, dass das billiger werden soll. Und der Wirtschaftsaufschwung ist ein großes Thema für ihn. Das hat er in Manchester auch schon geschafft. Also die Stadt steht tatsächlich wesentlich besser da wirtschaftlich als noch bevor er dort Bürgermeister war. Zum Beispiel mit Kooperationen zwischen Wirtschaft und der öffentlichen Hand. Und das wird er wahrscheinlich auch als erstes angehen, damit die Briten, und das muss er auch schaffen, im Alltag tatsächlich eine sofortige Veränderung spüren, denn sonst wird er sich vielleicht auch nicht so lange halten.
0: Und es geht auch um Verstaatlichung, oder?
1: Es geht um Verstaatlichung, genau. Es geht um diese Rekommunalisierung von den Versorgungsunternehmen. Also zum Beispiel Wasser, Strom und Gas ist viel in die private Hand übergegangen in Großbritannien in den vergangenen ungefähr 40 Jahren. Das hat zu massiven Teuerungen geführt. Das hat aber auch dafür gesorgt, dass zum Beispiel sowas wie das Abwasserunternehmen Thames Water sehr runtergewirtschaftet wurde. Das finden die Leute ganz furchtbar. Das sorgt so für unfassbar viele Probleme. Und da will er zum Beispiel rangehen, um das ja rumzureißen.
2: Lisa Maria Röhling, vielen Dank. Korrespondentin für Großbritannien. Heute Morgen haben erst Keir Starmer und dann Andy Burnham, beides Labour-Politiker, einen Termin bei König Charles. Der eine dankt ab, der andere wird höchstwahrscheinlich mit der Regierungsbildung beauftragt. 8.56 Uhr ist es jetzt. Ich könnte mir vorstellen, dass auf der einen oder anderen Brotzeitdose eine Diddelmaus ist. Wer in den 90er Jahren oder auch in den 2000ern aufgewachsen ist, der kennt diese Maus, die jetzt wieder zurückkommt. Wer nicht weiß, worum es geht, das war diese Maus mit diesen riesigen Ohren und diesen klobigen Füßen. Die hatte oft eine Latzhose an. Und jetzt gibt es sie in Neuauflage, so unser Reporter Andreas Hodab. Und bei der Recherche ist er auf Sandra Muschner aus Herford gestoßen. Die weiß alles über Diddelmäuse.
3: Ich freue mich darauf riesig. Vor allen Dingen warte ich da ja schon ein paar Jahre drauf. Es ist für mich halt was Schönes, weil jetzt bin ich erwachsen, jetzt kann ich alleine entscheiden, was ich wie wann kaufe und wie viel. Ja, und die Vorfreude ist sehr groß.
4: Diddle is back. Sandra Muschners Sammelleidenschaft begann, als sie 10 Jahre alt war. Auf dem Schulhof in den Pausen war Diddle damals das Ding. In ihrer Wohnung füllen Diddle-Blöcke immer noch ganze Regale. Alle noch original verpackt, wie es sich für eine echte Sammlerin gehört, sagt sie. 2003, als sie in die 5. Klasse kam, hörte Sandra mit dem Sammeln auf. Im vergangenen Herbst kam das Diddle-Comeback in Frankreich und auch Sandra Muschner, mittlerweile selbst Mutter, war wieder voll dabei. Sie reist nach Lille in Nordfrankreich und nach Paris, kauft vor allem neue Diddle-Blöcke.
3: Ich höre von vielen, oh, bist du verrückt, bist du wahnsinnig, das würde ich nicht machen, aber es ist halt mein Ding, das macht mich aus.
4: Die Diddle-Maus reiht sich ein in Comebacks aus den 80er und 90ern. Das Tamagotchi, das virtuelle Haustier aus den 90ern, kam schon zurück. Kino- und Serienklassiker wie Top Gun oder Stromberg zurück auf die Leinwand. Autos im Retro-Look der 60er, 70er und 80er feiern Erfolge. Sie alle, sagt Psychologe Jens Lönnecker, haben eine Chance, wieder gut anzukommen, dass sie an gute Gefühle aus der Vergangenheit andocken.
5: Wir lieben natürlich auch good old times, also Erinnerungen, Zeiten, wo wir das Gefühl haben, die Welt war in Ordnung. Gerade in der heutigen Zeit, wo ja vieles irgendwie sehr kritisch ist und wie vielen Krisen unterwegs sind. Und dann kriegt das so was Nostalgisches, wo man sagt, ja, da war noch alles gut und in Ordnung. Man fühlt sich geborgen, hat ein Stück weit Trost, dass es vielleicht noch Dinge gibt, die weiterhin Bestand haben.
4: Eigentlich sollte die neue Diddle-Kollektion schon vor 2 Wochen in deutschen Geschäften starten. Doch dann wurde der Verkauf noch einmal verschoben. Da hatte Sandra Muschner schon ihren Türkei-Urlaub gebucht. Erst war sie sehr traurig, dann pragmatisch.
3: Ich wäre nicht ich, wenn ich nicht Plan B hätte. Und somit fährt für mich mein bester Freund hin. Der ist dann extra da und macht für mich Videos oder Fotos. Und zeigt mir das dann halt über WhatsApp, was es gibt.
4: Die neue Serie einfach online bestellen kommt für die Sammlerin nicht in Frage. Wie in den 90er und 2000er Jahren mag sie das Einkaufen am liebsten analog.
2: Ist das wichtig für den Tag als Info? Vielleicht nicht, aber wir wollen Sie natürlich darauf vorbereiten, dass Sie in naher Zukunft nur noch Diddle-Mäuse um sich herum haben werden. Das Morgenecho hier von WDR 5.
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9: 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Die Nachrichten mit Kerstin Fischer. Guten Morgen. Die CDU-Spitze berät heute nach dem Rücktritt von Unionsfraktionschef Spahn über seine Nachfolge.
2: Der CDU-Chef von Mecklenburg-Vorpommern, Peters, sagte im ZDF, dass er Spahns Rücktritt wegen der Leihmutter-Affäre gefordert hatte, auch wenn er dessen Leistung wertschätzt.
10: An dieser Frage ging es eben letztlich um die Frage der Glaubwürdigkeit. Die Glaubwürdigkeit nicht nur der Person Jens Spahn, sondern der gesamten Union und letztlich auch der Bundesregierung. Insofern war seine Entscheidung folgerichtig.
2: Grünen-Fraktionschefin Hasselmann betonte im ZDF, dass Spahns Entscheidung zum Rücktritt die richtige war, und sie appellierte an die Bundesregierung.
11: Es ist jetzt Zeit, dass Friedrich Merz und seine Koalition mit Lars Klingbeil endlich liefern und das Land nach vorn bringen.
2: CDU-Chef und Bundeskanzler Merz will die Nachfolge von Spahn schnell regeln. Auch eine Regierungsumbildung ist nicht ausgeschlossen. Großbritannien bekommt mit Andy Burnham heute einen neuen Premierminister. Der 56-Jährige tritt die Nachfolge des bisherigen Labour-Chefs Keir Starmer an. Heike Lüttich für WDR aktuell.
12: Zunächst wird der bisherige Premier Starmer offiziell seinen Rücktritt erklären. Den hatte er schon im Juni angekündigt. Dann ernennt König Charles dessen Nachfolger Burnham und beauftragt ihn damit, eine neue Regierung zu bilden. Anschließend wird der neue Premier zu seinem Amtssitz in der Downing Street No. 10 fahren und eine Rede halten. Im schon bekannt gewordenen Manuskript heißt es, er wolle dem Land mehr Luft zum Atmen bei finanziellen Entscheidungen verschaffen. Schon in seiner Antrittsrede als Parteichef hatte Burnham Reformen versprochen. Labour habe sich wegen interner Machtkämpfe zu weit von den Prinzipien als Arbeiterpartei entfernt. Das müsse sich ändern.
2: Spanien hat seinen zweiten WM-Titel geholt und darf sich dementsprechend einen zweiten Stern aufs Trikot nähen. Zwar reden heute noch viele über das 1:0 gegen Argentinien im WM-Finale, aber auch über die vielen Show-Elemente beim Finale. Anne Schneider, WDR New York.
13: Die FIFA hat aus dem WM-Finale ein bisschen Fußball und sehr viel Unterhaltung gemacht. Schon lange vor dem Anpfiff stand auf dem Rasen plötzlich eine New Yorker Skyline, dazu Trommler, Tänzer, Akrobaten. Dann kam iShows Beat, einer der größten Internetstars der Welt, gefolgt von Post Malone und jeder Menge Feuerwerk. Später hat Jennifer Hudson die US-Nationalhymne gesungen, was ja bei einer WM auch ungewöhnlich ist. Normalerweise werden ja nur die Hymnen der beteiligten Mannschaften gespielt. Tom Cruise durfte den Pokal präsentieren und kurz vor dem Anpfiff kamen die Buffer-Brüder ans Mikrofon. Der eine ist legendäre Stimme des Boxsports, der andere das Gesicht der UFC. Vom Fußball, muss ich sagen, kennt man sie eher nicht.
2: Weitere Meldungen im Überblick. Die US-Armee hat die 9. Nacht in Folge den Iran angegriffen. Das zuständige US-Regionalkommando erklärte, so solle der Iran weniger Möglichkeiten haben, Handelsschiffe in der Region zu attackieren. Wegen der neuen Auseinandersetzungen ist Treibstoff auch in NRW wieder deutlich teurer geworden. NRW-Ministerpräsident Wüst verleiht heute Abend die Rettungsmedaille des Landes. Diesmal werden 25 Menschen geehrt dafür, dass sie anderen Menschen in lebensgefährlichen Situationen geholfen haben. Ausgezeichnet werden zum Beispiel 3 Retter aus Essen, die Menschen aus einem brennenden Mehrfamilienhaus geholt haben. Im Sauerland geht bei der gesprengten Talbrücke Ottfingen das Aufräumen los. Gestern war das erste Teilstück gesprengt worden. So richtig hat das erst mittags geklappt. Im ersten Anlauf stand noch einiges, deswegen war die A45 an der Stelle gestern auch länger gesperrt als gedacht.
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2: Christopher Nolans neuer Film Die Odyssee ist mit einem Kassenrekord gestartet. Laut Branchenmagazin Variety spielte das Epos zum Auftakt weltweit rund 264 Millionen Dollar ein. Sarah Mörchen, WDR Kultur.
14: Damit legt Nolan mit Die Odyssee einen besseren Start hin als mit seinen Batman-Filmen The Dark Knight und The Dark Knight Rises. In Nordamerika hat Odyssee über 124 Millionen Dollar eingebracht. Das ist das beste Ergebnis eines Realfilms in diesem Jahr. Trotz strenger Altersbeschränkung ab 17. In Deutschland ist der Film ab 12 freigegeben. Matt Damon spielt Odysseus, einen griechischen Helden auf der von Stürmen und Kämpfen geprägten Heimreise nach dem Trojanischen Krieg. In weiteren Rollen sind Anne Hathaway, Tom Holland und Zendaya zu sehen.
2: Das Wetter in Nordrhein-Westfalen. Heute ziehen viele Wolken durch, die auch mal dichter ausfallen und vereinzelte Schauer bringen, vor allem in Westfalen. Es gibt aber auch aufgelockerte Phasen mit Sonnenschein bei stark böigem Wind und diesen Höchstwerten. In Wermeskirchen 19 Grad, in Höxter 20 und in Dorsten 22 Grad. Morgen gibt es einen meist trockenen Wechsel aus Sonne und teils dichten Quellwolken. Bei starken Böen werden 16 bis 25 Grad erreicht. Das war WDR aktuell.
15: 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Die A3 Köln Richtung Oberhausen ist zwischen Kreuzhilden und Mettmann nach einem Unfall bis etwa 11 Uhr gesperrt. Der Verkehr wird im Kreuzhilden abgeleitet, 5 Kilometer Stau. A30 Rheine Richtung Osnabrück zwischen Laggenbeck und Lotte etwa 10 Minuten plus 3 Kilometer Stau. A46 Wuppertal Richtung Düsseldorf zwischen Kreuz Wuppertal Nord und Wuppertal Barmen dauert es etwa 30 Minuten länger, 5 Kilometer Stau. A46 Düsseldorf Richtung Heinsberg zwischen Kapellen und Grevenbruch etwa 20 Minuten plus 4 Kilometer Stau. Und noch die A59 Dinslaken Richtung Duisburg zwischen Kreuz Duisburg Nord und Duisburg Meiderich etwa 10 Minuten plus 3 Kilometer Stau.
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2: 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Einen schönen guten Morgen. Das Morgenecho, aktuelles und Hintergrund, der Start in die Woche, hoffentlich gut informiert mit uns. Wir beschäftigen uns heute natürlich nochmal mit dem WM-Finale und zwar unter anderem mit einer sportpolitischen Bilanz des Chefredakteurs des Fußballmagazins 11 Freunde. Das gegen 20 nach 9. Aber zuerst schauen wir auf die politische Lage in Deutschland nach dem Rücktritt des Unionsfraktionsvorsitzenden im Bundestag Jens Spahn. Spahn ist am Samstag zurückgetreten, 3 Tage nachdem bekannt wurde oder nachdem er es öffentlich gemacht hat, dass er und sein Ehemann ein Kind per Leihmutter in den USA haben austragen lassen. Die Leihmutterschaft lief auch schon, als der Parteitag der CDU im Februar beschlossen hat, dass Leihmutterschaft in Deutschland weiter verboten bleiben soll. Dazu damals kein Wort von Spahn, so nach dem Motto, ich kann das nicht mehr mittragen oder ich persönlich habe eine andere Entscheidung getroffen. Und man fragt sich, wie hat er sich eigentlich gedacht, dass das dann ausgehen wird? Dieser so eindeutige Widerspruch zwischen politischer Haltung und seiner privaten Entscheidung. Darüber ist viel diskutiert worden in den vergangenen Tagen. Gehen wir einen Schritt weiter mit Ursula Münch, Politikwissenschaftlerin und Direktorin der Akademie für politische Bildung in Tutzing. Die habe ich heute Morgen gesprochen und sie gefragt, Frau Münch, Bundeskanzler Merz hat gestern im ZDF-Sommerinterview gesagt, es werde in Kürze eine Nachfolge dann geben für Spahn und es könnte in dem Zuge auch zu einer Kabinettsumbildung kommen. Könnte was heißen Ihrer Einschätzung nach?
17: Das kann eine ganz kleine Lösung sein. Eine kleine Lösung oder eine relativ kleine Lösung wäre zum Beispiel, dass es einen Wechsel von der Leitung des Bundeskanzleramts vom Herrn Frei gibt, der dann unter Umständen in die Unionsfraktion geht. Das wäre eine kleine Veränderung in der Bundesregierung, aber doch eine relativ wichtige, weil nun das Bundeskanzleramt und dessen Leitung, das ist eine Schaltstelle. Da braucht jemand das große Vertrauen des Bundeskanzlers, aber vor allem braucht jemand auch die Fähigkeit, diesen Kontakt innerhalb der Regierung in die Fraktion und vor allem auch in die Landesregierung reinzuhalten. Und das hat bei Frei in den letzten 1/4 Jahren nicht optimal geklappt. Also diese Möglichkeit gäbe es und Herr Frei hat die Erfahrung aus der Fraktion heraus. Er war da parlamentarischer Geschäftsführer. Das wäre eine Möglichkeit, das wäre die kleine Lösung. Dann gibt es natürlich in den Medien so Mutmaßungen und der Bundeskanzler hat die gestern dann zumindest im Interview nicht entkräftet, dass da eventuell noch mehr Ämter, mehr Ressourcen noch neu besetzt werden. Das halte ich für eher unwahrscheinlich, weil wenn man jetzt irgendetwas nicht brauchen kann, ist dann quasi nochmal von Neuem loszulegen. Jetzt hat ja diese Bundesregierung bekanntlich genügend Probleme gehabt und man hat sich jetzt einigermaßen wieder zerrappelt vor Beginn der Sommerpause. Dann kommt Jens Spahn dazwischen, wirbelt alles wieder durcheinander. Ich glaube nicht, dass man noch mehr viel mehr Wirbel haben.
2: Frau Münch, Sie haben gerade ein schönes Wort benutzt, zerrappelt statt berappelt. Ich glaube, das trifft die Situation vielleicht ganz gut. Entscheidet das der Kanzler? Entscheidet das die CDU? Er muss das ja doch eigentlich mit dem CSU-Vorsitzenden Söder absprechen. Was verfolgt der für ein Interesse mit Blick auf den Vorsitz der Unionsfraktion?
17: Also das ist relativ schwierig zu sagen, ob da jetzt die CSU und die CDU jetzt wirklich so große Unterschiede haben in der Position. Das sehe ich nicht. Also wir haben im Augenblick eine Interimsleitung vom CSU-Landesgruppenchef von Herrn Hoffmann. Das bedeutet jetzt aber gar nichts. Also das heißt jetzt nicht, dass der das jetzt werden würde. Er ist jetzt meines Wissens nach nicht im Gespräch. Also natürlich müssen sich da CSU und CDU einig sein. Das ist klar. Gleichzeitig ist auch klar, die CSU ist der kleinere Teil in in der Bundestagsfraktion. Es darf nichts gegen ihren Kopf gehen, aber sie kann sich jetzt auch nicht durchsetzen. Also das wird man einvernehmlich machen und das wird man tatsächlich schnell machen. Aber da können die Parteivorsitzenden nur einen Vorschlag machen. Also der Fraktionsvorsitzende muss natürlich von den Fraktionsmitgliedern gewählt werden. Da wird es vermutlich eine Sondersitzung geben.
2: Ja, Jens Spahn hat bei allen Skandalen, die er hatte, und der letzte war der eine zu viel, immer wieder bescheinigt bekommen, ja auch, er hat eigentlich einen guten Job gemacht da an der Fraktionsspitze. Was für Aufgaben warten da? Also was muss man da können in Bezug auf die Zusammenarbeit mit der SPD, aber auch vielleicht mit Blick auf die Frage des Umgangs mit der AfD?
17: Also zunächst mal hat ein Fraktionsvorsitzender immer erst mal eine Wirkung innerhalb hinein in die eigene Fraktion. Das ist schon eine Riesenaufgabe. Also wir müssen uns vorstellen, da kommen ja auch gerade innerhalb einer Volkspartei wie der CDU und der CSU, da kommen ja ganz unterschiedliche politische Lager. Da gibt's die Mitte, da gibt's links der Mitte, rechts der Mitte, gibt's ganz unterschiedliche Vorzüge. Dann kommt man aus unterschiedlichen Regionen.

0: dass das jemand macht, der die parlamentarische Arbeit und der die Fraktion und den Koalitionspartner gut kennt.
1: Wie weiter nach dem Rücktritt von Unionsfraktionsvorsitzendem Jens Spahn? Dazu war das Ursula Münch, Politikwissenschaftlerin und Direktorin der Akademie für politische Bildung in Tutzing.

0: Gizmo Varillas war das. Um 9.15 Uhr im WDR 5 Morgen Echo. Schönen guten Morgen wünsche ich. Was ist am Wochenende passiert, was interessant und wichtig ist? Gestern ist eine Regel in der Europäischen Union in Kraft getreten, wonach große Unternehmen unverkaufte Kleidung nicht mehr vernichten dürfen. Also das, was im Lager liegen bleibt. Und das trifft so große europäische Firmen wie Zara oder H&M. Kleine Unternehmen erst ab 2030. 4-9% schätzt man, werden jedes Jahr zerstört von dieser unverkauften Kleidung, in der Regel verbrannt. Das wiederum ist schlecht für die Umwelt, weil zu viele CO2-Emissionen. Sarah Lopez über die neuen Regeln.
1: Großunternehmen, die Kleidungsstücke und Schuhe in der EU verkaufen, dürfen unverkaufte Ware nur noch in Ausnahmefällen vernichten. Eine wichtige Änderung, sagte Lara Burkhardt, die für die SPD im EU-Parlament sitzt.
2: Weil wir das erste Mal den wirtschaftlichen Anreiz wegnehmen, zu überzuproduzieren. Bisher ist es nämlich möglich, ganz viele Kleidung auf den Markt zu bringen und wenn sie nicht verkauft werden, einfach zu zerstören, auf Kosten der Allgemeinheit. Und diese Praxis, die unterbinden wir mit dem Verbot.
1: Mit der neuen Regel sollen Unternehmen Kleidung öfter weiterverkaufen, gegebenenfalls als B-Ware. Und wenn niemand sie kauft, dann sollen die Teile gespendet werden. Allerdings gibt es eine Liste an Ausnahmen, etwa wenn Kleidung als zu dreckig eingestuft wird. Delara Burkhardt sieht hier Schlupflöcher.
2: Ein Problem.

0: Das Problem ist, was wir identifiziert haben, ist dieses Deklarieren als Spende. Also wenn man unverkaufte Ware als Spende angeboten hat, erfolglos, dann kann man wieder diese Ware zerstören.
1: Ob die Unternehmen sich an die neuen Regeln halten, sollen in Deutschland die Marktüberwachungsbehörden der Länder kontrollieren. Die werden dafür auch Dokumente der Unternehmen nutzen, denn die Unternehmen sind dazu verpflichtet, genau zu notieren, wenn sie Kleidungsstücke vernichten. Das kritisiert Jonas Stracke vom Verband Textil und Mode, der rund 1300 Unternehmen vertritt.
2: Für die Unternehmen steigt hier erstmal der Aufwand und der Nutzen zur Förderung von einer, tatsächlich funktionierenden Kreislaufwirtschaft ist durch sowas natürlich nicht gegeben. Das ist für uns erstmal ein großer Manko.
1: Wenn bei Kontrollen auffällt, dass Unternehmen unerlaubt Kleidung zerstören, droht eine Strafe von bis zu 100.000 Euro. Wer sich nicht an die Dokumentationspflicht hält, zahlt bis zu 10.000 Euro. Jonas Stracke befürchtet hier einen Nachteil für die europäischen Unternehmen gegenüber Billiganbietern, die ihre Kleidung aus Asien in die EU schicken.
2: Diejenigen, die nicht innerhalb der EU sitzen oder die auch in der EU keinen Firmensitz haben, die können sehr schwer zur Verantwortung gezogen werden. Und dann sprechen wir hier auch nicht über fairen Wettbewerb, sondern dann haben wir hier eigentlich eine Wettbewerbsverzerrung zulasten unserer Wirtschaft in Deutschland und in Europa.
1: Ähnliche Sorgen hört man auch aus dem EU-Parlament. Wie gut die Kontrollen und das neue System funktionieren, das wird sich nun zeigen. Die neuen Regeln gelten erstmal für große Unternehmen, die mindestens 250 Mitarbeiter oder einen Jahresumsatz von mehr als 50 Millionen Euro machen. Mittlere Unternehmen sollen 2030 folgen. Für kleinere Unternehmen soll das Vernichtungsverbot für ungetragene Kleidung nicht gelten.
3: Sarah Lopez über eine neue EU-Regel, die seit gestern in Kraft ist. 9.19 Uhr ist es jetzt. Mutig und zupackend. Heute Abend wird Ministerpräsident Hendrik Wüst Menschen aus Nordrhein-Westfalen mit der Rettungsmedaille auszeichnen, die unter großem persönlichen Einsatz und Risiko anderen Menschen in lebensbedrohlichen Situationen geholfen haben. Es sind ja Menschen, die auch selbst in einer Ausnahmesituation waren, die sie so noch nicht kennen, wo sie automatisch reagiert haben oder halt eben mutig nach vorne gegangen sind. Professionelle Rettungskräfte, die erleben solche Extremsituationen öfter und sind auch geschult. Leander Thormann ist Leiter aus Fort- und Weiterbildung im Bereich Notfall, Vorsorge und Rettungsdienst des Deutschen Roten Kreises Niederrhein. Mit ihm habe ich vor der Sendung gesprochen und ihn gefragt, Herr Thormann, in den gerade angesprochenen Situationen, zum Beispiel man rettet jemanden aus einem brennenden Haus oder man hilft beim Messeranschlag in Solingen, da ist das Risiko ja auch für die Retter und Retterinnen hoch, dass sie selbst zu Schaden kommen. Wie erkennt man denn eigentlich, ob man eingreifen sollte oder sich besser selber in Sicherheit bringt?
4: Ja, Frau Oster, ich glaube, das bringen die Situationen ganz von alleine mit sich. Zunächst ist es für die Zuhörerinnen und Zuhörer mit Sicherheit wichtig, das Ängste zu haben im Vorfeld, Fragestellungen zu haben. Kann ich da überhaupt helfen? Mache ich alles richtig? Das ist ein total menschliche Ängste erstmal. Aber es ist meistens so, in den ganz, ganz wenigen Fällen, wo ein Mensch wirklich Hilfe leisten muss, gibt sicherlich eine Schreckminute, in der man so ein bisschen erstarrt und einen Augenblick das auf sich wirken lässt. Aber eigentlich kommen die Menschen dann doch fast automatisiert ins Handeln und beginnen etwas zu tun. Mhm. Und wichtig ist auch da, man hat im Vorfeld vielleicht auch Angst, mache ich da alles richtig, sitzen Handgriffe, die ich mal irgendwann gelernt habe. Am Ende ist es so, das sehen wir auch im professionellen Rettungsdienst, wenn wir dann dazukommen, auch oft, dass die Ersthelfenden wunderbare Maßnahmen schon eingeleitet haben. Und das Allereinfachste ist, den Notruf zu wählen, die 112, ne, in ganz Deutschland und auch europaweit, dann bekommen sie auch ganz schnell professionelle Hilfe und sie sind nicht mehr alleine in der Situation.
3: Mhm. Ist das eine Frage der mentalen Verfasstheit? Also was bringen solche Leute, die eingreifen, wenn es so einen Attentats, einen Amoklauf gibt, was ja wirklich gefährlich ist, weil man auch die Sorge haben muss, das richtet sich vielleicht auch gegen mich. Also haben Sie da irgendwie eine Idee, was solche Leute mitbringen? Oder ist das, wie gesagt, dieser Automatismus, den Sie gerade beschrieben haben?
4: Jeder Mensch mag natürlich ganz anders sein von seiner vielleicht auch psychischen, mentalen Konstellation. Aber einzelne Personen sind immer dabei, die sich dann sehr schnell mental sortiert haben und dann wirklich ins Machen kommen. Mhm. Das sicherlich auch in solchen Situationen nicht immer ohne Eigengefährdung. Das muss man auch sagen. Der Eigenschutz der Helfenden geht natürlich immer vor, aber gerade in der von Ihnen beschriebenen Situation sind eben alle betroffen und doch einzelne kommen ins Tun.
3: Geht es dann auch um Solidarität? Also wenn ein Einzelner vorangeht, ist es dann spätestens der Moment, wo man sagt, da kann man sich dann, müsste man sich dann auch trauen und unterstützen, weil je mehr, desto besser, oder?
4: Also das treibt natürlich auch Beobachtende an, wenn sie sehen, oh, da greift schon jemand ein, da übernimmt jemand die Initiative. Dann kommen manche Menschen auch und sagen, hier bin ich, was kann ich tun? Und was natürlich hervorragend funktioniert, wenn einzelne Personen die Initiative ergreifen und dann wiederum andere zum Helfen animieren und ihnen ganz klar sagen, tue dies, gib mir jenes, helfe hier, pack dazu. Diesen Auftrag brauchen die Menschen dann auch und dann machen sie es auch. Und dann ist auch so eine Angst, die viele vorher haben, oh Gott, kann ich Blut sehen, kann ich dieses sehen? Das ist für den Moment, blendet die Psyche das förmlich aus.
3: Ja, also ich versuche mir eine konkrete Situation vorzustellen, vielleicht sogar eine relativ alltägliche in der Bahn oder im Bus oder auf der Straße, wird jemand angegriffen und man steht da und überlegt, was mache ich jetzt? Und einer geht hin. Und der eine könnte dann ja, wenn ich sie richtig verstanden habe, sozusagen die anderen aktiv direkt auffordern, sagen, hilf mir, hilf mit. Wäre das eine Möglichkeit?
4: Ganz genau so. Zum einen ist dieserjenige auch nicht mehr alleine in der Situation. Die kann ja durchaus auch brenzlig sein. Ja, und sobald einer anpackt und andere animiert, kommen viele dazu. Das kann natürlich auch mal eine gefährliche Situation entspannen. Nicht immer, aber mitunter schon.
3: Was würden Sie sich wünschen, wenn es um mehr Engagement geht? Also, dass vielleicht alle den Erste-Hilfe-Kurs nochmal auffrischen?
4: Also das auf jeden Fall. Und da möchte ich auch klar sagen, viele, die vor vielen Jahren, ja Jahrzehnten mal einen Erste-Hilfe-Kurs besucht haben, die formulieren auch Erlebnisse wie, ja, da musste ich das lernen, das lernen, das lernen. Das war alles sehr, sehr stringent und mit ganz vielen mitunter komplizierten Handgriffen, die man dann schon 3 Wochen später vielleicht vergessen hatte. Das machte dann oft Sorge. Heute sind diese Erste-Hilfe-Kurse für alle Zielgruppen und sie sind vor allen Dingen einfach gehalten. Sie sind lebensreal. Also es geht gar nicht mehr darum, sich so viele komplizierte Dinge zu merken. Und auch das noch wichtig für die Ersthelfenden. Sobald der Notruf gewählt ist, kommt eine weitere Anleitung durch das Personal an der Rettungsleitstelle. Also man ist dann auch gar nicht alleine. Und mein Tipp ist ganz klar, dass man vielleicht einfach mal freie Tage oder Vereine nutzt, dass man sagt, Mensch, wir machen noch mal alle einen Erste-Hilfe-Kurs einen Tag lang. Das ist eine spannende Sache, eine tolle Sache. Und man ist eben auch ganz, ganz klar privat gut vorbereitet. Denn der überwiegende Anteil der Notfälle oder Notsituationen ereignet sich eben im privaten, ja im häuslichen Umfeld.
3: Wie erleben denn die Mitarbeitenden im Rettungsdienst den Alltag? Kann man da eine Art Grundhaltung in der Gesellschaft feststellen? Also wie viel Empathie, wie viel Bereitschaft ist da, zuzugreifen und zu helfen?
4: Also natürlich erleben wir in den Pressemeldungen ganz oft, dass irgendwie dargestellt wird, auch da hat niemand geholfen und so. Das täuscht aber meines Erachtens darüber hinweg, dass es ganz, ganz viele, insbesondere auch viele, viele junge Menschen gibt, die eine Situation als Notlage oder Notsituation erkennen und sich ins Spiel bringen und sagen, kann ich Ihnen helfen? Was kann ich für Sie tun? Also das soziale Engagement, die Bereitschaft, anderen Menschen zu helfen, ist wesentlich größer, als man das vielleicht manchmal so auch in Presse- oder Fernsehmeldungen gespiegelt bekommt.
3: Und das ist super gut, finde ich. Lernender Thormann, Leiter aus Fort- und Weiterbildung im Bereich Notfall, Vorsorge und Rettungsdienst des Deutschen Roten Kreuzes Niederrhein. Gestern Abend das Fußball-WM-Finale. In der Verlängerung hat Spanien 1:0 gegen Argentinien gewonnen. Da fiel das Tor. Also torreich war es nicht, muss man sagen. Nur das Nötigste, aber hat ja gereicht. Im Stadion in den USA haben US-Präsident Trump und FIFA-Präsident Infantino den Pokal dann an Spaniens Kapitän Rodri übergeben. Und der Fußballreporter hatte dazu diesen Kampfschrei im Repertoire.
5: Fiesta España!
3: Im Stadion wurde gefeiert, aber kein Vergleich zu den Fußballpartys in Spanien selbst. So Anna Mund in Madrid.
6: So klingt es, wenn Spanien Weltmeister wird. Für zehntausende Fußballfans im Zentrum Madrids gibt es mit dem Abpfiff kein Halten mehr. Minutenlang liegen sie sich in den Armen und hüpfen ausgelassen auf und ab. Die vielen jungen Menschen auf der Plaza de Colón überwältigt vor Glück. Das hier ist unbeschreiblich. Es gibt keine Gefühle, keine Worte für das, was wir gerade fühlen. Das bedeutet mir so viel. Es ist der erste WM-Sieg, den ich erleben kann, und ich bin so glücklich. Das ist ein historischer Moment. Seit 2010 haben wir nicht gewonnen. Dabei ließ der erlösende Moment so lange auf sich warten. Nach vielen vergebenen Torchancen vor der Großleinwand immer wieder Haare raufen. Ich bin sicher, jede Sekunde fällt das Tor, meint Regina. Spanien dominiert das Spiel. Ich warte nur darauf, mit all den Leuten hier Tor schreien zu können. Und es kommt, wir wissen es. Als Spanien in die Verlängerung muss, geben die Fans noch einmal alles, um ihre Mannschaft anzufeuern. Erst in der 106. Minute werden sie endlich erlöst. Ferran Torres trifft in New York und in Madrid fliegen die Bierbecher in die Luft. Eva erzählt, in dem Moment, als er getroffen hat, habe ich gerade gebetet und gesagt, mir soll ruhig das ganze Bier über den Kopf laufen, ist mir egal. Und genau da hat er getroffen und ich habe richtig viel Bier abbekommen. Spanien führt 1-0 und nur noch wenige Minuten sind zu spielen. Mit dem Abpfiff wird die gesamte Innenstadt zur Partyzone. Obwohl es weit nach Mitternacht ist, feiern Zehntausende den Weltmeistertitel in den Straßen Madrids. Wir haben Argentinien den Titel weggeschnappt. Die haben große Töne gespuckt und am Ende alles zurücknehmen müssen. Spanien hat von der ersten bis zur 120. Minute dominiert. Hier hat nur Spanien das Sagen. Heute Nachmittag kommt die Nationalmannschaft nach Madrid zurück. Dann geht der kollektive Siegesrausch weiter.
3: Wo großes Glück, da leider auch oft großes Unglück bei diesen Siegesfeiern in Madrid. Die Meldung kam eben, ist ein Jugendlicher tödlich verunglückt. Er ist gestorben, als ein Springbrunnen eingestürzt ist, auf den mehrere Fußballfans geklettert waren. Und es gab auch mehrere Verletzte. Gucken wir nochmal auf die WM, ziehen eine Bilanz der Fußballweltmeisterschaft mit Philipp Köster, Chefredakteur des Fußballmagazins Elf Freunde. Herr Köster, was hat eigentlich Spanien, was Deutschland zum Beispiel überhaupt nicht hat?
7: Vor allem eine Spielorganisation, die selbst in Argentinien, die mit ihrer aggressiven Vorwärtsverteidigung, also mit ihrem sehr, sehr aggressiven System bisher sehr, sehr viele Gegner eingeschüchtert haben, bezwungen hat.
3: Mhm. Was bleibt für Sie von dieser WM? Sie waren ja zwischendurch auch selbst da, haben die Stimmung und alles miterlebt.
7: Ja, zwiespältig. Einerseits war die Stimmung in den Stadien nicht so schlecht. Man hatte ja zwischendurch gedacht, es bleiben viele Ränge leer. Dem war nicht so. Also alle Stadien waren proppevoll. Und gerade rund um die Stadien haben Mexikaner, Kolumbianer, Ecuadorianer und viele andere dieses Turnier schon wirklich sehr, sehr bunt gemacht. Gleichzeitig war es aber auch ein Fest des Turbokapitalismus. Es war eine teilweise wirklich obszöne Veranstaltung voller Kommerz mit dieser Einflussnahme von Donald Trump, der einfach mal beim FIFA-Präsidenten Infantino anrufen kann und sagen kann, hebt doch mal bitte diese Rotsperre auf. Also ein sehr zwiespältig. Fazit, das man da zieht.
3: Ja, also wenn Sie das schon ansprechen, der Anruf von US-Präsident Donald Trump bei FIFA-Chef Gianni Infantino. Aber es gab ja auch noch, das war vielleicht das Härteste, aber es gab zum Beispiel auch dieses Plakat von argentinischen Spielern nach dem Sieg gegen England. Die Falklandinseln gehören zu Argentinien. Fand ich persönlich auch echt krass. Beides ja auch eigentlich nicht erlaubt. Manipulationsversuch, ein politisches Statement. Mit welchen Konsequenzen das Ganze, auch für das Image der FIFA?
7: Ich glaube, dass der Schaden für die FIFA und für den Weltverband und auch insgesamt für den Fußball fast irreparabel ist. Also, dass es politische Einflussnahme gibt, ist eine Schande. Es ist immer gut gewesen, wenn der Fußball sich aus diesen politischen, zumindest aus diesen parteipolitischen und staatspolitischen Dingen herausgehalten hat. Das passiert aber leider Gottes seit vielen Jahren nicht mehr. Es gab jetzt in Russland und in Katar sehr viel Nähe des Weltverbandes zu politischen Autokraten. Was haben das 2026 mit der Kuschelei von Infantino mit Trump wieder erlebt? das schadet dem Fußball, vor allem, weil der Einflussnahme natürlich groß ist. Andererseits muss man sehen, dass gerade Fußball-Weltmeisterschaften sich inzwischen vom normalen Fußball ohnehin sehr entfernt haben. Es ist ein großes Geldverdienen-Festival mit ein paar fußballerischen Elementen. Und die Frage ist, ob sich die Europäer, ob sich auch der Deutsche Fußballbund das noch länger gefallen lassen möchten.
3: Ja, die FIFA hat Rekordeinnahmen erzielt, geschätzte 15 Milliarden Dollar. Besser könnte es aus Sicht von Infantino nicht laufen. Das nimmt er auch in die nächste Wahl mit, nehme ich an, oder?
7: Ja, es wird jetzt viel geredet, dass Infantino gefährdet ist und dass er möglicherweise wackelt und dass es einen Gegenkandidaten gibt. Ich glaube, dass das weit und breit nicht in Sicht ist. Und man muss es eben auch sagen, es gab bisher keinen europäischen Gegenkandidaten, der ein Konzept gemacht hätte, dass die kleinen Verbände, die ja nun auch immer eine Stimme haben wie die großen Verbände, besser zur Geltung kommen lässt. Warum sollten die Infantino abwählen, wenn er ihnen mehr Geld verspricht, mehr Achtung, möglicherweise auch eine Präsenz auf der Weltbühne bei einer nochmal aufgeblähten WM? Kein europäischer Kandidat hat es bisher ernsthaft versucht anzuzweifeln oder ein erfolgreiches Gegenkonzept vorzulegen. Also solange das nicht passiert, sollten sich möglicherweise der Deutsche Fußballbund und andere europäische Verbände mit dem Jammern zurückhalten.
3: Ja, aber Sie haben ja auch eben, ich gehe nochmal auf Ihre letzte Antwort zurück, gesagt, der DFB muss da irgendwas mitmachen oder sollte da irgendwas mitmachen oder muss sich überlegen, was er macht. Was könnte das denn sein?
7: Naja, bisher glänzt der Deutsche Fußballbund und viele andere durch absolute Tatenlosigkeit. Ich glaube, es braucht eine politische Strategie, sich immer nur vor Mikrofone zu stellen und zu sagen, ja, das ist aber nicht gut und das hat uns jetzt persönlich nicht gefallen. Diese punktuellen Proteste bringen überhaupt nichts weiter. Es geht jetzt darum, Opposition zu organisieren, sich zusammenzuschließen, auch mal mit anderen Verbänden zu reden, ob es in Südamerika ist oder in Asien und zu fragen, was können wir denn tun, damit es einerseits moralisch integrer wird, andererseits das Geldverdienen nicht vernachlässigt wird und vor allem guter Fußball gezeigt wird. Also diese Debatte wird ja auf der Ebene der Verbände überhaupt nicht geführt und das wird höchste Zeit.
3: Die Fußball-Weltmeisterschaft ist rum. Das war eine Bilanz von Philipp Köster, Chefredakteur des Fußballmagazins Elf Freunde. 9.33 Uhr ist es. Und das ist Musik von Hazel English. Gimme heißt der Titel. Schönen guten Morgen wünsche ich.

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3: Eine echte Fundgrube. Ein ganz tolles Medium, eine Plattform, um sich zu informieren, sich zu unterhalten und ganz, ganz viel zu erfahren. Kann ich nur empfehlen. 9.37 Uhr ist es jetzt. In Großbritannien steht heute der Wechsel des Premierministers an. Großbritannien ist nicht mehr Teil der Europäischen Union, aber es ist trotzdem ein sehr wichtiges Land in Europa. Premierminister Keir Starmer wird wohl die letzten Stunden seiner Amtszeit absolvieren. Der Countdown läuft. Er hat heute Morgen einen Termin beim König. Dann um die Mittagszeit ist Andy Burnham dran, der neue Vorsitzende der Labour-Partei beim König. Ihn wird Charles mit der Regierungsbildung beauftragen. Davon kann man ausgehen. Dr. Alexander Clarkson lehrt europäische Politik und Geschichte am King's College in London. Herr Clarkson, eine Regierung in Großbritannien zu führen, ist offenbar seit einigen Jahren ein sehr schwieriges Amt. Warum eigentlich?
4: Naja, es geht einfach darum, dass es viele, viele Politikfehler gewesen sind in den 2010er Jahren, mit denen sich immer noch die britische politische Elite kämpfen müssen. Es gibt natürlich jetzt den Brexit, ist aber nicht das einzige Problem. Es gab massive Kürzungen im Staatsetat in den frühen 2010er unter David Cameron. Es gab eine verfehlte oder mindestens halb durchgegare Versuch, Macht zu dezentralisieren an unterschiedlichen Städten und Regionen, Gemeinden. Und auch die zwei Nationen, Großbritannien ist ja auch ein Vielvölkerstaat von Schottland, Wales, Nordirland und lauter andere strukturelle Probleme, mit denen sich die jetzt Probleme aufgestaut haben, mit denen jetzt Andy Burnham fertig werden muss.
3: Mhm. Welche Probleme hat das Land selbst? Also wie ist der Zustand in Großbritannien, dass die Premierminister reihenweise daran scheitern, einen guten Job machen zu können?
4: Naja, einer der Grundprobleme geht zurück zu den massiven Kürzungen zu diesem Staatsetat. Unter David Cameron in den frühen 2010er Jahren gab es massive Kürzungen an Ausgaben in vielen wichtigen Politikbereichen, in der Bildung, bei den Hochschulen, gerade im Verteidigungsetat, gerade bei das Militär ist massiv geschrumpft, was natürlich nicht nur ein Problem für Großbritannien, aber auch ein Problem für Europa ist. Und es gibt auch massive Probleme, jetzt den wirtschaftlichen Wachstum anzukurbeln, weil es zum Teil auch eine Modernisierung der Wirtschaft und auch Gesellschaft verfehlt worden ist, weil so viel weniger Geld eigentlich da war zum Investieren in den 2010er Jahren. Und das sind nicht Probleme, das sind Probleme eben, die ein einzelner Prime Minister, eine einzelne Figur wie Andy Burnham oder Keir Starmer nicht in 4 oder 5 Jahre gelöst haben. Damit kommen wir eben zum Grundkernproblem. Es gibt ein aufgebauter Frust innerhalb der Gesellschaft über allen Teilen der Politik hinweg. Für EU-Fürworter, EU-Gegner, Konservative, Linke, die jetzt aufgestaut hat über den Jahren wegen diesem fehlenden Wachstum, wegen diesen fehlenden Investitionen in der staatlichen Infrastruktur. Ein Frust, der sich aufgestaut hat, aber diesen Frust kann man nicht in 3 oder 4 Jahren lösen. Das heißt, Prime Minister kommen rein, machen große Versprechungen, können aber diese Versprechungen nicht schnell genug erfüllen. Aber es geht ja auch darum, eine Erwartungshaltung der Wähler auf eine realistische Basis zu bringen.
3: Ja, also was kann da der neue Premier machen? Was wird von ihm erwartet oder was hat er vor?
4: Naja, es gibt gewisse Bereiche, wo schon viel Aufbauarbeit gebracht worden ist in den letzten 2, 3 Jahren, die Andy Burnham jetzt durchführen könnte. Eine Nationalisierung oder eine Renationalisierung zum Beispiel der Wasserindustrie ist jetzt wichtig, weil in Großteilen der Wasserinfrastruktur wie auch dem Stromnetz nicht mehr funktionsfähig ist. Es ist ja für jetzt auch zu einer Verstaatlichung der Bahn- und der Schieneninfrastruktur jetzt durchzuführen. Das ist jetzt schon halb durchgeführt und das wird jetzt weiterkommen. Ob das natürlich Erfolg verspricht, um die Infrastruktur Infrastruktur zu verbessern, ist eine andere Frage. Aber mindestens wird da durchaus ein Gefühl der Veränderung, gerade bei eher linksgerichtete Wähler, die von Wähler jetzt abwandern zu den Grünen, dass wir das vielleicht machen. Er wird jetzt auch eine womöglich ziemlich radikale weitere Dezentralisierung der Macht an Städte und Gemeinde etwas ein bisschen ähnlicher am deutschen föderalen System durchführen. Mhm. Das wird natürlich auch nicht über Nacht zu Erfolge führen, aber das wird durchaus ein Gefühl der Veränderung womöglich auch bringen.
3: Ja, vielleicht kann er sich auch nochmal darüber informieren, welche Probleme auch eine Dezentralisierung, ein Föderalismus genau. mit sich bringt. Das kennen genau. wir in Deutschland ja sehr gut. Nochmal ganz kurz, was heißt der Wechsel für uns in Europa, also auch für die Außenpolitik?
4: Na, ein großer Wechsel wird das für die EU nichts führen. Ich glaube schon, wird viel europafreundlichere Töne stimmen. Es werden jetzt durchaus Verhandlungsergebnisse jetzt zu Ende gebracht werden zwischen der EU und Großbritannien im positiven Sinne. Aber und es wird über die Zeit, über die nächsten Jahren durchaus eine größere und größere Annäherung Großbritanniens zum Binnenmarkt führen. Nur diese Grundspaltung in der englischen, weniger in Schottland und Wales, aber in der englischen Gesellschaft Englands zwischen Europa, es gibt ja in Europa Befürworter, ist nicht gelöst worden. Ja, es werden die Europa-Befürworter mehr und mehr. Anti-Europäer sind eher in den älteren Alterskohorten da, die jetzt langsam jetzt weniger und weniger werden. Aber so schnell kann diese Spaltung in der Gesellschaft nicht gelöst werden. Das heißt, ja, er wird Großbritannien auf einen europafreundlichen Kurs bringen. Das wird über die Zeit zu einer engeren britischen Integration in der EU führen. Aber über Nacht wird es auch nicht sein.
3: Dr. Alexander Clarkson, er lehrte europäische Politik und Geschichte am King's College in London. Heute wird Großbritannien einen neuen Premierminister bekommen. 9.42 Uhr. Überdimensionierte Füße, pinke Latzhose und der durchgehend voll begeisterte Gesichtsausdruck. Ja, ist das vielleicht ein Hobbit in einer idealen Welt ohne den bösen Sauron? Herr der Ringe wissen, Fans wissen, wovon ich spreche. Aber es geht nicht um Hobbits, es geht um die Diddlemaus. Und jetzt wissen Menschen, die in den 90ern groß geworden sind, wovon ich spreche. Die Diddlemaus war damals überall auf Blöcken, Tassen, Stiften, Brotboxen. In der Hochzeit gab es mehr als 1000 unterschiedliche Diddle-Produkte. Der Bremer Spielwaren- und Schreibwarenhändler Mirko Sanders erinnert sich sehr gut an diese Zeit.
2: Die Kinder standen mittags hier schon vor der Tür, in Anführungszeichen, haben darauf gewartet, dass wir Warensendungen bekommen. Wir haben mehr oder weniger die Blöcke von Diddle und auch die anderen Sachen fast aus dem Karton verkauft. Wir konnten gar nicht mehr ins Regal stellen. Das wurde uns mehr oder weniger alles aus der Hand, aus dem Karton gerissen.
3: Und jetzt kommt's, die Diddlemaus ist wieder da. Ab heute, von wegen Trend von gestern. Ein paar der Fans von damals sind ihr treu geblieben. Sandra Muschner aus Herford zum Beispiel hat als Kind gesammelt und da macht sie weiter.
5: Ich freue mich darauf riesig. Vor allen Dingen warte ich da ja schon ein paar Jahre drauf. Es ist für mich halt was Schönes, weil jetzt bin ich erwachsen. Jetzt kann ich alleine entscheiden, was ich wie wann kaufe und wie viel. Ja, und die Vorfreude ist sehr groß.
3: Aber wo Diddle Liebe, da Diddle Abneigung. Angelo Kelly war in den 90ern als Sänger der Kelly Family ein Teenie-Star. Und er bekommt einen Brechreiz, wenn es um die Diddlemaus geht.
6: Wie viele Diddles mir geschenkt worden sind in den 90ern? Tausende. Und ich habe sie vom Tag 1 gehasst. Ja. Ich hasse Diddles.
3: Da muss ich Angelo Kelly auf harte Zeiten einstellen, denn die Diddlemaus kommt zurück. Das Morgenecho hier von WDR 5. Aber wir bleiben nicht. Wir gehen gleich, weil es kommt das Zeitzeichen. Und dann kommt Neugier genügt mit Ralf Erdenberger. Ralf, was machst du heute?
7: Soll ich dir eine Diddlemaus malen? Gibst du mal ein Blatt?
3: Nein.
7: Ich habe vor der Diddlemaus so ähnliche Mäuse gemalt. Ich hätte was draus machen sollen.
3: Deine Kinder vielleicht nehmen wieder Diddlemäuse, oder?
7: Ja, die hatten das auf der Brotbox. Aber jetzt sind wir auch drüber weg, alle. Zum
3: Denkst
7: Glück.
3: Du? Ich
7: ja,
3: bin gespannt.
7: Naja, gut. Ja, jeder, wie er will. Und wir wollen gleich neugierig sein auf Neuanfänge. Wir haben das ist ja ein Comeback. Etwas völlig Neues. Wir haben eine Frau, die hat Anfang 30 gesagt, ich möchte Rapid Surfen. Bei einer stehenden Welle funktioniert das und hat damit angefangen und ist jetzt 5 Jahre später soweit, dass sie vielleicht deutsche Meisterin werden könnte. Und wir reden mal darüber, wie man das macht mit dem Neuanfangen, obwohl man eigentlich im Sport ja mit Anfang 30 schon als relativ alt gilt. Das ist ein Thema und Sport begleitet uns dann bis ins Tagesgespräch. Natürlich machen wir die große WM-Rückschau. Ich habe großen Respekt davor, dass Donald Trump die Trophäe dann doch den Spaniern überreicht hat. Und
3: nicht behalten
7: im
3: hat.
7: Letzten Moment noch rechts zur Seite getreten ist, damit er nicht auf allen Fotos drauf
3: Weil
7: ist.
3: Weil sie war golden.
7: Ja, und das war aber nur ein Highlight gestern Abend. Und wir wollen über die vielen Facetten dieser WM sprechen, bis hin zum neuen Bundestrainer.
3: Neugier genügt und das Tagesgespräch wird spannend mit Ralf Erdenberger. Vielen Dank. Mein Name ist Andrea Oster. Ich wünsche Ihnen noch allen einen schönen Tag. Machen Sie es gut. Tschüss.

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1: Well, hello. I'm happy to speak with you, Melahat. This is T.C. Boyle in Santa Barbara, California.
2: Popliterat T.C. Boyle schrieb vor über 40 Jahren über ihn seinen ersten Roman Wassermusik. Ich bin Melahat Şimşek und erzähle heute die Geschichte über einen schottischen Forscher und seine unglaubliche Mission in Westafrika.
3: 20. Juli 1796. Mungo Park erreicht als erster Europäer den Niger.
2: Ende des 18. Jahrhunderts weiß in Europa noch kaum jemand etwas über das Innere Westafrikas. Ein Rätsel beschäftigt die europäischen Geographen dabei besonders: der legendäre Fluss Niger. Gerüchten zufolge fließt er an der sagenumwobenen Wüstenstadt Timbuktu vorbei. Aber danach? In welche Richtung fließt er und wo sind Quelle und Mündung? 20. Juli 1796. Ein völlig abgemagerter junger weißer Mann von 24 Jahren, 1,85 Meter groß, maisblondes Haar, steht mit zerfetzter Kleidung am Ufer des riesigen Flusses im heutigen Mali. Endlich! Mungo Park ist am Ziel. Ein Jahr hat der gebürtige Schotte für seine beschwerliche Expedition gebraucht. Von der Ausrüstung blieb ihm nur ein Kompass. Kein Geld, keine Begleiter. In seinem Hut sind lediglich ein paar zerknitterte Notizen versteckt. Doch er lächelt beseelt.
4: Als ich nach vorn schaute, sah ich mit unendlicher Freude das großartige Ziel meiner Mission. Den lang gesuchten, majestätischen Niger, glitzernd in der Morgensonne. So breit wie die Themse bei Westminster und langsam in östlicher Richtung fließend.
2: Während seiner Reise nach Westafrika beweist der Arzt und Naturforscher Mungo Park, dass der drittgrößte Strom Afrikas, der Niger, Richtung Osten und nicht wie bisher angenommen Richtung Westen fließt, erklärt Professor Andreas Eckert, Afrika-Forscher an der Humboldt-Universität in Berlin.
5: Das vermischt sich dann in seinen Schriften auch mit so einem nationalistischen Pathos, mit einer gewissen Neugier und Entdeckungslust und natürlich, glaube ich, schon der Ehrgeiz, der Erste zu sein, der bestimmte Dinge dann entdeckt und vielleicht nutzbar macht.
2: Zum ersten Mal bekommt Europa eine Ahnung vom Verlauf des gewaltigen Flusses. Doch schafft es Mungo Park, bis zur Mündung weiterzureisen, noch dazu allein und am Ende seiner Kräfte? Knapp 200 Jahre später, 1978, hat T.C. Boyle gerade an der University of Iowa seine Promotion zur britischen Literatur des 19. Jahrhunderts abgeschlossen, als er beginnt, das Leben von Mungo Park in seinem ersten Roman Wassermusik in Form zu gießen.
6: Mein Kopf war voller Gedanken an das britische Empire und dessen Kolonialismus, als ich Mungo Park entdeckte. Jenen großen Helden, der als erster den Niger zu Gesicht bekam, als erster Europäer.
2: 3 Jahre braucht er für seinen Debütroman, was 1981 erscheint. Für das Zeitzeichen hat T.C. Boyle in den letzten Nächten das erste Mal, seit er es geschrieben hat, sein Werk mit Distanz gelesen.
1: I have to thank you, my dear, for getting me to read the book again. It's been such a long time.
6: Ich muss dir danken, meine Liebe, dass du mich dazu gebracht hast, das Buch noch einmal zu lesen. Es ist so lange her. Ich habe seither 33 Bücher geschrieben. Und ich muss gestehen, ich bin von meinem eigenen Werk verzaubert. Es erscheint mir beinahe fremd. Das Ergebnis ist völlig wild und improvisiert. Doch ich erzähle Mungos Geschichte, eine wahre Geschichte.
2: Doch von Anfang an. 1788 wird in London die British African Association zur Erforschung des afrikanischen Kontinents gegründet. Ihr Vorsitzender Sir Joseph Banks lernt den jungen, ambitionierten Mediziner Mungo Park kennen. Nach dem Studium in Edinburgh hatte dieser als Schiffsarzt für 1 Jahr nach Sumatra angeheuert. Der Schotte ist vertraut mit dem tropischen Klima und ein passionierter Hobbybotaniker. Er wird von der African Association beauftragt, den Verlauf des Nigers zu erforschen. Denn die Briten suchen nach Amerikas Unabhängigkeitserklärung 1776 händeringend nach neuen Ressourcen und Handelswegen im Landesinneren Westafrikas. Die europäischen Nachbarländer sind alarmiert. Besonders im revolutionären Frankreich sorgt Parks Reise für große Unruhen. Schließlich verschaffen solche wissenschaftlichen Erkenntnisse den Briten einen strategischen Vorsprung im kolonialen Wettlauf.
5: Das war auch in der Zeit, es war nicht so, dass da die Leute reihenweise Schlange standen, um das zu tun. Es bedurfte auch einer gewissen Konstitution und einer gewissen Vorstellung und eines auch Geltungsdranges letztendlich, einer sehr, sehr großen Neugier und auch das Bewusstsein, dass man nicht mehr lebend zurückkommt. Ich meine, das hat ja Mungo Park in seinen Briefen auch geäußert, mehrfach.
2: Parks Expedition startet im Juni 1795. Seine erste Station führt ihn auf dem Weg ins Ungewisse nach Gambia, um sich von dort aus durch das völlig unbekannte westafrikanische Landesinnere zum Niger durchzuschlagen.
5: Aber die Expedition war extrem bescheiden ausgestattet. Es gab so ein paar Instrumente, ein bisschen Reiseproviant, ein bisschen Geld und zwei Diener, die ihn auf dem Weg begleiteten.
2: Bereits kurz nach seiner Ankunft erkrankt Mungo Park in Pisania schwer an Malaria. Der Entdecker erholt sich nur mühsam in Obhut eines britischen Arztes, der dort Handel betreibt. Zudem zwingt die beginnende Regenzeit, die bei Reisebeginn nicht bedacht wurde, die Gruppe zu einem monatelangen Aufenthalt in Pisania.
6: Die Flüsse sind schwanger, treten über die Ufer, lassen Bäume umstürzen und gebären Sturzbäche. Der Regen fällt wie eine Glasscheibe, die beim Aufprall auf den Boden in Splitter und Scherben zerspringt. Monsunstürme heulen.
2: Mungo Park lernt etwas Mandingo, die Hauptsprache Westafrikas. Erst Ende November 1795 können sie die Reise endlich fortsetzen. Überwiegend zu Fuß, zeitweise auch zu Pferd, wenn sie von den lokalen Bewohnern ein Pferd abkaufen oder eintauschen können. Ihre Route führt sie entlang des Gambia-Flusses quer durch das obere Senegalbecken, welches später in der Kolonialzeit für den Erdnussanbau noch sehr bekannt sein wird, bis hin zum Niger in Mali. Mungo Park interessiert sich besonders für die Lebensweise der Menschen und die atemberaubende Natur. Doch die lokalen Machthaber begegnen der Reisegruppe mit Misstrauen. Der König von Bondo findet:
7: Es ist unmöglich, dass irgendein Mensch mit seinen fünf Sinnen eine so gefährliche Reise unternehmen würde, bloß um Land und Leute zu betrachten.
2: Die westafrikanischen Herrscher befürchten, und nicht ganz zu Unrecht, wie die spätere Kolonialzeit beweist, dass Mungo Park ein Spion sei, der lediglich den florierenden Transsahara-Handel, welches das Innere Westafrikas mit der Mittelmeerregion verbindet, ausspionieren möchte. Hier wird unter anderem mit Gold, Gewürzen, Sklaven und Elfenbein gehandelt. Auch der lokale König der Mauren in Mali misstraut dem Fremden. Kurzerhand nimmt er Mungo Park in Gefangenschaft. Einer seiner Begleiter wird versklavt, dem anderen gelingt die Flucht zurück nach Gambia, gemeinsam mit den bisherigen Aufzeichnungen von Park. Der Forscher wird bestaunt, bespuckt und schikaniert. Ganze vier Monate verbringt er in Gefangenschaft.
5: Es gelang ihm dann aber die Flucht unter extrem großen Strapazen.
2: Seinen Kompass hatte er zuvor im Wüstensand versteckt und ein Pferd aufgetrieben. Ohne Begleiter durchquert der Forscher allein die Sahelzone. Er leidet unerträglichen Durst, Hunger und ist unterwegs ohne Geld und Tauschware auf die Almosen der Einheimischen angewiesen. Als er im Landesinneren die Stadt Ségou erreicht, notiert er in sein Tagebuch:
4: Diese ansehnliche Stadt, die Kultur der ganzen Gegend, dies alles deutete auf einen Grad von Bildung und Wohlleben, den ich im Herzen Afrikas nicht erwartet hatte.
2: Trotz aller Schwierigkeiten und völlig erschöpft erreicht der Schotte den Niger. Der Autor T.C. Boyle beschreibt die Ankunft Mungos am Fluss so:
6: Da ist er, so breit wie die Themse, so braun wie ein Abwasserkanal, übersät mit Flößen und Booten, das Ufer bevölkert von planschenden Kindern. Er springt über Kisten und Käfige, der Bambussteg schwankt unter seinen Füßen. Und dann fliegt der Entdecker durch die Luft, bis das dunkle, dampfende Wasser ihn umfängt, wie die Arme einer Mutter.
2: Ironisch und bildgewaltig erzählt Boyle aus einer Mischung von historischen Fakten und Fiktion die Geschichte dieser mühsamen und gefährlichen Reise.
6: Einmal fragte mich das Rolling Stone Magazin, ob ich eine Reise den Niger hinab unternehmen und in Mungos Fußstapfen treten wolle, worüber sie dann im Magazin berichten würden. Und ich sagte, Nein? Nein, das möchte ich nicht tun. Ich möchte zu Hause bleiben und hier in meinem kleinen Büro Dinge erfinden. Genau das wollte ich tun.
2: Boyle fasziniert dabei Mungo Parks unerschrockene Herangehensweise, Regionen zu erkunden, die auf der Landkarte noch völlig im Dunkeln liegen. Sein immenser Wille und Ehrgeiz. Es macht ihn aber auch fassungslos über die schonungslose Gleichgültigkeit Europas gegenüber kolonialem Leid.
6: Ich glaube, alle Briten jener Zeit waren Rassisten. Alle Kolonialmächte waren rassistisch. Sie bauten auf Rassismus auf der Vorstellung, dass es sich dabei um primitive Völker handle, die eigentlich kein Recht auf ihr Land und ihre Ressourcen hätten.
2: Im September 1796 erreicht Mungo Park das Dorf Kamalia in Manding. Mittellos, fiebernd und völlig entkräftet bricht er am Niger zusammen. Der Sklavenhändler Karfa findet ihn und bietet ihm bis zum Ende der Regenzeit seine Gastfreundschaft an, um dann gemeinsam mit einer Karawane nach Gambia zu reisen, wo Karfa ein paar Sklaven verkaufen will. Mungo Park gibt seine Mission, den Niger bis zur Mündung zu folgen, auf. 7 Monate bleibt er in Kamalia. Er nutzt die Zeit, um Einblick in das Leben der Menschen zu gewinnen, die später in seinem Reisebericht einen großen Raum einnehmen werden. Im Frühjahr 1797 bricht die Karawane endlich zur Rückreise an die Küste Gambias auf.
5: Das war natürlich trotzdem eine extrem mühsame Rückreise, aber er hat es dann eben geschafft, sich irgendwie durchzuschlagen, nochmal unter großen Strapazen und auch der ständigen Angst, wieder gefangen genommen zu werden. Aber gerade da konnte er eben auch in vielen Regionen auf die Hilfsbereitschaft Einheimischer zählen, was er dann auch in seinem Buch durchaus positiv erwähnt.
2: Schließlich kehrt der Entdecker als gefeierter Held zur Weihnachtszeit nach England zurück. Über 2 Jahre hat er für seine Reise gebraucht. Zu Hause hielt man ihn längst für tot. Trotz abgebrochener Mission ist Mungo Park die Sensation. Es wimmelt von Einladungen seitens der britischen Oberschicht, die alles aus erster Hand erfahren möchten. 1799 erscheint sein Reisebericht und trifft den Nerv der Zeit. Das Werk macht ihn weltberühmt und wird gleich in mehrere Sprachen übersetzt.
5: Das Buch, das dann erschien, Reisen ins Innere Afrikas, war dann sowas wie ein Bestseller und auch Longseller, der eben doch sehr stark das Bild von Afrika geprägt hat beim europäischen Lesepublikum.
2: Mungo Park heiratet und lässt sich mit seiner Familie in Schottland als Landarzt nieder. Doch seine Rückkehr ins bürgerliche Leben misslingt. Es langweilt ihn. Zudem nagt seine unvollendete Mission der ersten Niger-Expedition sehr an ihm. Park fühlt sich fremd in Schottland und wird rastlos. Im Oktober 1801 schreibt er an Sir Joseph Banks nach London:
8: Ein Landarzt zu sein ist bestenfalls ein mühseliger Beruf. Und ich will mit Freuden die Lanzette und die Gipsschale an den Nagel hängen, wenn ich eine geeignetere Stellung bekommen kann.
2: Schließlich erhält er von der britischen Krone das Angebot zu einer weiteren Niger-Expedition, diesmal großzügig finanziert mit einer stattlichen Ausrüstung, Waffen und 70 Soldaten. 1805 bricht Mungo Park auf zu seiner zweiten Afrikareise, um seine Mission endlich zu erfüllen und die immer noch unbekannte Mündung des Nigers zu finden.
5: Also es war sicherlich eine Mischung aus Interesse, Leidenschaft und Größenwahn und auch einem gewissen Ennui in Bezug auf das Leben zu Hause. Ich meine, er hatte ja eine Familie, hatte, glaube ich, das 4. Kind war gerade unterwegs, als er zur zweiten Expedition aufbrach.
2: Tragische Ironie der Geschichte, obwohl er für den zweiten Versuch mehr Männer, mehr Geld und Waffen hatte, wird er diese Reise nicht überleben. Doch das ist eine andere Geschichte.
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9: Die Nachrichten mit Sebastian Ehl. Guten Tag.
10: Spanien
9: In Düsseldorf und vielen anderen Städten in Nordrhein-Westfalen haben Fußballfans den spanischen WM-Sieg gefeiert. Im Finale in den USA hatte Spanien gegen Argentinien mit 1:0 nach Verlängerung gewonnen. Wie die Stimmung in Spanien war, berichtet Anna Mund, WDR Madrid.
10: Spanien hat den Sieg der Nationalmannschaft euphorisch gefeiert. Wer das Spiel nicht sowieso schon mit Zehntausenden auf den Großleinwänden Madrids geguckt hat, der wollte spätestens jetzt dabei sein und auf den Straßen den lang ersehnten Titel feiern. Besonders nach diesem zermürbenden Finale. Dann gab es aber wirklich kein Halten mehr. Überwältigt lagen sich die Menschen in den Armen, hüpften auf und ab, viele sprachlos vor Glück.
9: Die Spitzen der CDU beraten am Vormittag darüber, wie es nach dem Rücktritt von Unionsfraktionschef Spahn weitergehen soll. CDU-Chef und Bundeskanzler Merz will die Nachfolge zügig regeln und hat dazu auch mit dem Chef der Schwesterpartei CSU, Dobrindt, gesprochen. Jan Zimmermann, WDR Berlin.
11: Der Spahn-Rücktritt könnte eine Gelegenheit sein, nochmal über die Aufstellung der Bundesregierung nachzudenken, sagte der Kanzler. Ob er das tatsächlich macht, ließ er aber offen. Mehrere CDU-Spitzenpolitiker sehen in dem Rückzug von Spahn eine Chance für die Union und die Möglichkeit für eine personelle Neuaufstellung. Die Landesverbände, die sich derzeit im Wahlkampf befinden, Sachsen-Anhalt, Berlin und Mecklenburg-Vorpommern, hoffen, dass Merz und Söder schnell entscheiden. Als Nachfolger des am Wochenende zurückgetretenen Unionsfraktionsvorsitzenden Spahn sind unter anderem Kanzleramtschef Frey und Bundesinnenminister Dobrindt im Gespräch.
9: Außenminister Wadephul beginnt seine dritte Afrika-Reise in diesem Jahr. Der CDU-Politiker will bestehende Partnerschaften festigen und neue suchen. Georg Schwarte, WDR Berlin.
12: Der Wüstenstaat Mauretanien im Nordwesten Afrikas, dann Nigeria, das bevölkerungsreichste Land auf dem afrikanischen Kontinent, und schließlich Südafrika, der wichtigste deutsche Partner südlich der Sahara. Das sind die drei Stationen für den jetzt bereits dritten Afrika-Besuch des deutschen Außenministers in diesem Jahr. Drei Staaten in 4 Tagen. Es ist eine Wirbelwindtour, die heute in Mauretaniens Hauptstadt Nouakchott beginnt. Wichtigste Themen dort: Gespräche über den Ausbau einer Energiepartnerschaft. In Mauretanien herrschen nahezu perfekte Bedingungen zur Herstellung von grünem Wasserstoff. Der letzte Besuch eines deutschen Außenministers dort liegt über 20 Jahre zurück.
9: Weitere Meldungen im Überblick. Nordrhein-Westfalens Ministerpräsident Wüst verleiht heute Abend die Rettungsmedaille des Landes. Diesmal werden 25 Menschen geehrt dafür, dass sie anderen Menschen in lebensgefährlichen Situationen geholfen haben. Ausgezeichnet werden zum Beispiel 3 Retter aus Essen, die Menschen aus einem brennenden Mehrfamilienhaus geholt haben. Die Erdbeerernte wird in NRW dieses Jahr wohl eher klein ausfallen. Das Statistische Landesamt geht von etwas mehr als 25.000 Tonnen aus. Das wären knapp 18% weniger als im Vorjahr. Während die Erdbeersaison noch läuft, ist die Spargelzeit offiziell schon vorbei. Beim Spargel sagen die Statistiker, dass in NRW 7,5% weniger geerntet wurden. Die Lohnlücke zwischen Frauen und Männern ist kleiner geworden. Wie die Bundesagentur für Arbeit meldet, lag das sogenannte Gender Pay Gap im vergangenen Jahr bei 309 Euro. Im Vergleich zu 2024 ist das ein Rückgang um 37 Euro. Eine entscheidende Rolle spielten nach wie vor unterschiedliche Berufsfelder. Ein großer Waldbrand in Mecklenburg-Vorpommern ist gelöscht worden. Das Feuer im Nationalpark Müritz war vor etwa einer Woche ausgebrochen bei heißem und trockenem Wetter. Genauso wie in NRW ist es aber auch dort mittlerweile abgekühlt und es hat etwas geregnet. Das hat beim Löschen des Waldbrandes in der Müritz geholfen.
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9: In der Innenstadt von Bielefeld bekommt die Stadtbahn neue Gleise auf einer Länge von 1,7 Kilometern. Ab heute fahren deshalb im Tunnel zwischen Rathaus und Hauptbahnhof vorerst keine Bahnen mehr. Die Menschen müssen auf Ersatzbusse umsteigen.
13: Man kann sich auf alles einstellen. Man muss nicht jemanden nur meckern, motzen und rumjaulen.
14: Man muss sich einfach klar machen, wenn was passiert, wenn die Schienen nicht ausgetauscht werden, dann ist das Geschrei groß. Also dann doch jetzt lieber Schienen austauschen und das in den Sommerferien, wo die wenigsten Leute fahren.
9: Die Gleise im Tunnel in der Bielefelder Innenstadt sind 35 Jahre alt. Sie zu erneuern soll 6 Wochen dauern. Das Wetter in Nordrhein-Westfalen. Die Wolken werden dichter, vereinzelt kann auch mal ein Schauer fallen. Zwischendurch kommt aber auch die Sonne raus. Dazu weht ein kräftiger Wind mit Böen bei Höchstwerten von 19 Grad in Schleiden, 20 in Paderborn und bis 21 Grad in St. Augustin. Morgen gibt es einen meist trockenen Wechsel aus Sonne und Wolken bei 16 bis 25 Grad. Das war WDR aktuell. WDR 5, die Verkehrslage. Autobahn 1 Dortmund Richtung Münster zwischen Kamen Zentrum und Hamberg Kamen 4 Kilometer Stau, 10 Minuten zusätzlich rechnen. Die A3 Köln Richtung Oberhausen ist zwischen Kreuzhilden und Mettmann nach einem Unfall bis etwa 13 Uhr gesperrt. Der Verkehr wird im Kreuzhilden abgeleitet und im Moment gibt es hier 3 Kilometer Stau. Autobahn 33 jetzt Osnabrück Richtung Bielefeld zwischen dem Kreuz Osnabrück Süd und Hilter am Teutoburger Wald. 4 Kilometer stockender Verkehr, deswegen dauert sie auch 10 Minuten länger. A46 Düsseldorf Richtung Heinsberg zwischen Kapellen und Grevenbruch 4 Kilometer Stau, 20 Minuten plus. Und zum Schluss noch die A57 Nimwegen Richtung Köln zwischen Mörskapellen und Krefeld-Oppum. 5 Kilometer stockender Verkehr, 10 Minuten zusätzlich.
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15: Mit Ralf Erdenberger einen schönen guten Morgen. Dann fangen wir doch mal an mit einer neuen Woche, der ersten Ferienwoche in Nordrhein-Westfalen. Und wie heißt das? Aller Anfang ist schwer. Zum Beispiel einen neuen Sport anzufangen und damit spitze zu sein. Mein Gast ist Mitte 30 und hat vor 5 Jahren mit Rapid Surfing angefangen. Jetzt ist sie bei den deutschen Meisterschaften in Hannover. Rapid Surfing, dafür braucht man das hier. Ja. Eine perfekte Welle, eine stehende Welle gibt es auch bei uns in Nordrhein-Westfalen. Wie Rapid Surfing geht und wie es gelingt, später mehr. Auch natürlich zu der Frage, wie es gelingt, etwas Neues anzufangen. Anfänge sind allerdings nicht immer zauberhaft. Im Gegenteil, der Jahresanfang war überschattet von einer Katastrophe. Dem Brand in einer Bar in der Schweiz. 41 junge Menschen sind damals gestorben, 115 zum Teil so schwer verletzt, dass sie auch von Angehörigen nur schwer wiederzuerkennen waren, wie dieser Vater berichtet.
16: Die Stimme sagte, Papa, ich bin es. Erst dann verstand ich, dass das mein Sohn war. Aber ich habe ihn nicht erkannt. Sie sahen alle gleich aus, alle schwer verbrannt, vor allem am Kopf und an den Armen.
15: Wie die Familien mit dieser Katastrophe leben und wie der Stand der Ermittlungen ist nach einem halben Jahr, das hören Sie bei uns gegen kurz vor 10:30. Musikalisch beginnen wir mit Jack Johnson und Banana Pancakes, WDR 5.

0: Jack Johnson mit Banana Pancakes, irgendwie ein perfektes Surferlied. Aber ich will nicht vorgreifen. Jedem Anfang wohnt ein Zauber inne, hat Hermann Hesse gedichtet, aber dabei verschwiegen, dass es mit zunehmendem Alter, gerade im Leistungssport, immer schwieriger werden kann, etwas Neues zu beginnen. 30 gilt heutzutage in dem Bereich bereits als alt. Und trotzdem hat Nadine Ziesing damals, vor 5 Jahren, mit Rapid Surfing begonnen. Und Ende dieser Woche sind Deutsche Meisterschaften in Hannover und sie ist dabei. Guten Morgen, Nadine Ziesing.
1: Guten Morgen.
0: Fangen wir mit der Frage an, die sich vielleicht für Laien aufdrängt. Surfen kenne ich, da steht man auf einem Brett und reitet eine Welle. Was ist Rapid Surfing?
1: Ja, tatsächlich reitet man da auch eine Welle auf.

0: diese stehenden Wellen?
1: Genau richtig. Also Langenfeld und Düsseldorf, das sind tatsächlich meine Trainingsstätten, wo ich auch mindestens ein- bis zweimal die Woche regelmäßig bin.
0: Dass die Welle stehen bleibt, ist technisch bedingt. Aber dass Sie stehen bleiben auf dem Brett, ist das die Herausforderung? Oder was müsste ich jetzt zeigen, wenn ich mich entschließen würde, noch spät diesen Sport auszuüben?
1: Es ist tatsächlich ein Sport, den man in jedem Alter noch lernen kann. Gutes Gleichgewicht ist sicherlich hilfreich und vor allen Dingen einfach der Mut, tatsächlich das Ganze auszuprobieren.
0: Naja, das sagen Sie so einfach. Das hat es jetzt schon in sich gehabt, mit dem Gleichgewicht angefangen. Ist das dann eben die Disziplin auch bei der Deutschen Meisterschaft, möglichst lange stehen zu bleiben, oder gehört da eine gewisse Kunstfähigkeit, Artistik noch mit dazu?
1: Ja, also ein bisschen komplizierter ist es dann doch schon. Wir haben 30 Sekunden Zeit und 4 Wellen, wovon die besten 2 gewertet werden. Und in den 30 Sekunden müssen wir halt probieren, möglichst schön zu surfen, ein paar Tricks einzubauen und eine Jury bestehend aus 5 Judges von unserem Surfkünsten quasi zu überzeugen.
0: Und dann gibt es so Haltungsnoten oder kunstvolle Noten, Artistiknoten, so wie wir das kennen beim Eiskunstlauf zum Beispiel oder beim Turmspringen?
1: Ja, ein bisschen vergleichen kann man schon. Also es wird natürlich das technische Surfen bewertet, aber auch die Schwierigkeit der Manöver, so wird das genannt, wenn man sich zum Beispiel dreht oder springt. Und am Ende ist es dann so eine Gesamtwertung aus allem, die zählt.
0: Jetzt haben Sie eben den Mut erwähnt. Das ist ja auch so eine Frage, ob man es dann auch riskiert. Wie hoch ist denn das Risiko bei diesem Sport? Was erleben Sie so auf dem Brett, auf der Welle?
1: Oh, tatsächlich muss ich sagen, dass die Angst, sich zu verletzen, so dass das Schwierigste ist bei dem Sport, gerade wenn man neue Sachen ausprobiert und gerade wenn man dann auch schon was älter ist. Und das ist auch das, was eigentlich am meisten hemmt, sich zu verbessern tatsächlich.
0: Und ist es bei diesem Sport berechtigt? Also man legt sich zwar aufs Wasser, aber das kann ja auch manchmal hart sein.
1: Ja, das Brett ist manchmal hart und die Finnen sind auch manchmal hart. Und das bekommt man natürlich auch schon mal ab. Genau, also so ganz schlimme Verletzungen passieren glücklicherweise eher selten. Aber Cuts, blaue Flecke, Prellungen, und das ist ja auch nicht schön. Also.
0: Wie sind Sie eigentlich zu diesem Sport gekommen und was haben Sie vorher gemacht?
1: Also ich habe tatsächlich früher auch leistungsmäßig Fußball gespielt, bis hin zur zweiten Bundesliga.
0: Wow.
1: Musste das beruflich so ein bisschen hinten anstellen, beziehungsweise habe mich damals für den Beruf entschieden und bin dann tatsächlich durch Arbeitskollegen, die mir einen Gutschein für die stehende Welle in Langenfeld geschenkt haben, irgendwie bei dem Sport hängen geblieben.
0: Was sind denn das für Kollegen? In welchem Bereich arbeiten Sie denn, wo so Surfbegeisterung herrscht?
1: Naja, also die haben gesehen, dass ich im Urlaub im Meer das ausprobiert habe und da besonders viel Spaß hatte. Und dann hat halt die Welle in Langenfeld aufgemacht und die haben sich gedacht, oh Gott, die braucht unbedingt mal wieder Urlaub. Die hat aber jetzt keinen mehr, dann schicken wir sie wenigstens mal auf die Welle.
0: Und wussten nicht, dass sie daraus nicht nur mal eben eine Wochenenderfahrung machen, sondern tatsächlich ja auf dem Weg zur Profisportlerin und jetzt ja Profi sind, ne?
1: Genau, so kann man das sagen. Unser Sport ist zwar noch relativ klein und er fängt jetzt gerade an zu wachsen und professioneller zu werden, aber in diesem Sport drinne schaffe ich es schon öfters mal auch aufs Podest, genau.
0: Und heißt das dann auch, dass sich das auszahlt? Ich meine, wir haben gestern vielleicht auch nochmal gesehen, was so Weltmeister bekommen, wenn sie Fußball spielen. Männer natürlich.
1: Leider nein.
0: Ja. Leider nein.
1: Also das ist schon eher umgekehrt. Also es ist ein sehr, sehr teurer Sport. Gerade wenn man nicht so eine natürliche Welle vor der Nase hat, dann ist natürlich das Training sehr kostspielig. Aber auch das Equipment und nicht zu vergessen natürlich die ganzen Reisekosten zu den vielen Contests, die es da gibt, die in ganz Europa tatsächlich sind.
0: Ja, und Sie müssen das zusätzlich zeitlich auch noch vereinbaren mit Ihrer Berufstätigkeit. Vielleicht dann nochmal die Frage, was machen Sie und wie kriegen Sie das unter einen Hut oder auf eine Welle?
1: Ich bin im Vertrieb tätig, also im Außendienst. Und genau, ich habe da wirklich Glück, dass meine Firma und mein Chef das auch gerne mögen, wenn man sich sportlich betätigt. Aber es ist schon definitiv eine Herausforderung. Die Freunde und Familie leiden dann öfters halt drunter, wenn die Freizeit immer für den Sport drauf geht.
0: Wenn wir jetzt nochmal drauf gucken, auf diesen Neuanfang, was hat Ihnen denn geholfen? Zu sagen, okay, mit dem Fußball, mit dem Ball, das kann ich, da weiß ich, wie das funktioniert.

0: funktioniert, aber ich fange mal neu an und wage mich mal in ein völlig anderes Element. Also was hat Sie bestärkt praktisch und ermutigt?
1: Tatsächlich die Tatsache, dass viele mir gesagt haben, das schaffst du nicht, da bist du zu unbeweglich für. Und mich das dann motiviert hat zu zeigen, doch jetzt erst recht, euch zeige ich's. Und dann habe ich halt festgestellt, okay, wenn man sich etwas verschrieben hat und wenn man den Wunsch hat, das zu lernen und motiviert ist und ehrgeizig, dann funktioniert das auch noch im hohen Alter.
0: Aber es ist schon auch die Jagd nach dem Erfolg.
1: Ja, also anfangs natürlich nicht, aber wenn man dann merkt, hey, okay, so schlecht läuft's nicht, dann ist man natürlich als Sportler grundsätzlich so, dass man natürlich dann auch erfolgreich sein möchte, klar.
0: Aber
1: da ist dann das Sportlerherz.
0: Ja, das schlägt, aber auch die Sportlerausdauer ist wichtig, denn was Sie ja gerade beschreiben, anfangs nicht, da macht man viele Erfahrungen, da muss man erstmal schlucken, im wahrsten Sinne des Wortes wahrscheinlich, dann beim Surfen auch, Wasser schlucken. Also das heißt, es braucht einen langen Atem, wenn Sie etwas Neues anfangen und das nicht so direkt von der Pike auf.
1: Ja, das stimmt. Also ganz am Anfang macht man natürlich schnell Fortschritt, aber gerade dann der Sprung zu den Contests, gerade auch wenn die anderen so viel besser sind, das war schon eine sehr harte Zeit am Anfang, wo man ganz oft früh rausgeflogen ist, immer früh nach Hause gefahren ist und wo man dann wirklich die Zähne zusammenbeißen muss und sich sagen muss, hey, ich probiere es trotzdem weiter.
0: Und ich zeig's den anderen, haben Sie eben gesagt. Hat das Umfeld nochmal reagiert, jetzt auch mit dem Bewusstsein, dass Sie da bei den deutschen Meisterschaften antreten und die dann einräumen mussten, ja, da haben wir dich unterschätzt?
1: Ja, definitiv. Also man bekommt dann natürlich doch viel positiven Zuspruch aus der Community, von den Freunden, von der Familie auch. Und das hat sich dann komplett geändert. Und das gibt jetzt aber natürlich noch mehr Energie.
0: Ja, jetzt hören vielleicht einige das und sagen, na gut, die ist Mitte 30 und sie hat mit 30 angefangen. Aber ich bin ja jetzt schon vielleicht doppelt so alt. Ist dieser Sport noch was für mich? Finden sich da Leute auf der stehenden Welle, die jenseits der 50 sind?
1: Definitiv. Also wir haben sogar immer mal wieder Leute, die über 60 sind und anfangen.
0: Oh.
1: Das ist ja das Schöne an dieser stehenden Welle. Ich setze mich halt an den Rand hin, tue die Füße auf das Brett und stehe halt sofort. Und das ist das Tolle an dem Sport. Also ob ich jetzt 10 bin und ganz jung oder 60 und schon was älter, jeder kann das wirklich anfangen.
0: Das ist ja fast ein schönes Schlusswort, aber da wir hier so sportlich und kompetitiv unterwegs sind, wie geht's denn aus bei der Deutschen Meisterschaft? Was rechnen Sie sich aus Ende der Woche in Hannover?
1: Puh, also das ist eine sehr spezielle Welle, tatsächlich, weil es halt eine Flusswelle ist und viele von uns viel eben auf diesen künstlichen Wellen trainieren. Von daher ist tatsächlich alles möglich. In meiner Alterskategorie habe ich schon die Ambition zu gewinnen. Bei den Open Women wäre ich froh, wenn ich das wie in der Qualifikation hinbekommen würde, wieder in die Top 5 zu kommen.
0: Frau Ziesing, ich wünsche Ihnen, dass der Fluss nicht macht, was er will, sondern dass Sie am Ende sagen, das ist die perfekte Welle, das ist der perfekte Tag. Alles Gute. Vielen Dank für Ihren Blick, für Ihren Mut. Ja, und dann alles Gute.
1: Vielen Dank. Tschüss.

0: Hallo Parks und Samfer mit Senses hier auf WDR 5. Neugier genügt. Der Start in dieses Jahr 2026 war ein Albtraum für die Opfer und ihre Angehörigen. 41 junge Menschen sind gestorben bei der Brandkatastrophe von Crans-Montana in der Schweiz, 115 schwer brandverletzt. Viele von ihnen werden immer noch in Krankenhäusern und Reha-Kliniken behandelt. Inzwischen ist ein halbes Jahr vergangen und jeder Tag bedeutet für die Opfer, für ihre Familien und Freunde einen unfassbar schweren Kampf zurück ins Leben. Hinzu kommen Skepsis und auch Wut über den Verlauf der strafrechtlichen Ermittlungen. Katrin Hondl berichtet darüber und beginnt mit einer besonderen Trauermusik.
1: Chrysanthemi von Giacomo Puccini, musikalische Trauerblumen in der Kirche Sacré-Cœur von Crans-Montana. Es ist der 1. Juni 2026, 5 Monate nach der Katastrophe in der Silvesternacht, die die Schweiz zutiefst erschütterte. Das Konzert in der Kirche von Crans-Montana erinnert an die 41 jungen Menschen, die ihr Leben verloren, und an die 115, die schwer verletzt wurden, als die Bar Le Constellation nachts um 1:45 sekundenschnell in Flammen aufging.
2: L'horreur à Crans-Montana, un incendie a fait la nuit dernière une quarantaine de morts et au moins 115 blessés.
3: Es ist eine der schlimmsten Brandkatastrophen in der Geschichte der Schweiz.
1: Die Medien haben mittlerweile andere Top-Themen. Für Hugues Blatty aus Lausanne aber bestimmt die Katastrophe von Crans-Montana auch Monate später noch jeden einzelnen Tag. Hugues Blatty ist der Vater von Luca. Luca ist 18 und feierte mit Freundinnen und Freunden im Constellation, als das Feuer ausbrach.
4: Ich wusste, dass mein Sohn dort war. Seine Freundin rief mich 5 Minuten nach der Tragödie völlig verängstigt an und sagte, ich weiß nicht, ob Luca noch am Leben ist. Es ist etwas Schreckliches passiert.
1: Luca überlebte das Inferno in Crans-Montana, schwer brandverletzt. So schwer, dass sein Vater ihn nicht erkannte, als er in der Unglücksnacht verzweifelt nach ihm suchte. Um 2 Uhr, etwa eine halbe Stunde nach Ausbruch des Feuers, sei er vor der Bar Le Constellation angekommen und musste erleben, was auch auf Handyvideos aus der Horrornacht zu sehen und zu hören ist. In Panik schreiende junge Menschen, verbrannte Körper, Verzweiflung.
4: Es herrschte totales Chaos. Lukas Freundin hatte im Café gegenüber Schutz gefunden. Ungefähr 60 Jugendliche lagen da. Alle waren stark verbrannt. Sie hatten nichts zum Zudecken, keine Schmerzmittel. Ich habe nach Luca gesucht und bin 3-mal an ihm vorbeigegangen. Dann hörte ich plötzlich eine Stimme, die auch nicht mehr seine war. Die Stimme sagte, Papa, ich bin es. Erst dann verstand ich, dass das mein Sohn war, aber ich habe ihn nicht erkannt. Sie sahen alle gleich aus, alle schwer verbrannt, vor allem am Kopf und an den Armen.
1: Gegen 6 Uhr am Neujahrsmorgen, so erinnert sich der Vater Monate später, sei Luca dann im Krankenwagen ins Krankenhaus von Lausanne gebracht worden. Dort ist eines der beiden Schweizer Spezialzentren für die Behandlung schwerer Brandverletzungen. Für die Rettungskräfte vor Ort bedeutet die Brandnacht von Crans-Montana Arbeiten am Limit. Rund 250 Sanitäterinnen und Sanitäter sind im Einsatz, dazu mehr als 40 Rettungsfahrzeuge und 15 Helikopter. Friedi Michel Rothen ist Direktor der kantonalen Rettungsorganisation im Wallis und verantwortete den Extremeinsatz in der Neujahrsnacht.
5: Das Ziel muss es sein, für so möglichst viele Patienten wie möglich, so lange wie möglich, diese Individualmedizin zu garantieren. Und wenn man dann in eine Situation kommt, wo eben diese Rettungsmittel in Relation zu der Anzahl Patienten nicht da ist, dann beginnt man anders zu arbeiten. In einem Fall wie Crans-Montana muss man anders arbeiten. Das heißt, grundsätzlich, wenn man nicht direkt irgendwie künstlich beatmet werden muss und nicht ins Koma geht und nicht direkt abtransportiert werden muss, spricht das dafür, dass man Glück hatte.
1: Glück im großen Unglück. Für den 18-jährigen Luca heißt das, 60% seiner Hautoberfläche sind verbrannt. 2,5 Monate lang liegt er auf der Intensivstation im künstlichen Koma. Immer wieder wird er operiert, oft 2 bis 3 Mal pro Woche. Nur ganz langsam tastet der Junge sich ins Leben zurück. Wie ein Kleinkind habe Luca Ende April angefangen, wieder laufen zu lernen, erzählt sein Vater Hugues Blatty.
6: Il commence à remarcher aussi. Alors pas seul, hein, il a assisté.
4: Für uns als Familie ist es wie eine zweite Geburt.
6: Imaginé comme une deuxième naissance.
1: Lukas Eltern arbeiten kaum noch. Sie verbringen die meiste Zeit im Krankenhaus bei ihrem Sohn und sie fühlen sich alleingelassen von den Schweizer Behörden und der Politik. Mittlerweile seien für Luca zwar finanzielle Hilfen in Höhe von insgesamt 60.000 Franken überwiesen worden, sagt Hugues Blatty, doch darüber hinaus habe er bislang keine Unterstützung bekommen.
6: Personne ne prend ses responsabilités, personne ne prend contact avec nous.
4: Niemand übernimmt Verantwortung, niemand kontaktiert uns, weder die Gemeinde Crans-Montana noch der Kanton Wallis, noch die anderen Kantone oder der Bund.
6: Ils sont pas là.
1: Auch 6 Monate nach der Katastrophe sind die entscheidenden Fragen offen. Wer genau hat versagt? Wer ist verantwortlich für das verheerende Feuer, das Leben so vieler junger Menschen zerstört oder schwerst verletzt hat? Und hätte die Katastrophe verhindert werden können? Handyvideos aus der Bar Le Constellation dokumentieren, auf Champagnerflaschen montierte Sprühfontänen haben die Schaumstoffverkleidung der Decke im Untergeschoss des Lokals sekundenschnell in Brand gesetzt. Die Staatsanwaltschaft des Kantons Wallis ermittelt mittlerweile, Stand 30. Juni 2026, gegen 14 Personen wegen fahrlässiger Brandstiftung, fahrlässiger Körperverletzung und fahrlässiger Tötung. Neben den Besitzern der Bar, dem Ehepaar Jacques und Jessica Moretti, sind mehrere ehemalige oder aktuelle Mitarbeiter und Amtsträger der Gemeinde Crans-Montana im Visier der Justiz, darunter der amtierende Gemeindepräsident Nicolas Ferraud. Er hatte einige Tage nach der Brandkatastrophe auf einer Pressekonferenz eingestanden, 6 Jahre lang waren in der abgebrannten Bar keinerlei Brandschutzkontrollen durchgeführt worden, obwohl diese mindestens einmal pro Jahr vorgeschrieben sind. Und bei den seltenen Kontrollen, die bis 2019 erfolgten, störte sich offensichtlich niemand an dem hochentflammbaren Schaumstoff, den Barbesitzer Moretti an der niedrigen Decke als Schalldämmung angebracht hatte. Die Sicherheitsverantwortlichen, sagt der Gemeindepräsident von Crans-Montana am 6. Januar, hätten wahrscheinlich ein bisschen besser auf diesen Schaumstoff achten müssen.
7: Quelques chefs de sécurité qui ont été contrôlés là-bas auraient dû faire un peu plus attention à cette mousse.
1: Warum es in Crans-Montana zu den schwerwiegenden Versäumnissen gekommen ist, das wisse er nicht, so Gemeindepräsident Ferraud.
7: Nous les expliquons pas.
1: Hugues Blatty, der Vater des schwer brandverletzten Luca, ist empört über die mutmaßliche Nachlässigkeit der Brandschutzbehörden in Crans-Montana.
6: C'est beaucoup d'amateurisme.
4: Das ist sehr amateurhaft. Dazu kommt, dass niemand dafür Verantwortung übernimmt. Auch der Kanton Wallis hätte ja mal kontrollieren müssen. Wissen Sie, wenn Sie in Crans-Montana Ihr Auto parken und nicht bezahlen, dann haben Sie innerhalb von 10 Minuten einen Strafzettel. Aber gleichzeitig kann jemand mehr als 10 Jahre lang Geschäfte machen mit einem Etablissement, das den Vorschriften nicht entspricht. Das ist so krass, aber trotzdem hat man es geschehen lassen.
1: Großes Misstrauen herrscht vor allem in den ersten Wochen nach der Katastrophe auch gegenüber den Ermittlungen der Walliser Staatsanwaltschaft. Der Genfer Rechtsanwalt Romain Jordan ist einer von mittlerweile weit über 50 Anwältinnen und Anwälten, die in dem strafrechtlichen Verfahren die Interessen von Opfern und Geschädigten des verheerenden Brandes vertreten.
8: La procédure a vraiment très mal débuté. On a mal fait.
1: Die Ermittlungen haben sehr schlecht begonnen, sagt er im Januar. Versäumnisse sieht der Rechtsanwalt anfangs insbesondere im Umgang mit den Besitzern der abgebrannten Bar, dem Ehepaar Jacques und Jessica Moretti.
8: Par exemple, le fait qu'on ne prenne pas les téléphones des deux tenanciers.
9: Warum wurden die Telefone der beiden in der Silvesternacht nicht sofort beschlagnahmt? Warum haben sie noch in der Nacht ihre Webseite und sämtliche Social Media Konten gelöscht? In einem Strafverfahren sind Handys heutzutage eine Goldgrube, um Fakten zu ermitteln. In diesem Fall zum Beispiel Rechnungen für den hochentflammbaren Schaumstoff oder andere Elemente. Warum konfisziert man die Telefone nicht, wenn da 40 Leichen liegen?
8: Alors que à 100 mètres, vous avez 40 cadavres.
1: Es gibt viele drängende Fragen nach dem brutalen Feuer von Crans-Montana. Fragen, auf die nicht nur die Menschen in der Schweiz Antworten erwarten.
10: Warum hat niemand in der Bar die Musik ausgemacht? Niemand den Jugendlichen gesagt, sie sollen rausgehen? Warum hat die Gemeinde keine Kontrollen durchgeführt? Warum? Zu viele Warum-Fragen.
1: So die italienische Regierungschefin Giorgia Meloni am 9. Januar. Auch 6 junge Menschen aus Italien haben in Cromontana ihr Leben verloren. Als schließlich der Barbesitzer Jacques Moretti gegen Kaution und andere Auflagen aus der Untersuchungshaft entlassen wird, kommt es zum Eklat zwischen den Nachbarländern. Italien ruft seinen Botschafter in der Schweiz, Gian Lorenzo Cornado, zurück nach Rom. Erst im April, mehr als 2 Monate später, ist Botschafter Cornado wieder in Bern und empfängt zum Radiointerview in seiner Residenz.
11: C'est la libération de Jacques Moretti qui a choqué l'opinion publique et
9: Die Freilassung von Jacques Moretti hat die italienische Öffentlichkeit schockiert und nicht nur die Familien der Opfer verletzt. Ganz Italien hat reagiert, als ob es die eigenen Kinder wären. Unsere Kinder sind an diesem Abend verschwunden. Sie wurden getötet, weil jene, die für ihren Schutz verantwortlich waren, sie nicht geschützt haben. Mein Rückzug war ein Protest der italienischen Regierung gegen die Entscheidung der Schweizer Behörden.
1: Die Rückkehr von Botschafter Cornado nach Bern erfolgte erst, als die Walliser Justizbehörden zusicherten, auch italienischen Ermittlern Akteneinsicht zu gewähren.
9: Die Behörden arbeiten jetzt zusammen. Wir haben nichts mehr auszusetzen. Die italienische Staatsanwaltschaft ist nun vollkommen zufrieden mit der Walliser Staatsanwaltschaft.
1: In Sion, der Hauptstadt des Kantons Wallis, laufen die strafrechtlichen Ermittlungen weiter. Am 5. Juni kommt es zu einem mit Spannung erwarteten Termin. Die kantonale Staatsanwaltschaft hat zum ersten Mal Jessica und Jacques Moretti gemeinsam vorgeladen. Bei einer sogenannten Konfrontationsbefragung sollen Widersprüche in früheren Aussagen der beiden geklärt werden. Jacques und Jessica Moretti sind bereits durch einen Seiteneingang im Gebäude verschwunden, als am Morgen nach und nach die Anwältinnen und Anwälte der Brandopfer eintreffen. Ganz genau zuhören will an diesem Junitag eine Frau, die mit ihrem Anwalt nach Sion gekommen ist. Laetitia Brodard. Sie hat ihren 16-jährigen Sohn Arthur im Inferno der Silvesternacht verloren.
12: J'ai perdu mon fils Arthur dans cette tragédie. Chaque jour.
10: Jeden Tag leben wir mit den Folgen dieser Nacht, als Eltern, Brüder, Schwestern, Großeltern. Und wir brauchen Antworten. Mehr als 5 Monate sind vergangen. Ich bin heute hier, weil ich verstehen muss, wie diese Morettis ticken.
12: L'état d'esprit de Jessica et de Jacques Moretti.
1: Laetitia Brodard wird von Romain Jordan vertreten, dem Genfer Rechtsanwalt, der die Waliser Staatsanwaltschaft zu Beginn der Ermittlungen scharf kritisierte. Mittlerweile, so sagt er, habe er den Eindruck, dass es nun tatsächlich vorangehe.
9: Ich habe Vertrauen in das Verfahren. Heute habe ich hier 3 Staatsanwältinnen erlebt, die präzise, gut vorbereitete Fragen gestellt haben, mit denen wir der Wahrheit näher kommen. Auch die Opfer vertrauen diesem Strafverfahren.
11: Oui, les victimes font confiance à l'enquête pénale.
1: Fünf Monate nach der Katastrophe beim Gedenkkonzert für die Brandopfer in Cromontana sitzt auch Gemeindepräsident Nicolas Ferraud, gegen den ebenfalls unter anderem wegen fahrlässiger Tötung ermittelt wird, auf der Kirchenbank. Fragen möchte er nicht beantworten. Andere Konzertbesucherinnen und Besucher sind gesprächiger. In der abendlichen Junisonne auf dem Kirchplatz von Cromontana meint eine ältere Dame, Corinne heißt sie.
13: Nous ne devons jamais oublier ces 41 jeunes.
10: Wir dürfen niemals diese 41 jungen Menschen vergessen. Die Justiz muss ihre Arbeit machen. Und ich denke, wir haben hier 2 große Schuldige. Das sind die Bareigentümer und unsere Behörden hier vor Ort. Das muss man klar sagen und sie entsprechend bestrafen.
13: Il faudra faire les amendes qui s'imposent.
1: Medienschelte gibt es auf dem Kirchplatz von Richard Nanchen. Er ist Abgeordneter der FDP im Walliser Kantonsparlament, wohnt in Cromontana und findet Kritik an den örtlichen Behörden ungerecht.
14: C'est un accident. Faut bien se mettre ça dans la tête. Das war ein Unfall, das muss mal in die Köpfe rein. Ein simpler Unfall war das. Uns wurde von den Medien und in den sozialen Netzwerken Unrecht angetan. Die Folgen sind schmerzhaft für die ganze Region.
1: Cromontana fürchtet um sein Image und das Geschäft mit dem Tourismus. In den ersten 4 Monaten nach der Brandkatastrophe wurden fast ein Fünftel weniger Hotelnächte gebucht als im Vorjahr. Doch an diesem Junitag nach dem Gedenkkonzert für die Brandopfer klingen die Worte des Regionalpolitikers aus Cromontana wie ein Widerhall aus dem Januar, als Gemeindepräsident Nicolas Ferraud den Luxus-Skiort als größtes Opfer der Katastrophe bezeichnete. Am 16. Juni 2026 entschuldigt sich der Gemeindepräsident erstmals bei den Opfern, deren Familien und Angehörigen.
15: Im Namen des Conseils communal de Cromontana, ich präsente meine Excuses aux Victimen, à leur Familie.
1: Rücktrittsforderungen weist der oberste gewählte Amtsträger von Cromontana weiterhin zurück, trotz der laufenden Ermittlungen gegen ihn und ein knappes Dutzend weitere frühere und aktuelle Gemeindeangestellte. Das Verhalten des Gemeindepräsidenten sei typisch für die politische Kultur des Landes, nicht nur auf lokaler Ebene, sondern auch bei den Ministern der Regierung in Bern, den Bundesräten, sagt der Historiker Sascha Zahler. Er ist Professor für Schweizer und neueste allgemeine Geschichte an der Universität Bern.
16: Grundsätzlich kennt die Schweiz keine Rücktrittskultur. Also das sieht man auch auf Stufe Bundesrat. Also es gibt ganz, ganz wenige Beispiele, nur einem während des Ersten Weltkrieges.
1: Die Brandkatastrophe und ihre Folgen, das Behördenversagen und die offensichtliche Überforderung der lokalen Politik, so Historiker Zahler, offenbarten grundlegende Schattenseiten des oft hochgelobten politischen Systems der Schweiz.
16: Die Stärken der Schweiz, nämlich die politische Verankerung der Entscheidungsprozesse auf einer sehr tiefen Ebene. Er hat sehr viele Vorzüge und sehr viele Vorteile. Aber diese Vorzüge und Vorteile sind gleichzeitig auch die Schwächen der Schweiz. Und es gibt ja fast keine Schweiz. Der Bund, also das, was von außen als Schweiz erkannt wird, ist ein höchst fragiles Gebilde. Eigentlich bleiben die meisten Kompetenzen immer noch beim Kanton verankert. Vor allem bei diesen Fragen, die wir jetzt diskutieren, zum Beispiel Frage des Brandschutzes.
1: Hinzu kommt, dass die Verantwortung für die Überwachung und Einhaltung von Regeln in der Schweiz meist nicht bei einer professionalisierten Verwaltung liegt, sondern bei nebenberuflich in der Lokalpolitik engagierten Mandatsträgern, sogenannten Milizpolitikern. Der Staat, das sind in der Schweiz die Bürgerinnen und Bürger.
16: In der Schweiz gibt es keine zentrale Macht. Die gesamte Struktur des Staates ist so konzipiert, dass Macht möglichst geteilt wird. Das hat viele Vorteile, auch demokratietheoretisch. Aber am Ende des Tages, und das sehen wir heute, ist dann niemand mehr zuständig und trägt die Verantwortung, weil sie im Grunde dann alle tragen. Und die Tatsache, dass die politischen Entscheidungen wirklich auf eine sehr, sehr quasi mikroskopische Ebene getroffen werden, wenn man das alles zusammenbringt, dann sieht man, dass es quasi eine Konstellation entsteht, die man von außen durchaus als Filz ansehen kann.
1: 6 Monate sind vergangen, seit bei dem Brand in der Bar Le Constellation 41 Menschen starben und mehr als 100 verletzt wurden. Viele so schwer, dass sie noch lange, vielleicht ihr ganzes Leben, verwundet sein werden. Die Schweizer Regierung will nun wenigstens für die finanzielle Entschädigung der Opfer möglichst rasch Wege finden. Mit einem runden Tisch zur Bewältigung der Brandkatastrophe von Cromontana. Opfer und ihre Angehörigen, Versicherungen und Behörden sollen dort zusammenfinden und über mögliche außergerichtliche Vergleichslösungen reden. Wir können die Wunden der Betroffenen nicht heilen, aber der politische Wille sei klar, sagt der Präsident des Runden Tischs, Laurent Kurt, Sozialdemokrat aus dem Kanton Neuchâtel.
17: De créer un espace de dialogue.
18: Es geht darum, einen Raum für Dialog zu schaffen, für eine Justiz, die nicht nur konfrontativ über Geldsummen entscheidet, sondern auch das Leben der Opfer und ihrer Familien berücksichtigt, dass die Gesellschaft das individuelle Leid anerkennt.
1: Er sei noch nicht gefragt worden, ob er an dem runden Tisch teilnehmen wolle, sagt Hugues Blatty, der Vater des 18-jährigen Luca. Aber er findet die Initiative gut. Denn für seinen schwerbrandverletzten Sohn und all die anderen jungen Opfer der Silvesternacht wünscht er sich, 6 Monate nach dem Feuer von Grand-Montana, vor allem eins: Gerechtigkeit.
0: Katrin Hondl über die Situation in der Schweiz ein halbes Jahr nach der Brandkatastrophe. 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

0: Die Liebe bewegt sich langsam. Das Leben auch, besonders in den Sommerferien. Und dann kommt man endlich wieder dazu, mit Zeit ein gutes Buch zu lesen. Wenn Sie gerne Krimis lesen, dann wissen Sie, dass die Mörder oft nicht die naheliegenden Personen sind. Und daher kommt vermutlich der Satz, der Mörder ist immer der Gärtner. Wie ist das im Krimi, den Ulrich Noller heute mitbringt? Bevor ich den Titel verrate, vielleicht ein kurzer Ausschnitt.
1: Der Mann, ausgemerkeltes Gesicht, gespaltenes Kinn, blonder Igelschnitt, trat vor und öffnete den Reißverschluss der Tasche. Eine Minute später sah Rachel verschiedene Dinge vor sich auf dem Couchtisch ausgebreitet. Einen Satz glänzender Skalpelle, zwei Rollen mit schwarzem Draht, einen kleinen Gasbrenner, drei Zangen sowie eine Bohrmaschine. Während sie das alles noch betrachtete, legte der Mann eine Gartenschere dazu.
0: Es ist doch der Gärtner Ulrich Noller.
2: Vielleicht ist es aber auch jemand ganz anders. Auf jeden Fall ist es ein düsteres Szenario. Wir sind bei Glenn und Rachel Stanfield. Das sind so ganz normale Leute am Abendbrottisch. Sie streiten ein bisschen, versuchen aber zugleich Streit zu vermeiden, wie wir es alle kennen aus dem Alltag. Es geht um die Noten der Tochter und plötzlich tauchen vier maskierte Typen auf. Sie wollen Informationen und zwar, wie wir gerade schon gehört haben, um jeden Preis und mit aller Gewalt. Und Rachel und Glenn wissen erstmal überhaupt nicht, worum es geht. Wir Leser und Leserinnen auch nicht. Eine absolut unklare Lage und eine völlig aussichtslose, denn das Haus liegt abseits und die Männer haben die beiden in den schallisolierten Partykeller verfrachtet. Jetzt kann es eigentlich nur noch mit einem Gemetzel weitergehen, denn so viel ist klar, selbst mit den Informationen, die sie suchen, würden die Männer das Paar nicht mehr laufen lassen.
0: Also beim Paar und dem Abendbrottisch und den Noten der Tochter, da war ich noch dabei, aber dann wird es ja dramatisch. Das ist der Anfang der Geschichte. Können wir noch einen Schritt weitergehen oder würden wir zu viel verraten?
2: Ja, genau da, als es nicht mehr weiterzugehen scheint, klingelt's. Und da ist tatsächlich so ein Post- oder Paketbote an der Tür. The Mailman heißt der Roman. Ah. Einer, der sich auf keinen Fall abwimmeln lassen will. Eine Sendung für Rachel, sie kann nur persönlich zeichnen, sagt er, das seien seine Regeln. Und der Bote sagt auch, er würde, nachdem er erstmal abgemüllt wurde von den Typen, er würde im Wagen warten, bis Rachel verfügbar ist. Und dann passiert das.
1: Der Gorilla kam an die Fahrertür. Hey, sagte der Mann. Na gut, dachte Carter, drückte auf den Knopf, ließ das Fenster herunterfahren, rief, buh, kniff die Augen zusammen und leerte die Dose Pfefferspray in seiner Hand in das Gesicht des Mannes. Die Wirkung wäre witzig gewesen, doch die Situation war zu ernst, um sich darüber zu amüsieren. Von Carters Buh auf dem falschen Fuß erwischt, schnappte der Mann ungewollt nach Luft und sorgte so dafür, dass eine um mehr als 20% erhöhte Menge Capsaicin gesättigter Partikel in seine Lunge kam. Funktionierte jedes Mal.
0: Nicht der Gärtner, aber ein interessanter Paketbote mit speziellen Fähigkeiten. Können wir noch einen Schritt weitergehen?
2: Also der Roman hat zwei Ebenen. Auf der einen sind die Gangster mit Rachel unterwegs. Es hat sich nach einem Handgemenge ergeben. Irgendwohin, um das zu erfahren, was sie wissen wollen. Während der Bote und Glenn, den der Mailman im letzten Moment von einer Bombe befreien konnte, die Gangster um ihn geschnürt haben, die sind den beiden hinterher. Und parallel dazu gibt's eine zweite Ebene. Das ist die Geschichte dieses merkwürdigen Boten mit den ungewöhnlichen Geschicken, wie er der wurde, der er heute ist. Und damit ist nicht zu viel verraten, denn es wird noch sehr, sehr, sehr viel passieren und es wird immer verrückter. Mhm. Man hat beim Lesen sehr lang keine Ahnung, worum es eigentlich geht. Das ist wirklich eine faszinierende Geschichte.
0: Ja, wer sind die Männer? Wer hat die beauftragt? Es scheint mir um auch Geheimnisse zu gehen. Das ist ja immer spannend. Vielleicht sollten wir eins noch lüften. Wer ist der Autor, also the Romanman?
2: Das ist jemand, der in den Vereinigten Staaten schon bekannt ist. Er hat 9 Romane veröffentlicht und The Mailman ist jetzt der erste, der auf Deutsch veröffentlicht wurde, also sein Debüt hier in Deutschland. Und für mich ist es nicht nur irgendein Debüt, sondern überhaupt einer der Krimis des Jahres bis jetzt, weil er den Spaß an der Freude des Erzählens in jedem Moment volle Kanne ausstrahlt, weil er extrem kreativ ist, weil er aber auch, was die Konstruktion und die Dramaturgie angeht, richtig toll gearbeitet ist. Also ein astreiner, ganz besonderer kreativer Thriller. Und nebenbei ist er auch noch richtig witzig. Ich musste die ganze Zeit beim Lesen, was nicht so oft vorkommt, vor mich hingiggeln und teils auch laut lachen.
0: The Mailman von Andrew Welch Huggins.
2: Genau.
0: Vielen Dank, Ulrich Noller.
2: Sehr gerne.
0: Für diesen Tipp. fürs Urlaubsgepäck. Da sollte dieser Roman noch reinpassen, wenn Sie Pläne haben in diesen nächsten Tagen. Ansonsten ist es natürlich fürs heimische Sofa oder die Sonnenliege auch das Richtige. Auf dem Balkon oder wo auch immer. 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

0: Da war ja Stimmung gestern in Düsseldorf bei diesen Kindern mit offenbar spanischen Wurzeln oder spanischen Herzen. Jetzt muss man sagen, eigentlich ist die Party vorbei. Und wir hören auch gerade von den argentinischen Fans eher Tränen.
1: Es ist so traurig und am meisten weinen wir für Messi.
2: Für mich ist das echt hart, weißt du. Ich habe ihn schon als Jungen spielen sehen. Und ich weiß, das hier war sein letzter Tango. Das ist echt hart für mich.
1: In diesem Moment haben wir alle angefangen, mit ihm zu weinen. Und alle Argentinier sind zusammengerückt. Ja, wir sind so stolz auf ihn.
0: Ja, so liegen Freud und Leid eng beieinander. Argentinien hat verloren, Spanien hat gewonnen und ist zum zweiten Mal Fußball-Weltmeister. Und damit ist diese große Show, die Fußball-Weltmeisterschaft mit allen Superlativen, am Ende. Aber in unserem Gedicht heißt es, das Fest geht weiter.
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0: Allerdings scheint das auch eine völlig andere Veranstaltung zu sein. Jacques Prévert nimmt uns mit.
4: Vor der Theke, nach dem 10. Likör, Punkt 10 Uhr, beginnt ein kräftiger Installateur in Sonntagsmontur, obwohl es Montag ist, ganz für sich allein zu singen. Er singt, dass es Donnerstag ist, dass er nicht in die Schule braucht, dass der Krieg zu Ende ist und die Arbeit auch, dass das Leben schön ist und die Mädchen auch. Er schwankt vor der Theke aus Zink, aber sein Lot aus Blei hält ihn im Lot. Er tritt vor den Wirt mit strammem Schritt. Drei Bauern, sagt er, kommen nachher vorbei und bezahlen für mich mit. Dann verschwindet er in der Sonne, die Rechnung lässt er ruhig stehen. Singend verschwindet er in der Sonne und wird nicht mehr gesehen.

0: So, das war sie, die erste Stunde bei Neugier genügt. Oder ich könnte auch sagen, die erste Hälfte. Und jetzt ist Halbzeit. Und neuerdings macht man ja in der Halbzeit auch eine kleine Show. Wie gestern zum Beispiel bei der WM. Madonna. Eine Hommage an die norwegischen Fans. Auch mit den Muppets übrigens und Seven Nation Army. Das waren so kleine Einlagen, die wir gestern gehört haben zur WM. Und wir würden gerne ab 10 nach 12, das kann ich jetzt schon mal aus dieser Halbzeitpause heraus sagen, mit Ihnen darüber reden, wie Sie diese WM erlebt haben, was Sie bewegt hat oder was Sie auch vielleicht geärgert hat. Diese WM, die der FIFA-Präsident ja das größte Ereignis der Menschheit genannt hat.
1: The biggest event probably in the history of mankind.
0: Ja, schreiben Sie uns jetzt schon mal Ihre Gedanken auf. Sehr interessant, dann gleich mit Holger Dahl ab 10 nach 12 zu diskutieren. Also einmal in die WDR5-App und dann die Worte, die kommen bei uns schon an. Wir verfolgen das bis dahin. Und was haben wir sonst noch heute im Programm? 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
4: Es ist 11 Uhr. 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
5: Die Nachrichten mit Sebastian Ehl. Bei CDU und CSU geht es jetzt darum, wer Nachfolger des zurückgetretenen Fraktionschefs Spahn wird. Die Spitzen der CDU und der Unionsfraktion sitzen in Berlin zusammen. Bundeskanzler Merz hatte angekündigt, dass die Personalie möglichst rasch geklärt werden soll. Für den Posten des Fraktionschefs kommen mehrere Spitzenpolitiker in Frage. Wer wohl ein bisschen die Nase vorn hat, erklärt Sabine Henkel, WDR Berlin.
6: Ein Name wird hier immer wieder genannt. Das ist der von Thorsten Frey, der jetzt Kanzleramtsminister ist und der eigentlich von Anfang an sehr viel lieber Fraktionsvorsitzender geworden wäre und der im Kanzleramt auch nicht immer eine besonders glückliche Figur macht. Er steht ja auch gern in der Öffentlichkeit, wofür er von vielen kritisiert wird. Also das wäre jemand, der alle Voraussetzungen mitbringt, um den Fraktionsvorsitz zu übernehmen. Er kennt sich aus im Parlament, wird respektiert und anerkannt. Also das ist der Name, der im Moment hier groß gehandelt wird. Man weiß aber nicht wirklich, was Merz und Söder sich überlegen, denn die halten noch dicht.
5: König Charles ernennt gleich Andy Burnham zum neuen Premierminister Großbritanniens. Er ist der 7. auf dem Posten in 10 Jahren. Was Burnham vorhat, erklärt Lisa Maria Röhling, WDR London.
7: Andy Burnham hat große Pläne für Großbritannien. Der ehemalige Bürgermeister von Manchester plant Reformen für den Wohnungsbau, eine Rekommunalisierung von Versorgungsunternehmen und er will ein Regionalbüro des Regierungssitzes im nordenglischen Manchester aufbauen. Kritiker finden seine Politik zu links. Außerdem bezweifeln sie, ob ihm mit seinen Plänen tatsächlich ein Wirtschaftsaufschwung in Großbritannien gelingt. Nach seiner Ernennung wird Burnham seine erste Rede vor der Downing Street Nummer 10 halten und im Anschluss erste Kabinettsmitglieder vorstellen.
5: In diesem Jahr wird die Erdbeerernte in Deutschland wahrscheinlich so gering ausfallen wie zuletzt vor 35 Jahren. In Nordrhein-Westfalen geht das Statistische Landesamt von fast 18% weniger aus als noch im Vorjahr. Naila Doss, WDR aktuell.
8: Vor allem geht's da um die Freilanderdbeeren, also die Erdbeeren direkt vom Feld. Das Statistische Bundesamt geht davon aus, dass es immer weniger Anbauflächen für Erdbeeren gibt und dementsprechend eben weniger Erdbeeren. Die Landwirte entscheiden darüber, wie sie ihre Flächen nutzen wollen und offenbar sind Erdbeeren zu teuer im Anbau. Mittlerweile kommt in NRW fast die Hälfte der Erdbeeren aus Gewächshäusern. Und auch beim Spargel gibt's in NRW einen Rückgang. Da deuten die vorläufigen Zahlen auf fast 10% weniger als im Vorjahr hin. Und das wäre dann die niedrigste Menge der vergangenen 10 Jahre. Auch hier sind die Anbauflächen der Grund, die immer weniger werden.
5: Weitere Meldungen im Überblick. Spanien bereitet sich auf die Rückkehr der Fußballnationalmannschaft vor. Die Weltmeister landen am frühen Nachmittag in Madrid. Dort fahren die Spieler in einem offenen Bus durch die Stadt und lassen sich feiern. Letzte Nacht gab es in Spanien einen tödlichen Unfall. Ein 13-Jähriger wurde erschlagen, als ein Brunnen zusammenbrach, auf den Feiernde geklettert waren. Außenminister Wadephul beginnt seine dritte Afrika-Reise in diesem Jahr. Der CDU-Politiker ist zunächst in Mauretanien und später in Nigeria und Südafrika. Wadephul will bestehende Partnerschaften festigen und neue suchen. Der Brand im Industriegebiet in Wassenberg im Kreis Heinsberg ist nach Angaben der Feuerwehr unter Kontrolle. Dort war am Abend ein Feuer in einer Lagerhalle ausgebrochen. Rauchwolken waren auch im benachbarten Kreis Düren, in Mönchengladbach und in den Niederlanden zu sehen. Von dort und aus dem Kreis Viersen kamen Einsatzkräfte zur Unterstützung. Feuerwehrleute haben in Saarbrücken gestern 18 Erwachsene und Kinder aus einer Seilbahn gerettet. Die Gondeln waren stehen geblieben. Die meisten Passagiere konnten über Drehleitern rausgeholt werden. Mehrere Menschen mussten aber auch von Höhenrettern abgeseilt werden. Nach 1,5 Stunden waren alle 18 Besucher aus der Seilbahn in Saarbrücken befreit.
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5: In Dortmund startet heute die Kinderferienparty für alle zwischen 6 und 13 Jahren. 2 Wochen lang steht das Toben, Spielen und Basteln im Mittelpunkt, erzählt Organisatorin Sabine Poschmann.
9: Das Bohlenreiten ist hier besonders groß angesetzt, einfach mal auszuprobieren, wie lange man das aushalten kann. Und man tut sich nichts, weil das natürlich ausgepolstert ist. Aber auch die Zirkusvariante, dass man da mal was ausprobieren kann. Das kann auch nur mal die Kletterwand sein. Es ist eigentlich alles toll. Die sollen einfach vorbeikommen und das mal ausprobieren. Es kostet ja nichts.
5: Finanziert wird das Ferienangebot in Dortmund durch Spenden. Das Wetter in Nordrhein-Westfalen. Die Wolken werden dichter, vereinzelt kann auch mal ein Schauer fallen. Zwischendurch kommt aber auch die Sonne raus. Dazu weht ein kräftiger Wind mit einigen Böen bei Höchstwerten von 14 Grad in Winterberg, 20 in Detmold und bis 22 Grad in Mönchengladbach. Morgen gibt's einen meist trockenen Wechsel aus Sonne und teils dichten Quellwolken. Bei starken Böen werden 16 bis 25 Grad erreicht. Und am Mittwoch dann mehr Wolken als Sonnenschein und zwischendurch ein bisschen Regen oder auch einige Schauer, dazu gibt es höchstens 14 bis 23 Grad. Das war WDR aktuell. WDR 5, die Verkehrslage. Autobahn 1, Blankenheim Richtung Köln zwischen Wiskirchen und Weilerswist West, 4 Kilometer Stau. A1 Dortmund Richtung Köln zwischen Burscheid und Kreuz Leverkusen West, 3 Kilometer Stau nach einem Unfall. Deswegen dauert es hier eine halbe Stunde länger als sonst üblich. Die A3 Köln Richtung Oberhausen ist zwischen Kreuz Hilden und Mettmann nach einem Unfall bis 13 Uhr ungefähr noch gesperrt. Der Verkehr wird im Kreuz Hilden abgeleitet und es gibt 1 Kilometer Stau aktuell. A46 Düsseldorf Richtung Heinsberg zwischen Neuss-Holzheim und Grevenbroich. 5 Kilometer Stau wegen Bergungsarbeiten, 30 Minuten zusätzlich rechnen bitte. Und zum Schluss kommt noch die A61 Koblenz Richtung Mönchengladbach zwischen Mendig und Niederzissen. 5 Kilometer Stau, umgerechnet 20 Minuten plus.
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0: Die zweite Halbzeit. Mit Ralf Erdenberger. Guten Morgen nochmal. Neugierig bin ich zum Beispiel darauf.
10: Was ein Listening-Abend ist.
11: Was ist denn ein Listening-Abend?
10: Was Japanisches, so viel habe ich mir gemerkt. Musik in Bars.
11: Wir werden es heute erleben.
0: Was Listening-Bars sind, ja, zumal doch in Bars immer Musik gehört wird, das klären wir auf gegen kurz nach 11:30. Vorher geht es auch ums Hören. Zuhören, wo Menschen vielleicht lieber weghören, wenn es um Erinnerungskultur geht. Der Leiter der Gedenkstätte des KZ Buchenwald ist uns zugeschaltet und wir reden darüber, was diese Erinnerungskultur wirklich ausrichten kann gegen den immer stärker werdenden Rechtsradikalismus.

0: Unser Gast in der Redezeit ist kein stiller Verwalter von Erinnerungen, sondern jemand, der bewusst in gesellschaftliche Konflikte geht und Haltung beweist. Klare Abgrenzung zur AfD oder zum Beispiel Warnung vor der Instrumentalisierung der Geschichte. Jens Christian Wagner ist deutscher Historiker und seit 2020 Leiter der Stiftung Gedenkstätten Buchenwald und Mittelbau Dora in Thüringen. Und zuvor hat er von 2014 bis 2020 die Stiftung Niedersächsische Gedenkstätten geleitet. Guten Tag, Jens Christian Wagner.
1: Schönen guten Tag.
0: Wie geht es Ihrer Diagnose nach gerade der Erinnerungskultur in Deutschland?
1: Der Erinnerungskultur geht es leider überhaupt gar nicht gut. Sie steht extrem unter Druck, insbesondere angesichts des weltweiten Rechtsrucks. Das ist ja kein Phänomen, das wir nur aus Deutschland kennen, sondern ein weltweites Phänomen. Aber auch bedingt durch den zunehmenden zeitlichen Abstand zum historischen Geschehen, was die Verbrechen des Nationalsozialismus anbelangt. Und schließlich auch durch den Umstand bedingt, dass Wissensaneignung und Meinungsbildung mittlerweile vorwiegend im digitalen Raum, im Netz stattfindet und nicht mehr in der Bibliothek oder im Seminarraum. Mhm. Und das führt dazu, dass wir es mit einer massiven Welle von Desinformation zu tun haben, damit auch historischer Desinformation von Fake News. Und das merken wir sehr stark in den Gedenkstätten neben den anderen Nebenwirkungen des Rechtsrucks. Und das sind Angriffe auf die Gedenkstättenarbeit.

0: Unwille, Aktualitätsbezüge herzustellen, also zu fragen, wie es heute eigentlich aussieht mit Kriminalisierungsdiskursen gegenüber Minderheiten, mit Diskursen von Ungleichheitsversprechungen, von Ideologien der Ungleichwertigkeit und dergleichen.
1: Herr Wagner, was Sie da gleich zum Einstieg formulieren, zeigt, wie groß die Herausforderung ist und wirft auch angesichts einer Zunahme von rechtsradikalen Straftaten oder einer Partei, die vom Verfassungsschutz als Teil in Rechtsextremen beschrieben wird, die jetzt vor Mehrheiten steht bei Landtagswahlen, das wirft die Frage auf, ob die Form der Erinnerungskultur zu defensiv ist oder sogar versagt hat?
0: Ja, mit dieser Frage werde ich immer wieder konfrontiert. Ich war jetzt gerade erst letzten Winter lange in Lateinamerika, habe dort mit Kollegen aus dortigen Gedenkstätten gesprochen und die haben gefragt, sag mal, habt ihr eigentlich alles falsch gemacht, so wie es bei euch aussieht? Es gibt tatsächlich Defizite in der Erinnerungskultur, die liegen weniger in der konkreten Form der Betreuung junger Menschen in den Gedenkstätten, als vielmehr im allgemeinen politischen und gesellschaftlichen Diskurs über die nationalsozialistischen Verbrechen. Dieser Diskurs beschränkt sich meines Erachtens viel zu sehr darauf, um die Opfer zu trauern, statt danach zu fragen, wer die Menschen eigentlich zu Opfern gemacht hat. Also nach Täterinnen und Tätern, nach Mittätern, nach Profiteuren der NS-Verbrechen zu fragen und insbesondere danach zu fragen, wie die nationalsozialistische Gesellschaft als eine radikal rassistisch und antisemitisch formierte Gesellschaft eigentlich funktioniert hat. Wie die Wechselwirkungen funktioniert haben zwischen Integrationsangeboten an die Mehrheitsgesellschaft, die von den Nazis als Volksgemeinschaft propagiert wurde, auf der einen Seite und auf der anderen Seite Ausgrenzung, Verfolgung und Mord all derer, die nicht zur propagierten Volksgemeinschaft gehörten. Und da kommen eben Verheißungen der Ungleichheit, Ideologien der Ungleichwertigkeit und Kriminalisierungsdiskurse gegenüber Minderheiten ins Spiel. Und das müssen wir sehr viel stärker in unserer Erinnerungskultur herausarbeiten. Wir müssen uns mit der Funktionsweise der NS-Diktatur beschäftigen und dann im zweiten Schritt, nachdem wir das im ersten Schritt quellengestützt, wissenschaftlich basiert gemacht haben, im zweiten Schritt dann auch mit einem ethischen Kompass ausgestattet fragen, wie es heute mit diesen Wirkungsmechanismen
1: genau
0: aussieht.
1: Genau das dachte ich, dass also natürlich lange Zeit die Empathie zu Recht den Opfern galt, da viele Biografien zu Recht auch ins Bewusstsein gerückt wurde. Aber man hat immer einen Bogen gemacht um auch Täterbiografien. Und jetzt, sagen Sie, ist das wichtig, um eine Brücke in das Hier und Jetzt zu schlagen. Vielleicht können wir das nochmal ausgestalten. Also um zu verstehen, was hat die Menschen damals zu Tätern werden lassen und wo sehen wir jetzt ähnliche Prozesse?
0: Richtig. Und ganz wichtig ist es immer, dass wir ganz, ganz vorsichtig sind mit falschen historischen Analogien. 1933 ist nicht 2026 und wir sind auch nicht im Jahr 1941 oder 39 oder dergleichen. Also es gibt natürlich starke Unterschiede, aber und das fängt schon an mit dem völkischen Denken des 20. Jahrhunderts, und zwar des frühen 20. Jahrhunderts. Wir müssen uns außer mit der Frage der Motivationsstruktur des Mitmachens im Nationalsozialismus auch mit den ideologischen Wurzeln beschäftigen. Und das haben wir tatsächlich zu wenig getan im öffentlichen Diskurs. Und dieser Diskurs hat, wie ich schon sagte, sich zu sehr darauf beschränkt, um die Opfer zu trauern oder sogar sich mit den Opfern zu identifizieren, was meines Erachtens aus der Posttätergesellschaft heraus eigentlich eine Anmaßung ist. Und da merkt man aber, dass das Ganze auch ein Entlastungsdiskurs gewesen ist. Also das heißt, gewissermaßen imaginiert sich die Posttätergesellschaft durch diese Opferidentifikation in das Opferkollektiv hinein und schiebt damit jegliche Verantwortung für die Täterschaft von sich. Und das müssen wir aufbrechen.
1: Ja, also auch die Verantwortung für die Täterschaft übernehmen. Da sind aber viele, die dann auch sagen, damit habe ich ja gar nichts mehr zu tun. Das ist ja eine ganz andere Generation. Bevor wir aber darüber reden, würde ich gerne noch meine Frage noch mal wiederholen nach den vielleicht doch vergleichbaren Prozessen. Auch wenn sich Geschichte nicht wiederholt und auch vielleicht, weil es eine andere Lage war. Aber vielleicht gibt es, und das können wir ja gemeinsam identifizieren, ein paar Dinge, die das befördert haben. Sie haben gerade das völkische Denken gesagt. Das wäre jetzt vielleicht mal mit dem neuen Nationalismus der Rechten.
0: Ja, also da sehen wir sehr, sehr deutliche Parallelen. Ich

0: Ich habe jetzt gerade erst im letzten Sommersemester, das gerade zu Ende gegangen ist, mit meinen Studierenden an der Uni Jena ein Seminar zum völkischen Denken bis 1930 gemacht. Und wenn man sich dann ansieht, was in den 20er Jahren passiert ist, welche ideologischen Strukturen da immer mehr in die Gesellschaft, in die deutsche Gesellschaft hineingedrungen sind, dann wird man feststellen, dass vieles davon mehr oder weniger eins zu eins, insbesondere durch die AfD übernommen wurde. Wenn Sie sich das Wahlprogramm der AfD in Sachsen-Anhalt zum Beispiel ansehen, zur Landtagswahl, die dort am 6. September stattfinden soll, dann werden Sie feststellen, dass das von völkischem Denken von vor über 100 Jahren geradezu durchtränkt ist. Das ist ein Beispiel. Ein zweites Beispiel ist, das völkische Denken in den 20er Jahren war extrem heterogen. Die Szene war sehr aufgesplittert, sektiererisch unterwegs. Und dann gab es ab Mitte der 20er Jahre mit der NSDAP eine Partei, die es geschafft hat, das Milieu gewissermaßen parteipolitisch an sich zu binden, es aufzusaugen. Und jenseits falscher historischer Analogien kann man bei der AfD feststellen, dass es ihr gelungen ist, das extrem rechte und das völkische Milieu in Deutschland, das auch über Jahrzehnte zerstritten war und ein marginales Dasein gefristet hat, dass sie dieses Milieu, dass es ihr gelungen ist, dieses Milieu zusammenzuführen, aufzusaugen und ihr eine parteipolitische und leider Gottes auch parlamentarische Heimat zu bieten.
1: Warum verfängt das denn? Also ein Denken, das jetzt wirklich schon überwunden geglaubt wurde, aber das lebt. Also offenbar gibt es ein Bedürfnis auch der Wählerinnen und Wähler, die ja auch durchaus manchmal ins Parteiprogramm gucken. Und natürlich auch Parolen, die Deutschland wieder ganz groß machen wollen.
0: Also zum einen liegt das daran, dass wir uns, glaube ich, als Gesellschaft nie wirklich kritisch mit den historischen Wurzeln des völkischen Denkens und des Antisemitismus auseinandergesetzt haben. Und zum zweiten ist natürlich alles, was die Geschichte anbelangt, insbesondere die nationalsozialistischen Verbrechen anbelangt, ein ganz, ganz zentrales Kampffeld der extremen Rechten. Denn bis heute lasten die nationalsozialistischen Verbrechen als Menetekel auf rechtsextremen Denken und Handeln. Und wenn eine rechtsextreme Partei in Deutschland Erfolg haben möchte, dann muss sie versuchen, sich von der Belastung durch DNS-Verbrechen zu befreien. Deswegen gehört der Geschichtsrevisionismus, gehört die Holocaust-Verharmlosung gewissermaßen zur ideologischen DNA, insbesondere der AfD, aber auch anderer rechtsextremer Parteien. Und diese Befreiung von der Belastung durch DNS-Verbrechen, das macht man eben, indem man DNS-Verbrechen kleinredet. Gauland hat von einem Vogelschiss in einer ansonsten glorreichen deutschen Geschichte gesprochen. Oder indem man Schuldumkehr betreibt und die Alliierten als die eigentlichen Kriegsverbrecher bezeichnet. Auch das hören wir aus der AfD immer wieder. Oder ganz absurdes Beispiel ist, man behauptet einfach, die Nationalsozialisten seien ja gar keine Rechten, sondern seien Linke gewesen. Mhm. Und dann ist der Holocaust ein linkes Verbrechen und man kann als Rechtsextremer seine Ideologie fröhlich und frei verkünden.
1: Aber es beantwortet, Herr Wagner, noch nicht die Frage, warum das in der Bevölkerung verfängt.
0: Weil tatsächlich viele Deutsche offensichtlich immer noch oder wieder ein Problem damit haben, gesellschaftliche Verantwortung zu übernehmen für ihre Geschichte. Natürlich ist niemand, der nach 1945 geboren wurde, auch jemand, der 1940 geboren wurde und ein Kind war bei Kriegsende, niemand von diesen Leuten hat sich schuldig gemacht an nationalsozialistischen Verbrechen. Aber man macht sich schuldig, wenn man sich weigert, dafür die gesellschaftliche Verantwortung zu übernehmen. Und die gesellschaftliche Verantwortung besteht nicht in einem platten Nie wieder, sondern sie besteht darin, sich kritisch mit den Verbrechen der Nationalsozialisten auseinanderzusetzen, um dann Gegenwartsbezüge herzustellen, wie ich das vorhin sagte, zu fragen, wie sieht's heute aus mit Kriminalisierungsdiskursen gegenüber Ausgegrenzten? Und leider Gottes erleben wir, dass in der deutschen Gesellschaft Rassismus und Nationalismus nach wie vor virulent sind und diese beiden ideologischen Triebfedern werden von der AfD ganz stark bewirtschaftet.
1: Aber nochmal die Frage, warum sind denn diese Prozesse immer noch in der Gesellschaft da? Das Ausgrenzen, das Diskriminieren, das Abwerten und gleichzeitig dieses Aufwerten eines Konstruktes, des Volkes, Deutschland und ich macht das jetzt in Anführungszeichen über alles.
0: Ja, das hat was mit Identitätskonstrukten zu tun. Nicht umsonst ist das Wort Identität ein ganz zentrales in der Ideologie der AfD. Das wird man auch im Wahlprogramm in Sachsen-Anhalt mehrfach finden. Es gibt eine identitäre Bewegung, die das sehr stark in den Mittelpunkt stellt. Es gibt ein Bedürfnis offensichtlich in der Bevölkerung angesichts multipler Krisen, die wir in Deutschland und weltweit ja erleben, sich auf dieses identitäre Ideologem einzulassen, weil es ermöglicht, und so funktioniert ja diese Form von Identitätskonstruktion, Integration durch Ausgrenzung. Und da spielt die Migrationsfeindlichkeit natürlich eine ganz starke Rolle. Man könnte es auch deutlicher formulieren, der Rassismus. Und der ist, glaube ich, nie weg gewesen. Der war möglicherweise verdeckt. Und in Deutschland spielt der Rassismus nochmal eine ganz besondere und auch eine etwas andere Rolle als in anderen Ländern Europas. Mhm. Rechtsextremer Rassismus gibt, den gibt es überall in Europa. Denken Sie an Frankreich, an Ungarn, an Italien. Aber in Deutschland ist er nochmal zusätzlich völkisch aufgeladen. Also durch die Idee, es gäbe so etwas wie ein deutsches Blut, das man vor Verunreinigung durch Artfremdes, so haben die Nazis das genannt, kulturfremd nennt es jetzt die AfD, schützen müsse.
1: Jetzt können Sie das natürlich mit Ihren Studenten besprechen, aber wenn Sie wirklich was verändern wollen in den Köpfen, dann müssen Sie ja außerhalb dieser Bubble, sagt man, tatsächlich etwas tun. Also wie anbabbeln Sie das? Sie haben ja natürlich Angebote an die Schulen und die Schulen kommen zu Ihnen, aber Sie haben eben auch beschrieben, wie sich Verhaltensweisen auch bei den Schülerinnen und Schülern verändert haben, zur Respektlosigkeit dem Ort gegenüber, dass sich nicht interessiert wird, dass die Aufmerksamkeit nicht da ist dafür. Also was schlagen Sie vor, um die Erinnerungskultur aus dieser Krise zu führen und wieder wirksamer zu machen?
0: Das muss ein ganzes Bündel an Maßnahmen sein. Also zum einen ist, glaube ich, der Geschichtsunterricht gefordert. Wir alle sind gesellschaftlich gefordert, zu widersprechen, Zivilcourage zu zeigen, zu widersprechen, wenn im Bus jemand rassistisch beleidigt oder angegangen wird, zu widersprechen, wenn auf der Familienfeier Holocaust-Verharmlosung durch einen etwas angetrunkenen Onkel Horst verbreitet wird. Wir müssen vor allen Dingen auch in der historisch-politischen Bildung dort stärker präsent werden, wo leider Gottes mittlerweile Meinungsbildung und Wissensaneignung vor allen Dingen stattfindet. Das ist im digitalen Raum. Wir haben zum Beispiel in Zusammenarbeit zwischen der Uni Jena und der Stiftung Gedenkstätten Buchenwald und Mittelbau-Dora eine Website an den Start gebracht vor 2 Jahren. Die heißt Geschichte statt Mythen. Dort stellen wir aktuell immer wieder neu geschichtsrevisionistische Mythen vor, führen sie auf ihren historischen Kern zurück und führen aus, wer sie zu welchem Zweck verbreitet. Das ist ein Mittel, sozusagen eine quellengestützt, wissenschaftlich basierte Gegenaufklärung gewissermaßen gegen die Verbreitung von Desinformationen im Netz. Wir müssen aber auch ganz analog in die Gesellschaft hineingehen. Und für uns als Gedenkstätten heißt das, indem wir zum Beispiel mit analogen Wechselausstellungen, Wanderausstellungen auf dem Land unterwegs sind. Wir müssen raus aus den liberal geprägten Städten. Wir müssen auf das Land, das sich häufig abgehängt fühlt, und dort gewissermaßen in den erinnerungskulturellen Nahkampf gehen, wenn man so möchte.
1: In jedem, ja, aber was heißt denn das? In jedem Satz habe ich neue Fragen. Wenn ich jetzt mal hinten bleibe bei dieser Ausstellung auf dem Lande, das klingt ja so danach, als ob die hungern nach ihrer Ausstellung. Ich erlebe aber durchaus auch junge Leute, die allein schon beim Wort Ausstellung oder Museum Pickel kriegen und genau die wollen sie nicht, also gehen sie nicht dahin.
0: Es gibt ja auch modernere Formen. Und also wir haben zum Beispiel gerade eine multimediale Installation, so würde ich das mal nennen, zum Thema Widerstand in Thüringen zwischen 1939 und 1945 am Start. Das sind Hörgeschichten, die man sich sowohl analog, aber als auch im Netz anhören kann, mit zusätzlichen digitalen und analogen Tools, QR-Codes, die man im Zug finden kann. Und das sind Dinge, die durchaus funktionieren. Wir sind dabei, Reels zu drehen zum Thema Geschichtsrevisionismus, da wo wirklich in 2 oder 3 Minuten erklärt wird, was es zum Beispiel, Sie sitzen in Nordrhein-Westfalen, mit dem Mythos der Rheinwiesenlager auf sich hat. Und das wird durchaus geklickt. Ich hatte vor 2, 3 Wochen ein 4-Stunden-Gespräch mit dem Influencer Mark Hunt. Das ist 100.000-fach geklickt worden. Also wir erreichen durchaus Menschen im Netz. Und ich glaube auch, dass man durchaus auch mit analogen Mitteln Menschen erreichen kann. Gerade bei jungen Menschen erleben wir, dass der Kontakt mit realen Exponaten dann doch nochmal was ganz anderes ist. Das ist sozusagen exotisch, weil man, wenn man den ganzen Tag scrollend mit dem Smartphone in der Hand unterwegs ist und dann plötzlich ein Exponat nicht nur vor der Nase, sondern vielleicht sogar in der Hand hat. Wir erwarten gerade eine neue Dauerausstellung zur Geschichte des Speziallagers Buchenwald, des sowjetischen Speziallagers von 1945 bis 50. Und da werden wir sogenannte Tangibles drin haben. Das sind Exponate, die ich anfassen kann und die mir Geschichten erzählen. Also es gibt durchaus analoge Methoden, junge Menschen zu erreichen, und das sehr erfolgreich.
1: Und das andere, wo ich eben hängen geblieben bin, ist die Haltung, die Sie erwähnt haben, nämlich den Mund aufzumachen und nicht zu schweigen, wenn da etwas geäußert wird, was klar menschenfeindlich ist. Wie kann man denn diese Haltung lernen? Wir hatten gerade am Wochenende eine Debatte um einen Song, der beim ZDF nicht gespielt wurde, von Danger Dan, Keine Angst. Und da wird dann vorgeschlagen, auch mit linken Methoden, also mit antifaschistischen Methoden, sich vorzubereiten auf einen Zustand, wo der Staat nicht mehr handlungsfähig ist.
0: Ja, also ich habe die Debatte verfolgt und halte das für einen riesigen Fehler, dass das ZDF den Auftritt von Igor Levit und Danger dann abgesagt hat. Die Redakteure haben das in der Anstalt ja gut gelöst, indem sie das dann mündlich vorgetragen und auch eingeordnet haben. Ich persönlich bin der Meinung, dass jedes rechtsstaatliche Mittel gegen die AfD genutzt werden muss. Aber wir brauchen darüber hinaus eben die Zivilcourage, die ich vorhin angesprochen habe. Und Zivilcourage muss nicht illegal sein. Es ist überhaupt nicht illegal. Ganz im Gegenteil, es stützt das Gesetz, wenn ich es nicht unwidersprochen hinnehme, wenn ich in einer Kneipe sitze und am Nachbartisch sitzt jemand, das ist mir letztes Jahr passiert, mit einem T-Shirt mit einem grinsenden SS-Hauptsturmführer. Da bin ich hingegangen, und als der nicht gegangen ist, der junge Mann, habe ich die Polizei gerufen. Und das würde ich mir viel mehr von der Allgemeinheit wünschen, insbesondere von Menschen wie mir, die privilegierte alte weiße Männer sind. Ich würde niemals von einer jungen Schwarzen fordern, sie muss Zivilcourage zeigen. Ich weiß, dass das durchaus auch mit Gefahr verbunden sein kann. Aber die, die es sich leisten können, weil sie in einer privilegierten Situation sind wie ich, die müssen Haltung zeigen, die müssen in die Gesellschaft hineinwirken und deutlich machen, dass so etwas nicht toleriert wird.
1: Es ist ja auch noch leichter, es zu tun, solange man sich in der Mehrheit weiß. Wenn Mehrheiten sich verändern, haben wir eine andere Lage.
0: Das stimmt. Soweit sind wir aber glücklicherweise noch nicht. Selbst in Sachsen-Anhalt, wo die AfD mittlerweile in Umfragen bei gut 40% steht, wollen 60% diese Partei nicht wählen. Das sind fast 2/3.
1: Jens Christian Wagner, in der Redezeit auf WDR5, als Historiker, als Leiter der Stiftung Gedenkstätten Buchenwald und Mittelbau Dora. Vielen Dank für den Einblick in Ihre Arbeit, für die Analyse der Situation und für die vorgeschlagenen Wege, für die Sie auch arbeiten. Viel Erfolg bei der Arbeit.
0: Danke Ihnen.

0: So, nun ist sie vorbei, die FIFA-Fußball-WM 2026 oder wie der FIFA-Präsident gesagt hat.
1: The biggest event probably in the history of mankind.
0: Ja, das größte Event in der Geschichte der Menschheit. Und ich bin mir sicher, dass auch wenn Sie es nur am Rande verfolgt haben, bestimmte Szenen in Erinnerung geblieben sind. Mir zum Beispiel gestern Abend, Respekt, wie es Donald Trump dann tatsächlich bei der Siegerehrung zum Glück doch noch schafft, den Pokal den Spaniern zu überreichen. Und dann einfach noch ein bisschen daneben stehen bleibt, damit er mit auf dem Foto sein kann. Oder diese Tränen von Veteran Lionel Messi, der mit Argentinien dann baden gegangen ist gegen ja die Spanier und einen 19-Jährigen, den Messi 20 Jahre zuvor gebadet hat. Lamine Jamal, der tatsächlich gestern natürlich Freudentränen auch vergossen hat. Oder diesen grinsenden WM-Experten, der im Verlauf des Turniers nach dem Ausscheiden Deutschlands zum Wunschkandidaten als Bundestrainer mutiert ist.
2: Ich habe vor 2 Jahren ungefähr habe ich in Liverpool aufgehört und habe gesagt, dass mir die Energie fehlt für eine weitere Aufgabe oder für ein weiteres Jahr mit Liverpool.
0: Ja.
2: Ich bin mittlerweile mehr als aufgetankt, also ich bin bereit.
0: Ja. Klopp ist bereit, Bundestrainer zu werden, das zum Ausscheiden der deutschen Mannschaft. Und das ist irgendwie in den letzten Wochen untergegangen, weil diese WM ja so lang war, dass man das Gefühl hatte, das gehörte gar nicht mehr dazu. Erinnern wir uns gemeinsam ab 10 nach 12 an die Szenen, die Sie vielleicht bewegt haben an dieser WM. Ich bin sehr gespannt auf Ihren Blick.
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0: Und in Düsseldorf?
4: Wir haben gewonnen!
0: Ja, wird immer noch gefeiert.
4: Wir haben alles gewonnen!
0: Ja! Ja. Herzlichen Glückwunsch Spanien zum Weltmeistertitel. Damit es nicht untergeht. Ja, 0800 5678 und 3x5 zum Live-Singen.

0: No expectations. Wer nichts erwartet, wird auch nicht enttäuscht. Abby Simon. Das gilt auch für Fußball-Weltmeisterschaften. Haben Sie eigentlich öffentlich Fußball geguckt in diesem Fußballsommer? Einige Bars haben das ja angeboten, vor allem Sportsbars. Aber da war dann nach dem Ausscheiden der deutschen Mannschaft im 16. Finale schnell die Luft raus. Es gibt einen anderen Trend, der kommt aus Japan, nämlich in Bars ganz konzentriert Musik zu hören. Von DJs ausgesucht und abgespielt auf richtig guten Hi-Fi-Anlagen in sogenannten Listening Bars. Die Schleuse 2 gehört dazu im Bilker Bunker in Düsseldorf. Eine Bar im Bunker, das allein hat die Kollegin Sevi Liebsch neugierig gemacht.
1: Ich bin im belebten Düsseldorfer Stadtteil Bilk und er ist schon von Weitem zu sehen, der Bilker Bunker. Er wurde als 30 Meter hoher und breiter Würfel aus Beton am Ende des Zweiten Weltkrieges gebaut. Heute ist er immer noch ein Betonklotz, aber bemalt mit 5 Wohnhäusern obendrauf, innen 4 Etagen Kunst und einer Musikbar im Keller. Mich interessiert die Musikbar. Barchef Tobias Rösgen zeigt sie mir.
2: Der Name Schleuse 2 von der Musikbar kommt von den ursprünglichen Eingängen des Hochbunkers, Schleuse 1, 2 und 3. Und die Musikbar befindet sich in der Schleuse 2.
1: Mit dem ersten Blick vermittelt sich die stylische Atmosphäre. Unverputzter Beton an Wänden, Boden und niedriger Decke. Wenig Farbe, aber ein schönes Lichtkonzept, gerade in lila Tönen. Und überall coole Sitzgelegenheiten, kleine Tische und Stühle oder Bänke, etwa 70 Plätze. Am Rand leuchtet eine gut sortierte Bar und gegenüber steht ein imposantes DJ-Pult vor einem Plattenschrank. Designtes Interieur, gute Anlage und gepflegte Cocktails gehören zum Konzept von Listening-Abenden. Alles vorhanden. Es ist 21 Uhr, etwa 20 Menschen sind da, meist zu zweit. Zwei Frauen in ihren 50ern sitzen in einer gemütlichen Ecke in der Nähe des DJs. Es sind Johanna und Anneke.
3: Ich bin bewusst hier, weil ich Schumi aus dem Gewölbe in Köln kenne. Und dann habe ich gelesen, was ein Listening-Abend ist.
1: Was ist denn ein Listening-Abend?
3: Was Japanisches, so viel habe ich mir gemerkt. Musik in Bars.
1: Wir werden es heute erleben. DJ Schumi ist seit Jahrzehnten eine feste Größe in der elektronischen Musikszene. Ihm gefällt die Idee, Menschen ein besonderes Klangerlebnis zu bieten.
4: Die Leute, die diese Läden aufmachen, die haben verstanden, dass eine gewisse Voraussetzung an Technik einfach da sein muss. Die Anlage muss eine gewisse Qualität haben, damit man sie nicht zu laut machen muss und sie trotzdem irgendwie noch angenehm klingt. Und die muss ausgewogen sein im Raum, dass die Leute sich gut unterhalten können, man trotzdem aber irgendwie einen Klang hat, der einem so ein bisschen das Bauchgefühl gibt und so. Und es ist dann so eine Gratwanderung und dann kommt es eben auf die DJs an.
1: DJ Schumi gelingt diese Gratwanderung im Laufe des Abends, findet Johanna.
5: Also ich muss sagen, als ich hier reingekommen bin und das der Eindruck hat sich weiter bestätigt, habe ich gedacht, das ist jetzt aber auch nicht so ein normaler Easy-Listening-Abend oder Musik hier. Deswegen finde ich es ganz interessant. Ich wusste gar nicht, dass es ein Konzept hat, weil ich die Musik irgendwie als sehr bildlich empfunden habe bisher. Also die ist schon so, dass sie einen einlädt, zuzuhören. Also das war so mein Eindruck tatsächlich, interessanterweise. Ich wundere mich auch gerade, jetzt witzig, dass wir jetzt so drüber sprechen, weil ich auch dachte, es ist eigentlich laut, ne? Aber es stört eben nicht, weil es wie so eine dritte Person vielleicht ist oder so.
1: Johanna beschreibt damit die DNA eines Listening-Abends. Es geht um gemeinsames, bewusstes Musikhören. Deshalb hat Tobias Rösgen neben Konzerten und Tanzabenden auch diese Idee aus Japan in das Programm der Schleuse 2 gebracht.
2: Ich finde es total wichtig, dass man Musik einem Raum gibt, in welcher Form jetzt auch immer, ob das Konzerte oder Clubs, Clubreihen oder eben dann halt Listening-Barabende, Listening-Abende sind, weil Musik halt einen Raum braucht, um sich auch zu entwickeln. Und wenn man das nur quasi, was ja immer häufiger über, ich nenne jetzt keine Namen, aber irgendwelche Playlists, Anbieter etc. passiert, die auch natürlich sehr geprägt sind von Statistiken und auch von jetzt immer mehr künstlicher Intelligenz, da wird viel verloren gehen. Und umso wichtiger ist es, dass Menschen Musik machen und diese Musik spielen und auch andere Menschen Musik anderer Menschen spielen und die einem Publikum zur Verfügung stellen.
1: Die Gäste hören nicht nur zu, es wird an diesem Abend auch über Musik geredet. Der DJ nach Titeln gefragt.
2: Man kann durchaus beobachten, dass die Musik dann auch zum Gesprächsthema wird. Und man kann auch beobachten, dass wirklich häufig dann auch Personen zum DJ kommen und einfach fragen, was war das für ein Lied, was vor 2, 3 Platten gespielt wurde. Das klang total spannend. Und das habe ich selbst hier schon auch erlebt, wenn ich hier selber mal aufgelegt habe, dass häufig Leute kamen und sehr interessiert nachgefragt haben.
1: Anders als bei Clubabenden haben die DJs keine vorbereitete Setlist. Es geht ihnen darum, eine gute Atmosphäre für den Abend zu schaffen, für Musikgenuss und Austausch. DJ Shumi startet mit entspannten und atmosphärischen Stücken. Gerade hat er Walking in the Rain von Romare aufgelegt.
4: Man muss auf alles vorbereitet sein. Man muss es halt immer an dem Raum anpassen. Deshalb ist eben die Freiheit, die ich habe, eben nicht vorbereitet zu sein. Ich öffne meinen Plattenschrank und spiele euch jetzt mal vor, was für tolle Musik es gibt. Und so. Vielleicht kennt ihr das ein oder andere, aber vielleicht ist auch was Neues dabei. Und dann ist es halt immer am besten.
1: Die ersten Listening Bars eröffneten in den 50er Jahren in Japan. Dort hießen sie auch Jazz Kisas. Kleine Kaffeehäuser mit Jazzmusik von Vinyl, die sich damals nicht jeder leisten konnte. Sprechen war dort während des Lauschens verboten. Inzwischen gibt es Varianten dieser ersten Listening Bars in vielen Großstädten weltweit. Alina ist Anfang 30 und hat schon einige besucht.
6: In der Welt mal, ja. Also wir waren vor kurzem in Budapest, da gab es was Ähnliches. Und wir kommen jetzt auch aus Taiwan und da gab es auch so ähnliche Underground quasi Bars, die auch so ein ähnliches Konzept haben. Und wir waren vor kurzem auch in Japan und da habe ich auch gesehen, dass sie das ähnliche Konzept haben. Da habe ich das auch in Düsseldorf gesehen. Das wollte ich unbedingt mal auch sehen, wie das hier so abläuft.
1: Die Ukrainerin ist in Düsseldorf aufgewachsen, in den letzten Jahren viel gereist und nun wieder hier. Ihr und ihrer Freundin gefällt der Abend.
6: Und das ist einfach dieses Entspannte, man hat was zu tun. Ich liebe Musik. Ich liebe es auch zu sehen, was für neue Musik es vielleicht auch gibt. Und es ist ein bisschen anders vom Abend her, was man machen kann. Ja.
1: Beide trinken orange Cocktails aus dickwandigen Gläsern. Auch das gehört zu Listening-Abenden. Gute, an der Bar frisch zubereitete Drinks. Die meisten Listening-Bars nehmen keinen Eintritt, schlagen aber bei den Getränken auf. Die Schleuse 2 macht das nicht. Der Eintritt ist frei, Cocktails kosten zwischen 8 und 12 Euro. Jan trinkt einen Negroni. Der Anfang 50-Jährige ist alleine und zum ersten Mal hier.
7: Ich kannte das überhaupt nicht. Ich finde es super. Mir gefällt das total gut.
8: Was gefällt dir denn daran?
7: Ich finde die Musik klasse, die der DJ auswählt, der Klang, die Akustik ist großartig und ich komme gar nicht in den Zwang, mich unterhalten zu müssen, weil das wird ja hier nicht erwartet. Ich kann mich einfach hinsetzen, bei mir sein und die Musik hören.
8: Und das heißt, du würdest nochmal eine Listening Bar besuchen?
7: Ich glaube sogar, dass wenn ich alleine auf Geschäftsreise gehe, dass ich da wirklich gucken würde, ob es in der Stadt Listening Bars gibt, weil das Konzept finde ich super.
1: DJ Shumi und Tobias Rösgen sehen in den Listening-Abenden eine Chance, dass Menschen wieder häufiger zusammen und öffentlich Musik hören.
4: Ist ja auch einfach ein monetäres Ding, ne? Also Leute können einfach nicht mehr jeden Freitag, jeden Samstag für 20 Euro plus irgendwie in Clubs gehen und sind eben jetzt auch wieder bereit, mehr auf ihre Community zu setzen und ihre lokalen Helden und DJs zu unterstützen oder sowas. Das merkt man schon, glaube ich.
2: In dem Zusammenhang würde es mich sehr freuen, wenn Menschen eben dann nach Hause gehen und merken, Musik ist was ganz Tolles. Ich muss mich wieder mehr damit befassen und mehr dafür tun.
0: Listening Bars, ein Trend aus Japan, jetzt auch in Nordrhein-Westfalen. Auch ein Trend aus Japan ist uns bei der WM begegnet und Ulrich Beckmann hat das so begeistert, dass er über die WDR5-App schreibt, was mich begeistert hat an der WM, die japanischen Fußballfans, die nach dem Spiel durch die Zuschauerreihen gingen, um den Müll zu entfernen, vorbildlich. Was hat Sie bewegt bei dieser WM? Schreiben Sie uns über die WDR5-App oder 0800 5678 und 3x5.

0: Charlie Winston. You are never enough. Du bist nie genug. Aber dieses Gefühl stellt sich doch nur ein, wenn man sich ewig vergleicht. Hier ist WDR 5, Neugier genügt. Wir waren eben beim Listening und wechseln jetzt von der Musik zur Vorlesestimme.
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0: Nein.
1: Rufen Sie uns an.
0: Nein.
1: Nehmen Sie mit.
0: Ja doch, rufen Sie an.
1: 12.
0: Natürlich.
1: 0800 5678 und dreimal die 5.
0: So, falls Sie das noch nicht gehört haben, wir reden gleich über die WM. Aber jetzt erstmal diese Stimme.
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0: So, da sind wir bei der Vorlesestimme. Im Service Hörbuch geht es heute nicht um Fußball und nicht um einen Liebesroman im klassischen Sinne, sondern es geht um ein Freundschaftsbuch. Trotz aller sozialer Ungleichheit, Freundschaft, die sich sehr intensiv entwickelt. Und es ist zugleich ein Roman, der beschreibt, wie es rausgeht. Rausgeht gemeinsam aus prekären Verhältnissen. Das ist das Debüt von Luise Böhm. Der Roman heißt Kaskade und Juliane Krebs hat das Hörbuch gehört.
2: Um zu Yara zu kommen, musste ich nur einmal schräg über den Flur, dann 3 Treppen hoch, dann 16 Türen entlang laufen. Ich glaube, das ist das, was ich rückblickend am wenigsten verstehe. Wie da eine ganze Welt zwischen uns liegen konnte irgendwann, obwohl es nur 3 Stockwerke waren.
3: Yara und Jojo wachsen in prekären Verhältnissen im gleichen Wohnblock auf. Sie sind beste Freundinnen und ihre Beziehung ist innig. Irgendwann schaffen wir es hier heraus, versprechen sie sich immer wieder gegenseitig. Doch als es nach der Schule Zeit wird zu gehen, zieht Jojo alleine zum Studium in eine neue Stadt. Denn Yara möchte nichts mehr mit ihr zu tun haben, ist einfach abgetaucht und nicht mehr erreichbar.
2: Wenn sie sich verabschiedet hätte, vielleicht wäre es dann jetzt anders. Wenn sie einen Brief geschrieben hätte oder eine Nachricht, nicht auf WhatsApp, sondern eine SMS. Eine SMS kommt mir stilvoller für so einen Anlass vor. Immerhin muss man dafür bezahlen. Vielleicht wäre ich dann nicht die Verlassene, sondern sie diejenige, die verlassen hat.
3: Noch Jahre später ist Jojos Selbstwertgefühl nachhaltig erschüttert. Yara will nichts mehr von ihr wissen. Als Biologiestudentin ist Jojo herausragend. Doch ihre Unsicherheit im Umgang mit Menschen, ihre Scham über ihre finanzielle Lage und Herkunft und die verlorene Freundschaft – all das lässt sie nicht los. Sie fühlt sich anders als die anderen Studierenden und sieht deren Welt nur aus der Perspektive einer Beobachterin.
2: Dass ich das immer wieder vergesse, dass ich mir jeden neuen Ort hier erst aneignen muss, bevor ich ihn mit Selbstbewusstsein durchschreiten kann. Dass ich mir sagen muss, ich darf hier sein, denn ich gehöre hierher, so wie alle anderen auch.
3: Kleine Rückblenden erzählen von den Jahren mit Yara und mit dem Fortschreiten der Geschichte beginnen wir zu verstehen, was in dieser Beziehung passiert ist. Es liegt nahe, Kaskaden als einen Roman über soziale Herkunft und Freundschaft zu definieren. Doch die Autorin Luise K. Böhm, Jahrgang 2000, möchte nicht auf bestimmte Themenfelder oder Schlagwörter reduziert werden. Und so überrascht auch die Geschichte bis zum Schluss. Mit großer Intensität und Intimität beschreibt Böhm die Gedankenwelt von Jojo und rückt diese beinahe schmerzhaft nah.
2: Aus dem Augenwinkel sehe ich, wie der Bus an mir vorbeirauscht, lauter Studis auf zu engem Raum, wie in einem Käfig. Ich stelle mir vor, wie es wäre, mit ihnen da drin zu stehen. Sehe eine alternative Version von mir, ohne zu zögern, die Haltegriffe berühren, die Mittagspause in der Mensa planen, lachen. Es sieht leicht aus bei ihr. Ich beneide sie darum, denn wann hat es sich das letzte Mal leicht angefühlt, mit so vielen Menschen zusammengepfercht zu stehen und nicht über all die Keime in der Luft nachzudenken?
3: Jojo, das stellt sich schnell heraus, leidet unter einer Zwangshandlung. Sie wäscht sich unentwegt die Hände, um sich von Keimen zu befreien, spült mehrfach ihre Laborkittel und putzt permanent die Wohnung. Als sie ihrem Tutor Jakob näher kommt, berechnet sie die Begegnungen in Millionen von koloniebildenden Einheiten pro Quadratzentimeter. So vielschichtig wie der Roman ist auch der Titel, entwickelt sich die Geschichte in Stufen wie eine Kaskade, also ein künstlich angelegter Wasserfall? Oder meint der Titel den wagemutigen Sprung, der in der Sprache der Artistik einen Absturz vortäuscht? Oder spielt es auf das Studium von Jojo an und beschreibt eine Abfolge aufeinander aufbauender biochemischer Reaktionen.
2: Wer ist man wirklich, wenn niemand hinschaut? Wo geht all das hin, was man nicht sagt? Wo bleiben die Silben hängen, die man runterschluckt? Lösen sie sich einfach auf? Und wenn ja, warum ist mein Bauch dann so voll? Warum ist er seit Wochen, Monaten, Jahren so voll? Und wie nah kannst du einem anderen Menschen wirklich kommen, wenn du dich selbst nicht aushältst?
3: Eine sehr gute Wahl, Kaskaden von der jungen Schauspielerin Chantal Busse einlesen zu lassen, deren Stimme so frisch und zeitgemäß ist wie der Roman selbst. Scheinbar mühelos nimmt sie das Erzähltempo der Geschichte auf und verleiht Jojo eine glaubhafte und nachdenkliche Stimme, ohne die Spannung des Romans zu vernachlässigen. Ein beeindruckendes Debüt und gelungenes Zusammenspiel zwischen Sprecherin und Erzählung. Eine Geschichte über die Liebe und was passieren kann, wenn man sie verliert. Autorin Böhm erklärt es so.
4: Gerade im gesellschaftlichen Kontext und in der Popkultur ist ja sonst die romantische Liebe immer das Größte der Gefühle und immer das Allerwichtigste und so. Und mir war es total wichtig, eine Freundinnenschaft zu erzählen oder auch eine Beziehung irgendwo dazwischen, weil es mir auch so geht, dass die größten Lieben meines Lebens immer Freundinnen waren.
0: Vielleicht ist das bei Ihnen auch so. Ein Hörbuch für Sie heißt Kaskaden von Luise Böhm, vorgestellt von Juliane Krebs.

0: John Prince mit Smiling. Und während die spanischen Weltmeister immer noch grinsen und die Fans auch, muss man zu Argentinien sagen, don't cry for me, Argentina.
1: Es ist so traurig und am meisten weinen wir für Messi.
2: Für mich ist das echt hart, weißt du. Ich habe ihn schon als Jungen spielen sehen und ich weiß, das hier war sein letzter Tango. Das ist echt hart für mich.
1: In diesem Moment haben wir alle angefangen, mit ihm zu weinen und alle Argentinier sind zusammengerückt. Ja, wir sind so stolz auf ihn.
0: Ja, so ist das mit den Tränen und dem Lachen am Ende der Fußball-Weltmeisterschaft. Was ist bei Ihnen im Kopf, im Herzen übrig geblieben? Was hat Sie bewegt, geärgert, fasziniert? 0800 5678 und 3x5 ist die kostenfreie Telefonnummer ins Tagesgespräch ab 10 nach 12.
3: Wir haben gewonnen,
0: ja, doch.
3: Wir haben
0: ja,
3: gekämpft.
0: Ja.
3: Wir haben
0: das stimmt.
4: Ja.
0: Mein Name ist Ralf Ehrenberger. Jetzt kommt erstmal der Tag um 12.
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6: Und ich bin Katrin Schmick. Willkommen in der neuen Woche, die ja mit zwei Dingen losgeht. Spanien ist Weltmeister und Jens Spahn nicht mehr Unionsfraktionschef.
7: Es könnte eine Gelegenheit sein, noch einmal über die Aufstellung der Bundesregierung nachzudenken.
6: Und die Gelegenheit, die der Kanzler da meint, ist eben der Rücktritt von Jens Spahn. Wer wird ihn im Amt beerben und was könnte das alles fürs Kabinett bedeuten? Außerdem für Nachhaltigkeit und gegen Ressourcenverschwendung. Was kann das EU-weite Kleidungsvernichtungsverbot für große Unternehmen bedeuten? Und Sommerferien in NRW. In Köln bleiben viele Schulhöfe offen. Warum? Dazu gleich mehr. Und das Wetter ist jetzt nicht 1A-Ferienwetter. Es ist nicht besonders sonnig und auch nicht allzu warm. Bis 22 Grad. Seit Samstag hat die Union einen Job zu vergeben. Jens Spahn ist als Unionsfraktionschef ja zurückgetreten. Die Hintergründe: Spahn und sein Mann hatten mit Hilfe einer Leihmutter in den USA ein Kind bekommen. Etwas, was in Deutschland ja verboten ist und was Spahn noch vor wenigen Monaten als CDU-Politiker mitgetragen hatte, dieses Verbot. Am Ende war er einfach nicht mehr tragbar. Der Bundeskanzler hatte ihm den Rücktritt nahegelegt. Was wird also jetzt werden? Das ist die große Frage, beziehungsweise wer? Katrin Auer, WDR Berlin. Welche Namen sind denn im Rennen?
8: Na, diverse. Als ersten würde ich Thorsten Frey nennen. Der ist bislang Kanzleramtschef und der kann angeblich gut mit Friedrich Merz. Der Name wird jetzt oft als erster genannt, aber es gibt noch diverse andere. Generalsekretär Carsten Linnemann zum Beispiel. Oder als einzige Frau ist mir bislang Nina Wagen untergekommen, die Gesundheitsministerin. Oder noch ein Nordrhein-Westfale, Nathanael Leminski, Minister für Bundesangelegenheiten und Chef der Staatskanzlei in NRW. Auch er wird oft genannt zuletzt. Sprich, das Rennen ist offen.
6: Wann wird sich denn entscheiden, wer der oder die Neue wird?
8: Also ein konkreter Name könnte sich heute herausschälen. Vorschlagsrecht haben der CDU-Vorsitzende Friedrich Merz und der CSU-Vorsitzende Markus Söder. Jetzt gerade tagt das Präsidium der CDU. Auch die hat ein gewisses Mitspracherecht. Aber letztlich muss dann ja die Fraktion einen neuen Vorsitzenden wählen. Und das muss laut Fraktion in Präsenz stattfinden. Das heißt, es muss eine Sondersitzung geben in der Sommerpause. Wie schwierig das ist, kann man sich vorstellen. Wir hören hier, dass die am 29. Juli stattfinden könnte. Also ist dauert wohl noch ein wenig.
6: Es geht ja aber auch um noch mehr, ne? Im ZDF-Sommerinterview hatte der Bundeskanzler ja auch eine Kabinettsumbildung angedeutet. Wie könnte die denn aussehen?
8: Naja, das wäre automatisch der Fall, wenn jemand aus dem jetzigen Kabinett neuer Fraktionschef würde. Thorsten Frey zum Beispiel. Dann müsste jemand anderes Kanzleramtschef werden. Das wäre eine kleine Kabinettsumbildung. Ob der Kanzler sogar ein größeres Stühlerücken im Kopf hat, ich fürchte, da müssen wir noch abwarten.
6: Die Union sucht auf alle Fälle jetzt einen neuen Fraktionschef. Aus Berlin war das Katrin Auer im Tag um 12. Hand aufs Herz, wie halten Sie es mit dem Umtausch bzw. mit der Rücksendung von Klamotten? Wer beispielsweise online bestellt, schickt auch gerne mal was zurück, was dann eben doch nicht gefällt oder passt. Das ist ja im Grunde ja auch okay. Das Problem ist aber, dass diese Sachen überwiegend nicht zurückgehen in den Verkauf, sondern einfach vernichtet werden. Genauso ist das mit Ware, die erst gar nicht verkauft wird. Und so entstehen natürlich riesige Textilmüllberge. All das will die EU jetzt eindämmen. Seit gestern dürfen die großen Unternehmen diese unverkaufte Ware nicht einfach so vernichten. Sarah Lopez in Brüssel auf die Frage, was jetzt genau gilt.
4: Große Unternehmen, die Kleidung und Schuhe in der EU verkaufen, dürfen unverkaufte Ware nicht mehr einfach wegwerfen. Stattdessen sollen sie die öfter weiterverkaufen, gegebenenfalls als B-Ware oder aber spenden. Das Ganze gilt erstmal für große Unternehmen mit mindestens 250 Mitarbeitern oder einem Jahresumsatz über 50 Millionen Euro. Später soll das auch für mittlere Unternehmen gelten, für kleinere aber nicht. Von diesem Vernichtungsverbot gibt es aber auch Ausnahmen, wenn Kleidung zum Beispiel zu dreckig ist oder wenn sie zur Spende angeboten wurde und niemand sie haben wollte. Wenn die Unternehmen dann was vernichten, dann müssen sie das genau dokumentieren. Die neuen Regeln werden in Deutschland von den Marktüberwachungsbehörden der Länder kontrolliert. Und wenn denen auffällt, dass wer gegen die Regeln verstößt, dann drohen bis zu 100.000 Euro Strafe.
6: Wie groß ist denn eigentlich das Problem in der EU?
4: Also die EU-Kommission geht davon aus, dass in Europa jedes Jahr 4-9% der unverkauften Textilien zerstört werden, ohne dass sie vorher getragen wurden. Das sorgt demnach für Millionen Tonnen an CO2-Emissionen. Dass das Vernichtungsverbot diese Zahlen jetzt auf Null setzt, das ist natürlich unrealistisch. Und generell gibt es auch noch ein paar offene Fragen zu dem Verbot. Aus dem EU-Parlament hört man zum Beispiel die Sorge, dass Unternehmen die Ausnahmeregelungen, die es gibt, quasi als Schlupflöcher ausnutzen könnten. Und dann fragen sich einige, wie gut die Kontrolle von asiatischen Plattformen funktionieren wird, die Fast Fashion in ganz vielen kleinen Paketen in die EU schicken. Und gleichzeitig gibt es Kritik aus der Textilbranche, weil mit der Dokumentationspflicht eine neue bürokratische Aufgabe kommt. Also wie gut diese Regeln jetzt in der Praxis funktionieren, das muss man einfach noch abwarten.
6: Sarah Lopez in Brüssel über das neue Vernichtungsverbot für Kleidung, das jetzt in der EU gilt. NRW-Ministerpräsident Wüst von der CDU verleiht heute Abend die Rettungsmedaille des Landes. Mehr dazu in den Kurznachrichten heute mit Cordula Leisse.
9: Diesmal werden 25 Menschen geehrt, dafür, dass sie anderen Menschen in lebensgefährlichen Situationen geholfen haben. Ausgezeichnet werden zum Beispiel 3 Retter aus Essen, die Menschen aus einem brennenden Mehrfamilienhaus geholt haben. Die Erdbeerernte wird in NRW dieses Jahr wohl eher klein ausfallen. Das Statistische Landesamt geht von etwas mehr als 25.000 Tonnen aus. Das wären knapp 18% weniger als im Vorjahr. Während die Erdbeersaison noch läuft, ist die Spargelzeit offiziell schon vorbei. Beim Spargel sagen die Statistiker, dass in NRW 7,5% weniger geerntet wurden. In der Innenstadt von Bielefeld bekommt die Stadtbahn neue Gleise auf einer Länge von 1,7 Kilometern. Ab heute fahren deshalb im Tunnel zwischen Rathaus und Hauptbahnhof vorerst keine Bahnen mehr. Die Menschen müssen auf Ersatzbusse umsteigen.
6: Die Kurznachrichten in WDR aktuell. Heute ist der erste offizielle Sommerferientag in Nordrhein-Westfalen. Nicht jeder fährt natürlich weg. Deswegen haben viele Kinder auch Lust auf Spielen, auf Toben, sich mit Freunden treffen. Und die Frage ist wie immer, wo machen wir das? In einigen Städten in NRW stehen dafür auch jetzt in den Ferien die Schulhöfe zur Verfügung. Allerdings nicht überall. Köln als größte Stadt in Nordrhein-Westfalen hat sich zum Beispiel jetzt erst dazu entschieden, rund 30 Schulhöfe zum Spielen in den Ferien freizugeben. Stefan Hase aus dem WDR aktuell. Team ist da. Warum können Kinder nicht in ganz NRW in den Ferien auch auf den Schulhöfen spielen?
10: Weil jede Stadt für sich entscheidet, ob sie die Schulhöfe freigibt oder nicht. Das NRW-Schulministerium macht da keine Vorgaben. Das sei bei rund 5.400 öffentlichen Schulen in NRW auch nicht möglich. Also es kann zum Beispiel sein, dass in der Stadt, wo man wohnt, die Schulhöfe dicht bleiben, aber sie nur ein paar Kilometer weiter im Nachbarort geöffnet sind. Was man in Köln jetzt erst für sich entdeckt hat, gilt in Düsseldorf inzwischen seit rund anderthalb Jahren. Und in Bonn freuen sich die Kinder schon seit bald 20 Jahren über die offenen Schulhöfe, denn
11: es gibt jetzt auch nicht so viele Alternativen, wo ein Fußballtor, ein Basketballtor und da hinten noch ein Volleyballfeld halt an einem Ort ist. Und das liegt auch so bei den meisten Leuten so in der Nähe.
10: Also es ziehen jetzt immer mehr Städte nach und öffnen die Schulhöfe auch außerhalb der Schulzeiten, aber nicht überall.
6: Woran liegt denn das? Haben die Angst vor Vandalismus oder so?
10: Ja, zum Teil. Oft ist es aber auch so, dass es in den Kommunen noch eine Benutzungsordnung aus den 70ern gibt. Da steht dann zum Beispiel drin, ab 14 Uhr werden alle Schulhöfe zum Spielen gesperrt. Denn in den 70ern waren offene Ganztagsschule und variable Schulzeiten ja noch Fremdwörter. Städte wie Düsseldorf sind jetzt an diese Benutzungsordnung ran und haben sie an die Lebenswirklichkeit der Familien angepasst. Trotzdem, Vandalismus wird immer mehr zum Thema. In Gelsenkirchen und Bonn hat man deshalb Radarüberwachungssysteme an einzelnen Schulhöfen installiert. Denn oft ist es für Ordnungsdienstmitarbeiter wie Sascha Hessenbruch so,
12: dass wir zu spät kommen, wenn man es so ausdrücken möchte, eben eine Meldung bekommen haben, vielleicht eine, anderthalb Stunden später, aber erst hier sein können.
10: Mit diesem System klappt's aber inzwischen deutlich besser. Also Schulhöfe auch außerhalb der Schulzeiten offen zu lassen, ist eigentlich kein Hexenwerk.
6: Ich weiß gar nicht, ob ich so gerne auf dem Schulhof gespielt hätte als Kind. Stefan Hase aus dem WDR Newsroom war das. Vielen Dank. Wir kommen zum Wetter in Nordrhein-Westfalen. Lars Schmidt ist da aus dem WDR Wetterteam. Hallo Lars.
13: Hallo.
6: Also der Start der Sommerferien in NRW. Wer macht aber nicht mit? Das Wetter.
13: Naja, also so schlimm ist es jetzt auch nicht. Ne? Also ja, viele Wolken sind heute unterwegs. Sonne gibt es nur selten und ab und an zieht mal so ein bisschen leichter Regen durch. Das reicht nicht, um eine Regentonne voll zu machen. Das macht so gerade die Scheiben dreckig. Meistens ist das so ein bisschen Gefissel. Ist relativ kühl heute. Herford erreicht höchstens 20, Velbert 21 und Warendorf 22 Grad in der Spitze.
6: Es ist ja erst Montag. Ja. Was bringt die Woche noch?
13: Es wird etwas wärmer, aber so ein richtiges Hochsommerwetter gibt es jetzt erstmal nicht. Also auch morgen gibt es Sonne und Wolken im Wechsel. Selten kann es mal ein bisschen tröpfeln, allerdings bei 16 bis 25 Grad schon. Am Mittwoch, da ist es dann wieder kühler, 14 bis 23 Grad. Da haben wir mehr Wolken als Sonne und auch zwischendurch etwas Regen. Und das zieht sich dann erstmal bis zum Ende der Woche so durch. Es wird zum Wochenende hin tendenziell wieder wärmer.
6: Lars Schmidt war das. Vielen Dank. Soweit WDR aktuell mit dem Tag um 12. Und ich bin Katrin Schmick.
9: WDR 5, die Verkehrslage. Die A3 Köln Richtung Oberhausen ist zwischen Kreuzhilden und Mettmann nach einem Unfall bis etwa 13 Uhr gesperrt. Der Verkehr wird im Kreuzhilden abgeleitet, 3 Kilometer Stau. A31 Oberhausen Richtung Gronau zwischen Borken und Lechten-Ahaus etwa 10 Minuten plus und 4 Kilometer Stau. A46 Düsseldorf Richtung Heinsberg, die ist zwischen Neuss-Holzheim und Grevenbruch etwa 15 Minuten plus, 4 Kilometer Stau. Dort ist wegen Bergungsarbeiten nur ein Fahrstreifen frei. A57 nehmen wegen Richtung Krefeld zwischen Sonsbeck und Rheinberg etwa 30 Minuten plus, 8 Kilometer Stau. Nach einem Unfall ist dort nur ein Fahrstreifen frei. Und A61 Koblenz Richtung Mönchengladbach zwischen Wehr und Dreieck Sinzig etwa 10 Minuten plus, 5 Kilometer stockender Verkehr.
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14: The biggest event probably in the history of mankind.
15: Das mutmaßlich größte Event in der Geschichte der Menschheit ist zu Ende. Der WM-Ball ruht seit gestern und wir fragen heute, was hat sie bewegt an dieser FIFA WM 2026? 0800 567 8 und 3x die 5 ist die Telefonnummer. Ich bin Ralf Erdenberger und ich sag mal.
16: Also ich bin bereit.
15: Ja, wie Jürgen Klopp als neuer Bundestrainer. Ein Ergebnis dieser Fußball-WM durch das Ausscheiden der deutschen Mannschaft im 16. Finale. Aber das Wichtigste, also Sportlichste, ist ja das hier.
17: Spanien ist Weltmeister!
15: Genau, und
17: so
15: zwar
17: von verdient.
15: Gegen Argentinien gestern 1:0. Das ist die sportliche Seite. Es gab auch unsportliche Seiten dieser FIFA-WM, zum Beispiel diese mutmaßliche Einflussnahme Trumps, also des US-Präsidenten, auf die Rotsperre eines US-Torjägers.
18: But all I did, I asked for a review, because I didn't think it was a foul.
15: Ah ja, gut, ich bitte auch mal um ein Review dieser Fußball-WM 2026. Was hat sie geärgert? Was hat sie völlig kalt gelassen? Was hat sie erhitzt? Was hat sie begeistert? 0800 5678 und dreimal die 5. Das ist Musik von Aha. Passend zum Gefühl für alle, die jetzt sagen, was soll ich denn mit dem Sommer noch machen, jetzt wo die Fußball-WM zu Ende ist. Summer moved on. Gilt auch irgendwie ein bisschen für das Wetter. Das wird wieder besser, sag ich allen Schulkindern, die jetzt Ferien haben und pünktlich zum Ferienstart kälteres Wetter.

0: Der Kollege aus der Sportredaktion Holger Dahl hat für uns berichtet von dieser FIFA-WM 2026 aus den USA, aus Mexiko, aus Kanada. Das waren diese drei Staaten der Ausrichtung. Holger Dahl, was war denn ein Highlight aus deiner Sicht?
1: Mein absolutes Highlight war schon direkt am Anfang. Ich habe das Eröffnungsspiel übertragen dürfen in Mexiko im Aztekenstadion. Das ist ja wirklich so ein Fußballtempel, der das Herz, glaube ich, von allen Fußballfans, aber auch von uns Reportern höher schlagen lässt. Da bin ich irgendwie reingekommen und habe nur gedacht, boah, das hat hier irgendwie so diesen Geist von Pelé, von Maradona, von den ganz Großen. Und die Stimmung war halt auch so authentisch. Also in Mexico City wirklich die Hälfte der Menschen in diesen wunderschönen grünen Mexiko-Trikots, totale Fußballbegeisterung. Da war nichts Künstliches dabei. Also das war so der Fußball-Ursprung. Und ja, eine ganz andere Seite von dem, was wir ja wahrscheinlich heute auch kritisch beleuchten werden.
0: Das war der Auftakt. Da fand das Eröffnungsspiel statt. Würdest du sagen, das Lowlight aus deiner Sicht das frühe Ausscheiden der deutschen Mannschaft? Ralf Nipalla zum Beispiel aus Kempen schreibt, ihn habe sehr unangenehm berührt, wie schnell die Medien den Trainer der deutschen Nationalmannschaft anlässlich dieses Ausscheidens zum Rücktritt genötigt hätten.
1: Ja, also auch das Spiel habe ich live übertragen, was soll man an der Stelle sagen, müssen, dürfen, können. Also das aus der deutschen Mannschaft. Und ja, das war auf jeden Fall ein sportlicher Tiefpunkt. Also da guckt man natürlich hin und denkt sich, was passiert da jetzt gerade? Ich glaube, das, was dann in der Folge geschehen ist, war richtig. Also Julian Nagelsmann trägt für mich eine große Schuld daran, dass es für die deutsche Nationalmannschaft da nicht gelaufen ist bei dieser WM und dass so früh die Heimreise angetreten wurde. Aber klar, der Automatismus oder die Automatismen, die dann immer einsetzen bei Misserfolg, gehen oft in Richtung Trainer. Das ist auch sehr, sehr häufig zu Unrecht.
0: Ja, hier steht Prügelknabe zum Beispiel. Also er musste hier halten als Prügelknabe.
1: Ja, das kann man natürlich auch so sehen, denn es gibt immer mehrere Verantwortliche an solchen Dingen und manchmal sind es ja eben auch die Kleinigkeiten, also das aberkannte Tor von Jonathan Tah, wo sich ja viele Fußballexperten, mich eingeschlossen, irgendwie einig sind, dass das eigentlich hätte zählen müssen, dann wäre Deutschland weitergekommen und ich glaube, dann wäre Julian Nagelsmann jetzt auch noch Trainer der deutschen Fußballnationalmannschaft. Mhm. Es sind halt oft eben diese kleinen Dinge, die dann aber große Folgen haben.
0: Es sind aber auch die Geschichten, die geschrieben werden. Allein diese Geschichte, dass erst Tah das Tor köpft, was vielleicht dazu geführt hätte, weiterzukommen, das wird aberkannt und er ist derjenige, der dann den entscheidenden Elfmeter verschießt.
1: Verrückt.
0: Eine Geschichte von vielen, die wir vielleicht sammeln in diesem WDR

0: Tagesgespräch mit Ihrer Hilfe 0800 5678 und dreimal die 5. Und praktisch am Anstoßpunkt telefonisch steht in Soest Rodrich Garmeister. Guten Tag.
1: Schönen guten Tag.
0: Was wollen Sie uns sagen? Was hat Sie bewegt bei dieser WM?
1: Ja, bewegt nicht so viel, aber ich fand es sehr angenehm, dass sich die Fußballwerbung so weit zurückgehalten hat, dass man davon gar nichts mitbekommen musste, wenn man es nicht wollte. Denn seit der Vergabe der Fußball-WM an Katar haben sich ja Berichte gehäuft, wo durch die Arbeitsbedingungen dort beim Bau der Fußballstadien, der Hotels viele, viele Menschen ums Leben gekommen sind. Bisher hatte ich irgendwie gedacht, das wären so 180, 185. Dann habe ich jetzt unlängst einen Artikel aus dem Guardian gelesen, in dem zu lesen waren, dass die Zahl der Todesfälle seit, ich glaube, 2011 in Katar 6.700 Arbeiter, größtenteils Arbeiter, aber auch Arbeiterinnen betraf, die durch die Arbeitsbedingungen, mangelnder Arbeitsschutz, Überlastung, Zeitdruck, dort ums Leben gekommen sind.
0: Herr Garmeister, um das mal eben zeitlich einzuordnen, Sie greifen ja zurück auf die WM davor, aber ich vermute, dass Ihre Fußballabstinenz da eine Wurzel hat.
1: Ich finde, dass Fußball ein sehr schönes Spiel ist, wenn man es spielt. Das ist auch sicherlich als Zuschauer ist das eine sehr schöne Sache, aber der Profifußball, den finde ich seit der Vergabe an Katar einfach nicht mehr tragbar.
0: Und Sie konnten jetzt eben auch ausweichen. Sie hatten nicht das Gefühl, dass es Sie immer wieder einholt, bedrängt. Und vielleicht lag das auch am Ausscheiden der deutschen Mannschaft so früh, dass sich das auf den Straßen und Plätzen gar nicht niedergeschlagen hat?
1: Also ich fand das jetzt auch schon davor. Ich habe das gar nicht so genau mitbekommen, dass Deutschland ausgeschieden ist. Und also auch schon davor, wenn man das nicht wollte, ist man vom Fußball weitestgehend unberührt geblieben. Das fand ich gut.
0: Ja, das ist ja ein überraschender Auftakt. Aber so ist das manchmal am Anstoßpunkt. Dann geht das Spiel ganz anders los als gedacht, nämlich mit Rodrich Garmeister, der aufgrund auch von Menschenrechtsverletzungen dem Fußball sehr skeptisch bis distanziert gegenübersteht. Und zum Glück, sagt er, diesmal nicht so viel davon mitbekommen hat. Holger Dahl, welche Begleitmusik hatte diese WM?
2: Ich finde das ganz spannend. Ich habe eine ähnliche Beobachtung gemacht bei meinem Nachbarn, der mir auch irgendwann ein, zwei Fragen zur WM stellte und dann sagte, ich kenne mich ja gar nicht so genau aus, weil ich boykottiere diese Veranstaltung. Und der ist durchaus fußballbegeistert, hat lange eine Dauerkarte auf Schalke gehabt. Also da ist schon viel Begeisterung vorhanden. Und ich glaube, dass genau das ja gerade das ist, was uns bewegt. Also dass die Kommerzialisierungsschraube immer fester angedreht wird, gerade von den Verantwortlichen wie dem FIFA-Präsidenten Gianni Infantino, dass der Fußball immer weiter politisiert wird, wie durch Donald Trump jetzt bei dieser Fußball-Weltmeisterschaft. Das ist ja alles unbestreitbar. Und ich kenne Menschen, die sich abwenden, wie jetzt auch gerade Herrn Garmeister, der auch schon in Katar beginnend sozusagen sagt, das war für mich das zu viel. Und auf der anderen Seite erleben wir aber natürlich gerade Zahlen, Einschaltquoten, Social-Media-Kanäle mit Likes und mit Kommentaren, die in Rekordhöhen sind. Also es gibt immer noch eine große Fußballbegeisterung und wir fragen uns ja immer, wie fest kann man diese Schraube überhaupt anziehen, diese Kommerzialisierungsschraube, bis sich quasi Fußballfans auch in großer Zahl abwenden. Und das scheint für mich im Moment eher noch eine Ausnahme zu sein, was wir von Herrn Garmeister da gerade gehört haben.
0: Und es gibt bei dieser Schraube vielleicht zwei Umdrehungen, die wir ganz besonders erwähnen sollten. Einmal ist es die sogenannte Trinkpause, die heftig in der Diskussion war, wegen der Kommerzialisierung und Ausnutzung und zum anderen die unglaublich hohen Eintrittspreise.
2: Ja, also beides aus meiner Perspektive im Grunde genommen wirklich eine Umdrehung zu viel, also mindestens dann zwei Umdrehungen zu viel, denn diese Werbepause, die jetzt eingezogen wurde, die als Getränkepause verkauft wird, das ist ja ein klares Zugeständnis an den US-amerikanischen Markt gewesen. Die US-Profiligen sind alle so ausgerichtet, dass es halt sehr regelmäßig Werbeunterbrechungen gibt beim Baseball, beim Basketball, beim American Football, also dass in der Sportveranstaltung erstmal 50 Minuten durchläuft, bevor man da irgendwie Werbung machen kann. Das kennen die Amerikaner gar nicht. Und das wird dann als Getränkepause verkauft bei Stadien, die zur Hälfte entweder voll klimatisiert sind oder in Temperaturzonen stehen, wo es eigentlich überhaupt keine Notwendigkeit für eine Getränkepause gibt. Also das war Kommerzialisierung pur.
0: Und die Eintrittskarten.
2: Und die Eintrittskarten, also da hat die FIFA jetzt ein sogenanntes Dynamic Pricing eingeführt. Das heißt also, es hat einen Zweitmarkt gegeben, der komplett nicht reguliert war und sogar auf FIFA-Plattformen stattfand. Das heißt also, wenn Menschen Eintrittskarten hatten, konnten sie sie zu so einer Art Mondpreis weiterverkaufen, wenn dann die Nachfrage da war. Und die Karten wurden halt bei gestiegener Nachfrage auch immer teurer. Kollegen und auch ich selbst habe vor Ort zum Beispiel mit argentinischen Fans gesprochen, die haben mal eben ihr Auto verkauft, Wahnsinn. Um halt bei einer Weltmeisterschaft dabei zu sein. Man hört sogar von Hausverkäufen fürs Finale, das ist natürlich wirklich Wahnsinn.
0: Hat die FIFA schon einen offiziellen Strich drunter gezogen? Weiß man, wie hoch die Gewinne sind?
2: Also auf jeden Fall hieß es, dass natürlich ein neuer Rekordwert erreicht war, aber ich glaube, der endgültige Kassensturz ist noch nicht gemacht, aber es ist unermessliche, kann man fast sagen, inzwischen gestiegen.
0: Vielen Dank nochmal, Rodrich Garmeister, für den Auftakt. Harald Ganschow in Duisburg. Herzlich willkommen im WDR5-Tagesgespräch.
3: Ja, einen schönen guten Tag. Es wurde ja immer die Frage gestellt oder beziehungsweise dargestellt, die größte WM aller Zeiten. Dem kann ich nur zupflichten. Aus dem einfachen Grunde war es die größte WM für die FIFA. Denn laut Zeitungsbericht sind ja gut 15 Milliarden zur FIFA geflossen. Und für den Otto-Normalverbraucher, die gucken letztendlich in die Röhre. Es wurde ja gerade auch schon angesprochen, Ticketpreise. Und ich muss sagen, das ist nicht mehr der Fußball, den wir von früher kennen.
0: Wie haben Sie sich denn verhalten in den letzten, waren es 6 Wochen?
3: Ja.
0: Was haben Sie denn gemacht, Herr Ganschow?
3: Ich habe mir die Spiele angeguckt. Ich habe mir auch die deutschen Spiele angeguckt, aber natürlich auch andere Spiele. Hatte mich gestern auf das Finale gefreut. Aber mal ganz ehrlich, also viel mit gutem Fußball hatte das nichts zu tun.
0: Was hat Sie gestört? Was war so schlecht?
3: Es war ein langweiliger Kick. Also ich sag mal, von Taktik geprägt, von Nervosität geprägt. Ich glaube 20 Torschüsse, Spanien 2 oder 3, Argentinien. Also es war schon sehr enttäuschend und die große Show davor fand ich auch sehr enttäuschend.
0: Die große Show dazwischen, mich, muss man ja fast sagen. Also zwischen den beiden Halbzeiten, genau. Das war ja auch eine Neuerung. Vielleicht reden wir darüber ganz kurz mal, bevor wir dann über Spannung oder fehlende Spannung auch reden. Holger Dahl, es gab jetzt eine Halbzeit, die war zum ersten Mal, glaube ich, 25 Minuten lang, gefüllt mit Show-Acts. Ich selber habe reingeguckt, war sehr skeptisch. Und habe mich doch ertappt dabei, als ich die Muppets sah, mit dem Tier an Drumset, zu sagen, naja, das ist schon originell, die Amerikaner können eben Show.
2: Ja.
0: Wie war deine Reaktion?
2: Ja, war auch so. Also mir ist es auch so gegangen. Ich kann auch ganz viele Fußballtraditionalisten gut verstehen, die sagen, das geht so nicht. Der Fußball gehört in den Mittelpunkt. Und das hat ja auch einen Einfluss auf beide Mannschaften, die einfach eine längere Pause haben, die auch runterkühlen. Es gibt eine höhere Verletzungsgefahr. Also der Charakter des Spiels wird an dieser Stelle auf jeden Fall entfremdet. Trotzdem habe ich mich auch dabei beobachtet, wie ich gedacht habe, oh, jetzt kommt auch noch quasi der Ted Lasso-Darsteller und eine meiner absoluten Lieblingsserien und tritt da auf und auch die Muppets irgendwie sympathisch eingebunden, dass das alles musikalische Topstars waren, darüber müssen wir ja nicht reden. Also das war toll inszeniert, so wie die US-Amerikaner das eben halt auch sehr, sehr gut können. Aber ich verstehe da jeden, und ich habe das gerade bei Herrn Ganschow auch so rausgehört, der sagt, nee, also das ist jetzt auch viel zu viel für mich.
0: Gerade im krassen Missverhältnis zu dem, was dann in den beiden Halbzeiten geboten wurde, an Spannung, an Unterhaltung. Wie ist das zu erklären, vielleicht auch gerade im Vergleich zu diesem Spiel um den dritten Platz, wo viele schon gesagt haben, das wird langweilig.
2: Ja, und das war dann ein tolles Spiel. Also es hat mir auch als Reporter große Freude bereitet. Also ich habe gestern noch eine Textnachricht von den Kollegen bekommen, die jetzt gestern beim Finale im Stadion waren, die sagten, Mensch, habt ihr ja beim Spiel um Platz 3 einfach das größere Vergnügen hat. Das ist leider oft so, weil so ein Finale natürlich, ich nenne es mal, taktische Fesseln hat. Also keine Mannschaft möchte einen Fehler machen. Dann war gestern leider mit Argentinien auch eine Mannschaft beteiligt, die eher sehr destruktiv Fußball spielt. Und auf der anderen Seite die Spanier, die davon leben, sehr lange den Ball einfach zirkulieren zu lassen, bevor sie überhaupt zum Torabschluss kommen. Also es war im Prinzip vorher schon klar, dass es wahrscheinlich nicht besonders spektakulär werden würde. Und leider hat diesem Tor das gefehlt, was das Spiel um Platz 3 dann unter anderem auch hatte, nämlich ein frühes Tor, was dann natürlich auch nochmal für eine andere Belebung gesorgt hätte.
0: 0800 5678 und 3x5 ist die Telefonnummer, wenn Sie mitreden wollen, eingewechselt werden wollen. Harald Gamschow war eben auf dem Platz aus Duisburg und jetzt kommt Finn Emming hier ins Spiel im WDR5-Tagesgespräch in Witten an der Ruhr zu Hause. Guten Tag.
4: Hallo, guten Tag. Können Sie mich hören?
0: Ja, super. Was wollen Sie sagen?
4: Ja, also meine Meinung zur WM ist so ein bisschen zwiegespalten. Einerseits finde ich es natürlich super, dass das immer so ein Event ist, was die gesamte Gesellschaft so zusammenbringt. Also ich war zum Beispiel selber beim Public Viewing mit Freunden und da hat man doch gemerkt, dass man doch irgendwie als Deutsche sich zusammen gemeinsam freuen kann, dass man irgendwie Fan von Fußball sein kann, und da war auch schon diese Euphorie zu spüren.
0: Welches Spiel war das? Das waren ja nicht viele.
4: Das war noch in der Gruppenphase.
0: Ja.
4: Das war gegen die Elfenbeinküste.
0: Ah ja, das zweite Spiel also.
4: Ja. Mhm. Ja, das war ja noch eins der wenigen, die wir gewonnen haben, zum Glück.
0: Ja, da ging es ja auch, 7-1 los gegen Curaçao und dann eben dieses 2-1 gegen die Elfenbeinküste. Da war die Stimmung ja noch gut. Also Sie sagen, im Grunde gab es so einen Spirit.
4: Genau, ja, also ich habe auch nach dem 7-1 habe ich mir noch gedacht, das kann ja irgendwie eine interessante WM werden, wenn unser Team so auftritt. Allerdings ist die Stimmung dann doch ein bisschen abgeflacht, muss man sagen.
0: Ich weiß, Sie haben noch einen zweiten Aspekt in der Hinterhand. Sie hatten ja so Licht und Schatten formuliert. Halten Sie ihn nochmal eben fest, weil ich würde gerne einhaken bei diesem Satz. Hätte es eine schöne WM auch für die deutsche Mannschaft werden können. Was ist denn schiefgelaufen, Holger Dahl, jetzt mit Abstand?
2: Ja, also bin ich auf jeden Fall dabei bei der Meinung von Herrn Emming. Es sind manchmal Kleinigkeiten. Also ich finde, dass der Bundestrainer jetzt rein sportlich betrachtet viel zu spät davon abgerückt ist, Joshua Kimmich quasi ins Mittelfeld zu stellen, auf die sogenannte Doppel-Sechs, also diese beiden Figuren sozusagen vor der Verteidigung, Bindeglied zum Mittelfeld, Absicherung dann auch eben in der Abwehr. Das hätte er viel früher machen müssen, Joshua Kimmich da hinzuschieben, weil da gab es einfach ein Problem, weil unter anderem sein Vereinsmitspieler vom FC Bayern, Pavlovic, bei dieser WM nicht so richtig gut funktioniert hat.
0: Also da fehlte der Spielmacher.
2: Da fehlte auf jeden Fall das, was Kimmich im Verein bei den Bayern hinbekommen hat. Und dann ist es ihm, glaube ich, nicht gelungen, diese Mannschaft wirklich insgesamt optimal mit den Fähigkeiten so auszurichten, wie es das gebraucht hätte. Und dann hätte man diese Euphorie aus dem ersten Spiel nutzen müssen, die ja da gewesen ist. Ich finde, im zweiten Spiel gegen die Elfenbeinküste war das okay, wie sie wieder zurückgekommen sind. Und dann war es leider halt irgendwie wie abgeschnitten. Also schon im letzten Gruppenspiel und dann auch im Sechzehntelfinale, da war überhaupt keine Überzeugung mehr zu spüren. Die individuelle Fähigkeit in der Mannschaft hätte locker ausreichen müssen, um diese beiden Mannschaften zu bezwingen. Dann wäre man wahrscheinlich gegen Frankreich ausgeschieden im Achtelfinale, aber ich glaube, dass das gar nicht so schlecht ausgesehen hätte. Und das waren halt so eine Verkettung von dann auch noch internen Fehlern, die Nagelsmann offenbar in der Kommunikation gemacht hat. Das ist ja jetzt im Nachhinein auch immer weiter offenbar geworden. Aber ich bin dabei, also ich bin bei Herrn Emming und sage, dass es auch mit dieser Mannschaft und diesem Trainer bei dieser WM auf jeden Fall viel erfreulicher hätte verlaufen können.
0: Herr Emming, was haben Sie denn dann mit dem eigenen Stimmungsknick gemacht?
4: Ja, also ich muss sagen, ich habe es doch ganz gut verkraftet, weil es ist für mich auf jeden Fall irgendwie ein Muss, zumindest einmal zum Public Viewing zu gehen. Das habe ich auch bei der EM gemacht, um einfach diese ganze Stimmung mitzunehmen. Und als es dann halt, ich habe auch das Spiel natürlich gesehen, wo wir ausgeschieden sind. Es war schon ein bisschen ärgerlich, aber irgendwie, was soll man machen, ne?
0: Aber woran haben Sie sich dann festgehalten in der Folge? Denn Sie scheinen ja die WM weiter verfolgt zu haben.
4: Ja, also ich bin tatsächlich letztes Jahr im Ausland gewesen, in Spanien, und habe da ganz gute Bindungen aufgebaut zu vielen und habe dann einfach für deren Team mitgefiebert.
0: Ja, dann bis zum Schluss und auch erfolgreich. Das ist ja prima, wenn man noch so einen zweiten Herzensverein hat. Haben wir alle Aspekte abgedeckt oder wollten Sie noch was Kritisches sagen?
4: Ja, genau. Also da war nämlich das, wo ich am Anfang sagte, meine Meinung ist ein bisschen zweigeteilt.
0: Ja.
4: Das hat mich nämlich schon ein bisschen geärgert, muss man auch sagen, bei jedem Spiel, wo dann immer so die Skandale aufkamen, das hatte immer diesen negativen Beigeschmack der Korruption irgendwie. Also ich will natürlich nicht sagen, was man nicht beweisen kann, aber das lag schon irgendwie immer in der Luft, fand ich.
0: Ja, zwei Dinge, glaube ich, sind da auf jeden Fall immer wieder aufgefallen. Einmal gab es immer wieder Diskussionen um die VAR-Entscheidungen, also Videoschiedsrichter mit auch neuer Technik. Und zum anderen gab es ja auch nochmal die versuchte Einflussnahme des US-Präsidenten Holger Dahl. Womit sollen wir anfangen?
2: Ich glaube, dass es sich ein Stück weit bedingt. Ich glaube, dass in dem Moment, wo man merkt bei so einem Turnier, dass sowas möglich sein kann. Also Donald Trump hat ja gesagt, er hat Gianni Infantino angerufen. Das ist ja kein Gerücht. Wir wissen nur nicht, was hat Infantino mit dieser Information gemacht. Also hat er quasi Druck auf die Kontrollgremien des Fußballs ausgeübt oder haben die ganz, ganz frei entschieden und das einfach neutral bewertet und sind zu dem Schluss gekommen, dass diese rote Karte gegen den wichtigsten amerikanischen Spieler aufgehoben wird. Aber allein der Gedanke, dass es möglich sein könnte, führt ja dazu, dass man denkt, okay, wenn das gemacht wird, dann werden wahrscheinlich noch ganz andere Dinge laufen. Und so kommt dann zum Beispiel auch die sogenannte Argentinien-Verschwörung, dass Lionel Messi quasi von der FIFA gewünscht war als Finalteilnehmer oder sogar dann eben auch als Weltmeister und kriegt dann am Anfang in dem Spiel keine rote Karte, obwohl es eigentlich auf den Videobildern klar danach ausgesehen hat, dass eigentlich Messi hätte vom Platz gehört, schon sehr früh im Turnier. Und es gibt andere Fehlentscheidungen. Und ich glaube, dass einfach in Zeiten, wo man weiß, an der Spitze der FIFA steht jemand, der empfänglich ist für Absprachen, dann denkt man auch weiter, okay, wenn das an der Stelle möglich war, dann wird es noch an vielen anderen Stellen möglich sein. Und dann kommt so eine Art Misstrauen auf, was dem Spiel nicht gut tut.
0: Genau, da geht es um das Herz des Fußballs sozusagen. Herr Emming, vielen Dank für diese beiden Seiten aus Witten an der Ruhr. In Krefeld wohnt und wartet Dr. Eva Maria Itzbicki. Guten Tag.
5: Guten Tag.
0: So, jetzt sind Sie im Spiel. Was wollen Sie uns sagen?
5: Ja, also meine Zusammenfassung von dieser WM war so, dass ich so stark angewidert war von der Kommerzialisierung, von diesen Dingen wie der Absprache mit der roten Karte, dass ich als Konsequenz von dieser WM, und ich fand durchaus, dass da fußballerisch einiges Interessantes da war, und ich bin auch ein Riesenfußballfan seit Jahrzehnten, ich habe beschlossen, obwohl es nicht direkt was damit zu tun hat, mein Sky-Abonnement wegzugeben, weil ich glaube, wir können auch als kleine Endkunden sozusagen ein Zeichen setzen gegen das, was sich da getan hat. Im Fußball ist ein wunderbarer Sport, aber was da in Amerika abgegangen ist, hatte ja nichts mehr mit Fußball zu tun, den ich liebe.
0: Wollen wir mal Ihre Konsequenz ein bisschen sortieren? Sie haben ja selber ein kleines Fragezeichen dahinter gesetzt. Sky war ja jetzt in den Übertragungsrechten gar nicht so involviert.
5: Hat nichts damit zu tun, aber es ist ja die erste Stufe. Ich meine, das fängt ja schon an, dass wir als Fußballfans überhaupt nur noch Fußball gucken können, wenn wir DAZN und Sky und Amazon Prime, Amazon konsumiere ich überhaupt nicht, in keinster Weise. Also man kommt ja gar nicht an den Fußball ran. Natürlich könnte man jetzt bei der Sportschau bleiben, aber wenn man mal ein Fußballspiel sehen will, dann habe ich mich für diese kleine Variante Sky entschieden. Aber auch das ist natürlich, da wird ja auch der Konsum bedient, das ist einfach so.
0: Sie zahlen mit.
5: Genau. Ich zahle mit und ich bin nicht mehr bereit für dieses Produkt, was ich dort gesehen habe in den USA. Es war widerlich und ich sehe auch gar nicht, was an der Halbzeitshow in irgendeiner Form irgendwie gut gewesen sein soll. Das ist eine Unterbrechung eines Fußballspiels in einer abgeschmackten Art und Weise.
0: Ja, verstehe.
5: Also mich hat alles angewidert. Komplett von A bis Z.
0: Holger Dahl aus der Sportredaktion des Westdeutschen Rundfunks. Was macht das mit dir, wenn Eva Maria Itzbicki sagt, ich kündige jetzt mal und ich bezahle nicht mehr für diese Art von Fußball?
2: Ich kann das verstehen, und am Ende denkt die FIFA ja, also die FIFA und Gianni Infantino denkt über den Fußball wie über eine Ware. Eine Ware, die sie sozusagen anpreisen und verkaufen wollen. Und das ist ja jetzt auch die Konsequenz, die FIFA zieht. Wenn sie jetzt nach diesem Turnier zurückblickt, wird sie sagen, alle Stadien ausverkauft. Das Teilnehmerfeld auf 48 erhöht. Trotzdem alle Stadien ausverkauft.
0: Waren sie wirklich ausverkauft?
2: Ja, sie waren wirklich ausverkauft. Also es war, also ich habe schon Weltmeisterschaften erlebt, die im Stadion sich weniger voll anfühlten als diese. Es gab auch da eine Fußballbegeisterung. Die Einschaltquoten weltweit sind nach wie vor überragend, zunehmend. Die Maßgrößen, TikTok-Videos, YouTube-Formate und weiter, es ist alles ansteigend. Und es wird nur einen Weg zurückgeben für diese Art Menschen wie Gianni Infantino, die nur über finanzielle Dinge nachdenken, wenn sie merken, dass der Kunde, also am Ende der Fan, sagt, ich mache da nicht mehr mit. Also das heißt, wenn weniger Karten verkauft werden, wenn die Menschen nicht mehr so zugucken, solange die messbaren Zahlen da sind und die Gewinne quasi weiter steigern, passiert das nicht. Insofern, Frau Itzbicki, ich sage das oft auch selbst, ich bin ja auch Fußballkonsument, manchmal kauft man der Tochter, dem Sohn zu Weihnachten auch irgendwie das neue Vereinstrikot vom FC Bayern oder von der Nationalmannschaft, hat meinen Kindern jetzt ein Trikot aus Mexiko mitgebracht. Das ist alles die Maschine Fußball und wenn ich die fütter, dann macht die genauso weiter, wie das jetzt ist. Und wenn die Fans quasi nicht wirklich mit den Füßen abstimmen dagegen, dann glaube ich, wird da erstmal nichts passieren.
0: Also der kapitalistische Zug hat eine Bremse und die heißt Fans.
2: Würde ich genau so sehen, ja.
0: Ja, Frau Itzbicki, noch etwas von Ihnen?
5: Das ist eben genau der Punkt. Ja, wir leben nun mal überall in einem Überkonsum und hier ist es genauso und dieser Überkonsum wird bedient und deswegen kann ich natürlich schon kann ich selber ein Zeichen setzen. Ist ja so ein winzig kleines, aber egal, ich muss das so tun.
0: Ja, gut, dann vielen Dank, dass Sie sich gemeldet haben mit dieser Konsequenz. Bleiben Sie denn der Sportschau treu?
5: Ich gehe jetzt wieder zurück zur Sportschau und mein Beginn im Fußball war 1900, weiß ich nicht, in den 70ern, da saß man vorm Radio und hat diese Menschen reden hören in einer Begeisterung über Fußball.
0: Das gibt's übrigens
5: sich,
0: immer noch.
5: Die hat sich übertragen, genau, das wäre auch eine Möglichkeit und diese Begeisterung hat nichts mit so einer Show in der Halbzeitpause zu tun.
2: 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In der nächsten Saison werden wir über die WDR-App sogar die Spiele der dritten Liga mit NRW-Beteiligung in voller Länge übertragen. Bleiben Sie uns treu. Radio ist sowieso mit Kino im Kopf viel besser als Fernsehen.
0: Genau, auf der inneren Leinwand das alles zu sehen,
5: genau
0: mit Hilfe von Holger Dahl
5: und Büchern und Filmen.
0: Den Kolleginnen und Kollegen. Ich danke Ihnen. Übrigens alles in einem Rundfunkbeitrag mit drin, inklusive Tagesgespräch, das Sie gerade mitgestalten. Vielen Dank. Miriam aus Münster schreibt uns über die WDR5-App. Ich fand es erfreulich, dass das gesamte Stadion Trump und Infantil ausgepfiffen und ausgebuht hat. War das eine akustische Täuschung oder wie war es vor Ort?
2: Das war so, ich glaube, das prallt ab an den angesprochenen Herren. Es lief ja während der WM, am Anfang liefen auch noch die Finalspiele in der NBA, also in der Basketball-Profiliga. New York hat am Ende gewonnen und Trump war ja in New York bei einem der Finals und ist in der Halle auch komplett niedergepfiffen worden. Und am Ende haben aber die Social-Kanäle von Donald Trump das quasi in Jubel umgedeutet. Deswegen glaube ich, das kommt nicht an, aber mich freut es auch immer.
0: Das ist vielleicht die eine Stelle, wo wir nochmal den Siegermoment von gestern Abend beleuchten sollten, auf der inneren Leinwand, wo also die Spanier sich schon aufgebaut hatten, um den Pokal in Empfang zu nehmen. Und dann kamen Donald Trump und Infantino zusammen mit diesem Pokal. Es sah nicht so geschmeidig aus. Und wie hast du es dann gesehen? Irgendwie hatte man das Gefühl, wenn Trump jetzt nicht mitgenommen wird, bleibt er da in der Mitte stehen.
2: Ja, genau. Also die Spanier haben es versucht, ihn so ein bisschen wegzukomplimentieren, zumindest aus dem Bildvordergrund. Das hat dann auch einigermaßen geklappt. Aber dann hat er trotzdem noch so am Rand gestanden. Und der hat ja einfach ein Gespür dafür, wann quasi auf den Auslöser gedrückt wird. Und ich glaube, wenn man heute das Internet durchforstet und wahrscheinlich auch morgen in die Tageszeitung guckt, an dem Foto kommt man nicht vorbei, wie Donald Trump da irgendwie am Rand steht und sich hineinmogelt in dieses Bild. Ich glaube, Ähnliches hat mir vor 4 Jahren bei der WM mit dem Emir von Katar, der ja auch wirklich eine unrühmliche Rolle übernommen hat. So sind sie halt an der Stelle und die Spanier haben das sicher nicht genossen.
0: Hat er sich insgesamt zu sehr zurückgehalten oder war es vielleicht sogar für den Fußball wohltuend? Also man hatte ja das Gefühl, dass er das vielleicht immer an der Seite von Infantino bestreitet. Infantino war ja sehr oft auch im Bild zu sehen. Ja. Es hatte fast so logenhafte kaiserliche Züge.
2: Ja, das stimmt. Also ich hätte Trump auch präsenter erwartet beim Turnier. Nun muss man natürlich auch sagen, die Weltpolitik mit Irakkrieg und so weiter wird ihn an anderer Stelle wahrscheinlich stärker gefordert haben, dass er wahrscheinlich in einem anderen Fall politischer Weltlage auch häufiger da gewesen wäre. Aber das war ganz erfreulich. So hatten wir eigentlich den größten Eingriff, über den wir gerade gesprochen haben, bei der Sperre gegen den US-Amerikaner, die dann wieder aufgehoben wurde und halt jetzt eben beim Schlussspiel, beim Finale. Ich hätte Trump präsenter befürchtet, so will ich es formulieren.
0: Thorsten Wagner in Düsseldorf, wie ist denn Ihre Meinung zu dieser FIFA-WM 2026?
6: Ja, schönen guten Tag.
0: Guten Tag.
6: Ich habe ein Thema und zwar, ich war eigentlich dieses Jahr sehr enttäuscht über fußballische Leistungen, die ich immer so gerne immer schaue, auch über meinen Lieblingsverein, der nämlich leider abgestiegen ist, Fortuna Düsseldorf. Und dann habe ich mich auch auf die WM gefreut und gedacht, Ebert, naja, das könnte ja vielleicht dann doch mal wieder ein Trostpflaster sein. Und dann scheiden wir eben halt so kläglich aus. Ja, und dann habe ich gedacht, der einzige Lichtblick, der bei dieser ganzen Sache passiert ist, ist, dass wir jetzt einen Trainer haben, der einen neuen Bundestrainer haben, der endlich, wie ich sehr hoffe, wieder eine Emotionalität in unsere Fußballtruppe reinbringt, dass wir dann auch hoffentlich wieder einen leidenschaftlichen Fußball sehen können und nicht, sagen wir mal, so ein mit hochbegabten Fußballern doch sehr trauriges Bild abgeben.
0: Ihnen hat die Leidenschaft in der Mannschaft gefehlt?
6: Mir hat die Leidenschaft in der Mannschaft gefehlt. Die Mentalität, wie hier mal gerne drüber gesprochen wird, war für mich eben halt nicht so greifbar. Das hat an einigen Stellen eben halt deutlich gefehlt. Und ich bin der großen Überzeugung, weil ich den Jürgen Klopp verfolge schon über viele Jahre, dass dieser Mensch eben halt die Fähigkeit hat, Spieler so zu motivieren, in Einzelgesprächen, in Gruppengesprächen, als Teamgespräch, und das dann eben mal drüber bringen kann in eine Mannschaft, die wieder sehr erfolgreich Fußball spielen kann und wir auch wieder Titel holen können.
0: Motivation und Leidenschaft, sind das die Baustellen, Holger Dahl, und ist Jürgen Klopp der Richtige dafür?
2: Also wir projizieren alles das jetzt in Jürgen Klopp. Und er hat ja in seiner Trainervergangenheit auch genau das quasi wieder zurückgezahlt an den Fan. Dafür steht er. Ich hoffe, dass das mit der Nationalmannschaft auch gelingt, denn er hat ja am Ende denselben Pool an Spielern zur Verfügung. Ich glaube, er wird aus diesem Pool anders auswählen und stärker vielleicht auch noch auf Nachwuchskräfte setzen und jetzt auch noch mehr einen Umbruch einleiten. Aber ja, ich warne davor zu denken, dass es nur mit Jürgen Klopp quasi jetzt besser wird. Er ist der richtige Mann für mich zu 100%. Und ich hoffe auch, dass er genau diese Leidenschaft da verkörpert. Da bin ich bei Herrn Wagner. Ich bin doch ein bisschen skeptisch, ob das in kurzer Zeit funktionieren kann oder ob es nicht auch ein bisschen braucht. Mhm. Aber ja, da den Finger in diese Wunde zu legen, wie das Herr Wagner gerade getan hat, das würde ich auch so tun.
0: Herr Wagner, haben Sie kurz mal gedacht, ob das klug war vom DFB, nur auf Jürgen Klopp zu setzen? Man hatte ja das Gefühl, es gibt keine Alternative. Und das verbessert natürlich auch die Verhandlungsposition von Jürgen Klopp.
6: Ja, das habe ich tatsächlich gedacht. Wer könnte denn eben halt auch noch in Frage kommen für so eine Position? Da gibt es sicherlich großartige Trainer auf dem Markt, aber für mich ist der schon seit Jahren eigentlich der Trainer, der eigentlich, wo wir darauf gewartet haben, dass so ein Trainer unsere Nationalmannschaft nach vorne bringt. Ich habe immer gedacht, der Jürgen Klopp wäre vielleicht auch immer ein Trainer, der zum FC Bayern geht, aber vielleicht ist da die DNA doch etwas anders. Aber für die Nationalmannschaft, für mich, also ich setze hohe Erwartungen in ihn. Sehr hohe Erwartungen in ihn, aber ich bin absolut der Meinung, wie Ihr Gesprächspartner, dass das nicht von heute auf morgen geht, aber dass wir wir relativ schnell sehen werden, dass die Leidenschaft, die Emotionen und das ist ja manchmal schon fast, wie soll man sagen, das ist ja manchmal schon mehr als Leidenschaft, dass er die immer an den Tag bringt, ja. ohne unfair zu werden.
0: Okay, also der Motivationszauberer Jürgen Klopp, der, und das frage ich jetzt Holger Dahl auch nochmal hier im Studio, natürlich in einer unglaublich guten Position ist und durch den DFB auch da reingebracht wurde. Es gibt keine Konkurrenz. Man hätte ja auch ein bisschen abwägen können, gegeneinander ausspielen können. Er hat fast freie Bahn, wenn nicht sogar Narrenfreiheit. Das kann einerseits teuer werden für den DFB, oder ist es schon? Andererseits braucht es das vielleicht sogar?
2: Ja, also das würde ich genauso unterschreiben. Wenn Jürgen Klopp auf dem Markt und zur Verfügung steht, dann, das war schon bei Julian Nagelsmann so, wenn man ehrlich ist. Also da haben ja schon viele gesagt, Jürgen Klopp müsste es eigentlich jetzt machen. Damals hat Klopp gesagt, da stand er glaube ich noch in Liverpool unter Vertrag, es ist jetzt nicht die Zeit, ich breche keinen Vertrag. Jetzt ist er gerade frei und er kannte seine Marktposition und es wäre jetzt aus DFB-Sicht auch so ein bisschen Augenwischerei gewesen zu sagen, oh, wir verhandeln jetzt aber auch mit anderen, wenn irgendwie wirklich ganz klar ist, dass der absolute Top-Kandidat quasi zur Verfügung steht und auch möchte. Was ich gerade fast schon lustig finde, ist, dass Jürgen Klopp und nicht wirklich nach außen gibt, aber was man so hört, ist, dass Klopp bereit ist, quasi fürs mehr oder weniger selbe Geld zu arbeiten wie Julian Nagelsmann. Und das wirkt dann nach außen fast so ein bisschen wie ein Ehrenamt. Aber auch da reden wir über 7 Millionen Euro pro Jahr, die der DFB wahrscheinlich plus eine geringe Summe X bezahlt, weil das war ungefähr das Gehalt von Julian Nagelsmann. Also ein Ehrenamt ist es für Jürgen Klopp jetzt auch nicht, auch wenn es für ihn natürlich schon auch eine Aufgabe ist, an der er sich viel Freude haben.
0: Aber wird er denn die Zeit bekommen, auch den Kredit jetzt mal erstmal zu experimentieren, das Ganze mal völlig auf links zu krempeln? Jürgen Klinsmann hat das ja getan und auch viel Gegenwind geerntet damals vor 2006.
2: Es gibt im deutschen Fußball immer einen Ergebnisdruck fürs nächste Spiel. Und das ist im September, wenn ich es richtig im Kopf habe, Nations League gegen die Niederlande in Amsterdam. Mit jeder Niederlage, die man einfährt und wenn es dann auch eine deutliche ist, geht quasi wieder Kredit verloren. Bei Jürgen Klopp soll es jetzt angeblich darum gehen, dass er einen 4-Jahres-Vertrag unterschreibt. Da kann man jetzt an der Stelle zum Beispiel sagen, ja, warum nicht nur für 2 Jahre? Denn wenn es bei der Europameisterschaft nicht funktioniert, dann schmeißt man den doch wieder raus. Da würde ich jetzt sagen, ein Trainer braucht eine Perspektive. Mhm. Und wenn man jetzt dieses Projekt Jürgen Klopp mit Überzeugung angeht, dann muss man das auch in der Vertragslaufzeit widerspiegeln, was nicht heißt, dass er jetzt einen 10-Jahres-Vertrag bekommen muss, aber so ein Weltmeisterschaftszyklus bis zur nächsten Weltmeisterschaft, den wird Klopp brauchen, um diese Mannschaft auch wieder auf einen neuen Weg zu bringen.
0: Also viel Rückenwind vom DFB, von Holger Dahl und von Thorsten Wagner für Jürgen Klopp in diesem WDR5-Tagesgespräch. Vielen Dank, Herr Wagner. Und jetzt gehen wir nach Neuss zu Winfried Bernhard. Guten Tag.
7: Ja, guten Tag. Sie haben die Themenauswahl ja ein bisschen gewandelt. Jetzt ist man bei Jürgen Klopp gelandet. Ich wollte eigentlich über Endzeitkapitalismus in Bezug auf Fußball sprechen.
0: Wir blättern die gesamten Facetten dieser WM auf und das war natürlich eine Facette, aber blättern Sie gern nochmal das Geld auf.
7: Ja, natürlich. Und das passt dann irgendwie dann doch dazu. Aber ich finde, Herr Klopp ist einfach auch höchstwahrscheinlich gar kein guter Fußballtrainer mehr. Er war das in Mainz, er war das in Dortmund, er war das eben auch in Liverpool. Und dann ist er abgewandert zum großkapitalistischen Unternehmen, eben Red Bull. Und da ist er jetzt mehrere Jahre gewesen. Und jetzt wird er zu horrenden Summen rausgekauft. Man weiß letztendlich gar nicht genau, wie viel Red Bull an Abstand bekommt, dass Jürgen Klopp aus dem Vertrag raus kann. Insgesamt ist diese ganze Fußball- und Kapitalwelt ist einfach nur noch schrecklich. Und das, was die VorgängerInnen meistens gesagt haben, fand ich alles sehr gut. En gros bin ich aus diesem Ding schon lange, lange raus. Ich boykottiere das total. Das hat nur noch mit Kapitalismus zu tun. Ist einfach nur noch schrecklich. Und da gehört Herr Klopp auch massiv dazu. Ich bin schwerstens enttäuscht über all das. Und ich sehe mit Schaudern, also während halt die Fußball-WM stattfindet, ohne Ende CO2 in die Luft geblasen wird. Es guckt niemand darauf, dass wir damit das Klima immer weiter zerstören. Es ist katastrophal, was da an Flügen alleine stattgefunden hat. Nur für diesen ganzen Blödsinn. Und draußen finden immer höhere Temperaturen ihren Anklang. Es ist eine riesige Katastrophe.
0: Ja, danke für die Einordnung, Herr Bernhard. Also diese 3 Gastgeber, 3 Länder, das hat natürlich auch lange Wege, nicht nur für die Journalisten produziert, sondern für die Fans, für die Teams. Holger Dahl, wie siehst du das?
2: Ja, sehe ich genauso. Also ich kann jetzt also nur für uns, ich habe ja ein bisschen Einblick auch in das, was wir als ARD getan haben. Wir haben wirklich auch sehr viel Produktion hier aus der Heimat, aus Deutschland gehabt. Viel mehr als bei anderen Turnieren, weil es auch anders gar nicht geht. Aber klar, das ist das, was ich am Anfang mit dieser Schraube beschrieben habe, die quasi immer fester angezogen wird. Ich bin im Prinzip jetzt schon nicht nur fest davon überzeugt, sondern das wird auf jeden Fall passieren, dass die Weltmeisterschaft noch größer wird. Also wir haben jetzt eine Aufstockung auf 48 Teams erlebt und Südamerika als Verband macht Druck, dass schon zur nächsten Weltmeisterschaft vielleicht 64 Nationen mit dabei sein werden und führt natürlich als Argument eben genau das an. Volle Stadien, auch die Möglichkeit vielleicht mehr Gastgebernationen mit einzubinden und dann mit dann auch verschiedene Verbände nochmal zufriedener zu machen. Also und dahinter steht natürlich der Kapitalismus als Triebfeder. Es geht da weniger darum, das hat mich jetzt bei diesem Turnier tatsächlich überzeugt, wir denken vielleicht auch alle nochmal sportlich an Kap Verde. Das Überraschungsteam dieser WM, übrigens gegen beide Finalisten nicht verloren, sondern nach regulärer Spielzeit unentschieden gespielt. Das ist eine Nation, die gar nicht dabei gewesen wäre, wenn man nicht diese Aufsteckung des Teilnehmerfeldes hätte. Und da sagt Infantino jetzt, ach Mensch, das ist doch ganz toll, wenn sowas funktioniert und wir haben keine hohen Ergebnisse. Das machen wir bei der nächsten WM noch größer mit 64 Nationen und ihm geht es da, glaube ich, weniger darum, die Freude am Fußball zu erhöhen, sondern wirklich auch die Kapitalismus-Schraube weiter anzuziehen.
0: Freude am Fußball ist vielleicht noch ein Stichwort, Winfried Bernhard. Auch wenn Sie aus dieser Kapitalismus-Schraube ausgestiegen sind und die Fußball-WM nicht mehr verfolgen, aber hat dieses Spiel Fußball noch irgendeinen Reiz für Sie, wenn es jetzt nicht gerade im Fernsehen übertragen wird? Also gehen Sie noch irgendwo hin, gucken Sie, kicken Sie selber?
7: Nee, da kann ich Ihnen eine positive Sache eben zu Ihrem Sender sagen. Ich höre WDR 5 sehr, sehr gerne. Fernsehen gucke ich überhaupt nicht mehr. Ich halte mich von all diesen Sachen weitestgehend fern. Aber im Radio kriegt man ja dann eben doch Übertragungen von Spielen mit. Da habe ich auch schon mal hingehört. Man kommt ja gar nicht drum rum. Also eine völlig freie Zeit ohne Fußball ist kaum noch möglich. Das ist auch, glaube ich, das, was eben weltweit an Manipulation stattfindet, warum die Leute dann immer weiter wie eine Art Ersatzreligion suchen. Und das ist nun mal der Fußball.
0: Ja, aber danke, Herr Bernd, dass Sie dann hier heute mitgespielt haben bei diesem Thema. Und wir haben sehr viel Kritik gehört in der letzten Dreiviertelstunde. Holger Dahl, es ist nur, um das Bild abzurunden, die Frage, wir haben ja eingangs mal über ein Highlight gesprochen, das Aztekenstadion. Mhm. Gab es sportlich irgendwelche Momente, wo du sagst, ja, das hat mich schon auch positiv bewegt?
2: Ja, total. Also ich bin schon auch irgendwie beseelt wieder zurückgekommen von dieser Reise durch Mexiko, Kanada und die USA, weil ich auch total viel positive Stimmung wahrgenommen habe, bin bei den deutschen Fantreffen mit dabei gewesen, rund um die Fans der deutschen Nationalmannschaft, die da wirklich viel Herzblut reinstecken und viel Leidenschaft bei den kleinen Nationen. Ich habe Kap Verde gerade angesprochen, ich war beim Spiel gegen Curaçao und habe da wirklich die tanzenden Fans im Stadion gesehen, die sich einfach gefreut haben, dass sie dabei waren, obwohl sie dann wirklich sehr hoch gegen Deutschland verloren haben. Also ich mache für mich, wie jeder Fan auch, immer so eine Plus-Minus-Rechnung auf und mich begeistert Fußball, mich nimmt auch so eine Weltmeisterschaft irgendwie nochmal positiv mit. Trotzdem rege ich mich total über Einflussnahme von Donald Trump auf, sehe auch die Flugkilometer, sehe die Kapitalisierung des Fußballs, aber komme für mich am Ende immer zu dem Schluss, dass mich das immer noch so begeistert und das Positive immer noch so im Vordergrund steht, dass ich denke, ja, ich mache da weiter mit, auch wenn es immer schwerer fällt, aber um vielleicht auch nochmal einen Moment zu nennen. Ich war bei Frankreich gegen Norwegen im Stadion. Ich habe diese norwegischen Fans erlebt, die im Stadion ja hier diese Ruderbewegungen nachgemacht haben und in Wikingerkostümen unterwegs waren und einfach totale Freude vermittelt haben. Ich habe Erling Haaland als Fußball Instanz gesehen auf dem Platz, wo ich gedacht habe, wie kann ein Fußballer so gut sein und diese Energie auf den Platz bringen? Die Finessen von Kylian Mbappé gesehen. Also der Fußball hat schon auch noch viele Elemente, die mich begeistern und dann natürlich bei so einer WM-Weltmeisterschaft, wo sich die Besten treffen, auch noch mal stärker zum Tragen kommt.
0: So, der Schiedsrichter in diesem WDR-5-Tagesgespräch schaut auf die Uhr. Wir haben noch 5 Minuten und keine Nachspielzeit wird angekündigt. Deshalb schnell zu Christoph Eggimann, glaube ich, in Aachen. Guten Tag.
8: Hallo, guten Tag.
0: Guten Tag. Wie ist Ihre Perspektive auf diese WM?
8: Ich grüße Sie. Also mir hat das sehr gefallen. Ich habe auch sehr viel geguckt. Auch die kleinen Spiele, Kap Verde und so, fand ich toll. Auch die Spieler dort, der Torhüter vor allem, fand ich super.
0: Der hat auch unglaublich an Fans gewonnen, wie ich gelesen habe. Auch durch Social Media hat er, glaube ich,
8: 16 Millionen Klicks und so. Ja. Dieser Torhüter. Also war schon toll und so. Was mich allerdings immer mehr stört, ist diese Monetarisierung des Fußballs. Also Silvio Blatter war ja schon eine Riesennummer und jetzt Gianni Infantino, da würde ich allen die ARD-Mediathek Giannis Friseur empfehlen. Also Gianni Infantinos Friseur heißt er, genau, in der Mediathek. Da sieht man mal so, der kommt ja aus Brieg, aus dem Wallis in der Schweiz.
0: Und der Friseur gibt Einblicke in die Psyche oder Eitelkeit des FIFA-Präsidenten?
8: Das ist Infantinos. Ja. Infantinos Friseur heißt er. Okay. Jetzt in der ARD-Mediathek, habe ich eben gegoogelt gesehen. Und so. Und also ich finde es auch komisch, dass die FIFA irgendwie, also der Sieger kriegt jetzt, beziehungsweise der Verband 50 Millionen, die dahinter liegen, 18, 19 Millionen, 17 Millionen. Die Deutschen nicht so viel. Ich hatte das Glück, dass ich als Halbspaner für die Schweiz sein konnte. Ich konnte für Spanien sein und für Deutschland.
0: Das ist ja praktisch.
8: Aber dass die keine CO2-Zertifikate brauchen, also die hätten den größten Umweltimpact mit dieser WM. Und 2030, wo das irgendwie in 20 oder 10 oder weiß der Geier wie viel Ländern stattfinden soll, die 2030er WM und so. ist ja schon heftig, ne?
0: Was ja, da abgehen wird. Aber das ist gut, dass Sie es nochmal erwähnen. Lassen Sie uns mal nach vorne gucken, denn nach der WM ist vor der EM, beziehungsweise vor der nächsten WM, ob dann vielleicht solche Dinge Impulse haben könnten. Ich meine, Stadien werden wahrscheinlich schon gebaut. Der nächste Gastgeber bereitet sich schon vor, Holger Dahl. Was kann man zur Perspektive sagen? Wie geht's denn jetzt weiter?
2: Ja, also ich habe es ja gerade schon angesprochen. Ich glaube, dass die WM noch weiter aufgepumpt wird. Vielleicht kommen auch noch ein, zwei Länder dazu. Also da haben wir irgendwann so eine Art globale WM, die quasi überall stattfindet.
0: Aber der EM wird ja von der UEFA ausgerichtet.
2: Ja, die EM, das ist auch das, was mir viele Fans vor Ort gesagt haben. Das ist sozusagen, das ist jetzt das, wo alle sagen, das ist die unbelastete Freude. Das ist eine Fußball-Europameisterschaft in Großbritannien mit all den tollen Fußballfans, die dazugehören. Das ist natürlich leicht zu erreichen in Europa. Ich warne nur ein bisschen davor, die UEFA zu glorifizieren, weil auch bei denen spielt Kommerzialisierung eine große Rolle. Aber ich glaube schon, dass wir an der nächsten Europameisterschaft eine größere Freude haben werden.
0: Und Thomas Tuchel hat da ja noch ein Ziel, das er jetzt diesmal knapp verfehlt hat. Dritter Platz mit der englischen Mannschaft. Ich danke Christoph Eggemann für diese Betrachtung. Habe auch noch mal gelernt, es ist immer gut, wenn man ein Zweit- oder Drittland hat, die man dann die Daumen drücken kann. So ist das mit den verschiedenen Herzkammern. Holger Dahl hat das auch eindeutig gesagt. Das Herz schlägt weiter für den Fußball. Auf jeden Fall. Geht ja jetzt auch wieder los.
2: Nach der WM ist vor der Bundesliga, vor dem Pokal.
0: Ein paar Wochen Pause noch?
2: Bisschen.
0: Ja, vielen Dank fürs Dabeisein hier auf diesem Platz bei WDR5. Vielen Dank an alle, die sich beteiligt haben und jetzt noch mal ein bisschen durchschnaufen. Bisschen Pause und dann kommt das Mittagsecho. Mein Name ist Ralf Erdenberger. Danke, dass Sie dabei waren.

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1: mit Tobi Strauß, guten Tag. Phonetisch liegen die wichtigen Themen von heute näher zusammen als inhaltlich. Spahn und Spanien. Wie der neue Fußball-Weltmeister heute gefeiert wird, ist eines unserer Themen. Wir schauen heute Mittag aber auch auf die Suche der Union nach einem neuen Fraktionschef.
2: Eigentlich hat Herr Merz ja jetzt die Chance, sich zu befreien. Das wäre doch jetzt der Moment, wirklich zu sagen, jetzt tabula rasa, wir gehen jetzt nochmal neu los.
3: Andy Burnham gibt sich als nahbarer Politiker von nebenan. Einer, dem die kleinen Leute am Herzen liegen, der ihre Sorgen ernst nehmen und in ihrem Sinne regieren will.
4: Fiesta España! Spanien ist zum zweiten Mal Weltmeister!
1: Und das wird natürlich heute Mittag gefeiert. Vor 10 Minuten, da sind die neuen Fußball-Weltmeister am Flughafen von Madrid gelandet, wenn alles nach Plan gelaufen ist. Und bis zu 1 Million Menschen werden heute erwartet, um ihre Helden zu feiern. Im Zentrum von Madrid, der spanischen Hauptstadt, also da, wo seit gestern Abend Ausnahmezustand herrscht.
5: Das hier ist unbeschreiblich. Es gibt keine Gefühle, keine Worte für das, was wir gerade fühlen. Das bedeutet mir so viel. Es ist der erste WM-Sieg, den ich erleben kann, und ich bin so glücklich. Das ist ein historischer Moment. Seit 2010 haben wir nicht gewonnen. Dabei ließ der erlösende Moment so lange auf sich warten. Nach vielen vergebenen Torchancen vor der Großleinwand immer wieder Haare raufen. Ich bin sicher, jede Sekunde fällt das Tor, meint Regina. Spanien dominiert das Spiel. Ich warte nur darauf, mit all den Leuten hier Tor schreien zu können. Und es kommt, wir wissen es. Als Spanien in die Verlängerung muss, geben die Fans noch einmal alles, um ihre Mannschaft anzufeuern. Erst in der 106. Minute werden sie endlich erlöst. Ferran Torres trifft in New York und in Madrid fliegen die Bierbecher in die Luft. Eva erzählt, in dem Moment, als er getroffen hat, habe ich gerade gebetet und gesagt, mir soll ruhig das ganze Bier über den Kopf laufen, ist mir egal. Und genau da hat er getroffen und ich habe richtig viel Bier abbekommen. Spanien führt 1-0 und nur noch wenige Minuten sind zu spielen. Mit dem Abpfiff wird die gesamte Innenstadt zur Partyzone. Obwohl es weit nach Mitternacht ist, feiern Zehntausende den Weltmeistertitel in den Straßen Madrids. Wir haben Argentinien den Titel weggeschnappt. Die haben große Töne gespuckt und am Ende alles zurücknehmen müssen. Spanien hat von der 1. bis zur 120. Minute dominiert. Hier hat nur Spanien das Sagen.
1: Anna Mund hat berichtet aus Madrid für das WDR 5 Mittagsecho. Vielleicht sollte Friedrich Merz einfach keinen Urlaub mehr im Sommer planen. Seine Sommerpausen als Bundeskanzler, die stehen jedenfalls bisher irgendwie unter keinem guten Stern. Letztes Jahr kurz vor dem Urlaub die Personaldebatte um Frauke Brosius-Gersdorf. Dieses Jahr kurz vor dem Urlaub die Personaldebatte um Jens Spahn. Am Samstag ist der Fraktionschef der Union zurückgetreten nach der Diskussion über die Geburt seines Sohnes per Leihmutterschaft. Heute ist klar, wann es eine Entscheidung geben soll über seine Nachfolge, nämlich kommende Woche Mittwoch. Katrin Aue für uns im ARD-Hauptstadtstudio. Das CDU-Präsidium sitzt ja gerade zusammen. Ist denn über die Nachfolge schon irgendwas bekannt geworden, das über das Datum hinausgeht?
6: Eigentlich nicht. Nach wie vor kursieren hier diverse Namen. Als heiße Kandidaten gilt nach wie vor zum Beispiel Thorsten Frey oder Carsten Linnemann, also bisher Kanzleramtschef oder Generalsekretär. Oder noch ein Nordrhein-Westfale, Nathanael Leminski, unter anderem Chef der Staatskanzlei in Nordrhein-Westfalen. Auch er wird genannt, sprich, das Rennen ist offen, aber letztlich muss er oder sie dann ja sowieso in der Unionsfraktion gewählt werden. Und da hören wir, dass das am 29. Juli stattfinden soll. Ist also noch ein bisschen was hin.
1: Wie läuft denn das dann in der Praxis? Die Abgeordneten sind ja wahrscheinlich zum Teil im Urlaub. Müssen die dann diesen Urlaub unterbrechen und für die Wahl nach Berlin kommen?
6: Ganz genau so ist das. Und das ist jetzt wirklich ziemlich ungewöhnlich. Die Wahl in der Fraktion muss geheim stattfinden, deshalb eine Sitzung in Präsenz. Aber nun ist ja gerade Sommerpause, alle sind in ihren Wahlkreisen unterwegs oder sogar im Urlaub. Deshalb gibt es Zeit zum Planen dann doch so ein bisschen bis nächste Woche Mittwoch, nach allem, was wir hören. Trotzdem dürfte es für viele Abgeordnete wirklich ziemlich umständlich sein.
1: Seit gestern Abend wird ja spekuliert, dass es im Zuge der Neubesetzung in der Fraktion auch eine größere Kabinettsumbildung geben könnte. Wie wahrscheinlich ist das?
6: Ja, der Kanzler hat das selbst in einem Interview ins Spiel gebracht. Ich finde, eine kleine Kabinettsumbildung wäre es ja jetzt auch schon, wenn nur ein Minister auf den Fraktionsvorsitz wechseln würde. Kanzleramtschef Thorsten Frey zum Beispiel oder Innenminister Alexander Dobrindt. Eine größere Kabinettsumbildung wäre, wenn der Kanzler die Gelegenheit nutzen würde, um mehrere Ministerinnen oder Minister zu tauschen. Wäre möglich. Aber dagegen spricht, dass Merz zuletzt doch ziemlich zufrieden wirkte mit der Ruhe, die in der Regierung eingekehrt sei, mit einigen Reformen, die angestoßen seien. Also das spricht nicht allzu sehr für ein größeres Stühlerücken.
1: Alles, was heute Mittag wichtig ist, das hören Sie hier im WDR 5 Mittagsecho. Online-Händler aus Asien, die mit ihren Billigprodukten den europäischen Markt überschwemmen, die sind ja vielen in der Europäischen Union schon länger ein Dorn im Auge. Heute hat die EU-Kommission bekannt gegeben, dass sie gegen den chinesischen Online-Händler AliExpress eine dreistellige Millionenstrafe verhängt. Unsere Reporterin Katrin Schmidt in Brüssel weiß warum.
0: Laut EU-Kommission stehen Kundinnen und Kunden in Europa vor einem großen Risiko, über AliExpress illegale Produkte zu beziehen. Das heißt konkret gefährliche, giftige oder gefälschte Produkte. Also vor allem Fake-Waren bzw. illegale Imitationen bekannter Marken im Bereich Schuhe, Kleidung oder Taschen. Die Plattform verstoße dabei in vielerlei Hinsicht gegen europäische Digitalregeln, heißt es von der EU-Kommission zur Begründung der 550 Millionen Euro Strafe. Es ist doch die höchste bisher nach dem Digital Services Act der EU verhängte Strafe. AliExpress hat laut den Analysen der Kommission keine ausreichende Risikobewertung vorgenommen. Es gäbe viel zu wenig Personal, um die Überprüfung von illegalen Produkten sicherzustellen. So funktioniere das gesamte System zur Erkennung und Entfernung dieser Produkte nicht ausreichend. Zuletzt blieben etwa laut Kommission rund 7 Millionen Produkte von Fälschungen über unsicheres Spielzeug bis hin zu gefährlichen Kosmetika weiterhin online verfügbar, obwohl sie bereits als illegal gemeldet wurden. Die betroffenen Händler würden außerdem häufig weder geblockt noch sanktioniert. Die EU-Kommission hat nun all die Mängel in einen Actionplan umgewandelt, den AliExpress in den nächsten Monaten umsetzen muss, um mit den europäischen Digitalregeln konform zu gehen. Andernfalls drohen weitere Strafen.
1: Informationen aus Brüssel von unserer Reporterin Katrin Schmidt. Die Kirschernte in diesem Jahr ist ja extrem gut, haben wir auch schon darüber berichtet in den Echos. Von den Erdbeerfeldern gibt es dagegen schlechte Nachrichten. Das ist ein Thema jetzt in den Kurznachrichten mit Regina Münch bei mir im Studio. Bei dir geht es aber zuerst ans Bundesfamilienministerium.
7: Die staatlichen Leistungen aus dem Bildungs- und Teilhabepaket kommen offenbar nur bei wenigen Kindern und Jugendlichen an. Das geht aus einer Untersuchung der Bertelsmann Stiftung hervor. Demnach bekommen nicht einmal 20% der anspruchsberechtigten 6- bis 14-Jährigen das Geld. Bei den 15- bis 17-Jährigen sind es noch weniger. Als Grund werden vor allem bürokratische Hürden wie umfangreiche Antragsformulare für die Eltern und unklare Zuständigkeiten genannt. Aus dem Bildungs- und Teilhabepaket sollen eigentlich Kinder und Jugendliche aus Familien mit wenig Geld unterstützt werden. Zuschüsse gibt es zum Beispiel für Schulmaterial und Mitgliedschaften in Sportvereinen. Ein großer Waldbrand in Mecklenburg-Vorpommern ist gelöscht worden. Das Feuer im Nationalpark Müritz war vor etwa einer Woche ausgebrochen bei heißem und trockenem Wetter. Genauso wie in Nordrhein-Westfalen ist es aber auch dort mittlerweile abgekühlt und es hat etwas geregnet. Das hat beim Löschen des Waldbrandes an der Müritz geholfen. In diesem Jahr wird die Erdbeerernte in Deutschland wahrscheinlich so gering ausfallen wie zuletzt vor 35 Jahren. In Nordrhein-Westfalen geht das Statistische Landesamt von fast 18% weniger aus als noch im Vorjahr. Eine Ursache für die geringere Ernte im Freiland ist, dass die Anbauflächen abgenommen haben.
1: Die Kurznachrichten mit Regina Münch hier im WDR 5 Mittagsecho und die nächsten Nachrichten gibt's dann wieder um 13:30. Es ist Montag und es ist ein Tag der Personalien. Deutschland sucht den Superfraktionschef und das Vereinigte Königreich findet mal wieder einen neuen Premierminister, den 7. in 10 Jahren. Wir können ja mal gucken, ob wir die letzten noch alle zusammenkriegen. Es ging los mit David Cameron.
8: Her Majesty the Queen has asked me to form a new government.
9: I have just been to Buckingham Palace, where Her Majesty the Queen has asked me to form a new government.
1: Theresa May.
10: I have just been to see Her Majesty the Queen.
1: Boris Johnson.
10: Who has invited me to form a government.
11: I have just accepted Her Majesty the Queen's kind invitation to form a new government.
1: Liz Truss.
12: I have just been to Buckingham Palace and accepted His Majesty the King's invitation to form a government.
1: Rishi Sunak.
13: I have just returned from Buckingham Palace, where I accepted an invitation to form the next government
14: of this great nation.
1: Und dieser Mann war es bis heute. Keir Starmer. Kurzer Ritt also durch die letzten 10 Jahre. Und jetzt haben wir auch eine grobe Idee, was denn Andy Burnham so als erstes sagen könnte. Der Mann aus Manchester wird der nächste britische Premierminister. Und ihn lernen wir heute kennen.
15: Blickwechsel.
1: Und dann schauen wir doch direkt mal nach London zu unserer Reporterin Franziska Hoppen. Wechsel des Premierministers, das heißt immer viel zu tun für den König in diesem Fall, haben wir gerade gehört. Der muss den Alten verabschieden und den Neuen begrüßen und mit der Regierungsbildung beauftragen. Wie liegen wir denn da gerade im Zeitplan?
16: Ja, der alte Premier Starmer und der neue Burnham, die dürften sich beim König die Klinke in die Hand geben. Der eine tritt offiziell ab, der andere tritt offiziell an. Im Anschluss wird Burnham dann zurück in die 10 Downing Street fahren und seine erste Rede als frischer Premier halten. Danach das Personal in der 10 Downing Street kennenlernen und dann damit beginnen, sein Kabinett festzulegen. Also wir rechnen damit, dass im Laufe des Nachmittags schon die ersten wichtigsten Personalien verkündet werden.
1: Dann schauen wir nochmal auf den Mann, der da gerade so ein bisschen vom Hof gejagt wird. Keir Starmer, der hatte mit seiner Partei vor 2 Jahren wirklich einen Erdrutschsieg geholt. Er hatte 14 Jahre Tory-Regierung beendet. Wie ist es dann doch zu diesem sehr schnellen Machtverlust gekommen?
16: Also was das Fass zum Überlaufen gebracht hat, das waren sicherlich die Kommunal- und Regionalwahlen hier im Mai. Da hat die Labour-Partei ein extrem schlechtes Ergebnis eingefahren, ist von den Wählern wahnsinnig abgestraft worden. Und obwohl das Kommunal- und Regionalwahlen waren, haben viele immer wieder Keir Starmer als Grund genannt. Denn Labour ist angetreten mit diesem großen Versprechen von Change. Nach 14 Jahren wird jetzt alles anders und davon hat man aber im Alltag nichts gespürt. Und der große Vorwurf war immer, es ist gar nicht klar, wofür Labour steht, und Starmer habe auch keine Erzählung für das Land und verbreite keine Hoffnung. Und was ihm auch als großer Fehltritt ausgelegt worden ist, ist die Ernennung von Labour-Politiker Peter Mandelson zum Botschafter in den USA, obwohl der Verbindungen zum Sexualstraftäter Jeffrey Epstein hatte. Dann noch so ein paar Momente in der Politik, wo er einfach so ein Schlangenkurs gefahren ist. Also viele hatten das Gefühl, mit dem an der Spitze wird das nichts mehr.
1: So, Andy Burnham ist jetzt dann der Neue, den wir gleich oder heute Nachmittag wahrscheinlich noch genauer kennenlernen werden. Viele wissen wahrscheinlich nur, dass er Bürgermeister von Manchester war. Wie skeptisch oder auch wie hoffnungsvoll schauen denn die Menschen in Großbritannien auf ihren nächsten Premierminister?
16: Die Stimmung ist schon vorsichtig optimistisch. Also ich würde sagen, Burnham startet mit einem größeren Vertrauensvorsprung, als das bei Keir Starmer der Fall war. Der gilt als beliebtester Labour-Politiker im Land, als Macher. Also da gibt es eine echte Hoffnung, dass man Wandel spürt. Und auch in der Labour-Partei selbst hoffen jetzt viele auf einen Neustart. Also Burnham soll das Verhältnis zu den Gewerkschaften, zu dem linken Flügel und auch zu den abhanden gekommenen Wählern verbessern. Und gleichzeitig, es gibt natürlich Skepsis, weil er war Bürgermeister von Manchester. Manchester ist nun nicht das Vereinigte Königreich. Da ist die Frage, wie sehr einen so ein Amt auf die Polykrisen in Großbritannien und der Welt vorbereitet.
1: Keir says goodbye and Andy says hello. Infos von unserer Korrespondentin in London, von Franziska Hoppen. Wir wollen den neuen Mann in der Downing Street noch ein bisschen besser kennenlernen. Ich habe für Sie schon knallhart recherchiert, dass Andy Burnham auf dem rechten Oberarm eine Biene tätowiert hat. Die Arbeitsbiene ist ja das Symbol von Manchester. Außerdem ist er Fußballfan, FC Everton, und er war nach eigenen Angaben auch tief drin in der Musikszene von Manchester in den 1990er Jahren. Das ist aber nicht alles.
17: Andy Burnham hat in den vergangenen Wochen immer wieder eine Idee vorgetragen. Es ist seine Vision, wie er Großbritannien nach vorne bringen will, wie er Wachstum generieren möchte. Die Regierung

0: Politiker aus dem Norden, der auch einen leicht nordenglischen Akzent hat, will die Regionen stärken. Eigenverantwortlichkeit für die Politiker vor Ort, mehr Budgetrechte, eigene Steuereinnahmen, so sieht der Plan aus. Für deutsche Ohren klingt das ungewöhnlich, weil in der Bundesrepublik der Föderalismus stark ist und Steuereinnahmen auch auf kommunaler Ebene abgeschöpft werden. Im Vereinigten Königreich ist das anders. Großbritannien ist extrem zentralisiert. Wenn in der Region eine Großinvestition ansteht, müssen die Politiker in London für die Finanzierung werben. Es ist bemerkenswert, dass Andy Burnham mit einer solchen nüchternen Vision, die eher mit der Theorie des Staatsaufbaus zu tun hat, Zuhörer gewinnt. Vielleicht auch, weil er so normal klingt, auch selbstkritisch sein kann.
1: My generation of politicians, I think, has failed in many ways.
0: Seine Politikergeneration habe in zahlreichen Bereichen versagt.
1: In that the country isn't where it should be right now. The country needs lifting up.
0: Das Land sei nicht dort, wo es stehen müsste. Das Land müsse aufgerichtet werden. Das ist genau das, was viele Menschen empfinden. Burnham verspricht viel, die Erwartungen an ihn sind hoch. Keir Starmer musste erleben, wie schnell die Stimmung im Land sich drehen kann. 2024 erlangte Starmer einen fulminanten Sieg für Labour. 2 Jahre später fegte ihn eine verlorene Regional- und Kommunalwahl aus dem Amt. Von Starmer hatten die Menschen eben auch sehr viel erwartet. Doch Reformen, und das dürfte Andy Burnhams Herausforderung sein, brauchen Zeit. Burnham wird auch wahrgenommen als nahbar, der nette Nachbar von nebenan. Ganz anders als Keir Starmer, der immer der Anwalt war und als posch galt, als vornehm, aus gutem Hause, obwohl sein Vater Handwerker war. Andy Burnham hat interessanterweise eine Karriere hingelegt, die durchaus mit Establishment überschrieben werden könnte. Nach dem Studium fing er in einem Abgeordnetenbüro in Westminster an. Mit 31 zog er selbst als Volksvertreter ins Parlament ein, wurde später sogar Minister. Seit 2017 war er Bürgermeister von Manchester, nachdem er erfolglos für den Parteivorsitz kandidiert hatte. Diesmal hat es also geklappt. Ganz maßgeblich dazu beigetragen haben dürfte seine Erfahrung aus Manchester und die Geschichte regionaler Entwicklung, die er so glaubhaft verkörpert.
2: Christoph Prössel hat uns Andy Burnham vorgestellt, den neuen Mann in Downing Street No. 10. Und was das jetzt bedeutet, wenn Andy Burnham im Vereinigten Königreich übernimmt, das lassen wir uns jetzt noch einordnen, auch mit Blick auf die Frage, worauf wir uns eigentlich in Deutschland und in der EU einstellen können. Dr. Nikolai von Ondarza forscht bei der Stiftung Wissenschaft und Politik zu Großbritannien. Vor der Sendung haben wir miteinander gesprochen. Ich grüße Sie.
3: Guten Tag.
2: Der nette Nachbar von nebenan, haben wir gerade gehört, so wird Andy Burnham beschrieben. Ist das wirklich so ein nahbarer Typ oder hat er vor allem dieses Image gepflegt?
3: Er hat dieses Image gepflegt, aber er hat vor allen Dingen eben auch in den letzten 10 Jahren Erfahrung eher als Bürgermeister einer großen britischen Stadt in Manchester gewonnen und relativ wenig in der internationalen Politik gemacht. Das heißt, die größte Unbekannte bei ihm ist eigentlich noch, wie positioniert er sich zur Ukraine, zu Trump und zu anderen großen Fragen in der Außen- und Sicherheitspolitik, weil er eben Großbritannien gerade vor allen Dingen von der Innenpolitik erdenkt.
2: Gibt es da schon irgendwelche Erwartungen? Weil es sind ja in der Tat schwierige Aufgaben. Ukraine-Krieg, der Umgang mit Donald Trump, Sie sprechen es ja an. Was können wir da von ihm erwarten?
3: Wir wissen relativ wenig. Es gab ja keinen richtigen Wahlkampf in der Labour-Partei, dadurch, dass er so einen Durchmarsch jetzt gemacht hat. Er hat auch seine meisten Äußerungen, beispielsweise letzte Woche Freitag, als er dann zum Labour-Parteichef ernannt worden ist, hat er sich auch nur auf die Innenpolitik konzentriert. Das Einzige, was wir haben, ist ein Meinungsartikel zur Außen- und Sicherheitspolitik, den er letzte Woche veröffentlicht hat, wo er vor allen Dingen Kontinuität signalisiert hat, dass er viele Teile von Keir Starmers Team übernehmen will, dass er die Ukraine weiter unterstützen will und vielleicht noch am ehesten Schattierung, dass er eher mit den Europäern zusammenarbeiten will als mit Donald Trump.
2: Das heißt also, in Deutschland und in der Europäischen Union können wir zumindest hoffnungsvoll sein, dass die Zusammenarbeit mit Großbritannien, mit dem Vereinigten Königreich so weiterläuft wie bisher.
3: Damit können wir rechnen. Er spricht explizit darüber, dass er mit Deutschland und Frankreich als E3 eng zusammenarbeiten will. Wo es auch interessant werden könnte, ist gegenüber der Europäischen Union. Er hat letztes Jahr, als er noch nicht kommender Premierminister war, gesagt, er wünsche sich, dass in seiner Lebenszeit Großbritannien wieder in die EU zurückkehre. Das hat er aber jetzt in den letzten Wochen nicht nochmal wiederholt. Also da würde ich auch erwarten, dass er sagt, wir wollen mit den Europäern zusammenarbeiten, mit Berlin, Paris, mit Brüssel. Aber der Fokus, ich sag's erneut, liegt eher auf der Innenpolitik, mehr als bei Keir Starmer, dem ja eher sogar vorgeworfen worden ist, dass er sich zu sehr auf die Ukraine und außenpolitische Fragen konzentriere.

0: Andy Burnham hat vor allem Erfahrung als Bürgermeister, wird also an diesem Amt wachsen müssen, insbesondere auch außenpolitisch. Die Frage ist, wird man ihm dafür die Zeit geben? Weil zum Beispiel mit Keir Starmer hatte die Labour Party ja nicht viel Geduld.
1: Ein bisschen Zeit hat er dadurch, dass er jetzt im Sommer anfängt und quasi die nächsten Wochen und Monate Sommerpause ist. Aber natürlich könnte jederzeit außen- und sicherheitspolitische Fragen direkt auf seinem Tisch landen. Ich nenne mal eine konkrete Sache. Die USA verstärken wieder ihre Angriffe auf den Iran. Keir Starmer hatte den Amerikanern erlaubt, britische Basen dafür nur für defensive Aufgaben zu nutzen. Und da könnte Andy Burnham direkt von Trump gefragt werden, dürfen wir eure Basen auch weiterhin nutzen, um härter gegen den Iran vorzugehen. Da wird er schnell Entscheidungen treffen müssen.
0: Wir haben diesen Blickwechsel damit angefangen, dass wir festgestellt haben, das ist jetzt der 7. Premierminister in 10 Jahren. Ist das Vereinigte Königreich gerade unregierbar?
1: Unregierbar nicht unbedingt, aber man sieht wirklich, dass der Brexit eine politische Krise losgetreten hat, der auch die ganze britische Parteienlandschaft durcheinandergewirbelt hat. Der Grund, warum Keir Starmer zurückgetreten hat oder zurückgetreten ist, einer der Gründe davon ist, dass bei den letzten Lokalwahlen weder Labour noch die Konservativen nennenswerte Stimmen bekommen haben. Und das heißt, auch Andy Burnham wird daran gemessen werden, ob er in den 3 Jahren, die ihm jetzt bleibt, 2029 wird das nächste Mal wieder gewählt, Vertrauen zurückgewinnen kann oder ob dann als nächstes möglicherweise sogar Nigel Farage als Premierminister von den Rechtspopulisten in die Downing Street einzieht.
0: Wenn Sie dann eine Vorhersage treffen müssten, welche Voraussetzungen hat Andy Burnham dafür?
1: Er hat zumindest die Voraussetzung, dass er eine klare Mehrheit im Unterhaus hat. Das heißt, er kann gestalten. Er hat die Voraussetzung, dass die Partei von ihm erwartet, jetzt mutiger aufzutreten als Keir Starmer. Aber es bleibt natürlich, er hat sehr, sehr enge wirtschaftliche und fiskalische Spielräume. Das heißt, er kann jetzt nicht aus der Wundertüte herausgreifen und die britische Wirtschaft auf einmal reformieren, sondern er muss die Briten Stück für Stück überzeugen. Das versucht er mit seinem lokalen Ansatz zu machen. Aber die Herausforderungen sind genauso groß für ihn, wie sie für Keir Starmer vor 2 Jahren waren.
0: Das sagt Dr. Nikolai von Ondarza von der Stiftung Wissenschaft und Politik. Das Vereinigte Königreich bekommt heute einen neuen Premierminister. Wir haben darüber gesprochen, hier im Blickwechsel. Und den gibt's immer auch zum Nachhören und zum Weiterempfehlen auf WDR5.de und auch bei ARD Sounds.
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0: Wenn Reiseanbieter werben mit unberührter Natur, dann klingt das für viele Touristen erstmal interessant. Es gibt dabei aber auch ein naheliegendes Problem. Je mehr Menschen sich anlocken lassen von unberührter Natur, desto weniger unberührt ist diese Natur, nämlich logischerweise nach einiger Zeit. Viele Regionen auf der ganzen Welt haben das schon erlebt. Viele Regionen versuchen auch aktuell damit umzugehen. Und die Lofoten in Norwegen, die machen es jetzt so wie Venedig oder Barcelona und führen eine Gebühr ein gegen Overtourism. Wenn Sie die Lofoten noch nicht kennen, das ist eine Inselgruppe im europäischen Nordmeer und die wird explizit beworben für ihre Natur, aber auch für ihre gute Anbindung aus Deutschland. Das heißt, wenn die Inselbewohner da berichten von Müll auf Wanderwegen und von Wohnmobilen, die Felder zuparken, dann können wir uns hier wahrscheinlich auch nicht so ganz rausziehen aus der Verantwortung. Unser Reporter im ARD-Studio Stockholm, Arne Bartram, ist hingefahren und hat sich da mal umgesehen. Vielleicht erstmal, wie spektakulär ist die Natur denn da wirklich auf den Lofoten?
3: Du hast weiße Sandstrände, blaues Wasser und das Ganze in so Buchten zwischen ja grauen, hohen Felsen. Also es ist schon echt atemberaubend da, ja, das muss man sagen.
0: Und das war schon auch immer so eine Art Geheimtipp, vor allem für deutsche Urlauber, ne?
3: Ja, lange. Also tatsächlich, ich war selber auch vor 11 Jahren dort, da habe ich auch vor allem andere deutsche Touristen getroffen. Und jetzt hat sich das aber gewandelt. Eigentlich so nach Corona hat mir ein Bauer, mit dem ich dort gesprochen habe, erzählt, dass seitdem eigentlich auch aus ja vielen anderen Teilen Europas, aber auch Asien extrem viele Touristen da sind. Und das ist mir jetzt auch aufgefallen, als ich wieder da war. Also da habe ich auch deutlich, deutlich mehr Asiaten gesehen als vorher.
0: Ja, und deswegen sprechen wir über das Thema Overtourism. Das ist also einfach zu viele Touristen geworden sind. Oder sagen wir mal viele Touristen. Wo hast du das gemerkt?
3: Man kann sich das jetzt nicht vorstellen, wie zum Beispiel in Venedig, ne, dass jetzt da auf einmal sich alle durch ein paar Gassen drängen oder so. Aber die Lofoten sind natürlich auch deutlich kleiner. Und da fällt es halt auch schon auf, wenn da einfach nur ein paar hundert Leute durchlaufen. Und vor allem, wenn dann irgendwie der eine mit seinem deutschen großen Wohnmobil sich durch die Gassen schlängelt und dann noch irgendwie eine asiatische Touristengruppe da vorbei will. Also da fällt das dann schon auf, dass der Platz manchmal ein bisschen eng wird und man auch schon länger nach einem Parkplatz suchen muss.
0: Und ich habe es gesagt, Wanderwege ist auch so ein Thema. Das heißt, man geht da sonst auch wandern, wenn man dann mal da ist und da dann entsprechend, weiß ich nicht, liegt dann da überall Müll rum oder wie ist das?
3: Du siehst es halt an so diesen typischen Parkplätzen, dass da halt einfach manchmal der Müll einfach etwas überquillt. Oder teilweise haben die Leute einfach irgendwo hingemacht, bis hin dazu, dass dann der Bauer sagt, ich komme morgens auf mein Feld und überall liegen hier Exkremente von Touristen rum. Und dann haben quasi die Kommunen sind in Vorleistung gegangen und sagen jetzt, ja, aber wir können uns das einfach nicht leisten, weil wir am Ende gar nicht so viel davon bekommen.
0: Jetzt will man ja eine Gebühr erheben. Wie soll das konkret laufen in der Praxis?
3: Vermutlich ab Januar wird das dann umgesetzt, bis zu 3% des Übernachtungspreises nochmal on top kommen. Was aber dazu führt, dass natürlich nur diejenigen zahlen müssen erstmal, die auch irgendwo eine Übernachtung buchen, also sprich in einem Hotel sind, in der Ferienwohnung oder zum Beispiel auf einem Campingplatz. Aber diejenigen, die ja eigentlich mit, in Anführungszeichen, das größte Problem laut der Bewohner verursachen, nämlich die einfach wild zelten oder campen, die werden erstmal nicht abgerechnet.
0: Wie ist denn das mit dem Wildzelten und Campen? Das ist doch, Skandinavien ist da doch so bekannt für, dass man das eigentlich darf, oder? Wie ist das auf den Lofoten?
3: Genau. Es gibt ja dieses berühmte Jedermannsrecht. Ja. Aber auch das führt echt zu Kontroversen. Das war so eines der eindrücklichsten Dinge, die ich erlebt habe. Ein Bauer vor Ort, der mir erzählt hat, der sehr genervt ist, weil eben immer auch seine Einfahrt zum Feld vollgestellt ist. Und der hat mir auch gesagt, ja, es kommen ganz viele Touristen her, die können auf Norwegisch weder Ja noch Nein sagen, aber sie kennen das Wort Allemannsrett, also Jedermannsrecht. Und missinterpretieren das aber ein bisschen, weil das ist tatsächlich eigentlich dafür gedacht, dass du halt durch die Berge wandern kannst, aber halt nicht, dass du auf Privatgrundstücken einfach dein Zelt aufschlägst, deine Exkremente hinterlässt. Und manche interpretieren das dann halt eben ein bisschen rücksichtslos.
0: Das sind die Sorte Dünger, die man nicht haben will. Aber wenn das Geld dann eingenommen wird, dann wird das verwendet, um dafür dann neue Infrastruktur zu bauen oder ein bisschen mehr Platz zu schaffen oder mehr Mülleimer oder wie ist das gedacht?
3: Die Kommunen müssen tatsächlich nachweisen, dass das Geld auch an die Touristen fließt. Also das kommt jetzt nicht einfach in den normalen Haushalt und dann gucken wir mal, was wir mit dem Geld machen, sondern die Kommunen müssen tatsächlich ein Konzept vorlegen, das zeigt, ja, okay, das Geld fließt zum Beispiel in öffentliche Toiletten oder in mehr Mülleimer oder zum Beispiel auch in Wanderwege, die extra angelegt werden, damit eben nicht mehr ja irgendwie wilde Natur quasi zerstört wird, weil die Leute einfach kreuz und quer laufen.
0: Ja, aber kommt natürlich dann ein bisschen Geld oben drauf auf den Preis, den man bezahlt. Wie sehen das die Hotelbetreiber, die jetzt dann höhere Preise werden nehmen müssen?
3: Es gibt natürlich manche Hotelbesitzer oder ich sag mal gerade die größeren Ketten, die sich sehr auch lange dagegen gewehrt haben, weshalb auch mehrere Jahre darüber diskutiert wurde. Ich habe aber mit einem Hotelbesitzer gesprochen, der so ein kleines, lokales Hotel führt, quasi im Eigenbetrieb. Und der sagt, nee, also er ist sogar eigentlich dafür, denn auch ihm wurde es langsam ein bisschen zu viel, dass da auf die rund 25.000 Einwohner mehr als 1 Million Touristen pro Jahr kommen und hat dann schon gesagt, naja, wir reden ja hier nur von ein paar Euro, die draufkommen. Sollten sich dann quasi die Touristen schon leisten können oder das sollte es ihnen schon wert sein, wenn sie eben auch vor Ort unterwegs sind und wollen, dass die Natur und die Infrastruktur auch erhalten bleibt.
0: Bei uns hier in Nordrhein-Westfalen ist heute der erste Tag der Sommerferien. Würdest du das trotzdem empfehlen, Urlaub auf den Lofoten?
3: Also es ist schon wahnsinnig schön und tatsächlich, ich fand auch besonders gut, es ist auch aushaltbar. Also während man vielleicht irgendwie in Südeuropa mit weit über 30, vielleicht sogar an die 40 Grad manchmal zu kämpfen hat, das hast du dort nicht. Aber es ist natürlich wichtig, dass man Rücksicht nimmt auch auf die Menschen dort. Also vielleicht nicht einfach sich auf jede Freifläche sofort stellt. Also man muss es sich ja nicht unbedingt direkt verscherzen mit den Leuten.
0: Eindrücke von den Lofoten von unserem Reporter in Skandinavien, Arne Bartram, hier im WDR5 Mittagsecho. Es ist kurz vor 14:30 und das ist wahrscheinlich einer der schöneren Termine für den Ministerpräsidenten von Nordrhein-Westfalen. Hendrik Wüst darf heute Abend nämlich Helden auszeichnen, also Menschen, die in einer brenzligen Situation richtig gut reagiert haben. Hendrik Katt zum Beispiel aus Recklinghausen, der hat einen Mann aus einer brennenden Wohnung gerettet. Und Andreas Höhing aus Rasfeld, der hat einen Bekannten aufgefangen, als der plötzlich bewusstlos geworden und vom Dach gefallen ist.
4: Ich habe den nur kommen sehen. Ich habe gedacht, wenn der mit dem Kopf zuerst auf den Beton aufkommt, dann war's das.
0: Und deswegen hat Andreas Höhing ihn aufgefangen und hat sich dabei selber ziemlich wehgetan mit starken Prellungen am ganzen Körper. Aber seinem Bekannten, dem hat er wohl das Leben gerettet. Der ist nämlich mit 4 gebrochenen Rippen davon gekommen. Dafür gibt's heute Abend die Rettungsmedaille des Landes. Und auch wir sagen natürlich an dieser Stelle herzlichen Glückwunsch. Hier geht's weiter mit dem Wirtschaftsmagazin und mit Nico Rau. Und dann um 18.30 Uhr hören wir uns wieder im WDR 5 Echo des Tages, wenn Sie mögen. Danke für Ihr Interesse bis hierhin am WDR 5 Mittagsecho. Ich bin Tobi Strauß und raus.

0: Es ist 13.30 Uhr. 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
1: Die Nachrichten mit Regina Münch. Guten Tag. Die Bundestagsfraktion von CDU und CSU hat sich bei der Suche nach einem neuen Vorsitzenden auf das weitere Vorgehen festgelegt. Sie will nächste Woche in einer Sondersitzung darüber entscheiden, wer Nachfolger des zurückgetretenen Fraktionschefs Spahn wird. Birte Sönnigsen, WDR Berlin.
2: Zumindest der Zeitplan scheint festzustehen. Wer Nachfolger von Jens Spahn werden soll, allerdings noch nicht. Traditionell schlagen die Parteichefs von CDU und CSU, also Friedrich Merz und Markus Söder, gemeinsam einen Fraktionsvorsitzenden vor. Gewählt werden muss er dann aber von den Bundestagsabgeordneten beider Parteien. Das soll nächste Woche Mittwoch passieren in einer Sondersitzung der Unionsfraktion. Als möglicher Nachfolger von Jens Spahn ist unter anderem Kanzleramtschef Thorsten Frey im Gespräch. Sollte er den Fraktionsvorsitz übernehmen, bräuchte Merz einen neuen Kanzleramtschef. Dass es zu einer Kabinettsumbildung kommen könnte, wollte der Bundeskanzler im ZDF-Interview zumindest nicht ausschließen.
1: In NRW öffnen immer mehr Städte die Schulhöfe zum Spielen auch außerhalb der Schulzeiten. Pünktlich zum ersten Sommerferientag heute hat auch die Stadt Köln entschieden, über 30 Schulhöfe freizugeben. Stefan Hase berichtet für WDR aktuell, wie die Erfahrungen aus anderen NRW-Städten sind.
3: In Bonn zum Beispiel sind die Schulhöfe seit bald 20 Jahren für Kinder und Jugendliche auch nach Schulschluss und in den Ferien geöffnet. Zusätzliche Kosten entstehen laut Stadt dadurch zwar nicht, aber Schäden durch Vandalismus würden immer mehr zunehmen. Bonn setzt deshalb, genau wie Gelsenkirchen, ein Radarüberwachungssystem an einzelnen Schulhöfen ein, um unerlaubtes Betreten schnell zu erkennen. Auf Kölner Schulhöfen darf ab sofort jeder unter 18-Jährige von 10 bis 19 Uhr spielen. Aufsichtspflicht haben in der Zeit die Eltern. Dass noch nicht überall die Schulhöfe in NRW offen sind, liegt laut Schulministerium daran, dass jede Kommune selbst darüber entscheiden kann.
1: Die EU-Kommission hat eine Rekordstrafe gegen den Online-Marktplatz AliExpress verhängt. Das Unternehmen aus China muss 550 Millionen Euro zahlen, weil über die Plattform illegale Produkte verkauft wurden. Katrin Schmid, WDR Brüssel mit den Details.
4: Laut EU-Kommission ist es einfach so, dass wir Verbraucher in der EU ein erhebliches Risiko laufen, auf AliExpress gefährliche, giftige oder auch gefälschte Waren zu kaufen. Vor allem geht es da um Fakes von bekannten Marken, wenn es um Schuhe, Kleidung oder Kosmetik geht. Und sie begründet im Detail damit, dass sie sagt, AliExpress tut viel zu wenig, um die Risiken zu minimieren. Sie haben viel zu wenig Personal, um problematische Produkte zu überprüfen. Damit funktioniert das ganze System nicht. Das heißt, die Produkte, die schon mal gemeldet wurden, die gefährlichen Produkte, die bleiben einfach weiterhin online sehr häufig und die Händler werden eigentlich kaum sanktioniert oder einfach auch nur gesperrt.
1: Weitere Meldungen im Überblick. Spanien bereitet sich auf die Rückkehr der Fußballnationalmannschaft vor. Die Weltmeister landen am frühen Nachmittag in Madrid. Dort werden die Spieler von König Felipe empfangen. Danach fährt die Weltmeistermannschaft in einem offenen Bus durch die Stadt und lässt sich feiern. Dazu werden hunderttausende Menschen erwartet. Letzte Nacht gab es bei den WM-Partys in Spanien einen tödlichen Unfall. Ein 13-Jähriger wurde erschlagen, als ein Brunnen zusammenbrach, auf den Feiernde geklettert waren. In der Türkei geht die Regierung weiter gegen oppositionelle Kommunalpolitiker vor. Bei einer Razzia in der Stadt Izmit östlich von Istanbul nahm die Polizei die Bürgermeisterin fest. Sie gehört der größten Oppositionspartei CHP an. Ihr wird die Gründung einer kriminellen Vereinigung vorgeworfen. Die CHP wertet diesen und ähnliche Fälle als Unterdrückung der Opposition in der Türkei. Ein großer Waldbrand in Mecklenburg-Vorpommern ist gelöscht worden. Das Feuer im Nationalpark Müritz war vor etwa einer Woche ausgebrochen, bei heißem und trockenem Wetter. Genauso wie in NRW ist es aber auch dort mittlerweile abgekühlt und es hat etwas geregnet. Das hat beim Löschen des Waldbrands an der Müritz geholfen.
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1: In Bonn hat eine ganz besondere Sommeraktion begonnen. Kinder und Jugendliche dürfen umsonst ins Freibad. Simon Miet, WDR Bonn.
5: Den freien Eintritt in die vier Bonner Freibäder gibt es während der gesamten Sommerferien bis zum 1. September. Die neue Regelung gilt für alle unter 18 Jahren, die in Bonn wohnen. An der Kasse müssen Kinder und Jugendliche dafür einfach ihren Schüler- oder Personalausweis vorzeigen. Die Stadt hofft unter anderem, dass sie dadurch ihre Schwimmfähigkeiten verbessern. Das kann die Stadt zahlen, weil ein Bauprojekt weggefallen ist.
1: Das Wetter in Nordrhein-Westfalen heute dicht bewölkt, vereinzelt auch Schauer, zwischendurch immer mal wieder Sonne, Höchstwerte 20 Grad in Herford, 21 in Velbert und bis 22 Grad in Warendorf. Morgen ein meist trockener Wechsel aus Sonne und teils dichten Quellwolken mit starken Böen 16 bis 25 Grad. Das war WDR aktuell. WDR 5, die Verkehrslage. A1 Köln Richtung Euskirchen zwischen Hürth und Kreuz-Bliesheim etwa 10 Minuten plus 4 Kilometer stockender Verkehr. A33 Osnabrück Richtung Bielefeld zwischen Osnabrück-Fledder und Hilter am Teutoburger Wald etwa 10 Minuten plus 5 Kilometer stockender Verkehr. A46 Düsseldorf Richtung Heinsberg zwischen Erkelenz Süd und Tückelhofen Ost etwa 20 Minuten plus 3 Kilometer Stau nach einem Unfall. A61 Koblenz Richtung Mönchengladbach zwischen Wehr und Niederzissen etwa 15 Minuten plus 5 Kilometer stockender Verkehr und A61 Mönchengladbach Richtung Koblenz zwischen Miel und Grafschaftringen etwa 10 Minuten plus 5 Kilometer stockender Verkehr.
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6: Ich bin Nico Rau, einen schönen guten Tag. Anbieter von künstlicher Intelligenz versprechen ja gerne, unsere KI, die nimmt euch Arbeit ab und ihr spart Kosten. Jetzt ist aber so, dass immer mehr Firmen merken, dass auch digitale Kollegen ziemlich hohe Rechnungen produzieren können. Für die Daten, für die Kontrolle über die Daten, jede Menge Rechenleistung. Warum KI plötzlich selbst zum Kostenfaktor wird, das ist heute eins unserer Themen. Mehr als 20 Millionen Menschen nutzen die App der Sparkassen, um darüber dann ihre Finanzgeschäfte abzuwickeln. Was bisher nicht ging, war Wertpapiere darüber zu handeln. Dabei ist die Konkurrenz da schon lange deutlich weiter. Es gibt ja auch mittlerweile viele sogenannte Neo-Broker, die da erfolgreich auf den Markt gekommen sind mit sehr einfach zu bedienenden Apps. Aber die Sparkassen ziehen jetzt endlich nach mit dem neuen Wertpapierangebot S-Neo. Sebastian Moritz aus unserer Wirtschaftsredaktion hat sich diese neue Funktion in der App angeschaut. Sebastian, was genau steckt dahinter S-Neo?
7: Ja, die Sparkassen machen da im Prinzip das, was große Neo-Broker wie Trade Republic oder Scalable schon seit Jahren machen. Sie bieten eben dieses schnelle und unkomplizierte Kaufen und Verkaufen von Aktien, von Fonds über Smartphone an. Es gab natürlich auch bei den Sparkassen schon bisher Wertpapierdepots. Die waren allerdings vergleichsweise teuer und oft auch nicht direkt in die Banking-App integriert. Das soll jetzt mit dieser neuen Funktion einfacher werden. Man kann das Depot direkt in der App eröffnen, die man im Zweifel ohnehin schon auf dem Smartphone hat, und dann direkt von da auch handeln. Das ist zumindest bei der Sparkasse jetzt neu.
6: Es gibt ja so den Ruf über die Sparkassen, dass sie vergleichsweise teuer sind. Ich meine, die haben ja im Unterschied zum Beispiel zu Direktbanken oder Neobrokern auch ein Filialnetz, was eben bezahlt werden muss mit viel Personal. Ist denn jetzt dieses neue Wertpapierangebot überhaupt konkurrenzfähig?
7: Also bei den Kosten tut sich das tatsächlich gar nicht so viel. Das Depot bei S-Neo ist erstmal kostenlos. Eine Transaktion, also zum Beispiel der Kauf von Aktien, kostet dann 95 Cent oder 1 Euro. 1 Euro wird auch bei Trade Republic fällig. Also da sind die Sparkassen preislich schon vergleichbar. Nun muss man dazu sagen, im Einzelfall, da hängen die Gebühren von der jeweiligen Sparkasse ab, und davon gibt es bundesweit mehr als 300. Die Gebühren sind dann nicht ganz einheitlich. Also bei einigen Kassen ist die Depotführung zum Beispiel nur bis zu einem Limit von 25.000 Euro oder 50.000 Euro kostenlos. Manche Sparkassen berechnen dann auch eine Gebühr für die Ausführung von Sparplänen. Was aber schon festhalten können ist, wenn man sich das jetzt auf den ersten Blick so anschaut, ist, dass die Sparkassen bei den Kosten zumindest nicht negativ auffallen.
6: Du hast es ja jetzt auch erwähnt, viele Menschen haben ja schon so eine Depot-App, so eine Trading-App auf dem Smartphone und sind da seit Jahren vielleicht zufriedene Kunden. Ist da noch Platz für ein Angebot der Sparkassen, was darauf zielt?
7: Ja, durchaus. Um das zu verstehen, müssen wir uns ein bisschen genauer anschauen, welche Zielgruppe die Sparkasse da im Blick hat. Das sind nämlich weniger die oft jungen Erwachsenen, die eben jetzt schon bei den Neo-Brokern über ihr Smartphone handeln, sondern das sind vielmehr diejenigen, die schon ein Konto bei der Sparkasse haben, aber eben noch kein Wertpapierdepot. Und das ist ein riesiger Markt. Mal zur Einordnung, bei den Sparkassen gibt es knapp 40 Millionen private Girokonten. Etwa 20 Millionen Kundinnen und Kunden nutzen die Sparkassen-App. Und davon hat wiederum nur die Hälfte ein Wertpapierdepot. Und genau diese 10 Millionen Kundinnen und Kunden, die will die Sparkasse erreichen, hat mir André Güttler gesagt. Er ist Direktor des Instituts für strategische Unternehmensführung und Finanzierung an der Universität Ulm.
8: Ich glaube, was die Sparkassen vorhaben, ist nicht unbedingt jetzt Neukunden zu gewinnen oder den bestehenden Neobrokern Kunden abzuluxen, sondern eher ihre bestehenden Kunden zu aktivieren.
7: Also wenn man so will, geht's erstmal darum, die eigenen Kunden im System zu halten, ihnen zu signalisieren, das, was ihr bei den Neobrokern haben könnt, das könnt ihr auch bei uns haben. Und erst im zweiten Schritt soll das Angebot dann auch für Kunden anderer Banken geöffnet werden.
6: So, bleiben wir mal bei Vorbehalten gegenüber Sparkassen. Sie haben ja auch ein Image, was, sagen wir mal, jetzt nicht ganz so frisch wirkt, vor allem im Gegensatz zu den besagten Neobrokern. Ist das dann nicht ein Nachteil, wenn die Sparkassen auf so einem Feld jetzt erfolgreich Fuß fassen wollen?
7: Ja, auch das muss nicht unbedingt ein Nachteil sein. Könnte sogar sein, dass dieses Image der Sparkassen bei manchen Kunden sogar ein Vorteil ist. Denn das sind halt oft Menschen, die vielleicht noch nie in ihrem Leben eine Bank gewechselt haben, denen Sicherheit wichtig ist, denen Verlässlichkeit wichtig ist und die gerade eben bei Neobrokern deshalb ein bisschen vorsichtiger sind, sagt Ökonom André Güttler.
8: Der Vertrauensvorschuss, dass man seit Jahrzehnten bei dieser Bank ist und den Kindern das empfiehlt und zum Weltspartag hingeht und quasi von Generation zu Generation diese Bankenbeziehungen weiter vererbt, wenn die Sparkassen das schaffen zu nutzen, hat man so das Best of both worlds.
7: Ja, und diese Strategie erkennt man auch in der Werbung der Sparkassen. Die werben mit der vertrauten Sparkassenumgebung, in der man nun mit Aktien handeln kann. Sie werben damit, dass das neue Angebot auch für den Einstieg an der Börse geeignet sei. Ja, und das Ganze muss man sicherlich auch vor dem Hintergrund sehen, dass im kommenden Jahr ja das neue Altersvorsorgedepot an den Start gehen soll und sich dann vermutlich auch viele Sparkassenkunden erstmals mit dem Investment an der Börse beschäftigen werden. Und dafür ist das sicherlich jetzt auch ein Grundstein, der gelegt wird.
6: Ab sofort kann man über die Sparkassen-App auch Wertpapiere handeln. Dankeschön, Sebastian Moritz aus unserer Wirtschaftsredaktion. Künstliche Intelligenz soll ja im besten Fall Unternehmen effizienter machen, soll ihnen helfen, Kosten zu sparen. Deshalb haben ja auch einige Unternehmen bereits Stellen abgebaut. Mittlerweile wird aber immer klarer, so ganz einfach ist diese Rechnung nicht, weil der Einsatz von KI selbst, der kann ziemlich teuer werden. Wenn Unternehmen KI-Modelle in ihre Software einbauen, dann zahlen sie häufig nach Verbrauch. Und je häufiger und umfangreicher diese Systeme genutzt werden, desto höher kann die Rechnung ausfallen. Das sieht man gerade zum Beispiel beim großen IT-Dienstleister Adesso mit Hauptsitz in Dortmund. Der verbraucht mittlerweile rund 100-mal so viele KI-Tokens wie noch im Dezember. Über diese Tokens wird eben die Leistung abgerechnet, die Unternehmen da in Anspruch nehmen. Und die Kosten liegen laut Handelsblatt mittlerweile im sechsstelligen Bereich. Michael Krasenbenk ist bei mir aus unserer Wirtschaftsredaktion. Michael, warum ist das denn so, dass jetzt gerade die Ausgaben für KI so rasant steigen?
9: Also ein Teil der Antwort ist super logisch. Natürlich nutzen einfach heute mehr Leute KI als noch vor ein paar Jahren und natürlich auch auf der Arbeit und in Unternehmen. Aber diese Kostenexplosion bei KI, die hat eher andere Gründe. Ende 2025, da gab es eine Art Revolution, eine kleine Revolution im KI-Bereich. Und seitdem sind die Modelle nochmal deutlich besser geworden. Und das nutzen viele Unternehmen jetzt natürlich. Aber diese neuen Modelle, die brauchen eben auch mehr Rechenleistung. Und große KI-Konzerne wie OpenAI oder Anthropic, die lassen sich das jetzt bezahlen und Unternehmen müssen irgendwie gucken, wie sie mit diesen steigenden Kosten umgehen.
6: Dann lass uns noch ein bisschen ins Detail gehen. Was ist da jetzt genau anders bei diesen neuen Modellen?
9: Also bei früheren KI-Modellen war das so. Du gibst dem Modell eine Aufgabe und dann antwortet dir die KI innerhalb von ein paar Sekunden. Und seit Ende des vergangenen Jahres gibt es jetzt aber die sogenannte agentische KI. Und diese neuen Modelle, die können viel selbstständiger arbeiten. Und das bedeutet, du gibst der KI dann eine Aufgabe und sie zerlegt die Aufgabe in mehrere kleine Unteraufgaben und denkt dann einfach ein bisschen länger über eine gute Lösung nach. Und eine andere Sache, die ist auch noch neu, bei einigen Modellen, da arbeiten jetzt mehrere KIs gemeinsam an einer Lösung, also quasi in einem KI-Team. Und auch das ist natürlich teurer, als wenn nur eine KI für sich arbeitet.
6: Kennt man ja aus der menschlichen Welt, umso mehr beteiligt sind, desto teurer wird das Ganze. Wie wird das dann abgerechnet?
9: Also Unternehmen, die zahlen für KI normalerweise nach Verbrauch. Also es geht darum, wie viel Rechenleistung braucht die KI für eine Aufgabe. Und je mehr KI und Rechenleistung ein Unternehmen nutzt, desto teurer wird es. Und der Verbrauch, der hängt eben auch davon ab, welches Modell ein Mitarbeiter eines Unternehmens verwendet. Und wenn du jetzt für eine einfache Aufgabe so ein altes Modell verwendest, dann ist es relativ günstig. Aber wenn du jetzt eins dieser neuen Hightech-Modelle verwendest, zum Beispiel um einfach mal einen Text zusammenfassen zu lassen, dann kostet das eben deutlich mehr.
6: Also spannend wird ja vor allem sein, wie sich diese Preise langfristig entwickeln. Kann man da was zu sagen?
9: Also dafür lohnt sich mal anzugucken, wie KI-Konzerne so wirtschaften. Und darüber habe ich mit Unternehmensberater Gerrit Bojen gesprochen. Die beiden größten KI-Konzerne, das sind gerade ja OpenAI und Anthropic aus den USA. Und die haben in den vergangenen Jahren wirklich große Kredite aufgenommen, viel Geld in Rechenzentren investiert. Beide Unternehmen wollen jetzt bald an die Börse gehen. Und das hat wahrscheinlich langfristig auch einen Einfluss auf die Preise, sagt Gerrit Bojen von KPMG.
10: Wenn man das mal nach vorne durchrechnet, ist das nicht unbedingt gerade ein Indiz dafür, dass die Kosten dafür sinken werden, weil diese Rechenzentren so immens teuer sind, dass wir perspektivisch sehr viele Agenten bauen müssen und sehr viel Tokens verbrauchen müssen, damit das Geschäftsmodell weiterhin aufrechterhalten bleiben kann von diesen zwei großen Firmen.
9: Wir wollten dann wissen, wie entwickeln sich die Preise in Zukunft, und dafür habe ich bei Google und OpenAI auch nachgefragt. Geantwortet hat uns nur OpenAI, die nennen aber keine konkreten Zahlen zu zukünftigen Preisen.
6: Jetzt ist es natürlich keine Lösung zu sagen, wir lassen das alles mit der KI, das ist uns so teuer. Was können denn Unternehmen machen, um eben die Kosten für den Einsatz von KI irgendwie im Griff zu behalten?
9: Also ein verbreiteter Ansatz ist heute schon, Mitarbeiterinnen und Mitarbeiter, die bekommen ein eigenes Budget für KI-Ausgaben und das ist dann irgendwann einfach aufgebraucht, wenn das Geld leer ist. Es gibt aber auch noch einen weiteren wichtigen Hebel, um Kosten zu regulieren. Das sagt Frank Dobelmann, der ist Technologiechef beim IT-Unternehmen Adesso.
11: Die ganz teuren Modelle beispielsweise, die Faktoren, und da reden wir durchaus von Faktor 10 oder 12 beispielsweise im Vergleich zu anderen Modellen, in den Kosten muss nicht jeder benutzen, um tägliche Aufgaben durchzuführen, die eben auch sehr effizient andere Modelle durchführen können.
9: Also kurz gesagt, Unternehmen führen einfach Regeln ein und dann wird entschieden, das High-End-Modell, das darf jetzt eben nicht verwendet werden, um einfach mal eine Word-Datei in einem PDF zu verwandeln. Es gibt auch noch andere Möglichkeiten, Kosten zu reduzieren. Einige Unternehmen überlegen gerade zum Beispiel, Modelle aus China zu nutzen, die günstiger sind. Und außerdem gibt es ja auch noch Open-Source-Modelle und auch die sind etwas günstiger.
6: Dankeschön. Michael Krasenbrink aus unserer Wirtschaftsredaktion. Wir haben darüber gesprochen, dass der Einsatz von KI bei Unternehmen durchaus zu ziemlich hohen Kosten führen kann. 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

0: Maya Fadeeva, For You heißt der Titel. Die Künstlerin ist in Russland geboren, hat als Kind in New York gelebt, hat dann Jazzgesang in Maastricht studiert und jetzt wohnt sie in NRW. Da könnte man sagen, eindeutig ein Kind der Globalisierung. Sie hören WDR 5, das Wirtschaftsmagazin hier. Ich bin gestern über die Zoobrücke in Köln gefahren, die führt über den Rhein und da sieht man das sehr deutlich. Der Rhein hat gerade wenig Wasser. Niedrigwasser ist ja keine Ausnahme mehr. Das ist ja inzwischen so, dass fast im Jahrestakt problematische Phasen auftreten, in denen Schiffe dann auf dem Rhein nur sehr eingeschränkt fahren können. Das ist eine Folge des Klimawandels. Wir haben hier im Wirtschaftsmagazin auf WDR 5 ja bereits darüber berichtet, wie sich das Niedrigwasser auf die Binnenschifffahrt auswirkt. Wir wollten jetzt nochmal konkret auf die Folgen schauen für die Wirtschaft in Nordrhein-Westfalen. Andreas Palik aus unserer Wirtschaftsredaktion hat sich das im Neusser Hafen angeschaut.
1: Auf seinem Binnenschiff schiebt Tom Buhr die große Luke zu seinem Laderaum auf.
2: Wenn wir das Schiff sonst voll haben, um auf die Tonnage zu kommen, ist das wirklich bis unter die Luken voll. Und man sieht jetzt natürlich das Verhältnis, wie viel Platz noch bis zu den Luken ist oder bis zum höchsten Punkt des Laderaums.
1: Tom Buhr ist Binnenschiffer und liegt mit seinem Schiff, der Norderstedt, im Neusser Hafen. Geladen hat er eine Lieferung Raps von der polnischen Grenze. Er zeigt mit seinen Händen auf den halbvollen Laderaum. Heute hat er 520 Tonnen geladen. Normalerweise hat er Platz für rund 1200 Tonnen.
2: Dementsprechend haben wir halt dem nicht viel drin, ne? Wäre vom Volumen her mindestens das Doppelte, wenn wir vollgeladen wären.
1: Den Laderaum hat er wieder geschlossen. Eigentlich sollte er schon am Morgen entladen. Im Neusser Hafen ist es aber voller als sonst. Weil die Schiffe bei Niedrigwasser deutlich weniger laden können, sind mehr Schiffe für die gleiche Menge an Waren hier.
2: Für den Kunden bedeutet das, dass auf jeden Fall die Transporte auch teurer werden. Weil das, was wir jetzt mitgebracht haben, das ist ja nur ein halbes Schiff. Und jetzt hängen wir dem schon ein bisschen hinterher.
1: Ein paar hundert Meter weiter wartet die Firma C. Thewissen auf die Lieferung, die Buhr geladen hat. Hier wird aus dem Raps Öl hergestellt. Dominik Baum ist der Geschäftsführer. Seine Mühle liegt direkt an einem der Hafenbecken. Er steht mit seinem Kollegen an einem Geländer und schaut zu, wie ein großer Sauger bei einem anderen Schiff das Raps aus dem Laderaum saugt. Wegen des Niedrigwassers kommen hier mehr Schiffe mit weniger Ware an. Das macht viel mehr Arbeit.
3: Das ist natürlich ein erheblicher Mehraufwand. Zum einen natürlich, was die logistische Leistung im Hintergrund angeht, aber auch was die Kosten angeht. Wir zahlen immer ein Schiff, egal ob das voll ist oder ob das halb voll ist, das zahlen wir komplett.
1: Das größere Problem ist aber, es kommt viel zu wenig Ware an. Wenn es noch weniger wird, muss die Produktion gedrosselt werden.
3: Wir leben quasi wirklich tatsächlich von der Hand in den Mund. Alles, was Sie hier im Schiff gerade sehen, geht direkt in die Anlage, wird verarbeitet und ist wahrscheinlich morgen, spätestens übermorgen schon Öl und geht wieder an die Kunden raus.
1: Wie groß der Schaden durch das Niedrigwasser ist, ist für jedes Unternehmen individuell. Schon 2018 gab es ein Jahrhundert-Niedrigwasser am Rhein. Die Erasmus-Universität Rotterdam geht davon aus, dass deutsche Unternehmen dadurch Mehrkosten von 2,4 Milliarden Euro hatten. Zum Beispiel wegen höherer Transportkosten. Der Bundesverband der deutschen Binnenschifffahrt sagt, dass damals das deutsche Bruttoinlandsprodukt um insgesamt 0,4 Prozentpunkte gefallen ist. Lange Niedrigwasserperioden sind für die Wirtschaft also teuer. In diesem Jahr leiden neben den kleineren Betrieben wie C. Thewissen in Neuss auch die großen Industrien wie der Stahlproduzent ThyssenKrupp. Der musste wegen des Niedrigwassers seine Produktion bereits drosseln. Aber auch die Chemie- oder Treibstoffindustrien leiden und das kommt irgendwann auch bei den Verbrauchern an, sagt Thomas Puls vom Arbeitgebernahen Institut der deutschen Wirtschaft in Köln.
4: Wo wir es alle merken können, ist beim Kraftstoffpreis. Die Raffinerien in NRW verfahren ihre verarbeiteten Kraftstoffe gerne per Binnenschiff ab. Und wenn hier die Kosten steigen, weil die Binnenschiffe mit weniger Fracht fahren müssen, dann merken wir das irgendwann auch an der Tankstelle.
1: Weil die Niedrigwasserperioden im Sommer häufiger kommen, fordert Puls, mehr in den Ausbau der Wasserstraßen zu investieren. Bei den aktuellen Pegelständen bleibt Tom Buhr noch entspannt. Er ist schon Binnenschiffer in der 6. Generation und kennt die Wasserstraßen in NRW sehr gut.
2: Also zukunftsmäßig habe ich da jetzt keine Sorgen. Es gab schon immer Niedrigwasserperioden. Wir haben nicht so viel Tiefgang wie die großen Schiffe, also ich mache mir da keine Sorgen.
1: Solange es geht, wird er also auf dem Rhein weiterfahren. Die Frage ist nur, ob bei den steigenden Transportkosten seine Kunden das um jeden Preis bezahlen.
0: Die Gelassenheit eines Binnenschiffers. Andreas Palik aus unserer Wirtschaftsredaktion. Es gibt ja die Menschen, die schon seit einem Jahr alles fix und fertig gebucht haben für den Sommerurlaub in diesem Jahr. Aber ich kenne aus unserem Bekanntenkreis eine Familie, die hat erst vor 2 Wochen sich entschieden und gebucht. Die ist jetzt gerade unterwegs. Sie sind nach Portugal geflogen. Und gerade wenn man so spät bucht, kann das bei Flügen ziemlich teuer werden. Umso wichtiger ist natürlich dann die Frage, wo buche ich denn die Tickets am besten? Über diese spezialisierten Flugportale wie flüge.de, Opodo oder Kiwi oder vielleicht doch lieber direkt über die Airline. Grundsätzlich sollten wir bei diesen Portalen genau hinschauen, sagt Michael Westerhoff aus unserer ARD-Verbraucherredaktion. Er hat für uns Testbuchungen gemacht und rausgekommen ist das.
5: Ehrlich gesagt war ich richtig erschrocken über die Ergebnisse. Ich habe testweise nach einem Flug von Deutschland nach Mallorca und nach einem Flug nach New York gesucht. Bei der günstigsten Fluggesellschaft hätte mich der Flug nach Mallorca etwa so 270 Euro gekostet. Bei 2 Vermittlungsportalen hätte ich 40 bzw. sogar 100 Euro mehr für den Flug bezahlt. Müssen. Bei den New York-Flügen ganz ähnliches Bild. Wobei ich bei diesen beiden Seiten wenigstens bis zum Endpreis gekommen bin. Bei vielen anderen hätte ich erst alle Daten vom Namen bis zur Adresse eingeben müssen, bevor ich überhaupt den richtigen Preis gesehen hätte.
0: Wie diese höheren Kosten überhaupt zustande kommen, erklärt sich so.
5: Das liegt häufig an den Zusatzkosten, die berechnen. Sehr beliebt sind bei diesen Portalen gerade Plus- und Premium-Programme. Das heißt, ich bezahle erst eine Mitgliedsgebühr von 100 oder sogar 200 Euro im Jahr. Dafür bekomme ich dann den Flug billiger. Wenn ich kein Plus- oder Prime-Mitglied bei diesen Vermittlungsportalen bin, kostet mich der Flug wesentlich mehr. In meinem Fall wären das 55 Euro für den Flug nach New York gewesen und nochmal 55 Euro für den Rückflug. Die hätte ich mir sparen können, wenn ich eine Jahresmitgliedschaft in diesem Portal abgeschlossen hätte. Diese Jahresmitgliedschaften gibt es inzwischen bei einigen Anbietern.
0: Das ist für die Kunden natürlich auf den ersten Blick oft gar nicht so einfach zu erkennen, was dahinter steckt. Also muss man wirklich genau hinschauen, vor allem auch beim Gepäck.
5: Erstmal muss ich höllisch aufpassen, was ich da genau buche. In der Regel werden bei diesen Vermittlungsportalen nur Flüge mit Handgepäck angeboten. Das restliche Gepäck muss ich nachher dazu buchen und das war bei meinen Testbuchungen teurer, als wenn ich bei der betroffenen Fluggesellschaft das Gepäck gebucht hätte. Auch Sitzplätze können bei diesen Portalen teurer sein. Außerdem sollte man hinsehen, ob es je nach Bezahlungsart teurer wird und das Umbuchen kostet bei einigen auch noch was. Und was ich auch total nervig fand, ständig wird auf diesen Seiten für Versicherungen geworben, die ich kaufen soll. Mich persönlich hat am meisten geärgert, dass mir einige dieser Zusatzkosten gar nicht direkt angezeigt wurden. Die zeigen dir dann den Grundpreis mit Handgepäck an. Dann musst du deine kompletten Daten, teilweise sogar inklusive Passnummer, eingeben, bevor du den endgültigen Preis ausgeworfen bekommst.
0: Das ist ganz schön viel, auf das man da achten muss. Deswegen jetzt nochmal zusammengefasst die wichtigsten Tipps, wenn wir günstige Flüge suchen.
5: Man muss aufpassen. Es gibt Vermittlungsportale, die mir Flüge vermitteln. Über die haben wir gerade gesprochen. Dann gibt's aber auch noch Vergleichsportale, die dich nur gegen Provisionen an Fluggesellschaften weiterleiten. Bei diesen Vergleichsportalen bekommt man einen guten Überblick, wer fliegt überhaupt vom Flughafen in meiner Gegend nach Mallorca, Gran Canaria, New York oder wo immer ich auch hin will. Da siehst du auch schon mal, welche Fluggesellschaft eine preiswerte Verbindung anbietet. Dann würde ich zur Seite der Fluggesellschaft wechseln, die beste oder preiswerteste Verbindung anbietet und dort mal schauen, was der Flug kostet. Also auch direkt bei der Airline schauen, statt über das erstbeste Vermittlungsportal zu buchen.
0: Aus unserer ARD-Verbraucherredaktion Michael Westerhoff über Flugportale und versteckte Kosten.

Die bunte Waldsiedlung in Berlin-Zehlendorf im Bauhausstil von Bruno Taut oder die D-Day-Strände in der Normandie. Das sind zwei mögliche Kandidaten für die Liste der UNESCO-Weltkulturerbe-Stätte. Ab heute tagt das Komitee im südkoreanischen Busan, das genau darüber entscheidet, wer auf diese Liste kommt. Gleich ein Thema in Westart mit Rebecca Link. Ich bin Nico Rau, einen schönen Tag.

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3: Es ist 14 Uhr. 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
4: Die Nachrichten mit Sebastian Ehl. Guten Tag. Die Bundesregierung plant keinen neuen Tankrabatt, auch wenn die Spritpreise gerade sehr hoch sind. Ein Regierungssprecher hat sich dazu nochmal geäußert. Steffi Orbach, WDR aktuell.
5: Im Grunde hat der Regierungssprecher gesagt, dass man das gerade einfach aushalten muss. Die Situation, er meint den Iran-Krieg, werde wohl noch so bleiben. Unter anderem deshalb kostet ein Liter Super heute etwa 2,30 Euro, Diesel etwas weniger. Und das, wo gerade viele Menschen volltanken, um in den Urlaub zu fahren. Das Auto ist bei den Deutschen nach Zahlen vom ADAC weiter das mit Abstand beliebteste Verkehrsmittel dafür. Also keine weiteren Entlastungen. Der Tankrabatt war ja Ende Juni nach 2 Monaten ausgelaufen. Viele Wirtschaftsexperten hatten den aber auch kritisiert. Sie sagen, er hat 1,6 Milliarden Euro Steuergelder gekostet und ist auch bei Menschen gelandet, die ihn eigentlich nicht gebraucht hätten.
4: Die AfD will den Streit zwischen den Parteiflügeln in NRW offenbar entschärfen. Dazu soll die Kandidatenliste für die kommende Landtagswahl wohl nicht länger vom Bundesvorstand der Partei in Frage gestellt werden. Das hat der WDR aus Parteikreisen erfahren. Benedikt Walter, WDR Landespolitik.
6: Am Samstag hatte die NRW-AfD bei ihrem Nominierungsparteitag in Mahl ihre Kandidatenliste komplettiert. Vorher war es zu offenem Streit gekommen. Der Bundesvorstand um Alice Weidel hatte AfD-Landeschef Martin Vinzenz aufgefordert, den Parteitag abzubrechen. Grund angebliche Bedrohungen gegen einzelne Delegierte. Ein Abbruch wurde mehrheitlich abgelehnt. Nun heißt es aus AfD-Kreisen, der Bundesvorstand wolle eine Untersuchungskommission in NRW einsetzen. Diese solle die Finanzen, die Aufnahmepraxis für Mitglieder sowie die allgemeine Funktionalität des Verbandes prüfen. Hintergrund ist der in der AfD anhaltende Streit zwischen dem gemäßigten Lager um Vinzenz und im rechtsextremen Spektrum im Landesverband.
4: Spanien bereitet sich auf die Rückkehr der Fußballnationalmannschaft vor. Die Weltmeister landen am frühen Nachmittag in Madrid. Nicolas Buschlüter, WDR Madrid, sagt, dass das Programm den Spielern einiges an Durchhaltevermögen abverlangt.
7: Vom Flughafen geht es zunächst zum Königspalast, wo die Königsfamilie wartet, und danach zum Regierungssitz zum spanischen Ministerpräsidenten. Im Anschluss nimmt die Mannschaft ein Bad in der Menge, in einem offenen Doppeldeckerbus, der sich quer durch die Innenstadt schlängeln wird. Zu Ende gehen soll die Party mit mehreren 10.000 Fans am Cibeles-Brunnen, wo auch Real Madrid traditionell seine Titel feiert.
4: Weitere Meldungen im Überblick. Die Briten haben einen neuen Regierungschef. König Charles hat den Chef der sozialdemokratischen Labour-Partei Andy Burnham dazu ernannt. Burnham ist Nachfolger des zurückgetretenen Ex-Premiers Starmer. Er versprach, sich stärker um die Alltagssorgen der Bürger zu kümmern und die hohen Lebenshaltungskosten in Großbritannien anzugehen. Die Bundestagsfraktion von CDU und CSU hat sich bei der Suche nach einem neuen Vorsitzenden auf das weitere Vorgehen festgelegt. Sie will nächste Woche Mittwoch in einer Sondersitzung darüber entscheiden, wer Nachfolger des zurückgetretenen Fraktionschefs Spahn wird. Das Vorschlagsrecht liegt bei den beiden Parteichefs von CDU und CSU, Merz und Söder. Die chinesische Online-Plattform AliExpress muss 550 Millionen Euro zahlen, weil dort illegale Produkte verkauft wurden. Die EU-Kommission begründet diese Rekordstrafe damit, das Unternehmen habe nicht genug getan, um Verbraucher in der EU zu schützen. Bei AliExpress gibt es zum Beispiel gefälschte Markenkleidung und nicht getestetes Kinderspielzeug. In Italien sorgt ein Fall mutmaßlicher Polizeigewalt für Aufregung. Hintergrund ist ein Einsatz in Bologna im Norden des Landes. Dabei kam ein Einwanderer aus Marokko ums Leben. Polizisten sollen ihn gefesselt und minutenlang auf den Boden gedrückt haben. Um den Fall aufzuklären, sollen jetzt unter anderem die Aufnahmen der Bodycams der Polizisten ausgewertet werden.
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4: In Dortmund startet heute die Kinderferienparty für alle zwischen 6 und 13 Jahren. Zwei Wochen Wochen lang steht das Toben, Spielen und Basteln im Mittelpunkt, erzählt Organisatorin Sabine Poschmann.
8: Das Bullenreiten ist hier besonders groß angesetzt, einfach mal auszuprobieren, wie lange man das aushalten kann. Und man tut sich nichts, weil das natürlich ausgepolstert ist. Aber auch die Zirkusvariante, dass man da mal was ausprobieren kann. Das kann auch nur mal die Kletterwand sein. Es ist eigentlich alles toll. Die sollen einfach vorbeikommen und das mal ausprobieren. Es kostet ja nichts.
4: Finanziert wird das Angebot in Dortmund durch Spenden. Das Wetter in Nordrhein-Westfalen, die Wolken werden dichter, vereinzelt kann auch mal ein Schauer fallen, zwischendurch kommt aber auch die Sonne raus. Dazu weht ein kräftiger Wind mit Böen bei Höchstwerten von 19 Grad in Arnsberg, 21 in Hattingen und bis 22 Grad in Köln. Morgen gibt's einen meistens trockenen Wechsel aus Sonne und teils dichten Quellwolken. Bei starken Böen werden 16 bis 25 Grad erreicht. Und am Mittwoch dann mehr Wolken als Sonne und zwischendurch ein bisschen Regen oder einige Schauer. Höchstens 14 bis 23 Grad. Das war WDR aktuell. WDR die Verkehrslage. Autobahn 1 Köln Richtung Euskirchen zwischen Hürth und Kreuz Bliesheim. 7 Kilometer stockender Verkehr. 15 Minuten dauert's deswegen länger. A33 Osnabrück Richtung Bielefeld zwischen Kreuz Osnabrück Süd und Hilter am Teutoburger Wald. 5 Kilometer stockender Verkehr. 10 Minuten plus. A46 Düsseldorf Richtung Heinsberg zwischen Erkelenz Ost und Hückelhofen Ost. Etwa 45 Minuten dauert's länger. Es gibt 5 Kilometer Stau nach einem Unfall. Autobahn 61 Koblenz Richtung Mönchengladbach zwischen Wehr und Dreieck sind sich 7 Kilometer Stau, 20 Minuten zusätzlich rechnen und zum Schluss noch die A61. Mönchengladbach Richtung Koblenz zwischen Miel und Grafschaft Ringen, 4 Kilometer stockender Verkehr, 10 Minuten plus.
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5: Heute mit Rebecca Link, die erste Westart in den Sommerferien, wenn ich das richtig auf dem Zettel habe. Ne? Schön, dass Sie bei uns sind. Was wir für Sie unter anderem haben, ist ein Wiedergänger der Gebrauchskultur, sagen wir es mal so. Ich weiß nicht, wie Sie es mit der Diddelmaus halten. Ich glaube, da gibt's relativ wenig Grautöne bei der Beurteilung. Dieses Kuscheltier, Notizblock, Kaffeetassen, Wandkalender, Sachverhaltes, um es mal so auszudrücken. Also entweder man findet Diddel total süß oder total furchtbar. Und vermutlich werden Sie sich in einen dieser beiden Clubs einordnen lassen. Oder Sie fragen sich, Diddel wer bitte? Auch dann können wir Ihnen weiterhelfen in dieser Ausgabe der Westart. Außerdem schauen wir mit Ihnen nach Recklinghausen. Wussten Sie nämlich, dass es da ein Ikonenmuseum gibt? Ich nicht, jetzt weiß ich's. Und es feiert Geburtstag, 70 Jahre, und wir können dabei sein. Schön, dass Sie bei uns sind.

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1: Mardi Gras Bibi haben wir gehört mit Bumblebee in der Westart. Busan ist in Südkorea und da läuft seit gestern die Tagung des UNESCO-Welterbe-Komitees. Das bedeutet, es wird wieder mal entschieden, wie jedes Jahr, welche neuen Kultur- und Naturstätten in die Welterbeliste aufgenommen werden. Außerdem ist das Komitee ja auch dazu da, den Erhaltungszustand von schon eingeschriebenen Welterbestätten zu überprüfen und ja, gegebenenfalls auch darüber zu diskutieren, ob Orte als gefährdet eingestuft werden müssen oder ob sie vielleicht auf der sogenannten Danger List, der roten Liste bleiben müssen. Mathis Trapp hat sich für uns mal näher damit beschäftigt, mit der diesjährigen Auswahl. Es gibt ja 1248 UNESCO-Welterbestätten, Mathis. Rund 30 neue könnten jetzt dazukommen. Welche denn zum Beispiel?
2: Es sind wirklich einige sehr bekannte Namen bei diesen Nominierungen dabei. Frankreich zum Beispiel schickt die Landungsstrände der Alliierten in der Normandie ins Rennen, also die Orte, an denen am D-Day 1944 die Befreiung Westeuropas von den Nazis begonnen hat. Aus Brasilien kommt eine Nominierung für gleich zwei berühmte Opernhäuser, das Teatro Amazonas in Manaus und das Teatro da Paz in Belém. Aus Griechenland ist die Region rund um den Olymp dabei, aus Usbekistan die moderne Architektur Taschkents und aus Spanien, das finde ich persönlich sehr interessant, die Kulturlandschaft Ribera Sacra. Also Welterbe kann Verschiedenes sein, historische Landschaften, Naturraum oder eben auch Architektur des 20. Jahrhunderts. Auffallend ist mal wieder, dass es viele Bewerbungen aus Europa und Nordamerika gibt. Afrika zum Beispiel weiterhin unterrepräsentiert. Liegt daran, dass es eben nicht ganz unkomplex ist, Anträge auf sowas zu stellen. Größere Chancen hätten da vielleicht in Zukunft transnationale Bewerbungen.
1: Gucken wir mal auf die Bewerbungen von Deutschland. Das ist ja ganz interessant in diesem Jahr. Dieses Jahr haben wir nicht so spektakuläre Dinge wie Dome, was ist nochmal der Plural? Dome.
2: Sagen wir Kathedralen.
1: Große Kirchen. Und auch keine Burgen bzw. Schlösser ins Rennen, wie im letzten Jahr zum Beispiel Neuschwanstein. Ne?
2: Ja, und das macht es spannend, wie ich finde. Es ist die Waldsiedlung Zehlendorf in Berlin, die ins Rennen geht. Sie soll die bereits seit 2008 geschützten Berliner Siedlungen der Moderne ergänzen. Also es ist jetzt nicht genuin was Neues, sondern eine Ergänzung. Diese Siedlung entstand vor knapp 100 Jahren, zwischen 1926 und 32, nach Plänen unter anderem von Bruno Taut und Hugo Hering. Und diese Siedlung verbindet moderne Architektur, Bauhausarchitektur mit viel Grün und einem damals revolutionären Gedanken, einem sozialen Anspruch. Es ging um gutes, gesundes und bezahlbares Wohnen.
1: Also man könnte sagen, es ist ein bisschen schlichter als das, worum man sonst vielleicht denkt beim Wort UNESCO-Welterbe.
2: Genau, nichts Spektakuläres erstmal, aber die UNESCO macht klar in den Statuten bei der Welterbekonvention, es geht eben nicht darum, wie fotogen oder touristisch attraktiv ein Ort ist. Es muss eben nicht der Kölner Dom sein mit Millionen Besuchern. Entscheidend ist der sogenannte außergewöhnliche universelle Wert der Welterbestätte. Und die Waldsiedlung in Berlin, die steht für eine Idee, die heute aktueller ist denn je. Wie kann man nachhaltig bauen, qualitätsvoll und zugleich bezahlbar? Das heißt, es geht eben nicht nur darum, Touri-Orte zu schaffen, sondern auch Antworten zu geben auf gesellschaftliche Fragen mit dem Welterbe.
1: Wie ist es denn zu dieser Nominierung aus Deutschland gekommen? Also grundsätzlich, wie ist so ein Ablauf bei einer Bewerbung?
2: Es gibt die sogenannte Tentativliste, Vorschläge also, die wird von der Kulturministerkonferenz beschlossen und fortgeschrieben. Die ist dann die Grundlage für den jährlichen Vorschlag an das Welterbekomitee. Dort hat Deutschland nur bedingt Einfluss, aktuell nämlich keinen Sitz in diesem Gremium, das aus den 21 Vertragsstaaten der UNESCO-Konvention besteht. Es ist aber eine deutsche Delegation vor Ort in Südkorea, Vertreter des Auswärtigen Amtes und auch die deutsche UNESCO-Botschafterin. Und auch wenn da keine Stimme ist für Deutschland, der Erfolg ist wohl gesichert für die Nominierung.

0: leisten an die UNESCO-Kommission, sind für die Restaurierungen verantwortlich, die Besucherlenkung und ein wichtiger Punkt, es muss auch ein Besucherzentrum gebaut werden. Das ist das Besondere in Berlin. Wir werden da also eine Welterbestätte haben, die gleichzeitig Wohnort ist von Menschen. Welterbe also Auszeichnung und Verpflichtung zugleich. Die Siedlung Zehlendorf wäre übrigens die 56. Welterbestätte in Deutschland.
1: Du hast ja gerade schon die deutsche UNESCO-Kommission angesprochen. Welche Rolle spielt die?
0: Ist so gesehen eine Vermittlerposition zwischen der UNESCO und dem deutschen Staat. Denn die UNESCO-Kommission entscheidet, wie wir schon gehört haben, nicht über die Welterbestätten, ist auch keine Denkmalschutzbehörde, sondern die Aufgabe besteht darin, die UNESCO-Idee in Deutschland zu vermitteln, Länder und Kommunen auch fachlich zu beraten, Austausch zu fördern. Und die UNESCO-Kommission organisiert auch den jährlichen Welterbetag, den wir ja im Juni hatten.
1: Es gibt einen weiteren großen Punkt bei der Tagung in Busan, die gefährdeten Welterbestätten. Also wenn dann eben ein Welterbe droht, wieder rauszufallen aus der Liste. Über 50 stehen da aktuell drauf auf dieser Liste. Warum wird darüber so intensiv gesprochen?
0: Großes Thema. Besonders dramatisch ist ja die Lage in den Kriegsgebieten. Wir haben es erst vor kurzem mitbekommen, in der Ukraine durch den russischen Angriffskrieg ist die Sophienkathedrale in Kiew mit dem Höhlenkloster schwer beschädigt worden. Auch Teile der Altstadt von Odessa. Hinzu kommt der Klimawandel, Naturkatastrophen. Die Everglades in den USA beispielsweise stehen seit Jahren auf der Liste des gefährdeten Welterbes. Wasserknappheit, Umweltverschmutzung, Eingriff ins Ökosystem. Andere Städte leiden unter Dürren. Aber man muss dazu sagen, auch wenn man auf dieser Liste steht, dass Welterbetitel aberkannt werden, das ist erst in wenigen Fällen passiert, zum Beispiel im Dresdner Elbtal 2009.
1: Wir sind derzeit nicht drauf auf dieser Liste des gefährdeten Welterbes in Deutschland. Kann man jetzt im Umkehrschluss sagen, unseren Welterbestätten geht's gut?
0: Die UNESCO-Kommission meint im Großen und Ganzen, ja, denen geht es gut. Keine Welterbestätte auf der roten Liste, Schutzsysteme funktionieren. Was nicht heißt, dass es nicht Konflikte geben würde, etwa wenn es um Neubauten geht, Verkehr und Tourismus. Wir haben die Diskussion immer wieder mit dem Kölner Dom. Beim Wattenmeer gibt es Konflikte oder auch historische Kurstädte wie Bad Ems. Da gibt es dann immer wieder Diskussionen, eben Neubauten versperren die Sicht oder die Architektur. Aber bisher wurden die Probleme gelöst. Dieser außergewöhnliche universelle Wert der Städten ist nicht grundsätzlich gefährdet. Und international ist das, so meint die UNESCO, ein gutes Zeugnis für Deutschland in Sachen Denkmal- und Naturschutz.
1: Vielen Dank, Mathis Trapp in Busan in Südkorea. Da läuft seit gestern die Tagung des UNESCO-Welterbekomitees. Und das haben wir uns mal ein bisschen genauer angeschaut hier in der Westart.

0: Hier ist die Westart. In der Ukraine ist Krieg und trotzdem irgendwie auch normales Leben, soweit das eben möglich ist. So sieht das Leben der Menschen dort halt aus seit einigen Jahren. In Kiew zum Beispiel, da gab es am Wochenende das Atlas Musikfestival. Das heißt 6 Bühnen, über 60 Stunden Musik. Viele der bekanntesten Künstler und Künstlerinnen aus der Ukraine sind da aufgetreten. Es war sogar eine australische Band dabei. Aber natürlich gibt es Anpassungen durch den Krieg für das Festival. Zum Beispiel ist die Veranstaltung auf ein neues Gelände umgezogen. Das hat ein Schutzbunkersystem mit einer Fläche von 50.000 Quadratmetern und ist damit das größte in der Ukraine. Stefan Lag war für uns beim Festival dabei.
1: Der Stadtteil Obolonski im Norden von Kiew ist nicht gerade ein besonders einladender Ort für ein Musikfestival. Zwischen dicht befahrenen mehrspurigen Straßen, Hochspannungsmasten und mehrstöckigen Wohnblocks liegt die Blockbuster-Einkaufsmall. Die Sonne knallt an diesem Wochenende 30 Grad und nirgendwo Schatten. Schon von Weitem sind die großen Bühnen in knalligen Farben auf dem riesigen Parkplatz vor der Mall zu sehen. Poppige Dancebeats wehen am Nachmittag über das Gelände. Dass das größte Open-Air-Event der Ukraine ausgerechnet hier stattfindet, ist dem russischen Angriffskrieg geschuldet, erklärt Veranstalter Dimitro Sidorenko. Die riesige Tiefgarage unter dem Einkaufscenter spielt da eine besondere Rolle. Wir haben das Glück, dass es in diesem Einkaufscenter diesen großen Bunker gibt, mit mehreren Eingängen, durch die man die Menschen parallel schnell in Sicherheit bringen kann. Tatsächlich bietet der Schutzraum Platz für 50.000 bis 100.000 Menschen, aber wir haben uns eine Obergrenze von 25.000 gesetzt, da man diese Menge schnell in Sicherheit bringen kann. Vor dem Krieg kamen über 100.000 Besucher pro Veranstaltungstag zum Atlas Festival. Jetzt sind es wegen des Krieges deutlich weniger. Das musikalische Spektrum reicht von Alternative Rock über Hip-Hop, Dance bis hin zu Singer-Songwritern. Boombox, Artyom Pivovarov wie auch Serhiy Zhadan gehören in diesem Jahr zu den Headlinern. Für Zhadan sind solche Auftritte nichts Außergewöhnliches. Nun, die Rakete kann uns überall treffen. Und wir sind schon daran gewöhnt, dass wir uns um die Sicherheit kümmern müssen. Sobald Luftalarm ausgelöst wird, unterbrechen wir die Konzerte. Die schweren russischen Luftangriffe mit ballistischen Raketen in der Nacht zum Sonntag machen klar, wie reell die Gefahr ist. Valeri aus Kharkiv fühlt sich trotz allem relativ sicher. Er hat als Soldat beim Festival freien Eintritt. Das ist wichtig und es ist gut organisiert. Hier ist alles auf die Anzahl der Menschen ausgelegt, die sich hier aufhalten. Alles ist hervorragend, alles ist sicher. Erstens haben wir uns an den ständigen Luftalarm schon gewöhnt. Und zweitens ist dieser Ort kein strategisches Ziel. Die Wahrscheinlichkeit, dass hier etwas einschlägt, ist gering. Eine der kleinen Bühnen des Atlas-Festivals befindet sich in der riesigen Tiefgarage, die als Schutzraum dient. Der Weg dorthin führt vorbei an Rekrutierungsständen von Drohneneinheiten. Hier können Besucher in einer Videosimulation ihre Fähigkeit als Drohnenpilot testen. Gleich nebenan wird eine russische FPV-Drohne, die durch ein elektronisches Störmanöver zur Landung gebracht wurde, versteigert. Kurz zuvor hatte Songwriter Kadanov seinen Auftritt. Er ist selbst bei einer Drohneneinheit und hat für den Auftritt von seinem Kommandanten einen Tag frei bekommen. Viele seiner Songs handeln vom Krieg. Natürlich. Es ist eine Erfahrung, die sich nur schwer in Worte fassen lässt. Aber als Dichter versuche ich, Worte für diese neue Erfahrung zu finden. Ich weiß nicht, wie gut mir das gelingt, aber ich kann sagen, dass das Schreiben für mich eine Art Selbsttherapie ist. Diese Texte, diese Gedichte, sie helfen mir dabei, das zu verarbeiten, was ich erlebe und was um mich herum geschieht. Das Atlas-Festival in Kiew wirkt wie eine Dystopie, ist aber Realität. Das Leben unter freiem Himmel zu genießen, ist nur phasenweise möglich, bevor der nächste russische Luftangriff die Menschen zwingt, unter der Erde Schutz zu suchen.
0: Das war mein Kollege Stefan Lag über das Atlas Musikfestival in der Ukraine. Das hat am Wochenende wieder stattgefunden. Die Westart ist hier.

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0: Es sind, sagen wir mal, anspruchsvolle Zeiten, in denen wir gerade leben. Und in solchen anspruchsvollen Zeiten sehen sich viele Menschen nach Niedlichkeit oder nach Dingen, die sie kennen oder idealerweise vielleicht beides zusammen. Und das wird von der Industrie auch gerne bedient, dieses Bedürfnis. Aktuell ist es mal wieder soweit. Ein 90er-Ding. Und ich weiß nicht, in welchem Club Sie waren. Mich hat die Diddle-Maus schon immer genervt. Diddle. Diese Maus, mit diesem niedlichen Gesicht und diesen riesen Füßen hatte von Anfang an Spaltungspotenzial. Aber andere Leute waren halt Fans. Und die freuen sich bestimmt, dass jetzt so Mitte, Ende Juli nach 12 Jahren Pause wieder neue Diddle-Produkte im Handel zu haben sind. Und Peter Backhof hat sich das für uns mal genauer angeguckt.
1: Köln City auf der Shoppingmeile. In einem großen Traditionsschreibwarenladen wartet Bia Gerwin auf die Lieferung mit Pappaufsteller und der ersten Ware für das Comeback der Diddle-Maus soll gleich neben dem Schulbedarf postiert werden. Es ist zwar gerade Ferienzeit in NRW, aber das neue Schuljahr wird kommen, sagt die 24-jährige Auszubildende. Gegen Ende Juli soll es dann richtig losgehen. Diddle-Maus. Auch bei ihr aus der Gen Z klingelt da was.
2: Ja. Auf jeden Fall, ist super cute. Ich habe zu Hause ein riesengroßes Stofftier davon. Das haben wir einmal auf dem Flohmarkt gekauft, als ich noch was kleiner war. Steht bei mir auch immer noch auf dem Bett.
1: Cringe, peinlich, auf gar keinen Fall, sagt Bea. Die Diddle-Maus, von Zeichner Thomas Goletz 1994 erfunden und auf Tassen, Notizblöcken und viele mehr gedruckt und vermarktet, sei ein eigenständiges Design gewesen, deutlich cooler als eine Teddybär-Sammlung.
3: Es war ein Hype damals. Also wir haben alle Diddle-Blätter gesammelt mit den verschiedenen Mustern. Die musste man einfach haben damals. Ja, da kam man nicht drum rum. Ähnlich wie die Pokémon-Karten. Ne?
1: Erinnert sich Jan, Generation Millennial. Er war damals ungefähr 10 Jahre alt, Mädchen und Jungen vor der Pubertät, die Zielgruppe des Diddle-Hypes in den 90ern. Die Maus mit übergroßen Ohren und Füßen war sammelbar und tauschbar und, wenn sie auf Briefpapier in der Art von Poesiealben gedruckt war, sogar parfümiert.
3: Ja genau, die hatten Duftblätter, ja. Billiges Blumenparfüm, nach Flieder glaube ich so ein bisschen und in die passende Richtung.
1: Weiter auf der Shoppingmeile im Kaufhaus für Retro-Dinge, Toys und Helden, das auch Vintage-Sachen ankauft, sehe ich Überbleibsel vom damaligen Hype. Radiergummis und Kühlschrankmagnete mit Diddle drauf.
4: Ach nein, wie süß.
5: Nein.
6: Ich habe tatsächlich noch einen kleinen Notizblock von der Diddle-Maus zu Hause. Also sie sieht cute aus und dämlich.
1: Cute und dämlich. Meint Martina, die mit Partner Michael und Enkel Desmond zum Stöbern im Laden verweilt. Süß und dämlich. Mit diesem Gesichtsausdruck habe man sich als Schüler, als Schülerin sehr gut identifizieren können. Das Kindchenschema greift. Die Diddle-Maus musste man einfach lieb haben. Desmond ist Schüler U10. Diddle-Maus, bei ihm klingelt da gar nichts.
7: Die könnte vielleicht so aussehen wie so eine Frau oder so ein Tier.
1: Derweil geben sich Designer Thomas Goletz und Lizenznehmer Mühe, einen neuerlichen Hype anzukurbeln, auch mit Videos.
8: Das ist die Lina. Noch ein paar käseleckere Snacks für unterwegs.
1: Diddle mit Handlung, das ist neu. In den 90ern gab es allenfalls Kalendersprüche in der Art von Glückskeksbotschaften auf einigen Diddle-Produkten. Und auf Schulhöfen aktuell wird diskutiert, das Smartphone wegzulassen. Für wen die neue Diddle-Maus also ist? Michael hat eine Theorie, warum, auch über die Diddle-Maus hinaus, Dinge aus den 90ern wiederkommen.
9: Ja, das ist eine Welt ohne Computer. Ich finde aber diese Retro-Sachen, die sind schon wichtig, weil die einen immer wieder mal so in die eigene Kindheit wieder zurückversetzen.
1: Verkäufer Taniel führt noch weiter aus.
10: Das stimmt schon, ne? Gerade was jetzt so ein Bereich von Medien ist. Du hast immer sowas in der Hand, ne? Dir konnte das niemand wegnehmen. Wenn man jetzt sich anschaut, so die ganzen Streamingdienste, da sind super oft Filme dann nächste Woche wieder weg oder Videospiele, die kannst du nur noch online holen, Lizenzen können entzogen werden und sowas.
1: Ziemlich plausibel, dass sich Menschen, die entsprechend alt sind, das Lebensgefühl der 90er zurückwünschen. Alles war echt und zum Anfassen. Was das Comeback der Diddle-Maus betrifft, ich bin eher skeptisch, ob sich der Hype von damals reproduzieren lässt. Bea vom Traditionsschreibwarenladen meint.
2: Eventuell, ja. Wäre schön, ja. Für uns auch als Unternehmen, klar.
1: Fazit, wenn jetzt über die Diddlemaus wieder geredet wird, dürfte das vor allem diese Konsequenz haben. Menschen werden Keller- und Speichersichten. Hatte ich nicht noch diese oder jene Diddle-Produkte? Die haben inzwischen Sammlerwert, werden als Youngtimer, Kulturgut und Wertanlage geschätzt, gekauft und verkauft. Vielleicht erklärt das, warum die Diddlemaus jetzt in Videos auch kichern kann.
0: Na, haben Sie darauf gewartet? Auf das Comeback der Diddlemaus, die jetzt noch mehr Features hat, als sie es in den 90er Jahren schon hatte. Hier ist die Westart. Peter Backhoff hat uns mehr über das Revival der Diddlemaus erzählt.

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1: Mit Regina Münch. Die Rhein-Energie-Stiftungen Familie und Kultur haben dem Kulturzentrum Osthof in Köln-Kalk zu seinem 20-jährigen Bestehen rund 60.000 Euro gestiftet. Von dem Geld wurde das offene Gelände für Kultur und Nachbarschaft neu gestaltet, heißt es in einer Pressemitteilung der Rhein-Energie-Stiftungen. Neue Aufenthalts- und Begegnungsbereiche, ein Orientierungssystem und multifunktionales Mobiliar sollen den Zugang erleichtern und den Ort sichtbarer machen. Über mehrere Monate haben die Projektpartner der Verantwortungsgemeinschaft Osthof, Studierende der TH Köln und das Architektenbüro Quark das Konzept in Workshops entwickelt. Moderne internationale Performances und zahlreiche Workshops stehen auf dem Programm des zweiwöchigen Tanzfestivals Bielefeld. Es präsentieren sich Tanzkompanien aus der Schweiz und Italien, ebenso wie lokale Ensembles. Workshops und Choreografieunterricht für Anfänger und Fortgeschrittene widmen sich Stilrichtungen vom Ballett über Jazzdance, Flamenco und Salsa bis zu afrikanischem Tanz. Das Tanzfestival Bielefeld zählt zu den größten Festivals für zeitgenössischen Tanz in Deutschland. Es endet am 1. August mit der Abschlussshow der Teilnehmenden. Das Museum Folkwang in Essen blickt auf den Einfluss Gustave Courbets auf die Kunst der Moderne. Die Ausstellung in Kooperation mit dem Leopold-Museum Wien zeigt rund 90 Werke des Malers, der als einer der ersten und bedeutendsten Künstler des Realismus in Frankreich im 19. Jahrhundert gilt. Neben bekannten Hauptwerken Courbets sind Gemälde zu sehen, die bisher nur selten verliehen oder noch nie in Deutschland ausgestellt wurden. 9 Kapitel widmen sich den wichtigen Lebensstationen des Künstlers. Die Schau »Ich, Gustave Courbet, Maler und Rebell« ist bis zum 8. November geöffnet. In Bonn feiert das Ägyptische Museum der Universität Bonn sein 25-jähriges Bestehen. In der Sonderausstellung »25 Jahre in 25 Objekten« werden anhand ausgewählter Stücke markante Momente der Museumsgeschichte und das Spektrum seiner Arbeit nachvollzogen. Vom ersten Exponat, einem Gipsabguss eines Karnak-Wandreliefs mit Pharao Sethos I., bis zu aktuellen Forschungsprojekten. Das Museum versteht sich als Laboratorium der Aneignung. Studierende und andere Besucher sollen angeregt werden, die pharaonische Kultur neu zu entdecken.

0: Marion Rampal, Holy Earth gehört in der Westart. Jetzt nehmen wir Sie mit nach Recklinghausen. Es ist ja Ferienzeit. Vielleicht haben Sie ja auch mal ein paar Tage frei und Lust, einen Ausflug zu machen. Und dann können wir Ihnen das Ikonenmuseum in Recklinghausen empfehlen. Das wird jetzt nämlich 70 Jahre alt. Und dafür gibt es auch eine ganz besondere Ausstellung. Viten, Wunder und Legenden. Da werden sogenannte Vita-Ikonen gezeigt. Vita-Ikonen, falls Sie das noch nicht gehört haben, dieses Wort, mir war es auch unbekannt. Das sind Ikonen, die sich lesen lassen. So ein bisschen wie Comics. Claudia Friedrich hat sich für uns mal genauer angeschaut, was dahinter steckt.
1: Recklinghausen im Zentrum. Gegenüber der Propsteikirche ein klassizistischer Bau. Einst Knabenschule, heute Ikonenmuseum. Erweitert um einen Betonkubus mit Goldfassade. Der goldene Turm, ein Zitat auf das Blattgold, das Ikonen ziert. In den Ausstellungsräumen lagert die bedeutendste Sammlung ostkirchlicher Kunst außerhalb der orthodoxen Länder. Der Schatz umfasst russische, griechische und rumänische Ikonen, Goldstickereien, Schnitzwerke, liturgische Gefäße. Den Grundstock bilden zwei Privatsammlungen, mit denen das Museum 1956 gegründet wird. Damals zählt der Bestand 223 Ikonen.
2: Jetzt sind es über 5000 mittlerweile.
1: Lutz Rickelt, Kustos und Kurator.
2: Nicht nur Ikonen natürlich, sondern alles, was so an Objekten hervorgebracht worden ist.
1: Zweiter Stock. Mit einer kleinen, feinen Sonderschau wird das 70-jährige Bestehen des Museums gefeiert. Unter dem Titel Viten, Wunder und Legenden.
2: Das sind Ikonen, die jetzt eben nicht nur ein Bild eines Heiligen zeigen, sondern die Geschichte dazu auch miterzählen. In einzelnen Bildfeldern, die dann um das zentrale Bildfeld herumlaufen. Das sind sogenannte Vita-Ikonen. Die sind also ganz gängig seit dem Mittelalter.
1: Weniger gängig, dass eine Ikone Szenen aus der Tora zeigt, der Heiligenschrift im Judentum.
2: Nämlich die Geschichte von Abraham und seinem Bund mit Gott.
1: Abraham, ein Star der drei abrahamischen Weltreligionen, Urvater der jüdischen Menschen.
2: Im Zentrum der Darstellung ist die Bewirtung der drei Engel durch Abraham und seine Frau.
1: 12 Miniaturen umlaufen das zentrale Bild in der Mitte. Ein Roadmovie, das um 2000 vor Christus spielt. Eine irre Reise von Ur im heutigen Irak nach Kanaan im heutigen Israel. Auf den einzelnen Panels sind Stationen der Reise zu sehen.
2: Dann kommen sie nach Ägypten, wo der Pharao die schöne Sarah begehrt.
1: Die Bildsequenzen aufgebracht mit Eitempera. Einer für Ikonen üblichen Mischung aus Eigelb und Farbpigmenten.
2: Und zum Schluss diese Szene, dass Abraham Isaak auf dem Altar hinschlachten möchte auf Befehl Gottes. Und dann kommt aber eben der Engel, der ihm davon abhält.
1: Vater und Sohn ziehen durch eine Fantasielandschaft. Wir ziehen zur nächsten Ikone.
2: Wir haben die Frau Maida, die von ihrem Schwiegervater bedrängt wird, der sie letztlich vergewaltigen möchte.
1: Ägypten, Alexandria. Frau Maida ist frisch verheiratet, 15 Jahre alt. Eines Abends geht ihr Mann arbeiten. Der Patriarch des Hauses bedrängt die junge Frau. Frau Maida verweigert sich dem Pater Familias. Er zieht sein Schwert und zerstückelt sie. Ein klarer Fall von Femizid. Hätte es diesen Ausdruck in der Spätantike schon gegeben. Die Ikone der heiligen Frau Maida oder Thomais, wie sie auf Griechisch heißt, ist ein seltenes Kultbildnis. Denn das Thema ist nicht wie so oft der Kampf einer Christin gegen die heidnisch geprägte Übermacht. Thema ist die alltägliche Gewalt gegen Frauen.
2: Die Strafe folgt dann ja auch auf dem Fuß.
1: Wie in einer Graphic Novel werden die Szenen beschrieben.
2: Der Schwiegervater kann das Haus nicht mehr verlassen, weil er erblindet. Göttliche Strafe für seine Sünde natürlich und dann wird er hingerichtet.
1: Um die 40 Ikonen hängen in der Jubiläumsschau. Bildtafeln gemalt zwischen dem 17. und 19. Jahrhundert. So auch die Ikone des heiligen Georg, eines Superstars des Christentums.
2: Eine griechische Ikone aus dem Jahr 1806, die ist also auch tatsächlich datiert. Das ist ja relativ selten und auch der Maler hat die Signatur hingeschrieben, Andreas Ireas.
1: In der Orthodoxie bedeuten Ikonen Sinnbilder des Glaubens.
2: Der traditionelle Ikonenmaler soll sich natürlich nicht als Künstler begreifen.
1: Kunst wird nicht um der Kunst willen geschaffen, sondern als eine Variante der Wirklichkeit.
3: Der Heilige errettet den Jüngling aus der Gefangenschaft.
1: Griechische Texte in Spruchbändern begleiten die Malereien.
2: Man hat im Zentrum den heiligen Georg eingebettet in eine Szene, die wahrscheinlich seine bekannteste ist, der Drachenkampf.
1: Figuren wie der heilige Georg sind gefeierte Idole im frühen Christentum. Sie stiften Identität, sind wesentlich für die Glaubenspraxis in den Kirchen des Ostens, Ägypten, Äthiopien, Bulgarien, Rumänien, vor allem aber in Griechenland und Russland, den Kernländern der Orthodoxie.
2: Also eine Ikone hat das Ziel, etwas auszudrücken, was eben mit den menschlichen Sinnen nicht erfahrbar ist.
1: Ikonen spiegeln die göttliche Ordnung, aber auch die aktuellen Verhältnisse, den Stand der Technik, Waffengattungen, Moden. Die Stile sind regional, die Motive universell. Vielschichtig, abgründig, mal Märchen, mal Horror. Immer ein Funken Hoffnung. Und wenn wir wollen, wirken die Ikones Wunder.
0: Claudia Friedrich war das über Ikonen, denn in Recklinghausen feiert das Ikonenmuseum 70-jähriges Bestehen mit einer Sonderausstellung, die noch bis zum 8. November läuft und die heißt Viten, Wunder und Legenden. Und hier ist die Westart.

0: Moda haben wir gehört mit Endless Thoughts in der Vesta. Das ist ja Urlaubszeit, die Sommerferien laufen. Deswegen haben wir für Sie ein Buch, das im Urlaub spielt. Aber es spiegelt vielleicht nicht so eine wahnsinnig entspannte Zeit wieder, wie sich die meisten Menschen das ja für den Urlaub wünschen. Es geht um drei junge Leute, die fahren zusammen in den Urlaub und irgendwie scheint die Geschichte nicht so richtig gut zu enden. Das Buch heißt Ultramarin, ist der erste Roman von Ann-Christine Kumm und der Hansa Verlag, wo ihr Buch erscheint, schreibt über sie. Ann-Christine Kumm arbeitet als Gärtnerin und Texterin und lebt in Berlin. Viel mehr Informationen scheinen wir nicht zu haben. Hier kommen Informationen immerhin über ihr Buch von Dorothea Breit.
1: In einer der subtilsten Szenen des Romans stehen die Schulfreunde Raff, Jakob und Lou auf einem Felsen über einer Flusssenke. Raff, der famose Schwimmer, springt mutig voraus und animiert die beiden Ängstlichen, es ihm gleich zu tun. Jakob lehnt ab, muss nicht und Lou sowieso nicht. Doch Raff gibt nicht auf.
2: »So ist es gar nicht«, sagte Raff. »Komm!« Er trat neben Jakob und ich machte ebenfalls einen Schritt. Ich wollte in Raffs Nähe bleiben. Ich wollte nicht für mich stehen, während die beiden sich fast berührten. In diesem Moment sprang Jakob. Ich hörte Raff die Luft einziehen. Ich wunderte mich darüber. Dann sah ich es auch. Jakob war etwas zu weit rechts, flog viel zu kurz.
1: Dass Jakob nicht freiwillig gesprungen ist, wird Lou, der sich damals zu Jakob hingezogen fühlte, erst Jahre später klar werden, an der dänischen Küste, wo er Ferien macht mit Raff in einem alten Haus zwischen den Dünen. Seit Jahren fährt Lou mit Raff und Sophie, den Geschwistern aus reichem Hause, in die Ferien. Hat sich so eingespielt. Raff und Lou pflegen eine intime Beziehung, in der Raff den Ton angibt und Lou dankbar noch die minimalste Geste Raffs als Liebesbeweis interpretiert. Sogar als Raff ihn im Meer versenkt.
2: Etwas in mir kam zur Ruhe. Er hatte mich sein Baby genannt. War das nicht alles, was ich sein wollte? Hatte ich nicht alles, was ich brauchte? Dann ließ der Druck nach, zogen Raffs Hände mich empor. Er hielt mein Gesicht aus den Wellen heraus. Mein Körper reagierte ohne mein Zutun, spuckte, rang nach Luft. Raff sah mich an. Er wirkte nicht aggressiv, eher neugierig. Er strich mir mit dem Daumen übers Kinn.
1: Statt Sophie ist diesmal deren Freundin Nora mitgefahren ans Meer und von Anfang an ist die Situation angespannt zwischen den Freunden in Ann-Christine Kumms psychologisch abgründigem Roman Ultramarin. Noras Anwesenheit stört die Zweisamkeit, die Lou sich mit Raff wünschte, und mehr noch ihre wie zufälligen Berührungen. Ein irritierendes Katz-und-Maus-Spiel um Freundschaft, Sex und Liebe oder was sie darunter verstehen, entspinnt sich zwischen den jungen Erwachsenen. Berechnend und hilflos zugleich.
2: Nach einer Weile bemerkte ich, dass Raff mich ansah. Er aß nicht, hatte lediglich seine Tasse geleert. Er fing meinen Blick auf. »Schmeckt's?«, sagte er. Ich kaute langsam, bemühte mich, kein Geräusch zu machen. Aber ich konnte mich selber schlucken hören. »Was ist denn los?«, sagte ich. »Woher soll ich das wissen?«, sagte er. »Du bist der mit dem Silent Treatment.« »Ich habe übers Mittagessen nachgedacht«, sagte ich automatisch. »Na sicher«, sagte Raff. Raff drehte sich eine Zigarette, leckte das Papier an. Ich starrte auf seine Zungenspitze. Kurz musste ich mich am Tisch festhalten. Es war lächerlich, wie mein Körper mich wieder und wieder verriet.
1: Raff ist ein Manipulator, ein Narziss. Die Spezies ist gerade in Mode, doch das sei verziehen, denn es gelingt Lou, dem Ich-Erzähler, in leisen, knappen Gesten und Sätzen, die der Geschichte Sog verleihen, ihn überzeugend darzustellen, samt dem Sadismus, der ihm zu eigen ist. Und Lou? Er lässt sich von Raff demütigen und von Nora bedrängen. Eines Nachts schlüpft sie auch noch zu ihm unter die Bettdecke. Am übernächsten Morgen ist sie verschwunden. Lou findet eine Haarspange.
2: »Woher hast du das?«, sagte er. Ich fühlte einen Tropfen Speichel auf meiner Wange. Und zum ersten Mal, seit ich denken konnte, machte mich das nicht im geringsten an. Raff nahm mir das Teil aus den Fingern. »Das lag auf dem Fußboden rum«, sagte ich. »In Noras Zimmer, nachdem sie weg war, weißt du?« Raffs Gesichtsausdruck beunruhigte mich. Dieser kleine, dumme Gegenstand schien ihn völlig zu überwältigen. Dann schüttelte er den Kopf. »Sorry«, sagte er. »Ich dachte kurz, es wäre Sophies.« Ich atmete aus. »Fuck, du hast mich erschreckt«, sagte ich. »Mein kleiner Schisser«, sagte Raff. Er sagte es beinahe zärtlich.
1: Lou hat Angst. Erst der Sturm, dann Nora. Die Leserin ahnt etwas und es kommt noch weitaus schockierender und böser in dieser düsteren Geschichte über erotisches Begehren, Abhängigkeit und Macht.
0: Dorothea Breitwanners über den Roman Ultramarin, den hat geschrieben Ann-Christine Kumm und er erscheint bei Hansa Berlin. Und das war's von uns von der Westart. Rebecca Link ist mein Name. Hier geht's weiter mit Quarks. Martin Winkelheide ist gleich für Sie da. Und eins der Themen in Quarks ist unter anderem die Beziehung zwischen Großeltern und Enkelkindern. Schönen Tag für Sie.

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2: Die Nachrichten mit Sebastian Ehl. Guten Tag. Großbritannien hat einen neuen Premierminister. König Charles hat den Chef der sozialdemokratischen Labour-Partei, Andy Burnham, zum neuen Regierungschef ernannt. Lisa Maria Röhling, WDR London.
3: Andy Burnham hat bereits vor seinem Amtsantritt seine geplanten Reformen für Großbritannien vorgestellt. Der Chef der Labour-Partei will unter anderem die Verwaltung dezentralisieren und einen Regierungssitz im Norden Englands einrichten. Außerdem hat er in Aussicht gestellt, die Wirtschaft neu anzukurbeln, mehr Wohnungen zu bauen und die Lebenshaltungskosten zu senken. Er wolle den Menschen wieder Hoffnung schenken, erklärte Burnham. Kritiker bezweifeln, ob er diese Versprechen speziell in Bezug auf die Wirtschaft einlösen kann. Zudem halten sie seinen politischen Kurs für zu links. Andy Burnham war bereits von 2000 bis 2017 Mitglied des britischen Parlaments und mit verschiedenen Regierungsposten betraut. Danach war er 10 Jahre der Bürgermeister von Greater Manchester. Er löst seinen Parteikollegen Keir Starmer ab, der am Vormittag offiziell von seinem Amt zurückgetreten ist.
2: In NRW öffnen immer mehr Städte die Schulhöfe zum Spielen, auch außerhalb der Schulzeiten. Pünktlich zum ersten Sommerferientag heute hat auch die Stadt Köln entschieden, über 30 Schulhöfe freizugeben. Stefan Hase berichtet für WDR aktuell, wie die Erfahrungen in anderen NRW-Städten sind.
4: In Bonn zum Beispiel sind die Schulhöfe seit bald 20 Jahren für Kinder und Jugendliche auch nach Schulschluss und in den Ferien geöffnet. Zusätzliche Kosten entstehen laut Stadt dadurch zwar nicht, aber Schäden durch Vandalismus würden immer mehr zunehmen. Bonn setzt deshalb, genau wie Gelsenkirchen, ein Radarüberwachungssystem an einzelnen Schulhöfen ein, um unerlaubtes Betreten schnell zu erkennen. Auf Kölner Schulhöfen darf ab sofort jeder unter 18-Jährige von 10 bis 19 Uhr spielen. Aufsichtspflicht haben in der Zeit die Eltern. Dass noch nicht überall die Schulhöfe in NRW offen sind, liegt laut Schulministerium daran, dass jede Kommune selbst darüber entscheiden kann.
2: In Italien sorgt ein Fall mutmaßlicher Polizeigewalt für Aufregung. Hintergrund ist ein tödlicher Einsatz gegen einen marokkanischen Zuwanderer in Bologna im Norden des Landes. Was auf einem Video des Einsatzes zu sehen ist, berichtet Anna Giordano, WDR Rom.
5: Es zeigt, wie zwei Polizisten minutenlang auf einem Mann sitzen und ihn niederdrücken, während dieser verzweifelt um Hilfe ruft, bis er am Ende verstummt. Medienberichten zufolge hatten Anwohner die Polizei gerufen, weil er einen Wutanfall hatte und dabei ein Auto beschädigte. Beim Eintreffen der Polizei soll er auch gegen deren Streifenwagen geschlagen haben. Der Fall hat in Italien heftige Diskussionen ausgelöst. Aus dem Innenministerium in Rom hieß es, man werde den Fall aufklären und dabei völlige Transparenz walten lassen.
2: Weitere Meldungen im Überblick. Die Bundesregierung plant zurzeit keine neuen Entlastungen bei den Spritpreisen, auch wenn Diesel und Benzin gerade wieder sehr teuer sind. Regierungssprecher Cornelius sagte, es werde wahrscheinlich weiter große Schwankungen wegen des Iran-Krieges geben. Damit müsse man leben. Die Bundesregierung hatte den Tankrabatt Ende Juni nach 2 Monaten auslaufen lassen. Die Bundestagsfraktion von CDU und CSU hat sich bei der Suche nach einem neuen Vorsitzenden auf das weitere Vorgehen festgelegt. Sie will nächste Woche Mittwoch in einer Sondersitzung darüber entscheiden, wer Nachfolger des zurückgetretenen Fraktionschefs Spahn wird. Das Vorschlagsrecht liegt bei den beiden Parteichefs von CDU und CSU, Merz und Söder. Der Flieger mit den frisch gekürten Fußballweltmeistern ist in Spanien angekommen. Mit 1,5 Stunden Verspätung landete das Flugzeug in Madrid. Die Mannschaft wird jetzt durch die Innenstadt ziehen. Dort werden bis zu 1 Million Menschen erwartet. Außerdem werden die Weltmeister von König Felipe empfangen. Spanien hatte gestern das WM-Finale gegen Argentinien mit 1:0 gewonnen.
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2: Zum Start in die Ferien gibt es in Nordrhein-Westfalen viele Kulturangebote für Kinder. Vielfältige Projekte und Workshops laden Kinder ein, selbst aktiv zu werden. Mit Musik, Film, Tanz und bildender Kunst. Sarah Mörchen, WDR Kultur.
6: Viel Bewegung gibt es bei der Ferienfreizeit Bottroper Kids on Stage. In Workshops probieren sie sich unter anderem in Showdance, Musik, Theater und Zauberei. In einer Abschlussshow präsentieren die jungen Künstlerinnen und Künstler ihre erarbeiteten Ergebnisse. Im Neandertal-Museum in Mettmann erlebt man Steinzeit hautnah. Man kann sein eigenes Feuersteinmesser anfertigen, eine Öllampe aus Ton herstellen und Höhlenbilder malen. Das LVR-Landesmuseum Bonn lädt Familien- und Rätselfans zum Escape-Game Nachtwache ein. Man geht als Nachtwächter auf eine Reise durch die Geschichte und löst Rätsel. Von der Steinzeit über die Römerzeit bis in die Moderne.
2: Das Wetter in Nordrhein-Westfalen. Im Lauf des Nachmittags zieht es sich immer mehr zu. Vereinzelt kann auch mal ein Schauer fallen. Zwischendurch kommt aber auch die Sonne raus. Dazu weht ein kräftiger Wind mit Böen bei Höchstwerten von 19 Grad in Gummersbach, 20 in Siegen und bis 22 Grad in Coesfeld. Morgen gibt's einen meist trockenen Wechsel aus Sonne und teils dichten Quellwolken. Bei starken Böen werden 16 bis 25 Grad erreicht. Und am Mittwoch dann mehr Wolken als Sonne bei maximal 23 Grad. Das war WDR aktuell. WDR die Verkehrslage. A1 Euskirchen Richtung Dortmund zwischen Kreuz Köln Nord und Kreuz Leverkusen 7 Kilometer Stau nach einem Unfall. Deswegen dauert sie auch eine halbe Stunde länger als sonst üblich. A3 Köln Richtung Oberhausen zwischen Kreuz Breitscheid und Kreuz Kaiserberg 3 Kilometer Stau, Viertelstunde obendrauf. A3 Arnheim Richtung Oberhausen vor dem Grenzübergang Elten 5 Kilometer Stau, halbe Stunde zusätzlich. A4 Herlen Richtung Aachen vor dem Grenzübergang Fettschau 6 Kilometer Stau, 30 Minuten plus. Und zum Schluss A42 Dortmund Richtung Kamp-Lindfort. Zwischen Duisburg-Bahl und Kreuz Kamp-Lindfort 4 Kilometer Stau nach einem Unfall, 30 Minuten plus.
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7: Mit Martin Winkler. Hallo und willkommen. Das ist oft eine ganz eigene Geschichte. Manchmal scheint es, als gäbe es so ein magisches Band zwischen Großeltern und Enkeln. Und das liegt nicht allein daran, dass Oma und Opa nicht so streng sind wie die Eltern und auch großzügiger, was Süßigkeiten angeht. Schöne Sachen machen, spielen, chillen. Wenn Enkel und Großeltern zusammen sind, geht es oft ziemlich entspannt zu und sehr tolerant. Und das in beide Richtungen.
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7: Wir reden heute über Großeltern und Enkel und was ein gutes Band zwischen Jung und Alt bewirken kann fürs Wohlbefinden, fürs Lernen, für die seelische Gesundheit. Wir sprechen mit einer Expertin und gerne mit Ihnen. Was meinen Sie, warum sind Großeltern wichtig für die Enkel und andersherum? Und wie erinnern Sie sich persönlich an Ihre Großeltern? Haben Sie inzwischen vielleicht noch eigene Enkel, um die Sie sich kümmern? Was bedeutet Ihnen das? Was gefällt Ihnen besonders daran? Welche Rolle spielen Großeltern auch dabei, Enkeln Wissen über die Vergangenheit zu vermitteln? Und wie könnte man mehr Möglichkeiten schaffen, dass Alt und Jung generell im Austausch bleiben? Rufen Sie an 0800 5678 3x5 oder schreiben Sie an quarks@wdr.de.

0: Gold Kimono mit dem Song Lifetime hier auf WDR 5. Wir reden über Großeltern und Enkel und die Frage, wie beide von der Beziehung profitieren. Und uns zugeschaltet ist Yvonne Bremer. Sie ist Professorin für erfolgreiches Altern an der Niederländischen Universität in Tilburg. Schönen guten Tag, Frau Bremer.
1: Hallo.
0: Ich war kürzlich auf dem Spielplatz und da hörte ich, wie ein Junge sagte, als die Eltern ankündigten, und morgen geht's zu den Großeltern. Da kamen überhaupt keine Proteste, sondern direkt, Omi und Opi sind die Besten. Das klingt erstmal wie ein Klischee, aber an dem Klischee ist trotzdem was dran. Wie kommt das?
1: Ja, das stimmt, weil Großeltern eine besondere Rolle häufig für Kinder einnehmen und andersrum Enkel für Großeltern auch. Und das hat damit zu tun, dass sie eigentlich eine extra emotionale Person für die Kinder sind, die aber im Vergleich zu den Eltern weniger die reine Erziehungsrolle, die müssen also nicht streng sein, die müssen nicht die Erziehungsarbeit machen, sondern sind eigentlich dafür da, eine extra Unterstützung für die Kinder zu sein. Eine Person da zu sein, auf die sie sich verlassen können, die für sie da sind, die natürlich auch im Zweifel weniger gestresst sind, mehr Zeit haben und Zeit haben, schöne Dinge zu machen.
0: Also Großeltern sind für die schönen Dinge des Lebens da, oder?
1: Ja, also häufig, ne? Also es gibt natürlich auch Situationen, wo Großeltern eigentlich die Erziehung übernehmen für die Kinder, wenn die Eltern da nicht in der Lage sind. Aber das ist was anderes. Wenn wir jetzt darüber, über das normale Verhältnis sprechen, dass Kinder bei ihren Eltern wohnen und die Großeltern regelmäßig oder ab und zu sehen, ja, dann sind die meistens für die schönen Dinge zuständig.
0: Ja. Trotzdem muss man ja sehen, viele der Kinder unter 6 Jahren in Deutschland werden ja von den Großeltern betreut. Mhm. Das heißt, da haben die ja auch eine wichtige Funktion, die über die eigentliche Großelternrolle hinausgeht oder die ergänzt, oder wie sehen Sie das?
1: Ja, das kommt, ich werde das jetzt leider ziemlich häufig heute sagen, es kommt drauf an, weil es natürlich immer drauf ankommt. Aber trotz allem, wenn Großeltern auch bei kleineren Kindern einen Tag mit den Kindern verbringen, das ist zumindest in den Niederlanden häufig so, dass Großeltern einen Aufpasstag haben, die Kinder vom Kindergarten abholen und nachmittags betreuen und dann abends gehen sie wieder zu den Eltern nach Hause. Und dann ist das ja trotzdem eine schöne Zeit, die man sich da machen kann. Weil die Großeltern sich dann ja genau diese Zeit frei nehmen und häufig dann nicht nebenbei noch einkaufen müssen, arbeiten müssen und andere Dinge machen müssen, dann hat man schon Quality Time, also Qualitätszeit zusammen.
0: Ja. Gucken wir uns mal die andere Seite an. Ein Thema, was ja sehr diskutiert wird in den letzten Jahren, ist das Thema Einsamkeit. Man weiß, junge Leute sind besonders davon betroffen, aber eben auch ältere Menschen. Wenn es um Einsamkeit im Alter geht, hilft da der Kontakt zu den Enkeln dagegen? Also ist das sozusagen auch eine natürliche Medizin?
1: Ja, also genau, wenn wir von den Älteren, also wenn wir von den Großelternseite gucken, ja, dann gibt es Studien dazu, die zeigen, dass ältere Erwachsene, die mehr Kontakte zu den

0: der Kontakt zu den Enkelkindern einen positiven Effekt haben. Und gleichzeitig bei Kindern und Jugendlichen, also bei, jetzt müssen wir auch gucken, Kinder oder Jugendliche, da weiß ich ehrlicherweise nicht, wie viel da über Einsamkeit gesprochen wurde, aber was auf jeden Fall positiv ist, dass die regelmäßige persönliche Begegnung und der Kontakt auch zu einem teilweise geringeren Einsamkeitsempfinden führen kann.
1: Hm. Ja. Wenn man sich das Verhältnis Großeltern-Enkel anguckt, dann guckt man immer eher so, wie, was machen die beiden? Also wie profitieren die sozusagen voneinander? Man guckt gar nicht so auf die Eltern, obwohl sie es schon so angetippt haben. Also die Eltern werden ja auch ein Stück weit entlastet. Also können mal sich mit anderen Dingen sozusagen voll und ganz beschäftigen. Mhm. Warum hat man da nie so drauf geguckt bislang?
0: Ja, ich glaube, das hat sich wirklich auch in den letzten Jahren, jetzt in den letzten 10, 20 Jahren auch verändert, einfach mit also dass auch Familien quasi vom klassischen, die Frau ist zu Hause und der Mann geht arbeiten, hat sich ja einfach auch in Westdeutschland extrem verändert. Es gibt viel mehr, dass beide Eltern arbeiten und man irgendwie Familie und Beruf miteinander verbinden muss. Und dann ist es natürlich schön, wenn man diese Entlastung hat mit der Kinderbetreuung und grundsätzlich auch eine emotionale Unterstützung, was auch die Eltern angeht. Und es gibt nicht sehr viele Studien, aber wir haben gerade eine Studie durchgeführt, wo wir genau diese Dinge befragen, wie sehr eigentlich, aber dann aus Großelternsicht, die mittlere Rolle, die der Eltern eigentlich einen großen Einfluss hat, auch auf die Beziehung zwischen den Enkeln und den Großeltern.
1: Hm.
0: Ja.
1: Gucken wir nochmal auf die Großeltern und die Enkel direkt. Spielt es eigentlich eine Rolle, was die zusammen machen? Also ob die zusammen spielen, Hausaufgaben machen, vorlesen oder einfach chillen?
0: Ja, also was die Literatur zeigt, ist, dass was am allerwichtigsten ist, ist die Beziehungsqualität, die man hat. Also es kommt nicht so sehr darauf an, wie oft man Zeit miteinander verbringt. Und je nachdem, wie man sich jetzt betrachtet, also wenn Großeltern jetzt 3 oder 4 oder 5 Mal in der Woche den ganzen Tag auf die Enkel aufpassen müssen, kann das auch zu Überforderung führen.
1: Und auf beiden Seiten sozusagen.
0: Auf jeden Fall auf der Seite der Großeltern. Aber es zeigt sich, dass man so einen moderaten Kontakt, dass das positiv ist, und zwar für die Kognition von Großeltern und auch für das Wohlbefinden, die Qualität und den Sinn des Lebens bei älteren Erwachsenen. Und was die Enkel...
1: Nun ist es ja häufig auch so, dass Familien gar nicht mehr so eng beieinander wohnen, also dass man sich gar nicht so oft sieht und dass Großeltern dann oft das Gefühl haben, sie könnten sich nicht genug kümmern.
0: Ja.
1: Spielt das eine große Rolle oder?
0: Ja, also das ist eine interessante Frage. Also in Bezug auf was jetzt? Auf ihr Wohlbefinden oder auf die Kognition oder also was wir sehen ist, was eine große Rolle spielt, ist, dass die Großeltern nicht gezwungen werden, auf ihre Enkel aufzupassen, aber gleichzeitig auch zufrieden sind mit dem, was sie machen können. Also das geht jetzt ein bisschen in die andere Richtung, dass wenn man sozusagen denkt, oh, ich muss jetzt aufpassen, ich muss Familie unterstützen, aber eigentlich ist es mir zu viel, dann ist es eher negativ. Aber wenn man das Gefühl hat, ich würde lieber mehr machen, aber ich darf nicht oder es klappt nicht aus kontextuellen Gründen, weil die zu weit weg wohnen, dann kann man trotz allem Alternativen finden, ne? Dass man mehr telefoniert, mehr in sozialen Medien unterwegs ist. Wenn ich jetzt an die Corona-Zeit denke und an meine eigenen Eltern und meine Kinder, dann erinnere ich mich daran, dass meine Eltern auch gerne mal über FaceTime Bücher vorgelesen haben, obwohl der Kontakt ja da weniger möglich war. Also es gibt für alles auch immer Alternativen. Ein guter Kontakt, was wichtig ist, ist wirklich die Qualität und weniger, wie viel Zeit man dann tatsächlich hat.
1: Großeltern und Enkel, wie profitieren beide von der Beziehung? Darüber reden wir heute hier bei Quox auf WDR5, bei Wissen im Gespräch. Und wir sind gespannt zu Ihren Erfahrungen und Ihren auch an Erinnerungen vielleicht an Ihre Großeltern oder wie Sie es halten, wenn Sie selber Enkel haben. Kümmern Sie sich um die? Was bedeutet Ihnen das und was gefällt Ihnen besonders? Rufen Sie an 0800 5678 3x5 oder schreiben Sie an quarks@wdr5.

0: 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Wir reden über Großeltern und Enkel und wie beide von der Beziehung profitieren. Und zugeschaltet Yvonne Bremer. Sie ist Professorin für erfolgreiches Altern an der Universität in Tilburg in den Niederlanden. Frau Bremer, erfolgreiches Altern, da habe ich, als ich das gelesen habe, Professorin für erfolgreiches Altern, ich erstmal ein bisschen zusammengezuckt und dachte, hups, würde es das bei uns in Deutschland geben?
1: Ja, also ich hadere auch ein bisschen mit dem Titel meiner Professur, muss ich gestehen, weil wir ja auch tatsächlich wenig über erfolgreiche Kindheit oder erfolgreiches mittleres Erwachsenenalter sprechen. Ich finde das selbst auch ein bisschen bizarr, dass wir auf einmal im Alter damit beginnen, über Erfolg zu sprechen. Aber vielleicht könnten wir, ich konnte den Titel meiner Professur nicht mehr ändern. Aber was es mir im Prinzip geht, oder meine Forschung richtet sich eigentlich darum zu sehen, dass jeder gut, gesund und auf eine gute Art alt werden kann.
0: Wenn es um erfolgreiches oder gutes und gesundes Altern geht, welche Rolle spielt auch in Ihrem Fachbereich die Erforschung von dieser Beziehung von Enkeln und Großeltern? Mhm.
1: Ja, da habe ich in den letzten Jahren wirklich einen Fokus drauf gelegt, und zwar überhaupt auf soziale Rollen, die wir einnehmen. Weil die Forschung zeigt, dass für erfolgreiches Altern einfach die sozialen Bindungen, die wir haben, einfach sehr wichtig sind. Und eine von den sozialen Rollen, die wir ja in unserem Leben häufig einnehmen, ist die des Arbeitnehmers. Und die fällt ja dann häufig im Alter weg, wenn man in Pension oder in Rente geht. Und die Frage ist dann, welche anderen Rollen kommen denn dazu? Welche Rollen fallen weg? Häufig stirbt auch ein Partner, dann ist man auch kein Partner mehr. Man ist kein Arbeitnehmer. Also viele Rollen fallen weg, aber welche Rollen kommen dazu? Und die Rolle der Großeltern ist eine der vielen Rollen, die im Alter dazukommen, die man vorher nicht hatte. Und wir sehen das qualitativer Forschung, wenn man also ältere Leute befragt, was ist denn wichtig in ihrem Leben, was gibt ihrem Leben Sinn und Wert und was ist ihnen besonders wichtig, dann sagen sie sehr häufig meine Enkel.
0: Ja.
1: Und deshalb interessiere ich mich besonders für die Großelternrolle und welche Rolle die spielen kann für erfolgreiches Alter.
0: Ja. Sie haben ja schon gesagt, Sie fremdeln ein bisschen mit dem Titel Ihrer Professur, aber Sie forschen und lehren ja an der niederländischen Universität in Tilburg. Unterscheidet sich der Blick in den Niederlanden auf das Alter von dem bei uns?
1: Ja, ich hab viele Jahre in Deutschland gearbeitet und auch am Max-Planck-Institut für Bildungsforschung in Berlin. Und von da war ich es einfach eigentlich gewohnt, dass wir in eine lebenslange Perspektive auf Entwicklung haben. Von Kindheit bis ins hohe Alter. Und das ist in den Niederlanden tatsächlich nicht so. Es ist eher selten, dass es Professuren für Altern gibt in den Niederlanden. In Deutschland ist das häufiger. Und hier hört die Entwicklung häufig noch im jungen Erwachsenenalter auf. Und das ist natürlich ein bisschen kurz gefasst, weil wir auch von der Forschung grundsätzlich wissen, dass man noch neue Dinge dazulernen kann und dass man sich über die gesamte Lebensspanne entwickelt, auch im hohen Alter noch. Und das finde ich total wichtig, das zu untersuchen und auch eine größere einfach mehr darüber zu sprechen, dass im Alter nicht eben alles schlechter wird sondern dass man viel dazu gewinnen kann und dass einfach ältere Erwachsene auch ein Zugewinn für unsere Gesellschaft sind.
0: Also das Alter nicht so als Defizitgeschichte erzählt wird, sondern als was, wo was richtig Neues beginnen kann und wo man auch neue Perspektiven entwickelt für sich und sein Leben.
1: Ja, absolut. Und auch das Potenzial, das nicht nur Großeltern, sondern auch ältere Erwachsene für unsere Gesellschaft bieten. Weil das ist jetzt vielleicht ein bisschen zugespitzt, aber wir leben in so ein bisschen noch nach wie vor in der industrialisierten Gesellschaft, in der jeder was beitragen muss. Und sobald man nicht mehr aktiv beiträgt und in Pension geht, gibt es irgendwie nicht mehr so eine richtige Verwendung. Was ist dann die Rolle in der Gesellschaft, die man noch spielen kann? Und wir sehen, dass nach der Pensionierung viele ältere Erwachsene nach wie vor gesund und mental, physisch gesund sind und sich gerne einbringen wollen. Und die Frage ist, in welcher Form das in der Gesellschaft möglich ist. Und nicht nur als Großeltern, das ist natürlich im persönlichen Rahmen, aber dann könnte man auch über quasi Mehrgenerationen-Projekte nachdenken. Ganz häufig, wenn ich Vorträge halte, kommen auch ältere Personen zu mir und sagen, ja, aber ich habe jetzt keine Enkel, aber ich würde trotzdem super gerne was zurückgeben an jüngere Generationen. Wäre das nicht auch gut für mich und für die Gesellschaft und für die jüngere Generation? Das ist es absolut.
0: Ja, das sollten wir gleich unbedingt nochmal aufgreifen. Vorher würde ich gerne noch Annette Sturm mit ins Gespräch reinnehmen. Sie hat die 0800 5678 dreimal die 5 gewählt und uns aus Wuppertal angerufen. Schönen guten Tag, Frau Sturm.
2: Ja, guten Tag alle zusammen.
0: Hier steht, Sie hatten Großeltern, die sich sehr um ihre Enkel bemüht haben. Erzählen Sie mal. Also es geht um Ihre eigenen Großeltern, richtig?
2: Ja, genau. Ja. Das waren die Großeltern väterlicherseits. Mütterlicherseits hatte ich noch eine Oma, aber die hatte sehr, sehr viele Enkel, weil die 10 Kinder hatte und dementsprechend war das nicht ganz so möglich. Aber genau, die Eltern meines Vaters, die haben angefangen, wenn wir so 5, 6 Jahre alt waren, mit den Enkeln mindestens eine Woche in Urlaub zu fahren, einmal im Jahr, meistens im Frühling. Und ich hatte noch einen Cousin, der ist so ähnlich alt wie ich. Wir beide sind die Ältesten und wir sind dann zum Beispiel, kann ich mich daran erinnern, das erste Mal nach Borkum gefahren für eine Woche. Und dann das zweite Jahr sind wir auf einen Reithof gefahren, wo Opa und Oma für uns beide einen Shetland-Pony dann gemietet haben für 3 Stunden nachmittags. Und dann sind die wandern gegangen und haben uns auf dem Pferd mitgenommen. Oder wir sind nach Schloss Dankern gefahren und wenn die anderen Geschwister von mir beziehungsweise Cousinen und Cousins von mir auch 6 Jahre alt waren, dann sind die auch mitgekommen. Und zum Schluss waren es dann 7 Enkel. Und genau, wir haben dann einmal im Jahr Urlaub verbracht mit irgendwas, wo wir rumtollen konnten und spielen und toben. Genau, das war sehr schön. Außerdem hatte meine Oma ein Mickey-Maus-Abo, sodass wenn wir sie besuchten, dann konnten wir immer Mickey-Maus lesen, die neuesten Heftchen. Und ich habe im Nachhinein gesehen, dass sie auch immer sehr geguckt haben, was gerade an neuen Spielsachen so auf den Markt kommt. Und da sind wir dann Geburtstag und Weihnachten mit ausgestattet worden. Und wer gerade kein Gebrauch hatte, der kriegt den Trostpreis. Und es gab auch einen Adventskalender mit kleinen Päckchen im Dezember. Also genau, für ihre 7 Enkel hat meine Oma immer sehr viele Ideen gehabt und da sehr mit uns gesorgt. Und mein Opa, das war so mehr der da mit uns in den Wald gegangen ist und Abenteuer erlebt hat. Und wir dann unterwegs im Bach gebadet haben und er irgendwie so ein kleines Gästehandtuch für uns dabei hatte. Genau. Uns wieder abzutrocknen.
0: Ich hab gelesen, Sie sind jetzt inzwischen selber Oma. Welche Traditionen haben Sie denn übernommen?
2: Das ist ein bisschen schwierig, weil das sind eigentlich Stiefkinder, die mein Mann mit in die Ehe gebracht hat und mittlerweile bin ich geschieden und auch alle 3 Stiefkinder sozusagen. Teilweise waren das auch nur Kinder, die er mitversorgt hat. Und da ist es im Moment ein bisschen schwierig, in Kontakt zu bleiben mit den Enkeln. Aber 2 wohnen hier in Wuppertal und zu denen habe ich regelmäßig Kontakt. Und ich habe auch eine Nichte, die auch so in dem Alter ist, wie die Enkel jetzt im Grundschulalter. Und genau, und da habe ich mir auf jeden Fall das angewöhnt, dass ich keine Sachgeschenke mache, sondern dass ich Zeit schenke, indem ich ihnen Gutscheine schenke für irgendeine Aktion. Entweder irgendein Museum oder mit den Reiten gehen oder ins in Escape Room oder ins Crazy Jump oder was weiß ich. Und so dann mit ihnen Zeit zu verbringen. Genau.
0: Ja.
2: Das ist so meine Art. Oder auch, genau, wenn es sich irgendwie ergibt, dass ich mich um sie kümmere, wenn die Eltern gerade nicht können oder irgendwie so Sachen.
0: Ja. Ich danke Ihnen ganz herzlich, dass Sie uns erzählt haben, Annette Sturm aus Wuppertal. Frau Bremer, um das manchmal, was mir durch den Kopf gegangen ist, manchmal sind Familienverhältnisse ja auch komplizierter geworden ein bisschen. Ändert sich damit auch die Rolle von Großeltern oder ist das auch ein Stück weit eine Rolle, wo man sagt, ich bin jetzt in der Zeit, wo ich mich um jemanden kümmere, bin ich halt sowas Ähnliches wie Großmutter oder Großvater?
1: Ja, es geht tatsächlich also kaum oder mir ist überhaupt keine Studie bekannt, die sich konkret anguckt, wie es quasi mit Leihomas, Leihopas oder ob das jetzt die, müssten das die eigenen Kinder sein oder können das auch angeheiratete Kinder sein? Da gibt es einfach noch überhaupt keine Studien dazu. Aber wenn wir uns die Mehrgenerationen-Forschung angucken, dann zeigt es sich, dass es eigentlich nicht ausmacht, ob es jetzt die eigenen Enkel sind oder nicht. Aber was manchmal problematisch sein kann, ist, wenn die Beziehung zu den Eltern nicht gut ist. Und das ist ja ein bisschen, was die Anruferin auch gerade sagte. Ja, dann wird es ein bisschen schwierig, wenn man dann getrennt ist. Und dann ist es schwierig, den Kontakt zu halten. Vor allen Dingen, wenn der zur mittleren Generation, also zur Elterngeneration, weniger gut ist. Dann kann es schwierig werden, ja.
0: Ist das dann eine Frage der Aushandlung manchmal?
1: Ja, und zwar nicht nur, wenn es jetzt um geschiedene Eltern geht, sondern grundsätzlich geht es um eine Aushandlung. Ne? Also wenn die Enkel bei Oma und Opa sind, was dürfen die dann? Also wenn sie zu Hause dürfen sie kein Fernsehen? Oma und Opa sind da ein bisschen offener und sagen, bei uns wohl und hier darfst du ein Eis mehr essen als zu Hause. Was ist erlaubt und was ist nicht erlaubt? Wie sind die Regeln? Und da offen miteinander zu kommunizieren und dann aber auch wirklich von der Elterngeneration auch ein bisschen Raum zu lassen, den Großeltern ihre eigene Beziehung aufzubauen mit den Enkeln, das ist ganz wichtig. Und das ist so ein bisschen, wie die Eltern auch ein bisschen entweder die Unterstützer von einer gesunden Beziehung sind und auch im Zweifel auch ein bisschen im Weg stehen können, wenn sie zu viel kontrollieren wollen. Ne?
0: Großeltern und Enkel, wie profitieren beide von der Beziehung? Wir reden gleich weiter und Sie können sich nach wie vor auch gerne beteiligen. 0800 5678 3x5 ist die Nummer zum Anrufen hier bei Quarks auf WDR 5. Oder Mails bitte an quarks@wdr.de.

0: 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Es geht um Großeltern und Enkel und natürlich auch die Enkel, die Eltern und wie alle von einer guten Beziehung profitieren. Und zugeschaltet Yvonne Bremer, Professorin für erfolgreiches Altern an der Universität in Tilburg in den Niederlanden. Frau Bremer, Sie haben das vorhin schon angetippt, die große Frage, müssen es eigentlich die eigenen Enkel sein oder lassen sich positive Effekte auch dadurch erzielen, wenn man, sag ich mal, ein gutes Verhältnis hat zu Nachbarskindern? Mhm. Oder sich ja. sagt, ich bin gerne Leihoma oder Leihopa?
1: Ich sage das jetzt, ohne dass es dazu Studien gibt, weil, wie ich gesagt habe, also mir sind keine Studien bekannt, die das spezifisch vergleichen mit Großeltern, selbstgewählte Großeltern oder biologische Großeltern. Aber wenn man darüber nachdenkt, was sind denn die Gründe, zum Beispiel für kognitives Vermögen oder für emotionales Wohlbefinden,
0: also,
1: dann
0: dass
1: ist
0: man
1: ja der Kontakt, den man hat.
0: Länger fit
1: dass
0: im Kopf
1: man geistig,
0: bleibt.
1: Genau, dass man geistig fitter und aktiver wird, dass man physisch, also körperlich aktiv ist und emotional sich wohlfühlt und gebraucht und auch gebraucht fühlt, dann dürfte es meines Erachtens eigentlich keinen Unterschied machen, ob das die eigenen Enkel sind oder andere Kinder, mit denen man guten Kontakt hat und denkt, hier kann ich wirklich was mitgeben, hier habe ich das Gefühl, ich kann einen guten Beitrag leisten und ich mache das gerne. Mhm. Und das habe ich schon mal am Anfang gesagt, ich glaube, wichtig ist, dass man es gerne macht, dass es selbst gewählt ist und dass man sich nicht gezwungen fühlt, was zu tun, was man eigentlich lieber nicht so gerne machen würde.
0: Ja, sind das Beziehungen, die sozusagen von alleine entstehen oder kann man da auch ein bisschen nachhelfen? Weil ich meine, die Frage ist ja auch, das hatten Sie vorhin auch angesprochen, es ist ja eigentlich was Gutes, wenn die Generationen miteinander im Gespräch sind.
1: Absolut. Ja, das ist total wichtig. Gerade wo man manchmal das Gefühl hat, dass unsere Gesellschaft ein bisschen in verschiedene Gruppen zerfällt. Und auch ein besseres Gefühl auch von jüngeren Generationen, mehr Verständnis für ältere Menschen zu generieren und auch deren Teilhabe in der Gesellschaft zu fördern, ist auf jeden Fall relevant. Und da ein bisschen nachzuhelfen und mitzuhelfen, ist auf jeden Fall gut. Die erste Anruferin fand ich ganz schön, dass sie gesagt hat, na dann gehe ich halt zum Escape Room oder ich gehe zum Jump XL, also wo ich denke, ja, das ist ja toll. Also das auch, also weil Escape Rooms gab es zu meiner Zeit, als ich ein Kind war, noch nicht. Und auch diese Trampolinhäuser, wo man seine Zeit verbringen kann. Aber wie toll, dass man auch im Alter dann mitgeht und guckt, was interessiert Kinder heute. Das ist vielleicht nicht mehr das Gleiche wie vor 20, 30, 40, 50 Jahren. Aber dass man guckt, womit kann ich ihnen eine Freude machen? Wie kann ich im Gespräch bleiben? Wie kann ich Anteil nehmen an deren Leben? Auf jeden Fall. Und dann auch andersrum, ne?
0: Ja, ich meine, für Großeltern ist es sozusagen die Antenne in die Gegenwart und die Zukunft ein bisschen. Wie ist das umgekehrt? Also was können Enkel auch drüber lernen, wie das Leben früher mal war? Das ist ja sozusagen die andere Seite, ne?
1: Ja, total. Also nicht nur das, nicht nur, dass man so generationsübergreifend auch ein Gefühl kriegt für seine eigene Geschichte, aber überhaupt die Geschichte, wie das Leben früher war und wie, um ein besseres Verständnis zu bekommen und auch mehr Empathie zu bekommen, für wie Dinge sich verändern. Und das ist unglaublich groß. Mhm. Und auch, was Förderung von Sprache und sozialen Kompetenzen angeht, kulturelle Werte, das ist diese Generativität, die Großeltern, den Einfluss und den Großeltern auf ihre Enkel haben können, ist unglaublich groß. Und vor allen Dingen in belastenden Lebenssituationen von Enkeln. Also wenn da eine Scheidung der Eltern ansteht oder wenig Zeit der Eltern, weil sie überlastet sind auf der Arbeit, dann können Großeltern wirklich eine zusätzliche sichere Bezugsperson sein, die das Selbstwertgefühl von Kindern steigert, die zu einer besseren emotionalen Entwicklung führen. Also es kann ganz positive Effekte haben.
0: Aus Neuss hat uns Georg Igler angerufen. Ich hoffe, ich habe Ihren Namen richtig ausgesprochen. Schönen guten Tag.
2: Ja, guten Tag. Georg Iklauer. Ich habe jetzt zugehört, gerade was Frau Bremer, guten Tag auch, jetzt zuletzt gesagt hat, da klang für mich und auch schon ein bisschen mehr das mit als Opa und Oma, da ein bisschen mehr Verantwortung besteht und eben nicht nur, was so anfangs tendenziell so bei mir angekommen ist, dass man halt nicht unbedingt die Erziehungsaufgabe hat, was ja auch so ist, und dann vielleicht immer geneigt ist, was glaube ich schon viele Großeltern auch machen, dass es immer sehr schön ist für Enkel, wenn die Kinder, die Enkelkinder da sind. Und da haben wir uns ganz anders entschieden, nicht das Gegenteil zu veranstalten, sondern uns eigentlich an die Art und Weise, weil man ja auch, man ist ja Teil der Lebenssituation, der Lebenswirklichkeit für die Enkelkinder und die orientieren sich ja schließlich in ihr gesamten Umfeld. Und wenn man dann auf einmal Oma und Opa hat, wo viele Wünsche erfüllt werden, viel zugelassen wird, was zu Hause dann schon mal begrenzt stattfindet, entsteht ja dadurch ein Konfliktpotenzial. Und das finden wir eigentlich nicht gut und haben uns zu Beginn eigentlich auch mit unserem Sohn und der Enkeltochter unterhalten, wie gestaltet ihr denn Dinge? Wo setzt ihr Grenzen? Was erlaubt ihr? Denn das sind ja Dinge, die also auch stattfinden mit den Anforderungen und mit dem Älterwerden der Kinder. Und da haben wir uns auch angeglichen, dass wir da kein Konfliktpotenzial schaffen. Und das funktioniert auch sehr gut. Man macht natürlich trotzdem Dinge, wo die Kinder, die Enkelkinder sich wirklich interessieren, begibt sich auch mehr, profitiert man auch davon, dass man selber sich auch mehr bewegt, spielt, macht und tut. Aber das nur tendenziell. Und da haben wir manchmal den Verdacht, dass das stattfindet bei Großeltern. Und wir haben uns auch mal mit Freunden unseres Sohnes unterhalten, jetzt vor 2 Tagen noch bei einem Sommerfest, die da ganz große Augen gemacht haben, die auch Kinder haben in dem Alter. Und ganz große Augen, das hätten sie ja noch nie erlebt, dass sich die Großeltern dann auch mal die eigenen Kinder fragen, wie die mit den ihren Kindern, dann Enkelkindern umgehen. Und das finde ich diese Tendenz, da alles schön zu machen für die Enkelkinder, wie gesagt, da sehen wir, und ja, das findet ja auch oft statt, ein Konfliktpotenzial.
1: Kann ich da vielleicht gleich drauf reagieren?
0: Ja, klar.
1: Ist das in Ordnung? Ja. Ich find's ganz toll, was Sie sagen. Und das ist das, was ich versucht habe, zwischendrin mal kurz zu sagen, dass es muss gut kommuniziert werden. Und das haben Sie ja ganz toll gemacht, dass Sie eben den Schritt auf Ihren Sohn und auf Ihre Schwiegertochter zugegangen sind, um zu gucken, wie können wir denn hier was finden, was eben fürs Kind auch gut ist. Weil es müssen klare Regeln da sein und man muss sich wiederfinden. Und man auf der gleichen Seite wollen Sie sich auch nicht gegängelt fühlen, dass alles, was Sie mit den Enkelkindern machen, dann kontrolliert werden muss. Aber das klingt wunderbar, dass Sie so eine gute Beziehung zu Ihrem Sohn und zu Ihrer Schwiegertochter haben, dass Sie so offen miteinander kommunizieren können, klingt für mich wunderbar.
0: Darf ich ganz ketzerisch mal was dazwischen werfen? Aber Kinder kriegen das doch ganz fein auseinander, dass Menschen unterschiedlich leben und dass in unterschiedlichen Räumen unterschiedliche Regeln gelten. Also wie
1: für die Enkel ist das oft nicht das Problem, aber es geht eher um
0: wie sich die Großeltern
1: fühlen und wie die Eltern sich dabei fühlen. Und diese Spannungen, die entstehen können, wenn eben Konflikt zwischen den Eltern und den Großeltern bestehen, die wiederum sind negativ für die Beziehung zwischen Großeltern und Enkelkind.
2: Ja, und das Kind kriegt das genau mit. Die merken genau. was da passiert. Da wird viel probiert, was ja auch, Kinder sind ja nicht dumm, sind ja klug, haben doch offene Ohren und Augen und sollen ja auch neugierig sein. Und diese Unterschiede, die erlebt man doch immer. Und es muss dann eine Orientierung an Werten und so weiter stattfinden. Genau. Und wenn die sich dann so gewaltig unterscheiden, ist das meistens oft, also das, sag ich mal so, bei Großeltern, gar nicht so ins Bewusstsein gebracht worden, dass man da eigentlich Konfliktpotenzial schafft, sondern fühlt sich selber nur wohl, wenn unsere Enkeltochter kommt und dann berichten kann, bei der Oma und beim Opa, da habe ich die Lieblingsschokolade wieder bekommen und dann nicht nur zwei Stücke, sondern fünf. Ja. Und das ist vermeidbar und das ist ja keine Qualität, sondern das ist irgendwie, erschafft was und ermöglicht was, was einem nur als älterer Mensch gut tut. Aber das ist meiner Meinung nach eine falsche Auffassung von Großeltern.
1: Aber, und was Sie am Anfang gesagt haben, ich glaube, das, was Sie mitbringen für Ihre Enkel, das ist die Zeit. Und das ist eigentlich das, was am wichtigsten ist und was die Kinder am meisten wertschätzen. Hat die erste Anruferin auch gesagt. Oh, dann sind wir in Urlaub gefahren. Die hatten wirklich Zeit für uns. Die haben sich eine ganze Woche nur mit uns beschäftigt. Und das ist was für die Kinder viel wertvoller ist als ein Stück Schokolade oder da darf ich Fernsehen. In der Tat.
0: Georg Eglauer aus Neuss mit einem klaren Plädoyer für eine gute Abstimmung auch zwischen Eltern und Großeltern im Interesse der Enkel. Ne? Vielleicht zum Schluss noch, wir haben jetzt immer auf die einzelnen Familien geguckt, aber eigentlich geht es ja darum, auch, sag ich mal, die Bedürfnisse von Kindern und Familien gesellschaftlich stärker in den Blick zu kriegen. Welche Rolle spielt da die Forschung vielleicht noch ganz zum Schluss, Frau Bremer?
1: Also das spricht für mich. Also ich habe das Gefühl, die Großeltern, wie soll ich das sagen? Also wenn man dann sich im europäischen Kontext umschaut, dann spielen Großeltern natürlich gesellschaftlich eine ganz unterschiedliche Rolle, je nachdem, wie das Sozialsystem in den verschiedenen Ländern ausgebaut ist. Und Großeltern kann man im Persönlichen sehen, für jede Person separat, aber auch als gesellschaftlicher Teilhaber. Und da mehr Forschung zu machen, nicht allein auf die Großelternrolle, sondern auch eben auf so eine Mehrgenerationsebene. Das ist, glaube ich, wichtig, um gesellschaftlich auch den Stellenwert von älteren Erwachsenen, die sowohl mental, körperlich noch total aktiv sind und sich einbringen wollen, um das zu verstärken, ist, glaube ich, relevant.
0: WDR 5 Quarks, heute über Großeltern und Enkel und wie nicht nur die beiden von der Beziehung profitieren können. Dank allen Hörerinnen und Hörern, die uns gemailt, die uns angerufen haben. Ganz herzlichen Dank an Yvonne Bremer, Professorin für erfolgreiches Altern an der Universität Tilburg in den Niederlanden. Frau Bremer, vielen Dank, dass Sie so viel Zeit genommen haben für uns.
1: Gerne, danke.
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4: Und hier ist Quarks auf WDR 5. Es gibt noch Beeren, Johannisbeeren, Brombeeren, Melonen haben Saison. Und Spinat gibt's gerade frisch, Mangold, Zucchini und. So mitten im Sommer ist ja Hochsaison für viele Obst- und vor allem Gemüsesorten. Vielleicht haben Sie ja einen Garten oder einen Schrebergarten und ziehen dort vieles, was nachher bei Ihnen dann auf dem Teller landet. Obst und Gemüse aus dem eigenen Anbau. Das ist lecker, gesund, nachhaltig, aber man braucht natürlich ein bisschen Platz dafür und auch Wissen. Aber man kann ja auch mal klein anfangen.
5: Kräuter sind das, was man am einfachsten selber machen kann. Sowohl vom Platzbedarf wie auch von den Kenntnissen. So Gewürzkräuter für die Küche, aber genauso Kräuter für einen Tee zum Beispiel, aber auch so für erfrischende Sommergetränke oder auch für Smoothies. Also ich sage immer, wenn ihr Selbstversorgung anfangen wollt, dann fangt es mit Kräutern an.
4: Das sagt die österreichische Agrarexpertin und Buchautorin Andrea Heistinger. Sie beschäftigt sich schon ganz lange mit dem Anbau verschiedener Nutzpflanzen, auch mit Kräutern. Und die lassen sich sogar auf der Fensterbank anbauen. Man muss nur ein paar Sachen beachten.
5: Wenn es zum Beispiel ein südexponiertes Fensterbrett ist, dann halt alle mediterranen Kräuter, also Salbei, Rosmarin, Thymian, die gehen da hervorragend. Aber man würde zum Beispiel Schiffbruch erleiden mit einer Minze. Die braucht einfach eine höhere Luftfeuchtigkeit, die geht dafür auf der Nordostseite wieder gut. Und das Zweite, was immer ganz wichtig ist, dass man wirklich ausreichend große Gefäße verwendet. Also nicht mit diesen kleinen Töpfchen anfängt, die man so im Supermarkt zu kaufen bekommt. Das ist einfach viel zu klein.
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4: Wenn Sie mehr darüber wissen wollen, wie man Kräuter richtig anbaut, wozu sie sich nutzen lassen und welche Fehler man am besten vermeidet. Andrea Heistinger ist morgen zu Gast bei uns. Sie können ihr Fragen stellen und Sie können auch von Ihren Erfahrungen berichten. Welche Kräuter mögen Sie? Wofür verwenden Sie die? Und pflanzen Sie selbst Kräuter auch an? Wie gut klappt das? Und wo liegen die Tücken? Welche Kräuter mussten Sie vielleicht auch wegen Unverträglichkeiten oder anderen schlechten Erfahrungen aus dem Haushalt verbannen? Rufen Sie an 0800 5678 554. Der Anrufbeantworter ist ab sofort geschaltet. Oder schreiben Sie uns an quarks@wdr.de.

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1: Die Nachrichten mit Sebastian Ehl. Guten Tag. Großbritannien hat einen neuen Premierminister. König Charles hat den Chef der sozialdemokratischen Labour-Partei, Andy Burnham, zum Regierungschef ernannt. Burnham versprach, sich stärker um die Alltagssorgen der Bürger zu kümmern und die hohen Lebenshaltungskosten in Großbritannien anzugehen. Er forderte die Briten auf, optimistisch zu sein.
2: Let's build.
3: Lasst uns ein neues nationales Gefühl der Einheit aufbauen, der Gemeinsamkeit und des Positiven. Lasst uns dies zu dem Moment machen, an dem Großbritannien wieder glauben kann und wir die Hoffnung zurückbringen.
2: The moment we bring back hope.
1: Burnham ist Nachfolger seines Parteikollegen Keir Starmer. Der war nach 2 Jahren wegen schlechter Umfragewerte zurückgetreten. Wer Vollzeit arbeitet, hat im vergangenen Jahr deutlich mehr verdient als im Vorjahr. Die Daten kommen von der Bundesagentur für Arbeit. Wie sich die Gehälter in Nordrhein-Westfalen entwickelt haben, erklärt Sebastian Moritz aus der WDR-Wirtschaftsredaktion.
4: Um knapp 200 Euro ist das mittlere Bruttomonatsgehalt in Nordrhein-Westfalen gestiegen, auf nun gut 4.200 Euro im Monat. Weiterhin deutliche Unterschiede gibt es beim Verdienst von Männern und Frauen, auch in NRW. Männer verdienen im Mittel rund 300 Euro mehr als Frauen. Insgesamt liegen die Gehälter in NRW im bundesweiten Vergleich im Mittelfeld. Besonders hoch sind sie in Hamburg, besonders niedrig in Thüringen und Sachsen-Anhalt. Im Schnitt haben Löhne und Gehälter in Deutschland um gut 5% zugelegt. Hintergrund sind viele Tarifabschlüsse im vergangenen Jahr, im öffentlichen Dienst, in der Metall- und Elektroindustrie und in der Chemieindustrie.
1: Die Bundesregierung plant keinen neuen Tankrabatt, auch wenn die Spritpreise gerade sehr hoch sind. Ein Regierungssprecher hat sich dazu nochmal geäußert. Steffi Orbach, WDR aktuell.
5: Im Grunde hat der Regierungssprecher gesagt, dass man das gerade einfach aushalten muss. Die Situation, er meint den Iran-Krieg, werde wohl noch so bleiben. Unter anderem deshalb kostet ein Liter Super heute etwa 2,30 Euro, Diesel etwas weniger. Und das, wo gerade viele Menschen volltanken, um in den Urlaub zu fahren. Das Auto ist bei den Deutschen nach Zahlen vom ADAC weiter das mit Abstand beliebteste Verkehrsmittel dafür. Also keine weiteren Entlastungen. Der Tankrabatt war ja Ende Juni nach 2 Monaten ausgelaufen. Viele Wirtschaftsexperten hatten den aber auch kritisiert. Sie sagen, er hat 1,6 Milliarden Euro Steuergelder gekostet und ist auch bei Menschen gelandet, die ihn eigentlich nicht gebraucht hätten.
1: Weitere Meldungen im Überblick. Die Bundestagsfraktion von CDU und CSU hat sich bei der Suche nach einem neuen Vorsitzenden auf das weitere Vorgehen festgelegt. Sie will nächste Woche Mittwoch in einer Sondersitzung darüber entscheiden, wer Nachfolger des zurückgetretenen Fraktionschefs Spahn wird. Das Vorschlagsrecht liegt bei den beiden Parteichefs von CDU und CSU, Merz und Söder. In der Türkei geht die Regierung weiter gegen oppositionelle Kommunalpolitiker vor. Bei einer Razzia in der Stadt Izmit, östlich von Istanbul, nahm die Polizei die Bürgermeisterin fest. Sie gehört der größten Oppositionspartei CHP an. Ihr wird die Gründung einer kriminellen Vereinigung vorgeworfen. Die CHP wertet diesen und ähnliche Fälle als Unterdrückung der Opposition in der Türkei. Der Bahnmitarbeiter, der aus einem fahrenden Zug gestürzt war, ist nicht mehr in Lebensgefahr. Das hat die Staatsanwaltschaft Karlsruhe mitgeteilt. Am Freitagabend war es bei einer Ticketkontrolle zu einer Auseinandersetzung zwischen dem Mitarbeiter und einem Fahrgast gekommen. Der Flieger mit den frisch gekürten Fußball-Weltmeistern ist in Spanien angekommen. Mit 1,5 Stunden Verspätung landete das Flugzeug in Madrid. Die Mannschaft wird jetzt durch die Innenstadt ziehen. Dort werden bis zu 1 Million Menschen erwartet. Außerdem werden die Weltmeister von König Felipe empfangen.
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1: In Köln können junge Menschen auf der Suche nach einem Ausbildungsplatz heute fündig werden. Ein spezielles Angebot soll besonders auch kurzfristig Abhilfe schaffen. Christian David, WDR Köln.
6: Auf der Last-Minute-Ausbildungsbörse in Weidenpesch bieten mehr als 50 Unternehmen über 100 freie Ausbildungsplätze an. Statt langer Bewerbungsverfahren zählt hier vor allem das persönliche Gespräch. Dass kurz vor Ausbildungsbeginn noch so viele Stellen frei sind, hat mehrere Gründe. Ein wichtiger: Durch die Rückkehr zum 9-jährigen Gymnasium gibt es in Nordrhein-Westfalen in diesem Jahr deutlich weniger Schulabgänger. Die Folge: Die Unternehmen suchen Auszubildende vom Handwerk bis zur Industrie. Und das so kurzfristig, dass sogar die Möglichkeit besteht, direkt hier vor Ort einen Vertrag zu unterschreiben.
1: Das Wetter in Nordrhein-Westfalen. Im Lauf des Nachmittags zieht es sich immer mehr zu. Vereinzelt kann auch mal ein Schauer fallen. Die Abendtemperaturen liegen gleich zwischen 13 und 21 Grad. Die Nacht bleibt dann überwiegend trocken. Dazu kühlt es teilweise bis auf 7 Grad ab. Morgen wechseln sich Sonne und Wolken ab. In Westfalen kann es mal kurz regnen. Die Höchstwerte erreichen morgen 21 Grad in Wermelskirchen, 23 in Dortmund und bis zu 24 Grad in Zülpich. Das war WDR aktuell. 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Autobahn 1 Euskirchen Richtung Dortmund zwischen Kreuz Köln Nord und Kreuz Leverkusen. Nach einem Unfall gibt es hier 7 Kilometer stockenden Verkehr und deswegen dauert es eine Viertelstunde länger als sonst üblich. A3 Köln Richtung Oberhausen zwischen Kreuz Breitscheid und dem Kreuz Kaiserberg. 4 Kilometer Stau, 20 Minuten plus. A4 Herlen Richtung Aachen vor dem Grenzübergang Fettschau. 4 Kilometer Stau, 20 Minuten zusätzlich. A42 Dortmund Richtung Kamp-Lindfort zwischen Duisburg-Barl und dem Kreuz Kamp-Lindfort. 3 Kilometer Stau. Nach einem Unfall gibt es nur eine Spur, die frei ist und eine Viertelstunde dauert es deshalb länger. Und zum Schluss kommt noch die A61 Mönchengladbach Richtung Koblenz zwischen Gümnich und dem Kreuz Bliesheim. 6 Kilometer Stau, 20 Minuten plus.
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7: Mit Martin Wegleiter. Hallo und willkommen. Heute geht es um ein starkes Gefühl, den Neid. Früher mal eine Todsünde. Aber ist Neid wirklich so schlimm, so hässlich? Oder kann er nicht auch einfach ein feiner Ansporn sein, was Neues zu wagen? Außerdem geht es um eine große Frage. Die Frage, was bleibt von uns, wenn wir nicht mehr sind? Am Anfang aber erstmal dies hier. Das kennt auch jeder.
8: It's one small step for man.
7: Also den kleinen Schritt, der die Menschheit vorangebracht hat, vor ziemlich genau 57 Jahren, die Mondlandung, der erste Mensch auf dem Mond. Live dabei, das Fernsehen, den ersten Schritt, den haben die Kameras gut dokumentiert, die kleinen beiläufigen Handbewegungen nicht, mit denen die Apollo-Astronauten alles auf den Mond befördert haben, was sie nicht mehr brauchten. Ich wusste es gar nicht, aber es liegen allein 100 Plastikbeutel auf dem Mond rum, mit dem, was die 12 Apollo-Astronauten, die zwischen 1969 und 1972 den Mond betraten, bei ihrem Toilettengang so hinterlassen haben, plus noch allen möglichen anderen Mist. Aus den Augen auf dem Mond, liegen gelassen, um Gewicht und damit Treibstoff für den Rückflug zu sparen. Man weiß, auf dem Mond haben sich so an die 200 Tonnen menschengemachter Schrott angesammelt. Und auch in der Mondumlaufbahn fliegt so einiges herum. Wie viel ist unklar, sagt Jan Siminski von der Abteilung für Weltraumschrott der Europäischen Weltraumagentur ESA.
9: Wie viel davon jetzt noch um den Mond herum fliegen, wissen wir gar nicht wirklich, weil wir nämlich nichts dort beobachten können. Es können vielleicht so ein Dutzend Objekte sein, die noch auf einigermaßen stabilen Umlaufbahnen dort sind. Und auf dem Mond selber sind auch natürlich einige Sachen, die man auch teilweise sehen kann. Aber im Endeffekt um den Mond herum kann man es eigentlich gar nicht sagen.
7: Aber gerade von den Objekten, die um den Mond herumkreisen, gehen Risiken aus. Je mehr davon um den Mond fliegen, umso höher die Gefahr ist, dass es mal zu einem Crash kommt und die Trümmer abstürzen.
9: Und eines der Unterschiede zwischen dem Mond und der Erde ist, dass es auf dem Mond fast keine Restatmosphäre gibt. Das heißt, im Endeffekt hat man eine Art Shotgun, die auf den Mond schießt mit lauter Teilchen, die dann auch nicht verglühen in der Atmosphäre, sondern wirklich eintreffen und dort Gefahr für zukünftige Mondinfrastruktur darstellt.
7: Eigentlich müsste mal jemand ordentlich aufräumen auf dem Mond und um den Mond. Zumindest aber, wie seit 2022 vereinbart, keinen weiteren Müll mehr dorthin tragen. So richtig aber klappt das irgendwie nicht. 57 Jahre nach der ersten Mondlandung gibt's zwar eine große Mondrenaissance, alle großen Forschungs- und Raumfahrtnationen zieht es dahin, aber eine internationale Mondmüllabfuhr, die gibt's immer noch nicht. Und so könnte eine Basis auf dem Mond zu bauen, ziemlich riskantes Unterfangen werden.

0: Da hat Großbritannien einen neuen Regierungschef bekommen, Andy Burnham, der 7. Premierminister in 10 Jahren. Etwas weniger prominenten andere News. In Farnborough hat die wichtigste Luftfahrtmesse des Jahres begonnen. Da lässt sich sozusagen sehen, wohin die Reise am Himmel geht. Ein Trend, auch hier wird, wie in anderen Bereichen, die künstliche Intelligenz immer wichtiger. Sie soll künftig die Wartung von Maschinen und die Flugplanung aber verbessern und aber auch in Tower Einzug halten, als Assistent sozusagen. Digitale Co-Lotsen, die Verkehrslagen analysieren, mögliche Konflikte erkennen und darauf achten, ob der Mensch gerade überlastet, abgelenkt oder müde wirkt. Wie könnte eine KI im Tower aussehen und was darf sie im Luftverkehr, der ja nun wirklich keine Fehler verzeiht, auf keinen Fall tun? Frank Rotelüschen hat es für WDR 5 Quarks recherchiert.
1: Delta 493 cleared for takeoff runway 27R, wind 260 at 7.
2: Alltag in einem Flughafentower. Ein Fluglotse gibt die Freigabe für die Maschine auf der Startbahn. Ein fordernder Beruf, ständig Schichtdienst, eine anspruchsvolle und langwierige Ausbildung. Deshalb plagen Personalprobleme die Branche.
3: In Europa fehlen so grob 900 Lotsen an den wirklich neuralgischen Punkten,
2: sagt Sebastian Schier-Morgenthal vom DLR, dem Deutschen Zentrum für Luft- und Raumfahrt. Und die Nachwuchssorgen dürften noch wachsen.
3: 20-30% gehen in den nächsten Jahren in Rente und die Ausbildungskapazitäten sind gar nicht da.
2: Durch den Personalmangel drohen Verspätungen und Flugausfälle. Wie ließe sich das Problem entschärfen? Mithilfe von KI, hofft das DLR.
4: Für den Bereich der Flugsicherung überlegen wir uns, wie ein digitaler Fluglotse, der mit KI ausgestattet ist, den menschlichen Fluglotsen bei der Kontrolle von Flugzeugen in einem Sektor unterstützen kann.
2: Beschreibt Projektleiterin Carmen Bruder.
4: Bisher kontrollieren 2 Menschen, 2 Fluglotsen in einem Sektor den Luftverkehr. Und in Zukunft könnte das 1 Fluglotse zusammen mit dem digitalen Controller, den wir entwickelt haben, machen.
2: Vor allem Routineaufgaben könnten 2er Teams aus Mensch und KI erledigen.
3: Verkehr, der reinkommt in den Sektor und wieder rausfliegt, ohne dass eine Flugrichtungsänderung nötig ist oder eben auch nachts, wo nicht viel Verkehr ist. Und hier einfach Fluglotsen in Schichten entlasten, die sowieso nicht besonders beliebt sind. Und so können sie sich auf die wesentlichen Aufgaben konzentrieren.
2: Per Computersimulation zeigt Sebastian Schier-Morgenthal, wie das konkret aussehen kann. Auf dem Bildschirm sich bewegende Punkte, die Flugzeuge. Manche sind mit einer Raute markiert, sie werden vom Menschen überwacht. Neben anderen steht ein Dreieck. Um sie kümmert sich die KI. Und gleichzeitig schaut sie Sebastian Schier-Morgenthal gleichsam über die Schulter.
3: Jetzt sehen wir zum Beispiel, dass der digitale Lotse mich auch

0: realitätsnahe Übung beantworten, sagt Carmen Bruder.
1: Wir haben am Ende den finalen Prototypen validiert, richtig in einem realistischen Simulator mit Fluglotsen, um ihn auf Herz und Nieren zu prüfen und haben herausbekommen, dass er sehr gut geeignet ist, in normalen Situationen den Fluglotsen so zu entlasten, dass er sich weniger belastet fühlt und auch zuverlässig funktioniert.
0: Immerhin, in diesen Simulationen konnten menschliche und digitale Lotsen zusammen bis zu 25% mehr Verkehr bewältigen als üblich. Doch es bleiben Fragen. Welche Aufgaben sollte man dem KI-Fluglotsen auf keinen Fall anvertrauen? Kann er mit seltenen Situationen umgehen, etwa einem orientierungslosen Sportflieger bei null Sicht oder wenn eine Maschine einen ungewöhnlichen Defekt hat, wie einen Riss in der Cockpitscheibe? Und kann die KI erkennen, ob ihr menschlicher Partner müde ist und unaufmerksam? Bis das beantwortet ist, dürfte es noch dauern, sagen die Fachleute vom DLR. Deshalb dürfte ein kompletter digitaler Lotse frühestens in 10 Jahren zum Einsatz kommen, einzelne Komponenten vielleicht schon eher. Komplett ersetzen wird er den Menschen wohl kaum, meint Sebastian Schier-Morgenthal.
2: Wenn es ein komplexerer Fall ist, ich habe vielleicht sogar ein Flugzeug dabei, was gerade technisch irgendwie eine Schwierigkeit hat, dann sollte das der Mensch machen. Der kann die Situation einfach besser einschätzen an der Stelle. Er kann sich natürlich an verschiedenen Stellen durch den digitalen Lotsen da unterstützen lassen, mit Vorschlägen zum Beispiel.
0: Wichtig ist, die menschlichen Fluglotsen müssen in Übung bleiben, um in kritischen Situationen blitzschnell entscheiden zu können. Im Tower und in den Kontrollzentralen der deutschen Flugsicherung dürfte die KI zwar zu einem mächtigen Werkzeug werden und die Expertise der Fluglotsen erweitern. Ersetzen wird sie aber kaum.
3: Wann kommt der digitale Fluglotse? Frank Rotelüschen aus der ARD-Wissenschaftsredaktion war das für WDR 5 Quarks.

0: WDR 5 Quarks. Sommerferien, ganz viele sind schon weg, nur ich muss hier bleiben. Oder der Nachbarn, der sich die Wohnung komplett hat renovieren lassen und ich muss selber den Pinsel und die Rolle schwingen. Irgendwie ungerecht. Sie merken schon, worum es gehen soll, um ein starkes Gefühl, den Neid. Wenn der kommt, sind andere Gedanken. Ich war halt zum Beispiel, boah, bin ich ein schlechter Mensch, wenn ich anderen nichts gönne. Aber wie destruktiv ist Neid wirklich? Annika Frank ist hier. Annika, wann ist es okay, neidisch zu sein?
1: Also mal ganz grundsätzlich kann man sagen, dass es ein Gefühl ist, das okay ist, weil das ein Gefühl ist, das potenziell jeder Mensch mal hat in unterschiedlichen Ausprägungen. Denn Neid heißt ja erstmal, da hat jemand was, was ich eigentlich auch gerne hätte. Und das kann sich dann blöd anfühlen, aber das kann auch eine gute, konstruktive Richtung nehmen. Und deswegen ist es eben wichtig, ja, sowas wie eine Balance zu finden für sich selbst.
0: Neid, was heißt das eigentlich aus wissenschaftlicher Sicht?
1: So eine ganz einheitliche wissenschaftliche Definition davon gibt es nicht. Aus psychologischer Sicht kann man sagen, dass das so eine Art Mischgefühl ist. Und zwar so eine Art Mischgefühl aus Grundgefühlen, wie so Angst, Wut, Trauer. Das kann dann körperlich auch mit so einer Anspannung verbunden sein. Und was ganz entscheidend ist für Neid, ist der soziale Vergleich. Also ich habe diese negative Emotion, dieses ja eher schlechte Gefühl, weil jemand anderes eben was hat, was ich besitzen möchte. Und da kann dann auch so eine Art Benachteiligungsverdacht daraus entstehen, dass eben der oder die das auch nicht mehr haben sollen oder eben das sogar verlieren soll wieder. Also völlig normales menschliches Gefühl, und aus der psychologischen Forschung weiß man eben auch, dass schon kleine Kinder Neid spüren. Das kann auf die Betreuungsperson sein, die eben viel mehr kann als das kleine Kind, oder im Kontakt mit anderen Kindern beispielsweise.
0: Benachteiligungsverdacht, ein tolles Wort.
1: Total.
0: Lässt sich dann sagen, in welchen Situationen dieses eigentlich normale Gefühl Neid auftritt?
1: Grob gesagt kann man sagen, dass es drei Voraussetzungen gibt, die da sein müssen, damit Neid entsteht. Das eine ist die soziale Nähe. Das heißt, ich beneide Menschen, die mir sozial nahe stehen. Also eher meine Nachbarin, meine Kollegin, meine Schwägerin, weil sie, was auch immer, tolle Haare, eine steilere Karriere oder das schönere Haus haben. Aber eben nicht unbedingt sowas wie eine Opernsängerin, die um die Welt chattet und mir mit deren Leben ich eigentlich gar nichts anfangen kann. Außerdem muss auch eine subjektive Relevanz da sein. Also ich bin eher auf Dinge neidisch, die für mich auch eine Bedeutung haben. Also, dass jemand krass Fußball spielen kann, macht mich nicht neidisch, wenn ich überhaupt kein Interesse an Fußball habe. Aber wenn jetzt mein bester Freund ständig auf Reisen ist und ich eigentlich auch gerne unterwegs bin, dann würde ich das
0: sich komisch an.
1: Genau, dann ist es eben nicht so gut für mich. So. Und das Dritte ist, dass Neid auch immer einen kulturellen Kontext hat. Also ich bin auf das neidisch, was bei mir, bei uns, in meinem Alltag als erstrebenswert gilt. Also ein Beispiel ist Kinderreichtum. Viele Kinder zu haben, das ist ja nicht in allen Kulturen gleich erstrebenswert.
0: Ja, lass sie nachvollziehen. Aber was genau führt denn dazu, dass der Vergleich manchmal so nagt?
1: Ja, weil es eben um einen Mangel geht. Ich habe etwas nicht oder ich kann etwas nicht. Und das führt dann dazu, dass Menschen oft beschämt sind und dass ihnen das so ein bisschen peinlich fast ist. Und man spricht dann eben auch nicht ernsthaft darüber. Klar, sagt man mal, boah, du hast da was auch immer, einen tollen Bleistift, da
0: oder
1: bin ich neidisch.
0: Du fährst schon wieder weg, da bin ich aber...
1: Genau, aber viel tiefer wird das dann eben im Gespräch oft nicht. Und eben das, obwohl Neid eine Emotion ist, die an vielen Stellen auch ganz bewusst verwendet, benutzt und getriggert wird. Weil jetzt zum Beispiel die Werbung uns suggeriert, so, das, was wofür da gerade Werbung gemacht wird, das musst du auch unbedingt haben, weil du dann zum Beispiel so cool aussiehst wie der Typ in dem Werbeclip.
0: Social Media, nochmal so ein Booster für sowas?
1: Na klar, definitiv, weil man eben so sexy sein möchte wie der Sportler auf Instagram oder so kreativ sein oder in so einem tollen Haus wohnen möchte, wie jemand, der eben da immer so Lifehacks ins Netz stellt oder all diese coolen Outfits hat, die ich dann auch haben möchte. Und solche Vergleiche, die stehen eben auch hinter Dating-Apps und eben diesem ganzen Prinzip von Likes und Followern. Und das beeinflusst unser eigenes Empfinden, ob wir eben gut genug sind, ob wir das erreicht haben, was wir eigentlich wollen. Und wenn wir eben das Gefühl haben, dass das nicht so ist, dann kann das in so eine regelrechte Abwärtsspirale führen. So nach dem Sinne, ja, ich bin ja eh nicht gut genug. Und es gibt auch tatsächlich Daten in Studien, die zeigen, dass Social-Media-Konsum bei einigen Menschen tatsächlich zu weniger Lebenszufriedenheit führt. Das heißt, es kann eben mit diesem Neid auch in eine negative Richtung gehen. Also ich will die Differenz zu der Person, auf die ich neidisch bin, verringern und versuche dann dafür zu sorgen, dass er oder sie das auch nicht mehr hat. Das heißt, es kommt dann zu Missgunst und zu so einer Art destruktiven Neid. Der tut mir denn nicht gut. Und dieser Neid kann eben auch durchaus dazu führen, dass Menschen anderen Menschen gegenüber aggressiv werden. Aber man muss auch sagen, das ist eben nur die eine Seite. Neid muss eben nicht immer sich schlecht anfühlen.
0: Bei dem Aber ahne ich, dass jetzt die konstruktive Seite kommt.
1: Ganz genau.
0: Wie geht es? Also Neid kann ja auch motivieren.
1: Ganz genau. Das kann mich motivieren, was zu schaffen, mir auch ein Ziel zu setzen, das ich erreichen will und dann bestenfalls auch erreiche. Weil ich eine Differenz sehe oder spüre und empfinde und die kann ich verringern, indem ich selbst etwas unternehme und mich entwickle. Zum Beispiel, meine Nachbarin hat vielleicht nebenberuflich angefangen, sich selbstständig zu machen. Das lief dann so gut, dass sie ihren Job gekündigt hat und jetzt total happy mit ihrer neuen Arbeit ist. Das hat konstruktives Potenzial, dass ich eben aus mir auch das Beste herausholen möchte und es gegebenenfalls auch schaffe und vielleicht auch im Job irgendwie weiterkomme. Und das wird in der Forschung auch beschrieben. Es gibt eben so eine Unterscheidung zwischen weißem und schwarzem Neid, also gutem und schlechtem Neid. Im Englischsprachigen spricht man dann von benign oder malicious envy.
0: Ich meine, Neid wird wahrscheinlich immer bleiben. Mhm. Trotzdem die Frage, wie können wir gut mit dem Gefühl umgehen, indem wir ihn weiß anpinseln?
1: Was uns helfen kann, damit der Neid ein bisschen weißer wird, ist, ihn bewusst wahrzunehmen und sich eben klar zu machen, worauf bin ich denn eigentlich gerade neidisch? Das kann schon mal helfen, um nicht in so eine total destruktive Spirale zu gelangen. Das ist zumindest ein Rat aus der Psychologie. Und sich eben einzugestehen, ja, wir sind alle unterschiedlich. Und dann deswegen ganz bewusst gucken, was habe ich? Ne, da ist der Klassiker wieder, ist das Glas halb voll oder halb leer? Und was man auch sagen kann, auf gesellschaftlicher Ebene kann soziale Gerechtigkeit helfen, um die positiven Aspekte von Neid zu nutzen. Das hat nämlich eine Befragungsstudie von Soziologen ergeben. Also wenn eine Gesellschaft sozial vergleichsweise gerecht ist und diese Schere zwischen Arm und Reich nicht so groß, dann ist das eher ein Ansporn, dass Menschen die positiven Aspekte von Neid nutzen und sich nach vorne und sich weiterentwickeln. Das fand ich eigentlich eine super interessante Erkenntnis bei der Recherche.
0: Also wie man sozusagen einem normalen Gefühl, was schnell destruktiv wird, einen anderen Dreh geben kann.
1: Ganz genau.
0: Dass es uns anspornt. Ja. Annika Frank für WDR 5 Cox. Danke dir.
1: Gerne.

0: Matthew Herbert mit The Light at the End of the Tunnel. Die Frage ist, ob am Ende des Tunnels wirklich Licht ist. Manchmal, ja, aus heiterem Himmel kommt man ja zu ganz grundsätzlichen Fragen. Was mache ich eigentlich? Ist das alles richtig? Was und wie ich es mache? Passt das zu mir? Oder wie sieht für mich ein gelungenes Leben aus? Das Gute, solange wir hier mit beiden Füßen auf der Erde stehen und zupacken können, lässt sich ja noch was verändern. Aber was, wenn es zu Ende ist, wenn wir gestorben sind? Was bleibt von uns nach unserem Tod? Das hat sich der Kollege Carsten Möbius gefragt, als er wieder mal am Grab seines Vaters stand. Sind es nur die Erinnerungen, die bleiben? Oder steigt tatsächlich sowas wie eine Seele, was auch immer das sein mag, in den Himmel oder in die Weiten des Universums auf? Bleibt also sowas wie eine Art Ich erhalten oder nicht? Große Fragen und der Versuch, sowas wie eine Antwort zu finden.
1: Wenn ich am Grab meines Vaters stehe, seinen Namen lese, dann kommt mir ganz oft genau diese Frage in den Sinn. Und wenn ich da so stehe und auf den Stein schaue, dann höre ich ihn in Gedanken reden, seine Sprüche, die er immer drauf hatte, sehe seinen Gang, sein Gesicht, sein Lächeln. Und in diesen Erinnerungen lebt er so ein bisschen weiter. Aber mit jeder Generation verschwinden diese Erinnerungen immer mehr. Nach 3 Generationen, so sagt man, gibt's nur noch den Namen auf dem Grabstein. Niemand erinnert sich mehr, niemand denkt mehr an dich, niemand redet mehr von dir. Und falls irgendjemandem ein Fotoalbum beim Ausmisten in die Hände fällt, dann weiß keiner mehr, wer die Personen auf den Fotos waren. Und in diesen Situationen atme ich tief ein und muss daran denken, dass ich sehr wahrscheinlich auch Atome einatme, die mal zu Jesus Christus gehört haben, Julius Caesar und auch zu meinem Vater. Und so ein bisschen beruhigt mich das. Aber, denke ich dann, das kann doch nicht alles sein, was von mir bleibt. So ein paar Atome, die irgendjemand anderes einatmet. Also, was bleibt von uns? Ich habe lange überlegt, wie ich die Frage beantworten könnte. Zum einen würde ich gern meiner tiefen Hoffnung Ausdruck verleihen, dass nach meinem Tod tatsächlich noch etwas von meinem Ich bleibt. Ich glaube, das wollen die meisten von uns. Und zum anderen ist Wissenschaft leider keine Wünsch-dir-was-Veranstaltung. Also habe ich mir jemanden geholt, der ganz grundsätzlich Bescheid weiß über das Werden und Vergehen, über die Geburt und das Sterben im Universum. So einen Auskenner im Grenzbereich zwischen Philosophie und Physik. Astrophysiker Josef Gassner.
2: Also was unsere Teilchen anbelangt, da sind wir wissenschaftlich auf gefestigtem Grund. Und wir sehen, dass das Universum ein Meister des Recyclings ist. Eigentlich ist das ganze Universum so ein riesiger Komposthaufen. Das heißt, da geht einfach nichts verloren.
1: Danke, Josef. Genau das wollte ich hören. Das wird heute wahrscheinlich mein Lieblingssatz. Das Universum ist ein riesiger Komposthaufen. Da geht einfach nichts verloren.
2: Das Universum hat diese 10 hoch 80 Elementarteilchen. Und bastelt damit alles Mögliche. Zum Beispiel so eine Galaxie und in der Galaxie so ein Sonnensystem und in dem Sonnensystem einen Felsenplaneten. Und darauf leben wir. Anhand dieser Moleküle, dieser Bausteine haben wir dann eine unfassbare Metamorphose durchlebt. Insofern, dass wir aus diesen Bestandteilen, aus toter Materie irgendwas gebaut haben, was wir Leben nennen, was unfassbar spannend ist. Und was sich dann eben Fragen stellt. Was passiert denn jetzt, wenn dieses Leben endet? Und all das Material geht wieder in diesen großen Kreislauf über. Da werden auch unsere Moleküle mit dabei sein. Und dann wird dieses ganze Material nach draußen geblasen.
1: Na klasse. Da werden Moleküle aus meinem kleinen Hirn oder meinem Fingernagel, vielleicht wieder Bausteine von Pflanzen, Tieren oder Menschen, und irgendwann werden sie in einer Wolke im Universum schweben, um Teil einer neuen Sonne oder eines neuen Planeten zu werden. Josef, das ist doch ganz großes Kino, oder? Für dich als Astrophysiker müsste es doch nichts Schöneres geben als diesen Gedanken, oder?
2: Naja, Carsten, ganz ehrlich, also ich fühle mich ganz wohl mit meinen Molekülen da, wo sie sind. Also ich würde den Zustand gerne noch eine Weile beibehalten hier. Und ja, was dann passiert, das tröstet mich jetzt nicht wirklich. Wie geht's denn dir damit? Würdest du sagen, das tröstet dich?
1: Nee, Das tröstet mich nicht wirklich. Mir ist es dann eigentlich egal, wo dann irgendwelche Teilchen von mir im Universum umherschweben. Genauso wie es mir egal ist, wo mein Blinddarm nach einer OP landet. Also das Universum als Komposthaufen, der alles Materielle wieder aufbereitet, das ist zwar philosophisch interessant, bringt mich aber keinen Schritt weiter. Davon habe ich nichts. Mich interessiert, ob irgendwas, irgendein winziges Stück von mir, nennen wir es Seele, von meinen Gefühlen, von meiner Art zu denken, eben von mir ganz persönlich, ob da was bleibt. Ich rede also mit Josef Gassner über ein ganz berühmtes Experiment aus dem Jahr 1907. Ein Experiment, bei denen sterbende Menschen auf eine Waage gelegt wurden und zum Zeitpunkt des Todes eine Differenz von 21 Gramm festgestellt wurde. Das musste das Gewicht der Seele sein. Voilà, was zu beweisen war. Ich muss natürlich, glaube ich, nicht sagen, dass ich diese kühne These nicht halten konnte.
2: Und ja, also ich persönlich tue mich sehr, sehr schwer mit solchen Überlegungen, ganz ehrlich, weil ich denke, wenn man diesen Gedanken aufgreift und wenn man überzeugt ist, dass es hier mehr gibt als dieses Materielle, dass es hier eine Seele gibt, dass es hier über dieses Sein rein aus Materie hinaus was gibt, dann finde ich den Versuch, das dann auf einer Waage zu messen, fast schon ein bisschen naiv, ganz ehrlich.
1: Wohlbemerkt, Gassner schließt damit nicht aus, dass es vielleicht nicht doch sowas wie eine Seele geben könnte. Er fragt sich vielmehr, ob man sowas Spirituelles überhaupt in Gramm oder Zentimeter angeben kann. Ich lasse nicht locker und will wissen, was aus naturwissenschaftlicher Sicht mit uns, mit unserem Bewusstsein, mit unseren Gedanken, ich nenne es mal Seele, obwohl ich gar nicht genau weiß, was das ist, was damit passiert. Denn im Universum, haben wir ja gelernt, geht nichts verloren.
2: Also was unsere Teilchen anbelangt, das Material wird umgewandelt, aber es geht jetzt in sich nicht verloren. Die Struktur kann verloren gehen. Und wir sind halt mal sehr fragile Strukturen.
1: Ich ahne, was Gassner mir sagen will. Meine Einzelteile gehen zwar nicht verloren, aber ich als System, als Struktur löse mich auf. Und Gassner hat auch einen schönen Vergleich. Den Schallplattenvergleich.
2: Und das ist es jetzt, was es so spannend macht. Wenn ich nehme mal so eine Schallplatte zum Beispiel und da ist ein Lied drauf, Musik, irgendetwas, was mich bewegt. Und ich kann also die Platte nehmen und die mit einem Mörser erstmal in die Bestandteile zerlegen, dann lande ich irgendwann bei Molekülen, irgendwann bei Atomen und jetzt kommt das Entscheidende. Die Musik, die ist jetzt weg. Die Musik, die auf dieser Schallplatte war, geht mir bei diesem Verfahren verloren. Und ganz ähnlich ist es, wenn wir Leben reduzieren nur auf diese Moleküle, nur auf diese Bestandteile, dann landen wir auch am Ende damit, dass wir feststellen, wenn wir das so weit reduzieren auf diese chemischen Prozesse, auf diese Moleküle, auf diese Teilchen, dann ist das, was wir Leben nennen, eigentlich weg.
1: Schade, aber genau damit habe ich ja gerechnet. Exakt das war für mich, wenn ich ehrlich bin, das erwartbare Ergebnis. Trotzdem bohre ich weiter. Ich merke, dass ich Josef regelrecht quäle. Aber dass das Thema ihn auch andersrum irgendwie nicht loslässt, irgendwie reizt. Aber irgendwas muss doch bleiben, sage ich, jenseits der Kohlenstoffatome, aus denen ich bestehe. Ich habe doch schließlich meine Mutter zur Weißglut gebracht, der Nachbarin die Fensterscheibe zerschossen und meine Kinder immer zu zeitig ins Bett geschickt. Dass wir da sind, das macht doch was mit dieser Welt.
2: Wenn ich eine kleine Nachtmusik höre, ist dann Mozart mit im Raum für einen Augenblick? Wenn ich ein Bild sehe, das mich irgendwie inspiriert, ist dann der Maler präsent? Also das ist ja ganz schwer zu packen. Wo fängt es an und wo hört es auf? Und das geht eben über die Überlieferung von irgendwelchen Bauplänen, genetischen Bauplänen, einfach weit, weit hinaus. Und das ist es doch am Ende, wenn man mal ganz ehrlich ist, was uns auch wirklich ausmacht.
1: Okay, da ist schon ein bisschen was. Na klar, beeinflussen wir den Gang der Dinge. Jesus, Shakira und auch Hitler sicherlich mehr als ich. Aber auch das tröstet mich nicht wirklich. Wenn ich mir was wünschen dürfte, dann würde ich gern wiedergeboren. Ist das jetzt der totale Quatsch, Josef? Oder?
2: Es ist schwer. Carsten, es ist echt schwer. Weil ich weiß es nicht, ganz ehrlich. Und ich bin da gar nicht kompetent, irgendwas dazu zu sagen. Also das ist, diese Dinge können wir wissenschaftlich nicht wirklich packen. Und ich habe auch eines gelernt in der Wissenschaft. Du musst immer bereit sein, Neues an dich heranzulassen und das erstmal neutral und unvoreingenommen zu betrachten. Und dann, okay, dann kommst du zu irgendeiner Einschätzung für dich selber, alles klar. Aber man darf nie zum Opfer der eigenen mangelnden Fantasie werden.
1: Eigentlich wollte ich ja Schluss machen. Aber dann kommt noch dieser schöne Satz. Und den will ich Ihnen noch gönnen, weil der tröstet mich dann doch.
2: Da gibt's ein Zitat, und zwar: Lasst uns das Leben genießen, solange wir es nicht verstehen. Ich denke, das ist ein ganz, ganz wesentlicher Aspekt, mit dem eigenen Leben umzugehen.
0: Was bleibt von uns? Carsten Möbius hat versucht, die Frage zu beantworten. 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
3: Und hier ist Quarks. Was wir essen, das ist nicht egal. Wenn wir zu viel Fett, zu viel Zucker, zu viel Fleisch essen, dann werden wir auf lange Sicht krank. Und für die Erde ist es auch nicht gut, denn zum Beispiel um Fleisch zu erzeugen, da braucht man viel Platz für Futterpflanzen. Der Treibhausgasausstoß und der Energiebedarf, die sind hoch. Und auf Dauer verschiebt sich dadurch auch das Klima immer weiter weg von dem, was noch gut für uns ist. Rein logisch ist also klar, was passieren muss. Ernährungs- und Anbaugewohnheiten müssen sich ändern. Und darüber habe ich mit dem Ernährungssystemforscher Marco Springmann gesprochen, der an der Universität am University College in London und an der Uni in Oxford tätig ist und der sich in einer neuen Studie genau mit dem Thema befasst hat. Was würde passieren, wenn wir so weitermachen wie jetzt, habe ich ihn zuerst mal gefragt. Wäre das wirklich schlimm?
4: Ja, nach unseren derzeitigen Berechnungen würden wir alle planetären Grenzen, die irgendwie mit dem Ernährungssystem zu tun haben, überschreiten, wenn wir so weitermachen würden wie bisher. Das heißt, mehr als dieses Paris-Ziel für den Klimawandel, also mehr Emissionen, mehr Landnutzung und damit verbundene Biodiversitätsverluste, auch mehr als die Verminderung, auf die sich die Staaten geeinigt haben, und auch mehr Wassernutzung, mehr Wasserverschmutzung und so weiter. Also wir kommen wirklich in nicht gutes Fahrwasser, wenn wir so weitermachen wie bisher.
3: Was sind denn die wichtigsten Stellschrauben, an denen man drehen kann und vielleicht auch drehen sollte?
4: Natürlich ist sehr vieles wichtig. Also oft wird bei der Landwirtschaft darüber geredet, dass wir irgendwie effizienter produzieren müssten oder dass wir weniger verschwenden. Aber was wir immer wieder herausfinden ist, wenn wir nicht auch gleichzeitig verändern, was wir nachfragen und essen, kann man sich die anderen Sachen auch fast sparen. Also ohne Ernährungsumstellung kommen wir praktisch nicht zur Rande, innerhalb unserer planetären Grenzen zu verbleiben.
3: Ernährungsumstellung heißt mehr pflanzliches Essen, weniger tierisches Essen. Wie lässt sich das sozusagen in der Realität umsetzen?
4: Eigentlich ist das ganz einfach. Wir haben so einen Ernährungsplan zusammengestellt, der nennt sich planetäre Gesundheitsernährung. Und nach dieser Ernährungsweise sollte man nicht mehr als einmal pro Woche rotes Fleisch essen. Also rotes Fleisch ist alles, was rot aussieht. Also Rindfleisch, Schweinefleisch, Lamm. Nicht mehr als zweimal pro Woche Hühnchen, nicht mehr als zweimal pro Woche Fisch. Und wenn man Milchprodukte zu sich nimmt, nicht mehr als eine Portion Milchprodukt am Tag. Das heißt, wenn man jetzt gut mitgezählt hat, sollte man so versuchen, wenigstens 2 Tage in der Woche vegetarisch zu sein. Mehr ist natürlich immer besser, was den Ressourcenbedarf angeht und auch meistens, was die Gesundheit angeht. Jedenfalls, wenn man mehr Obst und Gemüse isst. Also wenn man sich das so aufspaltet, das heißt, man muss eigentlich gar nicht so unbedingt viel verzichten. Man muss das nur irgendwie so sich einteilen, dass das irgendwie für einen Sinn macht. Was ich nicht erwähnt habe, sind natürlich die ganzen gesunden Sachen. Also man sollte nicht nur sagen, was man weniger essen sollte, aber natürlich auch, was man mehr essen sollte. Und da kann man bei Obst und Gemüse reinhauen, wie man möchte. Auch bei Vollkornprodukten, Hülsenfrüchte sind ganz wichtig, also mehr Bohnen, Erbsen und so weiter. Und ungesättigte Fette, also weniger Butter, mehr Öle sozusagen.
3: Das heißt, das ist gar nicht so ein radikales Entweder-Oder, sondern sozusagen ein klug portionierte Umstellung der Ernährung.
4: Ja, ganz genau. Also wenn man normalen Bürgerinnen und Bürger das erzählt, dann denken die sich meistens, also ach ja, das kann man ja eigentlich machen. Und was man sich meistens nicht vor Kopf hält, ist, wie ungesund und unnachhaltig wir uns halt gerade ernähren. Also wenn man das vergleicht mit dieser Ernährungsweise, die ich gerade angesprochen habe, dann nehmen wir gerade ungefähr so 7 bis 8 Mal zu viel rotes Fleisch zu uns, 2 bis 3 Mal zu viel Milchprodukte, fast 50% müssten wir auch Gemüseverzehr erhöhen, um das irgendwie gesund und gleichzeitig nachhaltig zu machen. Also wir ernähren uns gerade wirklich nicht besonders gut und eigentlich wissen die meisten Leute, was besser sein sollte. Also man muss da eigentlich nur hinkommen.
3: Wir haben uns jetzt die Konsumentenseite angeguckt. Wie sieht es denn mit der Produzentenseite aus? Die Agrarlobby ist ja recht stark und wenn man sich die Politik ansieht, die knickt auch immer wieder ein bisschen ein, wenn es darum geht, mehr Klimaschutz durchzusetzen in der Landwirtschaft. Welchen Spielraum gibt's da und was müsste da noch passieren?
4: Ja, das ist wirklich sehr schade. Das kann man wirklich auch zum Beispiel mit dem Transportsektor vergleichen. Also wenn man nicht irgendwie gute Stellschrauben setzt, damit sich in dem Fall die Landwirtschaft so ausrichtet, dass die auch resilient für zukünftige Änderungen in der Ernährung, aber auch zum Beispiel im Klimawandel kommt, wird es wirklich schwierig. Also wir haben zum Beispiel ausgerechnet, was würde mit den Jobs passieren, wenn sich mehr Leute pflanzlich ernähren. Und gerade so Länder wie Deutschland, die recht spezialisiert sind, zum Beispiel auf tierische Landwirtschaft in großen Teilen, würden da wirklich Probleme haben, wenn man so von heute auf morgen sich umstellen würde. Und da ist wirklich die Politik gefragt und auch der Sektor selber, dass man so peu à peu sich mehr diversifiziert, mehr pflanzlich produziert, weniger tierische Produkte und vielleicht auch andere Einkommensquellen erschließt, die landwirtschaftlich geprägt sind, die vielleicht nicht unbedingt mit tierischer Landwirtschaft zu tun haben.
3: Nochmal zu uns Verbrauchern. Also nehmen wir an, ich entschließe mich, mich anders zu ernähren, anders einzukaufen. Wie sehr fällt das ins Gewicht, wenn viele das machen? Also welchen Impact hat das?
4: Das hat einen super großen Einfluss. Zum Beispiel, wenn wir uns nur die Treibhausgasemissionen anschauen, da haben wir ausgerechnet, dass man fast 80 Megatonnen, also 80 Millionen Tonnen CO2-Äquivalent einsparen könnten. Das ist ungefähr halb so viel wie der ganze Transportsektor zusammengenommen. Also das ist wirklich sehr, sehr viel. Und natürlich kann da jeder einen Beitrag zu leisten. Also wenn keiner was macht, passiert nichts. Wenn jemand was macht, machen vielleicht andere was. Und wenn alle was machen, dann kommen wir halt dahin, wo wir hinwollen. Also man muss halt irgendwo anfangen, nicht wahr?
3: Die Ernährung umzustellen lohnt sich für die eigene Gesundheit, fürs Klima. Und die Umstellung muss auch nicht super radikal anfangen. Das war der Ernährungssystemforscher Marco Springmann vom University College in London und der Universität Oxford hier auf WDR 5.

0: Wieder 5. Es gilt als das wichtigste Klimaschutzinstrument der Europäischen Union, das Emissionshandelssystem ETS. Damit deckelt die EU die Menge an Kohlendioxid, die bestimmte Wirtschaftssektoren insgesamt ausstoßen dürfen. Und die Menge der verfügbaren Zertifikate, die sinkt kontinuierlich, werden damit teurer und Klimaschutzinvestitionen lohnen sich mehr. So die Idee. Jetzt hat die EU-Kommission am Freitag, wir haben darüber berichtet, ja beschlossen, den Emissionshandel abzuschwächen. Heißt, die Emissionsrechte werden langsamer verknappt als ursprünglich vorgesehen. Was bedeuten die Brüsseler Vorschläge für den Klimaschutz? Katharina Mau aus der ARD-Wissenschaftsredaktion hat dazu recherchiert.
1: Eine starke Industrie in Europa und gleichzeitig strenger Klimaschutz im Einklang mit den EU-Klimazielen. Das muss die Reform des Emissionshandels aus Sicht von KlimaökonomInnen gewährleisten. Am Freitag hat die EU-Kommission Vorschläge dazu gemacht. Aus Sicht des Klimaschutzes setzt sie dabei gemischte Signale, sagt Sebastian Rausch, Professor für Klima- und Umweltökonomik am Zentrum für Europäische Wirtschaftsforschung, kurz ZEW.
2: Die Kommission versucht einen schwierigen Spagat. Sie will Investitionen in Elektrifizierung und klimaneutrale Produktion beschleunigen. Das ist richtig. Zugleich lockert sie aber den Emissionspfad im europäischen Emissionshandel. Und das ist riskant.
1: Der Emissionshandel ETS 1 soll dazu beitragen, die Treibhausgasemissionen der EU zu reduzieren. Er gilt als ihr wichtigstes Klimaschutzinstrument. Für jede ausgestoßene Tonne CO2 müssen die teilnehmenden Unternehmen Zertifikate kaufen oder bekommen sie zum Teil noch kostenlos. Damit die Emissionen stetig sinken, verringert die EU jedes Jahr die Menge an Zertifikaten, die sie in Umlauf bringt. Der neue Vorschlag: Ab 2031 soll die Menge langsamer sinken als zuvor geplant. Laut der EU-Kommission steht dieser Vorschlag nicht im Widerspruch zum EU-Klimaziel für 2040. Forschende des Öko-Instituts kritisieren allerdings, der Pfad berücksichtige nur die Emissionszertifikate, die ab 2031 neu in den Markt kommen. Durch zusätzliche Zertifikate, die aus den Jahren davor übrig bleiben, entstehe ein Überangebot. Jakob Greichen, Wissenschaftler am Öko-Institut.
3: Das, was die Kommission vorschlägt, erlaubt so viele Emissionen im ETS, dass es unsere Klimaziele gefährdet. Und im Grunde genommen besteht die Gefahr, dass wir jetzt wieder wiederholen, was wir ganz am Anfang des ETS hatten, nämlich zu hohe Emissionsmengen, die erlaubt sind, was dazu führt, dass wir niedrige Preise haben und die Minderung in den Sektoren nicht so funktioniert, wie es sein sollte.
1: Die Forschenden haben berechnet, im Zeitraum von 2031 bis 2040 stünden 35% mehr Zertifikate zur Verfügung, als dem Ziel 2040 angepasst wären. Sollte der ETS 1 seine Ziele nicht erreichen, müssten andere Bereiche ihre Ziele übererfüllen. Außerhalb des ETS 1 liegen etwa die Bereiche Gebäude und Verkehr, die in einem zweiten Emissionshandel zusammengefasst werden sollen. Gerade diese Bereiche hinken jedoch in vielen Ländern damit hinterher, ihre Emissionen zu reduzieren. Sinkende Preise im Emissionshandel könnten auch zum Problem für die Unternehmen werden, die schon früh in Klimaneutralität investiert haben. Unternehmen wie der Stahlhersteller Salzgitter oder die saarländische Stahlindustrie hatten davor gewarnt, den Emissionshandel abzuschwächen. Jakob Greichen vom Öko-Institut.
3: Die haben natürlich darauf gesetzt, dass es teuer wird, CO2 zu emittieren. Deshalb haben sie ihre Investitionen gemacht. Wenn jetzt der Preis fällt, dann haben die wahrscheinlich ein Problem.
1: Einen anderen Vorschlag der Kommission sehen die Forschenden eher positiv. Kostenlose Zertifikate will die EU ab 2031 nur noch unter bestimmten Bedingungen vergeben. Nur dann, wenn die Unternehmen einen Plan vorlegen, der zeigt, in welchem Umfang sie in den Verzicht auf fossile Brennstoffe in Europa investieren. Ein guter Schritt, findet Sonja Peterson, Klimaökonomin am Kiel-Institut für Weltwirtschaft.
4: Wenn jetzt Unternehmen sozusagen die Zertifikate nur frei erhalten, wenn sie auch investieren, dann sind sie letztendlich gleichgestellt mit Unternehmen, die bislang auch unter freier Zertifikatvergabe schon eben früher investiert haben. Und diese Gleichheit finde ich extrem wichtig.
1: Unklar ist allerdings noch, wie diese Nachweise genau aussehen sollen. Um die Industrie bei der Dekarbonisierung zu unterstützen, brauche es neben dem Emissionshandel weitere Maßnahmen, sagt Sebastian Rausch vom ZEW.
2: Kurzfristig entlastet die Reform die Industrie. Ihre strukturellen Wettbewerbsprobleme löst sie jedoch kaum und ein schwächeres CO2-Preissignal kann wichtige Investitionen verzögern. Dauerhafte Wettbewerbsfähigkeit erfordert vor allem bezahlbaren CO2-armen Strom, leistungsfähige Netze sowie Wasserstoff- und CO2-Infrastruktur.
0: Katharina Mau aus der ARD-Wissenschaftsredaktion war das für WDR 5 über die Brüsseler Pläne zum Emissionshandel. Ministerpräsident Hendrik Wüst wird heute Abend Menschen aus Nordrhein-Westfalen mit der Rettungsmedaille auszeichnen, die unter großem persönlichen Einsatz und Risiko anderen Menschen in lebensbedrohlichen Situationen geholfen und sie gerettet haben. Der Westblick mit Uwe Schulz, gleich mit Geschichten von Zivilcourage und Zuwendung. Und das war Quarks auf WDR 5. Wir kommen morgen wieder. Den Podcast gibt's bis dahin auf wdr5.de oder auf quarks.de. Ich wünsche Ihnen einen schönen Abend. Am Mikrofon war Martin Winkler. Machen Sie es gut. Wir hören uns. Tschüss.

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1: Die Nachrichten mit Stefan Fries. Guten Tag. Hunderttausende Menschen werden zu Opfern von Phishing-Betrügern. Unter anderem deutschen Ermittlern ist jetzt ein Schlag gegen eine weltweit agierende Gruppe gelungen. Die kriminelle Bande mit dem Namen Kratos soll Software zum Betrug vermietet haben. Steffi Orbach, WDR aktuell, sagt, was über den Fall bekannt ist.
2: Das scheint ein ziemlich großer Ermittlungserfolg zu sein. Beim Phishing, da versuchen Kriminelle ja über gefälschte Websites oder Mails an sensible Daten zu kommen, um dann zum Beispiel Konten leer zu räumen. Die Gruppe, die jetzt geschnappt wurde, hat das aber gar nicht selbst gemacht. Sie hat eine Software entwickelt, mit der solche Betrügereien einfacher wurden. So eine Art digitalen Baukasten für Cyberangriffe. Den haben sie vermietet an andere Kriminelle, die dann für die eigentlichen Phishing-Attacken verantwortlich waren. Weltweit sollen etwa 1.800 Kriminelle diese Software der Kratos-Gruppe genutzt haben. Dadurch wurden mutmaßlich mehrere hunderttausend Menschen in mehr als 30 Ländern Opfer von Phishing-Attacken.
1: Spitzenleute von CDU und CSU haben heute beraten, wer neuer Fraktionschef im Bundestag werden soll, nach dem Rücktritt von Jens Spahn. Der parlamentarische Geschäftsführer der Unionsfraktion Bilger bittet um Geduld.
3: Dass ich mich zu Namen zum jetzigen Zeitpunkt nicht äußern kann. Zunächst mal warten wir den Vorschlag der Parteivorsitzenden ab, denn bei denen liegt das Vorschlagsrecht.
1: Geeinigt haben sich CDU und CSU schon auf einen Zeitplan. Birte Sönnigsen, WDR Berlin.
4: Da muss jetzt jemand mit Erfahrung ran, mit einem guten Standing in der Fraktion. Denn auch auf den Fraktionschef wird es ankommen, wenn die Regierung ihre diversen Reformvorhaben auf den Weg bringen will. Gewählt werden muss derjenige dann am Ende von den Bundestagsabgeordneten von CDU und CSU. Trotz Sommerpause wird es dafür eine Sondersitzung der Fraktion geben müssen. Und die soll nächste Woche Mittwoch stattfinden. Wer dann gewählt werden soll, das wissen wir allerdings noch nicht.
1: Das Flugzeug mit dem neuen Fußball-Weltmeister ist in Spanien angekommen. Es landete in der Hauptstadt Madrid. Das Programm der Mannschaft heute stellt Nicolas Buschlüter aus Madrid vor.
5: Vom Flughafen geht es zunächst zum Königspalast, wo die Königsfamilie wartet, und danach zum Regierungssitz zum spanischen Ministerpräsidenten. Im Anschluss nimmt die Mannschaft ein Bad in der Menge, in einem offenen Doppeldeckerbus, der sich quer durch die Innenstadt schlängeln wird. Zu Ende gehen soll die Party mit mehreren 10.000 Fans am Cibeles-Brunnen, wo auch Real Madrid traditionell seine Titel feiert.
1: Weitere Meldungen im Überblick. Die Briten haben einen neuen Regierungschef. König Charles hat den Chef der sozialdemokratischen Labour-Partei Andy Burnham dazu ernannt. Burnham ist Nachfolger des zurückgetretenen Ex-Premiers Starmer. Er versprach, sich stärker um die Alltagssorgen der Bürger zu kümmern und die hohen Lebenshaltungskosten in Großbritannien anzugehen. Die chinesische Online-Plattform AliExpress muss 550 Millionen Euro zahlen, weil dort illegale Produkte verkauft wurden. Die EU-Kommission begründet das damit, das Unternehmen habe nicht genug getan, um Verbraucher in der EU zu schützen. Wegen der Hitzewelle haben offenbar deutlich mehr Menschen medizinischen Rat gesucht als sonst. Das Zentralinstitut für die kassenärztliche Versorgung hat mitgeteilt, dass im Juni mehr als 2.300 Menschen beim Patientenservice 116 117 anriefen, mit Fragen zu Sonnenstich und Hitzschlag, fast doppelt so viele wie im Juni letzten Jahres. Bei einem ukrainischen Drohnenangriff auf einen Bus in Russland sind nach russischen Angaben mindestens 5 Menschen getötet worden, mindestens 23 weitere wurden verletzt. Die ukrainische Armee hat seit einigen Monaten ihre Angriffe auf russische Gebiete verstärkt.
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1: Zum Start in die Ferien gibt es in Nordrhein-Westfalen viele Kulturangebote für Kinder. Vielfältige Projekte und Workshops laden Kinder ein, selbst aktiv zu werden mit Musik, Film, Tanz und bildender Kunst. Sarah Mörchen, WDR Kultur.
6: Viel Bewegung gibt es bei der Ferienfreizeit Bottropper Kids on Stage. In Workshops probieren sie sich unter anderem in Showdance, Musik, Theater und Zauberei. In einer Abschlussshow präsentieren die jungen Künstlerinnen und Künstler ihre erarbeiteten Ergebnisse. Im Neandertal-Museum in Mettmann erlebt man Steinzeit hautnah. Man kann sein eigenes Feuersteinmesser anfertigen, eine Öllampe aus Ton herstellen und Höhlenbilder malen. Das LVR-Landesmuseum Bonn lädt Familien- und Rätselfans zum Escape-Game Nachtwache ein. Man geht als Nachtwächter auf eine Reise durch die Geschichte und löst Rätsel. Von der Steinzeit über die Römerzeit bis in die Moderne.
1: Das Wetter in Nordrhein-Westfalen. Heute Abend gibt es mehr Wolken als Sonne. Vereinzelt kann etwas Regen durchziehen. 13 bis 21 Grad. Die Nacht bleibt überwiegend trocken und nur locker bewölkt bei 13 bis 7 Grad. Morgen gibt es einen meist trockenen Mix aus Sonne und Wolken. In Teilen Westfalens ist im Verlauf etwas Regen möglich. In Brilon bis 20 Grad, in Bonn 23 und in Eschweiler bis 24 Grad. Auch am Mittwoch bekommen wir mehr Wolken als Sonne und etwas Regen zwischendurch bei 18 bis 22 Grad. Am Donnerstag bleibt es meist grau mit nur wenig Sonne. Bei 19 bis 24 Grad gibt es aber kaum Schauer. Das war WDR aktuell. 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A1 Köln Richtung Euskirchen zwischen Hürth und Kreuz Bliesheim etwa 10 Minuten plus 4 Kilometer stockender Verkehr. A3 Köln Richtung Oberhausen zwischen Kreuz Breitscheid und Kreuz Kaiserberg etwa 10 Minuten plus 3 Kilometer Stau. A3 Köln Richtung Oberhausen zwischen Duisburg-Weda und Oberhausen-Lierich etwa 10 Minuten plus 5 Kilometer stockender Verkehr. A4 Aachen Richtung Köln zwischen Kreuz Köln-West und Köln-Klettenberg etwa 10 Minuten plus 4 Kilometer Stau. Und A61 Mönchengladbach Richtung Koblenz zwischen Rheinbach und Grafschaft Ringen etwa 10 Minuten plus 4 Kilometer stockender Verkehr.
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7: Mit Uwe Schulz, schön, dass wir uns hier treffen. Wir haben heute Bonusmaterial für alle, die zu Hause geblieben sind. Einen Wandertipp vom Feinsten in einer Dreiviertelstunde für alle, die uns live hören. Falls Sie gerade einen Podcast laufen haben, dann ist es der letzte Beitrag dieser Ausgabe. Und davor ein Mutmachporträt aus einem Stahlbetrieb in Hagen. Jetzt gerechnet in einer halben Stunde. Und gleich noch mehr Geschichten von mutigen Menschen zwischen Rhein und Weser, zwischen Sieg und Ems. Denn heute ist mal wieder Gelegenheit, das Beste zu feiern am Westen, dass wir, Sie ahnen, worum es geht, Menschen, die anderen helfen in Extremsituationen, wenn jede Minute zählt. Wir feiern die Frauen und Männer, die heute die Rettungsmedaille bekommen des Landes. Hendrik aus Recklinghausen zum Beispiel, der einen anderen rettet aus einer brennenden Wohnung. Oder die Frauen, die eine Messerangreiferin abgewehrt haben im Shuttlebus zum Stadtfest in Siegen. 25 beherzte Menschen wären zu ehren und ihre Geschichten. Wir haben nur ein paar Beispiele. Dieses hier kennen Sie wahrscheinlich nur in Bruchstücken.
8: Es sollte ein Festival der Vielfalt sein. Stattdessen endete das Solinger Stadtfest im August 2024 als ein Abend terroristischer Gewalt. Der islamistische Attentäter Issa Al-Ha stach mit einem Messer auf Besucherinnen und Besucher ein. Eines der stark blutenden Opfer brach vor den Augen des Apothekers Damian Pichacek mit einer Halswunde zusammen. Pichacek folgte seiner Überzeugung,
9: dass man nicht zuschaut, sondern hilft.
8: Zusammen mit einem anderen Besucher versuchte er minutenlang, die Blutung zu stillen, mit Erfolg. Für seinen Einsatz in diesem lebensbedrohlichen Moment erhalten er und 6 weitere Helferinnen des Solinger Stadtfestes heute Abend die Rettungsmedaille des Landes NRW.
9: Ich finde es ein bisschen viel, weil für mich war es jetzt was Selbstverständliches. Aber vielleicht ist diese Veranstaltung insofern gut, um andere zu motivieren.
8: Mai 2023, Rasfeld im Westmünsterland. Andreas Höhing und seine Ehefrau freuen sich auf Unterstützung von einem Bekannten. Der will helfen, eine Satellitenschüssel auf dem Einfamilienhaus zu befestigen. Er ist bereits auf dem Dach, als Andreas Höhing diese Worte hören muss.
10: Dann auf einmal dreht er sich um und sagte, du, mir wird total schwarz vor Augen. Und dann ließ er die Pfanne, die er nahe hatte, los und die pustete dann schon das Dach runter. Und dann kam er auch schon hinterher.
8: Kurz bleibt er noch mit den Füßen in der Dachrinne hängen, dann stürzt er kopfüber auf Andreas Höhing zu.
10: Machte dann so eine Art, ja, als wenn sie einen Körper ins Wasser machen wollen. So genau so kam er dann auf mich zu. Ich bin aufgesprungen, ihm entgegen. Ich habe ihn dann gepackt, sozusagen, wir waren Kopf an Kopf, habe ihn dann runter zu mir runtergezogen und habe mich dann nach hinten weggedreht, so nach hinten abgerollt, mit ihm gemeinschaftlich. Also das war schon doch ein sehr brutaler Fall.
8: Der Bekannte erleidet 4 gebrochene Rippen, etliche Prellungen und eine Schnittwunde. Ein vergleichsweise glimpflicher Ausgang, zumindest angesichts des Sturzes. Andreas Höhing zieht sich selbst auch Prellungen und Zerrungen zu. Er sieht es ganz ähnlich wie der Retter aus Solingen. Alle sollten viel mehr hingucken, statt wegzuschauen. Viele treibe die Sorge um, in solchen Notfällen etwas falsch zu machen, weiß Leander Thormann.
11: Kann ich da überhaupt helfen? Mache ich alles richtig? Das ist ein total menschliche Ängste erstmal.
8: Thormann leitet den Bereich aus, Fort- und Weiterbildung für die Notfallvorsorge und den Rettungsdienstes des DRK Niederrhein. Er erlebt trotz dieser Ängste immer wieder, wie aus Beobachtern Retter werden.
11: In den ganz, ganz wenigen Fällen, wo ein Mensch wirklich Hilfe leisten muss, gibt es sicherlich eine Schreckminute, in der man so ein bisschen erstarrt und einen Augenblick das auf sich wirken lässt. Aber eigentlich kommen die Menschen dann doch fast automatisiert ins Handeln.
8: Den Notruf wählen, andere in die Hilfe einbeziehen, all das gehört für Thormann zu den Grundsätzen der Rettung. Ewald Martin Schledde fasst es so zusammen.
12: Auf das Bauchgefühl hören, wie in anderen Lebenslagen auch. Der Bauch lässt einen so oft nicht im Stich. 112 anrufen, 110 anrufen, sich Hilfe holen, eingreifen.
8: Martin Schledde war auf dem Weg zum Schwimmen, als er in Reda-Wiedenbrück eine große Rauchwolke sieht. Ein Dachstuhl brennt. Martin Schledde kümmert sich. Zusammen mit Silke Wagner und Markus Novara gelingt es ihm, in das Haus vorzudringen und eine schlafende, gehörlose Frau zu retten.
12: Nicht alleine agieren, einfach mal klopfen, klingeln, komm, hilf mir, da passiert gerade was und wir müssen da handeln.
8: Gehandelt und damit gerettet haben bereits viele Menschen in NRW. Schon über 1400 wurden dafür mit der Rettungsmedaille des Landes ausgezeichnet. Die gibt es seit 1951. Heute kommen weitere 25 Frauen und Männer dazu.
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0: Kings of Convenience. Eine kleine Kombo aus einem der Länder, die uns Freude gemacht haben bei der Fußball-WM in Amerika. Norwegen hatte, glaube ich, den Sommer des Jahrhunderts für sich mit diesem besonderen Team. Wir bleiben in Nordrhein-Westfalen, sind politisch am Wochenende hier in WDR 5 mit der Hängepartie bei der AfD rausgegangen. Großer Knatsch in der Vorbereitung auf die Landtagswahl. Sie erinnern sich, der Landeschef mit viel Gegenwind aus den eigenen Reihen, als es darum ging, die Liste aufzustellen mit Kandidatinnen und Kandidaten. Zweimal sah es sogar so aus, als würde der Parteitag zerbröseln in Marl oder die Karriere von Martin Vinzenz als Chef der Landespartei. Jetzt ist Montag, die Spitzenkräfte haben getagt in Berlin, die sich ja auch reingehängt hatten. Und unser landespolitischer Reporter kann das Bild aktualisieren, Benedikt Walter. Also, Hängepartie noch am Samstag und jetzt?
1: Daraus geworden ist, dass die Liste heute Montagnachmittag steht. Die ist seit Samstag fertig, 82 Personen stehen drauf. Da kommen dann noch die Direktkandidaten dazu, die in den Kreisverbänden der AfD in NRW aufgestellt werden. Das geht jetzt an die Landeswahlleitung, bis auf die paar Verbände, die noch keine Direktkandidaten aufgestellt haben. Aber aus Sicht der Landes-AfD steht einer Landtagswahl nichts im Wege.
0: An diesem Konflikt scheint das politische Schicksal zu hängen vom Landeschef Martin Vinzenz. Muss er sich weiter Gedanken machen, dass ihn der Bundesvorstand, so klang das, absägen will?
1: So klang das auf jeden Fall. Damit wurde ja auch ganz offen gedroht. Jetzt muss man sagen, wenn der Vorstand das weiterhin wollen sollte, dann muss er genau wissen, was er da tut. Weil nach dem, was ich am Wochenende erlebt habe bei dem Parteitag der AfD, sieht es nicht danach aus, als wäre Martin Vinzenz unbeliebter in seinem Amt, sondern eher deutlich beliebter. Also er ist im März 26 im Amt bestätigt worden, ganz knapp nur. Und jetzt am Freitag hat er sehr, sehr viel Zustimmung für seine Politik bekommen.
0: Ja, auch für die Entscheidung, die Wahl fortzusetzen.
1: Genau, da hat sein Konkurrent um den Landeschefposten, Christian Zaub, den Antrag gestellt, brecht diesen Parteitag ab. Und dieser Antrag, der wurde mit ganz großer Mehrheit abgeschmettert.
0: Du hast den Eindruck, die werden alle weiter sehr sensibel drauf gucken, was in Nordrhein-Westfalen geschieht. Erzähl mal, wie der Eindruck zustande kommt.
1: Also es gibt da zwei Dinge, die ich dir dazu sagen kann. Das eine ist, hier in NRW scheint etwas zu entstehen, was andernorts wegbricht, nämlich eine starke Brandmauer gegen den rechten Flügel der Partei. Wir haben hier in NRW Matthias Helfrich, den rechtsextremen Bundestagsabgeordneten aus Dortmund, und die Gruppe, die sich um ihn scharte, die steckten auch sehr stark dahinter, dass dieser Parteitag am Wochenende abgebrochen werden sollte. Gegen die hat Martin Vinzenz, der Chef der AfD hier in NRW, nun einiges in der Hand, weil er sich eines breiten Stimmenspektrums hinter sich weiß. Auf der anderen Seite gibt es aber auch die Bundes-AfD, die jetzt heute verkündet hat, oder offiziell verkündet hat sie es nicht, aber es ist durchgesickert aus dem Bundesvorstand, dass man jetzt eine Kommission einsetzen möchte, die hier in NRW genauer hinschaut, auf die Finanzen des Landesverbandes und auch auf die Art und Weise, wie hier Mitglieder gewonnen worden sind.

0: BMW losgebrochen ist. Ich könnte mir vorstellen, dass erstmal ein paar Wochen Ruhe einkehren wird, einfach um ein bisschen Burgfrieden zu schaffen.
1: Auch bis zur Wahl in Sachsen-Anhalt wahrscheinlich.
0: Genau, oder bis nach Mecklenburg-Vorpommern, das ist ja auch kurz danach. Aber spätestens danach wird das hier wieder laut und deutlich losbrechen, da bin ich mir relativ sicher.
1: Benedikt Walter über eine Partei, die im Bund stabil seit Wochen in den Meinungsumfragen bei knapp 30% liegt, vor CDU und CSU. Die Landes-AfD und ihre konfliktreiche Geschichte.

0: Emilia Torini aus Island tourt recht sparsam. Der nächste Termin, den ich finde für uns erreichbar, wäre 19. August in Bremen. Und da wir gerade über Freizeitpläne reden, ist es der erste offizielle Ferientag für alle mit Schulpflicht. In Bonn mit einem ganz besonderen Erlebnis. Freibad ist gratis. Ab sofort. Für alle unter 18 während der Ferien. An der Kasse musst du nur nachweisen, dass du in Bonn lebst. Da reicht dann schon der Schülerausweis. Im Ennertbad, in Rüngsdorf, Friesdorf und, da war unser Reporter gerade, Jörg Sauerwein, im Römerbad. Jörg, heute ist nicht das ideale Badewetter. Wahrscheinlich schwer zu sagen, wie diese Aktion jetzt ankommt.
1: Ja, man könnte sagen, diejenigen, die da waren, die hatten wirklich das Freibad fast für sich alleine. Also die größte Besuchergruppe auf der Freibadwiese des Römerbades, das war ein Schwarm Kanadagänse. Die mussten aber früher auch schon keinen Eintritt bezahlen. Ansonsten waren vor allen Dingen viele Ältere, die da so ihre Bahnen geschwommen haben. Aber ich habe dann doch durchaus ein paar getroffen, die wirklich heute das erste Mal vom kostenlosen Eintritt profitiert haben. Die haben dem eher grauen Himmel echt getrotzt, muss man sagen. Und die hatten ihren Spaß, zwischendurch mit klappernden Zähnen. Drei 13-jährige Mädchen zum Beispiel waren im Wellenbad und haben sich da treiben lassen. Ein Vater mit seinen drei kleineren Kindern war da. Der eine Sohn hat heute sein Seepferdchen dort gemacht. Und von denen, muss man sagen, waren alle davon begeistert, dass die Kinder und Jugendlichen eben jetzt bis zum Ferienende keinen Eintritt mehr bezahlen müssen.
2: Ziemlich cool, weil gerade in den Sommerferien geht man ja auch öfter ins Schwimmbad.
3: Ich mag sehr gerne schwimmen und ich finde, das ist halt so eine gute Sache mit Freunden, was man machen kann, also als Aktivität.
4: Das ist auf jeden Fall nützlich, weil es schon irgendwann dann relativ teuer wird, wenn man sehr oft geht.
5: Ja, das finde ich eine super Sache, gerade für Familien, die aufs Geld schauen müssen. Man hört ja immer wieder, dass Kinder dann auch weniger gut schwimmen können. Und das ist natürlich dann auch schade, wenn sowas am Geld scheitert.
1: Ja, und das ist tatsächlich einer der Gedanken dahinter, nämlich, dass möglichst viele Kinder zum Schwimmen animiert

0: werden und es dann lernen, wenn sie es noch nicht richtig gut können.
1: Das hören wir uns gleich nochmal ausführlicher an, wie der Rat darauf gekommen ist, auf diese Aktion. Du hast keine Bedenken gehört, dass am ersten heißen Tag das Bad überlaufen könnte?
0: Also das muss man wirklich abwarten. Tatsächlich sah das Römerbad vor ein paar Wochen, als es so ganz heiß war, nämlich wirklich völlig anders aus als heute. Da gab es Tage mit mehr als 5000 Besuchern. Ob es dann durch den kostenlosen Eintritt tatsächlich noch mehr werden an solchen Tagen, das muss man abwarten. Es gab im Vorfeld eher allerdings die Sorge, ob das an den Kassen an solchen Tagen dann überhaupt fix funktioniert oder sich dann längere Schlangen bilden als sonst sowieso schon, wenn nämlich eben die Schüler- oder Personalausweise kontrolliert werden müssen. Den kostenlosen Eintritt, den gibt es ja nur für Kinder und Jugendliche, die in Bonn wohnen. Aber man hofft eben, dass man das an den Kassen auffangen kann. Und man muss sagen, du hast es auch schon angedeutet, das Ganze verteilt sich auf 4 Bonner Freibäder. Insofern muss man mal schauen, wie sich das dann entwickelt.
1: Einen Gedanken hast du gerade schon zitiert. Mehr junge Leute befähigen, überhaupt mit dem Wasser vertraut zu werden. Wollen wir noch mal grundsätzlich fragen, wie geht es überhaupt in einer Kommune, die auch nicht gerade im Geld schwimmt?
0: Ja, das kann man sich wirklich fragen, denn das tut sie nun wirklich nicht. Ihr steht finanziell eher das Wasser bis zum Halse, müsste man sagen. Das Geld kommt in diesem Fall aus einem Etat, der eigentlich gedacht war, damit private Eigentümer ihre vermieteten Häuser energetisch sanieren können und die Miete dann nicht so doll ansteigt. Diese Fördermittel, die wurden aber kaum abgerufen und dann hat man sich entschlossen, dieses Förderprogramm, das stampfen wir jetzt ein und dadurch wurden dann mehrere Millionen frei in diesem Jahr und eben davon nimmt man bis zu 300.000 Euro, hat man eingeplant für diesen kostenlosen Schwimmbadeintritt. Ich habe dann auch den SPD-Ratsherrn Leon Schwarze heute am Römerbad gefragt, ob man dieses frei gewordene Geld nicht trotzdem besser hätte sparen können.
2: Uns geht es darum, dass Bonn für Familien bezahlbar ist und dazu gehört eben auch, dass wenn man nicht in Urlaub fahren kann, man sich auch zumindest Eintritt ins Freibad leisten kann. Wir haben jede 4. Familie in NRW, die sich nicht mal eine Woche Urlaub leisten kann. Und da haben wir gesagt, da müssen wir Alternativangebote schaffen. Und wir wollen eben Kindern und Jugendlichen diese Maßnahmen ermöglichen, dass sie einfach hier im Sommer eine schöne Zeit verbringen können.
0: Ja, also Entlastung für Familien, sinnvolle Freizeitgestaltung, Wohnordner, gut für die Gesundheit. Da haben außerdem viele was davon, von so einer Aktion. Das waren so Argumente, mit denen CDU, SPD und FDP im Rat ihren Vorschlag präsentiert hatten. Ursprünglich sollte das übrigens sogar für alle Kinder, auch aus der Nachbarschaft, also auch aus dem benachbarten Rhein-Sieg-Kreis zum Beispiel gelten. Das wurde dann aber kassiert. Jetzt dürfen eben nur die Bonner Kinder und Jugendlichen kostenlos schwimmen. Für die 2,50, die der Eintritt bisher gekostet hat, ist jetzt also eine Pommes oder ein Eis drin. Gab es heute übrigens nicht, weil der Kiosk wegen des Wetters zu hatte.
1: Ich habe mir gedacht, dass Jörg danach gucken würde. Bis Ende der Sommerferien der Plan. Wie geht's dann weiter ab 2. September?
0: Ja, dann will man sich das Ganze nochmal anschauen. Wie stark wurde das Angebot genutzt? Wie viele Kinder sind zusätzlich gekommen, will man auch zählen. Man hat ja Erfahrungswerte aus vergangenen Sommerferien. Aber grundsätzlich hat der Stadtrat entschieden, das Angebot soll es auch in den nächsten Sommerferien weitergeben. Allerdings mit der Einschränkung, sofern Haushaltsmittel bereitgestellt werden. Also müssen wir abwarten. Der Plan ist, soll es weitergeben. Vielleicht ist das Geld dann nächstes Jahr aber auch so knapp, dass das dann doch gar nicht mehr geht.
1: Für Bonn mit gratis Eintritt in die Bäder für alle unter 18. Jörg Sauerwein für Ihr Landesmagazin in WDR 5, den Westblick. Sie kennen wahrscheinlich die alte Weisheit der Politik. Alle Politik sei lokal. Das heißt zum Beispiel, auch internationale Menschenrechte gehen uns an hier im Westen. So sehen es die Grünen im Landtag. Gucken wir auf die Liste der Vereinten Nationen mit mehr als 100 Ländern, in denen Menschen systematisch benachteiligt werden. Oder noch genauer auf mehr als 30 Staaten, in denen es besonders gefährlich ist, eine eigene Meinung zu haben oder einen individuellen Lebensstil. Das sind dann die Hinweise darauf, den die Grünen nutzen, einen eigenen Preis einzurichten, um Menschenrechte zu schützen. Kai Clement.
3: Eine Besonderheit, das Preisgeld in Höhe von 3.000 Euro spenden die insgesamt 39 Abgeordneten der Grünen Landtagsfraktion. Es gehe vor allem um einen symbolischen Wert, sagt die Grünen-Politikerin Berivan Aimers, Sprecherin für Europa und Internationales ihrer Partei. Sie meint die Aufmerksamkeit, die mit der für Dezember geplanten Preisverleihung verbunden ist. Als Beispiele für Engagement nennt sie Klimaschutz, Frauenrechte oder auch eine schwul-lesbische Initiative in NRW.
4: Es geht auch um die Person, die vielleicht mit einem Café in einem kleinen Stadtteil dafür sorgt, dass Menschen, die abgehängt sind, zusammenkommen und zusammen Kaffee trinken und ein Stück Kuchen vielleicht essen können. Also der Einsatz für Menschenrechte ist genauso breit wie Menschenrechte selbst übrigens auch.
3: Die Entscheidung trifft eine fünfköpfige Jury, unter anderem mit Aymaz und der gerade 70 gewordenen Journalistin Bettina Böttinger, die lange den Kölner Treff moderiert hat. Böttinger sagt, sie sei parteipolitisch unabhängig, hätte auch einen ähnlichen Vorschlag der CDU aufgegriffen. Ihre Erwartung an den Preis?
5: Motivation. Ich glaube, wenn einzelne Vereine, vielleicht sogar Einzelpersonen ausgezeichnet werden, die sich es nicht nur bequem machen im Leben, sondern die für Menschenrechte einstehen in diesem Land, wenn die ausgezeichnet werden und man kann auch öffentlich begründen, warum, dann hat das sicherlich eine positive Auswirkung für viele andere, die sagen, ach guck, wie toll, wie stark, dass es sowas gibt.
3: Einen NRW-Bezug soll der Preis auch haben, sei es durch den Wohnsitz der Preisträger oder die Projektarbeit im Land.

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1: Mit den wichtigsten Störungen. Autobahn 1, Köln Richtung Euskirchen, wie so oft zwischen Hürth und Kreuz Bliesheim. 10 Minuten Mehraufwand, 4 Kilometer stockend. A3 Oberhausen Richtung Köln, zwischen Kreuz Ratingen Ost und Kreuz Hilden. 10 Minuten mehr, 4 Kilometer stockend. A4 Köln Richtung Aachen, zwischen Dreieck Heumer und Kreuz Köln Süd. 3 Kilometer stockend, da habe ich keine Zeitangabe. A52 Düsseldorf Richtung Essen, zwischen Essen Süd und Dreieck Essen Ost. 2 Kilometer Stau. Und zum Schluss die Autobahn 61, Mönchengladbach Richtung Koblenz, zwischen Rheinbach und Grafschaft Ringen. Auch ungefähr 10 Minuten plus, 4 Kilometer stockend. Mir scheint, das ist so ein bisschen ferienentspannte Verkehrslage.
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1: Ich bin Uwe Schulz.

0: Die CDU ist noch lange nicht durch mit der Affäre um Jens Spahn und das Baby aus Amerika. Jetzt gerade sitzt die Frauenunion von Nordrhein-Westfalen zusammen mit dem Generalsekretär der Partei, Carsten Linnemann, bei ihm in der Gegend, Paderborn. Die Arbeitsgemeinschaft der Christdemokratinnen, die sich schon seit Jahrzehnten einsetzen für Gleichberechtigung. Als Vorsitzende in Nordrhein-Westfalen Ina Scharrenbach, die Bauministerin, und als Reporterin in der Nähe Antje Passenheim. Was soll dieses Treffen heute bringen?
1: Dieses Treffen war ja unter ganz anderen Vorzeichen angesetzt. Die wollten die Frauen der Frauenunion NRW vom Vorstand mit Carsten Linnemann, dem Generalsekretär, über Familienpolitik reden. Da konnte weder Carsten Linnemann noch die Frauen konnten nicht ahnen, dass den Generalsekretär hier der Zorn der gesamten Frauen in der CDU treffen würde oder dem Großteil der Frauen, der Zorn der Unionsfrauen, die absolut kein Verständnis dafür haben, wie Jens Spahn seine Leihmutterschaft und das ganze Verfahren gehandelt hat bis zu seinem Rücktritt und warum das überhaupt so lange gedauert hat.
0: Nimmst du diese Stimmung wahr? Zorn?
1: Diese Stimmung nehme ich jetzt erstmal vorab aus Hintergrundgesprächen wahr. Das ist so, dass sich zum Beispiel auch die Vorsitzende der Frauenunion, die Ina Scharrenbach, mit uns auch verabredet hat vorher, uns aber schon gesagt hat, bitte hören Sie auch die anderen Frauen. Hier herrscht großer Redebedarf und jetzt tröpfeln schon nach und nach die ersten Frauen ein, wollen aber nicht zitiert werden, sagen aber, es ist unerhört, sie sind unglaublich wütend. Das Ganze hat zwei Facetten. Das eine ist die Unglaubwürdigkeit, die ein Politiker wie Jens Spahn dadurch bekommt, dass er der Gesetze mitmacht und mit unterstützt, diese Gesetze außer Kraft setzt, wenn es um sein persönliches Glück geht und das macht, was Menschen machen können, die viel Geld haben, aber andere vielleicht nicht machen können. Das andere ist die Sache an sich, die Leihmutterschaft, die absolut verboten ist nach unserem Gesetz.
0: Und die Art, darüber zu kommunizieren, hast du eingangs erwähnt, trifft ja auch auf viel Kritik. Jetzt ist das Wort noch nicht gekommen auf den Parteivorsitzenden, der ein bisschen Informationsvorsprung gehabt haben soll. Und so deuten es gerade viele, auch überrascht war, welche Reaktion die Veröffentlichung hervorbringen würde. Wird die Rede noch kommen auf Friedrich Merz?
1: Die wird mit Sicherheit kommen, denn auch auf seine Art damit umzugehen, fällt großes Unverständnis. Die Frauen der Frauenunion, die denken zurück an die Ampelzeit 2024. Da wurden bereits schon mal Kommissionen einberufen, um die Regeln für die Leihmutterschaft auf den Prüfstand zu stellen. Und aus der Zeit, da hat Merz damals als Oppositionsführer sich gedacht, so, die Union braucht auch eine Position und das Thema, das schiebe ich mal der Frauenunion zu. Und die Frauenunion hat dann das Positionspapier erarbeitet, das dann später, nach dem Kollaps der Ampel, in diesem Februar jetzt zum Antrag auf dem Bundesparteitag der CDU in Stuttgart landete und beschlossen wurde. Und darin hat die CDU noch mal beschlossen, am Verbot der Leihmutterschaft festzuhalten, auch bei sogenannten altruistischen Modellen, also Modelle ohne Zuzahlung. Und darüber sind die Frauen jetzt besonders pikiert, weil sie sagen, okay, wird dieses Thema von den CDU-Männern unter Umständen als Frauenthema empfunden und nicht mit nicht ernst genug behandelt. Damals saß Jens Spahn schon auf dem Parteitag und hat zugehört und sein Verfahren lief bereits in den USA, sein Leihmutterverfahren. Warum kommt das jetzt erst? Warum wurde versucht, das irgendwie unterschwellig durchzukriegen? Und warum kommt auch die Reaktion vom Kanzler relativ spät?
0: So grundsätzlich wie das gerade alles klingt, scheint mir die Zeit gar nicht reif, jetzt über Namen zu sprechen, sondern wenn die Frauenunion NRW einen Akzent setzen wollte, dann doch wahrscheinlich so etwas wie ein Stellenprofil. Wie müsste eigentlich im Fraktionsvorsitz der Charakter des verantwortlichen Menschen gestrickt sein, oder?
1: Ja, es wäre zum Beispiel nicht schlecht, das sagen hier einige, mit denen ich geredet habe, die es aber noch nicht namentlich sagen würden, wenn zum Beispiel die Nachfolgerin von Jens Spahn eine Frau wäre. Und da ist ja schon eine im Gespräch, die auch mit im Köcher ist. Ob die jetzt ernsthaft Chancen hat oder nicht, wissen wir nicht. Nina Wagen, Gesundheitsministerin und Vorsitzende der Bundesfrauenunion. Und da sagen viele Frauen oder einige Frauen, mit so vielen habe ich jetzt hier noch nicht gesprochen, sagen, warum nicht? Weil wir könnten wir uns zum Beispiel freuen. Weitere Kandidaten, die noch im Hut sind, ein weiterer ist zum Beispiel Carsten Lindemann, der Generalsekretär. Das wird sich aber zeigen, das wird ja erst nächste Woche bekannt gegeben. Und da wollen sich auch hier die meisten natürlich nicht oder alle, will sich keiner an Spekulationen auch beteiligen.
0: Der Zeitplan steht ja, Sie wollen sich noch ein bisschen Zeit nehmen, aber zumindest ist schon mal einer der kolportierten Kandidaten mit am Tisch. Es hat den Charakter eines Krisengesprächs, was Antje Passenheim da erlebt in Paderborn, Carsten Lindemann. Sobald wir wissen, ob es etwas Spruchreifes ergibt, dieses Gespräch über Frauenpolitik der Union, wird sie sich wieder melden, hier in WDR 5. Und sie kriegen viele unserer Audios auch auf Abruf, als sie sagen, ja, wüsste ich gern, aber ich bin ja nicht ständig linear dabei.

0: WDR 5 mit ihrem Landesmagazin Westblick. Sie werden wahrscheinlich auch ab und zu Leute treffen, die sagen, nach einem der trockensten Junis der jüngeren Geschichte, nach bis hierhin mindestens zwei Hitzephasen, sowas gab es immer schon. Die meisten Fachleute aus der Landwirtschaft werden was anderes sagen. Ja, wir hatten immer wieder mal extrem dürre Sommer, 1911, 1947, 1976, 2003. Nur es fällt auf, wie sie sich in den letzten Jahren häufen. 2018, 19, 22, 23 und jetzt schon wieder einer. Sie sind raus zur Noternte, nicht nur im Münsterland.
1: Temperaturen um die 30 Grad waren in NRW in den vergangenen Wochen keine Seltenheit. Für Landwirte wie Fabian Schulze-Messing aus Lüdinghausen hat das weitreichende Folgen. Deshalb fährt bei ihm der Mähdrescher schon jetzt das Getreide ab. Rund 3 Wochen eher als üblich.
2: Die Körner sind in diesem Jahr, zumindest was den Weizen angeht, nicht komplett voll geworden. Wir hatten vor 3 Wochen eine sehr, sehr heiße Phase mit 38, 40 Grad. Und ja, da ist der Weizen mehr oder weniger in eine Notreife gegangen. Und ein Teil der Körner ist wohl gefüllt und so, wie man sich sie wünscht. Aber ein anderer Teil der Körner ist halt klein und verkümmert geblieben, trocknet jetzt aus.
1: Der Landwirt hat rund 110 Hektar mit Getreide. Einige Felder hat er schon abgeerntet. Sein Mähdrescherfahrer Thomas Wissmann spürt die Folgen der Hitze bei der Arbeit deutlich.
3: Ich sag mal mit meinen einfachen Worten, man meint, die Körner sind in der Ehre festgebrannt. Und das ist sehr schwierig, das dann wirklich sauber, reinigend halt zu ernten und da vernünftige Ware dann auch im Korntank nachher zu haben. Das ist so dieses Jahr die Schwierigkeit und Herausforderung.
1: Die frühe Ernte soll das Getreide retten, bevor es nicht mehr zum Verkauf taugt. Auch bundesweit spürt man die Folgen der Hitze. Der Deutsche Raiffeisenverband zieht erste Konsequenzen. Sie haben die Getreideprognose für den Juli um 6% nach unten korrigiert. Besonders davon betroffen soll der Winterweizen sein. Diese Weizenart wird im Herbst gesät und im Sommer geerntet. Schulze-Messing aus Lüdinghausen rechnet in seinem Fall mit Einbußen von 10-20% am Jahresende durch die Hitze.
2: 30 Grad hätten es auch getan, da mussten keine 40 sein.
1: Aber der heiße Sommer birgt noch mehr Risiken. Abgenutztes Material an Geräten, Staub und trockenes Stroh. Die Kombination macht die Arbeit brandgefährlich. Ein kleiner Funken reicht dabei schon für ein Feuer, das schwerwiegende Folgen haben könnte. Ein Flächenbrand zum Beispiel. Schulze-Messing hat deshalb einige große Wasserfässer für den Notfall bereitstehen und reinigt seine Maschinen in dieser heißen Phase akribisch. Auch wenn es nun im Vergleich zu den Wochen davor schon abgekühlt ist. Erst in der vergangenen Woche hat am Niederrhein ein Mähdrescher gebrannt. Wenn ein Feld Feuer fängt, bleiben oft nur wenige Minuten, um den Brand einzudämmen. Hinzu kommt, die Wasserversorgung ist rund um die Felder schlecht.
4: Wenn wir beide dran haben, gleich die Pumpe dran von der Feuerwehr und dann haben wir überall Wasser genug.
1: Das weiß man auch bei der Freiwilligen Feuerwehr in Kalkagried und hat dort vorgesorgt. Mit einem Tankwagen mit 25.000 Liter Wasser für mögliche Feldbrände. Der Tankwagen steht bei dem Landwirt Ludwig Segers auf dem Hof.
5: Die Feuerwehrautos hier bei uns im Gebiet kommen, haben wir mal ausprobiert. Die kommen so eine Viertelstunde mit Wasser aus und wir versuchen in einer Viertelstunde dann da zu sein.
1: Segers ist selbst Mitglied der Freiwilligen Feuerwehr und sorgt dafür, dass der Wagen rund um die Uhr angefordert werden kann. Er liefert dann Wasser für rund 45 Minuten. Damit verschaffen sie der Feuerwehr mehr Zeit.
5: In 45 Minuten kann man auch viel nachalarmieren bzw. besondere Maßnahmen ergreifen. Aber die erste Zeit ist ja die wichtigste.
1: Der Landwirt Fabian Schulze-Messing aus Lüdinghausen bleibt trotz der vielen Herausforderungen positiv gestimmt. Denn durch die Hitze können die Landwirte abends länger auf dem Feld arbeiten. Und?
2: Ja, ein gesunder Optimismus gehört in der Landwirtschaft dazu. Wir arbeiten mit dem Wetter, da können wir nichts dran ändern.
1: Für die nächsten Wochen wünscht er sich vor allem eines: Regen. Am liebsten tagelang. Dafür würde er die Ernte dann auch zu gern ein bisschen pausieren.
0: Sie können im Land nachvollziehen, wie weit wir in der Dürre sind. 141 von 200 Pegeln sind weit unterm Schnitt, Talsperren sehr weit geleert. Und bei den Niederschlägen haben wir ein Riesendefizit im Moment von knapp 11%. Beitrag von Marie Rothers.
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0: Das ist unsere kleine Serie, um vielleicht ein bisschen Optimismus zu verbreiten, da doch die Konjunktur so vor sich hin lämmert. In Nordrhein-Westfalen hat viele Unternehmen, die fit sind für die Zukunft oder die sich fit machen. Und wir stellen einige davon vor, hier und im Netz. Heute geht's in die Gegend zwischen Sauerland und Revier nach Hagen zur Firma Bildstein, die was Neues probiert und noch nicht genau weiß, wie es ausgehen wird. Ausgerechnet mit diesem schwierigen Material, Stahl.
7: Es sieht aus wie ein silbriger Regen. Tausende feine Metallstifte pro Minute fallen in der Fabrikhalle von Bildstein in Hagen aufs Förderband. Ausgestanzt aus sehr dünnem Stahlband. Stahlfasern nennt sich das fertige Produkt. Sein Zweck? Mit Beton gemischt entsteht ein sehr stabiles Baumaterial. Für Fundamente, Böden und Betonfertigteile. Bisher benutzt man für die Stabilisierung vor allem Eisengitter. Warum die neuen Stahlfasern Vorteile haben gegenüber der sogenannten Bewährung, fällt schnell ins Auge, sagt Jörg von Pronzinski, Geschäftsführer von Bildstein Steel Fiber.
8: Das sind Körper aus konventioneller Bewährung. Die müssen auf der Baustelle manuell eingebaut werden und hergestellt werden, geflochten werden. Das ist relativ zeit- und personalaufwendig. Mit dem Einsatz von Stahlfaser dagegen kann man diese im Betonwerk zumischen und den so hergestellten Stahlfaserbeton direkt in die Schalung fließen lassen und spart dadurch Zeit- und Personaleinsatz.
7: Auch beim Bau von Tunneln sind Stahlfasern besser geeignet als konventionelles Stahlgeflecht. Im Hof von Bildstein steht ein mehr als mannshohes Tunnelsegment, ein sogenannter Tübing. Der Geschäftsführer erklärt daran, warum die Drahtgeflechte, die man sonst verwendet, hier schlecht geeignet wären.
8: Wenn die Tübinger eine hohe Stabilität brauchen, muss man sehr viel von diesem Stahl einbringen. Und dann verteilt sich der Beton im Bauteil schlecht. Und man braucht eine gewisse Überdeckung des Betons über der Stahlmatte, um eine Korrosion zu verhindern. Das heißt, die Bauteile werden dicker.
7: Weniger Material bedeutet weniger Kosten und weniger CO2-Emissionen bei der Herstellung. Beton ist besonders CO2-intensiv. Das Unternehmen spart Energie. Und auch für die Kunden wird es immer wichtiger, klimafreundlichere Bauteile zu verwenden für ihre Nachhaltigkeitsbilanz. Das Ausgangsprodukt für die Stahlfasern entsteht hier, sogenanntes Kaltband. Es wird gewalzt und auf große Trommeln gerollt. Kaltband ist das Hauptprodukt von Bildstein. Ein Großteil ging früher in die Autoindustrie, für die klassische Verbrennertechnologie. Durch den Trend zur E-Mobilität ist die Nachfrage gesunken. Elektroautos haben weniger Bauteile aus Stahl. Bildstein suchte nach neuen Märkten, zum Beispiel die Bauindustrie. Dafür stellt das Unternehmen aus dem gewalzten Stahl jetzt neue Produkte her.
9: Das ist unser Ziel gewesen bei der Identifikation von neuen Geschäftsfeldern, dass wir im Grunde genommen eine Verlängerung unserer bisherigen Wertschöpfungskette haben.
7: Also das Kaltband weiter zu verarbeiten. Dafür baut Bildstein außerdem gerade eine Maschine, die die Bleche rasend schnell in Form schneidet, mit zwei Lasern gleichzeitig. Das Besondere, bei den meisten Anlagen werden die Bleche eingespannt und dann gelasert. Bei der neuen Maschine in Hagen geht das, während das Stahlblech durch die Anlage läuft. Aus dem Kaltband entstehen so vor allem leichte und stabile Bauteile für Autokarosserien. Aber auch Zahnräder oder Sägeblätter könnte die Laseranlage schneiden. 20% der Investitionskosten werden staatlich gefördert, weil die Maschine besonders energiesparend produziert. Noch ist in der Halle nur das Fundament zu sehen. Aber Kunden haben die Maschine schon jetzt gebucht, um darauf produzieren zu lassen. Ungewöhnlich, meint Projektleiter Jan Dutzek.
10: Ich glaube, wir sind in Deutschland, da weiß jeder, dass das nicht üblich ist, dass man, bevor man das nicht gesehen hat, dort schon Zusagen kriegt für eine Produktion. Aber wir haben es geschafft. Wir konnten die Technik auch schon so weit platzieren, haben auch schon Formplatinen an der Prototypanlage hergestellt und gelasert und konnten unter Beweis stellen, dass wir schnell und gut sind.
7: Im Januar soll die neue Laserschnittanlage in Betrieb gehen. Mit der Stahlfaser läuft das Geschäft schleppender. Ähnliche Produkte gibt es schon von Konkurrenten und die Baukonjunktur läuft schlecht. Besser und kostengünstiger werden ist jetzt das Ziel. Bildstein entwickelt deshalb schon eine neue Generation der Stahlfaser.
0: Und das ist nicht das Ende unserer Reihe Zukunft Wirtschaft mit Blick auf Nordrhein-Westfalen. Beitrag von Matthias Wagner.

0: Emicida kommt aus dem Rap und aus Brasilien, wo sie ja inzwischen genauso gut Fußball spielen wie in Deutschland. Passarinhos heißt die Single. Alle reden vom Urlaub. Wir haben was für diejenigen, die nicht weg wollen oder nicht weit weg können. Es ist Zeit, einen Klassiker näher kennenzulernen. Eine Wanderstrecke von Südwestfalen bis Hessen, den Rothaarsteig, zu erreichen, auch mit Bahn und Bus. Empfehlung von Corinna Wegler und von Robert und von Norbert und Roland mit seiner Frau. Also die lernen Sie auch alle gleich kennen.
1: Ich starte ganz oben in NRW am Langenberg, 843 Meter hoch, Gipfelkreuz und Gipfelbuch, viel Wald drumherum, Hängematte und Rastplatz. Hier führt der Rothaarsteig entlang. Der Fernwanderweg verbindet Briedon im Sauerland mit Dillenburg in Hessen. Das sind 154 Kilometer. Robert aus Köln, der ist mit dickem Rucksack hier unterwegs.
2: Oh, super schön, super schön. Der Rothaarsteig bisher die ersten, ich glaube jetzt 30 Kilometer knapp. Wow.
1: Was gefällt Ihnen denn so gut?
2: Es geht quer durch den Wald. Es sieht aus wie im Auenland quasi. Einfach super schön.
1: Der Rothaarsteig trägt den Beinamen Weg der Sinne. Er bietet grandiose Aussichten. Viele Felder, gute Luft. Millionen Menschen waren hier auf dieser Strecke schon unterwegs. Manche wandern den Weg in Etappen komplett. Viele machen wie Norbert Kuhnen aus Düsseldorf Tagestouren.
3: Es gefällt mir, dass es so vielfältig ist. Zum Beispiel die Hochheide, da hat man eine Ebene, die halt recht gerade zu laufen ist. Wenn man ein bisschen weiter seitlich geht, kommt man im Wald, im Hochwald rein oder viel Tannenwald. Das heißt, diese Vielfalt von verschiedenen Sachen, die gefallen uns eigentlich.
1: Eine Attraktion des Rothaarsteiges ist der Kyrillpfad bei Schmallenberg-Schanze. Da hat man ein Stück Wald nach dem Orkan Kyrill 2007 einfach so liegen lassen. Und seitdem wuchert es Wildnis und Urwald im Sauerland. Hier treffe ich Roland Kieper, der sich den Kyrillpfad gerade mit seiner Frau angesehen hat.
4: Das war also absolut irre zu sehen, wie sich die Natur so entwickelt. Das ist total faszinierend. Mir gefällt sowas richtig gut. Und vor allen Dingen, wenn man hier dran lang weitergeht, du hast ja noch mehr, du hast da hinten weiter ist diese Hängebrücke. Das ist Bombe hier, das ist einfach klasse. Und das ist auch super gekennzeichnet, finde ich.
1: Begeisterte Wanderer, das freut Hotellerie und Gastronomie entlang des Rothaarsteigs. Michael von der Leit beispielsweise bewirtschaftet in Schanze eine Almhütte.
5: Der Rothaarsteig bringt uns natürlich sehr viel Gäste und Wandererunterkünfte haben wir auch, die dann auch immer ganz gut belegt sind. Und das ist schon eine riesengroße Bereicherung für uns. Und hoffentlich bleibt das noch die nächsten Jahre so bestehen.
1: Dass das so bleibt, dafür will auch Jürgen Fischbach sorgen. Er ist Geschäftsführer vom Verein Sauerlandtourismus. Für ihn ist ein Vierteljahrhundert Rothaarsteig vor allem eins eine Erfolgsgeschichte.
6: Also wir haben Millionen Gäste, Teil Übernachtungsgäste, aber ganz, ganz viele Ausflugsgäste. Das heißt, wir haben einerseits die hohe Wertschöpfung durch die Gäste, die da sind. Auf der anderen Seite ist der Rothaarsteig aber auch unser absolutes Leuchtturmprodukt und ist ein ganz, ganz wichtiger Standortfaktor. Und das ist auch unsere Motivation, die dahinter steckt, zu sagen, so, wir wollen die Nummer eins in Deutschland oder sogar Europa werden.
1: Und so wollen die Tourismusfachleute dieses Ziel erreichen. Der Rothaarsteig soll der erste nachhaltige Wanderweg überhaupt werden.
6: Nachhaltig heißt in dem Zusammenhang zum Beispiel schon mal angefangen mit der Anreise, dass wir ganz bewusst auch gucken, wo ist eine wirklich auch realistisch eine Anreise mit Bus oder Bahn möglich. Wir haben mittlerweile über 60 Refill-Stationen auch am Rothaarsteig, wo ich dann auch Trinkwasser bekomme. Bei den Rothaarsteig-Qualität-Gastgebern passiert ganz, ganz viel in Richtung Nachhaltigkeit, was die Betriebsausstattung angeht, was regionale Gastronomie angeht, aber auch was die Technik in den Häusern angeht.
1: Aktuell läuft es gut mit den Geschäften am Fernwanderweg Rothaarsteig und Jürgen Fischbach rechnet auch damit, dass es im Sommer und im Herbst noch weiter bergauf geht.
6: Wir werden sicherlich davon profitieren, dass Gäste möglicherweise kürzere oder gar keine internationale Urlaube machen. Also Urlaub in Deutschland boomt. Gerade so für Kurzurlaube glaube ich schon, dass wir einen Zuwachs bekommen. Wir profitieren im Moment auch ganz klar davon, dass in Niederlanden die Übernachtungen deutlich teurer geworden sind. Also wir haben ganz, ganz starken Zuwachs.
1: Mit Skepsis schaut Jürgen Fischbach nur auf den Spritpreis. Wenn der nämlich wieder klettern sollte, dann bleiben die Tagestouristen aus dem Ruhrgebiet und dem Rheinland zu Hause und wandern nicht auf dem Rothaarsteig.
0: Aber ich habe sie erwähnt, Sie kommen auch mit Bahn und Bus hin und da ist das Deutschlandticket vielleicht eine Option. Wir bleiben gedanklich im Sauerland. Max von Malotki übernimmt gleich in Politikum und wird den Ort nochmal aufsuchen gedanklich. Im Sauerland hat nämlich Friedrich Merz sein Sommerinterview dem ZDF gegeben und da gibt's noch einiges nachzureichen, meint dieses Meinungsmagazin. Außerdem nochmal eine Bilanz zur FIFA-Fußball-WM. Und den vielen Geldfragen drumherum. Und was wir auch hier thematisiert haben, die Affäre um Jens Spahn und Frauenrechte, ist natürlich ein Thema für Politikum. Das war's in der Montagsausgabe Ihres Landesmagazins Westblick. Ich bin Uwe Schulz und raus.

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2: Die Nachrichten mit Dominik Freiberger. Guten Tag. Großbritannien hat einen neuen Premierminister, Andy Burnham. Der Chef der sozialdemokratischen Labour-Partei wurde heute Mittag von König Charles zum neuen Regierungschef ernannt. Lisa Röhling, WDR London.
3: Direkt im Anschluss fuhr Burnham dann zu seinem neuen Regierungssitz in der Downing Street Nummer 10 und wurde von Wegbegleitern und Anhängern begrüßt. Bei seiner ersten Rede betonte er erneut, den Menschen Hoffnung zurückgeben zu wollen. Er kündigte einen 10-Jahres-Plan an, um die britische Politik und Wirtschaft grundlegend zu reformieren. Erste Vorhaben, um beispielsweise die Lebenshaltungskosten zu senken, will er bereits am Dienstag vorstellen. Andy Burnham war bereits von 2000 bis 2017 Mitglied des britischen Parlaments und mit verschiedenen Regierungsposten betraut. Danach war er 10 Jahre der Bürgermeister von Greater Manchester. Er löst Keir Starmer ab, der am Vormittag offiziell von seinem Amt zurückgetreten ist.
2: Wer bei Google nach guten Restaurants oder Cafés sucht, orientiert sich häufig an den Bewertungen. Je mehr Sterne, desto eher geht man hin. Eine Stichprobe der deutschen Presseagentur wirft jetzt aber die Frage auf, was solche Bewertungen wert sind. Denn viele Restaurants, Hotels und Co. lassen Einträge offenbar löschen. Johanna Schmidt, WDR aktuell.
1: Je nach Stadt haben bis zu 30% der Betriebe Bewertungen gelöscht. Zum Beispiel, weil Bewertungen beleidigend oder gelogen waren. Die Verbraucherzentrale sagt aber, es gibt auch Fälle, in denen Betriebe extra Agenturen oder Anwälte beauftragen, um negative Kommentare zu löschen. Auch wenn die Kritik völlig okay ist. Google macht es sich laut Verbraucherzentrale oft zu einfach und löscht Bewertungen, ohne sie genauer zu prüfen, um keinen Rechtsstreit zu riskieren. Immerhin wird aber mit einem Hinweis angezeigt, wenn Google Bewertungen gelöscht hat.
2: Das Feuer in einem Industriegebiet im Kreis Heinsberg ist gelöscht. Zeitweise waren 180 Rettungskräfte bei dem Brand einer Halle in Wassenberg im Einsatz. Das Feuer war gestern Abend gemeldet worden. Zum Zeitpunkt des Notrufs stand die Halle schon komplett in Flammen. Einsatzleiter Holger Rödling spricht von einer großen Herausforderung.
4: Die Problematik lag dahin, dass es aufgrund des großen Brandereignisses und der verwinkelten Bauweise der angrenzenden mehreren Hallen, die miteinander verbunden waren, für die Feuerwehr sehr schwierig war, den Brand unter Kontrolle zu bekommen.
2: Einige Bereiche konnten auch nicht von Menschen betreten werden, deshalb wurde ein Löschroboter aus Holland angefordert. Warum die Halle in Wassenberg brannte, ist noch unklar. Weitere Meldungen im Überblick. Die Bundestagsfraktion von CDU und CSU soll nächste Woche einen neuen Vorsitzenden wählen, nach dem Rücktritt von Fraktionschef Spahn. Die Parteispitzen haben sich dafür heute auf eine Sondersitzung am Mittwoch geeinigt. Wer dann zur Wahl stehen wird, ist noch unklar. Das Vorschlagsrecht liegt bei den Parteichefs Merz und Söder. In Italien sorgt ein Fall mutmaßlicher Polizeigewalt für Aufregung. Hintergrund ist ein Einsatz in Bologna im Norden des Landes. Dabei kam ein Einwanderer aus Marokko ums Leben. Polizisten sollen ihn gefesselt und minutenlang auf den Boden gedrückt haben. Um den Fall aufzuklären, sollen jetzt unter anderem die Aufnahmen der Bodycams der Polizisten ausgewertet werden. Ermittlern aus Deutschland und den USA ist ein Erfolg gegen Phishing gelungen. Sie haben die Gruppe hinter einem Baukastensystem festgenommen. Mit dem konnten Kriminelle täuschend echt aussehende Webseiten nachbauen und Zugangsdaten hunderttausender Opfer abgreifen. Das Bundeskriminalamt sagt, dass mehr als 200 Server des Anbieters lahmgelegt wurden. Wer Vollzeit arbeitet, hat letztes Jahr im Schnitt deutlich mehr verdient als im Vorjahr. Nach Angaben der Bundesagentur für Arbeit liegt das an mehreren Tarifabschlüssen. In Nordrhein-Westfalen liegt das mittlere Bruttomonatsgehalt jetzt bei gut 4.200 Euro im Monat. Männer verdienen weiter mehr als Frauen.
0: WDR aktuell aus der Region.
2: Der frühere Polizeihauptkommissar Ewald Martin Schledde aus Reda-Wiedenbrück bekommt gleich die Rettungsmedaille des Landes verliehen. Er hat zusammen mit zwei anderen einer gehörlosen Frau aus ihrem brennenden Haus herausgeholfen und sagt, wer retten will, darf nicht zögern.
5: Auf das Bauchgefühl hören, 112 anrufen, 110 anrufen, nicht alleine agieren, einfach mal klopfen, klingeln, komm, hilf mir, da passiert gerade was und wir müssen da handeln.
2: Insgesamt werden heute Abend 25 Menschen aus Nordrhein-Westfalen mit der Rettungsmedaille des Landes ausgezeichnet, weil sie Mitmenschen in lebensgefährlichen Situationen geholfen haben. Und soweit das Wetter in Nordrhein-Westfalen. Heute Abend gibt es mehr Wolken als Sonne. Vereinzelt kann etwas Regen durchziehen. Das Ganze bei 13 bis 21 Grad. Die Nacht bleibt dann überwiegend trocken und nur locker bewölkt. Die Temperaturen gehen zurück auf 13 bis 7 Grad. Morgen gibt es einen meist trockenen Mix aus Sonne und Wolken. In Teilen Westfalens ist im Verlauf etwas Regen möglich. Die Höchsttemperaturen dazu morgen in Attendorn bis 20 Grad, in Höxter 22 und in Kleve bis 24 Grad. Auch Mittwoch bekommen wir mehr Wolken als Sonne und etwas Regen zwischendurch. Das Ganze dann bei Temperaturen von 18 bis 22 Grad. Und am Donnerstag bleibt es meist grau mit nur wenig Sonne. Bei 19 bis 24 Grad gibt es aber kaum Schauer. Das war WDR aktuell. WDR 5, die Verkehrslage mit nur einer Meldung. A61 Mönchengladbach Richtung Koblenz zwischen Rheinbach und Grafschaft Ringen. 4 Kilometer stockender Verkehr.
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6: Die neue Politikum-Episode WM ist vorbei. Ich habe mit Genuss geguckt, muss ich sagen, aber wir müssen über die FIFA und ihren Präsidenten reden. Bin ich zu empfindlich oder sind die zu gierig? Klären wir im Gespräch. Außerdem ist die Karriere von Jens Spahn als Fraktionsvorsitzender vorbei. Was für ein Wochenende, da kümmern wir uns mal zuerst drum.
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6: Mit Max von Malotki, guten Tag. Also, dass Jens Spahn sich für das Privatleben und gegen Karriere entscheiden würde, kein Wunder, dass Merz das nicht hat kommen sehen.
7: Zumindest nicht in diesem Umfang.
6: Ja, Spahn hat in den letzten Tagen gelernt, dass Rent a Mother in den USA nicht das gleiche ist wie die Mütterrente und dass die CDU da auch sehr genau hinguckt. Rücktritt und das auch noch kurz vorm Sommerinterview des Kanzlers. Ich weiß allerdings nicht, ob es am Sauerland gelingen hat. Der Merz war in seiner Heimat und er war erstaunlich glücklich.
7: Herzlich willkommen im Hochsauerland.
6: Ja, sehr gut gelaunt dafür, dass sein Fraktionsvorsitzender gerade das Kind mit dem Bade ausgeschüttet hat. Weil, ich meine, das Personalkarussell wirft eigentlich keiner gerne an. Aber hey, wenn dir das Leben Zitronen schenkt, mach Limonade draus. Ich glaube, das ist Merz' Lebensmotto.
8: Das könnte ja auch die Gelegenheit sein, jetzt so einen größeren Personalumbau im Kabinett vorzunehmen. Haben Sie darüber auch nachgedacht?
7: Sie sprechen im Konjunktiv richtigerweise. Es könnte eine Gelegenheit sein. Es könnte eine Gelegenheit sein, noch einmal über die Aufstellung der Bundesregierung nachzudenken. Noch einmal, Sie sprechen und ich auch im Konjunktiv.
6: Ja, das könnte man bei Gelegenheit auch nochmal wiederholen. Der Bundeskanzler genießt das Leben im Konjunktiv.
8: Okay, Sie sehen sehr gut gelaunt aus dabei.
6: Ein glücklicher Kanzler, eine glückliche CDU, ein glücklicher neuer Familienvater. Wie geht's eigentlich der Leihmutter? Ja, das wird in der Präsidiumssitzung vermutlich kein Thema gewesen sein.
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6: Aber mal Merz beiseite, jetzt müssen wir doch noch mal auf die Details gucken. Was bedeutet das für die CDU, dass Spahn die Reißleine ziehen musste? Diskutiere ich mit unserer Auskennerin am Küchentisch, wenn es um Parteienstrategie geht, Ursula Weidenfeld.
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6: Tag, Ursula.
10: Hallo, Max.
6: Am Samstag ist Jens Spahn als Fraktionsvorsitzender der CDU-CSU-Bundestagsfraktion zurückgetreten. Der Kanzler war überrascht. Warst du auch überrascht?
10: Nö, nee, nicht so richtig. Also nachdem Jens Spahn das am Mittwoch öffentlich gemacht hat, dass er Vater wird, gab es ja eine solche Dynamik in der Partei, dass man irgendwie schon dachte, es ist unausweichlich, dass er zurücktreten muss.
6: Also trotzdem, ich fand es interessant. Friedrich Merz war ja im Sommerinterview so glücklich. Ich habe es vorhin erwähnt. Ist er der eigentliche Gewinner des Rücktritts oder was ist da los?
10: Ja, kann man ein bisschen so sagen. Die Sache ist ja innerhalb von wenigen Tagen ausgeräumt worden, sodass es jetzt kein Sommertheater um Jens Spahn und sein Baby geben wird. Und das ist erstmal eine gute Nachricht, vor allem vor dem Hintergrund der Wahlen in Sachsen-Anhalt, in Mecklenburg-Vorpommern und Berlin im September, die für die CDU ja sowieso schon schwer genug werden. Mhm. Möglicherweise ist Bundeskanzler Merz aber auch ein ganz kleines bisschen erleichtert, jetzt Jens Spahn erstmal auf Abstand gebracht zu haben. Schwierig wird es allerdings auf der Bundesebene, weil hier muss jetzt ganz schnell ein neuer Fraktionsvorsitzender oder eine Vorsitzende gefunden werden, die über die Autorität verfügen, die Spahn in der vergangenen Woche verspielt hat. Der Kanzler und der bayerische Ministerpräsident Markus Söder müssen also jetzt schnell sehr guten Ersatz finden und den der Fraktion vorschlagen.
6: Trotzdem hat Merz das ja so ein bisschen passieren lassen. Warum hat er das nicht früher klar entschieden? Hätte er ja auch machen können.
10: Ja, das wissen wir nicht so richtig. Es gibt ein paar Deutungen. Mhm. Und eine dieser Deutungen ist, dass der Kanzler nicht der Erste sein wollte, der Spahn zum Rücktritt auffordert. Friedrich Merz und Jens Spahn haben sich ja vor ein paar Jahren mal beide um den Parteivorsitz beworben. Merz hat damals einen Kommentar gemacht, der von vielen in der eigenen Partei, vor allem aber bei den politischen Wettbewerbern, als homophob und als Ausweis totaler Rückständigkeit gewertet wurde. Mhm. Und für den ist er sehr kritisiert worden. Möglicherweise ist er auch deshalb jetzt zurückhaltend geblieben, obwohl ihm klar gewesen sein muss, dass Spahn nicht zu halten ist. Vielleicht hat er aber auch einfach nur die Sache falsch eingeschätzt und selbst nicht vorhergesehen, welche Dynamik die Sache bei seinen Parteifreunden hat, und musste dann einfach die Notbremse ziehen.
6: Aber sag mal, Krise jetzt schön abgewendet, schön schnell, gut und schön, aber fehlt der CDU jetzt nicht ein moderner Konservativer, der auch, das muss man sagen, der AfD was entgegenzusetzen hatte, auch in seinen medialen Auftritten?
10: Ich tue mich so ein kleines bisschen schwer damit, darüber nachzudenken, ob Jens Spahn ein moderner Konservativer ist. An konservativen Männern, jedenfalls gibt es bei den Kandidaten, die jetzt für die Nachfolge im Fraktionsvorsitz gehandelt werden, überhaupt keinen Mangel. Spahn ist allerdings der Konservative in der CDU mit dem entschiedensten Willen zur Macht gewesen.
6: So.
10: Ja, und dafür war es gar kein Schaden, Law-and-Order-Positionen zu Migration, Recht und Sicherheit zu vertreten, vor allem nach den Jahren der Merkel-CDU nicht.
6: Warum muss denn eigentlich schon in der kommenden Woche alles entschieden sein?
10: Naja, weil total viel auf dem Spiel steht. Der Fraktionsvorsitz einer Regierungspartei, das ist ein Höllenjob. Und bei Jens Spahn hat man ja gesehen, wie rumpelig das am Anfang gelaufen ist. Der Kanzler wurde erst im zweiten Anlauf gewählt. Die Besetzung des Verfassungsgerichts ist schiefgegangen. Und die ersten Reformanläufe sind ja auch deshalb in die Hosen gegangen, weil die Regierungsfraktionen nicht standen. Und dann hat Spahn sich aber berappelt. Und in den letzten Wochen ist er als eine der zentralen Machtpositionen der Koalition erkennbar geworden. Und auch ihm wird die erfolgreiche Reformdebatte vor der Sommerpause zugutgeschrieben. Und jetzt braucht die CDU jemanden, der da einsteigen kann, der eine verzweifelte SPD-Fraktion auch noch im Boot behalten kann.
6: Da sind jetzt super viele Namen im Gespräch. Gibt es einen wirklich guten Kandidaten oder kommt jetzt einfach nur ein Verwalter oder eine Verwalterin?
10: Also verwalten geht gar nicht. Das kann und darf nicht sein. Dafür sind die Aufgaben in den kommenden Monaten zu groß und dafür sind auch die Fraktionen zu divers. Es muss also jemand sein, der oder die jetzt schon eine sehr, sehr hohe Akzeptanz in der Fraktion hat und der oder die sofort im Stoff und einsatzfähig ist. Und dazu gehören Kanzleramtschef Thorsten Frey, der nicht ganz glücklich auf seiner Position jetzt ist. Dazu gehört der nordrhein-westfälische Landesgruppenchef Günther Krings und Innenminister Alexander Dobrindt von der CSU sicher auch.
6: Sag mal, hast du eigentlich Mitleid hier mit Daddy Spahn?
10: Also Mitleid ist in der Politik und im Journalismus keine Kategorie.
6: Ach.
10: Ich kann den Gewissenskonflikt verstehen und ich habe auch Respekt vor dem Rücktritt. Aber Mitleid braucht Jens Spahn ganz sicher nicht.
6: Was meinst du, ist die Karriere jetzt vorbei von Spahn oder baut er die nächste, so wie der Kollege Guttenberg?
10: Von Jens Spahn werden wir ganz sicher wieder hören. Da gehe ich jede Wette ein. Das ist kein Mann, der auf der Hinterbank wegdämmert. Der ist immer noch hungrig und brennend ehrgeizig. Der Mann wollte schließlich Parteivorsitzender und Kanzlerkandidat werden. Und man darf vermuten, dass der sich mit einer mittelmäßigen Bundestagskarriere nicht zufrieden gibt. Wir können also davon ausgehen, dass er demnächst entweder ganz aus dem Bundestag ausscheidet und eine gute Stelle in der Privatwirtschaft findet oder dass er in ein paar Jahren wieder ganz vorne mit dabei sein will.
6: Nur mit einem Junge-Väter-Podcast wird er sich nicht zufrieden geben, sagt Ursula Weidenfeld hier bei uns am Küchentisch in Politikum. So, dann mal ganz kurz nochmal ein Schwenk zurück auf den gestrigen Abend, auf das WM-Finale. Ich weiß nicht, ob Sie geguckt haben, ich fand's spannend. Für Spanien war die Frage, wann fällt endlich das Tor? Für Argentinien war die Frage, zaubert Messi da noch was oder retten wir uns irgendwie zu zehnt ins Elfmeterschießen? Spaniens Frage ist als erstes beantwortet worden, die sind der neue Weltmeister.
11: Schuss, aus, vorbei. Spanien 1, Argentinien 0. Das Finale hat einen verdienten Sieger und er heißt Spanien.
6: Ja, ich hätte es ehrlich gesagt toll gefunden, wenn es bei der WM hauptsächlich um Fußball gegangen wäre, aber irgendwie war es sehr, sehr politisch, falls Sie es nicht gesehen haben. Natürlich wollte Trump nach der Übergabe dieser Trophäe, dieses Pokals noch mit auf das Foto und sich mit den Spaniern ablichten lassen. Infantino hat ihn dann so freundlich, aber bestimmt aus dem Bild geschoben. Die zwei haben vom Publikum auch Pfiffe gekriegt. Weltfußball ist eine schöne Sache, was der FIFA-Präsident draus gemacht hat, zusammen mit Trump. Auch diese Nummer mit der zurückgezogenen roten Karte für einen wichtigen US-Spieler, wo die beiden telefoniert haben, aber wohl nicht darüber und so weiter und so fort. Ob das rechtliche Konsequenzen hat, das wird sich zeigen. Unabhängig davon sollte man die Macht der FIFA aber mal reduzieren, sagt unser Gesprächspartner. Thomas Kistner ist Sportjournalist und Redakteur bei der Süddeutschen Zeitung. Sein Buch Die FIFA-Mafia kümmert sich genau um das Thema. Guten Tag, Herr Kistner.
12: Grüße Sie, hallo.
6: Also, die FIFA, ne, rechnet mit, ich habe vorhin extra nochmal nachgeguckt, 13 Milliarden Dollar US-Umsatz. Es kann keiner sagen, die Nummer wäre nicht erfolgreich. Warum sagen Sie, bei der FIFA muss sich was ändern?
12: Naja, weil das zum einen nicht alles ist und zum anderen ja auch nicht Infantinos persönlicher Verdienst ist. Der Fußball generiert immer mehr Gelder und wir müssen mal schauen, wie die Bilanz insgesamt am Ende ausschaut. Die Zahlen werden ja erst Ende nächsten Jahres wirklich vorliegen. Mhm. Und da muss man rausrechnen, was da an Unkosten alles aufgelaufen ist. Also das ist dann die ausschlaggebende Zahl. Nichtsdestotrotz generiert der Fußball natürlich von WM zu WM mehr Geld. Und dann haben wir diesmal ja 48 Teams am Start und entsprechend nicht mehr 64 Spiele, sondern 104 Spiele ans Fernsehen verkaufen können. Das ist ein Unterschied.
6: Ja, und vor allen Dingen, ich meine, es ist ein großes Spektakel geworden. Viele haben sich darüber beschwert, dass es alles immer so hier, ne, Halbzeitpausen, Werbepausen und so weiter. Dadurch kommt natürlich auch Kohle rein, auch über die Sache mit den Karten. Wenn man drauf guckt, wie erfolgreich ist die FIFA und dann sagt, okay, das ist ein ziemlich korrupter Verein, wenn die solche Sachen ermöglichen, damit machen sie insgesamt natürlich auch viel Asche.
12: Ja, die Frage ist, wo da die Grenze verläuft oder die rote Linie, um die UEFA zu zitieren, den Europäischen Fußballverband, der diese rote Linie überschritten gesehen hat bei dieser WM. Also wissen, es ist immer eine Frage der Augenwischerei natürlich auch. Wenn ich mich mit Kamera und Mikrofon vor ein Stadion stelle und die Leute, die da rein oder rausgehen, befrage, dann habe ich selbstverständlich nur Menschen, die heulen vor Glück, weil das sind ja auch die Menschen, die im Zweifelsfalle sogar Zehntausende von Euros oder Dollar ausgeben, um an so einem Spektakel, das ja einfach unbezahlbar fast schon geworden ist, teilzunehmen. Also

0: Es ist ein Stadtteil, der nennt sich Little Ecuador. Mhm. Und wenn Little Ecuador ins Stadion geht, dann ist es voll.
1: Jetzt haben Sie ja so ein paar Konsequenzen im Kopf. Lassen Sie uns darüber reden. Sie sagen, es braucht keinen Präsidenten bei der FIFA, zumindest nicht so einen. Warum?
0: Ja, weil die FIFA eigentlich ausreichend aktioniert ist, wenn sie als reines WM-Veranstaltungsbüro agiert. Mhm. Mehr braucht es nicht. Das Einzige, was es braucht, ist die Fachkenntnis der Leute, die da hauptamtlich beschäftigt sind. Also Infantino und solche Figuren, das sind ja die Politiker, die man drüber gespannt hat, die mit dem eigentlichen Geschäftsbetrieb nichts zu tun haben. Die gilt es zu bewahren. Man könnte ein FIFA-Büro machen und die veranstalten alle 4 Jahre sowohl die große WM als auch die anderen Dinge, die U17. U19, Frauen-WM, alles Mögliche, was die FIFA ebenso veranstaltet. Und drüber rotiert alle 2 Jahre der Präsident irgendeines der Erdteilverbände, also UEFA-Präsident, der Afrika-Präsident, der Asien-Präsident und so weiter und so fort. Das würde die Korruption verhindern, denn in einem 2-Jahres-Turnus oder für mich ist auch 3 oder 4, kann ich keine Strukturen aufbauen, aus denen heraus ich mich dann bedienen kann, wenn ein paar Jahre später oder ein paar Monate später schon der Nächste da ist und dann wieder alles auf links dreht, was ich vorher gemacht habe. Also den Präsidenten braucht es überhaupt nicht. Die FIFA braucht es nur als technischen Apparat. Und womöglich geht die Reise da auch hin, denn das ist eine Vision, die einige an den Spitzen der anderen Erdteilverbände tragen. Insbesondere der amtierende UEFA-Präsident Alexander Čeferin, der wäre sofort dabei, sowas zu machen.
1: Ja, die haben sich beschwert, das habe ich mitbekommen. Ich habe nur gedacht, hat es nicht genau, sondern Sie haben gesagt, hier Infantino, das ist eine politische Position, die man drüber gespannt hat. Glauben Sie nicht, dass es genau so jemanden gebraucht hat, um Trump dann die ganze Zeit zu pampern, damit der US-Präsident nicht am Ende alle aus seinem Land rausschmeißt, weil er mal wieder wütend geworden ist, weil ihm irgendwas nicht passt?
0: Nein. Also zum einen ist es ein verheerendes Zeichen, wenn ich als Anführer des größten Unterhaltungssegments des Planeten, denn das ist der Fußball, das ist der Sport generell viel größer als das Filmgeschäft oder Musikgeschäft und so weiter. Das ist der Sport und namentlich der Fußball. Wenn ich da den permanenten Kratzfuß mache, mich also praktisch als Filialleiter des US-Präsidenten geriere, ist das ein ganz, ganz schlechtes Zeichen und führt natürlich dann auch dazu, dass ich beispielsweise rote Karten wieder einsammle, weil der Präsident im Weißen Haus sagt, das gefällt mir nicht. Das ist also genau die absolut falsche Entwicklung. Und grundsätzlich beuge ich solchen Problemen von Hause aus vor, wenn ich die Weltmeisterschaft mal wieder in Hemisphären vergebe, wo ich mich nicht vor dem jeweiligen Herrscher verneigen muss. Mhm. 2034 haben wir das in Saudi-Arabien dann wieder zu besichtigen, denn da hat Infantino die WM übrigens völlig im Alleingang hinvergeben, also ein Geschenk.
1: Wir stürzen uns jetzt so auf Infantino. Hätte nicht jeder FIFA-Präsident, egal wie gewählt, ein Entgegenkommen gezeigt, wenn jetzt der Präsident eines austragenden Landes anruft? Ich meine ja, wenn Sie sagen, wir packen es in andere Länder, die das nicht tun, wäre auch mal eine smarte Idee. Aber wenn das so ist, hätte nicht jeder da reagiert?
0: Nein, ganz im Gegenteil. Unter dem Vorgänger von Infantino, Sepp Blatter, war es sogar so, und beim IOC, dem Internationalen Olympischen Komitee, wird es bald auch wieder so sein, dass man schon bei der Ausschreibung des Events, wenn also die Kandidaten sich in verschiedenen Hemisphären der Welt formieren, Verträge unterschreiben lässt, in denen festgeschrieben ist, was man danach macht. Also normalerweise wurden die Ausrichterverträge direkt nach der Vergabe unterschrieben, dass die sich dann nicht einfach erstmal ein paar Monate zurückziehen können und überlegen, so jetzt haben wir ja die WM, was machen wir da jetzt alles? Also England zum Beispiel, das sich beworben hatte noch um die WM 2018, die haben dann später sogar eingeräumt, dass sie gegenüber der FIFA unterschrieben hatten, dass sie ihr Geldwäschegesetz aussetzen werden. Ja, das heißt, da hätte also jedes Mitglied der FIFA Fußballfamilie und das kann die Oma sein. Das kommt nur darauf an, wen der Präsident oder hohe Funktionäre als Mitglied der FIFA-Fußballfamilie benennen. Die könnten mit einem prall gefüllten Geldkoffer am Zoll erscheinen, da können die Geldscheine rausschauen und sie müssen sich aufmachen, weil im Veranstaltervertrag nämlich drin steht, hier Immunität für ein Mitglied der Fußballfamilie. Also so läuft der Hase eigentlich. Und noch ist die WM attraktiv genug, um auch einem Trump die Nase zu drehen und zu sagen, hör mal zu, Sportsfreund, wenn dir das alles nicht passt, da gehen wir woanders hin.
1: Ja, jetzt ist schwer nach solchen Aussagen die Kurve zu kriegen, aber die USA haben auch jetzt das Finale gestern zu so einer Art Super Bowl-Spektakel gemacht mit 25 Minuten Halftime-Show und sowas und diesen Hydration-Breaks für mehr Werbung. Sind wir in Europa einfach zu old school? Also es ist für den Rest der Welt großes Entertainment und wir sind so unfassbar überpolitisiert und ärgern uns darüber und die anderen nicht?
0: Also ich weiß nicht, ob man sagen

0: kann. Der Rest der Welt schätzt das. Ich glaube, gerade Fußballfans, die sind nicht so restlos glücklich drüber, wenn sie im WM-Finale eine fast halbstündige Pause kredenzt bekommen, in denen dann irgendwelche US-Superstars ihre Show in Windeseile im Übrigen, da gab es ja knallharte Vorgaben, ziehen. Und insbesondere, das sollte man vielleicht nicht ganz vergessen, geht es hier um Sport auch. Die Spieler sitzen dann eine halbe Stunde in der Kabine, fahren völlig runter, müssen dann wieder völlig hochfahren. Also das ist ein Rhythmus, den kennt keiner von denen.
1: Nur
0: das
1: Messi. Ist mittlerweile schon. Messi ist immer entspannt, der kann sich immer kurz hinsetzen, der hat kein Problem damit.
0: Messi ist bald 40.
1: Ja.
0: Und für Messi und um Messi herum ist dieses Turnier auch aufgebaut worden. Dürfen wir nicht vergessen, Messi ist einer der prominentesten Einwohner Miamis. In der Funktion ist er eigentlich da gewesen und nicht so sehr als Argentinier. Und zumindest das hat im Finale nicht ganz geklappt.
1: Haben wir die Lösung längst, auf die sich vielleicht alle einigen könnten, sollte Jürgen Klopp statt Bundestrainer direkt FIFA-Präsident werden?
0: Ich glaube nicht, dass das seinen Qualitäten entspricht. Er hat ja nun auch in seinem Job bei Red Bull, was immer das genau gewesen sein mag, anderthalb Jahre fast in Vergessenheit verbracht. Es sind zumindest nach außen hin da keine Spuren erkennbar, die er im Geschäftsbereich hinterlassen hat. Und man kann ja die Bereitschaft von Red Bull, ihn abzugeben, auch ein bisschen anders deuten. Also sicherlich ist seine Kernkompetenz im Trainerbereich, da ist sie völlig unbestritten und da ist er die richtige Wahl. Aber im Geschäftsbereich bin ich mir da nicht so sicher.
1: Herr Kistner, ich danke fürs Interview.
0: Gerne.
1: Thomas Kistner war das, Autor und Journalist, hier bei uns im Gespräch in Politikum zum Thema FIFA und dass man ihre Macht beschneiden sollte. Und in Politikum ist auch immer Platz für Ihre Meinung. Sebastian Klute hat uns geschrieben, und zwar zum Thema KI. Über KI haben wir in der vorletzten Podcast-Ausgabe hier diskutiert. Und die These unseres Gastes war, dass dieses Ding uns so verkauft wird, dass KI uns Arbeit abnehmen soll, dass das aber nicht wirklich passiere. Und am Ende würden wir dann wieder genauso viel arbeiten wie vorher oder wie jetzt eben auch. Und Sebastian Klute schreibt, das ist richtig, Konkurrenz und Renditedruck sowie der Zwang, als Arbeitnehmer die eigene Arbeitskraft verkaufen zu müssen. All das führt zu Wachstumszwang, der uns bis heute aller Technologie zum Trotz die 40-Stunden-Regelarbeitszeit erhalten hat und der nebenbei die Lebensgrundlage für die Menschheit und unzählbare Spezies nachhaltig zerstört. Überlebensnotwendig wäre zu tun, was unser Interviewpartner Herr Beck kategorisch schreibt, er ausgeschlossen hat, entsprechend weniger zu arbeiten, sobald uns neue Technologie diese Arbeit erspart. Herr Klute, manchmal habe ich noch Hoffnung, immer wenn ich so ein YouTube-Video sehe, wo eine Katze auf dem Staubsaugerroboter durch die Küche fährt, dann denke ich, vielleicht klappt es ja doch noch. Falls Sie auch mitdiskutieren möchten, dann gerne eine Mail an politikum@wdr.de oder eine Sprachnachricht via Messenger an die 0172 253 0042. Abschließend noch eine gute Nachricht. Auch wenn die Briten gerade den 7. Premierminister innerhalb von 10 Jahren gewählt haben, sie finden immer noch jemanden. Ja? Und jedem Anfang wohnt ein Zauber inne. Andy Burnham macht ab jetzt den Job. Und ich meine, er hat schon sowas Umarmendes.
2: I mean it when I say all places. I will be a leader for the North, the South, the East and the West, for Scotland, Wales and for Northern Ireland.
1: Ja, er möchte ein Premier für alle sein, im Osten, Westen, Süden und Norden. Der war davor ja Bürgermeister von Manchester und tatsächlich möchte er da auch mindestens einen Tag in der Woche sein, in Manchester, nicht nur in der 10 Downing Street. Im Norden nennen die ihn übrigens King of the North, wie in Game of Thrones. Leider fühlt sich das alles in Großbritannien auch ein bisschen an wie Game of Thrones. Wir drücken ihm die Daumen, dass er politischen Moment überlebt, bevor er dann in der nächsten Staffel von einem Drachen gefressen wird oder was auch immer sich die Labour Party als nächstes ausdenkt. Das war Politikum für heute. Mein Name ist Max von Malotki. Machen Sie es gut.
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1: Mit Tobi Strauß, guten Abend. Larry the Cat, die offizielle Katze in Downing Street No. 10, die ist inzwischen seit 15 Jahren im Amt und heute hat sie ihren 7. Chef bekommen. Andy Burnham ist der neue Premierminister im Vereinigten Königreich und wir fragen gleich nach, was das für uns in Deutschland und in der EU bedeutet. Und wir bleiben bei Personalien heute Abend. Ungarn braucht einen neuen Staatspräsidenten und die Unionsfraktion im Bundestag einen neuen Fraktionschef.
2: Wir haben hochkompetente Mitglieder in der Bundestagsfraktion. Wir haben also ausreichend Kandidaten, die die Nachfolge antreten können. Die beiden Parteivorsitzenden Friedrich Merz und Markus Söder werden eine kluge Entscheidung treffen.
3: In Ungarn könnte ein Schachstar die neue Präsidentin werden. Ministerpräsident Modjor hat geschrieben, dass er das ehemalige Schachwunderkind Judit Polgar für das Amt vorschlagen will.
4: Lasst uns das zu dem Moment machen, in dem Großbritannien wieder beginnt, an sich zu glauben. Der Moment, in dem wir die Hoffnung zurückbringen.
1: Das ist also der Plan von Andy Burnham. Im dunklen Anzug und mit Krawatte war der Labour-Chef heute im Buckingham Palace und da ist er dann offiziell ernannt worden zum ersten Lord des Schatzamtes und zum Premierminister des Vereinigten Königreichs.
5: Schon der Start in der 10 Downing Street eher ungewöhnlich. Als Andy Burnham, begleitet vom Applaus seiner Anhänger, sich vor der bekannten schwarzen Tür des Regierungssitzes positioniert, steht da kein Rednerpult. Der 7. britische Premierminister in 10 Jahren bricht direkt in der ersten Stunde seiner Amtszeit bei seiner ersten Rede mit den gängigen Traditionen und will ein Zeichen setzen.
6: I know people at home are fed up with
5: Die Menschen haben Politik satt. Ich höre euch. Ich will ehrlich sein, wir waren nicht gut genug, wir müssen besser werden und das werden wir.
6: We will be.
5: Andy Burnham wird an der Downing Street von Freunden, Unterstützern und Wegbegleitern aus seiner Zeit als Bürgermeister in Manchester empfangen, umarmt seine Mutter, die in der Menge steht. Die, die hier versammelt sind, legen große Hoffnung in ihn. Nun muss er den Rest des Landes überzeugen.
6: Thank you very much.
5: Ungefähr 1,5 Stunden vorher verabschiedet sich Keir Starmer nach 2 Jahren im Amt. Bevor er sich auf dem Weg zum König macht, um offiziell zurückzutreten, spricht er ein letztes Mal vor der Downing Street Nummer 10 mit einem Rednerpult, das für ihn bereitgestellt wird. Er habe viel erreicht, sagt Starmer zum Abschied, habe Labour zurück in die Regierungsverantwortung geführt. Seine Bilanz durchweg positiv.
6: And I am confident that Britain is now stronger and fairer.
5: Großbritannien ist stärker und fairer als noch vor 2 Jahren. Unsere Wirtschaft ist stärker, unser öffentlicher Dienst zeigt einen Aufwärtstrend. Jeden Tag werden Kinder aus der Armut gerettet, die Immigration ist zurückgegangen, Verteidigung und Sicherheit sind gestärkt und unser Ruf auf der internationalen Bühne hat sich verbessert. Er gehe jetzt bereitwillig, sagt Keir Starmer, mit einem Lächeln und stolz auf seine Leistung.
6: I go with good grace. I go with a smile and I go proud of everything that we have achieved.
5: Jetzt übergibt er an Andy Burnham, der sich großen Aufgaben verschrieben hat. Er kündigt bei seiner ersten Rede vor der Downing Street Nummer 10 an, er wolle das politische und das wirtschaftliche System grundlegend verändern. Bis Ende des Jahres wolle er dafür einen 10-Jahres-Plan vorlegen. Aber schon jetzt wolle er den Menschen mehr Luft zum Atmen geben, gerade bei den hohen Lebenshaltungskosten. Die Details will er morgen vorstellen.
6: But I can do something to give people some breathing space now, some help with the cost of living. And I will set out some of those measures starting tomorrow.
5: Burnhams Fokus liegt in der Innenpolitik. Das hat er in den Wochen vor seiner Ernennung deutlich gemacht. Politik dezentralisieren und wieder näher an die Menschen ranholen, die Lebenshaltungskosten senken, die Wirtschaft ankurbeln, Versorgungsunternehmen in die öffentliche Hand zurückholen. Einen genauen Plan, wie das finanziell mit einem stark belasteten Haushalt funktionieren soll, gibt es nicht.
6: We will help people.
5: Wir wollen den Menschen helfen, gut zu leben. Wir wollen einen präventiven Staat schaffen, in dem in den Erfolg der Menschen investiert wird und nicht für ihre Niederlagen bezahlt werden muss. Burnham muss mit seiner Politik nicht nur ein Land einen, das nach dem Brexit und der andauernden Wirtschaftskrise tief gespalten ist, sondern auch seine Partei. Er wolle die verschiedenen Fraktionen wieder vereinen, wolle Labour zurück zu seinen Wurzeln als Arbeiterpartei führen, erklärte Burnham am Freitag, als er seinen Posten als Parteichef übernahm. Schon jetzt lesen sich seine Politik und seine Versprechen als Gegenangebot zu Reform UK, mit dem Ausblick zurück zu den sozialdemokratischen Wurzeln zu kehren.
6: I will put the care of people.
5: Ich werde die Sorge um die Menschen ins Zentrum von allem stellen, was ich tue. Ich werde alles in diese Aufgabe stecken und ich hoffe auf eure Unterstützung. Für etwas Unterstützung kann Andy Burnham auch aus Richtung der Konservativen hoffen. Deren Parteichefin Kemi Badenoch hat bereits am Morgen erklärt, dass sie beispielsweise bei einer Kürzung der öffentlichen Ausgaben bereit wäre, Burnham zu unterstützen. Ganz anders klingen dagegen konservative Medien und das rechtspopulistische Reform UK. Ihnen ist Burnham zu links, seine Pläne seien nicht finanzierbar. Und überhaupt, so Reform UK-Politiker Robert Jenrick, habe Burnham kein Mandat und müsse Neuwahlen ansetzen. Der wiederum scheint sich auf eine lange Zeit als Premier einzustellen. Denn Andy Burnham hat sich gleich auch den großen, pathetischen Zielen verschrieben, dem Land ein neues Gefühl von Einigkeit und Positivität zu geben, ein gemeinsames Ziel zu finden, um wieder an sich selbst zu glauben und Hoffnung zurückbringen.
1: Lisa Marie Röhling hat berichtet aus unserem ARD-Studio in London. Das Vereinigte Königreich hat also einen neuen Premierminister und der Vorteil für Andy Burnham, der ist, dass er jetzt erstmal den Sommer hat, um in diesem Job anzukommen. Der Nachteil könnte sein, dass das für ihn jetzt viel Learning by Doing wird, denn Erfahrung hat er ja zumindest in den letzten Jahren vor allem als Kommunalpolitiker gesammelt. Was sind seine Stärken und Schwächen und was können wir hier in Deutschland von ihm erwarten? Darüber habe ich gesprochen mit Dr. Birgit Bujar. Sie forscht an der Uni Köln zu den Beziehungen zwischen der EU und dem Vereinigten Königreich. Guten Abend.
7: Guten Abend.
1: Wie blicken Sie auf den neuen Chef in Downing Street Number 10?
7: Auch mit Spannung, würde ich sagen. Er hat ja sehr viel Vorschusslorbeeren erhalten. Und Andy Burnham hat so ein bisschen die interessante oder ist eine sehr interessante Figur, weil er eigentlich sich als Outsider darstellt und das auch ganz gut machen kann, weil er ja 9 Jahre der Bürgermeister in Manchester gewesen ist. Aber eigentlich ist er gar nicht so sehr ein Outsider, denn er ist in der Zeit davor, von 2001 bis 2017, war er Abgeordneter im Unterhaus gewesen und er ist auch Minister gewesen in den Regierungen von Tony Blair und Gordon Brown. Also das heißt, es ist eigentlich jemand, der zurückkehrt und der aber auch sehr lange schon Parteivorsitzender werden wollte. Also er hat es 2010 und 2015 schon mal probiert und manchmal dauert es ein bisschen, aber jetzt hat es für ihn geklappt.
1: Und jetzt wissen wir aber ja, dass ein beliebter Bürgermeister noch keinen beliebten Politiker auf Landesebene macht. Das kennen wir zum Beispiel aus Österreich. Da gibt es auch einen Andi Babler, der war extrem beliebter Bürgermeister und hat aktuell als Vizekanzler doch ziemlich zu kämpfen und als SPÖ-Chef. Das ist also kein Automatismus, dass man seine Beliebtheit irgendwie kultivieren kann. Worauf wird es da ankommen für Andy Burnham?
7: Es wird sicherlich darauf ankommen, dass er schnell Ergebnisse erzielt. Und zwar Ergebnisse in dem Bereich, das hat er ja heute auch angekündigt in seiner ersten Rede als Premierminister, dass er insbesondere die Lebenshaltungskostenkrise beenden möchte. Das ist eben etwas, was im Vereinigten Königreich seit einigen Jahren schon besteht und etwas auch, was letztlich auch die Starmer-Regierung nicht so effektiv bekämpfen konnte, dass eben Wählerinnen und Wähler nicht das Gefühl haben, dass es ihnen besser geht. Und das wird die Frage sein, wie gut er das schaffen kann. Ab morgen wird dann sehr viel mehr kommuniziert werden müssen, was die neue Regierung sich denn eigentlich politisch vorstellt und wie sie das möglichst schnell umsetzen will.
1: Wenn wir mal auf Ihren Forschungsschwerpunkt kommen. Andy Burnham hat vor, ich glaube, einem Monat gesagt, er würde es eigentlich gerne noch zu seinen Lebzeiten erleben, dass das Vereinigte Königreich wieder der Europäischen Union beitritt. Wir gehen jetzt aber nicht davon aus, dass er das wirklich zum Thema machen wird, oder doch?
7: Nein, also das liegt ein bisschen daran, dass also er ist ein Pro-Europäer, das auf jeden Fall. Aber er hat sehr klar gesagt, dass seine Priorität momentan die Innenpolitik ist. Wir wissen eigentlich noch gar nicht so richtig viel darüber, was er außenpolitisch machen will. Und das wird natürlich auch ein bisschen die Frage sein, wie sich die geopolitische Lage in der nächsten Zeit entwickelt. Wir haben einen nächsten EU-Großbritannien-Gipfel, der momentan so geplant ist für Oktober. Das heißt, es wird auf jeden Fall weitergehen mit der Annäherung. Aber in dem Sinne, dass wir schon sagen könnten, er wird auf jeden Fall sehr viel näher an die EU heranrücken wollen, als das sein Vorgänger gemacht hat, das kann man so im Moment noch nicht erkennen.
1: Bleibt die Frage, was kommt da für ein Partner auf Deutschland zu? Andy Burnham gilt ja auch als Linker, als Keir Starmer. Ist das jemand, mit dem Friedrich Merz einen Umgang finden kann, zum Beispiel im E3-Format?
7: Das ganz sicherlich. Also liegt auch einfach daran, dass Deutschland und das Vereinigte Königreich ja vor ziemlich genau einem Jahr, nämlich am 17. Juli letzten Jahres, den Kensington-Vertrag abgeschlossen haben. Also einen bilateralen Freundschaftsvertrag, der ganz viele Elemente der Zusammenarbeit enthält und der auch natürlich weitergeführt wird, weil er unabhängig davon ist, wer der Regierungschef ist auf beiden Seiten. Und ich glaube, da wird es weiterhin viel Zusammenarbeit geben und insbesondere halt eben das das E3-Format hat sich ja jetzt auch einfach aufgrund der aktuellen politischen Lage gezeigt als belastbar. Und das wird auf jeden Fall weiter halt auch zu einer engen Zusammenarbeit führen.
1: Die Einschätzung von Dr. Birgit Bujar von der Uni Köln hier im Echo des Tages. Montagabend. Das Namensschild müsste eigentlich noch hängen am Büro von Jens Spahn auf der Fraktionsebene im Bundestag. So schnell wird man bei der CDU-CSU nicht sein mit dem Akkuschrauber. Zumal man ja auch noch nicht weiß, welches neue Schild man dran schrauben soll. Braucht man eins, wo der Name Thorsten Frey draufsteht oder Carsten Lindemann, Günther Krings oder vielleicht sogar Alexander Dobrindt? Noch wissen wir es nicht, aber auch an Tag 2 nach dem Rücktritt von Jens Spahn wird in Berlin munter spekuliert.
8: Vor der CDU-Parteizentrale warten viele Journalistinnen und Journalisten. Sie rufen den vorbeieilenden Politikern Fragen zu. Das CDU-Präsidium ist am Vormittag zusammengekommen, um über die Nachfolge von Jens Spahn zu beraten. Geredet wird aber vor allem hinter verschlossenen Türen. Vor den Mikrofonen bleibt kaum jemand stehen. Steffen Bilger, der erste parlamentarische Geschäftsführer der Unionsfraktion, bittet um Verständnis.
9: Dass ich mich zu Namen zum jetzigen Zeitpunkt nicht äußern kann. Zunächst mal warten wir den Vorschlag der Parteivorsitzenden ab, denn bei denen liegt das Vorschlagsrecht.
8: Traditionell einigen sich die Chefs von CDU und CSU auf einen gemeinsamen Vorschlag. Deswegen werden Friedrich Merz und Markus Söder jetzt weiter über die Nachfolge beraten. Es ist ein wichtiger Job, der zu vergeben ist. Denn auch auf den Fraktionschef wird es ankommen, wenn die Regierung nach der Sommerpause diverse Reformvorhaben auf den Weg bringen will. Gewählt werden soll der Spahn-Nachfolger nächste Woche Mittwoch. Die Unionsabgeordneten müssen dafür ihre Sommerpläne über Bord werfen und trotz parlamentarischer Sommerpause zur Sondersitzung ihrer Fraktion nach Berlin reisen. Kein Problem, sagt Steffen Bilger.
9: Ich glaube, die meisten Fraktionsmitglieder sind dann auch froh, wenn sie zeitnah dann auch über neuen Vorsitzenden entscheiden können.
8: Dass das Thema schnell abgeräumt wird, darauf setzt auch Sven Schulze. Er ist CDU-Ministerpräsident in Sachsen-Anhalt und steckt mitten im Wahlkampf. Schulze hofft,
10: dass wir nicht permanent mit Themen aus Berlin unseren Wahlkampf überlagert sehen.
8: Aus seiner Sicht hilft das weder den Wahlkämpfern in Sachsen-Anhalt noch in Berlin oder Mecklenburg-Vorpommern. In allen drei Bundesländern wird im September gewählt. Auch deshalb müsse die Spahn-Nachfolge zügig geregelt werden, meint er.
10: Und dass wir Wahlkampf auch mal machen können, ohne dass wir permanent an den Wahlkampfständen immer auf Berliner Themen angesprochen werden.
8: Bloß nicht angesprochen werden, will Kanzleramtschef Thorsten Frey. Im Eiltempo läuft er an den Mikrofonen vorbei. Er gilt als möglicher Nachfolger von Spahn. Sollte er den Fraktionsvorsitz tatsächlich übernehmen, bräuchte Merz einen neuen Kanzleramtschef. Er müsste also sein Kabinett mindestens an einer Stelle umbauen. Ausgeschlossen hat Merz das im ZDF gestern zumindest nicht.
11: Es könnte eine Gelegenheit sein, noch einmal über die Aufstellung der Bundesregierung nachzudenken. Noch einmal Sie sprechen und ich auch im Konjunktiv.
8: Friedrich Merz will die Spahn-Nachfolge jetzt möglichst schnell klären. Immerhin, der Zeitplan für die Wahl steht schon mal.
1: Birte Sönnigsen hat berichtet. Und das, was da gerade passiert im Maschinenraum der Union, darüber können wir noch vertieft sprechen mit Katkin Auer, Reporterin in unserem ARD-Hauptstadtstudio. Nach diesem Knall am Wochenende, wie ist jetzt die Gemütsverfassung in der CDU?
12: Ich würde sagen, seit Samstag ist das Schlimmste erstmal vorüber mit dem Rückzug von Jens Spahn. Man muss berücksichtigen, dass die Tage davor jetzt wirklich Ausnahmezustand waren für die CDU, auch für den Kanzler. Da stand ja echt die Glaubwürdigkeit der Partei auf dem Spiel. Deshalb, als Jens Spahn seinen Rücktritt erklärt hat, da dürften doch einige erleichtert gewesen sein, inklusive Kanzler. Jetzt steht natürlich noch die Entscheidung aus, wer es denn nun wirklich wird, der oder die neue Fraktionsvorsitzende. Aber das ist verglichen mit dem Erdbeben, nenne ich es mal, Ende der letzten Woche nicht mehr so dramatisch. Hm.
1: Wobei wir ja gestern Abend im Sommerinterview einen Bundeskanzler gesehen haben, der zwischenzeitlich doch ein bisschen angefasst oder ein bisschen pampig gewirkt hat. Ist der Frust bei Friedrich Merz doch groß, dass er jetzt wieder mit so einem Ärger in die Sommerpause gehen muss?
12: Das fand ich tatsächlich auch interessant insgesamt. Zunächst wirkte er ja in seiner ersten Reaktion erst noch gefasst, das war am Donnerstag, glaube ich, hat gratuliert zu dem Baby. Aber dann kam diese Welle an Entrüstung aus der Partei, aus der Welt quasi, und die hat ihn dann wohl doch schon gut in Atem gehalten über Tage. Das Schlimmste ist jetzt vielleicht abgewendet, aber er muss jetzt Personalentscheidungen treffen und abstimmen. Das ist nicht gut in einer Sommerpause, die eigentlich ja das Signal aussenden sollte aus seiner Sicht, Ich habe alles im Griff, es läuft.
1: Letztes Jahr die Nummer mit Frau Kobrosius-Gersdorf war auch eine Personaldebatte, jetzt eben Jens Spahn. Und der Kanzler, der hat sich ja auch verbal ziemlich abgesetzt von seinem ehemaligen Fraktionschef und hat im Prinzip gesagt, dass die Kritik so schnell so groß geworden ist, das läge auch an der Person Jens Spahn. War das auch eine endgültige Absetzbewegung von einem, dem er nie ganz vertraut hat, obwohl er so eng mit ihm zusammengearbeitet hat?
12: Soweit würde ich jetzt nicht gehen, aber ja, es gab wohl Probleme in dem Duo. Jens Spahn hat ja auch eine Weile gebraucht, um sich in seine Rolle in der Fraktion zu finden. Aber zuletzt hieß es eigentlich, er habe sie gefunden. Und auch der Kanzler hat ja betont, dass Spahn wichtig war, zum Beispiel beim Reformkurs der letzten Wochen. Das heißt, so richtig gut kann das dem Kanzler jetzt doch nicht gelegen gekommen sein.
1: Schauen wir auf Jens Spahn selber. Der hat sich ja offenbar auch verrechnet in der Art, wie er das kommuniziert hat. Hat ihn da sein politischer Instinkt verlassen?
12: Das ist wirklich ein totales Rätsel. Die Frage stellen sich hier viele. Hat er unterschätzt, wie groß die Empörung sein würde wegen der Leihmutterschaft? Dachte er, er kann auch diesen Skandal in Anführungszeichen aussitzen, so wie es ja in der Vergangenheit ein, zwei Mal schon war? Das sind noch total offene Fragen. Er selber hat sich dazu noch nicht geäußert.
1: Wir haben aber in seiner Abschiedserklärung gelesen, dass er sein Bundestagsmandat behalten wird. Gehst du davon aus, dass wir ihn nochmal sehen und möglicherweise in einigen Jahren auch nochmal in der ersten Reihe sehen? Oder muss man sagen, jetzt erstmal ist diese Karriere beendet?
12: Auch das finde ich total offen. Er ist ja erst 46 Jahre alt. Da ist ja schon ein Comeback noch denkbar. Aber dieses Leihmutterschaftsthema, ja, das ist der CDU offenbar wirklich tief in die Glieder gefahren. Ob die ihm nochmal eine Chance geben, Fragezeichen.
1: Wir haben es eben gehört, über seine Nachfolge soll kommende Woche Mittwoch entschieden werden. Es gibt schon wilde Spekulationen, dass Nina Waken, die Gesundheitsministerin, möglicherweise ins Kanzleramt wechseln könnte und dann Carsten Lindemann Gesundheitsminister wird und Thorsten Frey Fraktionschef. Wissen wir natürlich alles noch nicht, aber wird es jetzt die nächsten Tage so weitergehen, dass da munter spekuliert wird oder kriegen wir dann irgendwann vielleicht auch mal irgendwie Namen mit Substanz?
12: Nee, genau so. Ich fürchte, die Spekulationen werden noch eine Weile weitergehen. Es wird, es ist schon angekündigt, weitere Sitzungen geben, des Präsidiums nochmal, des Fraktionsvorstands nochmal schalten. Die Einzelparteien gehen in sich. Gut möglich, wirklich, dass wir erst am kommenden Mittwoch, also Mittwoch der kommenden Woche, wissen, wer den Job wirklich kriegt.
1: Die Einschätzung von unserer Reporterin Katrin Aue in Berlin. Und jetzt ist Dominik Freiberger hier im Studio mit weiteren Meldungen von heute.
13: Die chinesische Online-Plattform AliExpress muss 550 Millionen Euro zahlen, weil dort illegale Produkte verkauft wurden. Die EU-Kommission begründet diese Rekordstrafe damit, das Unternehmen habe nicht genug getan, um Verbraucher in der EU zu schützen. Bei AliExpress gibt es zum Beispiel gefälschte Markenkleidung und nicht getestetes Kinderspielzeug. Bei einem ukrainischen Drohnenangriff auf einen Bus in Russland sind nach russischen Angaben mindestens 5 Menschen getötet worden. Mindestens 23 weitere wurden verletzt. Der Gouverneur der Region nahe der ukrainischen Grenze sprach von einem unmenschlichen und abscheulichen Angriff. Die ukrainische Armee hat seit einigen Monaten ihre Angriffe auf russische Gebiete verstärkt. Ermittlern aus Deutschland und den USA ist ein Erfolg gegen Phishing gelungen. Sie haben die Gruppe hinter einem Baukastensystem festgenommen, mit dem konnten Kriminelle täuschend echt aussehende Webseiten nachbauen und Zugangsdaten hunderttausender Opfer abgreifen. Das Bundeskriminalamt sagt, dass mehr als 200 Server des Anbieters lahmgelegt wurden.
1: Die Kurznachrichten mit Dominik Freiberger hier im Echo des Tages auf WDR 5. Mehr als 140.000 Menschen in Deutschland haben schon eine Petition unterschrieben mit dem Titel Harpe Kerkeling als Bundespräsident. Ob das wirklich so kommt, das ist zum jetzigen Zeitpunkt ja eher fraglich, auch weil das für Deutschland sehr untypisch wäre. In anderen Ländern, da ist das aber anders, da gibt's ja einige Beispiele für Quereinsteiger, die dann nachher Präsident geworden sind. Die Schauspieler Ronald Reagan und Volodymyr Zelensky zum Beispiel, der Dramatiker Václav Havel, der Immobilienunternehmer Donald Trump und bald möglicherweise auch Judith Polgar in Ungarn, eine gesellschaftspolitisch engagierte Schachgroßmeisterin. Ist das also ein guter Zug? Oliver Schosch berichtet.
14: Der ungarische Premierminister Peter Modja hatte am Samstag die Bürger aufgefordert, Kandidaten vorzuschlagen für das Amt der Staatspräsidentin oder des Staatspräsidenten. Modja sagte, man wolle den Präsidenten nicht in Hinterzimmern oder Zigarrenclubs bestimmen. Nun hat sich der Premier überraschend schnell selbst zur Präsidentensuche zur Wort gemeldet, per Facebook. Er kommentierte einen Vorschlag, der ihm besonders gut gefalle. Modja schreibt:
15: Eine bekannte ungarische Persönlichkeit hat Judith Polgar genannt. Ich habe sie vor ein paar Tagen getroffen und gefragt, ob sie bereit wäre, unserem Land in einer neuen Rolle zu dienen, bis die neue Verfassung angenommen wird. Es wäre für mich eine große Ehre, wenn sie das Angebot annehmen würde.
14: Aktuell führt die ungarische Parlamentspräsidentin Agnes Vosthofer die Amtsgeschäfte des Präsidenten. Das Parlament hat 30 Tage Zeit, eine neue Präsidentin zu wählen. Parallel dazu soll ab Herbst mit der Ausarbeitung einer neuen ungarischen Verfassung begonnen werden. Langfristig soll der Präsident direkt vom Volk gewählt werden. Wie lange also Judith Polgar im Falle einer Wahl durch das Parlament im Amt wäre, ist unklar. Judith Polgar ist eine ungarische Schachgroßmeisterin, die als die beste weibliche Spielerin aller Zeiten gilt. 1985 gewann sie im Alter von nur 9 Jahren ihr erstes internationales Schachturnier. 1989 wurde sie mit 12 Jahren die Nummer 1 der Frauenweltrangliste und blieb es bis zu ihrem Karriereende im Jahr 2014. Sie besiegte auch berühmte männliche Schachspieler wie Garry Kasparov, Anatoly Karpov oder Magnus Carlsen und war die einzige Frau in der Top 10 der Männerweltrangliste. Für Judith Polgar ist Schach nicht nur ein Spiel, sondern auch eine wichtige Lehre für das Leben, sagte sie bei einer Rede auf einer Technologiekonferenz.
16: In our multitasking world, I think creativity, logical thinking.
17: In unserer Multitasking-Welt sind Kreativität, logisches Denken und die Fähigkeit, Probleme zu lösen und gute Entscheidungen zu treffen, essentiell. Ich möchte gerne Menschen inspirieren, vor allem junge Leute. Sie sollen große Träume haben, die richtigen Schritte im Leben gehen, sich hohe Ziele setzen und das Unmögliche erreichen.
16: Set your goals high and reach the impossible.
14: Gesellschaftspolitisch hat sich Judith Polgar vor allem für die Themen Chancengleichheit und Frauenförderung stark gemacht. In einem Beitrag für die britische Zeitung Guardian schrieb sie im Jahr 2019:
17: Auch wenn Frauen anders denken und sich im Wettbewerb anders verhalten, können sie die gleichen Leistungen erbringen wie Männer, sei es in der Wissenschaft, in der Kunst oder im Schach.
14: Polgar äußerte sich außerdem immer wieder zu ihrer jüdischen Identität und betonte, dass sie eine stolze ungarische Jüdin sei. Einige ihrer Verwandten wurden im Holocaust ermordet. Polgars Großmutter hat das Konzentrationslager Auschwitz überlebt. Der ungarische Premier Peter Modja bezeichnete Judith Polgar auf seiner Facebook-Seite als Synonym für Talent und Ausdauer. Die Anerkennung um ihre Person liege nicht an ihrer politischen Zugehörigkeit, sondern an ihrem Fleiß, an ihrer außergewöhnlichen Persönlichkeit und ihrer Integrität. So Modja. Doch es gibt auch einige Stimmen in Ungarn, die kritisieren, dass Polgar noch kein politisches Amt innehatte und dass unklar sei, ob sie in der Lage sei, als Präsidentin über das demokratische Funktionieren der Staatsorgane wachen zu können. Viele Kritiker sehen hier eine Wahl, die der Premier selbst steuern wolle. Die neue proeuropäische ungarische Regierung versucht gerade durch mehrere Verfassungsänderungen das als korrupt und autoritär geltende alte Orbán-System zu reformieren. So wurden zum Beispiel die Amtszeiten von Parlamentariern auf 12 Jahre begrenzt und die des Premierministers auf 8 Jahre. Damit ist ausgeschlossen, dass Orbán wieder an die Macht kommt, denn der war insgesamt 20 Jahre lang Premier. Außerdem wurde die Einrichtung einer Behörde zur Rückgewinnung von veruntreuten Steuergeldern und EU-Hilfen beschlossen. Und der öffentlich-rechtliche Rundfunk, der eine Orbán-Propagandamaschinerie war, wird durch ein neues Mediengesetz komplett neu aufgestellt.
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1: Wenn Reiseanbieter werben mit unberührter Natur, dann klingt das für viele Touristen ja erstmal interessant. Es gibt dabei aber auch ein naheliegendes Problem. Denn je mehr Menschen sich anlocken lassen von unberührter Natur, desto weniger unberührt ist diese Natur nach einiger Zeit. Viele Regionen auf der ganzen Welt haben das schon erlebt. Viele Regionen versuchen auch aktuell damit umzugehen. Und die Lofoten in Norwegen, die machen es jetzt so wie Venedig oder Barcelona. Die führen nämlich eine Gebühr ein gegen Overtourism. Wenn Sie die Lofoten gerade nicht parat haben auf der Weltkarte, das ist eine Inselgruppe im europäischen Nordmeer, früher vor allem interessant für deutsche Touristen, inzwischen aber für alle. Und unser Reporter im ARD-Studio Stockholm, Arne Bartram, der ist hingefahren und hat sich da mal umgesehen. Ich habe mit ihm gesprochen und ihn gefragt, wie spektakulär ist es denn wirklich da?
18: Du hast weiße Sandstrände, blaues Wasser und das Ganze in so Buchten zwischen ja, grauen, hohen Felsen. Also es ist schon echt atemberaubend da, ja, das muss man sagen.
1: Und das war schon auch immer so eine Art Geheimtipp, vor allem für deutsche Urlauber, ne?
18: Ja, lange. Also tatsächlich, ich war selber auch vor 11 Jahren dort, da habe ich auch vor allem andere deutsche Touristen getroffen. Und jetzt hat sich das aber gewandelt. Eigentlich so nach Corona hat mir ein Bauer, mit dem ich dort gesprochen habe, erzählt, dass seitdem eigentlich auch aus vielen anderen Teilen Europas, aber auch Asien extrem viele Touristen da sind. Und das ist mir jetzt auch aufgefallen, als ich wieder da war. Also da habe ich auch deutlich, deutlich mehr Asiaten gesehen als vorher.
1: Ja, und deswegen sprechen wir über das Thema Overtourism. Das ist also einfach zu viele Touristen geworden sind. Oder sagen wir mal viele Touristen. Wo hast du das gemerkt?
18: Man kann sich das jetzt nicht vorstellen, wie zum Beispiel in Venedig, ne, dass jetzt da auf einmal sich alle durch ein paar Gassen drängen oder so. Aber die Lofoten sind natürlich auch deutlich kleiner. Und da fällt es halt auch schon auf, wenn da einfach nur ein paar hundert Leute durchlaufen. Und vor allem, wenn dann irgendwie der eine mit seinem deutschen großen Wohnmobil sich durch die Gassen schlängelt und dann noch irgendwie eine asiatische Touristengruppe da vorbei will. Also da fällt das dann schon auf, dass der Platz manchmal ein bisschen eng wird und man auch schon länger nach einem Parkplatz suchen muss.
1: Und ich habe es gesagt, Wanderwege ist auch so ein Thema. Das heißt, man geht da sonst auch wandern, wenn man dann mal da ist und da dann entsprechend, weiß ich nicht, liegt dann da überall Müll rum oder wie ist das?
18: Du siehst es halt an so diesen typischen Parkplätzen, dass da halt einfach manchmal der Müll einfach etwas überquillt. Oder teilweise haben die Leute einfach irgendwo hingemacht, bis hin dazu, dass dann der Bauer sagt, ich komme morgens auf mein Feld und überall liegen hier Exkremente von Touristen rum. Und dann haben quasi die Kommunen sind in Vorleistung gegangen und sagen jetzt, ja, aber wir können uns das einfach nicht leisten, weil wir am Ende gar nicht so viel davon bekommen.
1: Jetzt will man ja eine Gebühr erheben. Wie soll das konkret laufen in der Praxis?
18: Vermutlich ab Januar wird das dann umgesetzt, bis zu 3% des Übernachtungspreises nochmal on top kommen. Was aber dazu führt, dass natürlich nur diejenigen zahlen müssen erstmal, die auch irgendwo eine Übernachtung buchen, also sprich in einem Hotel sind, in der Ferienwohnung oder zum Beispiel auf einem Campingplatz. Aber diejenigen, die ja eigentlich mit, in Anführungszeichen, das größte Problem laut der Bewohner verursachen, nämlich die einfach wild zelten oder campen, die werden erstmal nicht abgerechnet.
1: Wie ist denn das mit dem Wildzelten und Campen? Das ist doch, Skandinavien ist da doch so bekannt für, dass man das eigentlich darf, oder? Wie ist das auf den Lofoten?
18: Genau, es gibt ja dieses berühmte Jedermannsrecht, aber auch das führt echt zu Kontroversen. Das war so eines der eindrücklichsten Dinge, die ich erlebt habe. Ein Bauer vor Ort, der mir erzählt hat, der sehr genervt ist, weil eben immer auch seine Einfahrt zum Feld vollgestellt ist. Und der hat mir auch gesagt, ja, es kommen ganz viele Touristen her, die können auf Norwegisch weder Ja noch Nein sagen, aber sie kennen das Wort Allemannsrett, also Jedermannsrecht. Und missinterpretieren das aber ein bisschen, weil das ist tatsächlich eigentlich dafür gedacht, dass du halt durch die Berge wandern kannst, aber halt nicht, dass du auf Privatgrundstücken einfach dein Zelt aufschlägst, deine Exkremente hinterlässt. Und manche interpretieren das dann halt eben ein bisschen rücksichtslos.
1: Das sind die Sorte Dünger, die man nicht haben will. Aber wenn das Geld dann eingenommen wird, dann wird das verwendet, um dafür dann neue Infrastruktur zu bauen oder ein bisschen mehr Platz zu schaffen oder mehr Mülleimer oder wie ist das gedacht?
18: Die Kommunen müssen tatsächlich nachweisen, dass das Geld auch an die Touristen fließt. Also das kommt jetzt nicht einfach in den normalen Haushalt und dann gucken wir mal, was wir mit dem Geld machen, sondern die Kommunen müssen tatsächlich ein Konzept vorlegen, das zeigt, ja, okay, das Geld fließt zum Beispiel in öffentliche Toiletten oder in mehr Mülleimer oder zum Beispiel auch in Wanderwege, die extra angelegt werden, damit eben nicht mehr irgendwie wilde Natur quasi zerstört wird, weil die Leute einfach kreuz und quer laufen.
1: Ja, aber kommt natürlich dann ein bisschen Geld oben drauf auf den Preis, den man bezahlt. Wie sehen das die Hotelbetreiber, die jetzt dann höhere Preise werden nehmen müssen?
18: Es gibt natürlich manche Hotelbesitzer oder ich sag mal gerade die größeren Ketten, die sich sehr auch lange dagegen gewehrt haben, weshalb auch mehrere Jahre darüber diskutiert wurde. Ich habe aber mit einem Hotelbesitzer gesprochen, der so ein kleines, lokales Hotel führt, quasi im Eigenbetrieb. Und der sagt, nee, also er ist sogar eigentlich dafür, denn auch ihm wurde es langsam ein bisschen zu viel, dass da auf die rund 25.000 Einwohner mehr als 1 Million Touristen pro Jahr kommen und hat dann schon gesagt, naja, wir reden ja hier nur von ein paar Euro, die draufkommen. Sollten sich dann quasi die Touristen schon leisten können oder das sollte es ihnen schon wert sein, wenn sie eben auch vor Ort unterwegs sind und wollen, dass die Natur und die Infrastruktur auch erhalten bleibt.
1: Bei uns hier in Nordrhein-Westfalen ist heute der erste Tag der Sommerferien. Würdest du das trotzdem empfehlen, Urlaub auf den Lofoten?
18: Also es ist schon wahnsinnig schön und tatsächlich, ich fand auch besonders gut, es ist auch aushaltbar. Also während man vielleicht irgendwie ne in Südeuropa mit weit über 30, vielleicht sogar an die 40 Grad manchmal zu kämpfen hat, das hast du dort nicht. Aber es ist natürlich wichtig, dass man Rücksicht nimmt auch auf die Menschen dort. Also vielleicht nicht einfach sich auf jede Freifläche sofort stellt. Also man muss es sich ja nicht unbedingt direkt verscherzen mit den Leuten.
1: Unser Reporter Arne Bartram hier im Echo des Tages auf WDR 5. Und von Arne Bartram zum Schluss nochmal zurück zu Andy Burnham. Der neue britische Premierminister hat ja eine kleine Biene auf seinem Oberarm tätowiert. Die Arbeitsbiene von Manchester. Ob er das bereut, dazu habe ich nichts gefunden. Aus Deutschland gibt's dazu aber heute neue Zahlen. 16% der tätowierten Menschen in Deutschland bereuen eines ihrer Tattoos. 4% hadern mit mehreren. Und nochmal 4% finden inzwischen alle blöd, die sie so haben. Wo Sie sich da einsortieren, das müssen Sie jetzt selber entscheiden. Möglicherweise ja auch bei den 3/4 der Deutschen, die einfach überhaupt nicht tätowiert sind. Das war das Echo des Tages am Montagabend für alle. Danke für Ihr Interesse. Ich bin Tobi Strauß und raus.

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1: Die Nachrichten mit Stefan Fries. Guten Abend. Die Bundesregierung plant keinen neuen Tankrabatt, auch wenn die Spritpreise gerade sehr hoch sind. Ein Regierungssprecher hat sich dazu nochmal geäußert. Steffi Orbach, WDR aktuell.
2: Im Grunde hat der Regierungssprecher gesagt, dass man das gerade einfach aushalten muss. Die Situation, er meint den Iran-Krieg, werde wohl noch so bleiben. Unter anderem deshalb kostet ein Liter Super heute etwa 2,30 Euro, Diesel etwas weniger. Und das, wo gerade viele Menschen volltanken, um in den Urlaub zu fahren. Also keine weiteren Entlastungen. Der Tankrabatt war ja Ende Juni nach 2 Monaten ausgelaufen. Viele Wirtschaftsexperten hatten den aber auch kritisiert. Sie sagen, er hat 1,6 Milliarden Euro Steuergelder gekostet und ist auch bei Menschen gelandet, die ihn eigentlich nicht gebraucht hätten.
1: Wer in Bonn und Köln Stadtbahn fährt, muss mit erheblichen Einschränkungen rechnen. 60 der 75 Fahrzeuge in Bonn werden in den nächsten Tagen nochmal durchgecheckt. Sie sind möglicherweise nicht mehr sicher genug und fahren deshalb nicht. Die Kölner Verkehrsbetriebe helfen mit 20 Stadtbahnen aus und streichen dafür eigene Fahrten. Großbritannien hat einen neuen Premierminister, Andy Burnham von der Labour-Partei. Der Sozialdemokrat versprach, sich stärker um die Alltagssorgen der Bürger zu kümmern und die hohen Lebenshaltungskosten in Großbritannien anzugehen. Burnham forderte die Briten auf, optimistisch zu sein.
3: Lasst uns ein neues nationales Gefühl der Einheit aufbauen, der Gemeinsamkeit und des Positiven. Lasst uns dies zu dem Moment machen, an dem Großbritannien wieder glauben kann und wir die Hoffnung zurückbringen. Bring back
1: hope. Burnham ist Nachfolger seines Parteikollegen Keir Starmer, der war nach 2 Jahren wegen schlechter Umfragewerte zurückgetreten. Und das war heute auch noch Thema. Wer Vollzeit arbeitet, hat letztes Jahr im Schnitt deutlich mehr verdient als im Vorjahr. Nach Angaben der Bundesagentur für Arbeit liegt das oft an Tarifabschlüssen. In Nordmazedonien haben sich Tausende möglicherweise durch verunreinigtes Leitungswasser vergiftet. 3 Menschen wurden festgenommen. Die deutsche Fußballnationalmannschaft ist in der Weltrangliste von Platz 10 auf Platz 12 gerutscht. Ganz oben steht nach dem WM-Sieg jetzt Spanien.
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1: In Deutschland brüten gerade so viele Weißstörche wie noch nie, seitdem das aufgezeichnet wird. Laut Naturschutzbund NABU sind es gerade etwa 15.000 Paare. In den 80er Jahren seien Störche in vielen Regionen so gut wie verschwunden gewesen. Naturschutzmaßnahmen wie die Wiedervernässung von Mooren hätten dafür gesorgt, dass die Lebensbedingungen für Störche besser geworden seien. Das war WDR aktuell. Das Wetter in Nordrhein-Westfalen. Bewölkt, vereinzelt auch etwas Regen, 13 bis 21 Grad. Die Nacht ist überwiegend trocken bei 13 bis 7 Grad. Morgen Sonne und Wolken, in Teilen Westfalens auch Regen. In Schleiden bis 20 Grad, in Warburg 22 und in Hagen bis 24 Grad. Auch am Mittwoch bekommen wir mehr Wolken als Sonne und etwas Regen zwischendurch bei 18 bis 22 Grad. Am Donnerstag bleibt es meist grau mit nur wenig Sonne bei 19 bis 24 Grad. Die Zeit 19.03 Uhr. WDR 5, die Verkehrslage, keine Meldungen.
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4: Freunde der Weisheit, guten Abend. Es kann gut sein, dass man eine Menge Zeit braucht und lange herumfragen muss, bevor man jemanden findet, der mit großer Überzeugung sagt, wir leben in einer gerechten Gesellschaft. Von kleineren Schönheitsfehlern abgesehen, sind die Bürgerinnen und Bürger dieses Landes noch nie fairer behandelt worden als heute. Und ich muss ehrlich gesagt auch erst noch mal überlegen, ob ich das so unterschreiben würde. Es ist ja auch wirklich keine Kunst, zahlreiche Ungerechtigkeiten ausfindig zu machen. Die Empörung über ungerechte Zustände steht oft am Anfang von politischem Handeln. Nun sind wir nicht die Ersten, die über Gerechtigkeit nachdenken. Thema der Philosophie war sie von Anfang an, also schon in der griechischen Antike. Unser heutiger Gast zerbricht sich auch schon seit Jahrzehnten darüber den Kopf. Als Jurist, als Rechtsphilosoph, als Verfassungsrichter hatte er gerechte Urteile zu fällen. Als Romanautor von Weltbestsellern, ich erwähne nur den Vorleser, hat er auch das Thema Gerechtigkeit immer wieder hier und da behandelt. Herzlich willkommen, Bernhard Schlenk.
5: Vielen Dank, Herr Wiebeke.
4: Vielleicht gleich mal eine These von Ihnen, um hineinzukommen. Sie schreiben in Ihrem Essay über Gerechtigkeit, das Leben ist gerechter geworden? Das sollten Sie uns erklären.
5: Schauen Sie zurück in der Geschichte. Nehmen Sie den Bereich des Sozialen. Im 19. Jahrhundert wurde die soziale Frage entdeckt. Das heißt, es wurde entdeckt, dass man mit denen, die nur körperlich arbeiten, anders umgehen muss, als man es bisher getan hat. Man muss sie in ihren Organisationen anerkennen, man muss sich um ihre Kranken- und Unfalls- und Alterssicherung kümmern. Und aus dieser sozialen Frage, mit der man noch ein bisschen paternalistisch umging, wurde dann das Thema der sozialen Gerechtigkeit. Und man verstand, dass die Arbeit auf dem Bau und im Bergwerk und in der Fabrik für unsere Gesellschaft so wichtig ist wie die Arbeit des Beamten oder des Arztes oder des Lehrers.
4: Und das ist nur ein Beispiel dafür, dass das Leben gerechter geworden ist.
5: Das ist ein Schritt zu größerer Gerechtigkeit.
4: Und den würden Sie auf vielen Feldern entdecken?
5: Den können wir auf vielen Feldern entdecken. Denken Sie an das Feld der Bildung. Wir beklagen immer noch, dass die Schere zwischen Arm und Reich bei der Bildung aufgeht, aber sie ist schmaler geworden, als sie war. Und es ist für uns ein Thema, was es früher nicht war. Früher verstand sich, und es wurde für gerecht gehalten, dass die einen eben eine gute Ausbildung und Bildung bekommen und die anderen keine. Und das sehen wir heute als Problem und daran arbeiten wir.
4: Jetzt sind Sie in Gedanken zurückgeschritten in die Geschichte,
5: ja,
4: um zu zeigen, es gibt eine Entwicklung zum Guten hin. Wäre ja toll, wenn wir das in die Zukunft verlängern könnten.
5: Das müssen wir sehen, was die Zukunft uns bringt. Mir scheint aber doch, dass das Verständnis, dass wir mehr Gerechtigkeit in der Welt schaffen müssen, allgemein geworden ist. Und selbst da, wo dann am Ende nicht wirklich Gerechtigkeit geschaffen wird, wird so getan, als schaffe man sie.
4: Woran denken Sie jetzt?
5: Ich denke jetzt an die USA. Die meint ja mit ihrer gnadenlosen Politik gegenüber Migranten, illegalen, aber zunehmend ja auch legalen, mehr Gerechtigkeit für die Amerikaner zu schaffen. Das läuft ja unter der Fahne, die Amerikaner sind zu kurz gekommen, die Amerikaner haben keine Arbeitsplätze mehr, die Amerikaner kriegen keine Wohnungen mehr. Wenn wir die illegalen und vielleicht auch die legalen Migranten rausschaffen, dann geht's für die Amerikaner wieder gerechter zu. Was Unsinn ist, es ist einfach eine fremdenfeindliche Politik, aber sie wird verbrämt als eine Politik der größeren Gerechtigkeit für die Amerikaner.
4: Ja.
5: Also das zeigt eben nur, dass das Thema der Gerechtigkeit, die Forderung der Gerechtigkeit so allgemein geworden ist, dass selbst da, wo eigentlich Diskriminierung verfolgt wird, die Diskriminierung sich als Mehrung von Gerechtigkeit verkaufen muss.
4: Ja, und es zeigt, dass der Begriff selber erstmal sehr unscharf ist, dass man sehr Verschiedenes darunter verstehen kann und dann ihn auch mit Ihrem Beispiel gesprochen manipulativ benutzen kann.
5: Welchen Begriff kann man nicht manipulativ benutzen?
4: Da haben Sie recht. Als Sie geschrieben haben, die Welt ist gerechter geworden, haben Sie aber auch hinzugefügt, und das müssen wir unbedingt besprechen, dass das zwar gut ist, dass aber trotzdem auch eine Gefahr mit eingebaut ist. Was kann das für eine Gefahr sein, wenn die Welt gerechter wird?
5: Um mit dem Kleinen anzufangen. Denken Sie daran, dass unsere Verwaltung, auch die soziale Verwaltung, immer subtiler und detaillierter regelt, um dem Einzelfall immer gerechter zu werden. Also es gab früher 5 Behindertengruppen, in die die Behinderten eingeteilt und je nach Gruppenzugehörigkeit behandelt wurden. Heute guckt man sich jeden Einzelfall an. Also mehr Gerechtigkeit. Zugleich bringt das natürlich eine Bürokratielast mit sich. Und wir können Bürokratie nur abbauen, wenn wir auch Gerechtigkeitsdefizite in Kauf nehmen. Also mehr Gerechtigkeit hat ihre Kosten. Aber das war ja das Kleine.
4: Das war das Kleine.
5: Das größere Problem ist, schauen Sie sich unsere Welt an, in der immer mehr Sachverhalte, politische Sachverhalte, gesellschaftliche Sachverhalte moralisiert werden. Das ist ein moralisches, ein Gerechtigkeitsurteil über die Welt, das immer öfter und immer leichter getroffen wird. Und darüber wird oft die Komplexität der Sachverhalte gar nicht mehr gesehen.
4: Was meinen Sie mit moralisieren? Auch da brauchen wir
5: Man ist sehr rasch mit der Einteilung in Gut und Böse. Und indem man sehr rasch in der Einteilung in Gut und Böse ist, lässt man sich oft auf die Komplexität von Situationen nicht ein.
4: Mhm.
5: Nehmen Sie, jetzt gehen wir gleich ins ganz Große, nehmen Sie den Konflikt zwischen Israelis und Palästinensern. Das ist ein schwieriger Konflikt. Und was wir oft beobachten können, sind moralisierende Einseitigkeiten. Also die Freunde der Palästinenser sind in entschlossener Einseitigkeit ganz eindeutig in ihrer moralischen Verurteilung Israels, viel eindeutiger, als es diesem Konflikt angemessen ist. Und auf der anderen Seite finden wir auch Verteidiger Israels, die mit der Ablehnung der Hamas auch alles Schlimme, was den Palästinensern zugefügt wird, moralisch richtig finden.
4: Mhm. Wir sind
5: also das moralische Urteil, das normative Urteil kann das faktische, das empirische Urteil verdrängen.
4: Ja.
5: Man kann sich aus lauter moralischer oder Gerechtigkeitsbegeisterung auf die schwierige Situation gar nicht mehr einlassen.
4: Ja, ich fand in Ihrem Text eine interessante Formulierung in dem Kontext. Sie schreiben nämlich, dass der Blick auf die Welt getrübt wird.
5: Ja. Das meine ich damit. Wir müssen auf die Welt natürlich deskriptiv und normativ gucken. Wir müssen sie sehen, wie sie ist, und wir müssen zugleich ein Auge für das haben, was falsch ist und gebessert werden muss, was unmoralisch ist und ungerecht ist. Aber wir müssen eben beides. Und es gibt Situationen, wo Leute dazu neigen, machtpolitisch nur noch zu sehen, wo sind die Stärkeren und wo sind die Schwächeren. Und es gibt ebenso die Situation, wo die Leute nur noch hingucken und sagen, was ist gerecht und was ist ungerecht und was ist moralisch und was ist unmoralisch.
4: Mhm. Wäre unser Leben leichter, wenn wir sagen würden, Menschen sind sowieso ungleich und deswegen wird es niemals eine vollkommene Gerechtigkeit geben?
5: Gerechtigkeit bedeutet ja ohnehin nicht einfach Gleichheit. Gerechtigkeit bedeutet, und jetzt gehen wir nochmal in die Antike, die Sie am Anfang angesprochen haben,
4: ja,
5: dass jedem das Seine zuteil wird.
4: Das ist Aristoteles.
5: Ja, und das Seine ist, solange wir nichts anderes und Besseres wissen, das Gleiche. Aber wir wissen natürlich in der Fülle Situationen, dass es was anderes sein muss. Wir behandeln Mütter anders als Frauen, die keine Kinder haben. Wir behandeln Schwangere anders. Wir behandeln Alte anders als Junge. Wir behandeln Kinder anders als Erwachsene. Wir behandeln Bedürftige anders als die, die sich selber versorgen können. Wir behandeln die, die erst gebildet werden müssen, anders als die, die schon gebildet sind. Wir haben eine Architektonik von Ungleichbehandlungen, ohne die unsere Gesellschaft überhaupt nicht existieren könnte.
4: Wir haben eine Architektonik der Ungleichbehandlung. Das ist jetzt so ein typischer Bernhard Schlink-Satz. Und trotzdem wird man doch sagen müssen, mit der Gleichheit oder mit der Idee von Gleichheit fängt es zuallererst mal an. Denn angenommen, ich hätte uns beiden jetzt zwei Stücke Kuchen mitgebracht und Sie hätten das deutlich kleinere. Das sähe doch blöd aus.
5: Wenn es darum gegangen wäre, den Kuchen gerecht zwischen uns zu teilen und nicht Ihnen, die das Gespräch führen und in Gang halten muss, ein größeres Stück zu Kuchen zu geben, damit sie gekräftigter in das Gespräch gehen. Also wenn es um eine gleiche Verteilung des Kuchens gegangen wäre, wäre die ungleiche Zuteilung ungerecht.
4: Intuitiv würden wir aber damit doch mal anfangen. Es gibt zwei Stücke Kuchen, zwei Personen im Raum, also sind die Stücke gleich.
5: Also sind die Stücke gleich. Aber eben, vielleicht ist Ihre Aufgabe so viel schwieriger, dass Sie sich mehr stärken müssen als ich. Oder Sie haben seit Wochen kein Stück Kuchen mehr gehabt. Und ich bin das Kind eines Bäckers.
4: Ja.
5: Dann sagt man, soll er doch das größere Stück haben. Also wir gehen immer von der Grundlage der Gleichheit aus, aber es gibt immer wieder gute Gründe, warum wir ungleich zuteilen.
4: Ja, genau. Aber die Gründe muss man dann auch erstmal finden.
5: Die Gründe müssen gut sein.
4: Ich kann das nicht einfach vollziehen, sondern wenn ich von der Gleichbehandlung absehe, wenn ich Ihnen das kleinere Stück rüberreiche, dann bin ich Ihnen eine Erklärung schuldig.
5: Dann sind Sie mir eine Erklärung schuldig. Manchmal liegt sie auf der Hand. Aber wenn sie nicht auf der Hand liegt, sind Sie mir die Erklärung schuldig.
4: Bei der Gleichheit wäre das nicht so. Also wenn beide Stücke gleich wären.
5: Ja, nochmal, wir fangen immer mit Gleichheit an. Wenn es keinen guten Grund für ungleiche Behandlung gibt, dann bleiben wir immer bei der Gleichheit.
4: Mhm.
5: Es gibt aber, und da meine ich, kommt die Architektonik ins Spiel, eine Fülle von Gründen für Ungleichbehandlung. Das fängt an, denken Sie an unseren Staat, unsere Gesellschaft. Wir behandeln die Deutschen anders als die Ausländer. Wir behandeln die Steuerzahler anders als die Nichtsteuerzahler. Unter den Steuerzahlern behandeln wir die, die Kinder und Familie haben, anders als die, die keine haben. Je nachdem, wie viele Kinder sie haben, behandeln wir sie anders als die, die weniger Kinder haben.
4: Ja.
5: Also auf immer neuen, sozusagen, Böden der Gleichbehandlung, die aber Ungleichbehandlung gegenüber etwas anderem sind, fragen wir wieder weiter und bauen weitere Ebenen der Ungleichbehandlung auf.
4: Mhm.
5: Das meine ich mit der Architektonik.
4: Wenn wir nochmal in die Antike zurückschauen, da gibt es ja die berühmte Formel, Gleiches gleich behandeln.

0: Behandlung von Ungleichen. Dass Frauen und Männer offensichtlich ungleich sind, genügt uns nicht mehr als Grund dafür, sie ungleich zu behandeln. Sondern es kommt darauf an, um welche Aufgabe geht es, um welche vielleicht gesundheitliche Situation geht es, die sich hier und da verschieden stellt. Also die Ungleichheit der Menschen als solche genügt uns nicht mehr für Ungleichbehandlung. Die Ungleichheit muss einen guten Grund abgeben und das tut sie manchmal, aber oft genug eben nicht.
1: Mhm. Ja, in Gedanken noch bei Ihrer These von der Welt, die gerechter geworden ist,
0: ja,
1: müssen wir natürlich hinzufügen, wenn wir auf das Materielle schauen, dass wir jetzt ausgerechnet in einem Moment sprechen, wo gerade der erste Mensch der Welt Billionär geworden ist. Dollar-Billionär. Wie verhält sich das zu Ihrem Befund?
0: Piketty ist ja der große Theoretiker des späten Kapitalismus und der Gleichheit und Ungleichheit. Und weltweit, sagt er, hat sich die Spreizung der Schere vermindert. Also wir haben in den reichen Ländern jetzt einen Reichtum bei manchen, der uns unvorstellbar ist. Aber wenn wir uns die ganze Welt anschauen, ist die Armut geringer geworden. Und Musk...
1: Naja, ich will gar nicht über ihn als Person sprechen. Es ging mir nur um das Phänomen. Wir können auch über unsere Gesellschaft sprechen. Ja. Und da haben wir auch erst vor einigen Wochen erfahren, dass 5000 Menschen mehr als ein Viertel des gesamten Vermögens besitzen. So, und wie verhält sich das zu Ihrer These von der fortschreitenden Gerechtigkeit?
0: Nochmal, weltweit können wir feststellen, dass die Armut geringer geworden ist. Auch bei uns ist die Armut, wenn Sie mal denken, Sie an jetzt und die 50er Jahre des letzten Jahrhunderts, da leben natürlich auch die, die es bei uns schwer haben, unvergleichlich besser.
1: Ja.
0: Also auch bei uns ist die Armut zurückgegangen. Zugleich ist der Reichtum bei einigen exorbitant gewachsen und sie zeigen ihn auch heute in einer Grobheit, die in den 50er und 60er Jahren ja einfach ungehörig gewesen wäre. Also natürlich sehen wir, dass da ein Reichtum angewachsen ist, der denen eigentlich, irgendwann wird das Geld sammeln ja wie Bierdeckel sammeln, genauso nutzlos. Und
1: das hat sich aber noch nicht in den Kreisen herumgesprochen.
0: Bei denen wird sich das, bei den Bierdeckelsammlern spricht sich das auch nicht rum. Also ich denke, dass die Gesellschaft jedes Recht hätte, durch eine höhere Steuer wieder für mehr Gleichheit und dafür zu sorgen, dass dieser Reichtum jedenfalls nicht exorbitant weiter wächst.
1: Ja. Würden Sie denn sagen, wer sich mit Gerechtigkeit so beschäftigt, wie Sie das getan haben, dass man am Ende so etwas wie eine Formel finden kann?
0: Nein.
1: Also eine ganz praktische Formel wäre ja zum Beispiel zu sagen, ein CEO darf so und so viel mal mehr verdienen als jetzt beispielsweise eine Pflegekraft. Sagen wir mal 200 mal so viel, was ja den Realitäten ziemlich nahe kommt. Könnte das als am Ende eines Nachdenkens über Gerechtigkeit stehen, dass man eine Formel findet?
0: Natürlich finden wir ständig Formeln. Wir sagen uns, der Tagessatz, zu dem man verurteilt wird, ist für die einen so hoch und für die anderen so hoch und für anderen so hoch.
1: Beim Strafgericht.
0: Ja, wir finden in der Steuer natürlich ständig Formeln. Je nachdem, wie viel man verdient, zahlt man so und so viel. Und solange die mit plausiblen Gründen festgesetzt werden, sind die so gerecht, wie ein Steuer- oder ein Tagessatz, ein Strafsystem gerecht sein kann. Und wenn eine Gesellschaft sich darauf politisch verständigt, bei uns sollen auch die, die wirklich viel verdienen dürfen, nicht mehr verdienen als 200 Mal so viel wie die Pflegekraft, weil das für den Zusammenhalt unserer Gesellschaft wichtig ist, für die Integration in unserer Gesellschaft, dann ist das ein legitimer Grund und ist gerecht.
1: Ach, wissen Sie,
0: aber vielleicht eins noch.
1: Ja.
0: Was gerecht ist, muss deswegen nicht sein.
1: Das ist jetzt aber ein Satz, den muss ich erst noch verstehen. Was gerecht ist,

0: muss deswegen nicht sein?
1: Ja, also gehen wir zurück nochmal zum Kuchenbeispiel. Mhm. Es ist natürlich gerecht, wenn die Mutter den Kuchen so verteilt, dass jedes ihrer vier Kinder ein gleich großes Stück bekommt. Aber wenn sie den Kuchen gar nicht backt oder den Kuchen mit ihren Freundinnen aufisst, ist das auch okay. Also nur wenn es darum geht, den Kuchen gerecht zu verteilen. Aber vielleicht geht es beim Kuchen nicht darum, ihn gerecht zu verteilen. Verstehen Sie? Nicht alles, was gerecht ist, muss deswegen auch in der Welt verwirklicht werden.
0: Ja, und heißt andersherum, wir werden nie aufhören, Ungerechtigkeiten aufzustöbern. Vermutlich.
1: Das sowieso. Wir werden nie aufhören, Gerechtigkeiten aufzustöbern. Und wir müssen uns immer wieder entscheiden, wollen wir hier wirklich Gerechtigkeit schaffen? Oder vielleicht ist es effizienter, ich sprach schon über Bürokratieabbau, vielleicht ist es für unsere Gesellschaft wichtiger und effizienter, Bürokratie abzubauen und Ungerechtigkeiten in Kauf zu nehmen.
0: Aber können wir noch mal auf die 5.000 in Deutschland zu sprechen kommen, die ein Viertel oder noch mehr des Vermögens besitzen? Ich habe das nur deshalb angesprochen, weil das, wenn man viele Stimmen jetzt aus den Sozialwissenschaften, aus den Politikwissenschaften und so weiter zu Rate zieht, ein Gefahrenpotenzial für die Demokratie birgt. Also dass Menschen das als ungerecht empfinden und zum Maßstab machen, ob Demokratie eigentlich gut funktioniert.
1: Ja, deswegen sage ich ja, also der Zusammenhalt unserer Gesellschaft, die Harmonie in unserer Gesellschaft, dass sich keine Gräben bilden. Es lässt sich gut argumentieren, dafür ist es wichtig, dass wir eine Steuerprogression einführen, die über die bisherige hinausgeht. Das heißt also, wir sehen einen guten Grund dafür, hier mehr Gerechtigkeit zu schaffen. Aber wenn es der Zusammenhalt der Gesellschaft, die Harmonie in der Gesellschaft nicht verlangt, dann verlangt Gerechtigkeit nicht, dass die Spitzensteuersätze so und so hochgesetzt werden.
0: Ja. Also das heißt, mehr Gleichheit herzustellen kann nicht ein Selbstzweck sein in Ihren Augen.
1: Kann nicht ein Selbstzweck sein. Mhm. Es kann einem wichtigen Zweck dienen. Wir sprachen über Zusammenhalt der Gesellschaft, Bekämpfung der extremistischen Ränder oder was immer uns dazu noch einleuchtet. Aber das muss nicht so sein.
0: Ja, die philosophische Position, die das einfordern würde, nennt sich Egalitarismus. Also eine Forderung nach möglichst viel Gleichheit in der Gesellschaft. Und Sie sind kein Egalitarist.
1: Ich bin Egalitarist insofern, als ich sage, wir müssen immer von der Gleichheit ausgehen. Und nur wenn wir gute Gründe für Ungleichbehandlungen finden, ist Ungleichbehandlung gerecht.
0: Hat sich damit meine Frage erledigt, worin ein Irrtum des Egalitarismus bestehen kann?
1: Bitte, worin?
0: Worin ein Irrtum des Egalitarismus bestehen kann?
1: Der Irrtum des Egalitarismus besteht darin, dass Gleichheit als solche und schlechthin schon gerecht sei. Und was ja dahinter steckt, dass sie glücklich mache.
0: Ah, jetzt bringen Sie ja noch mal was ganz anderes mit ins Spiel. Was hat das mit dem Glück zu tun?
1: Nur ich denke, dass der Egalitarist meint, wenn alle gleich behandelt würden, dann sei das nicht nur gerecht, sondern insofern diene es auch wirklich einem guten Grund, einem guten Zweck, mache Menschen glücklich.
0: Ja, ich überlege gerade andersherum, ob Ungleichheit glücklicher machen kann. Mindestens die Profiteure.
1: Nein, ich denke, gerecht ist eben jedem das Seine und das kann das Gleiche und das kann auch ein Ungleiches sein. Und ich denke auch, dass Gerechtigkeit in der Gesellschaft eine zufriedenere, eine glücklichere Gesellschaft schafft.
0: Übrigens, wo wir jetzt mehrmals von dem Kuchen gesprochen haben, da ist man ja, Sie haben die Mutter angesprochen als ehemals typische Kuchenbäckerin.
1: Ja.
0: Da sind wir
1: oft. Es kann auch der Vater sein.
0: Ja, es kann der Vater sein, aber wir sind auf jeden Fall im Bereich der Privatsphäre.
1: Ja.
0: Und das würde mich interessieren. Mit welchen Gerechtigkeitsvorstellungen sind Sie denn groß geworden?
1: Meine Mutter, eine reformierte Protestantin aus der Schweiz, hat von dort einen sehr demokratischen Gerechtigkeitssinn mitgebracht. Und es wäre ihr nie in den Sinn gekommen, den Kuchen ungleich zu verteilen. Hm. Und einer von uns hätte schon sehr krank sein müssen, um ein größeres Stück zu bekommen. Und es war ja auch immer wichtig, wenn also ein Kind in einer schwierigen Lage war und wir waren schon im Studium oder so und unterstützt werden musste, dann wurde den anderen das mitgeteilt und gesagt, also das Kind hat jetzt 6.000 D-Mark bekommen, es hat dringend gebraucht dafür, aber jetzt wisst ihr, wenn ihr in eine schwierige Lage gerät, dann könnt ihr auch darauf rechnen.
0: Ja, also dadurch sind Ansprüche bei anderen entstanden, bei den Geschwistern.
1: Also das hat sie hat sich sehr um Gerechtigkeit bemüht.
0: Ich frage auch bei der Gelegenheit, weil mir das beim Lesen von einigen ihren Romanen aufgefallen ist, warum dieses Gerechtigkeitsthema so hartnäckig in ihrem Leben ist, warum sie das hier und da immer wieder behandelt haben. Wie kommt es, dass Sie sich über so lange Zeit damit beschäftigt haben?
1: Also es hängt sicher mit meiner Mutter zusammen. Über sie sprach ich schon. Und von meiner Mutter habe ich wohl mitbekommen, dass die Heillosigkeit unserer Welt, die für sie durch Gottes Gerechtigkeit in Ordnung gebracht werden soll, an die ich nicht mehr glaube, aber doch durch Gerechtigkeit, sagen wir mal, gebändigt werden kann. Wir werden nicht verhindern, dass es Menschen schlecht geht. Wir werden nicht verhindern, dass die einigen zu reich und die anderen zu arm sind und. Was geschehen kann, um diese Heillosigkeit zu bändigen, ist mehr Gerechtigkeit in die Welt bringen.
0: Ja. Ist ja interessant, dass dann zu Ihren Prinzipien gehörte die unbedingte Gleichbehandlung aller Ihrer Kinder.
1: Ja.
0: Ich weiß nicht, wie viele Geschwister Sie
1: haben. Wir waren vier.
0: Sie waren vier?
1: Ja.
0: Ja. Und dann ist es ja zum Beispiel auch eine Gerechtigkeitsfrage, ob Eltern eigentlich verpflichtet sind, was ganz schwierig ist, wenn es sich um ein liebendes Verhältnis geht, alle tatsächlich gleich zu behandeln. In einem Ihrer Romane im späten Leben lautet die Formulierung, aber es ist natürlich Fiktion, deswegen kann ich Sie dafür nicht haftbar machen. In der Liebe gibt es keine Gerechtigkeit.
1: Also in der Liebe zwischen Partnern gibt es keine Gerechtigkeit. Sie können noch so sehr die Richtige für die Frau sein, wenn sie sie nicht will, will sie sie nicht. Mhm. Und da kann man auch nicht sagen, das ist ungerecht. Bei Eltern und Kindern ist es schon ein bisschen was anderes. Natürlich können die Eltern nicht verhindern, dass das eine Kind ihrem Herzen näher ist als das andere. Wenn sie das eine Kind dann bevorzugt behandeln, würden wir sagen, nee, mag deinem Herzen näher sein, aber Gerechtigkeit ist ein Maßstab, unter dem Eltern stehen.
0: Ja.
1: Und besser behandeln, nee, das geht nicht.
0: Das heißt, der gleiche Maßstab gilt dann auch in Familienverhältnissen, dass man sagt, wir gehen von der Gleichbehandlung aus und wenn du nicht gleich behandelst, musst du gute Gründe haben.
1: Ja.
0: Da kommen natürlich einem auch andere Dinge in den Sinn als nur das simple Zerschneiden eines Kuchens.
1: Ja, natürlich. Am Ende kommt es nochmal zum Schwur, wenn es ums Vererben geht.
0: Ja.
1: Aber natürlich davor in vielen Situationen. Das eine Kind darf Tennis lernen und spielen und das andere nicht. Das eine Kind darf studieren und das andere nicht. Der Junge darf studieren früher und das Mädchen nicht. Das sind ja alles Gerechtigkeitsfragen.
0: Ja, ich glaube, dass das schon zeigt, dass wir auf diesem Feld eben auch sensibel sind.
1: Also, Feld sind wir ja ganz
0: sensibel. Dass wir Antennen haben, ja, und sehr genau registrieren, was bekomme ich und was bekommen andere.
1: Ja. Und Sie sehen auch da, wir sprachen darüber, ist die Welt gerechter geworden? Ja, auch in der Familie ist sie gerechter geworden. Wenn früher den Eltern abgenommen wurde, dass der Sohn studieren darf und die Tochter nicht, wenn früher den Eltern abgenommen wurde, dass das behinderte Kind irgendwo in ein Asyl gebracht wurde, wo man sich nicht weiter darum kümmern musste und heute nicht, dann zeigt sich das der Gerechtigkeitsmaßstab auch in der Familie.
0: Ja. Übrigens noch ein Beispiel, wo Gerechtigkeitsfragen bei Ihnen auftauchen. Wenn ich nochmal das späte Leben nehme, den Roman, da gibt es ja einen kleinen Jungen, 6 Jahre alt, der noch in den Kindergarten geht. Und der hat irgendwann Stress mit einem anderen Kind aus dem Kindergarten. Und dann geht es um die Frage, was ist da eigentlich gerecht? Erzählen Sie mal.
1: Nun, es gibt in der Kindergartengruppe, wie das ja manchmal in Kindergartengruppen, aber auch in Schulen vorkommt, einen Bully. Einen, der die anderen terrorisiert und der sich immer wieder grob gegenüber anderen durchsetzt. Und der Sohn, das ist also der kleine Junge aus der Geschichte, schlägt irgendwann zurück. Und schlägt auch stark zurück. Und die Kindergärtnerin, ein bisschen eine liebe, harmoniebedürftige Person, meint, na, beide sollen sich beieinander entschuldigen und dann stellen wir wieder Harmonie her. Mhm. Und der Junge hat ein gesundes Gefühl dafür, nee, mir und auch dem kleinen Mädchen, das ja auch noch betroffen ist, ist Unrecht geschehen und der hat sich zu entschuldigen und ich muss mich nicht entschuldigen, nur damit es wieder harmonisch wird.
0: Also es macht einen Unterschied, ob man einen Streit beginnt oder ob man sich wehrt.
1: Natürlich.
0: Ja. Nochmal die Antike, wenn Sie erlauben. Da wird ja die Gerechtigkeit als eine Tugend betrachtet.
1: Ja.
0: Und zur Idee der Tugend gehört ja, das ist etwas, was ich auch an mir entwickeln kann. Ich kann dafür sorgen, dass ich in diesen Fragen vorankomme. Also dann gäbe es sowas wie das Ideal von einem gerechten Menschen.
1: Das gab es in der Antike ganz gewiss. Und es gab die Gerechtigkeit, das bedeutete ja auch in sich den Ausgleich der verschiedenen Kräfte herzustellen, die einen treiben. Da ist der Verstand, da ist die Leidenschaft. Gerechtigkeit war in der Antike etwas, was den ganzen Menschen erfassen sollte. Da sind wir bescheidener geworden.
0: Aber warum eigentlich?
1: Nun, weil wir, denke ich, zum einen den antiken Menschen, der ja der Mensch der Oberschicht war, der nicht arbeiten musste, der neben dem Denken und dem Verwalten des Hauses, wenn er dafür nicht auch jemand hatte, noch tapfer sein musste im Krieg, aber das war's dann auch. Steht ja heute der Mensch unter so viel mehr Anforderungen und in so viel mehr Rollen, denen er gerecht werden muss, dass Gerechtigkeit dabei nach wie vor eine Rolle spielt. Ich denke, nach wie vor kann man sagen, jemand ist gerecht, der in der Fülle der Situationen, in denen Gerechtigkeitsprobleme auftauchen, gerechte Lösungen findet oder sich immerhin um sie bemüht. Und nach wie vor ist das was Gutes und wir können sagen, das ist eine Tugend.
0: Ja, aber eben nur eine Tugend. Und es gibt ja noch ein paar andere. Sie haben die Tapferkeit genannt.
1: Tapferkeit, Wahrhaftigkeit, Barmherzigkeit. Es gibt noch mehrere.
0: Freigebigkeit,
1: ja.
0: Friedfertigkeit. Auch es würde eine ganze Liste zusammenkommen. Dann ist nur die Frage, kann es sein, dass die eine Tugend mit der anderen in Konflikt geraten kann?
1: Ja, ganz gewiss.
0: Also, dass die Gerechtigkeit in den Clinch gerät mit einer anderen Tugend?
1: Die Gerechtigkeit kann mit der Barmherzigkeit zum Beispiel in Konflikt geraten.
0: Wann denn?
1: Na, gerecht heißt, wir bestrafen alle gleich und wenn die Strafe hart ist, gleich hart. Mhm. Und wir können sagen, nein, das ist zwar gerecht, aber unbarmherzig in diesem Fall. Und wir haben zwar heute in unsere Straflehren nicht mehr nur den Gedanken der Vergeltung aufgenommen, sondern den Gedanken der Resozialisierung und den Gedanken der Wiedergutmachung. Aber immer noch kann es sein, dass die danach gerechte Strafe jemanden unbarmherzig trifft. Und dafür haben wir zum Beispiel das Begnadigungsrecht des Bundespräsidenten, der sagen kann, ich verstehe, das ist nicht gerecht, aber Barmherzigkeit verlangt, dass ich hier Gnade vor Recht gehen lassen kann.
0: Ja, ich spreche ja auch mit einem Richter, Bernhard Schlink. Sie waren Richter.
1: Gut, am Verfassungsgerichtshof.
0: Kein Strafrecht.
1: Beim Verfassungsgericht wurden keine Strafsachen verhandelt.
0: Nein, aber trotzdem denkt man ja sofort an Strafrecht, wenn man an Gerechtigkeitsfragen denkt. Und wenn ich das sagen darf, weil ich schon hin und wieder mit Straffälligen gesprochen habe, die einsitzen im Gefängnis, da wird man lauter Stimmen hören, wie ungerecht war denn nun ausgerechnet dieses Urteil. Ja, ich habe einen Ladendiebstahl begangen und habe diese Strafe bekommen und in der Zelle nebenan hat jemand die gleiche Straftat begangen und hat ein ganz anderes Urteil bekommen.
1: Ja, es gibt keine, auch im Strafen gibt es keine vollendete Gerechtigkeit. Und wir können nichts dagegen tun, dass verschiedene Richter, verschiedene Gerichte die Fälle, die vor sie kommen, unterschiedlich behandeln. Und wir haben zwar einen Instanzenzug, der dafür sorgt, dass Ungleichheiten immer wieder korrigiert werden, aber völlige Gerechtigkeit gibt es nicht.
0: Wenn Sie es auf Richterin oder Richter beziehen, und die Frage, kann man ein tugendhafter Mensch dadurch werden, dass man an sich selbst arbeitet? Was wäre Ihre Antwort? Gehört das dazu, zu diesem Amt, dass man Gerechtigkeitsarbeit leistet?
1: Ja, ganz gewiss. Man muss sich prüfen. Also es gibt ja richterpsychologische Untersuchungen, die zeigen, dass Richter dazu neigen, nach dem Essen mildere Urteile zu treffen als am Vormittag.
0: Tatsächlich?
1: Das scheint irgendwie statistisch festgestellt worden zu sein. Wenn man das weiß, muss man sich als Richter sagen, muss ich aufpassen. Hm. Und so gibt es sicher noch andere Sachen, bei denen man sich sagen muss, muss ich aufpassen.
0: Gut, aber das ist natürlich was sehr Leibliches. Also ich möchte auch jetzt nicht von einem Arzt operiert werden, der hungrig ist. Lieber nach dem Essen.
1: Oder denken Sie nur als Professor, korrigiere ich. Ich korrigiere Klausuren und Hausarbeiten und Promotionen. Mhm. Und auch da gibt es keine völlige Gerechtigkeit. Und auch da gibt es manchmal die Versuchung, ach Gott, muss ich die jetzt nochmal so ganz gründlich lesen? Auf den ersten Blick sieht das so und so aus. Gebe ich doch einfach die Note. Nein, auch da muss man sich immer wieder zusammenreißen und sagen, okay, mach mich nochmal an die Korrektur.
0: Ja.
1: Und selbst dann gibt es keine ganz gerechten Korrekturen.
0: Ich habe gerade Ihr Lieblingswort eingeschmuggelt. Das habe ich ja geklaut von Ihnen. Gerechtigkeitsarbeit. Das taucht in Ihrem Text immer wieder auf.
1: Ja,
0: Gerechtigkeitsarbeit. Warum hängen Sie an diesem Wort?
1: Weil es mir das zu beschreiben scheint, worum es geht. Ich muss mir genau angucken, wer wird hier überhaupt behandelt? Wer wird gleich und wer wird ungleich behandelt? Das kann ja täuschen. Man kann ja denken, ah, Frauen werden anders behandelt als Männer, wenn man genau hinguckt. Nein, die Schwangeren sind es, die anders behandelt werden, als die übrigen Frauen, die gleich behandelt werden wie die Männer. Also genau hingucken, wer wird hier eigentlich gleich und ungleich behandelt? Mhm. Und dann genau zu gucken, was könnte ein guter Grund sein? Oder was wird als guter Grund angegeben? Ist es wirklich einer? Das ist ja alles Arbeit.
0: Ja.
1: Und das ist mir wichtig.
0: Ja, ich habe das so verstanden, wenn Sie immer wieder Gerechtigkeitsarbeit einfordern oder einklagen, dann weisen Sie zugleich zurück, dass es große, allgemeine, theoretische Prinzipien von Gerechtigkeit geben kann. Sie sagen, wir müssen immer auf den Einzelfall schauen.
1: Wir müssen uns immer den Einzelfall anschauen. Und die großen Theorien, die sagen, ja, Gerechtigkeit stellt sich im Diskurs her. Oder Gerechtigkeit ist eben einfach Gleichheit. Oder Gerechtigkeit muss sphärenspezifisch verortet werden.
0: Was kann das sein?
1: Na, also Gerechtigkeit im Politischen ist was anderes als Gerechtigkeit in der Kunst oder in der Wirtschaft. Mhm. Und das alles ist mir zu groß und zu grob.
0: Ja.
1: Natürlich geht's bei der Gerechtigkeitsarbeit auch, geht's immer um Gleichheit. Das ist die Ausgangslage. Natürlich müssen wir uns auch diskursiv über die guten Gründe auseinandersetzen. Aber nicht in einem hypothetischen Diskurs, sondern in einem tatsächlichen. Und natürlich stellen sich in den verschiedenen Bereichen unserer Gesellschaft schon beim Blick auf die Wirklichkeit die Dinge verschieden dar. Aber die Arbeit ist immer die gleiche. Die Arbeit ist immer genau hingucken, was wird gleich, was wird ungleich behandelt, was wird uns als guter Grund präsentiert, ist es wirklich einer? Oder bei unseren Gerechtigkeitsforderungen, was können wir als gute Gründe ins Feld führen? Das ist die Arbeit, die sich immer wieder neu stellt.
0: Um dieses tiefe Misstrauen, was Sie gegen Großtheorien von Gerechtigkeit hegen, nochmal genauer zu verstehen, ist es, glaube ich, ganz gut, wenn wir einen Namen nennen, der einfach sehr, sehr prominent ist in der Gerechtigkeitstheorie und an dem Sie sich auch in Ihrem Essay abarbeiten. Das ist John Rawls.
1: Ja.
0: Wir sind jetzt 50 Jahre etwa zurück. Seine Theorie der Gerechtigkeit ist, glaube ich, kann man sagen, der Text, an dem man heute überhaupt gar nicht vorbeischreiben kann, wenn man sich überhaupt mit diesem Thema beschäftigt. Und bei ihm gibt es einen experimentellen Gedanken, diesen berühmten Schleier des Nichtwissens. Ja. Das sollten wir mal versuchen, gemeinsam zu erarbeiten, bevor Sie es dann kritisieren. Wie war es bei Rawls gemeint?
1: Bei Rawls war so gemeint, wenn wir die Menschen einen gerechten Gesellschaftsvertrag ausarbeiten lassen wollen, dann dürfen wir sie nicht in der Position in die Beratung und Entscheidung einnehmen, die sie nun mal gerade in der Welt haben. Denn da versteht sich, die Reichen wollen ihren Reichtum behalten und die wollen dieses Privileg behalten und jene wollen ihre Situation in den Vordergrund stellen, sondern hinter dem Schleier des Nichtwissens wissen die Menschen nicht, wer sie eigentlich sind. Ob reich, ob arm, ob begabt, ob unbegabt, ob gesund, ob krank, ob alt, ob jung. Das wissen sie alles nicht und hinter diesem Schleier des Nichtwissens müssen sie beraten, wie der Gesellschaftsvertrag aussehen soll.
0: Ja, also sie bauen eine möglichst gerechte Gesellschaft.
1: Dann wird die Gesellschaft gerecht, wenn von all ihren Unterschieden bei den Beratungen und bei den Entscheidungen abgesehen wird.
0: Ja, und dann war die Idee von Rawls, wenn wir da sitzen würden als diese ersten Menschen, die die Gesellschaft erst noch konstruieren müssen, in der sie dann leben werden, dann würden wir beide zum Beispiel nicht ins Risiko gehen. Also wir wollen auf keinen Fall zu denen gehören, denen es am schlechtesten geht und deswegen würden wir auf Nummer sicher gehen.
1: Also wir würden zunächst mal für alle die gleichen Freiheiten einführen und wir würden dafür sorgen, dass durchaus es den einen besser gehen darf als den anderen, aber wenn es den einen besser geht, muss es auch denen, die sozusagen schlecht bestellt sind, auch ein bisschen besser gehen.
0: Ja.
1: Also es darf auch auf Kosten, aber es darf nicht sozusagen brutal auf die Kosten der anderen gehen, sondern wenn es den einen besser geht, denen, die es schon gut geht, muss es auch den anderen jedenfalls ein Stück weit besser gehen.
0: Ja, und was war dann die Idee von Rawls, um die Interessen von denen zu wahren, die halt nicht den besten Platz erwischen in der neuen Gesellschaft?
1: Ja, eben, das Verlangen an die Gesellschaft, dass wenn sie etwas gestaltet, wenn sie etwas ändert, dafür sorgen muss, dass die immer mitgenommen werden.
0: Als oberstes Ziel?
1: Als ein Ziel. Das oberste Ziel ist, oder das erste ist die Gleichheit der Freiheiten. Und das andere ist, dass denen, denen es schlecht geht, es bei allen Veränderungen der Gesellschaft ein kleines Stück besser gehen muss.
0: Mhm. Also wenn wir nochmal Pflegekraft und CEO nehmen, dann könnte ein CEO ganz viel verdienen in dem Moment, wo die Pflegekraft davon auch profitiert.
1: Ja.
0: Was ist jetzt faul daran, in Ihren Augen?
1: Das kann man natürlich so machen. Wir sprachen schon drüber. Und wenn es der Spaltung der Gesellschaft entgegenwirkt und die Gesellschaft zusammenhält, die Gesellschaft vielleicht auch glücklicher macht. Man sagt ja, die Finnen, bei denen die Unterschiede nicht so groß sind, sind die glücklichste Gesellschaft auf dieser Welt. Dann kann man das natürlich alles machen. Dass es sich hinter dem Schleier des Nichtwissens von selbst versteht, das scheint mir das Problematische bei Rawls zu sein. Hinter dem Schleier des Nichtwissens sind wir weltlose Wesen. Geschichtslos.
0: Ja.
1: Wir sind abstrakte Größen. Und wenn wir abstrakte Größen sind, dann bleibt das alles eine völlig abstrakte, weltlose Aushandlung eines Gesellschaftsvertrages.
0: Also das Ganze ist überkonstruiert, weil es davon ausgeht, dass man die Geschichte nochmal wieder neu anfangen könnte?
1: Dass es gar keine Geschichte gibt. Und natürlich leben wir in der Geschichte. Und es gibt Zeiten, in denen die Menschen nach Katastrophen ängstlich sind und also bei der Gestaltung der gesellschaftlichen Verhältnisse auf Nummer sicher gehen wollen. Und es gibt Zeiten, in denen es immer besser läuft und in denen man denkt, doch, wir können alles Mögliche wagen. Gesellschaftsverträge werden in der Geschichte geschlossen und nicht in einem Zustand der Weltlosigkeit.
0: Ja.
1: Ja. Nochmal, also für das Prinzip, dass wenn es den Reichen besser geht, auch den Armen es besser gehen muss, dafür lassen sich gute Gründe anführen. Aber das hat mit einem Gesellschaftsvertrag, der hinter dem Schleier des Nichtwissens geschlossen wird, nichts zu tun.
0: Also wenn Sie jetzt die Geschichte ins Spiel bringen, das ist ja interessant, so hatten wir unser Gespräch ja auch begonnen.
1: Ja. Ja?
0: Also dass es einen Fortschritt in der Entwicklung von Gerechtigkeit gibt in Ihren Augen. Dann gehört dazu ja auch der Gedanke, dass das, was wir heute für gerecht halten, morgen schon ungerecht empfunden werden kann.
1: Daran mag man denken, aber wenn wir die Entwicklung angucken, ist es doch eine Entwicklung, in der die Wandlung der Gerechtigkeitserwartungen zu tun hatten mit einem wirklichen Erkenntnisfortschritt. Und wenn der Erkenntnisfortschritt hat eben gute Gründe, die man früher angenommen hat, erledigt. Es ist nicht so, dass Frauen nur für Care-Berufe taugen und für alle entscheidenden Berufe in der Gesellschaft die Männer taugen.
0: Ja.
1: Das ist einfach falsch.
0: Ja, aber was ich meinte, dass wir auch heute mit möglichen Blindheiten leben, die erst morgen aufgedeckt werden. Auch in der
1: Das ist ganz gewiss so. Das ist ganz gewiss so. Und ich meine, denken Sie an Covid. Man hat auf Covid so gut oder so schlecht reagiert, wie man wusste. Heute im Rückblick sehen wir, dass manches dabei Zumutungen waren und Ungerechtigkeit waren, die unserer Gesellschaft nicht gut getan haben.
0: Das möchte ich lieber ein anderes Mal besprechen.
1: Nein, es geht mir gar nicht um Covid. Es geht mir nur darum, auch heute stellen wir fest, dass wir etwas, was wir meinten, unter Gerechtigkeitsgesichtspunkten tun zu müssen, im Nachhinein komplexer und problematischer sehen.
0: Ja, aber ich wollte diesen Zukunftsgedanken nochmal in der Weise ins Spiel bringen, dass wir uns einen Begriff anschauen, der in vielen ethischen Debatten inzwischen eine prominente Rolle spielt, nämlich Generationengerechtigkeit.
1: Ja.
0: Und dazu gehört ja die Vorstellung, dass das, was wir heute tun, mitbedenken muss, was das für Folgen hat, auch für Menschen, die überhaupt noch nicht geboren sind.
1: Ja.
0: Und Sie, so habe ich es jedenfalls verstanden, sind sehr skeptisch bei diesem Begriff.
1: Ich bin skeptisch bei dem Begriff, weil er in zweierlei Hinsichten uns ein Gerechtigkeitsdenken abverlangt, das wir bisher nicht kennen. Also, wir vergleichen normalerweise Heutiges miteinander. Heute werden die einen so behandelt und die anderen so behandelt. Hier wird verlangt, dass wir uns ganz anders behandeln als alle Generationen vor uns. Alle Generationen vor uns sind in die Welt und aus der Welt getreten, so wie es ihnen eben richtig erschien. Uns wird abverlangt, anders in die Welt zu treten. Wir sollen sozusagen wie in einen Naturpark gehen, aus dem man wieder mitnimmt, was man als Essensreste, Verpackung hineingebracht hat.
0: Ja, das ist natürlich ein starkes Bild. Ein Naturpark, in dem man
1: aber das ist ja die Idee. Wir sollen nicht mehr Schaden anrichten, als wir auch wieder beseitigen können.
0: Ja.
1: Also wir werden verglichen mit ungleich behandelt mit allen Generationen vor uns. Und wir werden ungleich behandelt oder sollen ungleich behandelt werden im Vergleich mit allen Generationen vor uns. Nicht um eines heute verwirklichbaren Zieles, auch darum ging es bei Gerechtigkeit immer, sondern um eines Zieles, was erst in der Zukunft liegt.
0: Ja, und aber man muss ja sagen, warum gibt es überhaupt den Begriff? Weil die Sorge besteht, dass die Zukunft der Generationen, die nach uns kommen, dadurch verstellt ist, dass wir eben eine zerstörte Welt hinterlassen.
1: Ja, aber natürlich haben wir Generationen vor uns nie abverlangt. Also wenn ihr den 30-jährigen Krieg beginnt, der ein Drittel bis zur Hälfte der deutschen Bevölkerung vernichtet hat, dann überlegt euch das. Oder wenn ihr mit der Hygiene nicht besser umgeht, dann werden Generationen noch Pest leiden. Das war einfach nicht im Horizont des Gerechtigkeitsdenkens. Und wir sollen also die Vergangenheit und die Zukunft in einer Weise in unser Gerechtigkeitsdenken hineinnehmen, wie das bisher nie der Fall war. Mhm. Ich will nur erklären, warum sich die Gesellschaften und die Menschen mit diesem Gerechtigkeitsdenken schwer tun.
0: Ja.
1: Sie schaffen es am ehesten, wenn es um die Kinder geht. Bei den eigenen Kindern denkt man über die gegenwärtige Generation hinaus. Bei der Menschheit ist das einfach schwierig. Und die Menschheit hat sich immer erholt.
0: Und Menschheit ist auch sehr abstrakt.
1: Und ist eine abstrakte Größe. Ich will nur sagen, ich verstehe, warum das Gerechtigkeitsdenken, dass die Generationengerechtigkeit etwas ist, das gefordert wird und das auch Sinn macht und zugleich, warum es sich unserem eingeübten, gewachsenen Gerechtigkeitsdenken nicht leicht vermittelt.
0: Ja, aber ich weiß nicht, ob Sie Enkelkinder haben.
1: Ich habe zwei Enkeltöchter.
0: Ja. Angenommen, die würden in eine moralische Anklage hereintreten, ihrer Generation gegenüber und würden sagen, die Lebensstile eurer Epoche haben die Probleme beschert, die wir jetzt beiseite räumen müssen. Was wäre dann Ihre Antwort?
1: Meine Antwort wäre, ich bin gerne bereit, mit euch über die Lösung der Probleme nachzudenken. Aber was soll der moralische Vorwurf? Ihr seid unter den Prämissen meiner Generation, unter den Wohltaten meiner Generation, unter den Privilegien meiner Generation aufgewachsen und habt sie alle problemlos mitgenommen und genossen. Also lassen wir die Moral und gucken, wie die Probleme zu lösen sind.
0: Ja, brauchen wir dazu, wenn man diesem Gedanken anders begegnen will, dieser Generationengerechtigkeitsfrage, brauchen wir dazu ein Zutrauen, dass künftige Probleme auch lösbar sein werden?
1: Wir können sagen, es ging immer weiter. Es ging immer weiter. Es ging nach dem 30-jährigen Krieg weiter und es ging nach der Pest weiter und nach dem Ersten Weltkrieg und nach dem Zweiten Weltkrieg weiter. Die Menschheitserfahrung ist, dass es immer weiter ging. Und auch das ist tief in uns drin, in uns als Menschheit. Und dann wird es vielleicht wieder Völkerwanderungen geben und dann werden manche Gegenden unbewohnbar werden und neue bewohnbar erschlossen werden. Also so lief es immer und das sitzt tief in uns als Menschheitserfahrung drin.
0: Wäre ja auch schön, wenn wir das künftig sagen könnten.
1: Das hoffen wir mal.
0: So lassen wir es stehen zum guten Schluss. Der Titel des Buches von Bernhard Schlink, ganz schlicht Gerechtigkeit, und erschienen ist es bei Diogenes. Ich danke Ihnen sehr für diese gemeinsame Stunde, Herr Schlink.
1: Ich danke Ihnen, Herr Wiebeke.
0: Vielleicht lassen Sie andere teilhaben an dem, was wir hier besprochen haben, und schicken einen Link zum Podcast des Philosophischen Radios in Ihre Welt. Den findet man unter anderem bei ARD Sounds. Und nun danke fürs Zuhören. Grübeln Sie nicht zu viel.

0: ist 20 Uhr. 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
1: Die Nachrichten mit Stefan Fries. Guten Abend. In Bonn spitzt sich die Verkehrslage noch weiter zu. Neben der jahrelangen Vollsperrung der wichtigen Bonner Nordbrücke nehmen die Stadtwerke jetzt noch einen Großteil ihrer Straßenbahnen kurzfristig außer Betrieb. Grund seien Sicherheitsbedenken, die sich aus einer routinemäßigen Kontrolle ergeben haben. Monika Fliegner-Krohl, WDR Bonn.
2: Betroffen sind 60 Bahnen aus den 1970er bis 90er Jahren. Ihre Überprüfung wird voraussichtlich eine Woche dauern. Als Ersatz stellen die Kölner Verkehrsbetriebe 20 Stadtbahnen zur Verfügung. Dennoch wird es ab morgen früh zu Einschränkungen bei den Bonner Stadtwerken kommen. Auf den Linien werden kürzere Bahnen im Einsatz sein. Die Stadtwerke Bonn planen keinen Ersatzverkehr mit Bussen, unter anderem, weil sie den Stau auf den Bonner Straßen nicht verschlimmern möchten.
1: In Spanien feiern gerade Fußballfans mit der Nationalmannschaft den Weltmeistertitel. Die Fußballer sind am Nachmittag in Spanien gelandet und später von König Felipe empfangen worden. Simon Lanzerath berichtet.
3: König Felipe nannte den Sieg der spanischen Mannschaft episch. Die Spieler hätten einen Triumph für ganz Spanien errungen. Er hob hervor, dass zum ersten Mal die spanischen Fußballfrauen und Männer gleichzeitig Weltmeister seien. Der Höhepunkt der Feierlichkeiten dürfte heute Abend die Fahrt der Mannschaft durch die Madrider Innenstadt an Bord eines offenen Doppeldeckerbusses sein. Die Behörden rechnen mit bis zu 1 Million Fans an den Straßenrändern.
1: Und das war heute auch noch Thema. Die Bundesregierung plant zurzeit keinen neuen Tankrabatt, auch wenn Diesel und Benzin gerade wieder sehr teuer sind. Die Bundestagsfraktion von CDU und CSU hat bei der Suche nach einem neuen Vorsitzenden einen Zeitplan festgelegt. Nächste Woche Mittwoch wird darüber entschieden, wer Nachfolger des zurückgetretenen Fraktionschefs Spahn wird. Die Hitzewelle im Juni hat offenbar zu einer Rekordnachfrage bei der Patientenhotline geführt. Das Zentralinstitut für die kassenärztliche Versorgung sagte, mehr als 2300 Menschen riefen wegen Fragen zu Sonnenstich und Hitzschlag an. Großbritannien hat einen neuen Regierungschef. König Charles ernannte den Sozialdemokraten Andy Burnham.
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1: 7 Menschen sind mit der NRW-Rettungsmedaille ausgezeichnet worden. Ministerpräsident Wüst übergab sie an Helfer wie die Notärztin Lena Marie Balitzki aus Münster, die zusammen mit anderen Opfern nach dem Terroranschlag von Solingen geholfen hat.
4: Irgendwie habe ich ein ganz komisches Gefühl. So, ich denke, es ist einfach nur mein Job gewesen, primär. Deswegen sehe ich irgendwie die Ehrung auch gar nicht so als persönliches Dank an mich selber, sondern ich habe einfach nur meinen Job getan.
1: Andere retteten Menschen nach Unfällen und Bränden. Insgesamt bekamen 25 Menschen eine NRW-Rettungsmedaille. Das war WDR aktuell. Das Wetter in Nordrhein-Westfalen. Die Nacht ist überwiegend trocken bei 13 bis 7 Grad. Morgen mal Sonne, mal Wolken. In Teilen Westfalens auch etwas Regen. In Gummersbach bis 20 Grad, in Höxter 22 und in Langenfeld bis 24 Grad. Auch Mittwoch bekommen wir mehr Wolken als Sonne und etwas Regen zwischendurch bei 18 bis 22 Grad. Der Donnerstag bleibt meist grau mit nur wenig Sonne, 19 bis 24 Grad. Die Zeit 20.03 Uhr.
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5: Unser heutiges Feature erzählt von einem Mann, der in den 1970er Jahren in der DDR als Kind in die psychiatrische Fachklinik als Scherbitz eingewiesen wurde. Die offizielle Begründung: Bettnässen und ein Verhalten, das heute möglicherweise als ADHS diagnostiziert würde. Was als Hilfe begann, wurde zu einem Aufenthalt von insgesamt 14 Jahren. Geprägt von Medikamenten, Zwang, Gewalt und Erfahrungen, die Mike Gammer bis heute begleiten. In »Herr Gammer gibt nicht auf« begleitet Jörn Klara einen Mann, der um Aufarbeitung kämpft und um Antworten auf die Frage, wie ihm als Kind ein solches Unrecht widerfahren konnte.
6: Soll ich jetzt eingeben?
7: Scherbitz.
8: Alt-Scherbitz Klinik, ne?
7: Ja, Scherbitz, ja. Alt-Scherbitz, ja.
8: Alt-Scherbitz.
9: Auf Frankfurter Straße nach Südosten Richtung Münchner Ring starten.
10: Ein Kleinwagen in Schkeuditz, eine nordöstlich an Leipzig grenzende Kreisstadt. Auf dem Beifahrersitz Mike Gammer, knapp 60 Jahre alt. Am Steuer seine Frau, auf der Rückbank ich mit einem Mikrofon.
9: Nach 200 Metern rechts abbiegen auf Münchner Ring.
7: Ja, alles gut.
8: Wie lange waren Sie nicht mehr hier?
7: Hier in Schkeuditz? So viele Jahre. Also in Alscherbitz war ich einmal mit meiner Frau gewesen. Das ist aber auch schon länger her. Aber hier in Schkeuditz war ich, seitdem ich entlassen worden bin, 88 nicht einmal. Weil mich belastet das auch immer wieder.
9: Nach 300 Metern links abbiegen auf Am Rossberg B186.
10: Unterwegs zu dem Ort, der Gammas Kindheit und Jugend bestimmt hat, sein Leben bis heute prägt. Das Fachkrankenhaus für Neurologie und Psychiatrie in Altscherbitz, einem Stadtteil von Schkeuditz.
7: Naja, ich habe viel im Kopf, also sehr viel im Kopf. Kopfkino. Sehr viel Kopfkino. Weil es kommt alles so Stück für Stück immer wieder hoch. Weil das ist so präsent.
9: Dem Straßenverlauf von B186 anderthalb Kilometer folgen.
7: Ich bin immer froh, wenn ich es hinter mir habe und dann wieder runterkommen kann. Das ist belastend so.
5: Herr Gamma gibt nicht auf. Eine Psychiatriegeschichte aus der DDR. Ein Feature von Jörn Klare.
7: Ich bin September 88 entlassen worden. Und seit dem Tag kämpfe ich mit mir selber. Ich habe ja seit meiner Entlassung aus Schwerbitz nicht immer einen Therapeuten gekriegt, der mich therapiert, dass ich das aufarbeiten kann. Alle wollen damit nichts zu tun haben. Alle. Ob das im Osten oder im Westen ist. Sagen ja und hinterher nein. Wollen damit nichts zu tun haben. Ich muss mit mir selber klarkommen.
10: Ein paar Wochen zuvor in Gammas Zuhause in Golmbach, einem kleinen Dorf im Weserbergland, wo er mit seiner Familie seit mehr als 20 Jahren lebt.
7: Weil die haben mir alles genommen. Die Menschenwürde, meine Rechte, die haben mir alles weggenommen. Die haben mich wie ein Tier behandelt da drinnen. So, dass das Unrecht war. Darum geht's mir.
10: Er will, muss seine Geschichte erzählen, so gut er sie erinnert. Was ihm früh widerfahren ist, von so vielen immer noch verdrängt wird und von ihm nicht verdrängt werden kann. Was ihn gerettet hat. Sein zermürbender Kampf um Anerkennung und Gerechtigkeit.
7: Na, ich bin zu Hause aufgewachsen. Erst bei meinen Eltern, mit meinen Geschwistern zusammen, mit meinen zwei Schwestern und meinem Bruder. Ja.
10: Leipzig, Stadtteil Böhlitz-Ehrenberg. Der Vater LKW-Fahrer, die Mutter Industriearbeiterin.
7: Und dann irgendwann, weiß der Teufel, woher das kam, habe ich ins Bett gemacht, noch mit 6 Jahren. Und dann haben sie mich da schon nach Scherbitz gebracht, zur Behandlung.
10: Alt-Scherbitz, Standort und nicht nur für Gamma, Synonym der psychiatrischen Klinik, die dort vor 150 Jahren als Provinzialirrenanstalt Rittergut Alt-Scherbitz gegründet wurde.
7: Und die haben mich dann gequattelt. Gequattelt heißt, ich habe für jedes Mal Einnässen eine Spritze in die Blase, also in den Unterleib gekriegt. Das nannten die Quatteln.
10: Das Jahr 1973. Als 6-Jähriger bekommt er nach eigener Erinnerung in mehrmonatiger stationärer Behandlung über 100 Injektionen.
7: Nun, das war angeblich, durch die Spritze bin ich geheilt worden. Ich war dann bettnässend frei. Da bin ich wieder nach Hause gekommen und dann bin ich eingeschult worden.
10: Um Rückfälle zu vermeiden, nimmt er weiter Medikamente.
7: Die meine Mutter mir 3-mal am Tag geben musste. Und da bin ich aber in der Schule eingeschlafen. Ja. Und dann kam die Lehrerin und hat mir so doll an die Ohren gezogen, ich bin aufgestanden und habe ihr eine geklatscht.
10: Ein Vorgang, der sich wiederholt. Einschlafen, Strafe, Gammas Gegenwehr. Schließlich...
7: Ein paar Wochen später kamen dann welche rein und haben mir eine Jacke umgebunden.
10: Eine Zwangsjacke.
7: Und haben mich weggeholt.
10: Einen 6-Jährigen.
7: Weil die gesagt haben, wenn man denn anfasst oder irgendwas, kann der ganz schön aus der Haut fahren. Und das habe ich auch. Also wenn mich einer körperlich anpackte, außer mein Vater oder meine Mutter, dann bin ich explodiert, weil mich durfte keiner anfassen. Aber ich bin weder vom Jugendamt, weder von den Richter eingewiesen worden. Die haben mich einfach von der Schulbehörde, ist das veranlasst worden, da reingesteckt. Fertig.
10: Die Eltern, so erzählt er es, werden nicht informiert.
7: Die haben es gedacht, ich bin ausgerissen oder was. Die Schule hat auch nichts gesagt. Die haben nur gesagt, sie kriegen Bescheid zu meinen Eltern. Und dann haben meine Eltern Bescheid bekommen.
10: Dass ihr Kind in die Neuropsychiatrie eingewiesen wurde.
7: Ja, und dann ging das weiter. Da vorne, auf der rechten Seite, das erste Haus, dazwischen, der Zwischengang, da war der Eingang zum Sektionsraum, wo wir die Toten rausgeholt haben.
10: Ein Spaziergang über das weitläufige, gepflegte Klinikgelände. Historische Backsteinhäuser, Bauten und Pavillons aus späteren Epochen. Dazwischen Rasen, Sträucher, Bäume. Gamma, etwa 1,70 Meter groß und 130 Kilo schwer, braucht als Folge eines Schlaganfalls vor 3 Jahren einen Gehstock.
7: Das Gebäude ist alles neu. War alles Flachbau. Damals. Wahnsinn.
10: Ein geschichtsträchtiger Ort. Einst als Reformprojekt gedacht. Von hier aus wurden im Dritten Reich, wie aus zahllosen ähnlichen Einrichtungen, über 1.800 PatientInnen im Rahmen von Euthanasieprogrammen abtransportiert und ermordet. Heute einzelne Patienten, auch kleine Gruppen, die spazieren gehen, Mitarbeiter bei einer Raucherpause oder auf dem Weg von einem Gebäude zum anderen. Entspannte, friedliche Geschäftigkeit.
7: Ey, die Eingangstür ist auch noch da, die haben sie auch noch in Benutzung. Hier ist die Station 12, ist das, Kinderstation.
10: Die 12, Gammas erste Station in Altscherbitz. Ein freistehendes, zweistöckiges Gebäude aus hellrotem Backstein.
7: Dann bin ich da rein und dann haben sie mich da drinnen beschult. Naja, und dann wollte ich nach Hause. Und dann haben sie mich nicht gelassen und naja, habe ich Medikamente gekriegt. Ich war ein Kind, ich wusste nicht warum, aber ich musste das Zeug nehmen. Und dann bin ich irgendwann mal aus dem Fenster gestiegen. Da bin ich da einfach weggelaufen, ne? Ja, dann haben sie mich wieder eingefangen, wieder rein. Durch das Ausreißen bin ich auf die Station 14 gekommen.
10: Die 14, Gammas zweite Station. Ein anderes Haus mit anderen Regeln.
7: Da war nämlich alles zu. Da waren die Zimmer zu, da waren die Türen zu, da waren die Fenster zu. Da war nichts offen. Da drüben ist Station 14. Da war ich aufgewachsen. Lange Zeit.
10: Ein privates Video aus dem Jahr 2002. Gamma zum ersten Mal nach 14 Jahren wieder in Altscherbitz. Es ist seine Art, Beweise zu sichern. Er hofft auf die Anerkennung des erlittenen Unrechts und eine Opferentschädigungsrente. Beides wird ihm bis heute verwehrt.
7: Ja, und ich bin ein bisschen aufgeregt. Aber da kommen meine ganzen Erinnerungen wieder hoch, was ich hier erlebt habe. Jetzt mache ich wieder zu, um weiterzulaufen. Ja, sehen Sie, da ist die 14. Und da hinten hatten Sie den Garten.
10: Die Station am Rand des Klinikgeländes, damals im Flügel eines U-förmigen Gebäudes, das nach wie vor genutzt wird.
7: Auf der 14 ging das richtig zur Sache. Von den Schwestern gab es Züchtigungen ohne Ende. Ob mit einem Teppichklopper oder mit einem Kleiderbügel oder mit einem Schrubberstiel. Das war egal. Und die haben mich dann erstmal im Bunker reingesperrt.
10: Eine kahle Einzelzelle.
7: Weil ich randaliert habe, weil ich da nicht rein wollte, da in die Station. Ich wollte nach Hause, ich habe immer gesagt, ich will nach Hause. Naja, dann haben sie mich da rein, da war ich auch ein paar Tage drinnen, da haben sie mich wieder rausgeholt. Na, und dann ging der ganze Trott von vorne los.
10: Kein Schulunterricht mehr für den mittlerweile 8-Jährigen.
7: Auf der Station 14 waren alles behinderte Kinder. Also geistig behindert, körperbehindert. Und mit denen bin ich da drinnen in einem riesen Raum, großen Raum mit einer großen Glasscheibe.
10: Hinter der Glasscheibe das verantwortliche Pflege- oder Wachpersonal.
7: Es war kein Spielzeug da, ich konnte nicht malen, gar nichts, du hast nichts gehabt. Du saßt nur am Tisch und durftest nicht aufstehen. Und das 8 Stunden am Tag. Das einzige Abwechslung gab es Frühstück, Mittag und Abendbrot. Nachmittag gab es ja auch noch Kaffee, da hast du Marmeladenbrot bekommen.
10: Die DDR-Zeit der Psychiatrie von Altscherbitz ist, nach eigener Auskunft der Einrichtung, weder aufgearbeitet noch unabhängig dokumentiert. Dass Gamma dort viele Jahre verbringen musste, ist unstrittig. Was er konkret erzählt, lässt sich allerdings nur schwer be- oder widerlegen. Doch meine Recherchen, Gespräche mit Menschen im damaligen Umfeld der Klinik sowie eine entsprechende Arbeit meiner Kollegin Marie von Kuck decken sich mit Gammas Schilderungen. Zudem belegen neue wissenschaftliche Forschungen, die sich auf vergleichbare Einrichtungen beziehen, grundsätzliche systemische und strukturelle Missstände, wie sie Gamma aus eigenem Erleben beschreibt. Seine Geschichte ist besonders. Ein Einzelfall ist er nicht. In Altscherbitz erlitten hunderte Kinder und Jugendliche ein ähnliches Schicksal. Nur konnten oder können, allein schon aufgrund ihrer physischen und psychischen Einschränkungen, nur die allerwenigsten darüber sprechen. Thank you.
7: Und da drinnen auf der Station war auch Patienten und die haben die Kinder betreut. Das waren selber Patienten, kranke Patienten, die uns betreut haben. Und da war ein Mann und der hieß. Wenn ich da nicht nach seiner Pfeife getanzt habe, habe ich gleich mal einen geschossen gekriegt.
10: Gamma hält kurz inne.
7: Der hat immer mein Geschlechtsteil gefasst. Ich habe dann gesagt, er soll das lassen. Da habe ich die Klatsche gekriegt. Die kranken Kinder, die haben nichts gesagt. Die konnten ja nichts sagen. Wie denn auch? Die haben entweder mit dem Kopf geschüttelt oder mit dem Stoff da gewedelt oder was. Und das habe ich dann gemeldet. Und dann habe ich von der Schwester eine Ohrfeige gekriegt, weil ich lügen tue.
10: Um Gamma zu beschäftigen, schickt man ihn, nach eigener Aussage, für täglich 8 Stunden zur Arbeit in die Wäscherei.
7: Meine Mutter hat mal gefragt, ich habe meinen Sohn doch, der sollte doch beschult werden. Da haben sie meiner Mutter mal gesagt, ihr Sohn ist ein besserer Arbeiter.
10: Gamma kann bis heute kaum lesen und schreiben. Seine Eltern, beide über 80, wollen nicht mit einem Journalisten über die damalige Zeit sprechen. Es wühlt sie zu sehr auf.
7: Das Krankenhaus hat mich gegen meine Eltern ausgespielt, dass ich auf meine Eltern sauer bin. Wenn meine Eltern mich mitnehmen wollten in Urlaub, haben die gesagt, nee, um Gottes Willen, der bringt die Leute um.
10: Elternrechte hatten in der DDR kein Gewicht. Die Verfassung betonte in Artikel 38 die elterliche Pflicht, den Anspruch, Zitat, auf ein enges und vertrauensvolles Zusammenwirken mit den gesellschaftlichen und staatlichen Erziehungs- und Bildungseinrichtungen wahrzunehmen. Und Rechtsmittel gegen behördliche Entscheidungen waren nicht vorgesehen. Medien, die Missstände aufdecken, gab es nicht.
7: Meine Eltern haben weder einen Wunsch gehabt, mich da festzuhalten, die sollten mich beschulen und nichts anderes. Weder Medikamente verpassen, weder mich als Versuchskaninchen nehmen. Sagt meine Mutter heute noch, die haben dich als Versuchskaninchen benutzt. Wir wollten nur, dass du beschult wirst und nicht, dass sie dich vollpumpen. Wenn wir die Kamera jetzt nach darüber schwenken, hier rüber. Also Friedhof, und habe ich früher auch gearbeitet.
10: Gamma im Video.
7: Hier hat sich alles verändert. Hier sind sehr viele neue Gebäude gebaut worden, die ich selber nicht kenne.
10: Er wirkt verloren.
7: Ich hoffe, dass dieser Film reicht, um mein Recht zu kriegen. Mehr kann ich dazu nicht sagen. Ist eh schon schwer genug, hier was zu erzählen.
10: Keine der staatlichen Stellen, mit denen er sich später auseinandersetzen muss, wird sich für dieses Video interessieren.
7: 1979 bin ich von der Station 14 auf die Station 23.

0: Der Grund für Gamas Verlegung auf die 23? Eine Flucht. Oder zumindest der Versuch.
1: Ja. Meine Mutter kam zu Besuch, weil sie nicht raus durfte. Und da sagte meine Mutter zu mir, musst dir vorstellen, die haben gesagt, wenn wir dich nach Hause holen, du würdest deine Nichte umbringen.
0: Die gerade geborene Tochter seiner älteren Schwester.
1: Ich sage, was? Da habe ich gedacht, ich spinne. Da habe ich geheult, weil ich wollte nach Hause.
0: Kurz darauf bricht er durch ein verschlossenes Holzfenster.
1: Da, die Dreifensterfront, Herr Klage. Aus dem Fenster bin ich gesprungen. Eins von den dreien.
0: In seinen Akten wird das zerstörte Fenster als eine Sachbeschädigung vermerkt, die Gerichte noch Jahrzehnte später anführen, wenn es darum geht, Gammas Behandlung in Altscherbitz zu rechtfertigen.
1: Dann bin ich nach Hause abgehauen und habe meine Nichte im Arm gehabt. Meine Schwester hat noch zu Hause gelebt, meine große Schwester. Ich habe mich so gefreut. Meine Mutter ist dann in ihren Betrieb gegangen, angerufen, dass ich da bin. Ja, bringen Sie den sofort wieder zurück. Sonst müssen wir ihn mit der Polizei holen. Dann hat meine Mutter, sie hat ja nichts Schlechtes dabei gedacht, mich zurückgebracht. Und ich wusste, was passiert.
0: Prügel, 14 Tage Einzelzelle und danach der erste Kontakt mit den Insassen der für Gamma 9 Station 23.
1: Und die Insassen haben dann Zigarette auf mir ausgedrückt, haben mir die Narben noch überall. Hier ist die Narbe, dann habe ich hier eine Narbe. Ja. Und da, wo die drei Fenster sind, das war Schlafraum. Da waren mir zu 21 Leute mit Doppelbetten drin, beidseitig.
0: Die Zäune und Gitter sind längst demontiert. Heute dient das Gebäude der Suchttherapie.
1: Da hat die schlimmste Zeit meiner Jugend und meiner Kindheit angefangen. Und mein Erwachsenwerden, ja. Die schlimmste Zeit war das. Da auf der Station habe ich nie gedacht, dass es so was Bösartiges gibt. Menschen, die so bösartig sein können.
0: Er dreht sich um, zeigt auf eine hohe Mauer, die ein Gelände am Rand der Klinik umschließt. Eine von 5 sächsischen Einrichtungen des Maßregelvollzugs für psychisch kranke Rechtsbrecher. Ein moderner Komplex mit 90 Haftplätzen.
1: Da sind die drinne, die hier drinne waren mit mir. Da sind die drinne. Hier waren alles nur aus dem Gefängnis Leute drinne und geistig kranke Straftäter. Brandstifter, Frauenmörder. Wenn ich mir überlege, der eine hat immer, wo wir im Saal geschlafen haben, und der lag unter mir. Der hat im Schlaf erzählt, wie der sein letztes Opfer umgebracht hat. Ich habe mir fast in die Hose geschissen. Da ist der, wenn der durchsteigt, dann bringt dich um. So. Und solche Sachen habe ich erlebt da drinnen. Wir hatten auch einen Würger drinnen. Und der hat mich mal gewürgt. Ich habe erst gedacht, die wollen mich verarschen. Der ist da mal ausgerastet. Ich habe zu denen gar nichts gesagt, aber der ist einfach ausgerastet, vom Tisch aufgesprungen, ist mir am Hals gesprungen und hat mich gewürgt bis zur Bewusstlosigkeit. Bis dann jemand kam und hat mir geholfen. Ich wusste aber nicht, warum. Und da haben die zu mir gesagt, ich darf den nicht mal angucken. Woher sollte ich das wissen? Ich wusste es gar nicht. So, naja.
0: Gamma war zu diesem Zeitpunkt 12 oder 13 Jahre alt, sagt er. In den Akten steht 15 Jahre. Ein juristischer Unterschied und Streitpunkt bis heute. Obwohl ein 15-Jähriger auf einer forensischen Station für Erwachsene.
1: Hier war ich noch nie. Das Sozialgericht war eigentlich in der Stadt drin.
0: Vor dem Sozialgericht Hildesheim, das wegen seines heutigen Wohnortes für Gamma zuständig ist. Ein nüchterner Bau auf einem ehemaligen Kaserngelände im Norden der Universitätsstadt.
1: Ja, guten Tag, hier ist Herr Gammer. Wir haben einen Termin heute wegen Akteneinsicht.
0: Zu Gammers gerichtlichen Auseinandersetzungen mit dem Niedersächsischen Landesamt für Soziales, Jugend und Familie über seine Zeit in Altscherbitz.
1: Ich wollte eigentlich wissen, wo das steht, wo die mich untersucht haben und haben aber nichts gefunden.
0: Die Mediziner in Altscherbitz begründeten Gammers, Zitat, Anpassungsschwierigkeiten und den daraus folgenden Zwangsaufenthalt in der Klinik mit einer frühkindlichen Schädigung seines Gehirns.
1: Meine Mutter konnte dann nicht widersprechen, weil die haben meine Mutter zugetextet. Wo sie schwanger waren, hatten sie Gelbsucht und das hat ihr Sohn abgekriegt. Die haben ja auch wirklich mich da drinnen untersucht auf sowas, haben aber nichts gefunden. Sonst würde da drinnen stehen, Gehirnschädigung nachgewiesen. Stand da aber nicht drin, weil die Richterin hat mir das ja vorgelesen. Frühkindlicher Verdacht auf das und das und das. Hier steht aber, dass

0: nichts gefunden haben.
1: Die Möglichkeit, eine unabhängige Zweitmeinung oder Untersuchung einzufordern oder selbst zu organisieren, hatten die Eltern nicht. Doch vor Gericht wird die letztlich unbewiesene Gehirnschädigung, die Gammas Zwangsaufenthalt in Altscherbitz medizinisch und somit auch juristisch legitimieren würde, nicht entschieden hinterfragt.
0: Und die tun sich aber daran festkrallen. Da steht aber in den Akten steht aber drin, dass sie gesucht haben, aber nichts gefunden haben.
1: Eine Untersuchung, der sich Gamma Jahrzehnte später aus eigenem Antrieb unterzieht, legt nahe, dass es eine solche Schädigung nie gegeben hat.
0: Mindestens nach 6 Wochen hätten die mich rauslassen müssen, weil es keinen Grund gab, mich da drinnen festzuhalten und dann auch noch die Medikamente zu geben.
1: Sedierende Neuroleptika wie Promethazin und Tizerzin und mit großer Wahrscheinlichkeit noch andere Medikamente gegen die, so heißt es in den Akten, Überlebhaftigkeit eines Kindes.
0: Jede Mahlzeit, Frühstück, Mittag und Abendbrot, habe ich so ein Glas gekriegt und das war halb voll. Und wenn sie, wo sie gemerkt haben, dass ich die Medikamente weggespuckt habe, haben sie die aufgelöst. Und dann sind sie dabei stehen geblieben und haben mir das eingeflößt. Ich habe das mit einer Frau telefonisch abgesprochen. Die wissen das doch, dass ich Legastheniker bin. Da steht eine Akte drin, ist kein Problem.
1: In einem kahlen Raum des Hildesheimer Sozialgerichts kann Gamma unter Aufsicht eines Beamten seine Akten einsehen und fotografieren. Weil er kaum lesen kann, darf ich ihn, das ist eine Ausnahme, zur Unterstützung begleiten.
0: Da haben sie uns extra mitgeteilt, dass außersehen die Akten vernichtet worden sind.
1: Einige Unterlagen wurden, wie aus Notizen hervorgeht, offensichtlich, auch zur Überraschung einer Richterin, zwischenzeitlich geschreddert.
0: Mich behandeln sie wie ein Verbrecher, obwohl ich leiden musste da drin als Kind. Und drehen mir das Wort im Mund rum. Wenn ich was gesagt habe, habe ich immer mehr Medikamente oder eine Spritze gekriegt. Oder mich haben sie im Bunker gesperrt.
1: Gamma auf dem Gelände der Klinik Altscherbitz in seinen Erinnerungen. Der Arzt, den er einen Sadisten nennt.
0: Sie durften keine eigene Meinung haben. Und ich weiß noch, der Doktor von der 23. Wir saßen immer und mussten immer bei der Visite in einem Kreis sitzen. Und er saß in der Mitte. Und zu denen habe ich gesagt, was ich hier soll, was ich hier zu suchen habe. Ich bin ein Kind und hier sind lauter erwachsene Männer. Du bist hier, um dass mir deinen Willen brechen. Und da habe ich geheult nur. Weil ich wusste, was das bedeutet. Dass die mich so lange taktieren, bis ich zusammenbreche.
1: Der Alltag, Frühstück, kontrollierte Medikamenteneinnahme, Arbeiten, Mittagessen, kontrollierte Medikamenteneinnahme, Arbeiten, Abendbrot, kontrollierte Medikamenteneinnahme, Zeit totschlagen, schlafen.
0: Auf der 23 habe ich gelernt, körperlich schwer zu arbeiten. Vorher habe ich da die Kartons gefaltet in der Einrichtungsstation. Dann bin ich auf den Bau gekommen. Da habe ich Steine geschleppt, Betonplatten getragen, Zement mischen, Gerüst aufbauen.
1: Später musste er auch Leichen transportieren und auf dem Friedhof Gräber ausheben. So habe er sich als Jugendlicher seine Gelenke und seinen Rücken ruiniert, sagt Gamma.
0: Und das ging dann weiter, Fleischerei, da und da, überall habe ich gar. Ich habe fast alles durch.
1: Immer wieder bleibt er stehen. Das Gehen ist mühsam. Die Erinnerungen strengen ihn an.
0: Ich war als Kind schon der Meinung, ich gehöre nicht hierher. Und das habe ich immer gesagt, immer. Aber mir hat da keiner zugehört.
1: Wieder eine kurze Pause. Er habe viel Gewalt erlebt, sagt Gamma. Viel zu viel Gewalt.
0: Mich haben sie ja so misshandelt, dass ich blitzeblau war. Und da haben sie zu meiner Mutter gesagt, die können mich nicht holen, ich bin krank. Und da haben sie mich ein halbes Jahr nicht rausgelassen. Und dann, das weiß ich von meiner Mutter her, da hat die gesagt, wenn ich meinen Sohn nicht sehen darf, schalte ich jetzt den Anwalt ein.
1: Dazu die Drohung, in der BRD lebende Verwandte zu informieren.
0: Und da haben sie meine Mutter reingelassen. Und dann habe ich meiner Schwester das gezeigt. Da stand der Pfleger in der Tür, hat mich beobachtet. Und der hat mich vorher gewarnt, hat gesagt, wehe, du zeigst irgendwas. Ich habe ja ein Nachthemd angehabt und einen Bademantel drüber. Und ich durfte mich nicht bewegen und irgendwas zeigen, aber ich habe es trotzdem gemacht.
2: Da war er ja schon auf der Erwachsenenstation gewesen. Und da durften wir zu Besuch hinkommen.
1: Gammas 3 Jahre jüngere Schwester Manuela zu Besuch in Golmbach. Sie, eine freundliche, selbstbewusste Frau mit beeindruckenden Tätowierungen, wohnt in der Nähe und sitzt jetzt am Küchentisch der Familie ihres Bruders. Der braucht gerade etwas Abstand zu den belastenden Erinnerungen und hat sich zurückgezogen.
2: Das weiß ich noch, da ging die Tür auf, da kam er im Bademantel uns entgegen und da hat er uns nur seine blauen Flecke und alles gezeigt und hat gesagt, ja, die haben mich mit da gehauen. Ne? Er hat das dann immer erzählt, wie sie ihn misshandelt haben oder so. Wir haben es halt an ihm nur gesehen, ne? Wenn da körperlich halt Spuren hinterlassen wurden.
1: Sie habe ihren Bruder damals sehr vermisst, sagt sie, obwohl er auch anstrengend gewesen sei, schon als kleiner Junge unwillig oder unfähig, sich an Regeln zu halten, sich unterzuordnen. Trotz der Liebe zu ihm sind ihr die Besuche in Altscherbitz schwer gefallen.
2: Fand es immer schon schlimm, weil da waren halt eben diese hohen Zäune, da an manchen war auch Strom drauf und wie die halt mit den Leuten umgegangen sind, ja sowieso, gerade wenn sie geistig behindert waren, man hat das ja dann gesehen. Das tat mir immer leid, wenn man die dann so gesehen hat.
1: Ständig die Frage, warum der Bruder dort leben muss. Ihre Mutter, sagt sie, sei darüber bestürzt gewesen.
2: Meine Mama hat dann eben immer nur so gesagt, der wurde uns weggenommen, war ja auch so, weil er halt nicht gehört hat, weil er aus der Reihe geflogen ist. Wenn du heutzutage ein Kind siehst, da wird gesagt, das Kind hat ADHS. Ja, ist so. Heute wird kein Kind deswegen mehr ins Heim gesteckt, nur weil es mal Unsinn macht oder im Kindergarten aufmüpfig ist oder wie auch immer. Es war halt früher alles viel strenger, ne? Das war eben im Osten dann schon, du passt hier nicht in die Gesellschaft, du musst weggesperrt werden. Im Osten musstest du dich fügen. Und wenn du dann einen hast, der aus der Rolle tanzt, den nehmen sie dir dann einfach weg, weil der halt nicht ins Bild passt.
1: Dazu, sagt sie, war der Blick auf Gewalt ein anderer als heute.
2: Es ist so, unsere Eltern, die kennen zum Beispiel Schläge. Die haben wir alle bekommen. Ja, der eine mehr, der andere weniger. Und das war halt so bei denen dieses Druckmittel. Dann gab es halt den Arsch voll, auf Deutsch gesagt. Aber das mussten wir leider alle erleben. Ja? Und heute heißt es Kindermisshandlung, da war es völlig normal.
1: Ihrem Bruder wünscht sie, dass er seine Vergangenheit hinter sich lassen könnte. Doch
2: ist sehr schwierig. Das wird den auch sein Leben lang verfolgen. Das wird ihn nie in Ruhe lassen, nie. Definitiv nicht. Dafür sitzt das zu tief. Na, das ist einfach so.
0: Und irgendwann haben sie mich dann von der A auf die B hochverlegt.
1: Gamma in Gedanken wieder auf der Station 23.
0: Und auf der B war ein Insasse, den nannten sie nur Schimanski. Der war auch aus dem Gefängnis dahin gekommen, zur Begutachtung oder irgend sowas. Der war tätowiert. Der hatte auf dem Rücken zwei kämpfende Dinosaurier im Bund. Der war ja auch der Einzige, der mich nicht angepackt hat oder geschlagen hat. Der war der Einzige. Der hat nur gesehen, dass sie mich, die Größeren, die Älteren, tritzen, puffen oder so. Grundlos. Oder die sind gekommen, haben die einfach das Armbrot weggenommen. Und der hat mir beigebracht, wie ich Muskel aufbauen kann. Das habe ich gemacht. Und dann irgendwann mit 16, 17, hat irgendeiner von den Häftlingen da angefangen, mit mir Ärger anzufangen. Und dann hat er einmal richtig eine gekriegt, da ist er, glaube ich, gefallen. Und da wusste ich, wenn du dich wehrst, richtig wehrst, hast du eine Chance.
1: Ende 1984 wird Gamma volljährig, aber nicht entlassen. Er darf aber in einem Betrieb außerhalb der Klinik arbeiten. Der Geschmack von Freiheit. Er lernt eine Frau kennen, zieht mit ihr ohne Einwilligung der Klinik in eine gemeinsame Wohnung.
0: Da bin ich einfach weggeblieben. Und irgendwann kam der Direktor zu mir von der Firma und sagte, hör mal zu, die Klinik hat angerufen, du sollst freiwillig kommen oder die holen dich. Ich sage, können wir ins Büro gehen? Kann ich selber mal zurückrufen? Ja, mach das mal, komm mit. Und dann bin ich mit ins Büro und da stand der Direktor daneben. Und da habe ich zu dem Arzt und zum Pfleger gesagt, kommt hier hoch im Betrieb, ich sehe euch hier. Könnt ihr mich von der Sägeplatte runterkratzen? Ich tue mich vierteilen. Und dann könnt ihr euch frisch machen. Das könnt ihr nicht mehr verduschen. Und da haben sie mich in Ruhe gelassen. Und nach 5 Monaten haben die bei meiner Mutter angerufen im Betrieb und haben gesagt, ich soll hinkommen und meine Papiere holen.
1: Der 21. Dezember 1988, eine Woche vor Gammas 22. Geburtstag.
0: Mussten mich gehen lassen, weil da hätten sie ja ein Gerichtsurteil haben müssen. Die hatten ja nichts, die hatten ja gar nichts. Die hatten ja auch gar keine Bescheinigung, warum sie mich da festhalten, weil ich hatte keine Gehirnschädigung.
3: Ja. Hat sich viel verändert.
4: Ja, das hat sich schon.
3: Viel, viel verändert und viele Sachen sind weg und viele Sachen sind noch da.
4: Also hier ist unser kleines Museum, was wir eingerichtet haben. 92 geschlossen worden.
1: Im Erdgeschoss einer der historischen Gebäude in Altscherbitz präsentiert die Klinik Erinnerungsstücke aus der 150-jährigen Geschichte der Einrichtung, die zwei pensionierte Klinikmitarbeiterinnen mit viel Mühe ehrenamtlich zusammengetragen haben und betreuen. Unvermittelt steht Gamma vor einer offensichtlich oft genutzten Zwangsjacke.
0: Ja, und da haben sie mich dann da reingemacht, ja, in die Zwangsjacke, und da bin ich trotzdem rausgegangen. Durch die Zoom-Fenster bin ich durchmarschiert. Runtergesprungen, ja, und abgehauen.
4: Hier links sehen Sie ein paar Geräte. Hier vielleicht für Sie interessant noch das Schockgerät. Ich weiß nicht, ob Sie mal geschockt wurden oder nicht.
0: Doch einmal. Auch.
1: An andere Geräte erinnert sich Gamma auch ohne sie zu sehen.
0: Gebissspange, die sieht aus wie ein Schnabel, hinten hat sie eine Schraube, wo man den Mund auseinanderdrehen kann.
4: Nee.
0: Wo sie mir damals Medikamente gegeben haben, ich wollte nicht mehr. Und da haben sie mir die vom Mund gehalten. Haben gesagt, entweder du machst den Mund auf oder wir schlagen das Ding durch die Zähne. Und bevor ich mir meine Zähne rausschlagen lasse, machst du freiwillig den Mund auf.
4: Ach.
0: Er hatte so einen komischen Gang.
4: Ja, hat keinen komischen Gang.
0: Ja, genau.
1: Später stellt sich heraus, dass es gemeinsame Bekannte gibt. An einen der Pfleger, mit dem Gamma besonders schlimme Erlebnisse verbindet, erinnern sich auch die beiden Frauen. Sie wirken betreten.
0: Und der hat eine ganz bösartige Art. Der hat den Schlüsselbund gehabt, der großes.
4: Ja.
0: Und wenn denn was nicht gepasst hat, hat er mir auf der 23 das Ding ins Kreuz geschmissen. Und wehe, ich hab gezuckt.
4: Ja, ja.
0: Ich hab weder einen Schulabschluss, weder eine Berufsausbildung, nix.
1: Neben der Traumatisierung kämpft Gamma mit den ökonomischen Folgen der verweigerten Schulbildung.
0: Ich kann nicht richtig arbeiten, weil ich kaputt bin, nervlich und körperlich. Das habe ich doch nicht gewollt so. Ich wollte Beruf lernen, ich wollte lesen und schreiben und alles lernen. Aber wenn sich keiner Mühe gibt und mich nur Ruhe stellt, was sollten dann werden? Die hätten mich nur beschulen müssen, also mehr Mühe geben müssen.
1: Er zeigt auf seinen Kopf.
0: Alles, was ich kann, das habe ich da drin oder habe mir das selber beigebracht. Eigentlich haben sie mir genommen, dass ich meine Familie selber ernähren kann. Das haben sie mir alles verweigert. Und das ist das, was ich so ungerecht finde. So, und jetzt stehe ich da, habe eine kleine Rente, eine Erwerbslosenrente und das war's.
1: Schon bald, nachdem Gamma als Scherbitz entkommen ist, zieht es ihn in den Westen. In Bayern arbeitet er in verschiedenen Branchen. Kirmes, Küche, Schlachterei. Kann sich bietende Chancen auf eine berufliche Verbesserung aber nicht ergreifen, weil er Analphabet ist und sich dafür schämt. Als eine ihm wichtige Liebesbeziehung scheitert, nimmt er eine Überdosis Tabletten und überlebt nur knapp. Seine Eltern holen ihn aus der Klinik ins Weserbergland, wo sie, wie auch zwei von Gammas Geschwistern, mittlerweile wohnen. Sein Leben bleibt unstet. Er wird Vater einer Tochter, die er fast 10 Jahre lang allein großzieht, wechselt häufig die Arbeit und hat immer wieder auch körperliche Auseinandersetzungen mit Männern, von denen er sich provoziert fühlt. Wiederholt steht er vor Gericht. Der Eindruck, Gamma hatte es schwer und macht es anderen nicht leicht. Dann eine, wenn nicht die entscheidende Wende.
0: Bis ich meine Frau kennengelernt habe, gab es danach nichts Schönes mehr.
1: Vor 25 Jahren.
0: Meine Frau ist mein Fels in der Brandung. Wenn die nicht wäre, wäre ich entweder tot oder ich wäre im Gefängnis. Eins von beiden.
1: Gammas Frau stammt aus Georgien. Sie hat sein Leben stabilisiert.
0: Meine Frau sagt, du hast dich ganz schön geändert. Ich gebe mir Mühe und ich habe ja auch dran gearbeitet. Also jetzt dauert es wirklich sehr, sehr lange.
1: Er hält die Hände dicht beieinander, breitet dann die Arme aus.
0: Also meine Zündschnur ist nicht mehr so, die ist bestimmt jetzt über 1 Meter lang. Also das ist schon deutliche Verbesserung. Aber das ist ich finde es trotzdem super, dass das so gemacht wird jetzt.
4: Ja,
0: das ist nicht gut.
1: In der Geschichtsgalerie. Gamma vor einer Tafel, die über den Klinikalltag von heute informiert. Seine Augen glänzen.
0: Da sage ich manchmal, vielleicht hat es was gebracht, auch wenn ich hier drin war.
4: Ja.
0: Er hat es für andere was gebracht.
1: Er ist beeindruckt und beeindruckend versöhnlich. Nicht mit seinem Schicksal, seinen Peinigern, dem System, dem er ausgeliefert war, sondern mit dem Ort, der sich, was den Umgang mit Schwachen und Schwächsten von heute angeht, offensichtlich verändert hat.
0: Ja, das tut mir der Seele gut, dass es für Menschen da ist, denn das hilft. Mir hat es nicht geholfen, ich habe es ja nur kaputt gemacht.
4: Ja.
0: Aber das ist ja ein anderes genau. Blatt. War eine andere Zeit, anderes Blatt.
4: Eine andere Zeit. Ja.
0: Ne? Ja.
5: Na?
6: Gucken wir mal.
5: Ja, trotzdem.
6: Das war doch nicht, das ist.
1: Am Esstisch in Golmbach diesmal auch Nika, der jüngere der beiden Söhne. Er ist noch in der Ausbildung, die sein berufstätiger Bruder schon hinter sich hat. Unter dem Tisch Benny, ein kleiner, von allen verwöhnter Mischlingshund.
0: Naja, die sind ja alle tot heutzutage. Lebt ja keiner mehr von den Leuten.
1: Die Menschen, die Gamma für sein Leid verantwortlich macht.
0: Die waren damals alle 40, 50, über 50. Sonst hätte ich die zur Rechenschaft gezogen.
1: So drehen sich seine juristischen Auseinandersetzungen um die Anerkennung des Unrechts und die daraus resultierende Opferentschädigungsrente.
0: Weißt du noch, damals der Richter in Hildesheim, der hat zu mir gesagt, hier geht es nicht um Peanuts. Wenn man sich mal überlegt, sie haben weder die Schule und sie haben Schulpflicht. Die Schule haben sie ihnen verweigert. Sie haben ihnen Ausbildung verweigert. Wenn man sich überlegt, sie schrauben an Autos rum, sie wollten mal Kfz-Schlosser werden, sie hätten jetzt vielleicht schon eine eigene Firma, so wie sie drauf sind. Sie haben so viele Sachen gemacht und getan. Sie haben ihnen alles genommen.
1: Seit über 20 Jahren Anträge, Ablehnungen, Widersprüche, Klagen, Gerichtsverhandlungen, Urteile, Berufungen, aber nicht die von Gamma ersehnte Gerechtigkeit.
0: Und wenn man dann hingestellt wird, als ob man sich das alles eingebildet hat, das ist es. Ich sehe es manchmal vor meinen Augen noch, was ich alles erleben habe, was passiert ist. Oder manchmal, wenn ich Fernsehen gucke, da gucke ich weg, weil ich denke, oh, nee. Und dann kommt in den Hinterkopf, und diese Ochsen, die sagen, du hast das nicht erlebt, du fantasierst nur, das wird dann mit Zeitraum oder Zeit nicht stimmen. Man wird nur noch in den Arsch getreten. Und man leidet immer mehr, immer mehr.
1: Immer wieder auch neue Gutachten und GutachterInnen. Einem, der besonders hartnäckig und immer detaillierter nach einer auf der Station 23 erlittenen Vergewaltigung fragt, droht Gamma an, ihn aus dem Fenster zu werfen. Dass sich die Fachleute immer wieder auf die Patientenakten beziehen, die in Altscherbitz von jenen verfasst wurden, die ihn gequält haben, lässt Gamma immer wieder verzweifeln.
0: Die schreiben nicht rein, der Mai Gamma hat mit 7 Jahren in der Wäscherei gearbeitet oder mit 13 Jahren auf dem Bauhof gearbeitet und hat mit dem Presslufthammer arbeiten müssen. Und wenn er nicht gearbeitet hat, hat er vom Polierer in die Fresse gekriegt. So, da steht er nicht drin. Es ist doch nachgewiesen, es ist doch schon ein paar Mal nach der Wende schon nachgewiesen worden, dass es in DDR-Regime, dass viele Akten nicht der Wahrheit entsprechen und dass vieles weggelassen wurde, dass das nicht der Wahrheit entspricht. Und die tun sich, hier tun die sich nur an den Akten festhalten. Ist doch klar, dass es nicht reinschreiben, dass sie 12-Jährigen zwischen Strafgefangene oder Knastbrüder stecken. Ist doch logisch, dass sie es nicht reinschreiben. Aber die sind der Meinung, ist die Wahrheit. So. Ist nicht die Wahrheit.
1: Zu meinen schriftlich eingereichten Fragen an das Sächsische Krankenhaus Altscherbitz zur Geschichte der Station 23, dem Alltag dort, etwaigen Missständen, insbesondere der Frage, inwieweit dort auch Kinder und Jugendliche eingewiesen wurden, liegen, so die knappe Antwort der Klinik, bei den jetzt handelnden Personen keine Erkenntnisse vor. Zu Fragen nach einer Aufarbeitung dieser Zeit heißt es, Zitat, zu diesen Themen ist uns nichts weiteres bekannt und liegen uns keine Berichte oder Ähnliches vor und wurden entsprechend seitens des Sächsischen Krankenhauses Altscherbitz keine weiteren Maßnahmen veranlasst. Um der Wahrheit näher zu kommen, noch ein Besuch in Altscherbitz ohne Gamma und nicht in der Klinik.
7: Diese Aufarbeitung ist immer schwierig gewesen in Altscherbitz, wie ich es erlebt habe. Ne?
1: Ein Termin mit Mario Kulisch, eine Art Annäherungszeitzeuge.
7: Die Ärzte, da gibt es ja auch Familiengenerationen von Pflegern und Ärzten, die schon zurückverfolgt auch in die Zeiten hineingehen. Also das hat schon eine Rolle gespielt.
1: Kulisch, mit roter Brille und feinem Lächeln, kennt Gamma nicht, hat ihn nie getroffen. Aber Anfang 1990, knapp 2 Jahre nach Gammas Entlassung, als Zivildienstleistender den Alltag der Klinik erlebt. Die Zeit hat ihn geprägt.
7: Das ist menschenunwürdig. Das ist einfach traumatisierend gewesen für alle Beteiligten.
1: Nach seinem Zivildienst studierte Kulisch Sozialarbeit. Seit 2004 leitet er eine Wohn- und Lebensgemeinschaft der Volkssolidarität für Menschen mit geistiger Behinderung in unmittelbarer Nähe des Krankenhauses. Viele der Älteren, die hier soweit möglich selbstbestimmt leben, wurden bis 1990 in der Psychiatrie auf der anderen Straßenseite verwahrt.
7: Aber wenn ich jetzt so ein Stück mich mit der DDR-Geschichte der Psychiatrie befasse, ist eben wirklich die Rahmenmöglichkeiten, also die vorherrschen, waren katastrophal. Gerade für Menschen mit einer geistigen Behinderung ganz schwierig. Und viele sind auch auf der Strecke geblieben dabei, das muss man einfach sagen. Manche haben es durchgehalten, aber nicht alle.
1: In den ersten Jahrzehnten nach dem Zweiten Weltkrieg waren die Zustände in den Psychiatrien in Ost- und Westdeutschland ähnlich miserabel und menschenverachtend. Doch während sich nach den gesellschaftlichen Veränderungen der BRD in den 60er Jahren die Situation dort zumindest langsam besserte, blieb eine solche Entwicklung in der DDR, mit Ausnahme einiger beeindruckender Reformprojekte, aus.
7: Personalmangel war ein Riesenthema auch in der Psychiatrie in der DDR, ne? Aber es entschuldigt nie die Form, wie ich gegenüber Menschen trete, ne? Und ich glaube, das ist der springende Punkt, wo viele auch einfach mitschuldig geworden sind, die das einfach gedeckelt haben.
1: Anfang der 90er Jahre arbeitete Kulisch direkt neben der Station, in der Gamma seine schlimmste Zeit verbrachte.
7: Die 23 hat eher so einen forensischen Anspruch gehabt, also psychisch Kranke, die eher einen Straftatbestand oder einen Hintergrund hatten. Die 23 war schon so ein Haus, also da hat man null Lebensperspektive gehabt, wenn man dort war.
1: Auch Kulisch haben sich die Bilder von damals eingebrannt.
7: Ich habe jeden Morgen wirklich die Rundgänge erlebt, dass die früh die Patienten herauskamen und im Kreis einen Rundgang gemacht haben. Es war wirklich wie die Filme, die man so, einer flog übers Kuckucksnest oder Schweigen der Lämmer. Es war eine andere Welt, ne?
1: Offensichtlich psychisch kranke Männer, meist mit starken Psychopharmaka ruhig gestellt, die Gesichter gezeichnet von Suchterfahrungen, erlittener Gewalt, Aggression, Apathie.
7: Die sind geprägt worden durch diese Milieulandschaften in der Psychiatrie, durch Psychopharmaka, durch ständige Ansage von Befehlen, ne? Kann man nur noch auf Aggression aus sein, ne? Oder man zieht sich in sich völlig zurück und wird depressiv bis zum geht nicht mehr.
1: Daneben die Pfleger oder Wärter, wie Kulisch sagt. Männer mit Macht.
7: Es ist eine Ansprache gewesen, die immer mit Härte war. So eine Abgebrühtheit. Also auch so ein Befehlston, massivst mit Härte immer wieder und Sanktionen. Also das ist für mich eine Erfahrung gewesen, wo ich, das gibt's doch gar nicht. Das gibt es nicht. Das war schon äußerlich ganz fürchterlich, das zu sehen. Und ich möchte nicht wissen, wenn man innerhalb der Station war.
1: In der Regel wurde damals, so Kulischs Beobachtung, das unbequeme Personal zu den unbequemen Patienten geschickt und die Tür geschlossen.
7: Die Mischung war explosiv gewesen. Und vieles ist in der Öffentlichkeit auch nicht wirklich transparent bewusst gewesen.
1: Dass auf der 23 Minderjährige untergebracht wurden, hält Kulisch für gut möglich, wenn nicht gar wahrscheinlich. Die Erwartung, dass dies wie andere Missstände in den Akten wahrheitsgemäß dokumentiert wurde, nennt er naiv.
7: Das wurde nicht so dokumentiert, dass der Insasse die Chance hat, sich persönlich zu wehren oder irgendwie seine Ansprüche rechtlich noch durchzusetzen. Also die Beweislast zu bringen, finde ich, um es mal etwas diplomatisch auszudrücken, unanständig. Dann denke ich mir, wäre das heute nochmal eine besondere Ungerechtigkeit, nicht anzuerkennen, welches Leid vor Ort eigentlich stattgefunden hat. Weil dieses Leid gab es absolut.
6: Kann er mit der Aufnahme verfahren?
0: Die schönste Erinnerung und der einzige Mal, wo ich mit meinen Eltern auf der Insel Usedom war, Albeck, an der Ostsee, da kann ich mich noch erinnern, das war das Schönste, was ich erlebt habe als Kind.
1: Noch einmal am Wohnzimmertisch in Golmbach. Ein Gespräch über Gammas gute Erinnerungen. Es sind nicht viele. Das macht sie für ihn umso wichtiger.
0: Wo mein erster Sohn geboren wurde, mein ältester und dann mein jüngster. Die Geburt, wo ich dabei war, ich hätte nie gedacht, dass das so schön ist. Wenn man sieht, was da kommt und so kleine Kerle, oh, war das Schönste. Ach so, ja. Und noch das Schönste, was ich erlebt habe, war, wo ich das erste Mal in meinem Leben in einem Flugzeug gesessen habe.
1: Eine gemeinsame Reise nach Georgien, die Heimat seiner Frau.
0: Wahnsinn. Und dann kommt man zu einer Familie, die einen nur von Fotos kennt oder vom Skypen. Und du wirst aufgenommen, als ob es deine eigene Familie wäre. Und so viele Menschen, so herzlich und liebevoll, also war so schön. Ich bin froh, dass meine Frau da ist. Und dass mein Benni da ist und meine Familie habe. Wenn du Familie hast, denkst du ganz anders. Weil du hast Verantwortung. Du musst auch denken, was deine Familie... Du nimmst dir das Leben und die könnt doch gar nicht dafür.
1: Und dann ist er wieder bei seinem Kampf um Gerechtigkeit.
0: Es geht auch nicht um eine Entschädigung. Es geht mir hauptsächlich um, dass sie mir mein Leben zurückgeben. Dass sie sagen, du warst unschuldig da drinne. Sogar das haben sie mir verweigert. Die Rehabilitierung haben sie verweigert. Gibt's nicht.
1: Auf dem Tisch ein Urteil des Landessozialgericht Niedersachsen-Bremen. Gammas letzte Berufung wurde zurückgewiesen. Keine Anerkennung des Unrechts, keine Opferentschädigungsrente.
0: Das macht mich fix und fertig, dass sie mich hinstellen als Vollidioten und dass ich mir alles einbilde und dass alles nicht wahr ist.
1: Die Begründung des vorliegenden Urteils ist eine deprimierende Lektüre. Ein großes In dubio contra Gamma, das nicht nur ihn ratlos macht. Mit seiner nicht immer kontrollierten Wut ist er ein herausforderndes Opfer. Und der Fall ist komplex. Medizinisch, juristisch, politisch. Und doch, warum hielt das Gericht entgegen allen Erfahrungen die Akten aus Altscherbitz für glaubwürdig, was Gamma zwangsläufig unglaubwürdig macht? Warum stellte das Gericht die frühkindliche Gehirnschädigung, mit der sein Zwangsaufenthalt in der Klinik nach wie vor legitimiert wird, trotz fehlender Belege nicht in Frage? Warum glaubt das Gericht der Behauptung der Klinik, die Eltern wären froh gewesen, den Sohn in ihre Obhut zu geben, wenn dafür Belege fehlen und die Eltern dem widersprechen? Warum erkennt das Gericht Gammas Traumafolgestörungen zwar als gutachterlich erwiesen an, stellt aber in Frage, dass es die traumatisierenden Erlebnisse gab? Warum wird die von Gamma eingeräumte und ihm vom Gericht vorgeworfene Aggressivität und Renitenz im damaligen Kontext nicht als Notwehr oder Selbstschutzhaltung gesehen, da er doch gutachterlich bestätigt, Zitat, unverschuldet mehrjährig einer ihn überfordernden klinisch-psychiatrischen Behandlung ausgesetzt war? Wie kann man einem traumatisierten Menschen, der sich zwangsläufig intensiv mit seinen Erinnerungen beschäftigt, vorhalten, dass gerade wegen dieser Beschäftigung seine Erinnerungen, Zitat einer gerichtlich bestellten Gutachterin, möglicherweise sehr wahrscheinlich nicht glaubhaft sind? Warum lässt das Gericht außer Acht, dass ein anderes gerichtlich bestelltes Gutachten feststellt, dass Gamma die, Zitat, erlittenen Misshandlungen eindrucksvoll und glaubhaft geschildert hat? Das Gericht sagt, es spreche durch sein Urteil und kommentiere keine Urteilsschelte. Eine Revision ist nicht zugelassen. Ein Zusatz, der einen Gang zum Bundessozialgericht so gut wie unmöglich macht. Gamma hat die Einspruchsfrist verstreichen lassen. Andere juristische Schritte sind aus verfahrenstechnischen Gründen nahezu aussichtslos.
0: Waren lauter Tannenbäume waren hier ringsrum. Und da drüben, wo die freie Fläche ist links, war der Ententeich.
1: Das Ende von Gammas schwierigem Ausflug in die Vergangenheit. Er ist erschöpft, will nach Hause. Seine Frau wird ihn die 250 Kilometer nach Golmbach fahren.
0: Aber nochmal fahre ich ja nicht her.
1: Ich bedanke mich bei ihm und ihr für die Mühen, die Fahrerei, die Urlaubstage, die sie sich extra genommen hat, Die Fragen, die ich trotz der aufwühlenden Erinnerungen und der daraus folgenden schlaflosen Nächte stellen durfte.
8: Wir sind überhaupt froh, dass jemand sich interessiert, ja, um seine Geschichte.
9: Herr Gammer gibt nicht auf.
0: Ich habe das erlebt, alles. Alles, was ich erzähle, habe ich erlebt. Vielleicht hat sich ein bisschen was verschoben, aber ich habe das alles erlebt.
1: Und wird er versuchen, seinen Frieden oder irgendeine Art von Frieden zu finden? Kann er das?
9: Eine Psychiatriegeschichte aus der DDR.
0: Wäre versuchen, irgendwie vom Bundesgerichtshof zu gehen. Weil das lasse ich mir nicht bieten. Mich haben sie hier drinnen kaputt gemacht. Wenn es nicht so wäre, wenn ich gesund rausgekommen wäre aus der Einrichtung hier und würde mein eigenes Geld verdienen, einen Beruf gelernt haben und richtig lesen und schreiben könnte, würde ich sowas nie anstreben.
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1: Die Nachrichten mit Stefan Fries. Guten Abend. Der neue britische Premierminister Burnham hat seine Arbeit aufgenommen und die Regierung neu geordnet. Überraschend machte er den früheren Verteidigungsminister Healey zum Finanzminister. Der hatte die Regierung im Juni aus Protest gegen den ehemaligen Premier Starmer verlassen. Mareike Aden, WDR London.
2: Andy Burnham weiß, wie man neue Akzente setzt und viele verbinden große Hoffnung mit ihm. Seine Vision ist klar, jetzt muss er Details zur Umsetzung liefern. Die wichtigste Aufgabe für ihn und seine Labour-Partei ist es, die Rechtspopulisten von Reform UK zu stoppen, die in den Meinungsumfragen führen. Damit das gelingen kann, muss die Wirtschaft wachsen, aber daran ist auch schon sein Vorgänger gescheitert.
1: In Madrid feiert die spanische Fußballnationalmannschaft gerade den Weltmeistertitel. Die Spieler fahren durch die Straßen in einem offenen Doppeldeckerbus. Vor Ort ist Christina Böker, WDR Madrid.
3: Hier ist wirklich gigantische, euphorische Stimmung, muss man sagen. Die Leute singen, die Leute freuen sich, feiern mit. Das ist die Stimmung eigentlich schon seit gestern Abend, seit dem Schlusspfiff geht das so. Die vergangene Nacht wurde schon durchgefeiert. Dann morgens hat uns eine Frau gesagt, naja, sie hätte wenig geschlafen und jetzt müsste sie halt irgendwie mit ganz viel Kaffee durch den Tag kommen. Das ist irgendwie so, dass, wie sich die Spanierinnen und Spanier heute vermutlich durch diesen Arbeitstag irgendwie gebracht haben. Jetzt sind sie wieder auf der Straße und ich vermute ehrlich gesagt, dass die Party jetzt die ganze Nacht wieder so weitergeht wie gestern.
1: Und das war heute auch Thema. Die Bonner Stadtwerke nehmen 60 von 75 Stadtbahnen kurzfristig außer Betrieb, wegen Sicherheitsbedenken nach einer routinemäßigen Kontrolle. Sie werden bis nächste Woche überprüft, solange wird der Fahrplan ausgedünnt. In Nordmazedonien haben sich tausende Menschen möglicherweise an verunreinigtem Leitungswasser vergiftet. Heute sind deshalb 3 Menschen festgenommen worden. Sie sollen wegen Wasserknappheit Wasser aus einem Fluss abgepumpt haben. Wer Vollzeit arbeitet, hat letztes Jahr im Schnitt deutlich mehr verdient als im Vorjahr. Nach Angaben der Bundesagentur für Arbeit liegt das an vielen Tarifabschlüssen, unter anderem im öffentlichen Dienst und der Chemieindustrie. Viele Restaurants, Hotels und Co. lassen ihre Bewertungen bei Google offenbar löschen. Die Deutsche Presseagentur hat ermittelt, dass je nach Ort zwischen 11% und 30% gelöscht wurden.
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1: Das Siemens-Werk in Krefeld bekommt einen Milliardenauftrag. Dort sollen 26 Hochgeschwindigkeitszüge gebaut werden. Bestellt hat sie der italienische Zugbetreiber Italo. Italo will ab 2028 Fernzüge durch Deutschland schicken, unter anderem von Dortmund über Köln nach München mit insgesamt 18 Bahnhöfen. Dazu will Italo rund 2500 Mitarbeiter einstellen und ausbilden. Gewartet werden sollen die Züge dann in Dortmund. Das war WDR aktuell. Das Wetter in Nordrhein-Westfalen. Die Nacht ist überwiegend trocken bei 13 bis 7 Grad. Morgen mal Sonne, mal Wolken. In Teilen Westfalens auch etwas Regen. In Olpe bis 20 Grad, in Warburg 22 und in Lippstadt bis 24 Grad. Die Zeit 21.03 Uhr.
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4: Heute mit Rebecca Link, die erste Westart in den Sommerferien, wenn ich das richtig auf dem Zettel habe. Schön, dass Sie bei uns sind. Was wir für Sie unter anderem haben, ist ein Wiedergänger der Gebrauchskultur, sagen wir es mal so. Ich weiß nicht, wie Sie es mit der Diddelmaus halten. Ich glaube, da gibt's relativ wenig Grautöne bei der Beurteilung. Dieses Kuscheltier, Notizblock, Kaffeetassen, Wandkalender, Sachverhaltes, um es mal so auszudrücken. Also entweder man findet Diddle total süß oder total furchtbar. Und vermutlich werden Sie sich in einen dieser beiden Clubs einordnen lassen. Oder Sie fragen sich Diddle wer bitte? Auch dann können wir Ihnen weiterhelfen in dieser Ausgabe der Westart. Außerdem schauen wir mit Ihnen nach Recklinghausen. Wussten Sie nämlich, dass es da ein Ikonenmuseum gibt? Ich nicht, jetzt weiß ich's. Und es feiert Geburtstag, 70 Jahre und wir können dabei sein. Schön, dass Sie bei uns sind.

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1: Mardi Gras Bibi haben wir gehört mit Bumblebee in der Westart. Busan ist in Südkorea und da läuft seit gestern die Tagung des UNESCO-Welterbe-Komitees. Das bedeutet, es wird wieder mal entschieden, wie jedes Jahr, welche neuen Kultur- und Naturstätten in die Welterbeliste aufgenommen werden. Außerdem ist das Komitee ja auch dazu da, den Erhaltungszustand von schon eingeschriebenen Welterbestätten zu überprüfen und ja, gegebenenfalls auch darüber zu diskutieren, ob Orte als gefährdet eingestuft werden müssen oder ob sie vielleicht auf der sogenannten Danger List, der roten Liste, bleiben müssen. Mathis Trapp hat sich für uns mal näher damit beschäftigt, mit der diesjährigen Auswahl. Es gibt ja 1248 UNESCO-Welterbestätten, Mathis. Rund 30 neue könnten jetzt dazukommen. Welche denn zum Beispiel?
2: Es sind wirklich einige sehr bekannte Namen bei diesen Nominierungen dabei. Frankreich zum Beispiel schickt die Landungsstrände der Alliierten in der Normandie ins Rennen, also die Orte, an denen am D-Day 1944 die Befreiung Westeuropas von den Nazis begonnen hat. Aus Brasilien kommt eine Nominierung für gleich zwei berühmte Opernhäuser, das Teatro Amazonas in Manaus und das Teatro da Paz in Belém. Aus Griechenland ist die Region rund um den Olymp dabei, aus Usbekistan die moderne Architektur Taschkents und aus Spanien, das finde ich persönlich sehr interessant, die Kulturlandschaft Ribera Sacra. Also Welterbe kann Verschiedenes sein, historische Landschaften, Naturraum oder eben auch Architektur des 20. Jahrhunderts. Auffallend ist mal wieder, dass es viele Bewerbungen aus Europa und Nordamerika gibt. Afrika zum Beispiel weiterhin unterrepräsentiert. Liegt daran, dass es eben nicht ganz unkomplex ist, Anträge auf sowas zu stellen. Größere Chancen hätten da vielleicht in Zukunft transnationale Bewerbungen.
1: Gucken wir mal auf die Bewerbungen von Deutschland. Das ist ja ganz interessant in diesem Jahr. Dieses Jahr haben wir nicht so spektakuläre Dinge wie Dome.
2: Sagen wir Kathedralen.
1: Große Kirchen. Und auch keine Burgen bzw. Schlösser ins Rennen, wie im letzten Jahr zum Beispiel Neuschwanstein. Ne?
2: Ja, und das macht es spannend, wie ich finde. Es ist die Waldsiedlung Zehlendorf in Berlin, die ins Rennen geht. Sie soll die bereits seit 2008 geschützten Berliner Siedlungen der Moderne ergänzen. Also es ist jetzt nicht genuin was Neues, sondern eine Ergänzung. Diese Siedlung entstand vor knapp 100 Jahren, zwischen 1926 und 1932, nach Plänen unter anderem von Bruno Taut und Hugo Hering. Und diese Siedlung verbindet moderne Architektur, Bauhausarchitektur mit viel Grün und einem damals revolutionären Gedanken, einem sozialen Anspruch. Es ging um gutes, gesundes und bezahlbares Wohnen.
1: Also man könnte sagen, es ist ein bisschen schlichter als das, worum man sonst vielleicht denkt beim Wort UNESCO-Welterbe.
2: Genau, nichts Spektakuläres erstmal, aber die UNESCO macht klar in den Statuten bei der Welterbekonvention, es geht eben nicht darum, wie fotogen oder touristisch attraktiv ein Ort ist. Es muss eben nicht der Kölner Dom sein mit Millionen Besuchern. Entscheidend ist der sogenannte außergewöhnliche universelle Wert der Welterbestätte. Und die Waldsiedlung in Berlin, die steht für eine Idee, die heute aktueller ist denn je. Wie kann man nachhaltig bauen, qualitätsvoll und zugleich bezahlbar? Das heißt, es geht eben nicht nur darum, Touri-Orte zu schaffen, sondern auch Antworten zu geben auf gesellschaftliche Fragen mit dem Welterbe.
1: Wie ist es denn zu dieser Nominierung aus Deutschland gekommen? Also grundsätzlich, wie ist so ein Ablauf bei einer Bewerbung?
2: Es gibt die sogenannte Tentativliste, Vorschläge also, die wird von der Kulturministerkonferenz beschlossen und fortgeschrieben. Die ist dann die Grundlage für den jährlichen Vorschlag an das Welterbekomitee. Dort hat Deutschland nur bedingt Einfluss, aktuell nämlich keinen Sitz in diesem Gremium, das aus den 21 Vertragsstaaten der UNESCO-Konvention besteht. Es ist aber eine deutsche Delegation vor Ort in Südkorea, Vertreter des Auswärtigen Amtes und auch die deutsche UNESCO-Botschafterin. Und auch wenn da keine Stimme ist für Deutschland, der Erfolg ist wohl gesichert für die Nominierung, heißt es zumindest von der deutschen UNESCO-Kommission, die ist da ganz zuversichtlich.
1: Reden wir mal darüber, was passiert, wenn man es dann schafft, also welche Pflichten auch damit einhergehen. Also wenn Zehlendorf zum Beispiel es schafft, in die Welterbeliste aufgenommen zu werden, wer kümmert sich dann darum, was muss man leisten, um so eine Welterbestätte dann auch zu erhalten?
2: Die Verantwortung, die bleibt zunächst vor Ort, in diesem Fall wäre das also beim Land Berlin. Denn die Zuständigkeit liegt bei den Denkmalschutzbehörden in den Bundesländern und auch bei den zuständigen Ministerien. Hinzu kommen die Denkmalämter, die Kommunen und die Träger der jeweiligen Welterbestätten. Die müssen Managementpläne aufstellen, Berichte auch leisten an die UNESCO-Kommission, sind für die Restaurierungen verantwortlich, die Besucherlenkung und ein wichtiger Punkt, es muss auch ein Besucherzentrum gebaut werden. Das ist das Besondere in Berlin. Wir werden da also eine Welterbestätte haben, die gleichzeitig Wohnort ist von Menschen. Welterbe also Auszeichnung und Verpflichtung zugleich. Die Siedlung Zehlendorf wäre übrigens die 56. Welterbestätte in Deutschland.
1: Du hast ja gerade schon die Deutsche UNESCO-Kommission angesprochen. Welche Rolle spielt die?
2: Ist so gesehen eine Vermittlerposition zwischen der UNESCO und dem deutschen Staat. Denn die UNESCO-Kommission entscheidet, wie wir schon gehört haben, nicht über die Welterbestätten, ist auch keine Denkmalschutzbehörde, sondern die Aufgabe besteht darin, die UNESCO-Idee in Deutschland zu vermitteln, Länder und Kommunen auch fachlich zu beraten, Austausch zu fördern. Und die UNESCO-Kommission organisiert auch den jährlichen Welterbetag, den wir ja im Juni hatten.
1: Es gibt einen weiteren großen Punkt bei der Tagung in Busan, die gefährdeten Welterbestätten. Also wenn dann eben ein Welterbe droht, wieder rauszufallen aus der Liste. Über 50 stehen da aktuell drauf auf dieser Liste. Warum wird darüber so intensiv gesprochen?
2: Großes Thema. Besonders dramatisch ist ja die Lage in den Kriegsgebieten. Wir haben es erst vor kurzem mitbekommen, in der Ukraine durch den russischen Angriffskrieg ist die Sophienkathedrale in Kiew mit dem Höhlenkloster schwer beschädigt worden. Auch Teile der Altstadt von Odessa. Hinzu kommt der Klimawandel, Naturkatastrophen. Die Everglades in den USA beispielsweise stehen seit Jahren auf der Liste des gefährdeten Welterbes. Wasserknappheit, Umweltverschmutzung, Eingriff ins Ökosystem. Andere Städte leiden unter Dürren. Aber man muss dazu sagen, auch wenn man auf dieser Liste steht, dass Welterbetitel aberkannt werden, das ist erst in wenigen Fällen passiert, zum Beispiel im Dresdner Elbtal 2009.
1: Wir sind derzeit nicht drauf auf dieser Liste des gefährdeten Welterbes in Deutschland. Kann man jetzt im Umkehrschluss sagen, unseren Welterbestätten geht's gut?
2: Die UNESCO-Kommission meint im Großen und Ganzen, ja, denen geht es gut. Keine Welterbestätte auf der roten Liste, Schutzsysteme funktionieren. Was nicht heißt, dass es nicht Konflikte geben würde, etwa wenn es um Neubauten geht, Verkehr und Tourismus. Wir haben die Diskussion immer wieder mit dem Kölner Dom. Beim Wattenmeer gibt es Konflikte oder auch historische Kurstädte wie Bad Ems. Da gibt es dann immer wieder Diskussionen, eben Neubauten versperren die Sicht oder die Architektur. Aber bisher wurden die Probleme gelöst. Dieser außergewöhnliche universelle Wert der Städten ist nicht grundsätzlich gefährdet. Und international ist das, so meint die UNESCO, ein gutes Zeugnis für Deutschland in Sachen Denkmal- und Naturschutz.
1: Vielen Dank, Mathis Trapp in Busan in Südkorea. Da läuft seit gestern die Tagung des UNESCO-Welterbekomitees. Und das haben wir uns mal ein bisschen genauer angeschaut hier in der Westart.

0: Hier ist die Westart. In der Ukraine ist Krieg und trotzdem irgendwie auch normales Leben, soweit das eben möglich ist. So sieht das Leben der Menschen dort halt aus seit einigen Jahren. In Kiew zum Beispiel, da gab es am Wochenende das Atlas Musikfestival. Das heißt 6 Bühnen, über 60 Stunden Musik. Viele der bekanntesten Künstler und Künstlerinnen aus der Ukraine sind da aufgetreten. Es war sogar eine australische Band dabei. Aber natürlich gibt es Anpassungen durch den Krieg für das Festival. Zum Beispiel ist die Veranstaltung auf ein neues Gelände umgezogen. Das hat ein Schutzbunkersystem mit einer Fläche von 50.000 Quadratmetern und ist damit das größte in der Ukraine. Stefan Lag war für uns beim Festival dabei.
1: Der Stadtteil Obolonski im Norden von Kiew ist nicht gerade ein besonders einladender Ort für ein Musikfestival. Zwischen dicht befahrenen mehrspurigen Straßen, Hochspannungsmasten und mehrstöckigen Wohnblocks liegt die Blockbuster-Einkaufsmall. Die Sonne knallt an diesem Wochenende 30 Grad und nirgendwo Schatten. Schon von weitem sind die großen Bühnen in knalligen Farben auf dem riesigen Parkplatz vor der

0: Untergrenze von 25.000 gesetzt, da man diese Menge schnell in Sicherheit bringen kann. Vor dem Krieg kamen über 100.000 Besucher pro Veranstaltungstag zum Atlas Festival. Jetzt sind es wegen des Krieges deutlich weniger. Das musikalische Spektrum reicht von Alternative Rock über Hip-Hop, Dance bis hin zu Singer-Songwritern. Boombox, Artyom Pivovarov wie auch Serhii Jadan gehören in diesem Jahr zu den Headlinern. Für Jadan sind solche Auftritte nichts Außergewöhnliches. Nun, die Rakete kann uns überall treffen. Wir sind schon daran gewöhnt, dass wir uns um die Sicherheit kümmern müssen. Sobald Luftalarm ausgelöst wird, unterbrechen wir die Konzerte. Die schweren russischen Luftangriffe mit ballistischen Raketen in der Nacht zum Sonntag machen klar, wie reell die Gefahr ist. Valeri aus Kharkiv fühlt sich trotz allem relativ sicher. Er hat als Soldat beim Festival freien Eintritt. Das ist wichtig und das ist gut organisiert. Hier ist alles auf die Anzahl der Menschen ausgelegt, die sich hier aufhalten. Alles ist hervorragend, alles ist sicher. Erstens haben wir uns an den ständigen Luftalarm schon gewöhnt. Und zweitens ist dieser Ort kein strategisches Ziel. Die Wahrscheinlichkeit, dass hier etwas einschlägt, ist gering. Eine der kleinen Bühnen des Atlas-Festivals befindet sich in der riesigen Tiefgarage, die als Schutzraum dient. Der Weg dorthin führt vorbei an Rekrutierungsständen von Drohneneinheiten. Hier können Besucher in einer Videosimulation ihre Fähigkeit als Drohnenpilot testen. Gleich nebenan wird eine russische FPV-Drohne, die durch ein elektronisches Störmanöver zur Landung gebracht wurde, versteigert. Kurz zuvor hatte Songwriter Kadanov seinen Auftritt. Er ist selbst bei einer Drohneneinheit und hat für den Auftritt von seinem Kommandanten einen Tag frei bekommen. Viele seiner Songs handeln vom Krieg. Natürlich. Es ist eine Erfahrung, die sich nur schwer in Worte fassen lässt. Aber als Dichter versuche ich, Worte für diese neue Erfahrung zu finden. Ich weiß nicht, wie gut mir das gelingt, aber ich kann sagen, dass das Schreiben für mich eine Art Selbsttherapie ist. Diese Texte, diese Gedichte, sie helfen mir dabei, das zu verarbeiten, was ich erlebe und was um mich herum geschieht. Das Atlas-Festival in Kiew wirkt wie eine Dystopie, ist aber Realität. Das Leben unter freiem Himmel zu genießen, ist nur phasenweise möglich, bevor der nächste russische Luftangriff die Menschen zwingt, unter der Erde Schutz zu suchen.
1: Das war mein Kollege Stefan Lag über das Atlas Musikfestival in der Ukraine. Das hat am Wochenende wieder stattgefunden. Die Westart ist hier.

0: Es sind, sagen wir mal, anspruchsvolle Zeiten, in denen wir gerade leben. Und in solchen anspruchsvollen Zeiten sehen sich viele Menschen nach Niedlichkeit oder nach Dingen, die sie kennen oder idealerweise vielleicht beides zusammen. Und das wird von der Industrie auch gerne bedient, dieses Bedürfnis. Aktuell ist es mal wieder soweit. Ein 90er-Ding. Und ich weiß nicht, in welchem Club Sie waren. Mich hat die Diddle-Maus schon immer genervt. Diddle. Diese Maus, mit diesem niedlichen Gesicht und diesen riesen Füßen hatte von Anfang an Spaltungspotenzial. Aber andere Leute waren halt Fans. Und die freuen sich bestimmt, dass jetzt so Mitte, Ende Juli nach 12 Jahren Pause wieder neue Diddle-Produkte im Handel zu haben sind. Und Peter Backhof hat sich das für uns mal genauer angeguckt.
1: Köln City auf der Shoppingmeile. In einem großen Traditionsschreibwarenladen wartet Bia Gerwin auf die Lieferung mit Pappaufsteller und der ersten Ware für das Comeback der Diddle-Maus soll gleich neben dem Schulbedarf postiert werden. Es ist zwar gerade Ferienzeit in NRW, aber das neue Schuljahr wird kommen, sagt die 24-jährige Auszubildende. Gegen Ende Juli soll es dann richtig losgehen. Diddle-Maus. Auch bei ihr aus der Gen Z klingelt da was.
2: Ja. Auf jeden Fall ist super cute. Ich habe zu Hause ein riesengroßes Stofftier davon. Das haben wir einmal auf dem Flohmarkt gekauft, als ich noch was kleiner war. Steht bei mir auch immer noch auf dem Bett.
1: Cringe, peinlich, auf gar keinen Fall, sagt Bea. Die Diddle-Maus, von Zeichner Thomas Goletz 1994 erfunden und auf Tassen, Notizblöcken und viele mehr gedruckt und vermarktet, sei ein eigenständiges Design gewesen, deutlich cooler als eine Teddybär-Sammlung.
3: Es war ein Hype damals, also wir haben alle Diddle-Blätter gesammelt mit den verschiedenen Mustern, die musste man einfach haben damals, da kam man nicht drum rum, ähnlich wie die Pokémon-Karten. Ne?
1: Erinnert sich Jan, Generation Millennial. Er war damals ungefähr 10 Jahre alt, Mädchen und Jungen vor der Pubertät, die Zielgruppe des Diddle-Hypes in den 90ern. Die Maus mit übergroßen Ohren und Füßen war sammelbar und tauschbar und, wenn sie auf Briefpapier in der Art von Poesiealben gedruckt war, sogar parfümiert.
3: Ja genau, die hatten Duftblätter, ja. Billiges Blumenparfüm. Nach Flieder, glaube ich, so ein bisschen und in die passende Richtung.
1: Weiter auf der Shoppingmeile im Kaufhaus für Retro-Dinge, Toys und Helden, das auch Vintage-Sachen ankauft, sehe ich Überbleibsel vom damaligen Hype. Radiergummis und Kühlschrankmagnete mit Diddle drauf.
4: Ach nein.
5: Ich habe tatsächlich noch einen kleinen Notizblock von der Diddle-Maus zu Hause. Also sie sieht cute aus und dämlich.
1: Cute und dämlich. Meint Martina, die mit Partner Michael und Enkel Desmond zum Stöbern im Laden verweilt. Süß und dämlich. Mit diesem Gesichtsausdruck habe man sich als Schüler, als Schülerin sehr gut identifizieren können. Das Kindchenschema greift. Die Diddle-Maus musste man einfach lieb haben. Desmond ist Schüler U10. Diddle-Maus, bei ihm klingelt da gar nichts.
6: Die könnte vielleicht so aussehen wie so eine Frau oder so ein Tier.
1: Derweil geben sich Designer Thomas Goletz und Lizenznehmer Mühe, einen neuerlichen Hype anzukurbeln, auch mit Videos.
7: Das ist Diddle-Lina. Noch ein paar käseleckere Snacks für unterwegs.
1: Diddle mit Handlung, das ist neu. In den 90ern gab es allenfalls Kalendersprüche in der Art von Glückskeksbotschaften auf einigen Diddle-Produkten. Und auf Schulhöfen aktuell wird diskutiert, das Smartphone wegzulassen. Für wen die neue Diddle-Maus also ist? Michael hat eine Theorie, warum, auch über die Diddle-Maus hinaus, Dinge aus den 90ern wiederkommen.
8: Ja, das ist eine Welt ohne Computer. Ich finde aber diese Retro-Sachen, die sind schon wichtig, weil die einen immer wieder mal so in die eigene Kindheit wieder zurückversetzen.
1: Verkäufer Daniel führt noch weiter aus.
9: Ja, es stimmt schon, ne? Gerade was jetzt so ein Bereich von Medien ist. Du hast immer sowas in der Hand, ne? Dir konnte das niemand wegnehmen. Wenn man jetzt sich anschaut, so die ganzen Streamingdienste, da sind super oft Filme dann nächste Woche wieder weg oder Videospiele, die kannst du nur noch online holen, Lizenzen können entzogen werden und sowas.
1: Ziemlich plausibel, dass sich Menschen, die entsprechend alt sind, das Lebensgefühl der 90er zurückwünschen. Alles war echt und zum Anfassen. Was das Comeback der Diddle-Maus betrifft, ich bin eher skeptisch, ob sich der Hype von damals reproduzieren lässt. Bea vom Traditionsschreibwarenladen meint.
2: Eventuell, ja. Wäre schön, ja. Für uns auch. Als Unternehmen, klar.
1: Fazit, wenn jetzt über die Diddlemaus wieder geredet wird, dürfte das vor allem diese Konsequenz haben. Menschen werden Keller und Speicher sichten. Hatte ich nicht noch diese oder jene Diddle-Produkte? Die haben inzwischen Sammlerwert, werden als Youngtimer, Kulturgut und Wertanlage geschätzt, gekauft und verkauft. Vielleicht erklärt das, warum die Diddlemaus jetzt in Videos auch kichern kann.
0: Na, haben Sie darauf gewartet? Auf das Comeback der Diddlemaus, die jetzt noch mehr Features hat, als sie es in den 90er Jahren schon hatte. Hier ist die Westart. Peter Backhoff hat uns mehr über das Revival der Diddlemaus erzählt.

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1: Mit Regina Münch. Die Rhein-Energie-Stiftungen Familie und Kultur haben dem Kulturzentrum Osthof in Köln-Kalk zu seinem 20-jährigen Bestehen rund 60.000 Euro gestiftet. Von dem Geld wurde das offene Gelände für Kultur und Nachbarschaft neu gestaltet, heißt es in einer Pressemitteilung der Rhein-Energie-Stiftungen. Neue Aufenthalts- und Begegnungsbereiche, ein Orientierungssystem und multifunktionales Mobiliar sollen den Zugang erleichtern und den Ort sichtbarer machen. Über mehrere Monate haben die Projektpartner der Verantwortungsgemeinschaft Osthof, Studierende der TH Köln und das Architektenbüro Quark das Konzept in Workshops entwickelt. Moderne internationale Performances und zahlreiche Workshops stehen auf dem Programm des zweiwöchigen Tanzfestivals Bielefeld. Es präsentieren sich Tanzkompanien aus der Schweiz und Italien, ebenso wie lokale Ensembles. Workshops und Choreografieunterricht für Anfänger und Fortgeschrittene widmen sich Stilrichtungen vom Ballett über Jazzdance, Flamenco und Salsa bis zu afrikanischem Tanz. Das Tanzfestival Bielefeld zählt zu den größten Festivals für zeitgenössischen Tanz in Deutschland. Es endet am 1. August mit der Abschlussshow der Teilnehmenden. Das Museum Folkwang in Essen blickt auf den Einfluss Gustave Courbets auf die Kunst der Moderne. Die Ausstellung in Kooperation mit dem Leopold-Museum Wien zeigt rund 90 Werke des Malers, der als einer der ersten und bedeutendsten Künstler des Realismus in Frankreich im 19. Jahrhundert gilt. Neben bekannten Hauptwerken Courbets sind Gemälde zu sehen, die bisher nur selten verliehen oder noch nie in Deutschland ausgestellt wurden. 9 Kapitel widmen sich den wichtigen Lebensstationen des Künstlers. Die Schau »Ich, Gustave Courbet, Maler und Rebell« ist bis zum 8. November geöffnet. In Bonn feiert das Ägyptische Museum der Universität Bonn sein 25-jähriges Bestehen. In der Sonderausstellung 25 Jahre in 25 Objekten werden anhand ausgewählter Stücke markante Momente der Museumsgeschichte und das Spektrum seiner Arbeit nachvollzogen. Vom ersten Exponat, einem Gipsabguss eines Karnak-Wandreliefs mit Pharao Sethos I., bis zu aktuellen Forschungsprojekten. Das Museum versteht sich als Laboratorium der Aneignung. Studierende und andere Besucher sollen angeregt werden, die pharaonische Kultur neu zu entdecken.

0: Marion Rampal, Holy Earth gehört in der Westart. Jetzt nehmen wir Sie mit nach Recklinghausen. Es ist ja Ferienzeit. Vielleicht haben Sie ja auch mal ein paar Tage frei und Lust, einen Ausflug zu machen. Und dann können wir Ihnen das Ikonenmuseum in Recklinghausen empfehlen. Das wird jetzt nämlich 70 Jahre alt. Und dafür gibt es auch eine ganz besondere Ausstellung. Viten, Wunder und Legenden. Da werden sogenannte Vita-Ikonen gezeigt. Vita-Ikonen, falls Sie das noch nicht gehört haben, dieses Wort, mir war es auch unbekannt. Das sind Ikonen, die sich lesen lassen. So ein bisschen wie Comics. Claudia Friedrich hat sich für uns mal genauer angeschaut, was dahinter steckt.
1: Recklinghausen im Zentrum. Gegenüber der Propsteikirche ein klassizistischer Bau. Einst Knabenschule, heute Ikonenmuseum. Erweitert um einen Betonkubus mit Goldfassade. Der goldene Turm, ein Zitat auf das Blattgold, das Ikonen ziert. In den Ausstellungsräumen lagert die bedeutendste Sammlung ostkirchlicher Kunst außerhalb der orthodoxen Länder. Der Schatz umfasst russische, griechische und rumänische Ikonen, Goldstickereien, Schnitzwerke, liturgische Gefäße. Den Grundstock bilden zwei Privatsammlungen, mit denen das Museum 1956 gegründet wird. Damals zählt der Bestand 223 Ikonen.
2: Jetzt sind es über 5000 mittlerweile.
1: Lutz Rickelt, Kustos und Kurator.
2: Nicht nur Ikonen natürlich, sondern alles, was so an Objekten hervorgebracht worden ist.
1: Zweiter Stock. Mit einer kleinen, feinen Sonderschau wird das 70-jährige Bestehen des Museums gefeiert. Unter dem Titel Viten, Wunder und Legenden.
2: Das sind Ikonen, die jetzt eben nicht nur ein Bild eines Heiligen zeigen, sondern die Geschichte dazu auch miterzählen. In einzelnen Bildfeldern, die dann um das zentrale Bildfeld herumlaufen. Das sind sogenannte Vita-Ikonen. Die sind also ganz gängig seit dem Mittelalter.
1: Weniger gängig, dass eine Ikone Szenen aus der Tora zeigt, der Heiligen Schrift im Judentum.
2: Nämlich die Geschichte von Abraham und seinem Bund mit Gott.
1: Abraham, ein Star der drei abrahamischen Weltreligionen, Urvater der jüdischen Menschen.
2: Im Zentrum der Darstellung ist die Bewirtung der drei Engel durch Abraham und seine Frau.
1: 12 Miniaturen umlaufen das zentrale Bild in der Mitte. Ein Roadmovie, das um 2000 vor Christus spielt. Eine irre Reise von Ur im heutigen Irak nach Kanaan im heutigen Israel. Auf den einzelnen Panels sind Stationen der Reise zu sehen.
2: Dann kommen sie nach Ägypten, wo der Pharao die schöne Sarah begehrt.
1: Die Bildsequenzen aufgebracht mit Eitempera. Einer für Ikonen üblichen Mischung aus Eigelb und Farbpigmenten.
2: Und zum Schluss diese Szene, dass Abraham Isaak auf dem Altar nicht hinschlachten möchte auf Befehl Gottes. Und dann kommt aber eben der Engel, der ihm davon abhält.
1: Vater und Sohn ziehen durch eine Fantasielandschaft. Wir ziehen zur nächsten Ikone.
2: Wir haben die Frau Maida, die von ihrem Schwiegervater bedrängt wird, der sie letztlich vergewaltigen möchte.
1: Ägypten, Alexandria. Frau Maida ist frisch verheiratet, 15 Jahre alt. Eines Abends geht ihr Mann arbeiten. Der Patriarch des Hauses bedrängt die junge Frau. Frau Maida verweigert sich dem Pater Familias. Er zieht sein Schwert und zerstückelt sie. Ein klarer Fall von Femizid. Hätte es diesen Ausdruck in der Spätantike schon gegeben. Die Ikone der heiligen Frau Maida oder Thomais, wie sie auf Griechisch heißt, ist ein seltenes Kultbildnis. Denn das Thema ist nicht wie so oft der Kampf einer Christin gegen die heidnisch geprägte Übermacht. Thema ist die alltägliche Gewalt gegen Frauen.
2: Die Strafe folgt dann ja auch auf dem Fuß.
1: Wie in einer Graphic Novel werden die Szenen beschrieben.
2: Der Schwiegervater kann das Haus nicht mehr verlassen, weil er erblindet. Göttliche Strafe für seine Sünde natürlich und dann wird er hingerichtet.
1: Um die 40 Ikonen hängen in der Jubiläumsschau. Bildtafeln gemalt zwischen dem 17. und 19. Jahrhundert. So auch die Ikone des heiligen Georg, eines Superstars des Christentums.
2: Eine griechische Ikone aus dem Jahr 1806, die ist also auch tatsächlich datiert. Das ist ja relativ selten und auch der Maler hat die Signatur hingeschrieben, Andreas Ireas.
1: In der Orthodoxie bedeuten Ikonen Sinnbilder des Glaubens.
2: Der traditionelle Ikonenmaler soll sich natürlich nicht als Künstler begreifen.
1: Kunst wird nicht um der Kunst willen geschaffen, sondern als eine Variante der Wirklichkeit.
3: Ο Άγιος αναρρίεται τον Νεανίσκον από τις Εχμαλωσίες.
4: Der Heilige rettet den Jüngling aus der Gefangenschaft.
1: Griechische Texte in Spruchbändern begleiten die Malereien.
2: Man hat im Zentrum den heiligen Georg eingebettet in eine Szene, die wahrscheinlich seine bekannteste ist, der Drachenkampf.
1: Figuren wie der heilige Georg sind gefeierte Idole im frühen Christentum. Sie stiften Identität, sind wesentlich für die Glaubenspraxis in den Kirchen des Ostens, Ägypten, Äthiopien, Bulgarien, Rumänien, vor allem aber in Griechenland und Russland, den Kernländern der Orthodoxie.
2: Also eine Ikone hat das Ziel, etwas auszudrücken, was eben mit den menschlichen Sinnen nicht erfahrbar ist.
1: Ikonen spiegeln die göttliche Ordnung, aber auch die aktuellen Verhältnisse, den Stand der Technik, Waffengattungen, Moden. Die Stile sind regional, die Motive universell. Vielschichtig, abgründig, mal Märchen, mal Horror. Immer ein Funken Hoffnung. Und wenn wir wollen, wirken die Ikones Wunder.
0: Claudia Friedrich war das über Ikonen, denn in Recklinghausen feiert das Ikonenmuseum 70-jähriges Bestehen mit einer Sonderausstellung, die noch bis zum 8. November läuft und die heißt Viten, Wunder und Legenden. Und hier ist die Westart.

0: Moda haben wir gehört mit Endless Thoughts in der Vesta. Das ist ja Urlaubszeit, die Sommerferien laufen. Deswegen haben wir für Sie ein Buch, das im Urlaub spielt. Aber es spiegelt vielleicht nicht so eine wahnsinnig entspannte Zeit wieder, wie sich die meisten Menschen das ja für den Urlaub wünschen. Es geht um drei junge Leute, die fahren zusammen in den Urlaub und irgendwie scheint die Geschichte nicht so richtig gut zu enden. Das Buch heißt Ultramarin, ist der erste Roman von Ann-Christine Kumm und der Hansa Verlag, wo ihr Buch erscheint, schreibt über sie. Ann-Christine Kumm arbeitet als Gärtnerin und Texterin und lebt in Berlin. Viel mehr Informationen scheinen wir nicht zu haben. Hier kommen Informationen immerhin über ihr Buch von Dorothea Breit.
1: In einer der subtilsten Szenen des Romans stehen die Schulfreunde Raff, Jakob und Lou auf einem Felsen über einer Flusssenke. Raff, der famose Schwimmer, springt mutig voraus und animiert die beiden Ängstlichen, es ihm gleich zu tun. Jakob lehnt ab, muss nicht und Lou sowieso nicht. Doch Raff gibt nicht auf.
2: »So ist es gar nicht«, sagte Raff. »Komm!« Er trat neben Jakob und ich machte ebenfalls einen Schritt. Ich wollte in Raffs Nähe bleiben. Ich wollte nicht für mich stehen, während die beiden sich fast berührten. In diesem Moment sprang Jakob. Ich hörte Raff die Luft einziehen. Ich wunderte mich darüber. Dann sah ich es auch. Jakob war etwas zu weit rechts, flog viel zu kurz.
1: Dass Jakob nicht freiwillig gesprungen ist, wird Lou, der sich damals zu Jakob hingezogen fühlte, erst Jahre später klar werden, an der dänischen Küste, wo er Ferien macht mit Raff in einem alten Haus zwischen den Dünen. Seit Jahren fährt Lou mit Raff und Sophie, den Geschwistern aus reichem Hause, in die Ferien. Hat sich so eingespielt. Raff und Lou pflegen eine intime Beziehung, in der Raff den Ton angibt und Lou dankbar noch die minimalste Geste Raffs als Liebesbeweis interpretiert, sogar als Raff ihn im Meer versenkt.
2: Etwas in mir kam zur Ruhe. Er hatte mich sein Baby genannt. War das nicht alles, was ich sein wollte? Hatte ich nicht alles, was ich brauchte? Dann ließ der Druck nach, zogen Raffs Hände mich empor. Er hielt mein Gesicht aus den Wellen heraus. Mein Körper reagierte ohne mein Zutun, spuckte, rang nach Luft. Raff sah mich an. Er wirkte nicht aggressiv, eher neugierig. Er strich mir mit dem Daumen übers Kinn.
1: Statt Sophie ist diesmal deren Freundin Nora mitgefahren ans Meer und von Anfang an ist die Situation angespannt zwischen den Freunden in Ann-Christine Kumms psychologisch abgründigem Roman Ultramarin. Noras Anwesenheit stört die Zweisamkeit, die Lou sich mit Raff wünschte, und mehr noch ihre wie zufälligen Berührungen. Ein irritierendes Katz-und-Maus-Spiel um Freundschaft, Sex und Liebe oder was sie darunter verstehen, entspinnt sich zwischen den jungen Erwachsenen. Berechnend und hilflos zugleich.
2: Nach einer Weile bemerkte ich, dass Raff mich ansah. Er aß nicht, hatte lediglich seine Tasse geleert. Er fing meinen Blick auf. »Schmeckt's?«, sagte er. Ich kaute langsam, bemühte mich, kein Geräusch zu machen. Aber ich konnte mich selber schlucken hören. »Was ist denn los?«, sagte ich. »Woher soll ich das wissen?«, sagte er. »Du bist der mit dem Silent Treatment.« »Ich habe übers Mittagessen nachgedacht«, sagte ich automatisch. »Na sicher«, sagte Raff. Raff drehte sich eine Zigarette, leckte das Papier an. Ich starrte auf seine Zungenspitze. Kurz musste ich mich am Tisch festhalten. Es war lächerlich, wie mein Körper mich wieder und wieder verriet.
1: Raff ist ein Manipulator, ein Narziss. Die Spezies ist gerade in Mode, doch das sei verziehen, denn es gelingt Lou, dem Ich-Erzähler, in leisen, knappen Gesten und Sätzen, die der Geschichte Sog verleihen, ihn überzeugend darzustellen, samt dem Sadismus, der ihm zu eigen ist. Und Lou? Er lässt sich von Raff demütigen und von Nora bedrängen. Eines Nachts schlüpft sie auch noch zu ihm unter die Bettdecke. Am übernächsten Morgen ist sie verschwunden. Lou findet eine Haarspange.
2: »Woher hast du das?«, sagte er. Ich fühlte einen Tropfen Speichel auf meiner Wange. Und zum ersten Mal, seit ich denken konnte, machte mich das nicht im geringsten an. Raff nahm mir das Teil aus den Fingern. »Das lag auf dem Fußboden rum«, sagte ich. »In Noras Zimmer, nachdem sie weg war, weißt du?« Raffs Gesichtsausdruck beunruhigte mich. Dieser kleine, dumme Gegenstand schien ihn völlig zu überwältigen. Dann schüttelte er den Kopf. »Sorry«, sagte er. »Ich dachte kurz, es wäre Sophies.« Ich atmete aus. »Fuck, du hast mich erschreckt«, sagte ich. »Mein kleiner Schisser«, sagte Raff. Er sagte es beinahe zärtlich.
1: Lou hat Angst. Erst der Sturm, dann Nora. Die Leserin ahnt etwas und es kommt noch weitaus schockierender und böser in dieser düsteren Geschichte über erotisches Begehren, Abhängigkeit und Macht.
0: Dorothea Breitwanners über den Roman Ultramarin, den hat geschrieben Ann-Christine Kumm und er erscheint bei Hansa Berlin.

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1: Die Nachrichten mit Stefan Fries. Guten Abend. Die AfD-Bundesspitze will eine Kommission einsetzen, um den NRW-Landesverband zu untersuchen. Hintergrund ist ein aus dem Ruder gelaufener Parteitag der NRW-AfD, der zu einem Streit mit der Bundesspitze geführt hat. Frank Eichmann, WDR Berlin.
2: Für die Kandidatenliste bei der Landtagswahl im Frühjahr sicherte sich das Lager um den gemäßigten AfD-Chef Vinzenz mit seiner knappen Mehrheit im Landesverband die meisten der Spitzenplätze. Dabei wurden Delegierte unter Druck gesetzt oder bedroht, so der konkurrierende völkische Flügel um den Bundestagsabgeordneten Helfferich. Dieser Flügel versuchte, den Parteitag zu blockieren. Die Parteispitze im Bund forderte einen vorzeitigen Abbruch. Dagegen aber wandte sich eine Parteitagsmehrheit und verabschiedete die Kandidatenliste für die Landtagswahl.
1: Wer Vollzeit arbeitet, hat 2025 deutlich mehr verdient als im Vorjahr. Die Daten kommen von der Bundesagentur für Arbeit. Wie sich die Gehälter in NRW entwickelt haben, erklärt Sebastian Moritz aus der WDR-Wirtschaftsredaktion.
3: Um knapp 200 Euro ist das mittlere Bruttomonatsgehalt in Nordrhein-Westfalen gestiegen, auf nun gut 4.200 Euro im Monat. Insgesamt liegen die Gehälter in NRW im bundesweiten Vergleich im Mittelfeld. Besonders hoch sind sie in Hamburg, besonders niedrig in Thüringen und Sachsen-Anhalt. Im Schnitt haben Löhne und Gehälter in Deutschland um gut 5% zugelegt. Hintergrund sind viele Tarifabschlüsse im vergangenen Jahr, im öffentlichen Dienst, in der Metall- und Elektroindustrie und in der Chemieindustrie.
1: Und das ist noch passiert. Die Bonner Stadtwerke nehmen 60 von 75 Stadtbahnen kurzfristig außer Betrieb, wegen Sicherheitsbedenken nach einer routinemäßigen Kontrolle. Sie werden bis nächste Woche überprüft, solange wird der Fahrplan ausgedünnt. Großbritannien hat ein neues Kabinett. Der neue Premierminister Burnham hat seine Regierung berufen. Etliche Vertraute von Ex-Regierungschef Starmer spielen künftig keine große Rolle mehr. In Spanien fährt die Fußballnationalmannschaft gerade auf einem offenen Doppeldeckerbus durch die Straßen von Madrid. Nach ihrer Rückkehr aus den USA feiert sie mit den Fußballfans den Weltmeistertitel.
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1: Die beste Schachspielerin der Welt wird doch nicht neue Staatspräsidentin Ungarns. Ministerpräsident Modja hatte Schachgroßmeisterin Judith Polgar nominiert. Die 49-jährige Polgar sagte jetzt aber ab. Sie fühle sich trotz breiter Rückendeckung nicht stark genug, die historische Verantwortung zu übernehmen, eine gespaltene Nation zu einen. Sie dankte Modja für die Nominierung. Durch eine Verfassungsreform wird der bisherige Präsident Ungarns abgesetzt. Das war WDR aktuell. Das Wetter in Nordrhein-Westfalen. Die Nacht ist meist trocken und klar bei 13 bis 7 Grad. Auch morgen meist trocken mit Sonne und Wolken. In Teilen Westfalens kann es auch regnen. In Schleiden bis 20 Grad, in Solingen 23 und in Hagen bis 24 Grad. Auch Mittwoch bekommen wir mehr Wolken als Sonne und etwas Regen zwischendurch bei 18 bis 22 Grad. Am Donnerstag bleibt es meist grau mit nur wenig Sonne. Bei 19 bis 24 Grad gibt es aber kaum Schauer. Die Zeit 22.03 Uhr.
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4: Wir schauen auf die Straßen. Die A2 Berlin Richtung Hannover zwischen Peine und Lehrte Ost. Da gibt es 5 Kilometer Stau im Baustellenbereich. Die A3 Würzburg-Frankfurt ist zwischen dem Seligenstädter Dreieck und Seligenstadt in beiden Richtungen wegen Bergungsarbeiten gesperrt. Dadurch in Richtung Frankfurt 3 Kilometer Stau und in Richtung Würzburg 2 Kilometer Stau. Es gibt auch eine Umleitungsempfehlung ab dem Seligenstädter Dreieck über die U52 und ab Seligenstadt über die U73. Die A5, Frankfurt Richtung Karlsruhe, ist zwischen Heppenheim und Hemsbach wegen einer Baustelle bis morgen 6 Uhr gesperrt. Eine Umleitung ist eingerichtet. Die A5 Karlsruhe Richtung Basel zwischen Apenweier und Offenburg. Hier gibt es 2 Kilometer Stau nach einem Unfall. Die A8 Karlsruhe Richtung Stuttgart zwischen Pforzheim Ost und Pforzheim Süd. 2 Kilometer Stau wegen eines defekten LKW. Dann die A14 Leipzig Richtung Magdeburg zwischen Halle Ost und dem Kreuz Magdeburg fährt ein Schwertransport, der nicht überholt werden kann. Auf der A40 Duisburg Richtung Essen ist zwischen Essen Zentrum und Huttrop der Ruhr-Schnellwegtunnel wegen Wartungsarbeiten bis voraussichtlich 5 Uhr gesperrt. Auf der A71 Suhl Richtung Sangerhausen ist zwischen Stadt Ilm und Arnstadt Süd der Tunnel Behringen wegen Wartungsarbeiten bis ca. 6 Uhr gesperrt. Und zuletzt noch die A280 Richtung Groningen ist zwischen Bunde West und dem Grenzübergang Bunde wegen einer Nachtbaustelle bis 6 Uhr früh gesperrt. Das war's. Ich wünsche Ihnen jetzt eine gute Fahrt.
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4: Aus dem Studio von NDR Info in Hamburg mit Julia Faltermeier. Guten Abend. Ja, Ein Platz ist leer an der Spitze der Unionsfraktion im Bundestag. So richtig lang war er noch gar nicht im Amt. 14 Monate lang ist Jens Spahn jetzt Vorsitzender seiner Fraktion gewesen. Vergangene Woche hatte er verkündet, dass er und sein Partner Eltern geworden sind durch eine Leihmutter in den USA. Daraufhin gab es massive Kritik und Diskussionen, die dann damit endeten, dass der CDU-Politiker am Wochenende zurückgetreten ist. Es braucht jetzt also schnell einen Nachfolger. Das weiß auch Bundeskanzler Merz. Bitte Sönnigsen berichtet.
5: Vor der CDU-Parteizentrale warten viele Journalistinnen und Journalisten. Sie rufen den vorbeieilenden Politikern Fragen zu. Das CDU-Präsidium ist am Vormittag zusammengekommen, um über die Nachfolge von Jens Spahn zu beraten. Geredet wird aber vor allem hinter verschlossenen Türen. Vor den Mikrofonen bleibt kaum jemand stehen. Steffen Bilger, der erste parlamentarische Geschäftsführer der Unionsfraktion, bittet um Verständnis.
6: Dass ich mich zu Namen zum jetzigen Zeitpunkt nicht äußern kann. Zunächst mal warten wir den Vorschlag der Parteivorsitzenden ab, denn bei denen liegt das Vorschlagsrecht.
5: Traditionell einigen sich die Chefs von CDU und CSU auf einen gemeinsamen Vorschlag. Deswegen werden Friedrich Merz und Markus Söder jetzt weiter über die Nachfolge beraten. Es ist ein wichtiger Job, der zu vergeben ist. Denn auch auf den Fraktionschef wird es ankommen, wenn die Regierung nach der Sommerpause diverse Reformvorhaben auf den Weg bringen will. Gewählt werden soll der Spahn-Nachfolger nächste Woche Mittwoch. Die Unionsabgeordneten müssen dafür ihre Sommerpläne über Bord werfen und trotz parlamentarischer Sommerpause zur Sondersitzung ihrer Fraktion nach Berlin reisen. Kein Problem, sagt Steffen Bilger.
6: Ich glaube, die meisten Fraktionsmitglieder sind dann auch froh, wenn sie zeitnah dann auch über neuen Vorsitzenden entscheiden können.
5: Dass das Thema schnell abgeräumt wird, darauf setzt auch Sven Schulze. Er ist CDU-Ministerpräsident in Sachsen-Anhalt und steckt mitten im Wahlkampf. Schulze hofft,
7: dass wir nicht permanent mit Themen aus Berlin unseren Wahlkampf überlagert sehen.
5: Aus seiner Sicht hilft das weder den Wahlkämpfern in Sachsen-Anhalt noch in Berlin oder Mecklenburg-Vorpommern. In allen drei Bundesländern wird im September gewählt. Auch deshalb müsse die Spahn-Nachfolge zügig geregelt werden, meint er.
7: Und dass wir Wahlkampf auch mal machen können, ohne dass wir permanent an den Wahlkampfständen immer auf Berliner Themen angesprochen werden.
5: Bloß nicht angesprochen werden, will Kanzleramtschef Thorsten Frey. Im Eiltempo läuft er an den Mikrofonen vorbei. Er gilt als möglicher Nachfolger von Spahn. Sollte er den Fraktionsvorsitz tatsächlich übernehmen, bräuchte Merz einen neuen Kanzleramtschef. Er müsste also sein Kabinett mindestens an einer Stelle umbauen. Ausgeschlossen hat Merz das im ZDF zumindest nicht.
8: Es könnte eine Gelegenheit sein, noch einmal über die Aufstellung der Bundesregierung nachzudenken. Noch einmal Sie sprechen und ich auch im Konjunktiv.
5: Als weitere Kandidaten gelten etwa der stellvertretende Fraktionsvorsitzende Günther Krings aus Nordrhein-Westfalen und CSU-Innenminister Alexander Dobrindt. Jens Spahn war bei der CDU-Präsidiumssitzung nicht zugeschaltet. Und auch wie es für ihn nach dem Sommer weitergeht, ist offen. Als Fraktionschef ist er zurückgetreten. Sein Bundestagsmandat hat er noch. Steffen Bilger hofft,
6: dass er uns in der Politik erhalten bleibt, natürlich auch als Mitglied unserer Fraktion, denn Sie kennen ihn alle als einen sehr politischen Menschen, der jetzt auch wirklich viel geleistet hat.
5: Friedrich Merz will die Spahn-Nachfolge jetzt möglichst schnell klären. Immerhin, der Zeitplan für die Wahl steht schon mal.
4: Die Suche nach einem Nachfolger für die Spitze der Union läuft also. Nächste Woche Mittwoch ist es soweit, bitte Sönnigsen berichtete. Ja, aber wer kommt für den Posten des Unionsfraktionsvorsitzes in Frage? Das war vielleicht auch schon Thema bei einem Treffen des CDU-Präsidiums heute in Berlin. Und mit dabei war Silvia Breher, die stellvertretende CDU-Parteivorsitzende. Die niedersächsische Bundestagsabgeordnete ist parlamentarische Staatssekretärin im Bundeslandwirtschaftsministerium. Meine NDR-Kollegin Nina Zimmermann hat mit ihr nach der Sitzung gesprochen und direkt mal nachgefragt, über welche konkreten Namen wurde im Präsidium denn gesprochen?
9: Über gar keinen tatsächlich.
10: Gar keinen? Aber man braucht doch jetzt einen Plan. Hat man darüber gesprochen, wie groß und umfangreich der personelle Abbau werden wird?
9: Also zunächst mal ist es der Zeitplan, der ja verkündet wurde. Das heißt, nächste Woche Mittwoch kommt die Fraktion zu einer Sondersitzung zusammen um 14 Uhr, wo die Wahl des neuen Fraktionsvorsitzenden auf der Tagesordnung steht. Und das Vorschlagsrecht dazu haben die beiden Parteivorsitzenden, das heißt Markus Söder und Friedrich Merz. Und die Aussage dazu lautete, dass der Personalvorschlag in den kommenden Tagen kommen wird. Die Diskussionen werden natürlich geführt, auch mit der Fraktion. Die haben ja auch eine eigene Meinung. Wir wählen am Ende als Fraktion. Und insofern ist es schon gut, wenn es dann auch ein einvernehmlicher Vorschlag wird.
10: Was muss denn ein neuer Fraktionsvorsitzender oder eine neue Fraktionsvorsitzende mitbringen?
9: Ich glaube, politische Erfahrung, Fingerspitzengefühl, Empathie für die Themen fände ich sehr sinnvoll und natürlich die Mehrheit der Fraktionen hinter sich haben, weil am Ende geht es darum, auch mal Kompromisse durchboxen zu können, durchhalten zu können und dafür brauchen wir einen guten Namen.
10: Kann ich Ihnen denn einen entlocken, einen Namen? Wer wäre denn aus Ihrer Sicht der oder die Richtige?
9: Ja, ich beteilige mich jetzt nicht an diesen Spekulationen. Es werden ja doch die verschiedensten Namen sozusagen entweder hier durch den Äther, durch die Gazetten getrieben. Und insofern, wir haben viele tolle Kolleginnen und Kollegen und ich bin mir sicher, dass es da einen guten Vorschlag geben wird.
10: Spannend finde ich, dass in den vergangenen Tagen ja die Unzufriedenheit in der Frauenunion auch groß war über Jens Spahn. Gerade von da war der Druck dann auch groß, eben weil man sich mit diesem Thema der Leihmutterschaft sehr intensiv politisch befasst hatte. Und man hört da auch, mehr Frauen würden der Regierung nicht schaden, denn dann würden manche Dinge möglicherweise gar nicht erst passieren. Wäre denn eine Frau an der Spitze der Fraktion oder im Kanzleramt oder als Generalsekretärin Ihrer Meinung nach wünschenswert?
9: Ja und ja. Natürlich, wir haben definitiv zu wenig Frauen in der direkten Verantwortung, sowohl in der Führung der Fraktion als auch an der anderen Stelle. Das zeigt sich dann eben auch im Koalitionsausschuss, wo wir ja mit keine Frau vertreten sind. Und insofern wäre das schon schön, aber am Ende kommt es auf den richtigen Namen an, auf den richtigen Menschen, der mit Empathie, mit Durchsetzungsfähigkeit, aber auch mit einer Sicht nach vorne die Themen vertreten kann, der glaubhaft ist. Und dann darf auch dieser Regionalproporz Nord, Süd, Ost, West das alles bitte mal hinten anstellen. Wir brauchen den tollsten Menschen an der Stelle.
10: Dann kann ja jeder, der gerade zuhört, sich überlegen, ob Thorsten Frey, ob Nina Wagen, ob Carsten Linnemann da irgendwie die Boxen checken, die wichtig sind. Als Jens Spahn vergangene Woche seine Elternschaft öffentlich gemacht hat, berichteten Unionsabgeordnete von sehr vielen kritischen Rückmeldungen aus ihren Wahlkreisen, dass das Unverständnis groß war und dass man den Nachrichten da irgendwie kaum nachkam aus der Basis. Wie sah es denn bei Ihnen aus? Sie vertreten Kloppenburg-Vechta, kommen aus dem Oldenburger Münsterland. Wie sah es denn auf Ihrem Handy aus?
9: Ja, ähnlich. Also das war ein deutschlandweites Bild. Aber ich möchte an der Stelle nochmal eins betonen. Es geht an der Stelle nicht um die Leihmutterschaft und auch nicht um das persönliche Glück. Ich finde, an der Stelle ist auch die Diskussion gerade im Netz oft aus dem Ruder geraten und viel zu persönlich tief geraten. Das tut uns allen nicht gut, wenn Wut, Hass und Häme hier ein Übermaß annehmen. Die entscheidende Frage, auch bei uns in den Gruppen, in den vielen Nachrichten, die wir bekommen haben, ist eher die Frage der Glaubwürdigkeit. Wenn ich etwas politisch vertrete, dann gilt es für mich auch persönlich. Und das ist der Spagat, den man dann auch zu tragen hat. Und an der Stelle ging das nicht übereinander. Das Wort Glaubwürdigkeit ist ganz oft gefallen. Und Menschen, die Politik machen, nicht die Politik an sich, sondern die Menschen, die es ausmachen, denen muss ich vertrauen können. Ich muss glauben können, das, was du sagst. Und an dieser Stelle hat die Glaubwürdigkeit gelitten. Und das ist das, was am Ende auch dazu geführt hat, dass er zurückgezogen hat.
10: Würden Sie denn sagen, man muss in der Sachfrage innerhalb der CDU noch einmal die Haltung zur Leihmutterschaft grundsätzlich überprüfen?
9: Ich glaube, darum ging es an der Stelle nicht, sondern wir haben eine klare Haltung. Die haben wir auch gerade Anfang dieses Jahres auf dem Parteitag nochmal diskutiert. Und es wird auch immer wieder, gerade in der letzten Legislatur, mit den ganzen ethischen Fragen haben wir uns intensiv auseinandergesetzt. Und die Leihmutterschaft, einen Menschen dafür zu bezahlen, das ist eine Diskussion, die müssen wir auf anderer Ebene führen, aber nicht in diesem Zusammenhang. Hier ging es tatsächlich um einen anderen Punkt. Und gerade die ethischen Fragen rund um Leihmutterschaft, Eizellspende und so weiter, wo unser Recht an manchen Stellen vielleicht auch diskussionsfähig ist, das müssen wir uns aber separat anschauen. Und ich glaube, das kann man nicht mit einem Fingerstreich wegschnippen.
10: Was Jens Spahn in den vergangenen Wochen und Monaten gemacht hat, er hat hinter den Kulissen mitgewirkt, dass die Reformvorhaben mit auf die Strecke gegangen sind. Jetzt ist die Frage, wenn es da den ein oder anderen Umbau gibt, personellerweise, wie groß ist die Gefahr, dass der Wechsel mit der Fraktionsspitze diese Reformagenda ausbremst?
9: Also an der Stelle gebührt Jens Spahn auch tatsächlich einen riesen Respekt und Dank, der einfach eine super Arbeit gemacht hat. Und ja, wir brauchen einen Kollegen, der das auch kann, eine Kollegin, die das auch kann. Und die werden wir auch an der Stelle finden. Wir haben verschiedene, die eingebunden sind, auch jetzt in die laufenden Prozesse eingebunden waren. Und insofern mache ich mir darüber jetzt keine Sorgen. Das werden wir schaffen. Und trotzdem, inhaltlich, politisch, wird Jens Spahn dann auch eine Lücke hinterlassen.
11: Sagt die stellvertretende Parteivorsitzende der CDU, die Bundestagsabgeordnete Silvia Breer.

0: Und die Zeit, es ist jetzt 22.15 Uhr.
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0: Es könnte gegensätzlicher nicht klingen. Musik mitten im Krieg. Aber so ist es. In Kiew fand am Wochenende das Atlas Musikfestival statt. Auf 6 Bühnen gab es über 60 Stunden lang Musik. Viele der bekanntesten ukrainischen Künstler sind aufgetreten. Auch eine australische Band war dabei. Früher sind Hunderttausende Besucherinnen und Besucher zu diesem Festival gekommen. Heute, mitten im Krieg, sind es deutlich weniger. Und gleichzeitig sind die Herausforderungen für die Veranstalter in diesem Jahr noch größer, weil Russland die Ukraine viel intensiver mit Luftangriffen attackiert. Deshalb findet das Ganze jetzt auf einem neuen Veranstaltungsgelände statt, mit einem Schutzbunkersystem auf 50.000 Quadratmetern. Es ist das größte in der Ukraine. Stefan Lag berichtet.
2: Der Stadtteil Obolonski im Norden von Kiew ist nicht gerade ein besonders einladender Ort für ein Musikfestival. Zwischen dicht befahrenen mehrspurigen Straßen, Hochspannungsmasten und mehrstöckigen Wohnblocks liegt die Blockbuster-Einkaufsmall. Die Sonne knallt an diesem Wochenende 30 Grad und nirgendwo Schatten. Schon von weitem sind die großen Bühnen in knalligen Farben auf dem riesigen Parkplatz vor der Mall zu sehen. Poppige Dancebeats wehen am Nachmittag über das Gelände. Dass das größte Open-Air-Event der Ukraine ausgerechnet hier stattfindet, ist dem russischen Angriffskrieg geschuldet, erklärt Veranstalter Dimitro Sidorenko. Die riesige Tiefgarage unter dem Einkaufscenter spielt da eine besondere Rolle. Wir haben das Glück, dass es in diesem Einkaufscenter diesen großen Bunker gibt, mit mehreren Eingängen, durch die man die Menschen parallel schnell in Sicherheit bringen kann. Tatsächlich bietet der Schutzraum Platz für 50.000 bis 100.000 Menschen, aber wir haben uns eine Obergrenze von 25.000 gesetzt, da man diese Menge schnell in Sicherheit bringen kann. Vor dem Krieg kamen über 100.000 Besucher pro Veranstaltungstag zum Atlas Festival. Jetzt sind es wegen des Krieges deutlich weniger. Das musikalische Spektrum reicht von Alternative Rock über Hip-Hop, Dance bis hin zu Singer-Songwritern. Boombox, Artyom Pivovarov wie auch Serhiy Zhadan gehören in diesem Jahr zu den Headlinern. Für Zhadan sind solche Auftritte nichts Außergewöhnliches. Nun, die Rakete kann uns überall treffen und wir sind schon daran gewöhnt, dass wir uns um die Sicherheit kümmern müssen. Sobald Luftalarm ausgelöst wird, unterbrechen wir die Konzerte. Die schweren russischen Luftangriffe mit ballistischen Raketen in der Nacht zum Sonntag machen klar, wie reell die Gefahr ist. Valeri aus Kharkiv fühlt sich trotz allem relativ sicher. Er hat als Soldat beim Festival freien Eintritt. Das ist wichtig und es ist gut organisiert. Hier ist alles auf die Anzahl der Menschen ausgelegt, die sich hier aufhalten. Alles ist hervorragend, alles ist sicher. Erstens haben wir uns an den ständigen Luftalarm schon gewöhnt. Und zweitens ist dieser Ort kein strategisches Ziel. Die Wahrscheinlichkeit, dass hier etwas einschlägt, ist gering. Eine der kleinen Bühnen des Atlas-Festivals befindet sich in der riesigen Tiefgarage, die als Schutzraum dient. Der Weg dorthin führt vorbei an Rekrutierungsständen von Drohneneinheiten. Hier können Besucher in einer Videosimulation ihre Fähigkeit als Drohnenpilot testen. Gleich nebenan wird eine russische FPV-Drohne, die durch ein elektronisches Störmanöver zur Landung gebracht wurde, versteigert.

0: Geschichte, sie helfen mir dabei, das zu verarbeiten, was ich erlebe und was um mich herum geschieht. Das Atlas-Festival in Kiew wirkt wie eine Dystopie, ist aber Realität. Das Leben unter freiem Himmel zu genießen, ist nur phasenweise möglich, bevor der nächste russische Luftangriff die Menschen zwingt, unter der Erde Schutz zu suchen.
1: Elefanten können auf viele unterschiedliche Arten miteinander kommunizieren. Sie können brüllen, trompeten und quieken und sie können sehr tief grollen. So tief, dass wir Menschen das eigentlich gar nicht hören können. Der Schall in diesem Frequenzbereich, der breitet sich über den Boden sehr weit aus und so kommunizieren Elefanten über Distanzen von 10 Kilometern und mehr. Wie genau Elefanten dieses Grollen im Boden hören, das haben amerikanische Wissenschaftler jetzt rausgefunden. Jenny von Sperber aus der ARD-Wissenschaftsredaktion führt uns durch.
2: Das Geheimnis liegt in den Ohren der Elefanten. Genauer gesagt in ihrem Mittelohrknochen. Denn dieser Knochen ist bei Elefanten so groß, dass er bei den tiefen Frequenzen besonders stark in Schwingung versetzt wird. Das hat Caitlin O'Connell-Rodley von der Harvard Medical School im Labor gemessen.
3: Im Rahmen unserer Studie konnten wir messen, wie stark die Mittelohrknochen bei Stimulation reagiert haben, woraus sich ableiten lässt, wie empfindlich ihr Gehör ist und insbesondere, wie gut sie diese Vibrationen wahrnehmen können.
2: Die Frequenzen dieses Grummelns, die Wissenschaftler nennen es Rumble, sind so tief, dass wir Menschen es nicht hören können. Es geht sozusagen durch den Boden und über die Elefantenfüße in ihren Körper bis ins Ohr, wo ihr großer Mittelohrknochen die Vibration an die Ohrschnecke im Innenohr weiterleitet. Dort werden die Schallwellen in neuronale Signale verwandelt. Und dann haben die Elefanten noch einen weiteren Trick. Sie können bewusst ihre Ohren zumachen. So blenden sie Außengeräusche, die über die Luft transportiert werden, aus und hören das Vibrieren in ihrem Körper noch mal besser.
1: Wer in den letzten Tagen mal am Rhein vorbeigekommen ist, konnte es selbst sehen. Der Rhein hat aktuell sehr wenig Wasser. Das wird zum Problem für die Binnenschifffahrt. Die Schiffe liefern Waren an Unternehmen in Nordrhein-Westfalen. Welche sind das konkret und wie mit dem Niedrigwasser umgehen? Darüber berichtet Andreas Palik vom WDR.
4: Auf seinem Binnenschiff schiebt Tom Buhr die große Luke zu seinem Laderaum auf.
5: Wenn wir das Schiff sonst voll haben, um auf die Tonnage zu kommen, ist das wirklich bis unter die Luken voll. Und man sieht jetzt natürlich das Verhältnis, wie viel Platz noch bis zu den Luken ist oder bis zum höchsten Punkt des Laderaums.
4: Tom Buhr ist Binnenschiffer und liegt mit seinem Schiff, der Norderstedt, im Neusser Hafen. Geladen hat er eine Lieferung Raps von der polnischen Grenze. Er zeigt mit seinen Händen auf den halbvollen Laderaum. Heute hat er 520 Tonnen geladen. Normalerweise hat er Platz für rund 1200 Tonnen.
5: Dementsprechend haben wir halt dem nicht viel drin, ne? Wäre vom Volumen her mindestens das Doppelte, wenn wir vollgeladen wären.
4: Den Laderaum hat er wieder geschlossen. Eigentlich sollte er schon am Morgen entladen. Im Neusser Hafen ist es aber voller als sonst. Weil die Schiffe bei Niedrigwasser deutlich weniger laden können, sind mehr Schiffe für die gleiche Menge an Waren hier.
5: Für den Kunden bedeutet das, dass auf jeden Fall die Transporte auch teurer werden. Weil das, was wir jetzt mitgebracht haben, das ist ja nur ein halbes Schiff. Und jetzt hängen wir dem schon ein bisschen hinterher.
4: Ein paar hundert Meter weiter wartet die Firma C. Tewissen auf die Lieferung, die Buhr geladen hat. Hier wird aus dem Raps Öl hergestellt. Dominik Baum ist der Geschäftsführer. Seine Mühle liegt direkt an einem der Hafenbecken. Er steht mit seinem Kollegen an einem Geländer und schaut zu, wie ein großer Sauger bei einem anderen Schiff das Raps aus dem Laderaum saugt. Wegen des Niedrigwassers kommen hier mehr Schiffe mit weniger Ware an. Das macht viel mehr Arbeit.
6: Das ist natürlich ein erheblicher Mehraufwand. Zum einen natürlich, was die logistische Leistung im Hintergrund angeht, aber auch was die Kosten angeht. Wir zahlen immer ein Schiff, egal ob das voll ist oder ob das halb voll ist, das zahlen wir komplett.
4: Das größere Problem ist aber, es kommt viel zu wenig Ware an. Wenn es noch weniger wird, muss die Produktion gedrosselt werden.
6: Wir leben quasi wirklich tatsächlich von der Hand in den Mund. Alles, was Sie hier im Schiff gerade sehen, geht direkt in die Anlage, wird verarbeitet und ist wahrscheinlich morgen, spätestens übermorgen schon Öl und geht wieder an die Kunden raus.
4: Wie groß der Schaden durch das Niedrigwasser ist, ist für jedes Unternehmen individuell. Schon 2018 gab es ein Jahrhundert-Niedrigwasser am Rhein. Die Erasmus-Universität

0: Universität Rotterdam geht davon aus, dass deutsche Unternehmen dadurch Mehrkosten von 2,4 Milliarden Euro hatten, zum Beispiel wegen höherer Transportkosten. Der Bundesverband der deutschen Binnenschifffahrt sagt, dass damals das deutsche Bruttoinlandsprodukt um insgesamt 0,4 Prozentpunkte gefallen ist. Lange Niedrigwasserperioden sind für die Wirtschaft also teuer. In diesem Jahr leiden neben den kleineren Betrieben wie CT Wissen in Neuss auch die großen Industrien wie der Stahlproduzent ThyssenKrupp. Der musste wegen des Niedrigwassers seine Produktion bereits drosseln. Aber auch die Chemie- oder Treibstoffindustrien leiden und das kommt irgendwann auch bei den Verbrauchern an, sagt Thomas Puls vom Arbeitgebernahen Institut der deutschen Wirtschaft in Köln.
1: Wo wir es alle merken können, ist beim Kraftstoffpreis. Die Raffinerien in NRW verfahren ihre verarbeiteten Kraftstoffe gerne per Binnenschiff ab. Und wenn hier die Kosten steigen, weil die Binnenschiffe mit weniger Fracht fahren müssen, dann merken wir das irgendwann auch an der Tankstelle.
0: Weil die Niedrigwasserperioden im Sommer häufiger kommen, fordert Puls mehr in den Ausbau der Wasserstraßen zu investieren. Bei den aktuellen Pegelständen bleibt Tom Buhr noch entspannt. Er ist schon Binnenschiffer in der 6. Generation und kennt die Wasserstraßen in NRW sehr gut.
2: Also zukunftsmäßig habe ich da jetzt keine Sorgen. Es gab schon immer Niedrigwasserperioden. Wir haben nicht so viel Tiefgang wie die großen Schiffe, also ich mache mir da keine Sorgen.
0: Solange es geht, wird er also auf dem Rhein weiterfahren. Die Frage ist nur, ob bei den steigenden Transportkosten seine Kunden das um jeden Preis bezahlen.
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4: Der Hamburger SV trauert um einen seiner größten Fußballer aller Zeiten. Stimmt's, Moritz Knorr aus unserer Sportredaktion?
5: Ja, völlig richtig. Es gibt ja so Fußballer, die haben die Geschichte eines Vereins mitbestimmt wie kaum jemand anders. Und genauso jemand war Kevin Keegan für den HSV. Mit den Hamburgern wurde Keegan 1979 deutscher Meister und wurde in seiner Zeit in der Hansestadt auch zweimal als Europas Fußballer des Jahres ausgezeichnet. Nun ist der Engländer im Alter von 75 Jahren an den Folgen einer Krebserkrankung gestorben. Max Seib über die Reaktionen auf den Tod von einem der ersten echten Superstars der Bundesliga.
6: Der Weltfußball verliert eine seiner prägendsten Persönlichkeiten. So hat sich der Hamburger SV geäußert nach dem Tod seines ehemaligen Stürmerstars. Man trauere um einen der besten Fußballer, die jemals die Raute auf der Brust getragen haben. Ich bin immens traurig, sagte sein damaliger Mitspieler Horst Rubesch in der Bild. Als Typ war er unerreicht, immer gerade und ehrlich. Auch Felix Magath spielte damals mit Keegan beim HSV. Er sei erschüttert, so Magath in der AZ. Und der damalige HSV-Manager Günter Netzer sagte, ihn habe in letzter Zeit keine Nachricht so sehr getroffen wie die von Kevins Tod. Auch andere Ex-Clubs trauern um Keegan, der FC Liverpool zum Beispiel, auch Newcastle United. Newcastle schrieb, Keegan sei das schlagende Herz des Vereins für Generationen von Fans gewesen.
5: Keegan verbrachte seine letzten Stunden im Kreise seiner Familie. Fußballrekordmeister Bayern München ist in die Vorbereitung auf die neue Bundesliga-Saison gestartet. Allerdings noch ohne die meisten Stars, dieweil noch im WM-Urlaub. Taufik Khalil, wo ging's denn heute los für die Bayern?
7: In einem Krankenhaus, da wurden zuerst mal internistische Tests gemacht. Am Nachmittag gab es dann also ein bisschen Leistungsdiagnostik, Laktattests und solche Sachen. Und da waren gar nicht so viele da. Sven Ulreich fürs Tor ist da, Tom Bischoff war nicht nominiert für die WM, Ajon Ibrahimovic, ein Rückkehrer aus Heidenheim, ist jetzt wieder bei den Bayern. Alfonso Davies läuft auch schon seit ein paar Tagen, der konnte Kanada ja während der WM nicht wirklich helfen. Der will nach einer Verletzung wieder stark zurückkommen. Joao Palhinha, Sacha Boué und Brian Zaragoza, die waren verliehen, die sind auch wieder mit dabei und die werden dann auch eben alle jetzt in das erste Training mit Vincent Kompany einsteigen. Ja, und am Samstag gibt's dann den ersten Test gegen Wien Wiesbaden. Auch da werden bestimmt einige von denen spielen und einige Jüngere.
5: Die Tour de France, das wichtigste Radrennen der Welt, startet morgen in die entscheidende letzte Woche. Die 16. Etappe, ein Einzelzeitfahren, und Holger Gersker aus dem ARD-Tour-Team blickt voraus.
8: Mit einem Mannschaftszeitfahren hat die Tour de France begonnen, jetzt startet sie mit einem Einzelzeitfahren in die letzte Woche. Der mittelschwere Kurs am Genfer See ist mit 26 Kilometern relativ kurz. Es wird also keine erdrutschähnlichen Verschiebungen in der Gesamtwertung geben. Die 5 Minuten Vorsprung des fast schon Toursiegers Tadej Pogacar sind ohnehin unantastbar. auch wenn dahinter der beste Zeitfahrer der vergangenen Jahre lauert, der Olympiasieger und Weltmeister Remco Evenepoel. Der Belgier ist klarer Favorit auf den Etappensieg, muss sich aber mit seinen Vorgängern auf dem Zeitfahr-WM-Thron messen, mit dem Italiener Filippo Ganna und dem Norweger Tobias Voss. Florian Lipowitz ist kein echter Zeitfahrspezialist, hat sich aber im Windkanal akribisch auf diese Prüfung vorbereitet und wird versuchen, seinen aktuell 5. Platz in der Gesamtwertung zu verteidigen.
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4: Und das war der Sport mit Moritz Knorr.
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9: Um 22.30 Uhr mit Emily Seidel. Der neue britische Premierminister Burnham hat umfassende Reformen in der Sozialpolitik angekündigt. Kurz nach seiner Ernennung durch König Charles versprach er einen 10-Jahres-Plan, um das Land wieder aufzurichten. Ziel sei, die Politik zum Funktionieren zu bringen und im Land wieder Stabilität herzustellen. Burnham möchte unter anderem den Bau von Sozialwohnungen voranbringen und die Industrie stärken. Der 56-jährige Labour-Chef ist der 7. Premierminister in Großbritannien in nur 10 Jahren. Nach dem Rücktritt von Jens Spahn sucht die Unionsfraktion einen neuen Vorsitzenden. Heute haben das CDU-Präsidium und der Vorstand der Fraktion dazu beraten. Katrin Auer aus Berlin.
10: Eine kleine Kabinettsumbildung wäre es ja auch schon, wenn nur ein bisheriger Minister auf den Fraktionsvorsitz wechseln würde. Kanzleramtschef Thorsten Frey zum Beispiel oder Innenminister Alexander Dobrindt, die sind beide durchaus im Gespräch. Eine größere Kabinettsumbildung wäre, wenn der Kanzler diese Gelegenheit jetzt nutzen würde, um mehrere Ministerinnen und Minister zu tauschen. Aber dagegen spricht aus meiner Sicht, dass Merz zuletzt doch ziemlich zufrieden wirkte mit der Ruhe, die in die Regierung eingekehrt sei, mit einigen Reformen, die angestoßen seien. Das spricht aus meiner Sicht nicht allzu sehr für ein größeres Stühlerücken.
9: Die Europäische Union hat gegen den Online-Marktplatz AliExpress eine Millionenstrafe verhängt. Das chinesische Unternehmen muss 550 Millionen Euro zahlen, weil es illegale Produkte verkauft hat, darunter gefälschte Kleidung. Für AliExpress ist die EU wichtigster Absatzmarkt. Das winterliche Meereis in der Arktis ist erneut deutlich zurückgegangen. Zu diesem Ergebnis kommen britische Forschende in einer neuen Analyse. Sie haben darin insbesondere die Meereisausdehnung in den Wintern 2025 und 26 in den Blick genommen. Aus der ARD-Klimaredaktion Florian Zinner.
11: Durch die in diesen Jahren niedrigste und zweitniedrigste Meereisausdehnung seit Beginn der Satellitenmessungen würde sich der jahrzehntelange Rückgang des Meereises in der Nordpolarregion fortsetzen, erklären die Forschenden. Die zwischenzeitliche Pause vom langjährigen Rückgang Anfang der 2020er sei damit Teil der natürlichen Schwankungen. Der Rückgang der winterlichen Meereisausdehnung geht nicht mit einem steigenden Meeresspiegel einher, führt jedoch dazu, dass sich die Region abermals stark erwärmt. In Europa steht fehlendes Meereis zudem mit Extremwetter wie starken Schneefällen in Verbindung.
9: Und das Wetter in Deutschland: in der Nacht meist trocken, im Osten einzelne Schauer, örtlich Nebel, Tiefstwerte 16 bis 8 Grad. Morgen freundlich, im Osten und in der Mitte ein paar Schauer, Höchstwerte von 19 bis 26 Grad. Und Mittwoch von Nordwesten Schauer und Gewitter, im Südwesten länger freundlich 18 bis 28 Grad. Und am Donnerstag Temperaturen zwischen 17 bis 27 Grad. Das waren die Nachrichten.
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4: Wir schauen auf die Straßen. Die A2 Berlin Richtung Hannover. Hier gibt es zwischen Peine und Lehrte Ost 5 Kilometer Stau im Baustellenbereich. Dann die A3 Würzburg-Frankfurt ist zwischen dem Seligenstädter Dreieck und Seligenstadt in beiden Richtungen wegen Bergungsarbeiten gesperrt. Dadurch gibt es in Richtung Frankfurt 3 Kilometer Stau und in Richtung Würzburg 2 Kilometer Stau. Und es gibt eine Umleitungsempfehlung ab dem Seligenstädter Dreieck über die U52 und ab Seligenstadt über die U73. Dann die A5 Frankfurt Richtung Karlsruhe ist zwischen Heppenheim und Hemsbach wegen einer Baustelle bis morgen 6 Uhr gesperrt. Eine Umleitung ist eingerichtet. Die A5 Karlsruhe Richtung Basel zwischen Appenweier und Offenburg. Hier gibt es 2 Kilometer Stau nach einem Unfall. Die A14 Leipzig Richtung Magdeburg zwischen Halle Ost und dem Kreuz Magdeburg fährt ein Schwertransport, der nicht überholt werden kann. Auf der A40 Duisburg Richtung Essen ist zwischen Essen Zentrum und Huttrop der Ruhrschnellwegtunnel wegen Wartungsarbeiten bis voraussichtlich 5 Uhr gesperrt. Auf der A71 Suhl Richtung Sangerhausen ist zwischen Stadt Ilm und Arnstadt Süd der Tunnel Behringen wegen Wartungsarbeiten bis ca. 6 Uhr gesperrt. Und zuletzt noch die A280 Richtung Groningen ist zwischen Bunde West und Grenzübergang Bunde wegen einer Nachtbaustelle bis 6 Uhr früh gesperrt. Das war's. Ich wünsche Ihnen ansonsten eine gute Fahrt.
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4: Mit Julia Faltermeier. Guten Abend. Am 20. Juli 1944, also heute vor 82 Jahren, da versteckte Klaus Schenk Graf von Stauffenberg eine Aktentasche mit einer Bombe in der Nähe von Adolf Hitler. Zu diesem Anlass hat die Bundesregierung heute an den Widerstand gegen die nationalsozialistische Gewaltherrschaft erinnert. Aber die Veranstaltung ist nicht völlig reibungslos abgelaufen. Isabel Karras aus dem ARD-Hauptstadtstudio berichtet.
12: Musik, Reden, Kranzniederlegung. Auch wenn der Ablauf jedes Jahr ähnlich ist, der Ort, an dem die Bundesregierung an die Widerstandskämpferinnen und Kämpfer gegen das NS-Regime erinnert, verliert nie etwas von seiner Wirkung. Bundesbildungs- und Familienministerin Karin Prien sagt:
13: Der Bendlerbarock ist ein Ort, an dem aus Haltung eine mutige Tat wurde. Ob unsere Generation oder nachfolgende Generation je vor einer vergleichbaren Entscheidung stehen werden, wir wissen es nicht.
12: Vor 82 Jahren, am 20. Juli 1944, haben Klaus Schenk, Graf von Stauffenberg und seine Mitstreiterinnen und Mitstreiter versucht, Adolf Hitler zu töten und das NS-Regime zu stürzen. Der Versuch scheiterte. Stauffenberg und andere Beteiligte wurden noch in derselben Nacht im Bendlerblock erschossen. Aus dem Widerstand, den sie und andere geleistet haben, zieht Prien folgende Lehre.
13: Eine Demokratie bleibt nur dann stark, wenn genügend Menschen den Mut haben, sich einzubringen. Lange. Bevor außergewöhnlicher Mut erforderlich wird.
12: Wer Widerstand gegen das NS-Regime geleistet hat, gehörte dabei längst keiner Gruppe mit einer gemeinsamen politischen Überzeugung an. Daran erinnert der Vorstandsvorsitzende der Stiftung 20. Juli 1944, Robert von Steinau-Steinrück.
14: Die Gegnerschaft zu Hitler einte Menschen, die sich in normalen politischen Zeiten vermutlich nicht einmal auf der Straße gegrüßt hätten.
12: Für Karin Prien ist Widerstand auch Teil ihrer eigenen Familiengeschichte. Ihr jüdischer Großvater habe die Verfolgung durch die Nationalsozialisten mit viel Glück und dank der Hilfe sogenannter stiller Heldinnen und Helden überlebt.
13: Dass es Menschen gab, die diesem Unrechtsregime widerstanden, war auch für meine Familie überlebenswichtig.
12: Haltung entstehe lange vor der Bewährungsprobe. Sie beginne im Alltag, in Familien, in der Schule, in Vereinen und Betrieben, sagte die CDU-Politikerin. Gerade deshalb müsse Erinnerung lebendig bleiben und auch Menschen erreichen, die keinen persönlichen Bezug zur NS-Zeit mehr haben.
13: Erinnerung, ja, braucht zeitgemäße Formen. Digitale Technologien können dabei helfen und Geschichte neu zugänglich machen. Doch sie werden nicht die persönliche Auseinandersetzung, übrigens auch mit den Nachkommen der Opfer und die Begegnung mit authentischen Orten, ersetzen.
12: Nach dem offiziellen Teil der Gedenkfeier kam es zu einem Zwischenfall. Wie in mehreren Videos zu sehen ist, versuchte ein Großneffe des NS-Widerstandskämpfers Dietrich Bonhoeffer, einen Blumenkranz der AfD-Bundestagsfraktion zu entfernen. Der Mann begründete sein Vorgehen gegenüber der deutschen Presseagentur damit, viele Nachkommen der Widerstandskämpferinnen und Kämpfer empfänden große Wut darüber, dass die AfD an diesem Ort Kränze niederlege. Götz Frömming, parlamentarischer Geschäftsführer der AfD-Fraktion, spricht gegenüber dem ARD-Hauptstadtstudio von einer unwürdigen Störung des Gedenkens.
4: Ja, aber nicht nur in Berlin, sondern auch woanders wurde an den Widerstand gegen Hitler-Deutschland erinnert. Zum Beispiel in der von Hardenberg-Kaserne, der Sitz des Kommandos Heer in Strausberg in Brandenburg. Der Stützpunkt ist benannt nach Karl-Hans Graf von Hardenberg. Er war einer der Mitverschwörer des gescheiterten Hitler-Attentats. Fred Pilarski vom RBB war bei der Gedenkveranstaltung heute dabei.
15: An jedem Jahrestag wird auf dem Gelände der Strausberger Kaserne des militärischen Widerstands gedacht. An den Gedenktafeln für die Verschwörer von Stauffenberg und von Treskow legten Vertreter von Stadt und Bundeswehr auch in diesem Jahr Kränze nieder. Strausbergs Standortältester Sascha Zierold erinnerte in seiner Ansprache an das Schicksal des Attentäters Stauffenberg. Das eigene Gewissen zu befragen, Verantwortung zu übernehmen und Haltung zu zeigen, das seien Traditionen, die sich in der Bundeswehr fortsetzen, sagte der Brigadegeneral. Dem RBB sagte Zierold anschließend:
16: Klar ist, dass es hier um Werte geht und wir das Glück haben, dass wir in einer freiheitlich-demokratischen Grundordnung leben und dienen dürfen. Aber dass wir uns diese Werte, die nicht von alleine in uns wirken, immer wieder bewusst machen.
15: Die Aufregung um den Witz des Kabarettisten Uwe Steimle wenige Tage zuvor spielte in den Ansprachen an diesem Tag keine Rolle. Steimle hatte auf einer AfD-Veranstaltung mit Bezug auf Bundeskanzler Merz gefragt, wo denn Stauffenberg bleibe, wenn man ihn mal brauche. Dazu Uwe Rosenberg, Mitarbeiter der Stiftung Neu-Hardenberg.
17: Meine Gedanken sind gerade an so einen heutigen Tag wieder, was würden die Männer heute sagen, wenn sie heute wiederkämen und gleiche Tendenzen wie vor 33, die sich ja, man sieht ja viele Parallelen eigentlich dazu, wie die eigentlich missbraucht werden. Also da fehlen mir wirklich die Worte.
15: Uwe Rosenberg sprach im Auftrag der Familie des Mitverschwörers Graf Hardenberg auf der Veranstaltung. Dessen Geschichte zeige, wie schnell Freiheit und Rechtsstaatlichkeit verloren gehen können.
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4: Metallhunde an der Leine und menschenähnliche Roboter, die Pakete sortieren oder Tischtennis spielen können. So könnte die Zukunft mit künstlicher Intelligenz aussehen. Zumindest sieht sie so in China, in Shanghai aus. Dort ist eine der größten Konferenzen für KI und Robotik zu Ende gegangen. China will sich auf dem Markt behaupten und den amerikanischen Tech-Firmen nicht das Feld überlassen. Johannes Jolmes hat sich umgeschaut.
18: Am bedrohlichsten klingt die Musik am extra gebauten Boxring. Die beiden Roboterboxer sollen sich eigentlich K.O.-Schläge verpassen. So richtig will das nicht gelingen. Die Bewegungen wirken ungelenk, aber der Entwickler ist mit seinem Werk zufrieden. Chinas Roboterindustrie liegt tatsächlich über dem internationalen Standard. Wir hoffen auch, dass China noch mehr Durchbrüche erzielt und sich dann auf der Weltbühne präsentiert. Auf der Weltkonferenz für künstliche Intelligenz in Shanghai will China der Welt zeigen, wie weit heimische Unternehmen in der Robotik und der künstlichen Intelligenz sind. Chinesische Unternehmen präsentieren Roboter, die Tischtennis oder Fußball spielen, T-Shirts falten oder einen Salat zusammenstellen. Einiges, was in den drei großen Hallen zu sehen ist, wirkt wie eine Spielerei. Doch dabei soll es nicht bleiben. Startups zeigen, wie Roboter auch in der Industrie genutzt werden, etwa beim Sortieren von Paketen. Professor Wolfram Burgert von der Technischen Universität Nürnberg ist einer von nur wenigen deutschen Forschern auf der Messe. Er ist Experte für Robotik und KI und beobachtet die Fortschritte der Chinesen sehr genau.
19: Jedes Mal, wenn man hier ist, sind die ein Stück weiter. Also letztes Jahr, als ich im August hier war, da konnte man diese Roboter entweder nur herumlaufen sehen oder sie waren am Boden festgeschraubt. Es geht ständig weiter hier und es ist am Wachsen ohne Ende und gleichzeitig investieren sie auch noch massiv in künstliche Intelligenz.
18: Bis 2030 will China KI in 90% aller Wirtschaftsanwendungen nutzen. Während Wirtschaftszweige wie die Immobilienbranche in China zurzeit schwächeln, boomen KI und Robotik. Beide Schlüsseltechnologien sind zentraler Bestandteil der chinesischen Industriestrategie. China will das Rennen um die Technologien der Zukunft gewinnen. In den nächsten Monaten stehen internationale Verhandlungen mit den USA über Regeln für den Einsatz von künstlicher Intelligenz an. Peking will mitreden und vor allem mitbestimmen. Das macht Staats- und Parteichef Xi in seiner Rede klar. Wir sollten uns beeilen, einen globalen Ordnungsrahmen zu etablieren, der auf einem breiten Konsens beruht, damit diese Zukunftstechnologie einen großen Nutzen für den Menschen hat. China setzt KI auch im eigenen Land zur Kontrolle der Bevölkerung und zur Machtabsicherung der Kommunistischen Partei ein. Nach Shanghai zum KI-Gipfel sind auch 28 Staaten angereist. Aus dem globalen Süden, aber auch Russland ist vor Ort. Sie haben eine gemeinsame Erklärung unterzeichnet. Offiziell ist von Partnerschaft die Rede. Strategisch geht es China laut Beobachtern auch darum, Märkte für KI-Anwendungen zu sichern. So bietet Peking den Ländern Schulungen und Trainings für chinesische KI-Modelle an. Besonders umringt auf der Messe eine Tischtennisplatte. Besucher können gegen Roboter antreten. Meist geht die Partie für den Menschen aus. Vorerst jedenfalls noch.
4: Die KI-Konferenz in Shanghai. Johannes Jolmes war dabei.

0: Und die Zeit, es ist jetzt 22.45 Uhr.
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0: Er gilt als Symbolfigur und Vorkämpfer der afrikanischen Unabhängigkeitsbewegung, der Politiker Patrice Lumumba. Allerdings dauerte seine Amtszeit als Premierminister des Kongos damals 1960 nur ein paar wenige Monate. Mit Unterstützung der USA und der früheren Kolonialmacht Belgien wurde er abgesetzt und festgenommen. Kurze Zeit später, im Januar 1961, wurde er ermordet. Seine Angehörigen kämpfen bis heute um Gerechtigkeit. Sie werfen Belgien vor, an der Tat beteiligt gewesen zu sein. Und es hat sich etwas bewegt. Anfang dieses Jahres wurde ein Prozess angesetzt. Für den ARD-Radioreport Recht zeichnet Paul Hildebrand die Geschichte Lumumbas nach.
2: Als der Kongo 1960 unabhängig wurde, war er der erste demokratisch gewählte Premierminister. Auf Bildern aus der Zeit sieht man einen schlanken, attraktiven Mann mit einem gewinnenden Lächeln. Eine Lichtgestalt im Kampf gegen den Kolonialismus.
3: Unser Großvater hat für die Freiheit gekämpft, gegen die Kolonialisierung. Er war einer der Väter der panafrikanischen Bewegung und kämpfte unermüdlich gemeinsam mit Führern aus aller Welt, aus Asien, Amerika, für die Souveränität ihrer jeweiligen Länder.
2: Das sagt Lumumbas Enkelin Jema Lumumba, die heute in den Niederlanden lebt. Ihr Großvater, dieser Held des antikolonialen Freiheitskampfes, wurde 1961 im Kongo ermordet. Bis heute ist dieser Mord nicht endgültig aufgeklärt. Doch in diesem Jahr, 65 Jahre später, beschäftigte sich erstmals ein belgisches Gericht mit dem Fall. Denn die Angehörigen Lumumbas hatten Strafanzeige gegen einen belgischen Ex-Diplomaten gestellt. Etienne Davignon war in den 1970er und 80er Jahren EU-Kommissar für den Binnenmarkt und sogar Vizepräsident der EU-Kommission. Ihn macht Lumumbas Familie für die Ermordung von Patrice Lumumba verantwortlich und damit indirekt auch den belgischen Staat. So formuliert es Lumumbas Enkelin Jema Lumumba.
4: So, us being here there, we have a full understanding.
3: Uns ist bewusst, dass das hier heute über den Kongo und Belgien hinausgeht. Es ist ein Schritt hin zu einer normaleren und gleichberechtigteren Beziehung zwischen ehemals kolonialisierten Ländern und ehemaligen Kolonien, die heute souveräne Staaten sind.
2: Vor mehr als 15 Jahren hatte die Familie Lumumba ihre Strafanzeige eingereicht. Nicht nur gegen Etienne Davignon, sondern gegen 9 weitere ehemalige belgische Diplomaten. Doch die Prüfung des Antrags dauerte so lange, dass nach und nach alle Verdächtigen starben und nur noch Davignon übrig blieb. Im Sommer 2025 erklärte die Staatsanwaltschaft schließlich, Anklage zu erheben, und im Januar 2026 fand im Palais de Justice in Brüssel das sogenannte Confirmation Hearing statt, nachdem das Gericht entscheiden würde, ob der Prozess wirklich beginnen wird. Einer der Anwälte der Familie Lumumba ist der deutsche Menschenrechtsanwalt Wolfgang Kalleck. Er sieht in diesem Fall einen historischen Prozess.
5: Ich sehe die Ermordung von Patrice Lumumba in einer Reihe mit anderen Putschen und Morden an demokratisch gewählten Staatschefs in Ländern des globalen Südens, namentlich Mossadegh in Iran, wo ja viele Iran-Kennerinnen bis heute sagen, oder gerade heute sagen, das ist einer der Gründe, warum der Iran genau in der Situation ist, in der er gerade ist.
2: Ende der 1950er, Anfang der 1960er Jahre gab es für viele fremdbestimmte Länder auf der Welt Hoffnung. Viele Staaten wurden eigenständig. Im Jahr 1960 entließ das belgische Königreich die ehemalige Kolonie Kongo in die Unabhängigkeit. Fast 100 Jahre hatten die Belgier das Land beherrscht und ausgebeutet. Mehr als 10 Millionen Menschen starben. Belgien hatte Tropenhölzer, Elfenbein und Bodenschätze wie Kupfer und Gold aus dem Land gebracht und damit großen Reichtum erlangt. Doch bei den ersten freien Wahlen im Mai 1960 gewann die Partei Patrice Lumumbas, der Mouvement National Congolais. Sie war nationalistisch, panafrikanisch und antikolonial. Und eines ihrer Ziele war es, den Einfluss des globalen Nordens, unter anderem Belgiens, komplett zurückzudrängen. So formuliert es der Journalist Ludo de Witte, der lange zum Fall Lumumba recherchiert hat.
6: Lumumba wurde damals als Kommunist dargestellt, was lächerlich ist. Er war es nicht, aber er war sicher ein leidenschaftlicher Nationalist. Er wollte die Interessen des Kongo und des kongolesischen Volkes an erste Stelle setzen. Er sagte, der gesamte Reichtum des Kongo müsse in erster Linie dem kongolesischen Volk zugutekommen.
2: Die Die Belgier hingegen hatten großes Interesse, weiterhin Einfluss auf die ehemalige Kolonie auszuüben. Lumumba, der bei der Bevölkerung sehr beliebt war, war ihnen ein Dorn im Auge. Wenige Wochen nach der offiziellen Unabhängigkeit unter der Regierung Lumumbas schickte Belgien bereits Truppen in den Kongo und verhalf der Provinz Katanga zur Unabhängigkeit, die rohstoffreichste Provinz des Landes. Dort besaß das belgische Staatsunternehmen Société Générale Belgique zu dem Zeitpunkt einen Großteil der Schürfrechte für Kupfer, Kobalt, Zink und Uran. Ein Bürgerkrieg entbrannte, der schließlich in einem Militärputsch gegen die Lumumba-Regierung endete. Wohl auch angezettelt von der CIA und belgischen Diplomaten, wie eben dem später verdächtigten Étienne d'Avignon. Etliche Dokumente, Protokolle und Telegramme von damals belegen den Einfluss der Belgier. Recherchiert hat sie in den 90er Jahren der belgische Journalist Ludo de Witte.
6: Als erstes habe ich in den Archiven der Vereinten Nationen recherchiert. Aber die wichtigsten Dokumente kamen aus den belgischen Archiven. Diese Archive wurden anders als in Großbritannien oder den USA nie von Experten sortiert. Man bekommt dort einfach einen Berg von zehntausenden Dokumenten. Es war eine gewaltige Recherchearbeit, all diese Teile zusammenzupuzzeln und schließlich den Hauptgrund zu finden.
2: Patrice Lumumba wurde Ende 1960 von den aufständischen Truppen in Hausarrest genommen, konnte fliehen, wurde von der Bevölkerung jubelnd empfangen und wurde wieder festgenommen. In dieser Zeit diskutierten belgische Diplomaten um Étienne d'Avignon bereits die Ermordung Lumumbas. Belgische Soldaten schickten Lumumba am 17. Januar 1961 schließlich mit dem Flugzeug in die abtrünnige Provinz Katanga. Auf dem Flug dorthin wurde er bereits schwer misshandelt. Nach seiner Ankunft fuhren ihn belgische und kongolesische Soldaten gemeinsam in einen Wald und erschossen ihn. Seine Leiche lösten sie in Säure auf.
6: Die belgische Elite war so überzeugt von ihrer Unantastbarkeit, dass sie nie beunruhigt waren, dass das jemand aufdecken könnte. Nach der Veröffentlichung meines Buches änderte sich das. Alles änderte sich, weil die belgische Regierung dann eine parlamentarische Untersuchungskommission einrichtete.
2: Viele Jahrzehnte lang blieb dieser Mord ungesühnt. Niemand wurde dafür zur Verantwortung gezogen. Die Belgier behaupteten, Lumumbas kongolesische Widersacher seien schuld an seinem Tod. Allerdings gab es viele offene Fragen. Die wichtigste: Wer hat diesen Mord beauftragt? Anfang der 90er Jahre begann der Journalist Ludo de Witte zu recherchieren. Bei den Vereinten Nationen und in belgischen Archiven entdeckte er etliche Dokumente, die nahelegten, dass Belgier aktiv in die Ermordung Lumumbas verwickelt sein mussten. Als er 1999 sein Buch »Der Mord an Patrice Lumumba« veröffentlichte, war das wie ein Erdbeben. Es löste große Entrüstung aus. Belgien richtete daraufhin eine Untersuchungskommission ein, doch als die zwei Jahre später ihren Abschlussbericht veröffentlichte, waren viele enttäuscht.
6: Das Fazit der Lumumba-Kommission fiel also gemischt aus. Auf der einen Seite war es natürlich wichtig, dass all das ans Licht kam. Auf der anderen Seite hat die Kommission nicht das getan, was sie eigentlich hätte tun sollen. Sie hätte, so lautete der Auftrag, namentlich auflisten müssen, welche konkrete Verantwortung die Belgier für die Ermordung Lumumbas trugen. Das hat sie nie getan.
2: Weil so viele offene Fragen zur Verantwortlichkeit Belgiens unbeantwortet blieben, reichten Lumumbas Kinder 2011 eine Strafanzeige ein, unter anderem unterstützt vom deutschen Anwalt Wolfgang Kalleck. Für ihn geht es bei diesem Prozess nicht nur um einen einzelnen Mord, sondern um die Frage von kolonialer Schuld. Er glaubt, das Verfahren könnte weitere Strafverfahren anstoßen.
7: Ich denke, wir haben eine Vielzahl von Fällen aus allen vergangenen Jahrzehnten, aus den 2000ern, aus den 90ern, aus den 80ern, aus den 70ern, aus den 60ern, den 50ern und auch aus der Zeit des Nationalsozialismus und davor. Ich denke an den kolonialen Völkermord der Deutschen in Namibia, die es wert sind, in das Gedächtnis der jeweilig betroffenen Gesellschaften, aber auch der Weltgesellschaft zurückgeholt zu werden. Und auch dazu dienen diese Verfahren.
2: Im März 2026 wurde der Prozess tatsächlich zugelassen und auch der Einspruch von Étienne d'Avignons Anwälten abgewehrt. Doch dann, im Mai 2026, starb der Angeklagte d'Avignon. Er war bereits 93 Jahre alt. Ohne den Angeklagten wird der Prozess nicht stattfinden.
8: Also der Tod des 93-jährigen Étienne d'Avignon ist natürlich absolut bedauerlich. Denn nach der langen Verfahrensdauer hatte sich die Staatsanwaltschaft durchgerungen, Anklage zu erheben. Und wir hätten jetzt natürlich die Hauptverhandlung erwartet. Es ist auch deswegen bedauerlich, weil eben der belgische Staat so lange gedauert hat, um sich überhaupt kriminalprozedural diesem Thema zu widmen. Es ist natürlich ein weiteres Versagen. Also erstens steht halt die Beteiligung Belgiens an der Entführung, Folter und Ermordung Patrice Lumumbas fest. Und zweitens jetzt eben nochmal das Versagen, das Ganze strafgerichtlich aufzuarbeiten.
2: Kalex sagt, die Familie plane jetzt eine zivile Schadensersatzklage gegen den belgischen Staat einzureichen. Für die Angehörigen ist der Fall noch längst nicht abgeschlossen.
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0: Er ist eine Plattform für bekannte Künstler wie Karl Lagerfeld, Bryan Adams und Günter Grass. Der renommierte Göttinger Steidel Verlag. Der ist vor allem für seine qualitativ hochwertigen Bildbände bekannt. Die stellt der Verlagsgründer Gerhard Steidel in der hauseigenen Druckerei selbst her. Wirtschaftlich gibt's beim Verlag aber gerade wohl eine Schieflage. Vergangene Woche hatte er schon angekündigt, einen Insolvenzantrag stellen zu müssen. Und jetzt ist bekannt geworden, die Rechte für die bekannten Werke von Günter Grass, die liegen gar nicht mehr beim Steidel Verlag, sondern bei der Günter und Ute Grass Stiftung. Serin Naev berichtet.
9: In Insiderkreisen war das schon seit Wochen kein Geheimnis mehr. Der Steidel Verlag hat die Rechte am Werk von Günter Grass verloren. Die Geschäftsführerin der Günter und Ute Grass Stiftung in Lübeck, Hilke O. Soling, hat dies schriftlich per E-Mail bestätigt.
10: Die Günter und Ute Grass Stiftung ist von Günter und Ute Grass testamentarisch als Erbin der Urheberrechte eingesetzt worden. Sie hat die Zusammenarbeit mit dem Steidel Verlag im Mai 2026 beendet, weil dieser sich wiederholt in Zahlungsrückstand befunden hat.
9: Das heißt, der Steidel Verlag ist nun nicht länger befugt, die Werke von Günter Grass zu verlegen. Zuvor lagen die Rechte seit 1993 bei dem Göttinger Verleger, der nun ein ganz wichtiges Standbein verliert, so NDR-Literaturexperte Jürgen Deppe.
11: Gerhard Steidel und der Steidel Verlag hatten die weltweiten Verwertungsrechte. Das heißt, wenn irgendwo, ob in Amerika, in Asien, irgendwo auf der Welt, irgendwo ein Buch von Günter Grass gedruckt werden sollte, dann musste der Steidel Verlag in Göttingen gefragt werden, dürfen wir? Und gegen eine ordentliche Lizenzzahlung durfte er. Das fällt jetzt an dieser Stelle weg.
9: Das ist bitter für den Steidel Verlag, der bekanntlich in großen finanziellen Schwierigkeiten steckt. Die Suche nach einem Investor dürfte sich nun deutlich schwieriger gestalten. 2027, das kommende Jahr, ist Günter Grass Jahr. Da wäre der Schriftsteller 100 Jahre alt geworden. Das dürfte für eine deutlich erhöhte Nachfrage nach seinen Werken sorgen. Es ist dennoch unwahrscheinlich, dass ausgerechnet im Grassjahr seine Bücher nicht ausreichend verfügbar sein werden. Hilke O. Soling dazu schriftlich auf Nachfrage.
10: Aufgrund der Beendigung der zwischen der Stiftung und dem Steidel Verlag bestehenden Verlagsverträge führt die Stiftung nun Gespräche mit einem anderen Verlag. Diese Verhandlungen sind zurzeit noch vertraulich.
9: Was den Steidel Verlag überhaupt in die Schieflage gebracht hat, dazu gibt es viele Gerüchte. Es sollen unter anderem Gehälter und Sozialabgaben nicht gezahlt worden sein. Und auch die Persönlichkeit des Verlegers könnte eine Rolle gespielt haben, so die Einschätzung von Jürgen Deppe.
11: Sein Umgang mit seinen Mitarbeitenden, aber auch mit den Autorinnen und Autoren gilt als, ich sag's mal vorsichtig, ruppig. Das weiß auch mittlerweile jeder. Viele sagen dann, ja, ach, das sei dem Mann zugestanden, sprechen ihm auch einen Autismus zu. Das Ganze hebt ihn dann so ein bisschen auf den Schild, so nach dem Motto, der kann ja nichts dafür, der ist halt so. Auch seine ganze Selbstzufriedenheit, er hat lange Zeit einen Privatkoch gehabt, einen eigenen Chauffeur gehabt und ließ sich dann im Phaeton nach Paris zu Karl Lagerfeld fahren. All das fällt ihm natürlich jetzt bisschen auf die Füße.
9: Der Steidel Verlag war bislang übrigens für eine Stellungnahme nicht zu erreichen. Auf der Webseite wird Günter Grass aktuell aber noch als Autor des Verlages aufgeführt. Wer nun in Zukunft die Bücher von Günter Grass verlegen darf, hängt nun von der Entscheidung der Günter und Ute Grass Stiftung ab und vermutlich ziemlich viel Geld.

0: Es ist 23 Uhr. 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
1: Die Nachrichten mit Stefan Fries. Guten Abend. In Bonn und Köln fahren ab morgen vorübergehend weniger Stadtbahnen. Grund ist, dass die Stadtwerke Bonn kurzfristig 60 ihrer 75 Stadtbahnen technisch überprüfen. Nach WDR-Informationen waren bei Routinekontrollen an einigen Bahnen Schäden aufgefallen. Was das ab morgen für den Stadtverkehr bedeutet, erklärt vom Bonner Hauptbahnhof WDR-Reporter Sebastian Titelbach.
2: Diese Meldung hat sich noch nicht groß verbreitet. Also auch hinter mir hier auf der Anzeige ist davon nichts zu sehen. Kein Laufband. Und wir haben auch unten auf den Bahnsteigen nachgeguckt. Keine Durchsagen, keine Plakate, keine Hinweise dafür, dass es morgen solche Probleme geben wird. Es gibt vielleicht eine gute Nachricht. Die Kölner Verkehrsbetriebe, die helfen den Stadtwerken Bonn aus. Die werden 20 Waggons hier nach Bonn schicken. Und dadurch soll der Takt zumindest eingehalten werden. Aber die Züge, die morgen fahren, werden deutlich kürzer sein. Also statt zwei Waggons wird es dann nur noch einen pro Bahn geben.
1: Bei der Gedenkstunde zum Jahrestag des Attentats auf Adolf Hitler ist es zu einem Zwischenfall gekommen. Ein Großneffe des NS-Widerstandskämpfers Dietrich Bonhoeffer versuchte, einen Kranz der AfD-Bundestagsfraktion zu entfernen. Isabel Karas, WDR Berlin.
3: Der Mann begründete sein Vorgehen gegenüber der deutschen Presseagentur damit, viele Nachkommen der Widerstandskämpferinnen und Kämpfer empfänden große Wut darüber, dass die AfD an diesem Ort Kränze niederlege. Götz Frömming, parlamentarischer Geschäftsführer der AfD-Fraktion, spricht von einer unwürdigen Störung des Gedenkens. Der heutige Tag erinnert an das gescheiterte Attentat von Klaus Schenk, Graf von Stauffenberg und anderen Widerstandskämpfern auf Adolf Hitler am 20. Juli 1944. Nach dem Umsturzversuch wurden Stauffenberg und weitere Beteiligte im Bendlerblock erschossen.
1: Darüber haben wir heute auch berichtet. Der AfD-Bundesvorstand setzt eine Kommission ein, um den NRW-Landesverband zu untersuchen. Hintergrund ist ein Machtkampf um den Einfluss unterschiedlicher Lager in der Partei. Die Bundestagsfraktion von CDU und CSU hat bei der Suche nach einem neuen Vorsitzenden einen Zeitplan festgelegt. Nächste Woche Mittwoch wird darüber entschieden, wer Nachfolger des zurückgetretenen Fraktionschefs Spahn wird. Die deutsche Fußballnationalmannschaft ist nach dem frühen WM aus in der Weltrangliste nach unten gerutscht, von Platz 10 auf Platz 12. Ganz oben steht jetzt Weltmeister Spanien.
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1: Aachen erwartet Ende August mehr als 10.000 Menschen zum Christopher Street Day. Oberbürgermeister Ziemons verbindet mit der Veranstaltung eine wichtige Botschaft.
4: Vielfalt, Toleranz, das gehört zu Aachens DNA. Wir wären nicht Aachen, wenn wir nicht vielfältig, bunt, tolerant wären. Und das zeigen wir beim CSD.
1: Der Veranstalter Rainbow e.V. weist auf die politische Bedeutung der Veranstaltung hin, wegen zunehmender Gewalt gegen queere Menschen. Das Wetter in Nordrhein-Westfalen, die Nacht ist meist trocken und klar bei 13 bis 7 Grad, auch morgen meist trocken mit Sonne und Wolken. In Teilen Westfalens kann es auch regnen, in Monschau bis 20 Grad, in Velbert 23 und in Lünen bis 24 Grad. Das war WDR aktuell.
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5: Wir schauen auf die Straßen. Auf der A2 Berlin Richtung Hannover zwischen Peine und Lehrte Ost gibt es 3 Kilometer Stau im Baustellenbereich. Die A3 Würzburg-Frankfurt ist zwischen dem Seligenstädter Dreieck und Seligenstadt in beiden Richtungen wegen Bergungsarbeiten gesperrt. Dadurch gibt es in Richtung Frankfurt 3 Kilometer Stau und in Richtung Würzburg 2 Kilometer. Und es gibt eine Umleitungsempfehlung ab dem Seligenstädter Dreieck über die U52 und ab Seligenstadt über die U73. Die A5 Frankfurt Richtung Karlsruhe ist zwischen Heppenheim und Hemsbach wegen einer Baustelle bis morgen 6 Uhr gesperrt. Eine Umleitung ist auch hier eingerichtet. Dann die A14 Leipzig Richtung Magdeburg. Zwischen Halle Ost und dem Kreuz Magdeburg fährt ein Schwertransport, der nicht überholt werden kann. Auf der A40 Duisburg Richtung Essen ist zwischen Essen Zentrum und Huttrop der Ruhrschnellwegtunnel wegen Wartungsarbeiten bis voraussichtlich 5 Uhr gesperrt. Auf der A71 Suhl Richtung Sangerhausen ist zwischen Stadt Ilm und Arnstadt Süd der Tunnel Behringen wegen Wartungsarbeiten bis ca. 6 Uhr gesperrt. Die A280 Richtung Groningen ist zwischen Bunde West und dem Grenzübergang Bunde wegen einer Nachtbaustelle bis 6 Uhr früh gesperrt. Die B51 Saarbrücken Grenzübergang Hannweiler ist in Höhe Breite Straße nach einem Unfall in beiden Richtungen gesperrt. Und noch die A7 Kassel Richtung Hannover zwischen Hedemünden und dem Dreieck Drammetal 3 Kilometer Stau im Baustellenbereich. Das war's. Ich wünsche Ihnen eine gute Fahrt.
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5: Aus dem Studio von NDR Info in Hamburg mit Julia Faltermeier. Guten Abend. Die Liste der Probleme ist lang, aber er soll sie lösen, der neue britische Premier Andy Burnham. Und für ihn ging jetzt alles doch ganz schnell. Erst am Freitag wurde er zum neuen Chef der Labour-Partei gewählt und seit heute ist er der neue Premierminister von Großbritannien. Jetzt steht einiges an. Die Wirtschaft im Vereinigten Königreich, die schwächelt seit dem Brexit und Burnham braucht auch ein neues Kabinett. Bei all dem hat der Labour-Politiker aber klare Prinzipien und über die berichtet Lisa Maria Röhling aus London.
6: Schon der Start in der 10 Downing Street eher ungewöhnlich. Als Andy Burnham, begleitet vom Applaus seiner Anhänger, sich vor der bekannten schwarzen Tür des Regierungssitzes positioniert, steht da kein Rednerpult. Der 7. britische Premierminister in 10 Jahren bricht direkt in der ersten Stunde seiner Amtszeit bei seiner ersten Rede mit den gängigen Traditionen und will ein Zeichen setzen.
7: I know people at home are fed up with
6: Die Menschen haben Politik satt. Ich höre euch. Ich will ehrlich sein, wir waren nicht gut genug. Wir müssen besser werden und das werden wir.
7: We will be.
6: Andy Burnham wird an der Downing Street von Freunden, Unterstützern und Wegbegleitern aus seiner Zeit als Bürgermeister in Manchester empfangen, umarmt seine Mutter, die in der Menge steht. Die, die hier versammelt sind, legen große Hoffnung in ihn. Nun muss er den Rest des Landes überzeugen.
8: Thank you very much.
6: Ungefähr 1,5 Stunden vorher verabschiedet sich Keir Starmer nach 2 Jahren im Amt. Bevor er sich auf dem Weg zum König macht, um offiziell zurückzutreten, spricht er ein letztes Mal vor der Downing Street Nummer 10 mit einem Rednerpult, das für ihn bereitgestellt wird. Er habe viel erreicht, sagt Starmer zum Abschied, habe Labour zurück in die Regierungsverantwortung geführt. Seine Bilanz durchweg positiv.
8: And I am confident that Britain is now stronger and fairer.
6: Großbritannien ist stärker und fairer als noch vor 2 Jahren. Unsere Wirtschaft ist stärker, unser öffentlicher Dienst zeigt einen Aufwärtstrend. Jeden Tag werden Kinder aus der Armut gerettet, die Immigration ist zurückgegangen, Verteidigung und Sicherheit sind gestärkt und unser Ruf auf der internationalen Bühne hat sich verbessert. Er gehe jetzt bereitwillig, sagt Keir Starmer, mit einem Lächeln und stolz auf seine Leistung.
8: I go with good grace. I go with a smile and I go proud of everything that we have achieved.
6: Jetzt übergibt er an Andy Burnham, der sich großen Aufgaben verschrieben hat. Er kündigt bei seiner ersten Rede vor der Downing Street Nummer 10 an, er wolle das politische und das wirtschaftliche System grundlegend verändern. Bis Ende des Jahres wolle er dafür einen 10-Jahres-Plan vorlegen. Aber schon jetzt wolle er den Menschen mehr Luft zum Atmen geben, gerade bei den hohen Lebenshaltungskosten.
7: But I can do something to give people some breathing space now, some help with the cost of living. And I will set out some of those measures starting tomorrow.
6: Burnhams Fokus liegt in der Innenpolitik. Das hat er in den Wochen vor seiner Ernennung deutlich gemacht. Politik dezentralisieren und wieder näher an die Menschen ranholen, die Lebenshaltungskosten senken, die Wirtschaft ankurbeln, Versorgungsunternehmen in die öffentliche Hand zurückholen. Einen genauen Plan, wie das finanziell mit einem stark belasteten Haushalt funktionieren soll, gibt es nicht.
7: We will help people.
6: Wir wollen den Menschen helfen, gut zu leben. Wir wollen einen präventiven Staat schaffen, in dem in den Erfolg der Menschen investiert wird und nicht für ihre Niederlagen bezahlt werden muss. Schon jetzt lesen sich seine Politik und seine Versprechen als Gegenangebot zu Reform UK mit dem Ausblick zurück zu den sozialdemokratischen Wurzeln zu kehren.
7: I will put the care of people.
6: Ich werde die Sorge um die Menschen ins Zentrum von allem stellen, was ich tue. Ich werde alles in diese Aufgabe stecken und ich hoffe auf eure Unterstützung. Für etwas Unterstützung kann Andy Burnham auch aus Richtung der Konservativen hoffen. Deren Parteichefin Kemi Badenoch hat bereits am Morgen erklärt, dass sie beispielsweise bei einer Kürzung der öffentlichen Ausgaben bereit wäre, Burnham zu unterstützen. Ganz anders klingen dagegen konservative Medien und das rechtspopulistische Reform UK. Ihnen ist Burnham zu links, seine Pläne seien nicht finanzierbar. Und überhaupt, so Reform UK-Politiker Robert Jenrick, habe Burnham kein Mandat und müsse Neuwahlen ansetzen.
5: Hoffnung zurückbringen, das will der neue Premier von Großbritannien, Andy Burnham. Aber was bedeutet das konkret, wenn er jetzt das Amt übernimmt? Gerade auch mit Blick auf die Frage, worauf wir uns da in Deutschland und in der EU einstellen können. Darüber hat Tobias Strauß vom WDR mit Dr. Nikolai von Ondarza gesprochen. Er forscht bei der Stiftung Wissenschaft und Politik zu Großbritannien. Und zuerst ging es darum, dass Andy Burnham ja eigentlich als netter Nachbar von nebenan beschrieben wird. Aber ist er wirklich so ein nahbarer Typ oder hat er da vor allem ein Image gepflegt?
9: Er hat dieses Image gepflegt, aber er hat vor allen Dingen eben auch in den letzten 10 Jahren Erfahrung eher als Bürgermeister einer großen britischen Stadt in Manchester gewonnen und relativ wenig in der internationalen Politik gemacht. Das heißt, die größte Unbekannte bei ihm ist eigentlich noch, wie positioniert er sich zur Ukraine, zu Trump und zu anderen großen Fragen in der Außen- und Sicherheitspolitik, weil er eben Großbritannien gerade vor allen Dingen von der Innenpolitik erdenkt.
10: Gibt es da schon irgendwelche Erwartungen? Weil es sind ja in der Tat schwierige Aufgaben. Ukraine-Krieg, der Umgang mit Donald Trump, Sie sprechen es ja an. Was können wir da von ihm erwarten?
9: Wir wissen relativ wenig. Es gab ja keinen richtigen Wahlkampf in der Labour-Partei, dadurch, dass er so einen Durchmarsch jetzt gemacht hat. Er hat auch seine meisten Äußerungen, beispielsweise letzte Woche Freitag, als er dann zum Labour-Parteichef ernannt worden ist, hat er sich auch nur auf die Innenpolitik konzentriert. Das Einzige, was wir haben, ist ein Meinungsartikel zur Außen- und Sicherheitspolitik, den er letzte Woche veröffentlicht hat, wo er vor allen Dingen Kontinuität signalisiert hat, dass er viele Teile von Keir Starmers Team übernehmen will, dass er die Ukraine weiter unterstützen will und vielleicht noch am ehesten Schattierung, dass er eher mit den Europäern zusammenarbeiten will als mit Donald Trump.
10: Das heißt also, in Deutschland und in der Europäischen Union können wir zumindest hoffnungsvoll sein, dass die Zusammenarbeit mit Großbritannien, mit dem Vereinigten Königreich so weiterläuft wie bisher.
9: Damit können wir rechnen. Er spricht explizit darüber, dass er mit Deutschland und Frankreich als E3 eng zusammenarbeiten will. Wo es auch interessant werden könnte, ist gegenüber der Europäischen Union. Er hat letztes Jahr, als er noch nicht kommender Premierminister war, gesagt, er wünsche sich, dass in seiner Lebenszeit Großbritannien wieder in die EU zurückkehre. Das hat er aber jetzt in den letzten Wochen nicht nochmal wiederholt. Also da würde ich auch erwarten, dass er sagt, wir wollen mit den Europäern zusammenarbeiten, mit Berlin, Paris, mit Brüssel. Aber der Fokus, ich sag's erneut, liegt eher auf der Innenpolitik, mehr als bei Keir Starmer, dem ja eher sogar vorgeworfen worden ist, dass er sich zu sehr auf die Ukraine und außenpolitische Fragen konzentriere.
10: Andy Burnham hat vor allem Erfahrungen als Bürgermeister, wird also an diesem Amt wachsen müssen, insbesondere auch außenpolitisch. Die Frage ist, wird man ihm dafür die Zeit geben? Weil zum Beispiel mit Keir Starmer hatte die Labour Party ja nicht viel Geduld.
9: Ein bisschen Zeit hat er dadurch, dass er jetzt im Sommer anfängt und quasi die nächsten Wochen und Monate Sommerpause ist. Aber natürlich könnte jederzeit außen- und sicherheitspolitische Fragen direkt auf seinem Tisch landen. Ich nenne mal eine konkrete Sache. Die USA verstärken wieder ihre Angriffe auf den Iran. Keir Starmer hatte den Amerikanern erlaubt, britische Basen dafür nur für defensive Aufgaben zu nutzen. Und da könnte Andy Burnham direkt von Trump gefragt werden, dürfen wir eure Basen auch weiterhin nutzen, um härter gegen den Iran vorzugehen. Da wird er schnell Entscheidungen treffen müssen.
10: Wir haben diesen Blickwechsel damit angefangen, dass wir festgestellt haben, das ist jetzt der 7. Premierminister in 10 Jahren. Ist das Vereinigte Königreich gerade unregierbar?
9: Unregierbar nicht unbedingt, aber man sieht wirklich, dass der Brexit eine politische Krise losgetreten hat, der auch die ganze britische Parteienlandschaft durcheinander gewirbelt hat. Der Grund, warum Keir Starmer zurückgetreten ist, einer der Gründe davon ist, dass bei den letzten Lokalwahlen weder Labour noch die Konservativen nennenswerte Stimmen bekommen haben. Und das heißt, auch Andy Burnham wird daran gemessen werden, ob er in den 3 Jahren, die ihm jetzt bleibt, 2029 wird das nächste Mal wieder gewählt, Vertrauen zurückgewinnen kann oder ob dann als nächstes möglicherweise sogar Nigel Farage als Premierminister von den Rechtspopulisten in die Downing Street einzieht.
10: Wenn Sie dann eine Vorhersage treffen müssten, welche Voraussetzungen hat Andy Burnham dafür?
9: Er hat zumindest die Voraussetzung, dass er eine klare Mehrheit im Unterhaus hat. Das heißt, er kann gestalten. Er hat die Voraussetzung, dass die Partei von ihm erwartet, jetzt mutiger aufzutreten als Keir Starmer. Aber es bleibt natürlich, er hat sehr, sehr enge wirtschaftliche und fiskalische Spielräume. Das heißt, er kann jetzt nicht aus der Wundertüte herausgreifen und die britische Wirtschaft auf einmal reformieren, sondern er muss die Briten Stück für Stück überzeugen. Das versucht er mit seinem lokalen Ansatz zu machen. Aber die Herausforderungen sind genauso groß für ihn, wie sie für Keir Starmer vor 2 Jahren waren.
5: Sagt Nikolai von Ondarza von der Stiftung Wissenschaft und Politik zum neuen britischen Premier Andy Burnham.

Und wir machen hier direkt weiter gleich mit personellen Veränderungen in politischen Spitzenämtern. Nun geht's jetzt gleich von Großbritannien nach Ungarn.

0: Und die Zeit, es ist jetzt 23.15 Uhr.
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0: Vor einer Woche hat das ungarische Parlament den Staatspräsidenten aus der Orbán-Zeit, Tomás Súlyog, abgesetzt. Und wer jetzt als seine Nachfolge im Gespräch ist, das ist für viele ganz schön überraschend. Ungarns Premier Péter Modrow hat nämlich Judit Polgár vorgeschlagen. Sie gilt als stärkste Schachspielerin der Geschichte und ist die einzige Frau, die es je unter die ersten 10 der Weltrangliste geschafft hat. Ein politisches Amt hatte sie allerdings noch nie und genau das sorgt in Ungarn auch für skeptische Stimmen. Oliver Schosch berichtet.
2: Der ungarische Premierminister Péter Modrow hatte am Samstag die Bürger aufgefordert, Kandidaten vorzuschlagen für das Amt der Staatspräsidentin oder des Staatspräsidenten. Modrow sagte, man wolle den Präsidenten nicht in Hinterzimmern oder Zigarrenclubs bestimmen. Nun hat sich der Premier überraschend schnell selbst zur Präsidentensuche zu Wort gemeldet, per Facebook. Er kommentierte einen Vorschlag, der ihm besonders gut gefalle. Modrow schreibt:
3: Eine bekannte ungarische Persönlichkeit hat Judit Polgár genannt. Ich habe sie vor ein paar Tagen getroffen und gefragt, ob sie bereit wäre, unserem Land in einer neuen Rolle zu dienen, bis die neue Verfassung angenommen wird. Es wäre für mich eine große Ehre, wenn sie das Angebot annehmen würde.
2: Aktuell führt die ungarische Parlamentspräsidentin Ágnes Forsthofer die Amtsgeschäfte des Präsidenten. Das Parlament hat 30 Tage Zeit, eine neue Präsidentin zu wählen. Parallel dazu soll ab Herbst mit der Ausarbeitung einer neuen ungarischen Verfassung begonnen werden. Langfristig soll der Präsident direkt vom Volk gewählt werden. Wie lange also Judit Polgár im Falle einer Wahl durch das Parlament im Amt wäre, ist unklar. Judit Polgár ist eine ungarische Schachgroßmeisterin, die als die beste weibliche Spielerin aller Zeiten gilt. 1985 gewann sie im Alter von nur 9 Jahren ihr erstes internationales Schachturnier. 1989 wurde sie mit 12 Jahren die Nummer 1 der Frauenweltrangliste und blieb es bis zu ihrem Karriereende im Jahr 2014. Sie besiegte auch berühmte männliche Schachspieler wie Garry Kasparov, Anatoly Karpov oder Magnus Carlsen und war die einzige Frau in der Top 10 der Männerweltrangliste. Für Judit Polgár ist Schach nicht nur ein Spiel, sondern auch eine wichtige Lehre für das Leben, sagte sie bei einer Rede auf einer Technologiekonferenz.
4: In our multitasking world, I think creativity, logical thinking.
5: In unserer Multitasking-Welt sind Kreativität, logisches Denken und die Fähigkeit, Probleme zu lösen und gute Entscheidungen zu treffen, essentiell. Ich möchte gerne Menschen inspirieren, vor allem junge Leute. Sie sollen große Träume haben, die richtigen Schritte im Leben gehen, sich hohe Ziele setzen und das Unmögliche erreichen.
4: Set your goals high and reach the impossible.
2: Gesellschaftspolitisch hat sich Judit Polgár vor allem für die Themen Chancengleichheit und Frauenförderung stark gemacht. In einem Beitrag für die britische Zeitung Guardian schrieb sie im Jahr 2019:
5: Auch wenn Frauen anders denken und sich im Wettbewerb anders verhalten, können sie die gleichen Leistungen erbringen wie Männer, sei es in der Wissenschaft, in der Kunst oder im Schach.
2: Polgár äußerte sich außerdem immer wieder zu ihrer jüdischen Identität und betonte, dass sie eine stolze ungarische Jüdin sei. Einige ihrer Verwandten wurden im Holocaust ermordet. Polgárs Großmutter hat das Konzentrationslager Auschwitz überlebt. Der ungarische Premier Péter Modrow bezeichnete Judit Polgár auf seiner Facebook-Seite als Synonym für Talent und Ausdauer. Die Anerkennung um ihre Person liege nicht an ihrer politischen Zugehörigkeit, sondern an ihrem Fleiß, an ihrer außergewöhnlichen Persönlichkeit und ihrer Integrität, so Modrow. Doch es gibt auch einige Stimmen in Ungarn, die kritisieren, dass Polgár noch kein politisches Amt innehatte und dass unklar sei, ob sie in der Lage sei, als Präsidentin über das demokratische Funktionieren der Staatsorgane wachen zu können. Der bekannte ungarische Politologe Zoltán Lakner kritisierte im unabhängigen ungarischen Internetsender Partisan, dass Péter Modrow sehr früh seine Präferenz für Judit Polgár äußere.
3: Es ist schon sehr interessant an diesem Vorgang und auch sehr aussagekräftig, dass Péter Modrow erst die Bürger aufruft, Vorschläge für einen Präsidenten zu machen. 24 Stunden später sagt er dann,

0: Beispiel die Amtszeiten von Parlamentariern auf 12 Jahre begrenzt und die des Premierministers auf 8 Jahre. Damit ist ausgeschlossen, dass Orbán wieder an die Macht kommt, denn der war insgesamt 20 Jahre lang Premier. Außerdem wurde die Einrichtung einer Behörde zur Rückgewinnung von veruntreuten Steuergeldern und EU-Hilfen beschlossen. Und der öffentlich-rechtliche Rundfunk, der eine Orbán-Propagandamaschinerie war, wird durch ein neues Mediengesetz komplett neu aufgestellt.
1: Ungarns Premier Peter Modzsó hat die Schachgroßmeisterin Judith Polgár als neue Staatspräsidentin vorgeschlagen, die aber auch schon gesagt hat, dass sie sich das nicht vorstellen kann. Die Suche wird also weitergehen. Oliver Schosch berichtete. Lebenslang in Haft. Das ist das Urteil eines New Yorker Gerichts für einen der führenden Drogenbosse in Mexiko. Ismael Zambada ist einer der Anführer des berüchtigten Sinaloa-Drogenkartells. Aus New York berichtet Martin Ganselmeier.
2: Lebenslang ohne Aussicht auf Bewährung, lautete das Urteil des Bundesgerichts im New Yorker Stadtteil Brooklyn. Damit wird der 76-jährige Ismael Zambada, genannt El Mayo, den Rest seines Lebens hinter Gittern verbringen. Außerdem sprach der Richter den US-Behörden das Recht zu, 15 Milliarden Dollar an Vermögenswerten zu beschlagnahmen, die El Mayo durch seine Drogengeschäfte angehäuft hatte. El Mayo galt im mexikanischen Drogenkartell Sinaloa als die Nummer 2 nach Joaquin El Chapo Guzman. El Chapo wurde bereits 2019 in den USA zu lebenslanger Haft verurteilt. El Mayo ging den US-Fahndern erst vor 2 Jahren in der texanischen Grenzstadt El Paso in die Falle, nachdem er unter einem Vorwand in ein Privatflugzeug gelockt worden war. Die Anklage warf El Mayo vor, im Laufe von 40 Jahren die USA mit Tonnen von Kokain, Heroin und Fentanyl überschwemmt zu haben. Außerdem habe er mehrere Morde und Folter in Auftrag gegeben. Weil sich der mexikanische Drogenboss schuldig bekannt hatte, verzichtete die Anklage auf die Todesstrafe.
1: Es brodelt bei den Hausärztinnen und Hausärzten. Das neue GKV-Beitragssatzstabilisierungsgesetz der Bundesregierung, das soll verhindern, dass die Beiträge der gesetzlichen Krankenkassen weiter stark steigen. Dafür werden ab kommendem Jahr aber auch die Ausgaben für Arztpraxen gebremst. Bei vielen Hausärzten sorgt das für Frust. Für sie heißt das, mehr Patienten behandeln und trotzdem weniger Geld bekommen. Davor warnen auch Hausärzte in Sachsen. Was das für Personal, Termine und Praxisnachfolgen dort bedeutet, darüber berichtet Robin Hartmann vom MDR.
3: 4%. So groß könnte das Honorarminus bei Sachsens Hausärzten ausfallen, sagt die Kassenärztliche Vereinigung, die KV Sachsen, nach einer ersten Prognose. Landesweit seien das gut 33 Millionen Euro. Für eine einzelne Praxis klingt ein Minus von 4% zunächst überschaubar. Doch rund 70% der Einnahmen fließen schon in den Betrieb der Praxis. Deshalb treffen 4% weniger Honorar den eigentlichen Gewinn deutlich, rechnet der Vorstandsvorsitzende der KV Sachsen, Stefan Windau, vor.
4: Das heißt, alle Kostensteigerungen, die sonst noch dazukommen, werden überhaupt nicht mehr berücksichtigt. Und das ist natürlich eher ein Praxiszerstörungsprogramm, denn ein Zukunftsversorgungsprogramm.
3: Auch von den Praxen fordern, ihre Ausgaben weiter zu senken, ist schwierig. Größter Posten mit rund 1/4 sind die Personalkosten, schildert die stellvertretende Vorsitzende des Sächsischen Hausärztinnen- und Hausärzteverbands, Susanne Hennesthal. Letztlich könne die Reform Praxen zwingen, sich einzuschränken.
5: Indem man dann vor die Wahl gestellt wird, Personal abzubauen, wenn ich es nicht mehr bezahlen kann, also gibt es natürlich bei uns verschiedene Möglichkeiten. Ich kann anbieten zu sagen, könnt ihr euch vorstellen, nur 30 Stunden oder 20 Stunden zu arbeiten. Aber also in meiner Praxis ist es so, dass die Angestellten eigentlich schon 40 Stunden arbeiten, weil einfach auch die Arbeit da ist.
3: Die Bundesregierung stellt die Rechnung andersherum auf. Um den durchschnittlichen Zusatzbeitrag zur Krankenversicherung im kommenden Jahr bei 2,9% zu halten, werden die Honorarzuwächse begrenzt, auch wenn Gehälter, Energie oder Material stärker im Preis steigen. Andere Vergütungen fallen ganz weg, zum Beispiel für die Vermittlung eines kurzfristigen Facharzttermins. Fachärzte und Psychotherapeuten treffe das Gesetz zum Teil noch stärker, sagt KV Sachsen-Vorsitzender Windau. Dass gespart werden muss, bestreitet er nicht, hält aber die Verteilung für falsch.
4: Natürlich ist vom Grundsatz her eine einnahmenorientierte Ausgabenpolitik, wie auch in jedem privaten Haushalt, logisch. Die Frage ist nur, wer welche Belastungen trägt. Wenn Sie sich den Anteil der Pharmaindustrie angucken, wenn Sie den Anteil des Staates angucken, da ist praktisch überhaupt nicht gespart worden, auch in den Krankenhäusern relativ wenig.
3: Nötig seien grundlegende Strukturreformen, statt vor allem die Vergütung der Praxen zu kürzen. Für Patienten

0: ändert sich nicht sofort etwas. Mittelfristig könnten sie die Einschnitte aber spüren, sagt Hausärztin Hennestal.
1: Also ich denke schon, dass Praxen schließen werden. Ne? Also gerade die, die so kurz vor der Rente sind und vielleicht so gedacht haben, oh, du machst jetzt noch 2-3 Jahre oder so. Ne? Und es wird natürlich auch schwieriger sein, dann Nachfolger zu finden wieder. Ne? Also es wird auf jeden Fall zu einem Praxissterben führen.
0: In Sachsen sind nach Angaben der Kassenärztlichen Vereinigung schon jetzt 319 Hausarztstellen unbesetzt. Die Folgen dürften deshalb vor allem die Orte treffen, in denen die Wege zur nächsten Praxis ohnehin schon weit sind. Im Erzgebirge, in der Oberlausitz und in anderen ländlichen Regionen.
2: Sport. Mit Max Seib und Ausnahmezustand in Madrid. Einen Tag nach dem Finalsieg bei der Fußball-WM wurde das spanische Team in der Heimat von seinen Fans begeistert empfangen. Nicolas Buschlüter über einen Tag, den Spieler und Fans so schnell nicht vergessen werden.
3: Bei ihrer Ankunft am Montagnachmittag am Madrider Flughafen waren den spanischen Spielern die Strapazen des Vortags noch deutlich anzumerken. So schien mancher Augenring fast dicker als die Wade. Beim Empfang beim spanischen König hatten die Spieler zumindest die kurzen Hosen gegen feinen Zwirn eingetauscht. König Felipe sprach den Gästen seine Gratulation von ganzem Herzen aus. Euer Triumph ist episch. Am Cibeles-Brunnen im Herzen Madrids hatten sich inzwischen über 100.000 Fans versammelt, um die Weltmeister am Ende ihres Triumphzugs zu empfangen. Zwei junge Frauen freuten sich auf ganz viel Party. Das passiert wirklich nicht alle Tage. Wir sind schließlich Weltmeister. Der oben offene Doppeldeckerbus mit den spanischen Spielern und der Aufschrift Könige der Welt kämpfte sich mehrere Stunden lang durch die Innenstadt vor.
2: Großer Jubel in Spanien also. An anderer Stelle gibt es im Weltfußball hingegen große Trauer, in Großbritannien, aber auch in Hamburg. Denn der ehemalige Weltklasse-Stürmer und HSV-Star Kevin Keegan ist im Alter von 75 Jahren an Krebs verstorben. Mehr von Lars Pegelow.
4: Von 1977 bis 1980 begeisterte Kevin Keegan die Fußballfans des HSV. Die Hamburger hatten Keegan für die damals unglaubliche Ablösesumme von 2,3 Millionen D-Mark vom FC Liverpool verpflichtet. Keegan wurde einer der größten internationalen Stars der Bundesliga. Mit dem HSV holte er den deutschen Meistertitel und wurde zweimal Europas Fußballer des Jahres. 1980 erreichte das Team mit Keegan das Finale im Europapokal der Landesmeister. Kevin Keegan, Markenzeichen dunkle, lange Locken, war ein Publikumsliebling, populär als Fußballer und als Sänger. Mit seinem bekanntesten Song Head Over Heels in Love trat er in der Hitparade auf. Nach seiner aktiven Karriere wurde Kevin Keegan Trainer, unter anderem von der englischen Nationalmannschaft. Die großen Erfolge blieben hier aber aus. Nun starb Kevin Keegan mit 75 Jahren an Krebs im Kreis seiner Familie.
2: Wir machen weiter mit Radsport und der Tour de France. Nach einem Ruhetag wartet da jetzt die 16. Etappe, ein Einzelzeitfahren. Frage an Holger Gersker, was ist da zu erwarten?
5: Ja, es ist das einzige Einzelzeitfahren bei dieser Tour und es ist relativ kurz, mit 26 Kilometern, das kürzeste seit 3 Jahren. Große Veränderungen in der Gesamtwertung wird es also nicht geben, wobei der Vorsprung von Tadej Pogacar mit 5 Minuten ist ja ohnehin unantastbar. Aber dahinter wird es enger und so wird es vor allem für Florian Lipowitz ein wichtiger Tag. Viel Zeit auf seine Rivalen im Kampf um das Podium sollte er tunlichst nicht verlieren. Voriges Jahr war er gut in den Zeitfahren der Tour, aber da waren seine beiden Hauptgegner auch gar nicht dabei. Also der junge Mexikaner Isaac del Toro, der gerade auf Platz 3 liegt, und der noch jüngere Paul Sexas aus Frankreich, der als Vierter in die letzte Woche geht.
2: Durchaus Druck also für Florian Lipowitz. Und zum Schluss noch der Blick zum Hockey. Mitte August startet die Weltmeisterschaft der Männer in Belgien und den Niederlanden. Deutschland reist da als Titelverteidiger an, allerdings mit viel neuem Personal, berichtet Jan Wochner.
6: Beim Projekt Titelverteidigung setzt Hockey-Bundestrainer André Henning auf einen in weiten Teilen rund erneuerten Kader. Zahlreiche Leistungsträger und Führungspersönlichkeiten haben nach dem Gewinn der Europameisterschaft im vergangenen Sommer ihre Karrieren beendet. Der Bundestrainer setzt deshalb auf ein deutlich verjüngtes Team. Der Altersdurchschnitt liegt bei rund 25 Jahren und damit deutlich unter dem der anderen Top-Nationen im Welthockey.
7: Das war der Sport mit Max Seib.

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1: Um 23.30 Uhr mit Ronald Lessig. Der neue britische Premier Andy Burnham hat direkt nach seinem Amtsantritt Reformen für das Vereinigte Königreich angekündigt. Erste Schritte, um die Lebenshaltungskosten zu senken, will er morgen vorstellen. Aus London Lisa Maria Röhling.
2: Bei seiner ersten Rede betonte er erneut, den Menschen Hoffnung zurückgeben zu wollen. Er kündigte einen 10-Jahres-Plan an, um die britische Politik und Wirtschaft grundlegend zu reformieren. Andy Burnham war bereits von 2000 bis 2017 Mitglied des britischen Parlaments und mit verschiedenen Regierungsposten betraut. Danach war er 10 Jahre der Bürgermeister von Greater Manchester. Er löst Keir Starmer ab, der am Vormittag offiziell von seinem Amt zurückgetreten ist.
1: Wer nach Jens Spahn Fraktionschef der Union im Bundestag wird, entscheidet sich Mitte kommender Woche. Kanzler Merz kündigte in einer Sitzung des CDU-Präsidiums an, dass die Abgeordneten darüber am 29. Juli abstimmen werden. Derzeit arbeite er noch an einem gemeinsamen Personalvorschlag mit CSU-Chef Söder. Im Gespräch sind unter anderem Kanzleramtsminister Frey, CDU-Generalsekretär Linnemann und Fraktionsvize Krings. Der Bahnsicherheitsmitarbeiter, der am Freitag aus einem fahrenden Zug gestürzt war, ist außer Lebensgefahr. Das hat die Staatsanwaltschaft mitgeteilt. Vor dem Sturz nach draußen gab es Streit mit einem vorbestraften Mann, gegen den wegen Körperverletzung ermittelt wird. Aus Karlsruhe, Eckehard Jaime.
3: Bei dem Vorfall soll ein alkoholisierter 36-jähriger Fahrgast den Sicherheitsmitarbeiter körperlich angegriffen haben. Dabei soll sich aus noch ungeklärter Ursache eine Zugtür geöffnet haben. Das Amtsgericht Karlsruhe lehnte den Erlass eines Haftbefehls ab, unter anderem deswegen, weil ein Überwachungsvideo seiner Ansicht nach weitere Fragen aufwirft. Die Staatsanwaltschaft prüft derzeit, ob sie dagegen Beschwerde einlegt. Weitere Einzelheiten zu den Untersuchungen des Vorfalls wollte die Staatsanwaltschaft heute aus ermittlungstaktischen Gründen nicht mitteilen.
1: Die Organisation Ärzte ohne Grenzen hat die Freilassung inhaftierter medizinischer Fachkräfte aus dem Gazastreifen gefordert. Die NGO kritisierte, dass palästinensische Mediziner teils willkürlich in israelischer Haft gehalten würden, oft unter entsetzlichen Bedingungen und ohne rechtliche Grundlage. Unter den Betroffenen sei ein Arzt und Krankenhausdirektor, der 2024 von Israel festgenommen wurde und seitdem ohne Anklage im Gefängnis sitzt. Weitere Menschenrechtsorganisationen forderten ebenfalls seine Freilassung und beklagten die Haftbedingungen. Das Wetter in Deutschland. In der Nacht meist trocken, im Osten einzelne Schauer, örtlich Nebel, bei 16 bis 8 Grad. Morgen freundlich, im Osten und in der Mitte einige Schauer bei 19 bis 26 Grad. Am Mittwoch von Nordwesten her Schauer oder Gewitter, im Südwesten freundlich, 18 bis 28 Grad. Und am Donnerstag Schauer, im Norden und Südwesten trocken, 17 bis 27 Grad. Das waren die Nachrichten.
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4: Mit dem Blick auf die Straßen. Auf der A2 Berlin Richtung Hannover gibt es zwischen Peine und Lehrte Ost 3 Kilometer Stau im Baustellenbereich. Die A3 Würzburg-Frankfurt ist zwischen dem Seligenstädter Dreieck und Seligenstadt in beiden Richtungen wegen Bergungsarbeiten gesperrt. Dadurch gibt es in Richtung Frankfurt 3 Kilometer Stau und in Richtung Würzburg 2 Kilometer. Und es gibt eine Umleitungsempfehlung ab dem Seligenstädter Dreieck über die U52 und ab Seligenstadt über die U73. Dann die A5, Frankfurt Richtung Karlsruhe, ist zwischen Heppenheim und Hemsbach wegen einer Baustelle bis 6 Uhr gesperrt. Eine Umleitung ist auch hier eingerichtet. Auf der A40, Duisburg Richtung Essen, ist zwischen Essen Zentrum und Huttrop der Ruhrschnellwegtunnel wegen Wartungsarbeiten bis voraussichtlich 5 Uhr gesperrt. Auf der A71, Suhl Richtung Sangerhausen, ist zwischen Stadt-Ilm und Arnstadt Süd der Tunnel Behringen wegen Wartungsarbeiten bis 6 Uhr gesperrt. Und zuletzt noch die A280 Richtung Groningen, ist zwischen Bunde West und dem Grenzübergang Bunde wegen einer Nachtbaustelle bis 6 Uhr früh gesperrt. Das war's. Ich wünsche Ihnen eine gute Fahrt.
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4: Mit Julia Faltermeier. Guten Abend. Die große Liebe finden. Das klappt für viele inzwischen längst nicht mehr nur durch ein zufälliges Treffen beim Bäcker. Immer mehr suchen einen Partner oder eine Partnerin auch übers Internet. Aber nicht alle meinen es ernst. Liebesbetrug, auch Love Scam genannt, das passiert online immer häufiger. Erst geht es um große Gefühle, um dann an das Geld der Betroffenen zu kommen. Dabei gibt es oft wiederkehrende Muster. Wie man die erkennen kann und warum ein einziges Wort eine Betroffene geschützt hat, das berichtet Eva De Gaetano.
5: Ich hoffe, du hast wunderbar geschlafen und wünsche dir einen traumhaften Tag, meine Süße.
6: Johanna, wie wir sie nennen, bekommt solche Nachrichten von Anton, wie er sich nennt. Die beiden lernen sich über eine Freizeit-App kennen. Eigentlich will die 63-jährige Witwe aus der Oberpfalz vor allem neue Freundschaften schließen. Doch Anton schreibt sie direkt an.
5: Das Foto allein, der hätte gar nichts schreiben müssen. Ich war wirklich das blind. Muss man sagen, das Foto hat mich absolut überzeugt und angezogen.
6: Angezogen wird sie von Antons Aussehen und Profil. 60 Jahre alt, Architekt, lebt erst seit kurzem in München. Eigentlich kommt er aus Dublin, hat lange in den Niederlanden gelebt. Was sie noch nicht ahnt, Anton ist nicht echt, sondern ein Liebesbetrüger. Ein gefälschtes Profil, das schnell Vertrauen aufbauen soll, um Betroffene finanziell auszunutzen. Solche Fälle laufen oft ähnlich ab, schreibt die bayerische Polizei. Attraktive Fotos, alles über den anderen wissen wollen.
5: Jeder hat mich gewarnt, ich habe es nicht gehört. Alle haben gesagt, pass bitte auf. Nein. Bei mir ist es nicht so, das ist kein Fake.
6: Die beiden schreiben immer mehr miteinander.
5: Er wurde einfach immer einfühlsamer. Ja, wir haben viel Privates auch ausgetauscht.
6: Der Austausch ein zweiter Schritt, um mehr Vertrauen aufzubauen, sagt die Polizei. Zu einem echten Treffen kommt es nie, denn Anton sagt, er muss wegen seines Jobs nach Istanbul. Kein Treffen, sie schreiben weiter, tagelang. Bis dieser eine Nachricht kommt.
5: Dann hat er mich gefragt, ob ich ihm helfen kann. Und dann hat er gesagt, ja, also er muss jetzt sehr viele Rechnungen bezahlen und sein Offshore-Konto funktioniert hier nicht. Ob ich für ihn Überweisungen tätigen kann.
6: In Deutschland nimmt Love-Scamming zu. Opfer sollen laut dem Global Financial Crime Report allein im vergangenen Jahr rund 380 Millionen Euro verloren haben. Wie viele Fälle es aktuell in Bayern gibt, kann das Landeskriminalamt nicht sagen. Love Scam wird in der polizeilichen Kriminalstatistik nicht gesondert ausgewiesen. 2023 gab es laut bayerischem Innenministerium aber hunderte Anzeigen mit einem geschätzten Schaden von mehreren Millionen Euro. Johanna aber hat Glück im Unglück.
5: Warum wurde ich stutzig? Das war das Wort Offshore-Konto. Und auf einmal fiel mir der Enkeltrick ein.
6: Sie lehnt die Überweisungen ab, beendet sofort den Kontakt. Ihre klare Botschaft an andere Betroffene?
5: Einfach anhand dieser Chatverläufe diese Muster rausfiltern.
6: Sie möchte aufklären, dass auch andere in Zukunft die Muster eines Liebesbetrugs leichter erkennen.
0: Wirtschaft.
4: Für viele Expertinnen und Experten ist er das zentrale Instrument für Klimaschutz in Europa, der Emissionshandel. Aber genau dieses Instrument könnte jetzt geschwächt werden, so plant es zumindest die EU-Kommission, weil Europas Industrie leidet. Deshalb sollen Unternehmen, kurz gesagt, länger und günstiger Treibhausgase ausstoßen dürfen als bisher geplant. Was Unternehmerinnen und Wissenschaftler davon halten, Johannes Koch hat sich umgehört.
7: Eine große Industrieanlage am Hamburger Hafen. Viele Rohre, Schornsteine, Gasleitungen. Es zischt an einigen Ventilen. Die H&R-Gruppe produziert hier Weichmacher, Wachs und, wie Detlef Wösten es nennt, Ölspezialitäten für die Industrie und Medizin. Wösten ist hier Geschäftsführer. Er steht am Rand der Anlage, blickt auf die Schornsteine. Was da oben rauskommt, kostet ihn Geld. Zu viel Geld, findet er.
8: So sehr, wie wir an Energieeffizienz, Energierückgewinnung arbeiten, ein Stück weit brauchen wir immer tatsächlich auch noch Brennstoffe für die Hochtemperaturanwendung. Und deswegen gibt es an vielen Anlagen solche sogenannten Prozessöfen.
7: Und die stoßen CO2 aus, tonnenweise. Und für jede Tonne muss Wüsten eine Verschmutzungserlaubnis haben. Das ist die Idee des Emissionshandels in der EU. Von Jahr zu Jahr soll es weniger Verschmutzungsrechte geben. Das Angebot sinkt also und der Preis für eine Tonne CO2 steigt.
8: Wenn wir jetzt mehr für die Emissionen zahlen müssen, fehlt uns genau dieses Geld, um weiter in Nachhaltigkeit zu investieren.
7: Diese Kritik hatten in den vergangenen Monaten etliche Unternehmen an die EU gerichtet. Wohl auch deshalb schlägt die EU-Kommission vor, die Zahl der Verschmutzungserlaubnisse soll langsamer reduziert werden. Der Preisanstieg wäre so abgebremst.
9: Das ist ein fatales Signal für den Klimaschutz,
7: sagt Anita Engels. Sie ist Professorin an der Universität Hamburg und forscht seit über 30 Jahren zum Emissionshandel. Sie hat große Unternehmen in ganz Europa befragt und kommt zu dem Ergebnis:
9: Was die Konzerne wirklich brauchen, ist Investitionssicherheit. Und deswegen war der europäische Emissionshandel bisher so gut geeignet, weil der Marktförmigkeit verbunden hat mit dieser langen Planungsgewissheit.
7: Denn dass der Ausstoß von CO2 teurer wird, kommt nicht überraschend. Der Emissionshandel läuft seit 20 Jahren. Die jetzt geplanten Reformen standen zwar turnusmäßig an, Engels sieht das Aufweichen der Regeln aber kritisch.
9: Wenn jetzt so ein Signal kommt, dann ist das fatal in zweierlei Hinsicht. Erstens werden die Vorreiter bestraft und zweitens behindert das und verzögert das auch laufende Investitionsentscheidungen.
7: Zurück im Ölwerk am Hamburger Hafen. Hier bekommen Sie einen Teil der Verschmutzungsrechte aktuell noch gratis. Eine Sonderregel für einige Unternehmen in der EU, damit die im internationalen Wettbewerb keinen zu großen Nachteil haben. Detlef Wösten zahlt dennoch jährlich für zusätzliche Verschmutzungsrechte einen Millionenbetrag. Der Standort Europa werde so zum Nachteil, droht er.
10: Wir sehen natürlich tatsächlich, dass das Investitionsumfeld im Moment außerhalb Deutschlands und außerhalb Europas attraktiver ist als hier zu Hause.
7: Es ist ein Spagat für die EU-Kommission. Denn während die einen Unternehmer auf Erleichterungen pochen, haben andere längst Milliarden in CO2-neutrale Produktionen investiert und fordern jetzt, dass die Regeln, mit denen sie geplant haben, beibehalten werden. Die Diskussion um die Reform des Emissionshandels hat gerade erst begonnen.
4: Mit Helm fällt sie eigentlich kaum auf, aber Sophie Haus ist die einzige Spielerin im Team der Red Knights Tübingen in Baden-Württemberg. Gemeinsam mit ihren männlichen Kollegen spielt sie American Football in der Oberliga. Rücksicht auf sie nimmt auf dem Feld aber keiner. Nekla Syre vom SWR hat die 23-jährige Sportlerin in Tübingen besucht.
11: Ready, go. 30 Männer bei dem Training auf dem Spielfeld und mittendrin Sophie Hausch.
12: Ich finde es eine richtig gute Chance, vor allem weil ich einfach Gegner und andere Spieler habe, die einfach kräftiger sind, schneller, und von dem her zieht mich das so ein bisschen mit.
13: Oh, gut, Sophie und Jakob und Paul, alle.
11: Mit Helm und Trikot fällt sie auf den ersten Blick kaum auf. Mit 1,63 Meter ist sie allerdings die kleinste im Team.
12: Die Größe spielt immer eine Rolle, wenn es darum geht, den Ball zu fangen. Wenn ich versuche, an den Ball ranzukommen, dann habe ich halt einfach einen klaren Nachteil.
11: Darum spielt die 23-Jährige weit außen als Cornerback. Sie verteidigt die weiten Pässe des Gegners.
12: Wenn ich nicht richtig durchziehe, wenn ich einen falschen, schlechten Winkel habe, was auch immer, dann werde ich halt überrannt.
11: Trainer Stefan Schmidt sieht heute keinen Unterschied mehr zu den männlichen Spielern.
14: Ich habe einen Running Back mit 120 Kilo, kam angelaufen und Sophie hat den Tackle sauber gesetzt. Also da ist komplett kein Unterschied zu erkennen, ob da jetzt Sophie auf dem Feld ist oder ein anderer Spieler.
11: Und eine Sonderstellung bekommt Sophie nicht. Nur in der Umkleidekabine bleibt sie allein.
12: Teamgefühl fehlt mir schon. Ich bin ja alleine, die Einzige, die sich hier umzieht, und also gibt's für mich keine Duschparty.
13: Jakob, Cornerback, Sophie, Safety, Pocket runter.
11: Ihre männlichen Mitspieler finden es total cool, dass sie mit im Team ist.
15: Ich freue mich sehr, dass sie mit im Feld ist. Sie steht ja als Safety weiter hinten, beziehungsweise als Cornerback, und ist da in der absoluten Sicherheit. Also gibt uns vorne in der Linie oder auch als Linebacker absolutes Vertrauen.
16: Bei den ersten paar Drills haben wir schon Rücksicht genommen. Als sie sich dann aber bewiesen hat, hat das keiner mehr gemacht.
17: Sophie ist schneller und von der Technik her besser als manche andere von uns.
11: Für die Zukunft hat Sophie trotzdem noch Ziele.
12: Ich möchte sehr viel besser werden und noch mehr meinen Platz in diesem Team einnehmen.
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4: Ja, es passiert auch hier bei uns in der ARD-Infonacht immer wieder, dass wir unterbrechen und melden müssen, Achtung, Falschfahrer. Also eine Gefahr durch entgegenkommende Fahrzeuge auf der Autobahn. Und immer wieder kommt es dabei zu schweren Unfällen. So auch am Wochenende auf der A45 in der Wetterau in Hessen. Zwei Menschen sind dabei ums Leben gekommen, vier weitere wurden schwer verletzt. Aber wie kommt es zu solchen Unfällen und wie könnte man sie besser verhindern? Dazu forscht der Deutsche Verkehrssicherheitsrat. Dessen Sprecher ist Christoph Rieger und mit ihm hat sich Doris Renk vom Hessischen Rundfunk unterhalten. Sie hat ihn zuerst gefragt, wie oft kommt es zu solchen Unfällen eigentlich?
18: Da sind im gesamten Unfallgeschehen relativ wenig. Also eine relativ aktuelle Zahl von vor 5 Jahren habe ich in Bezug auf Unfälle infolge von Falschfahrten. Das waren 83. Dabei gab es 24 Getötete. Dazu muss man aber sagen, da sind jetzt auch alle Fahrten außerhalb von Städten mit drin. Das heißt, die Unfälle sind ein relativ kleines Problem. Die Falschfahrten selbst liegen ungefähr immer bei 2000 pro Jahr. Das heißt, das Problem wird nicht weniger, aber es ist eben doch, jedes Jahr gibt es eine bestimmte Anzahl und die Folgen sind dann, wenn es zu einem Unfall kommt, extrem schwer, meistens eben auch mit Getöteten.
19: Weiß man denn etwas über die Ursachen, warum die Menschen falsch auffahren? Ist das menschliches Versagen oder gibt es irgendwie noch andere Faktoren?
18: Da gibt es natürlich wie immer bei Verkehrsunfällen eine ganz große Anzahl an Faktoren und man muss dann immer genau hinschauen, was eben die Ermittlungen ergeben. Grundsätzlich ist natürlich eine Fragestellung Infrastruktur. Ist die Infrastruktur dort, wo die Falschfahrt begann, ist die dort ausreichend? Also haben wir dort wirklich eine ganz klare Beschilderung, wo man ganz eindeutig sieht, also zum Beispiel auf einer Autobahnauffahrt, das ist meine Auffahrt und das ist die Abfahrt. Das ist ein ganz wesentlicher Faktor. Und wenn wir dann noch genauer hinschauen, wann solche Falschfahrten passieren, dann kann man natürlich auch bestimmte Risikofelder, Risikozeiten feststellen. Also erstmal ist ganz eindeutig, meistens begehen Männer Falschfahrten. Und so an die 80%. Die meisten von ihnen sind auch meistens 65 Jahre oder älter. Was auch sehr auffallend ist, dass viele Falschfahrten eher an Wochenenden und dann auch nachts und bei geringer Verkehrsdichte passieren. Das sind alles so Faktoren. Und genau bei den konkreten Gründen kann man dann auch schauen. Also da gibt es eine Studie der Unfallforschung der Versicherer, die das ziemlich genau aufgliedert, wo eben auch verschiedene Gründe oder Risikofaktoren häufiger sind. Gerade bei älteren Fahrenden ist es Demenz oder Verwirrung. Bei eher jüngeren Fahrenden sind es tatsächlich zu einem gewissen Prozentsatz auch suizidale Absichten. Wir haben auch ein paar statistische Ausschläge, wenn es um Flucht vor der Polizei geht. Aber es kann natürlich eben auch der Grund sein, man hat die Ausfahrt nicht gesehen, zum Beispiel, weil man eben auch alkoholisiert war.
19: Nun fahren ja viele Menschen mit Navi und es gibt auch viele Fahrassistenten in den Autos. Können die nicht verhindern, dass man in eine Straße falsch einbiegt, vor allem nicht auf die Autobahnen?
18: Und das ist natürlich ganz wichtig. Also als erstes haben wir natürlich den Verkehrsfunk, wo solche Sachen, wenn man jetzt nicht selbst der Falschfahrer ist, wo vorab gewarnt werden kann. Und auch die Fahrzeugtechnik ist da heute schon sehr weit. Da gibt es natürlich Warnsysteme, die dann akustisch und optisch warnen können. Gerade bei neueren Fahrzeugen, wenn man sozusagen einen Autobahn-Einfahrtsschild passiert, was einem eigentlich sagen sollte, nee, hier nicht rein, dass es dann zu einer Warnung kommt, das stimmt. Aber wird nicht alle Fälle aufhalten können, insbesondere weil wir eben auch wissen aus Erhebungen, dass ein gewisser Prozentsatz der Falschfahrten absichtlich liegt. Also das ist eben auch ein Problem und da wird man mit aller Fahrzeugtechnik und mit aller Infrastruktur das Problem auch nicht lösen können, aber Fahrzeugtechnik, auch Apps, die sind natürlich ganz wesentlich und je vernetzter unser Verkehrssystem wird, also das Verkehrsschilder mit Autos und auch Autos untereinander anfangen miteinander zu kommunizieren und man sozusagen wie so eine große geografische Karte hat, wo alle miteinander vernetzt sind, das wird natürlich in Zukunft auch weiter dazu führen, dass man solche Unfälle weiter verringern kann, aber wir werden nicht alle von ihnen verringern können.
4: Sagt der Sprecher des Deutschen Verkehrssicherheitsrats Christoph Rieger. Scrollen, chatten, Videos gucken, das ist für viele Entspannung und Abschalten, aber es lenkt halt auch oft ab. Über ein komplettes Verbot von Handys an Schulen wird deshalb in Deutschland schon länger diskutiert. So richtig einig ist man sich bisher aber noch nicht geworden. Ganz anders ist das in Singapur. Der Stadtstaat ist bekannt für sein gutes Bildungssystem. Schülerinnen und Schüler landen bei PISA-Studien regelmäßig auf Platz 1. Und seit diesem Jahr gilt hier, Handys sind an allen weiterführenden Schulen verboten. Während des gesamten Schultags, der gut und gerne auch mal bis 18 Uhr geht. Ines Burkhardt hat so eine Schule besucht und sich umgehört, wie die Regeln ankommen.
20: Es ist geschafft. Ist Geschichte wichtig für mich oder nicht? Diese Frage hat eine Schülerin gerade in einem Englischreferat beantwortet und erntet tosenden Beifall von ihrer Klasse. Es ist warm hier im vierten Stock der St. Joseph's Convent Mädchenschule im Norden Singapurs. Ventilatoren rotieren an der Decke, die Fenster sind weit geöffnet, aber trotzdem lässt die schwüle Nachmittagshitze einige der Mädchen gähnen. Jede Schülerin hat vor sich auf einem kleinen Tisch einen Laptop stehen, den sie zum Lernen mit nach Hause nimmt und den sie während des Unterrichts nutzt, erklärt Schulleiterin Valerie Pinto.
21: So the teacher has her own monitor.
20: Die Lehrerin sieht auf ihrem eigenen Bildschirm alle Laptop-Displays der Mädchen. Außerdem sind bestimmte Websites und Apps für die Mädchen gesperrt.
21: That are blocked, which the girls are not able to use as well.
20: Die Laptops sind die einzigen elektronischen Geräte im Klassenzimmer. Ihre Handys müssen die Schülerinnen morgens um 7.20 Uhr einschließen, kurz vor der Versammlung der gesamten Schule. Am Eingang jedes Klassenzimmers steht ein großer Schrank mit 30 Schließfächern. Jedes Fach ist mit einem Namen beschriftet.
21: An announcement will come on.
20: Es kommt dann eine Durchsage. Um euch beim Lernen zu helfen und damit ihr euch über den Tag konzentrieren könnt, legt eure Handys jetzt bitte in die Schließfächer. Die Lehrkraft stellt sicher, dass jede ihr Handy hineinlegt und schließt am Ende den Schrank ab.
21: And then finally close the cabin.
20: Auch während der Pausen und der Nachmittagsaktivitäten, Sport, Theater oder Chor, bleiben die Handys weggeschlossen. Lehrerin Ganka Pereyasmami meint, dass sich ihre Schülerinnen seit Einführung der strengeren Regeln besser aufs Lernen konzentrieren können.
21: They're not tempted to go and take their phones at any point.
20: Sie kommen erst gar nicht in Versuchung, zwischendurch mal eben ihr Handy zu checken. Weil die Versuchung weggefallen ist, gibt es weniger Ablenkung und die Konzentration im Unterricht hat sich spürbar verbessert.
21: The focus during lessons has improved.
20: Die 16-jährige Schülerin Mabel nickt. Keine Handys im Unterricht, von dem Konzept ist Mabel mittlerweile überzeugt.
2: It's really important that we set some guidelines.
20: Die Regeln helfen uns wirklich dabei, uns zu fokussieren, ganz ohne die Ablenkung durch Mobiltelefone und soziale Medien im Allgemeinen. Mabels Rat für Deutschland: Es sei nicht einfach, strenge Regeln für Handys einzuführen. Erstmal werde es einigen Widerstand geben. Aber langfristig würden alle Schülerinnen und Schüler profitieren. Da ist sie sich sicher.
3: Kultur. Dass der linke Musiker Danger Dan aus der ZDF-Satire-Sendung Die Anstalt ausgeladen wurde, das hat für viele Diskussionen gesorgt. Für die einen ist die Absage ein Skandal, für die anderen war die ursprüngliche Einladung das No-Go. Im Song Keine Angst, um den es bei dem Ganzen geht, spricht Danger Dan über Neonazi-Strukturen und ruft zum Widerstand auf. Am Wochenende hat die ZDF-Sendung Aspekte den Fall aufgegriffen und auch die Macher der 100. Jubiläumsausgabe von Die Anstalt haben sich klar geäußert. Peter Jungblut berichtet.
22: Da hatten sie beim ZDF übers Wochenende offenbar das Gefühl, dass viel aufzuarbeiten war. Jedenfalls äußerten sich die Macher der Satiresendung Die Anstalt ausführlich zu einem Song, der in der 100. Jubiläumsausgabe nach einer Entscheidung der ZDF-Geschäftsleitung nicht ausgestrahlt wird. Der linke Sänger und Aktivist Danger Dan wollte mit seinem Text Keine Angst mit rechtsextremen Umtrieben abrechnen und zur Zivilcourage aufrufen, begleitet vom Pianisten Igor Levit. Dabei finden die einen die Ausladung skandalös, die anderen aber eher den Liedtext, dem sie einen Aufruf zur Gewalt unterstellen. Wie auch immer, die Satiriker Klaus von Wagner und Maike Kühl zeigten sich empört.
23: Um das an dieser Stelle gleich mal klarzustellen, wir sind nicht das ZDF. Wir teilen auch nicht die Einschätzung des ZDF.
24: Das heißt, wir sind im ZDF gegen das ZDF. Das klingt nach unentschieden, aber machen wir uns nichts vor. Wir haben in Wahrheit verloren.
23: Ja, wir sind zwar die Leiter der Anstalt, aber nicht die Leiter der Anstalt.
22: Danger Dan selbst behauptet in seinem Song, juristisch sei mal wieder die Grauzone geschrammt worden, was den Streit weiter befeuern dürfte. Max Uthoff und Maike Kühl von der Anstalt.
23: Das ist genau die spannende Frage. Was passiert, wenn der Staat sein Gewaltmonopol nicht durchsetzt und Menschen ungeschützt sind vor Nazis? Wer springt da ein? Und was würden wir da tun?
24: Und ich weiß es auch nicht. Ich weiß nur, wie wichtig diese Debatte ist. Und deswegen hätten wir uns sehr gewünscht, dass der Künstler bei uns auftreten darf. Wir hätten es als öffentlich-rechtliche Pflicht angesehen, das Lied zu präsentieren und danach zu diskutieren.
22: Dafür gab es Beifall vom Studiopublikum, wie auch für das Fazit von Satiriker Klaus von Wagner.
23: Ganz ehrlich, wir empfinden die Entscheidung vom ZDF in einer Zeit, in der rechtsextreme Gewalt in der Geschichte der Bundesrepublik mal wieder einen Höchststand erreicht hat, einfach als mutlos.
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22: Das ZDF ließ die Auseinandersetzung in der Kultursendung Aspekte am Freitagabend ausführlich thematisieren. Dort äußerte sich auch Oliver Heidemann, der verantwortliche leitende Redakteur für den Showbereich im ZDF.
26: Wir haben uns die Entscheidung natürlich nicht leicht gemacht, Danger Dan wieder aus der Anstalt auszuladen. Aber sein Song kann als Aufruf zu Gewalt verstanden werden. Und ein solcher Aufruf steht im Gegensatz zu unseren Programmrichtlinien.
22: Kabarettist Florian Schröder sah das völlig anders und verteidigte seine Kollegen von der Anstalt.
1: Dass da eine Einordnung stattfinden sollte, finde ich auch. Aber dazu steht ja gerade Humoristen, gerade Satirikern so viel an Möglichkeiten zur Verfügung, das klarzumachen und doch sehr spielerisch zu machen, sodass es auch in eine sich selbst als spielerisch verstehende Sendung passt.
22: Juristen kommentierten den Fall widersprüchlich. Der Publizist Jan Fleischhauer meinte:
5: Ist das ein Akt der Zensur? Nee, es ist kein Akt der Zensur, sondern es ist die Aufgabe, wie gesagt, von Chefredakteuren und Intendanten zu gucken, wollen wir das verantworten, ja oder nein.
22: Für das ZDF zeigte Fleischhauer wenig Verständnis, denn der Songtext von Danger Dan war im Vorfeld juristisch überprüft worden. Die Ausladung allerdings, die kam sehr kurzfristig.
5: Das eine ist, ich habe einen Talkshow-Gast und der redet sich um Kopf und Kragen. Dann ist das eben so. Und im Zweifel muss dann der Host das einordnen. Aber jemanden einzuladen, diesen Song vorzutragen, in Kenntnis des Textes, das ist ja eine ganz andere Nummer.
22: Scheint ganz so, dass Danger Dan für seinen Song kostenlose PR bekommt. Die Aufregung dürfte sich nicht so schnell legen.
3: Peter Jungblut berichtete. Und die Folge der ZDF-Satire-Sendung Die Anstalt läuft morgen Abend um 22.15 Uhr. Sie können sie aber auch schon jetzt in der ZDF-Mediathek schauen.
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3: Die WM ist vorbei und hat uns in den vergangenen 5 Wochen viele ikonische Bilder geliefert. Spektakuläre Tore, ausgelassener Jubel, weinende Superstars. Neben den sportlichen Highlights bleiben aber wohl vor allem die negativen Seiten des XXL-Turniers in Erinnerung. Für unsere Gastkommentatorin, die freie Journalistin aus Tel Aviv, Vera Weidenbach, sticht vor allem eine Szene heraus, wie US-Präsident Trump bei der Siegerehrung nicht von der Bühne gehen will und von FIFA Chef Infantino hinunterkomplimentiert werden muss.
6: Passender könnte dieser Abschluss der WM nicht sein, bei der Trumps Einfluss auf die FIFA schon vorher allgegenwärtig war. Um nur die beiden größten Skandale zu nennen: die Visaeinschränkungen für die iranische Nationalmannschaft, die außerhalb der USA in Mexiko einquartiert war und zu allen Spielen anreisen musste. Dann der Anruf Trumps bei Infantino nach einer roten Karte gegen einen Stürmer im US-Team, die FIFA daraufhin zurückzog. Eine großartige Entscheidung, lobte Trump bei einer Pressekonferenz mit Infantino am Tag vor dem Finale. Der Anschein politischer Unabhängigkeit, mit dem sich die FIFA umgibt, war noch nie glaubwürdig. Aber nach dieser WM kann sich die FIFA davon komplett verabschieden. Die gerade erwähnte Pressekonferenz fand übrigens im Trump Tower statt, in dem die FIFA ein Büro hat, für das sie Miete an das Unternehmen der Trump-Familie zahlt.
3: Die Meinung unserer Gastkommentatorin Vera Weidenbach. Der Tagesspiegel glaubt, dass dieses Gebaren den Fans irgendwann zu viel wird.
7: Es wird zunehmend schwieriger, ein unbeschwertes Fußballfest zu feiern. Dafür sind die Störgeräusche ringsherum einfach zu laut. Noch finden die meisten ein schmales Fenster innerhalb des WM-Wahnsinns, das für sie persönlich attraktiv ist, weil sie mit einer Mannschaft mitfiebern, weil ihnen ein Spieler besonders imponiert oder weil die Spannung der Partien sie packt. Doch dieses Fenster wird immer kleiner, mit jedem neuen Superlativ und mit jeder neuen Intervention von Infantino und seiner FIFA-Bande.
3: Daran glaubt Philipp Sommer vom SWR nicht unbedingt. Er argumentiert in den Tagesthemen:
8: Folgen hat dieses schmuddelige Geklüngel mit Trump für FIFA-Boss Infantino wohl nicht. Messi sei Dank. Nicht nur der argentinische Superstar. Helden wie Haaland, Mbappé oder Kane haben die Welt auch bei dieser WM in ihren Bann gezogen, die Stadien trotz der horrenden Preise gefüllt. Fußballzwerge wie Kap Verde haben mit ihrer Spielfreude das Konzept der XXL-WM zum Erfolg gemacht. Deshalb bleibt Gianni Infantino unangefochten. Träumt schon von 64 Teilnehmern beim nächsten Mal. Es könnten einem die Tränen kommen.
3: Die Meinung von Philipp Sommer in den Tagesthemen. Und der Standard aus Wien fasst die WM so zusammen:
7: Die Spiele waren, soweit man es aus der Ferne mitbekommen konnte, gut organisiert und die Richtigen haben gewonnen. Aber dass die Foulspieler Trump und Infantino das als Erfolg für sich beanspruchen können, hinterlässt ein ungutes Gefühl.
3: Das waren die Standpunkte. Zusammengestellt hat sie heute Johannes Zuber.

0: Es ist 0 Uhr. 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
1: Die Nachrichten mit Kira Preuß. Guten Abend. In Bonn spitzt sich die Verkehrslage noch weiter zu. Neben der Vollsperrung der wichtigen Bonner Nordbrücke nehmen die Stadtwerke jetzt noch einen Großteil ihrer Stadtbahn kurzfristig außer Betrieb. Grund seien Sicherheitsbedenken, die sich aus einer Kontrolle ergeben haben. Monika Fliegner-Krohl, WDR Bonn.
2: Betroffen sind 60 Bahnen aus den 1970er bis 90er Jahren. Ihre Überprüfung wird voraussichtlich eine Woche dauern. Als Ersatz stellen die Kölner Verkehrsbetriebe 20 Stadtbahnen zur Verfügung. Dennoch wird es ab morgen früh zu Einschränkungen bei den Bonner Stadtwerken kommen. Auf den Linien werden kürzere Bahnen im Einsatz sein. Die Stadtwerke Bonn planen keinen Ersatzverkehr mit Bussen, unter anderem, weil sie den Stau auf den Bonner Straßen nicht verschlimmern möchten.
1: Der neue britische Premier Burnham hat seine Arbeit aufgenommen und die Regierung neu geordnet. Überraschend machte er den früheren Verteidigungsminister Healey zum Finanzminister. Healey hatte die Regierung im Juni aus Protest gegen den damaligen Premier Starmer verlassen. Mareike Aden, WDR London.
3: Andy Burnham weiß, wie man neue Akzente setzt und viele verbinden große Hoffnung mit ihm. Seine Vision ist klar, jetzt muss er Details zur Umsetzung liefern. Die wichtigste Aufgabe für ihn und seine Labour-Partei ist es, die Rechtspopulisten von Reform UK zu stoppen, die in den Meinungsumfragen führen. Damit das gelingen kann, muss die Wirtschaft wachsen, aber daran ist auch schon sein Vorgänger gescheitert.
1: Und das ist gerade auch Thema. Die Bundestagsfraktion von CDU und CSU hat bei der Suche nach einem neuen Vorsitzenden einen Zeitplan festgelegt. Nächste Woche Mittwoch wird darüber entschieden, wer Nachfolger des zurückgetretenen Fraktionschefs Spahn wird. Die Bundesregierung plant zurzeit keine neuen Entlastungen bei den Spritpreisen, auch wenn Diesel und Benzin gerade wieder sehr teuer sind. Der italienische Zugbetreiber Italo hat 26 Hochgeschwindigkeitszüge bei Siemens Mobility bestellt für 3 Milliarden €. Sie sollen ab 2028 der Deutschen Bahn Konkurrenz machen, unter anderem auf der Strecke von Dortmund über Köln nach München.
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1: In der spanischen Hauptstadt Madrid feiern gerade die Fußballfans ausgelassen den Weltmeistertitel. Christina Böker, WDR Madrid, war eben dabei, als die Mannschaft auf der Bühne war.
4: Die machen Musik, die spielen Schlagzeug, eine irre Show. Es ist wirklich beeindruckend, dass sie auch bei der Show so ein Team sind. Also ich denke mal, diese Nacht geht lang und ich weiß nicht, wie viele Nächte eigentlich noch. Mal schauen.
1: Spanien ist das erste Land, bei dem die Männer und die Frauen gleichzeitig amtierende Fußball-Weltmeister sind. Das war WDR aktuell. Das Wetter in Nordrhein-Westfalen, heute Nacht überwiegend trocken und höchstens lockere Wolken bei Tiefstwerten zwischen 13 und 7 Grad. Tagsüber ein meist trockener Mix aus Sonne und Wolken. In Teilen Westfalens ist etwas Regen möglich. In Gummersbach 20 Grad, in Höxter 22 Grad und in Langenfeld bis 24 Grad. Es ist 0:03 Uhr.
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5: Wir schauen auf die Straßen. Die A2 Berlin Richtung Hannover. Hier gibt es zwischen Peine und Lehrte Ost 3 Kilometer Stau im Baustellenbereich. Dann die A3 Würzburg-Frankfurt ist zwischen dem Seligenstädter Dreieck und Seligenstadt in beiden Richtungen wegen Bergungsarbeiten gesperrt. Dadurch gibt es in Richtung Frankfurt 3 Kilometer Stau und in Richtung Würzburg 2 Kilometer. Und es gibt eine Umleitungsempfehlung ab dem Seligenstädter Dreieck über die U52 und ab Seligenstadt über die U73. Dann die A5 Frankfurt Richtung Karlsruhe ist zwischen Heppenheim und Hemsbach wegen einer Baustelle bis 6 Uhr gesperrt. Eine Umleitung ist auch hier eingerichtet. Auf der A40 Duisburg Richtung Essen ist zwischen Essen Zentrum und Huttrop der Ruhrschnellwegtunnel wegen Wartungsarbeiten bis voraussichtlich 5 Uhr gesperrt. Auf der A71 Suhl Richtung Sangerhausen ist zwischen Stadt Ilm und Arnstadt Süd der Tunnel Behringen wegen Wartungsarbeiten bis 6 Uhr gesperrt. Und zuletzt noch die A280 Richtung Groningen ist zwischen Bunde West und dem Grenzübergang Bunde wegen einer Nachtbaustelle bis 6 Uhr früh gesperrt. Das war's. Ich wünsche Ihnen eine gute Fahrt.
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5: Aus dem Studio von NDR Info in Hamburg mit Julia Faltermeier. Hallo. Ein Platz ist leer. an der Spitze der Unionsfraktion im Bundestag. So richtig lang war er noch gar nicht im Amt. 14 Monate lang ist Jens Spahn jetzt Vorsitzender seiner Fraktion gewesen. Vergangene Woche hatte er verkündet, dass er und sein Partner Eltern geworden sind durch eine Leihmutter in den USA. Daraufhin gab es massive Kritik und Diskussionen, die damit endeten, dass der CDU-Politiker am Wochenende zurückgetreten ist. Es braucht jetzt also schnell einen Nachfolger. Das weiß auch Bundeskanzler Merz. Bitte Sönnigsen berichtet.
6: Vor der CDU-Parteizentrale warten viele Journalistinnen und Journalisten. Sie rufen den vorbeieilenden Politikern Fragen zu. Das CDU-Präsidium ist am Vormittag zusammengekommen, um über die Nachfolge von Jens Spahn zu beraten. Geredet wird aber vor allem hinter verschlossenen Türen. Vor den Mikrofonen bleibt kaum jemand stehen. Steffen Bilger, der erste parlamentarische Geschäftsführer der Unionsfraktion, bittet um Verständnis.
7: Dass ich mich zu Namen zum jetzigen Zeitpunkt nicht äußern kann. Zunächst mal warten wir den Vorschlag der Parteivorsitzenden ab, denn bei denen liegt das Vorschlagsrecht.
6: Traditionell einigen sich die Chefs von CDU und CSU auf einen gemeinsamen Vorschlag. Deswegen werden Friedrich Merz und Markus Söder jetzt weiter über die Nachfolge beraten. Es ist ein wichtiger Job, der zu vergeben ist. Denn auch auf den Fraktionschef wird es ankommen, wenn die Regierung nach der Sommerpause diverse Reformvorhaben auf den Weg bringen will. Gewählt werden soll der Spahn-Nachfolger nächste Woche Mittwoch. Die Unionsabgeordneten müssen dafür ihre Sommerpläne über Bord werfen und trotz parlamentarischer Sommerpause zur Sondersitzung ihrer Fraktion nach Berlin reisen. Kein Problem, sagt Steffen Bilger.
7: Ich glaube, die meisten Fraktionsmitglieder sind dann auch froh, wenn sie zeitnah dann auch über neuen Vorsitzenden entscheiden können.
6: Dass das Thema schnell abgeräumt wird, darauf setzt auch Sven Schulze. Er ist CDU-Ministerpräsident in Sachsen-Anhalt und steckt mitten im Wahlkampf. Schulze hofft,
8: dass wir nicht permanent mit Themen aus Berlin unseren Wahlkampf überlagert sehen.
6: Aus seiner Sicht hilft das weder den Wahlkämpfern in Sachsen-Anhalt noch in Berlin oder Mecklenburg-Vorpommern. In allen drei Bundesländern wird im September gewählt. Auch deshalb müsse die Spahn-Nachfolge zügig geregelt werden, meint er.
8: Und dass wir Wahlkampf auch mal machen können, ohne dass wir permanent an den Wahlkampfständen immer auf Berliner Themen angesprochen werden.
6: Bloß nicht angesprochen werden, will Kanzleramtschef Thorsten Frey. Im Eiltempo läuft er an den Mikrofonen vorbei. Er gilt als möglicher Nachfolger von Spahn. Sollte er den Fraktionsvorsitz tatsächlich übernehmen, bräuchte Merz einen neuen Kanzleramtschef. Er müsste also sein Kabinett mindestens an einer Stelle umbauen. Ausgeschlossen hat Merz das im ZDF zumindest nicht.
9: Es könnte eine Gelegenheit sein, noch einmal über die Aufstellung der Bundesregierung nachzudenken, noch einmal Sie sprechen und ich auch im Konjunktiv.
6: Als weitere Kandidaten gelten etwa der stellvertretende Fraktionsvorsitzende Günther Krings aus Nordrhein-Westfalen und CSU-Innenminister Alexander Dobrindt. Jens Spahn war bei der CDU-Präsidiumssitzung nicht zugeschaltet. Und auch wie es für ihn nach dem Sommer weitergeht, ist offen. Als Fraktionschef ist er zurückgetreten. Sein Bundestagsmandat hat er noch. Steffen Bilger hofft,
7: dass er uns in der Politik erhalten bleibt, natürlich auch als Mitglied unserer Fraktion, denn Sie kennen ihn alle als einen sehr politischen Menschen, der jetzt auch wirklich viel geleistet hat.
6: Friedrich Merz will die Spahn-Nachfolge jetzt möglichst schnell klären. Immerhin, der Zeitplan für die Wahl steht schon mal.
5: Die Suche nach einem Nachfolger für die Spitze der Union läuft also. Nächste Woche Mittwoch ist es soweit. Bitte Sönnigsen berichtete. Ja, aber wer kommt für den Posten des Unionsfraktionsvorsitzes in Frage? Das war vielleicht auch schon Thema bei einem Treffen des CDU-Präsidiums gestern in Berlin. Und mit dabei war Silvia Breher, die stellvertretende CDU-Parteivorsitzende. Die niedersächsische Bundestagsabgeordnete ist parlamentarische Staatssekretärin im Bundeslandwirtschaftsministerium. Meine NDR-Kollegin Nina Zimmermann hat mit ihr nach der Sitzung gesprochen und mal direkt nachgefragt, über welche konkreten Namen wurde im Präsidium denn gesprochen?
10: Über gar keinen tatsächlich.
11: Gar keinen? Aber man braucht doch jetzt einen Plan. Hat man darüber gesprochen, wie groß und umfangreich der personelle Abbau werden wird?
10: Also zunächst mal ist es der Zeitplan, der ja heute Morgen dann auch verkündet wurde. Das heißt, nächste Woche Mittwoch kommt die Fraktion zu einer Sondersitzung zusammen um 14 Uhr, wo das, also die Wahl des neuen Fraktionsvorsitzenden auf der Tagesordnung steht. Und das Vorschlagsrecht dazu haben die beiden Parteivorsitzenden, das heißt Markus Söder und Friedrich Merz. Und die Aussage dazu lautete, dass der Personalvorschlag in den kommenden Tagen kommen wird. Die Diskussionen werden natürlich geführt, auch mit der Fraktion. Die haben ja auch eine eigene Meinung. Wir wählen am Ende als Fraktion. Und insofern ist es schon gut, wenn es dann auch ein einvernehmlicher Vorschlag wird.
11: Was muss denn ein neuer Fraktionsvorsitzender oder eine neue Fraktionsvorsitzende mitbringen?
10: Ich glaube, politische Erfahrung, Fingerspitzengefühl, Empathie für die Themen fände ich sehr sinnvoll und natürlich die Mehrheit der Fraktionen hinter sich haben, weil am Ende geht es darum, auch mal Kompromisse durchboxen zu können, durchhalten zu können und dafür brauchen wir einen guten Namen.
11: Kann ich Ihnen denn einen entlocken, einen Namen? Wer wäre denn aus Ihrer Sicht der oder die Richtige?
10: Ja, ich beteilige mich jetzt nicht an diesen Spekulationen. Es werden ja doch die verschiedensten Namen sozusagen entweder hier durch den Äther, durch die Gazetten getrieben. Und insofern, wir haben viele tolle Kolleginnen und Kollegen und ich bin mir sicher, dass es da einen guten Vorschlag geben wird.
11: Spannend finde ich, dass in den vergangenen Tagen ja die Unzufriedenheit in der Frauenunion auch groß war über Jens Spahn. Gerade von da war der Druck dann auch groß, eben weil man sich mit diesem Thema der Leihmutterschaft sehr intensiv politisch befasst hatte. Und man hört da auch, mehr Frauen würden der Regierung nicht schaden, denn dann würden manche Dinge möglicherweise gar nicht erst passieren. Wäre denn eine Frau an der Spitze der Fraktion oder im Kanzleramt oder als Generalsekretärin Ihrer Meinung nach wünschenswert?
10: Ja und ja. Natürlich, wir haben definitiv zu wenig Frauen in der direkten Verantwortung, sowohl in der Führung der Fraktion als auch an der anderen Stelle. Das zeigt sich dann eben auch im Koalitionsausschuss, wo wir ja mit keine Frau vertreten sind. Und insofern wäre das schon schön, aber am Ende kommt es auf den richtigen Namen an, auf den richtigen Menschen, der mit Empathie, mit Durchsetzungsfähigkeit, aber auch mit einer Sicht nach vorne die Themen vertreten kann, der glaubhaft ist. Und dann darf auch dieser Regionalproporz Nord, Süd, Ost, West das alles bitte mal hinten anstellen. Wir brauchen den tollsten Menschen an der Stelle.
11: Dann kann ja jeder, der gerade zuhört, sich überlegen, ob Thorsten Frei, ob Nina Wagen, ob Carsten Linnemann da irgendwie die Boxen checken, die wichtig sind. Als Jens Spahn vergangene Woche seine Elternschaft öffentlich gemacht hat, berichteten Unionsabgeordnete von sehr vielen kritischen Rückmeldungen aus ihren Wahlkreisen, dass das Unverständnis groß war und dass man den Nachrichten da irgendwie kaum nachkam aus der Basis. Wie sah es denn bei Ihnen aus? Sie vertreten Cloppenburg-Vechta, kommen aus dem Oldenburger Münsterland. Wie sah es denn auf Ihrem Handy aus?
10: Ja, ähnlich. Also das war ein deutschlandweites Bild. Aber ich möchte an der Stelle nochmal eins betonen. Es geht an der Stelle nicht um die Leihmutterschaft und auch nicht um das persönliche Glück. Ich finde, an der Stelle ist auch die Diskussion gerade im Netz oft aus dem Ruder geraten und viel zu persönlich tief geraten. Das tut uns allen nicht gut, wenn Wut, Hass und Häme hier ein Übermaß annehmen. Die entscheidende Frage, auch bei uns in den Gruppen, in den vielen Nachrichten, die wir bekommen haben, ist eher die Frage der Glaubwürdigkeit. Wenn ich etwas politisch vertrete, dann gilt es für mich auch persönlich. Und das ist der Spagat, den man dann auch zu tragen hat. Und an der Stelle ging das nicht übereinander. Das Wort Glaubwürdigkeit ist ganz oft gefallen. Und Menschen, die Politik machen, nicht die Politik an sich, sondern die Menschen, die es ausmachen, denen muss ich vertrauen können. Ich muss glauben können, das, was du sagst, dass man das Beste versucht, dass man sich anstrengt und versucht, den besten Kompromiss zu finden. Und an dieser Stelle hat die Glaubwürdigkeit gelitten. Und das ist das, was am Ende auch dazu geführt hat, dass er zurückgezogen hat. Und ich möchte ganz deutlich das trennen von der grundsätzlichen Frage, worum es hier im Grunde eben nicht gehen sollte, nämlich um die Leihmutterschaft. Das ist etwas, das bewertet jeder für sich. Wir haben einen klaren rechtlichen Rahmen. Wir haben dazu eine klare politische Position. Aber dazu einen Menschen herabzuwürdigen, das ist etwas, wow, das ist mir wirklich, das hat Ausmaße angenommen, das tut uns nicht gut.
11: Würden Sie denn sagen, man muss in der Sachfrage innerhalb der CDU noch einmal die Haltung zur Leihmutterschaft grundsätzlich überprüfen?
10: Ich glaube, darum ging es an der Stelle nicht, sondern wir haben eine klare Haltung, die haben wir auch gerade Anfang dieses Jahres auf dem Parteitag nochmal diskutiert. Und es wird auch immer wieder, gerade in der letzten Legislatur, mit den ganzen ethischen Fragen haben wir uns intensiv auseinandergesetzt. Und die Leihmutterschaft, einen Menschen dafür zu bezahlen, das ist eine Diskussion, die müssen wir auf anderer Ebene führen, aber nicht in diesem Zusammenhang. Hier ging es tatsächlich um einen anderen Punkt. Und gerade die ethischen Fragen rund um Leihmutterschaft, Eizellspende und so weiter, wo unser Recht an manchen Stellen vielleicht auch diskussionsfähig ist, das müssen wir uns aber separat anschauen. Und ich glaube, das kann man nicht mit einem Fingerstreich wegschnippen.
11: Was Jens Spahn in den vergangenen Wochen und Monaten gemacht hat, er hat hinter den Kulissen mitgewirkt, dass die Reformvorhaben mit auf die Strecke gegangen sind. Jetzt ist die Frage, wenn es da den ein oder anderen Umbau gibt, personellerweise, wie groß ist die Gefahr, dass der Wechsel mit der Fraktionsspitze diese Reformagenda ausbremst?
10: Also an der Stelle gebührt Jens Spahn auch tatsächlich einen riesen Respekt und Dank, der einfach eine super Arbeit gemacht hat. Als Kollege ein hochtalentierter Politiker ist über viele Jahre und gerade die Erfolge der letzten Wochen maßgeblich mitgeprägt hat. Und ja, wir brauchen einen Kollegen, der das auch kann, eine Kollegin, die das auch kann. Und die werden wir auch an der Stelle finden. Wir haben verschiedene, die eingebunden sind, auch jetzt in die laufenden Prozesse eingebunden waren. Und insofern mache ich mir darüber jetzt keine Sorgen, das werden wir schaffen. Und trotzdem, inhaltlich, politisch, wird Jens Spahn dann auch eine Lücke hinterlassen.
5: Sagt die stellvertretende Parteivorsitzende der CDU, die Bundestagsabgeordnete Silvia Breer.
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5: Es könnte gegensätzlicher nicht klingen. Musik mitten im Krieg. Aber so ist es. In Kiew fand am Wochenende das Atlas Musikfestival statt. Auf 6 Bühnen gab es über 60 Stunden lang Musik. Viele der bekanntesten ukrainischen Künstler sind aufgetreten. Auch eine australische Band war dabei. Früher sind hunderttausende Besucherinnen und Besucher zu diesem Festival gekommen. Heute, mitten im Krieg, sind es deutlich weniger. Und gleichzeitig sind die Herausforderungen für die Veranstalter in diesem Jahr noch größer, weil Russland die Ukraine viel intensiver mit Luftangriffen attackiert. Deshalb findet das Ganze jetzt auf einem neuen Veranstaltungsgelände statt, mit einem Schutzbunkersystem auf 50.000 Quadratmetern. Es ist das größte in der Ukraine. Stefan Lag berichtet.
12: Der Stadtteil Obolonski im Norden von Kiew ist nicht gerade ein besonders einladender Ort für ein Musikfestival. Zwischen dicht befahrenen mehrspurigen Straßen, Hochspannungsmasten und mehrstöckigen Wohnblocks liegt die Blockbuster-Einkaufsmall. Die Sonne knallt an diesem Wochenende 30 Grad und nirgendwo Schatten. Schon von weitem sind die großen Bühnen in knalligen Farben auf dem riesigen Parkplatz vor der Mall zu sehen. Poppige Dancebeats wehen am Nachmittag über das Gelände. Dass das größte Open-Air-Event der Ukraine ausgerechnet hier stattfindet, ist dem russischen Angriffskrieg geschuldet, erklärt Veranstalter Dmytro Sidorenko. Die riesige Tiefgarage unter dem Einkaufscenter spielt da eine besondere Rolle. Wir haben das Glück, dass es in diesem Einkaufscenter diesen großen Bunker gibt, mit mehreren Eingängen, durch die man die Menschen parallel schnell in Sicherheit bringen kann. Tatsächlich bietet der Schutzraum Platz für 50.000 bis 100.000 Menschen, aber wir haben uns eine Obergrenze von 25.000 gesetzt, da man diese Menge schnell in Sicherheit bringen kann. Vor dem Krieg kamen über 100.000 Besucher pro Veranstaltungstag zum Atlas Festival. Jetzt sind es wegen des Krieges deutlich weniger. Das musikalische Spektrum reicht von Alternative Rock über Hip-Hop, Dance bis hin zu Singer-Songwritern. Boombox, Artyom Pivovarov wie auch Serhii Zhadan gehören in diesem Jahr zu den Headlinern. Für Zhadan sind solche Auftritte nichts Außergewöhnliches. Nun, die Rakete kann uns überall treffen. Wir sind schon daran gewöhnt, dass wir uns um die Sicherheit kümmern müssen. Sobald Luftalarm ausgelöst wird, unterbrechen wir die Konzerte. Die schweren russischen Luftangriffe mit ballistischen Raketen in der Nacht zum Sonntag machen klar, wie reell die Gefahr ist. Valeri aus Kharkiv fühlt sich trotz allem relativ sicher. Er hat als Soldat beim Festival freien Eintritt. Das ist wichtig und es ist gut organisiert. Hier ist alles auf die Anzahl der Menschen ausgelegt, die sich hier aufhalten. Alles ist hervorragend, alles ist sicher. Erstens haben wir uns an den ständigen Luftalarm schon gewöhnt. Und zweitens ist dieser Ort kein strategisches Ziel. Die Wahrscheinlichkeit, dass hier etwas einschlägt, ist gering. Eine der kleinen Bühnen des Atlas-Festivals befindet sich in der riesigen Tiefgarage, die als Schutzraum dient. Der Weg dorthin führt vorbei an Rekrutierungsständen von Drohneneinheiten. Hier können Besucher in einer Videosimulation ihre Fähigkeit als Drohnenpilot testen. Gleich nebenan wird eine russische FPV-Drohne, die durch ein elektronisches Störmanöver zur Landung gebracht wurde, versteigert. Kurz zuvor hatte Songwriter Kadanov seinen Auftritt. Er ist selbst bei einer Drohneneinheit und hat für den Auftritt von seinem Kommandanten einen Tag frei bekommen. Viele seiner Songs handeln vom Krieg. Natürlich. Es ist eine Erfahrung, die sich nur schwer in Worte fassen lässt. Aber als Dichter versuche ich, Worte für diese neue Erfahrung zu finden. Ich weiß nicht, wie gut mir das gelingt, aber ich kann sagen, dass das Schreiben für mich eine Art Selbsttherapie ist. Diese Texte, diese Gedichte, sie helfen mir dabei, das zu verarbeiten, was ich erlebe und was um mich herum geschieht. Das Atlas-Festival in Kiew wirkt wie eine Dystopie, ist aber Realität. Das Leben unter freiem Himmel zu genießen, ist nur phasenweise möglich, bevor der nächste russische Luftangriff die Menschen zwingt, unter der Erde Schutz zu suchen.
5: Elefanten können auf viele unterschiedliche Arten miteinander kommunizieren. Sie können brüllen, trompeten und quieken und sie können sehr tief grollen. So tief, dass wir Menschen es gar nicht hören können. Der Schall in diesem Frequenzbereich, der breitet sich über den Boden sehr weit aus und so kommunizieren Elefanten über Distanzen von 10 Kilometern und mehr. Wie genau Elefanten dieses Grollen im Boden hören, das haben amerikanische

0: empfindlich ihr Gehör ist und insbesondere, wie gut sie diese Vibrationen wahrnehmen können.
1: Die Frequenzen dieses Grummelns, die Wissenschaftler nennen es Rumble, sind so tief, dass wir Menschen es nicht hören können. Es geht sozusagen durch den Boden und über die Elefantenfüße in ihren Körper bis ins Ohr, wo ihr großer Mittelohrknochen die Vibration an die Ohrschnecke im Innenohr weiterleitet. Dort werden die Schallwellen in neuronale Signale verwandelt. Und dann haben die Elefanten noch einen weiteren Trick. Sie können bewusst ihre Ohren zumachen. So blenden sie Außengeräusche, die über die Luft transportiert werden, aus und hören das Vibrieren in ihrem Körper noch mal besser.
2: Aktuell gönnt uns das Wetter ja eine kurze Verschnaufpause zwischen der letzten Hitzewelle und der, die mit Sicherheit noch kommt. Und vor der will sich auch der Rettungsdienst im Westerwald besser rüsten. Deshalb stellt er weitere Fahrzeuge und Personal bereit. Sowas passiert immer mal wieder. Zum Beispiel war das auch so während der Corona-Pandemie. Nicht ganz klar ist aber, wer das eigentlich alles zahlt, wenn die Temperaturwerte wie jetzt im Juni fast 40 Grad erreichen und die Rettungsdienste rund ein Drittel mehr Einsätze fahren müssen. Tim Seinisch vom SWR hat sich in Rheinland-Pfalz umgehört.
3: Die beiden ärztlichen Leiter für den Rettungsdienstbezirk Montabaur haben die Hitzewelle im Juni im Rückblick ganz genau analysiert und sind dann zu dem Schluss gekommen, das Rettungswesen war da in der Region hart an der Grenze. Stefan Schäfer ist einer der ärztlichen Leiter und sagt,
4: es waren natürlich Kreislaufbeschwerden, die sich äußern können, von mir ist es etwas schwindelig, bis hin, dass auch jemand einen Kollaps erleidet. Dann Hitzeerschöpfung bis hin zum Hitzschlag und das spiegelt ja einfach die Situation wider, sodass wir klar gesagt haben, wie waren wir und konnten am Ende sagen, wir waren gerade noch kompensiert ohne eine entsprechende Vorhalteerhöhung.
3: Als der Deutsche Wetterdienst dann die nächste Hitzeperiode ankündigte, sah die Rettungsdienstbehörde die Daten aus dem Juni als Warnung und hat deshalb jetzt im Juli erstmalig wegen Hitzeverstärkung angefordert. Die Experten nennen das Vorhalteerhöhung. In Zahlen waren das 3 Rettungswagen und ein Krankentransportwagen zusätzlich am 2. Juli-Wochenende. Im Westerwaldkreis fahren das Deutsche Rote Kreuz und der Malteser Hilfsdienst. Sie konnten die zusätzlichen Kräfte relativ einfach stellen, sagt Michael Schneider vom DRK.
5: Es gibt Rettungswagen, die müssen wir nicht an jedem Tag in der Woche vorhalten, sondern nur von montags bis freitags. Und dann stehen die für solche zusätzliche Vorhaltungen dann auch am Samstag und am Sonntag zur Verfügung. Das, was wir zusätzlich finden müssen, sind dann die Mitarbeitenden, die Kolleginnen und Kollegen. Und da war, wie gesagt, sehr viel Bereitschaft und sehr viel persönliches Engagement vorhanden, diese Fahrzeuge mit zu besetzen.
3: Ohne dieses freiwillige Engagement, das hat auch der Malteser Hilfsdienst dem SWR gesagt, hätte die Aufstockung nicht geklappt. Da haben Rettungssanitäter sogar auf ihren Urlaub verzichtet. Wer die zusätzlichen Kräfte bezahlt, ist jetzt noch ein entscheidender Knackpunkt. Normalerweise übernehmen die Krankenkassen die Kosten für den Rettungsdienst, die fanden die Verstärkung jetzt aber unnötig. Das hat der 2. ärztliche Leiter im Westerwald, Christian Vogt, dem SWR gesagt. Er wünscht sich mehr Vertrauen in der gegenseitigen Zusammenarbeit.
6: Wir haben uns entschieden, dass wir die Vorhaltung erhöhen. Auch mit der Gefahr, dass die Landkreise vielleicht auf den Kosten sitzen bleiben oder das zahlen müssen. Weil wie will ich das einem Menschen, einem Patienten, der Bevölkerung erklären und ganz wichtig auch dem Rettungsdienstpersonal gegenüber. Denn die krebsen nachher und die stöhnen und die sind dankbar um jeden Einsatz, den sie mal nicht fahren müssen bei solchen Temperaturen.
3: Ob die Krankenkassen noch einlenken, ist derzeit offen. Ein zuständiger Mitarbeiter der Westerwälder Kreisverwaltung hat aber dem SWR gesagt, dass er davon ausgeht, weil die Verstärkung eben nach bestem Wissen und Gewissen behördlich angeordnet wurde und weil es nachweislich mehr Einsätze am fraglichen Wochenende gegeben habe.
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8: Mit Moritz Knorr. Der Hamburger SV trauert um einen der größten Fußballer seiner Geschichte. Kevin Keegan ist im Alter von 75 Jahren an den Folgen einer Krebserkrankung gestorben. Mit den Hamburgern wurde Keegan 1979 deutscher Meister und wurde in seiner Zeit in der Hansestadt 2-mal als Europas Fußballer des Jahres ausgezeichnet. Max Seib über die Reaktionen auf den Tod von einem der ersten echten Superstars der Bundesliga.
9: Der Weltfußball verliert eine seiner prägendsten Persönlichkeiten. So hat sich der Hamburger SV geäußert nach dem Tod seines ehemaligen Stürmerstars. Man trauere um einen der besten Fußballer, die jemals die Raute auf der Brust getragen haben.

0: Ich bin immens traurig, sagte sein damaliger Mitspieler Horst Hubesch in der Bild. Als Typ war er unerreicht, immer gerade und ehrlich. Auch Felix Magath spielte damals mit Keegan beim HSV. Er sei erschüttert, so Magath in der AZ. Und der damalige HSV-Manager Günther Netzer sagte, ihn habe in letzter Zeit keine Nachricht so sehr getroffen wie die von Kevins Tod. Auch andere Ex-Clubs trauern um Keegan, der FC Liverpool zum Beispiel, auch Newcastle United. Newcastle schrieb, Keegan sei das schlagende Herz des Vereins für Generationen von Fans gewesen. Selbst der britische Thronfolger Prinz William hat sich geäußert, Keegan habe Generationen mit seinem Talent, seiner Leidenschaft und seiner Liebe zum Spiel begeistert. Er werde vor allem als gütiger und großzügiger Mensch in Erinnerung bleiben.
1: Keegan verbrachte seine letzten Stunden im Kreise seiner Familie. Fußballrekordmeister Bayern München ist in die Vorbereitung auf die neue Bundesliga-Saison gestartet. Allerdings ohne die meisten Stars, die weilen noch im WM-Urlaub. Taufik Khalil, wo ging es denn los für die Münchner?
2: In einem Krankenhaus, da wurden zuerst mal internistische Tests gemacht. Am Nachmittag gab es dann also ein bisschen Leistungsdiagnostik, Laktattests und solche Sachen. Und da waren gar nicht so viele da. Sven Ulreich fürs Tor ist da, Tom Bischoff war nicht nominiert für die WM, Ajon Ibrahimovic, ein Rückkehrer aus Heidenheim, ist jetzt wieder bei den Bayern. Alfonso Davies läuft auch schon seit ein paar Tagen, der konnte Kanada ja während der WM nicht wirklich helfen. Der will nach einer Verletzung wieder stark zurückkommen. Joao Palhinha, Sacha Boué und Brian Zaragoza, die waren verliehen, die sind auch wieder mit dabei und die werden dann auch eben alle jetzt in das erste Training mit Vincent Kompany einsteigen. Ja, und am Samstag gibt es dann den ersten Test gegen Wien Wiesbaden. Auch da werden bestimmt einige von denen spielen und einige Jüngere.
1: Die Tour de France, das wichtigste Radrennen der Welt, startet in die entscheidende letzte Woche und ganz vorne im Gesamtklassement, da thront weiterhin der Slowene Tadej Pogacar. Ihm dürfte der Toursieg wohl nicht mehr zu nehmen sein. Auf der 16. Etappe wird er aber, Holger Gerska aus dem ARD-Tour-Team, nicht zu den ganz großen Favoriten gehören.
3: Mit einem Mannschaftszeitfahren hat die Tour de France begonnen. Jetzt startet sie mit einem Einzelzeitfahren in die letzte Woche. Der mittelschwere Kurs am Genfer See ist mit 26 Kilometern relativ kurz. Es wird also keine erdrutschähnlichen Verschiebungen in der Gesamtwertung geben. Die 5 Minuten Vorsprung des fast schon Toursiegers Tadej Pogacar sind ohnehin unantastbar. Auch wenn dahinter der beste Zeitfahrer der vergangenen Jahre lauert, der Olympiasieger und Weltmeister Remco Evenepoel. Der Belgier ist klarer Favorit auf den Etappensieg, muss sich aber mit seinen Vorgängern auf dem Zeitfahr-WM-Thron messen, mit dem Italiener Filippo Ganna und dem Norweger Tobias Voss. Florian Lipowitz ist kein echter Zeitfahrspezialist, hat sich aber im Windkanal akribisch auf diese Prüfung vorbereitet und wird versuchen, seinen aktuell 5. Platz in der Gesamtwertung zu verteidigen.
1: Zum Ende der Tour geht's dann wieder zurück ins Gebirge, ein Terrain, das Lipowitz deutlich besser liegen sollte.
4: Und das war der Sport mit Moritz Knorr.

Sie hören die ARD Infonacht und hier geht's gleich nach den Nachrichten um einen besonderen Tag gestern. Da wurde nämlich an den Widerstand gegen Hitler-Deutschland erinnert. Und bei einer Veranstaltung in Berlin mit einem außerplanmäßigen Vorfall.

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1: Um 0.30 Uhr mit Ronald Lessig. Der neue britische Premier Burnham hat nach seinem Amtsantritt sein Kabinett neu geordnet. Unter anderem wird der frühere Verteidigungsminister Healey neuer Finanzminister. Burnham versprach in einer ersten Rede einen politischen Kurswechsel. Aus London Lisa Maria Röhling.
2: Er kündigte einen 10-Jahres-Plan an, um die britische Politik und Wirtschaft grundlegend zu reformieren. Erste Vorhaben, um beispielsweise die Lebenshaltungskosten zu senken, will er bereits am Dienstag vorstellen. Andy Burnham war bereits von 2000 bis 2017 Mitglied des britischen Parlaments und mit verschiedenen Regierungsposten betraut. Danach war er 10 Jahre der Bürgermeister von Greater Manchester. Er löst Keir Starmer ab, der am Vormittag offiziell von seinem Amt zurückgetreten ist.
1: Wer nach Jens Spahn Fraktionschef der Union im Bundestag wird, entscheidet sich Mitte kommender Woche. Kanzler Merz kündigte in einer Sitzung des CDU-Präsidiums an, dass die Abgeordneten darüber am 29. Juli abstimmen werden. Derzeit arbeite er noch an einem gemeinsamen Personalvorschlag mit CSU-Chef Söder. Im Gespräch sind unter anderem Kanzleramtsminister Frey, CDU-Generalsekretär Linnemann, Gesundheitsministerin Barken und Fraktionsvize Krings. Die Organisation Ärzte ohne Grenzen hat die Freilassung inhaftierter medizinischer Fachkräfte aus dem Gazastreifen gefordert. Die NGO kritisierte, dass palästinensische Mediziner teils willkürlich in israelischer Haft gehalten würden, oft unter entsetzlichen Bedingungen und ohne rechtliche Grundlage. Unter den Betroffenen sei ein Arzt und Krankenhausdirektor, der 2024 von Israel festgenommen wurde und seitdem ohne Anklage im Gefängnis sitzt. Weitere Menschenrechtsorganisationen forderten ebenfalls seine Freilassung und beklagten die Haftbedingungen. Ein Gericht in New York hat einen der führenden Drogenbosse Mexikos zu einer lebenslangen Freiheitsstrafe verurteilt, Ismael Zambada, genannt El Mayo. Außerdem sprach der Richter den US-Behörden das Recht zu, 15 Milliarden Dollar an Vermögenswerten aus Drogengeschäften zu beschlagnahmen. Aus New York, Martin Ganselmeier.
3: El Mayo galt im mexikanischen Drogenkartell Sinaloa als die Nummer 2 nach Joaquin El Chapo Guzman. El Chapo wurde bereits 2019 in den USA zu lebenslanger Haft verurteilt. Die Anklage warf El Mayo vor, im Laufe von 40 Jahren die USA mit Tonnen von Kokain, Heroin und Fentanyl überschwemmt zu haben. Außerdem habe er mehrere Morde und Folter in Auftrag gegeben.
1: Das Wetter in Deutschland. Häufig trocken, im Osten einzelne Schauer, örtlich Nebel bei 16 bis 8 Grad. Tagsüber freundlich, im Osten und in der Mitte einige Schauer bei 19 bis 26 Grad. Am Mittwoch von Nordwesten her Schauer und Gewitter, im Südwesten freundlich 18 bis 28 Grad. Und am Donnerstag Schauer, im Nord- und Südwesten trocken bis 27 Grad. Das waren die Nachrichten.
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4: Wir schauen auf die Straßen. Auf der A2 Berlin Richtung Hannover zwischen Peine und Lehrte Ost gibt es 3 Kilometer Stau im Baustellenbereich. Dann die A3 Würzburg-Frankfurt ist zwischen dem Seligenstädter Dreieck und Seligenstadt in beiden Richtungen wegen Bergungsarbeiten gesperrt. Dadurch gibt es in Richtung Frankfurt 3 Kilometer Stau und in Richtung Würzburg 2 Kilometer. Und es gibt eine Umleitungsempfehlung ab Seligenstädter Dreieck über die U52 und ab Seligenstadt über die U73. Dann die A5 Frankfurt Richtung Karlsruhe ist zwischen Heppenheim und Hemsbach wegen einer Baustelle bis 6 Uhr gesperrt. Eine Umleitung ist hier eingerichtet. Auf der A40 Duisburg Richtung Essen ist zwischen Essen Zentrum und Huttrop der Ruhrschnellwegtunnel wegen Wartungsarbeiten bis voraussichtlich 5 Uhr gesperrt. Dann auf der A71 Suhl Richtung Sangerhausen ist zwischen Stadt Ilm und Arnstadt Süd der Tunnel Behringen wegen Wartungsarbeiten bis 6 Uhr gesperrt. Die A71 Erfurt Richtung Sangerhausen ist zwischen dem Kreuz Erfurt und Bindersleben nach einem Unfall gesperrt. Und zuletzt noch die A280 Richtung Groningen ist zwischen Bunde West und dem Grenzübergang Bunde wegen einer Nachtbaustelle noch bis 6 Uhr früh gesperrt. Das war's. Ich wünsche Ihnen eine gute Fahrt.
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4: Mit Julia Faltermeier. Hallo. Am 20. Juli 1944, also gestern vor 82 Jahren, da versteckte Klaus Schenk, Graf von Stauffenberg, eine Aktentasche mit einer Bombe in der Nähe von Adolf Hitler. Zu diesem Anlass hat die Bundesregierung gestern an den Widerstand gegen die nationalsozialistische Gewaltherrschaft erinnert. Aber die Veranstaltung ist nicht völlig reibungslos abgelaufen. Isabel Karas aus dem ARD-Hauptstadtstudio berichtet.
5: Musik, Reden, Kranzniederlegung. Auch wenn der Ablauf jedes Jahr ähnlich ist, der Ort, an dem die Bundesregierung an die Widerstandskämpferinnen und Kämpfer gegen das NS-Regime erinnert, verliert nie etwas von seiner Wirkung. Bundesbildungs- und Familienministerin Karin Prien sagt:
6: Der Bendlerbarock ist ein Ort, an dem aus Haltung eine mutige Tat wurde. Ob unsere Generation oder nachfolgende Generation je vor einer vergleichbaren Entscheidung stehen werden, wir wissen es nicht.
5: Vor 82 Jahren, am 20. Juli 1944, haben Klaus Schenk, Graf von Stauffenberg und seine Mitstreiterinnen und Mitstreiter versucht, Adolf Hitler zu töten und das NS-Regime zu stürzen. Der Versuch scheiterte. Stauffenberg und andere Beteiligte wurden noch in derselben Nacht im Bendlerblock erschossen. Aus dem Widerstand, den sie und andere geleistet haben, zieht Prien folgende Lehre.
6: Eine Demokratie bleibt nur dann stark, wenn genügend Menschen den Mut haben, sich einzubringen. Lange. Bevor außergewöhnlicher Mut erforderlich wird.
5: Wer Widerstand gegen das NS-Regime geleistet hat, gehörte dabei längst keiner Gruppe mit einer gemeinsamen politischen Überzeugung an. Daran erinnert der Vorstandsvorsitzende der Stiftung 20. Juli 1944, Robert von Steinau-Steinrück.
7: Die Gegnerschaft zu Hitler einte Menschen, die sich in normalen politischen Zeiten vermutlich nicht einmal auf der Straße gegrüßt hätten.
5: Für Karin Prien ist Widerstand auch Teil ihrer eigenen Familiengeschichte. Ihr jüdischer Großvater habe die Verfolgung durch die Nationalsozialisten mit viel Glück und dank der Hilfe sogenannter stiller Heldinnen und Helden überlebt.
6: Dass es Menschen gab, die diesem Unrechtsregime widerstanden, war auch für meine Familie überlebenswichtig.
5: Haltung entstehe lange vor der Bewährungsprobe. Sie beginne im Alltag, in Familien, in der Schule, in Vereinen und Betrieben, sagte die CDU-Politikerin. Gerade deshalb müsse Erinnerung lebendig bleiben und auch Menschen erreichen, die keinen persönlichen Bezug zur NS-Zeit mehr haben.
6: Erinnerung, ja, braucht zeitgemäße Formen. Digitale Technologien können dabei helfen und Geschichte neu zugänglich machen. Doch sie werden nicht die persönliche Auseinandersetzung, übrigens auch mit den Nachkommen der Opfer und die Begegnung mit authentischen Orten, ersetzen.
5: Nach dem offiziellen Teil der Gedenkfeier kam es zu einem Zwischenfall. Wie in mehreren Videos zu sehen ist, versuchte ein Großneffe des NS-Widerstandskämpfers Dietrich Bonhoeffer, einen Blumenkranz der AfD-Bundestagsfraktion zu entfernen. Der Mann begründete sein Vorgehen gegenüber der deutschen Presseagentur damit, viele Nachkommen der Widerstandskämpferinnen und Kämpfer empfänden große Wut darüber, dass die AfD an diesem Ort Kränze niederlege. Götz Frömming, parlamentarischer Geschäftsführer der AfD-Fraktion, spricht gegenüber dem ARD-Hauptstadtstudio von einer unwürdigen Störung des Gedenkens.
4: Aber nicht nur in Berlin, sondern auch an anderen Orten wurde an den Widerstand gegen Hitler-Deutschland erinnert. Zum Beispiel in der Von-Hartenberg-Kaserne, der Sitz des Kommandos Heer in Strausberg in Brandenburg. Der Schützpunkt ist benannt nach Karl Hans Graf von Hardenberg. Er war einer der Mitverschwörer des gescheiterten Hitler-Attentats. Fred Pilarski vom RBB war bei der Gedenkveranstaltung gestern dabei.
8: An jedem Jahrestag wird auf dem Gelände der Strausberger Kaserne des militärischen Widerstands gedacht. An den Gedenktafeln für die Verschwörer von Stauffenberg und von Treskow legten Vertreter von Stadt und Bundeswehr auch in diesem Jahr Kränze nieder. Strausbergs Standortältester Sascha Zierold erinnerte in seiner Ansprache an das Schicksal des Attentäters Stauffenberg. Das eigene Gewissen zu befragen, Verantwortung zu übernehmen und Haltung zu zeigen, das seien Traditionen, die sich in der Bundeswehr fortsetzen, sagte der Brigadegeneral. Dem RBB sagte Zierold anschließend:
9: Klar ist, dass es hier um Werte geht und wir das Glück haben, dass wir in einer freiheitlich-demokratischen Grundordnung leben und dienen dürfen, aber dass wir uns diese Werte, die nicht von alleine in uns wirken, immer wieder bewusst machen.
8: Die Aufregung um den Witz des Kabarettisten Uwe Steimle wenige Tage zuvor spielte in den Ansprachen an diesem Tag keine Rolle. Steimle hatte auf einer AfD-Veranstaltung mit Bezug auf Bundeskanzler Merz gefragt, wo denn Stauffenberg bleibe, wenn man ihn mal brauche. Dazu Uwe Rosenberg, Mitarbeiter der Stiftung Neuhardenberg.
10: Meine Gedanken sind gerade an so einen heutigen Tag wieder. Was würden die Männer heute sagen, wenn sie heute wiederkämen und gleiche Tendenzen wie vor 33, die sich ja, man sieht ja viele Parallelen eigentlich dazu, wie die eigentlich missbraucht werden. Also da fehlen mir wirklich die Worte.
8: Uwe Rosenberg sprach im Auftrag der Familie des Mitverschwörers Graf Hardenberg auf der Veranstaltung, dessen Geschichte zeige, wie schnell Freiheit und Rechtsstaatlichkeit verloren gehen können.
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4: Metallhunde an der Leine und menschenähnliche Roboter, die Pakete sortieren oder Tischtennis spielen können. So könnte die Zukunft mit künstlicher Intelligenz aussehen. Zumindest sieht sie so in China, in Shanghai aus. Dort ist eine der größten Konferenzen für KI und Robotik zu Ende gegangen. China will sich auf dem Markt behaupten und den amerikanischen Tech-Firmen nicht das Feld überlassen. Johannes Jolmes hat es sich angeschaut.
11: Am bedrohlichsten klingt die Musik am extra gebauten Boxring. Die beiden Roboterboxer sollen sich eigentlich K.O.-Schläge verpassen. So richtig will das nicht gelingen. Die Bewegungen wirken ungelenk, aber der Entwickler ist mit seinem Werk zufrieden. Chinas Roboterindustrie liegt tatsächlich über dem internationalen Standard. Wir hoffen auch, dass China noch mehr Durchbrüche erzielt und sich dann auf der Weltbühne präsentiert. Auf der Weltkonferenz für künstliche Intelligenz in Shanghai will China der Welt zeigen, wie weit heimische Unternehmen in der Robotik und der künstlichen Intelligenz sind. Chinesische Unternehmen präsentieren Roboter, die Tischtennis oder Fußball spielen, T-Shirts falten oder einen Salat zusammenstellen. Einiges, was in den drei großen Hallen zu sehen ist, wirkt wie eine Spielerei. Doch dabei soll es nicht bleiben. Startups zeigen, wie Roboter auch in der Industrie genutzt werden, etwa beim Sortieren von Paketen. Professor Wolfram Burgert von der Technischen Universität Nürnberg ist einer von nur wenigen deutschen Forschern auf der Messe. Er ist Experte für Robotik und KI und beobachtet die Fortschritte der Chinesen sehr genau.
12: Jedes Mal, wenn man hier ist, sind die ein Stück weiter. Also letztes Jahr, als ich im August hier war, da konnte man diese Roboter entweder nur herumlaufen sehen oder sie waren am Boden festgeschraubt. Es geht ständig weiter hier und es ist am Wachsen ohne Ende und gleichzeitig investieren sie auch noch massiv in künstliche Intelligenz.
11: Bis 2030 will China KI in 90% aller Wirtschaftsanwendungen nutzen. Während Wirtschaftszweige wie die Immobilienbranche in China zurzeit schwächeln, boomen KI und Robotik. Beide Schlüsseltechnologien sind zentraler Bestandteil der chinesischen Industriestrategie. China will das Rennen um die Technologien der Zukunft gewinnen. In den nächsten Monaten stehen internationale Verhandlungen mit den USA über Regeln für den Einsatz von künstlicher Intelligenz an. Peking will mitreden und vor allem mitbestimmen. Das macht Staats- und Parteichef Xi in seiner Rede klar. Wir sollten uns beeilen, einen globalen Ordnungsrahmen zu etablieren, der auf einem breiten Konsens beruht, damit diese Zukunftstechnologie einen großen Nutzen für den Menschen hat. China setzt KI auch im eigenen Land zur Kontrolle der Bevölkerung und zur Machtabsicherung der Kommunistischen Partei ein. Nach Shanghai zum KI-Gipfel sind auch 28 Staaten angereist. Aus dem globalen Süden, aber auch Russland ist vor Ort. Sie haben eine gemeinsame Erklärung unterzeichnet. Offiziell ist von Partnerschaft die Rede. Strategisch geht es China laut Beobachtern auch darum, Märkte für KI-Anwendungen zu sichern. So bietet Peking den Ländern Schulungen und Trainings für chinesische KI-Modelle an. Besonders umringt auf der Messe eine Tischtennisplatte. Besucher können gegen Roboter antreten. Meist geht die Partie für den Menschen aus. Vorerst jedenfalls noch.
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4: Der demografische Wandel, die schrumpfende Bevölkerungszahl und die fehlende Zuwanderung, das sind einige der großen Herausforderungen unserer Zeit. Vor allem kleine Kommunen und den ländlichen Raum stellt das vor Probleme. Und dazu gehören auch die Kleingärten. Ungefähr 9% der Kleingärten in Sachsen und Thüringen stehen aktuell leer. In Sachsen-Anhalt ist es jeder fünfte. Für Vereine und Kommunen ist klar, es braucht dringend Ideen, wie man die Flächen nutzen kann. Caroline Vogt vom MDR hat sich dazu im sächsischen Plauen umgeschaut.
13: Ortsbesuch im Kleingartenverein Plauen Südost. Andreas Bartsch ist Rentner und hat seinen Garten hier schon fast 30 Jahre. Ans Abgeben seiner Parzelle denkt er nicht.
14: Solange wir noch fit sei, tun wir dann schon behalten, ne? Ja.
15: Aber kriegen Sie das mit hier in der Anlage, dass es schon auch manchmal Leerstand gibt so?
14: Ja.
15: Ist das ein großes Thema?
14: Naja, das sei viel alte, die schon gestorben sei.
13: Der Vorstand der Anlage, Gerd Steffen, erzählt, von seinen 156 Pachtgärten stehen derzeit 13 leer. Aber es gäbe auch Interessenten. Er zeigt uns eine große, ungenutzte Parzelle mit viel Gras, einer Laube im Hintergrund und geschotterter Fläche direkt hinterm Tor.
16: Also das war ein Pachtgarten, der war komplett verwildert und überwachsen. Der Pächter, den mussten wir mittels Räumungsklage hier runterhauen, hat auch keine Beiträge bezahlt. Im Nachgang mussten wir den Garten rekultivieren. Wir haben bis dato ca. 5.000 Euro an Kosten hier reingesteckt. Bäume entfernen, alte Lauben entfernen, Rückschnitt und so weiter, alles.
13: Für die Fläche mit Laube gibt es schon einen Pachtinteressenten, so Steffen. Auf der Restfläche sollen Parkplätze entstehen. Schon vor einigen Jahren wurde in Plauen klar, hier können nicht alle Kleingärten erhalten bleiben. Wie ein grünes Band ziehen sich die 132 Gartenvereine rund um die Stadt. Pro Kopf gibt es hier mehr Kleingärten als in den Hochburgen Leipzig und Dresden. 290 Gärten stehen im Stadtgebiet leer, erzählt Gerd Steffen, der gleichzeitig auch Geschäftsführer und Vizevorsitzender im Regionalverband Vogtländischer Kleingärtner ist.
16: Die Stadt Plauen hat natürlich Bevölkerung verloren, Industrie verloren. Wir liegen derzeit, glaube ich, bei 3.000 oder 64.000 Einwohnern, bei uns organisierten Kleingärten in Plauen von 5.500. Das ist eine schöne Nummer. Das ist Überangebot. Dann hat man Wohnungen zurückgebaut, ja. Aber die Kleingärten hat man durchaus vergessen im Randgebiet.
13: Die Devise sei nun, gesund schrumpfen. Rückbau sei aber teuer. Allein das Beräumen einer Parzelle kostet heute bis zu 9.000 Euro, erklärt Tommy Brumm, Präsident vom Sächsischen Landesverband der Kleingärtner. Eine Generationenaufgabe, bei der man die Politik ins Boot geholt habe.
17: Der Nachbarverband, hier sogar Regionalverband Gölster, hat erst 50.000 Euro Förderung für Rückbaumaßnahmen erhalten. Also ich denke, das ist ein guter Weg. Und wir sind im Vogtland. Dort haben wir vor 6 Jahren erreicht, dass die Kommunen ihren Pachtzins, die meisten Kommunen, zu 100% zurücklaufen lassen, um eben solche Projekte zu finanzieren oder die Eigenmittel aufzubringen für Förderprogramme.
13: Heißt, die Kommune als Bodeneigentümerin gibt die von den Kleingärtnern eingenommene Pacht zurück für Rückbau und andere große Aufgaben. Manchmal nimmt die Kommune die Flächen zurück. Als in der Plauener Ostvorstadt 2 Parzellen leer wurden, haben Stadt- und Fußballverein kurzerhand einen Outdoor-Spielplatz eingerichtet. Dort, wo heute das Sportforum Vogtland ist, mit einer neuen Turnhalle, waren einst 56 Kleingärten. Falk Forster, bei der Stadt zuständig für Stadtplanung und Umwelt, hat die Projekte betreut.
18: Wir wussten, wir haben zu viele Gärten, Leerstand wird kommen. Und da ist es jetzt kein Verbrechen, auch mal zu sagen, ja, wenn dann wirklich die Chance gegeben ist, was anderes entstehen zu lassen. Aber das war wirklich die Ausnahme. Das ist die Dreifeldhalle am Lessing-Gymnasium und Planungen weitergehend. Also da ist nichts.
4: Es sind Wettbewerbe, die den Sport und die Traditionen und Bräuche der indigenen Bevölkerung in der Arktis verbinden. Jedes Jahr finden in Fairbanks in Alaska die sogenannten World Eskimo Indian Olympics statt. Jetzt am Wochenende sind sie zu Ende gegangen. Antje Sieb war für uns dabei und verrät, was es mit Disziplinen wie dem Two-Foot-High-Kick oder dem traditionellen Blanket-Toss, dem Deckenwurf, auf sich hat.
19: Es erinnert ein bisschen an ein Trampolin oder ein Sprungtuch der Feuerwehr, wenn 40 Freiwillige in einer Sporthalle in Fairbanks alle zusammen an den Handgriffen einer großen Decke ziehen. Eden Hobson fliegt hoch in die Luft und muss möglichst sauber wieder landen. Eine Tradition aus dem Walfang, erzählt die 22-Jährige. Sie stammt aus Utqiagvik, am nördlichsten Ende Alaskas, wo gerade noch Eisschollen im Meer schwimmen und am Ende der Jagdsaison ein erfolgreicher Walfang auch heute noch so gefeiert wird.
20: We have our own Nalukutup, which is like our celebration that we do after having a successful whaling hunting season. And so we do practice this up in Utqiagvik.
19: Andere arktische Sportarten dienten dazu, sich im Winter, wenn es in der Arktis wochenlang dunkel ist, fit zu halten für die Jagd. oder alle zusammenzubringen, erklärt Amber Waska, die Vorstandsvorsitzende der Veranstaltung.
2: So it was a way to bring the community together and to practice skills for when you're out subsistence hunting or other things on the land.
19: Bernard Clark ist durchtrainiert, schlank und breitschultrig. Er hält den Weltrekord im One-Hand-Reach. Das sieht ein bisschen aus wie eine extrem schwierige Yoga-Position. Nur seine linke Hand darf den Boden berühren. Den Rest des Körpers stützt er mit angezogenen Beinen auf dem linken Arm ab. Und mit der freien Hand versucht er, einen über Kopfhöhe angebrachten Ball zu erwischen. Das trainiert Körperspannung, Balance und Koordination, sagt Clark, auf kleinem Raum.
21: So the one hand reach is designated to have good core strength, balance, dexterity. And eye-hand coordination.
19: Auffallend, der Champion gibt auch mal Konkurrenten einen Tipp, was sie besser machen könnten. Drei Kampfrichter in blauen T-Shirts achten darauf, dass die Füße in der Luft bleiben oder die Zeitlimits eingehalten werden. Eine Sprungvariante, der gleiche Ball hängt weit über Kopfhöhe und muss mit beiden Füßen gleichzeitig berührt werden. Die Athleten klappen sich in der Luft wie Taschenmesser zusammen und müssen auch wieder auf beiden Füßen landen. Seit 65 Jahren treffen sich jedes Jahr Hunderte von Menschen, vor allem aus Alaska, aber auch aus anderen Staaten hier in Fairbanks, um ihre Traditionen zu feiern. An kleinen Tischen wird Kunsthandwerk verkauft, die beste traditionelle Bekleidung wird prämiert und immer wieder sorgen Tanzgruppen für Stimmung. Jeder, der zu einer der indigenen Bevölkerungsgruppen gehört, kann mitmachen. Wem arktische Sportarten zu athletisch sind, kann um die Wette Lachs filetieren. Sein eigenes traditionelles Messer muss man allerdings mitbringen.
22: Kultur.
4: Es sollte ein modernes, weltoffenes Museum werden. Ein Ort, um Kolonialismus aufzuarbeiten. Ein Ort der Berliner Stadtgesellschaft. Vor 5 Jahren hat das Humboldt-Forum in Berlin seine Türen geöffnet. Aber wie viel von den großen Zielen ist tatsächlich eingelöst? Louis Babst mit einer Bilanz.
23: Schon zur Eröffnung vor 5 Jahren waren die selbstgesetzten Ansprüche hoch. Das Humboldt-Forum im wiederaufgebauten Berliner Schloss sollte ein Debattenraum werden, ein Ort der Kolonialismusaufarbeitung und ein Wohnzimmer für die Stadtgesellschaft. 5 Jahre später sehen nicht alle, dass diese Versprechen schon eingelöst wurden. Für Volker Hassemer, ehemaliger Berliner CDU-Kultursenator und heute bei der Stiftung Zukunft Berlin, fehlt dem Ort die Relevanz als internationaler Dialograum.
24: Es werden durchgängig, durchaus beachtlich die Kulturen präsentiert, aber dass die Kulturen weltweit aufgerufen wären, hier sich zu zeigen mit ihren Positionen, das fehlt.
23: Der Generalintendant des Humboldt-Forums, Hartmut Dorgalow, teilt diese Einschätzung nicht. Man sei zufrieden mit den ersten 5 Jahren.
25: Das Humboldt-Forum ist sicherlich nicht der Nabel der Welt. Es ist aber ein ganz zentraler Ort für die Verständigung über zentrale Fragen. Und wir setzen uns natürlich auch mit Kritik auseinander. Ich muss aber sagen, dass wir hier gerade mit unseren großen Themenjahren sehr dezidierten Gegenwartsbezug haben, gerade international.
23: Im vergangenen Jahr zählte das Humboldt-Forum mit 3,3 Millionen Besuchen zu einem der meistfrequentierten Berliner Kulturorte. Auch wenn hier jegliche Besuche des Geländes mitzählen, also zum Beispiel auch eine Aufzugfahrt hoch auf die Dachterrasse. In der Stadtgesellschaft sei der Ort aber noch nicht richtig angekommen, sagt Kulturjournalistin Nicola Kuhn vom Berliner Tagesspiegel.
26: Ich merke, dass es für die Touristen ein großer Anziehungspunkt ist, aber dass es in der Kulturszene Akzeptanz hätte, das sehe ich nicht. Also es ist eigentlich so, dass jeder aus dem Kunstbereich, Kulturbereich Skepsis hat.
23: Skepsis, die wohl auch mit der Entstehungsgeschichte zu tun hat. Zehntausende Artefakte aus den ethnologischen Sammlungen der staatlichen Museen sind während der Kolonialzeit nach Deutschland gekommen. Dass sie ausgerechnet in preußischer Architektur ausgestellt werden, die Kritiker als geschichtsrevisionistisch bezeichnen, sorgte schon vor der Eröffnung für Diskussionen. Das Humboldt-Forum wollte deshalb einen neuen Umgang mit der kolonialen Vergangenheit finden. Ein bekanntes Beispiel, die Restitution der aus Nigeria geraubten Benin-Bronzen. Insofern sei das Humboldt-Forum auch eine Erfolgsgeschichte, sagt Noah Haar vom Deutschen Zentrum für Integrations- und Migrationsforschung. Aber
27: da müsste man noch sehr viel weitergehen und auch sehr viel mehr fordern und vor allen Dingen auch die deutsche Politik in die Verantwortung nehmen, dass es dazu gehört, um Gerechtigkeit herzustellen, dass restituiert werden muss.
23: Die Stiftung Preußischer Kulturbesitz, die für die Bestände verantwortlich ist, äußert sich schriftlich auf RBB-Anfrage, dass bei Restitution schon viel erreicht worden sei. Die Forschung nach den Ursprüngen der Objekte könne aber immer noch weiter ausgebaut werden. Außerdem gäbe es eine ganze Reihe an Restitutionsbeschlüssen, die noch nicht umgesetzt seien, weil auch in den Herkunftsländern schwierige Aushandlungsprozesse liefen. Das Humboldt-Forum bleibt ein Ort der Gegensätze und Kontroversen, der auch versucht, viele Player wie die ethnologischen Sammlungen der staatlichen Museen oder das Stadtmuseum unter einem Dach zu vereinen. Und auch wenn hier schon vieles angestoßen wurde, ist es ein Ort, der nach 5 Jahren immer noch im Werden ist.
0: Standpunkte.
4: Die WM ist vorbei und hat uns in den vergangenen 5 Wochen viele ikonische Bilder geliefert. Spektakuläre Tore, ausgelassener Jubel, weinende Superstars. Neben den sportlichen Highlights bleiben aber wohl vor allem die negativen Seiten des XXL-Turniers in Erinnerung. Für unsere Gastkommentatorin, die freie Journalistin aus Tel Aviv, Vera Weidenbach, sticht vor allem eine Szene heraus, wie US-Präsident Trump bei der Siegerehrung nicht von der Bühne gehen will und von FIFA-Chef Infantino hinunter komplimentiert werden muss.
1: Passender könnte dieser Abschluss der WM nicht sein, bei der Trumps Einfluss auf die FIFA schon vorher allgegenwärtig war. Um nur die beiden größten Skandale zu nennen. Die Visaeinschränkungen für die iranische Nationalmannschaft, die außerhalb der USA in Mexiko einquartiert war und zu allen Spielen anreisen musste. Dann der Anruf Trumps bei Infantino nach einer roten Karte gegen einen Stürmer im US-Team, die FIFA daraufhin zurückzog. Eine großartige Entscheidung, lobte Trump bei einer Pressekonferenz mit Infantino am Tag vor dem Finale. Der Anschein politischer Unabhängigkeit, mit dem sich die FIFA umgibt, war noch nie glaubwürdig. Aber nach dieser WM kann sich die FIFA davon komplett verabschieden. Die gerade erwähnte Pressekonferenz fand übrigens im Trump Tower statt, in dem die FIFA ein Büro hat, für das sie Miete an das Unternehmen der Trump-Familie zahlt.
4: Die Meinung unserer Gastkommentatorin Vera Weidenbach. Der Tagesspiegel glaubt, dass dieses Gebaren den Fans irgendwann zu viel wird.
3: Es wird zunehmend schwieriger, ein unbeschwertes Fußballfest zu feiern. Dafür sind die Störgeräusche ringsherum einfach zu laut. Noch finden die meisten ein schmales Fenster innerhalb des WM-Wahnsinns, das für sie persönlich attraktiv ist. Weil sie mit einer Mannschaft mitfiebern, weil ihnen ein Spieler besonders imponiert oder weil die Spannung der Partien sie packt. Doch dieses Fenster wird immer kleiner, mit jedem neuen Superlativ und mit jeder neuen Intervention von Infantino und seiner FIFA-Bande.
4: Daran glaubt Philipp Sommer vom SWR nicht unbedingt. Er argumentiert in den Tagesthemen.
5: Folgen hat dieses schmuddelige Geklüngel mit Trump für FIFA-Boss Infantino wohl nicht. Messi sei Dank. Nicht nur der argentinische Superstar. Helden wie Haaland, Mbappé oder Kane haben die Welt auch bei dieser WM in ihren Bann gezogen, die Stadien trotz der horrenden Preise gefüllt. Fußballzwerge wie Kap Verde haben mit ihrer Spielfreude das Konzept der XXL-WM zum Erfolg gemacht. Deshalb bleibt Gianni Infantino unangefochten. Träumt schon von 64 Teilnehmern beim nächsten Mal. Es könnten einem die Tränen kommen.
4: Die Meinung von Philipp Sommer in den Tagesthemen. Ähnlich sieht es die Hannoversche Allgemeine.
3: Noch funktioniert das Prinzip des Geldverdienens im System Infantino. Und so wird über spielverändernde Eingriffe wie die Trinkpausen hinweggesehen. So bekommt das Finale eine Halbzeitshow nach Super Bowl-Vorbild. So wird Infantino das Teilnehmerfeld wahrscheinlich nochmal erhöhen. Dem Fußball kommt all das letztlich nicht zugute. Es freuen sich in erster Linie die Verkäufer des Spiels, weil wegen der Halbzeitshow nun auch die wenigen verbliebenen Menschen einschalten, die aufgrund von Fußballunlust sonst sogar ein WM-Finale verschmäht hätten. Und weil diejenigen, für die der Fußball die Hauptrolle spielt, am Ende trotz Show-Klimbim einschalten.
4: Und der Standard aus Wien fasst die WM so zusammen.
3: Die Spiele waren, soweit man es aus der Ferne mitbekommen konnte, gut organisiert und die Richtigen haben gewonnen. Aber dass die Foulspieler Trump und Infantino das als Erfolg für sich beanspruchen können, hinterlässt ein ungutes Gefühl.
4: Das waren die Standpunkte. Zusammengestellt hat sie heute Johannes Zuber.
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0: Es ist 1 Uhr. 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
1: Die Nachrichten mit Kira Preuß. Guten Morgen. Die Stadtwerke Bonn legen einen Großteil ihrer Stadtbahnen vorübergehend still. Von 75 Zügen sollen 60 nicht mehr fahren und technisch überprüft werden. Die Stadtwerke sprechen von vorzeitiger Materialermüdung. Sebastian Titelbach, WDR Bonn, weiß mehr.
2: Unsere Quellen zeichnen da ein deutlich dramatischeres Bild. Demnach hat es Routinekontrollen gegeben und bei diesen Kontrollen sind sehr dramatische Schäden aufgefallen bei einigen Bahnen, sodass man sich sehr kurzfristig entscheiden musste, jetzt in dieser Situation diese Bahnen aus dem Verkehr zu nehmen. Die Stadtwerke haben jetzt angekündigt, dass in dieser laufenden Woche nun alle Bahnen kontrolliert, überprüft und repariert werden sollen. Aber wahrscheinlich wird es dann erst in der kommenden Woche wieder hier einen normalen Verkehr bei den Stadtbahnen geben.
1: Schon ab heute helfen die Kölner Verkehrsbetriebe mit 20 Stadtbahnen aus. Sowohl in Bonn als auch in Köln wird dafür der Fahrplan ausgedünnt. Wer Vollzeit arbeitet, hat im vergangenen Jahr deutlich mehr verdient als im Vorjahr. Das zeigen Daten von der Bundesagentur für Arbeit. Wie sich die Gehälter in NRW entwickelt haben, erklärt Sebastian Moritz aus der WDR-Wirtschaftsredaktion.
3: Um knapp 200 Euro ist das mittlere Bruttomonatsgehalt in Nordrhein-Westfalen gestiegen, auf nun gut 4.200 Euro im Monat. Insgesamt liegen die Gehälter in NRW im bundesweiten Vergleich im Mittelfeld. Besonders hoch sind sie in Hamburg, besonders niedrig in Thüringen und Sachsen-Anhalt. Im Schnitt haben Löhne und Gehälter in Deutschland um gut 5% zugelegt. Hintergrund sind viele Tarifabschlüsse im vergangenen Jahr, im öffentlichen Dienst, in der Metall- und Elektroindustrie und in der Chemieindustrie.
1: Und das ist gerade auch Thema. Großbritannien hat ein neues Kabinett. Der neue Premierminister Burnham hat seine Regierung berufen. Etliche Vertraute von Ex-Regierungschef Starmer spielen künftig keine Rolle mehr. In Spaniens Hauptstadt Madrid sind am Abend mehr als 1 Million Menschen auf den Straßen gewesen, um die Fußball-Weltmeister zu feiern. Die Mannschaft fuhr in einem offenen Doppeldeckerbus durch die Stadt. Am Strand von Norderney ist ein toter Schweinswal angespült worden. Das Tier soll in den nächsten Tagen abtransportiert werden, sagt die Polizei.
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1: Ein kaputter Linienbus hat am Abend den Verkehr in Wuppertal-Oberbarmen lahmgelegt. Laut Feuerwehr war aus dem Bus Öl ausgelaufen. Das hatte sich über alle Spuren einer Straße und eine Kreuzung verteilt. Zwei Radfahrer rutschten darauf aus und verletzten sich. Damit es keine weiteren Unfälle gab, wurde der Bereich großräumig abgesperrt. Laut Feuerwehr hat die Sperrung in Wuppertal für erhebliche Verkehrsprobleme gesorgt. Das war WDR aktuell. Das Wetter in Nordrhein-Westfalen heute Nacht überwiegend trocken und höchstens lockere Wolken bei Tiefstwerten zwischen 13 und 7 Grad. Tagsüber ein meist trockener Mix aus Sonne und Wolken. In Teilen Westfalens ist etwas Regen möglich. In Olpe 20, in Minden 23 und in Lippstadt bis 24 Grad. Auch Mittwoch bekommen wir wieder mehr Wolken als Sonne und etwas Regen bei 18 bis 22 Grad. Die Zeit, es ist 1.03 Uhr.
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4: Wir schauen auf die Straßen. Die A3 Würzburg Richtung Frankfurt ist zwischen dem Seligenstädter Dreieck und Seligenstadt nach einem Unfall gesperrt. Die Umleitung führt über die U73 und die U5. Dann die A5 Frankfurt Richtung Karlsruhe ist zwischen Heppenheim und Hemsbach wegen einer Baustelle bis 6 Uhr gesperrt. Eine Umleitung ist eingerichtet. Auf der A40 Duisburg Richtung Essen ist zwischen Essen Zentrum und Huttrop der Ruhrschnellwegtunnel wegen Wartungsarbeiten bis voraussichtlich 5 Uhr gesperrt. Auf der A71 Suhl Richtung Sangerhausen ist zwischen Stadt Ilm und Arnstadt Süd der Tunnel Behringen wegen Wartungsarbeiten bis 6 Uhr gesperrt. Dann die A71 Erfurt Richtung Sangerhausen ist zwischen dem Kreuz Erfurt und Bindersleben nach einem Unfall gesperrt. Und zuletzt noch die A280 Richtung Groningen ist zwischen Bunde West und dem Grenzübergang Bunde wegen einer Nachtbaustelle bis 6 Uhr früh gesperrt. Das war's. Ich wünsche Ihnen eine gute Fahrt.
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4: Aus dem Studio von NDR Info in Hamburg mit Julia Faltermeier. Hallo. Die Liste der Probleme ist lang, aber er soll sie lösen. Der neue britische Premier Andy Burnham. Und für ihn ging jetzt alles doch ganz schnell. Erst am Freitag wurde er zum neuen Chef der Labour-Partei gewählt. Und seit gestern ist er der neue Premierminister von Großbritannien. Jetzt steht also einiges an. Die Wirtschaft im Vereinigten Königreich schwächelt seit dem Brexit. Und Burnham braucht auch ein neues Kabinett. Bei all dem hat der Labour-Politiker aber klare Prinzipien. Über die berichtet Lisa-Maria Röhling aus London.
5: Schon der Start in der 10 Downing Street eher ungewöhnlich.
1: Als Andy Burnham, begleitet vom Applaus seiner Anhänger, sich vor der bekannten schwarzen Tür des Regierungssitzes positioniert, steht da kein Rednerpult. Der 7. britische Premierminister in 10 Jahren bricht direkt in der ersten Stunde seiner Amtszeit bei seiner ersten Rede mit den gängigen Traditionen und will ein Zeichen setzen.
5: I know people at home are fed up with
1: Die Menschen haben Politik satt. Ich höre euch. Ich will ehrlich sein, wir waren nicht gut genug, wir müssen besser werden und das werden wir.
5: We will be.
1: Andy Burnham wird an der Downing Street von Freunden, Unterstützern und Wegbegleitern aus seiner Zeit als Bürgermeister in Manchester empfangen, umarmt seine Mutter, die in der Menge steht. Die, die hier versammelt sind, legen große Hoffnung in ihn. Nun muss er den Rest des Landes überzeugen.
6: Thank you very much.
1: Ungefähr 1,5 Stunden vorher verabschiedet sich Keir Starmer nach 2 Jahren im Amt. Bevor er sich auf dem Weg zum König macht, um offiziell zurückzutreten, spricht er ein letztes Mal vor der Downing Street Nummer 10 mit einem Rednerpult, das für ihn bereitgestellt wird. Er habe viel erreicht, sagt Starmer zum Abschied, habe Labour zurück in die Regierungsverantwortung geführt. Seine Bilanz durchweg positiv.
6: And I am confident that Britain is now stronger and fairer.
1: Großbritannien ist stärker und fairer als noch vor 2 Jahren. Unsere Wirtschaft ist stärker, unser öffentlicher Dienst zeigt einen Aufwärtstrend. Jeden Tag werden Kinder aus der Armut gerettet, die Immigration ist zurückgegangen, Verteidigung und Sicherheit sind gestärkt und unser Ruf auf der internationalen Bühne hat sich verbessert. Er gehe jetzt bereitwillig, sagt Keir Starmer, mit einem Lächeln und stolz auf seine Leistung.
6: I go with good grace. I go with a smile and I go proud of everything that we have achieved.
1: Jetzt übergibt er an Andy Burnham, der sich großen Aufgaben verschrieben hat. Er kündigt bei seiner ersten Rede vor der Downing Street Nummer 10 an, er wolle das politische und das wirtschaftliche System grundlegend verändern. Bis Ende des Jahres wolle er dafür einen 10-Jahres-Plan vorlegen. Aber schon jetzt wolle er den Menschen mehr Luft zum Atmen geben, gerade bei den hohen Lebenshaltungskosten.
5: But I can do something to give people some breathing space now, some help with the cost of living. And I will set out some of those measures starting tomorrow.
1: Burnhams Fokus liegt in der Innenpolitik. Das hat er in den Wochen vor seiner Ernennung deutlich gemacht. Politik dezentralisieren und wieder näher an die Menschen ranholen, die Lebenshaltungskosten senken, die Wirtschaft ankurbeln, Versorgungsunternehmen in die öffentliche Hand zurückholen. Einen genauen Plan, wie das finanziell mit einem stark belasteten Haushalt funktionieren soll, gibt es nicht.
5: We will help people.
1: Wir wollen den Menschen helfen, gut zu leben. Wir wollen einen präventiven Staat schaffen, in dem in den Erfolg der Menschen investiert wird und nicht für ihre Niederlagen bezahlt werden muss. Burnham muss mit seiner Politik nicht nur ein Land einen, das nach dem Brexit und der andauernden Wirtschaftskrise tief gespalten ist, sondern auch seine Partei. Er wolle die verschiedenen Fraktionen wieder vereinen, wolle Labour zurück zu seinen Wurzeln als Arbeiterpartei führen, erklärte Burnham am Freitag, als er seinen Posten als Parteichef übernahm. Schon jetzt lesen sich seine Politik und seine Versprechen als Gegenangebot zu Reform UK mit dem Ausblick zurück zu den sozialdemokratischen Wurzeln zu kehren.
5: I will put the care of people.
1: Ich werde die Sorge um die Menschen ins Zentrum von allem stellen, was ich tue. Ich werde alles in diese Aufgabe stecken und ich hoffe auf eure Unterstützung. Für etwas Unterstützung kann Andy Burnham auch aus Richtung der Konservativen hoffen. Deren Parteichefin Kemi Badenoch hat bereits am Morgen erklärt, dass sie beispielsweise bei einer Kürzung der öffentlichen Ausgaben bereit wäre, Burnham zu unterstützen. Ganz anders klingen dagegen konservative Medien und das rechtspopulistische Reform UK. Ihnen ist Burnham zu links, seine Pläne seien nicht finanzierbar. Und überhaupt, so Reform UK-Politiker Robert Jenrick, habe Burnham kein Mandat und müsse Neuwahlen ansetzen. Der wiederum scheint sich auf eine lange Zeit als Premier einzustellen. Denn Andy Burnham hat sich gleich auch den großen, pathetischen Zielen verschrieben, dem Land ein neues Gefühl von Einigkeit und Positivität zu geben, ein gemeinsames Ziel zu finden, um wieder an sich selbst zu glauben und Hoffnung zurückbringen.
5: A new national sense of unity, of common purpose and positivity. Let us make this the moment when Britain starts to believe again. The moment we bring back hope.
4: Hoffnung zurückbringen, das will der neue Premier von Großbritannien, Andy Burnham. Aber was bedeutet das konkret, wenn er jetzt das Amt übernimmt, gerade auch mit Blick auf die Frage, worauf wir uns da in Deutschland und in der EU einstellen können? Darüber hat Tobias Strauß vom WDR mit Dr. Nikolai von Ondarza gesprochen. Er forscht bei der Stiftung Wissenschaft und Politik zu Großbritannien. Und zuerst ging es darum, dass Andy Burnham ja eigentlich als netter Nachbar von nebenan beschrieben wird. Aber ist er wirklich so ein nahbarer Typ oder hat er da vor allem ein Image gepflegt?
7: Er hat dieses Image gepflegt, aber er hat vor allen Dingen eben auch in den letzten 10 Jahren Erfahrung eher als Bürgermeister einer großen britischen Stadt in Manchester gewonnen und relativ wenig in der internationalen Politik gemacht. Das heißt, die größte Unbekannte bei ihm ist eigentlich noch, wie positioniert er sich zur Ukraine, zu Trump und zu anderen großen Fragen in der Außen- und Sicherheitspolitik, weil er eben Großbritannien gerade vor allen Dingen von der Innenpolitik erdenkt.
8: Gibt es da schon irgendwelche Erwartungen? Weil es sind ja in der Tat schwierige Aufgaben. Ukraine-Krieg, der Umgang mit Donald Trump, Sie sprechen es ja an. Was können wir da von ihm erwarten?
7: Wir wissen relativ wenig. Es gab ja keinen richtigen Wahlkampf in der Labour-Partei, dadurch, dass er so einen Durchmarsch jetzt gemacht hat. Er hat auch seine meisten Äußerungen, beispielsweise letzte Woche Freitag, als er dann zum Labour-Parteichef ernannt worden ist, hat er sich auch nur auf die Innenpolitik konzentriert. Das Einzige, was wir haben, ist ein Meinungsartikel zur Außen- und Sicherheitspolitik, den er letzte Woche veröffentlicht hat, wo er vor allen Dingen Kontinuität signalisiert hat, dass er viele Teile von Keir Starmers Team übernehmen will, dass er die Ukraine weiter unterstützen will und vielleicht noch am ehesten Schattierung, dass er eher mit den Europäern zusammenarbeiten will als mit Donald Trump.
8: Das heißt also, in Deutschland und in der Europäischen Union können wir zumindest hoffnungsvoll sein, dass die Zusammenarbeit mit Großbritannien, mit dem Vereinigten Königreich so weiterläuft wie bisher.
7: Damit können wir rechnen. Er spricht explizit darüber, dass er mit Deutschland und Frankreich als E3 eng zusammenarbeiten will. Wo es auch interessant werden könnte, ist gegenüber der Europäischen Union. Er hat letztes Jahr, als er noch nicht kommender Premierminister war, gesagt, er wünsche sich, dass in seiner Lebenszeit Großbritannien wieder in die EU zurückkehre. Das hat er aber jetzt in den letzten Wochen nicht nochmal wiederholt. Also da würde ich auch erwarten, dass er sagt, wir wollen mit den Europäern zusammenarbeiten, mit Berlin, Paris, mit Brüssel. Aber der Fokus, ich sag's erneut, liegt eher auf der Innenpolitik, mehr als bei Keir Starmer, dem ja eher sogar vorgeworfen worden ist, dass er sich zu sehr auf die Ukraine und außenpolitische Fragen konzentriere.
8: Andy Burnham hat vor allem Erfahrung als Bürgermeister, wird also an diesem Amt wachsen müssen, insbesondere auch außenpolitisch. Die Frage ist, wird man ihm dafür die Zeit geben? Weil zum Beispiel mit Keir Starmer hatte die Labour Party ja nicht viel Geduld.
7: Ein bisschen Zeit hat er dadurch, dass er jetzt im Sommer anfängt und quasi die nächsten Wochen und Monate Sommerpause ist. Aber natürlich könnte jederzeit außen- und sicherheitspolitische Fragen direkt auf seinem Tisch landen. Ich nenne mal eine konkrete Sache. Die USA verstärken wieder ihre Angriffe auf den Iran. Keir Starmer hatte den Amerikanern erlaubt, britische Basen dafür nur für defensive Aufgaben zu nutzen. Und da könnte Andy Burnham direkt von Trump gefragt werden, dürfen wir eure Basen auch weiterhin nutzen, um härter gegen den Iran vorzugehen. Da wird er schnell Entscheidungen treffen müssen.
8: Wir haben diesen Blickwechsel damit angefangen, dass wir festgestellt haben, das ist jetzt der 7. Premierminister in 10 Jahren. Ist das Vereinigte Königreich gerade unregierbar?
7: Unregierbar nicht unbedingt, aber man sieht wirklich, dass der Brexit eine politische Krise losgetreten hat, der auch die ganze britische Parteienlandschaft durcheinander gewirbelt hat. Der Grund, warum Keir Starmer zurückgetreten ist, einer der Gründe davon ist, dass bei den letzten Lokalwahlen weder Labour noch die Konservativen nennenswerte Stimmen bekommen haben. Und das heißt, auch Andy Burnham wird daran gemessen werden, ob er in den 3 Jahren, die ihm jetzt bleibt, 2029 wird das nächste Mal wieder gewählt, Vertrauen zurückgewinnen kann oder ob dann als nächstes möglicherweise sogar Nigel Farage als Premierminister von den Rechtspopulisten in die Downing Street einzieht.
8: Wenn Sie dann eine Vorhersage treffen müssten, welche Voraussetzungen hat Andy Burnham dafür?
7: Er hat zumindest die Voraussetzung, dass er eine klare Mehrheit im Unterhaus hat. Das heißt, er kann gestalten. Er hat die Voraussetzung, dass die Partei von ihm erwartet, jetzt mutiger aufzutreten als Keir Starmer. Aber es bleibt natürlich, er hat sehr, sehr enge wirtschaftliche und fiskalische Spielräume. Das heißt, er kann jetzt nicht aus der Wundertüte herausgreifen und die britische Wirtschaft auf einmal reformieren, sondern er muss die Briten Stück für Stück überzeugen. Das versucht er mit seinem lokalen Ansatz zu machen. Aber die Herausforderungen sind genauso groß für ihn, wie sie für Keir Starmer vor 2 Jahren waren.
4: Sagt Nikolai von Ondarza von der Stiftung Wissenschaft und Politik zum neuen britischen Premier Andy Burnham.
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4: Ja, und wo in Großbritannien jetzt erstmal alles unter Dach und Fach ist, da ist in Ungarn noch ganz viel unklar. Denn jetzt gab es einen ersten klaren Dämpfer für Ungarns neuen Premier Peter Modzsor. Erst gestern hatte Orbáns alter Staatspräsident Tomáš Sulyok den Weg zu seiner Absetzung freigemacht. Und kurz danach kam Modzsor mit einer interessanten Idee. Eine ganz bestimmte Frau könnte Nachfolgerin und Präsidentin in Ungarn werden, nämlich die ungarische Schachgroßmeisterin Judit Polgá, die beste Schachspielerin der Welt. Allerdings hatte die noch nie ein politisches Amt, deshalb waren viele in Ungarn skeptisch. Das hat sich jetzt aber erledigt, denn Mojos Wunschkandidatin hat überraschend abgesagt. Oliver Schosch mit den Einzelheiten.
9: Der ungarische Premier Peter Modja hatte europaweit für Schlagzeilen gesorgt. Er wollte die ehemalige Schachgroßmeisterin Judit Polgá als Präsidentin. Die 49-Jährige gilt als die beste Schachspielerin aller Zeiten. Sie hat 25 Jahre lang die Frauenweltrangliste angeführt. Modja sprach auf seiner Facebook-Seite von einer überparteilichen Kandidatin, die vor allem durch Fleiß, Ausdauer und Persönlichkeit überzeuge. An diesem Montag wollte Modja sie überzeugen, die Nominierung als Präsidentschaftskandidatin anzunehmen. Doch vergeblich. Modja gab am Montagabend eine Erklärung ab auf seinen Social-Media-Kanälen. Heute habe ich mich mit Judit Polgá, einer lebenden Legende Ungarns, beraten. Judit hat mir mitgeteilt, dass sie angesichts der entstandenen Umstände eine Kandidatur für das Amt der Staatspräsidentin nicht übernehmen wird. Ich bedauere diese Entscheidung, respektiere sie jedoch uneingeschränkt. Es gab Kritik, nicht an Judit Polgá als Person. Sie ist in Ungarn eine respektierte Schachlegende und gilt als sehr kluge Frau, die sich in der Vergangenheit immer wieder für eine Chancengleichheit zwischen Frauen und Männern in Bildung, Beruf und Sport ausgesprochen hatte. Doch sie hatte noch nie ein politisches Amt inne und deshalb gab es Befürchtungen, dass sie mit der Aufgabe der Staatspräsidentin überfordert sein könnte. Außerdem wurde kritisiert, dass sich Peter Modja noch am vergangenen Samstag für einen offenen demokratischen Prozess bei der Kandidatensuche aussprach, um dann schon am Sonntag Judit Polgá zu unterstützen. Für dieses Vorgehen entschuldigte sich der Premierminister.
10: Schajnálom.
9: Es tut mir leid, wenn meine Begeisterung und mein uneingeschränktes Vertrauen zu einem Kommunikationsfehler geführt haben und damit auch zu Ihrer Entscheidung beigetragen haben. Die Verantwortung dafür trage allein ich. Peter Modja hatte in der Tat für ordentlich Wirbel um die Personalie gesorgt. Und das war dann Judit Polgá offenbar doch zu viel. Sie schreibt auf ihrer Facebook-Seite: Ich bin extrem dankbar für die Nominierung und schätze die Geste des Premierministers, eine unabhängige Kandidatin zu nominieren. Trotzdem fühle ich mich nicht stark genug, um diese historische Verantwortung zu übernehmen. Ich kann die Aufgabe, eine gespaltene Nation wieder zu vereinen, nicht erfüllen. Nun geht die Suche nach einer neuen Staatspräsidentin oder einem Präsidenten weiter. Das Parlament muss innerhalb von 30 Tagen jemanden wählen. Montag vor einer Woche hatte die Tisza-Partei mit ihrer Zweidrittelmehrheit die sofortige Absetzung von Orbáns altem Präsidenten Tamás Sólyok beschlossen. Es war die mittlerweile 17. Verfassungsänderung. Die neue Regierung versucht, das als korrupt und autoritär geltende Orbán-System zu reformieren. Dazu wurde unter anderem die Amtszeit des Regierungschefs auf 8 Jahre beschränkt. Damit ist ausgeschlossen, dass Viktor Orbán wieder zurück an die Macht kommt, denn er war insgesamt 20 Jahre lang Premier. Außerdem wurde die Schaffung einer neuen Behörde beschlossen, die veruntreute Steuergelder und EU-Hilfen aus der Orbán-Zeit aufspüren und wieder dem Staat zuführen soll. Und der öffentlich-rechtliche Rundfunk, der zuletzt ein Orbán-Propagandaapparat war, wird durch ein neues Mediengesetz komplett umgebaut.
4: Lebenslang in Haft. Das ist das Urteil eines New Yorker Gerichts für einen der führenden Drogenbosse in Mexiko. Ismael Zambada ist einer der Anführer des berüchtigten Sinaloa-Drogenkartells. Aus New York berichtet Martin Ganselmeier.
11: Lebenslang ohne Aussicht auf Bewährung, lautete das Urteil des Bundesgerichts im New Yorker Stadtteil Brooklyn. Damit wird der 76-jährige Ismael Zambada, genannt El Mayo, den Rest seines Lebens hinter Gittern verbringen. Außerdem sprach der Richter den US-Behörden das Recht zu, 15 Milliarden Dollar an Vermögenswerten zu beschlagnahmen, die El Mayo durch seine Drogengeschäfte angehäuft hatte. El Mayo galt im mexikanischen Drogenkartell Sinaloa als die Nummer 2 nach Joaquin El Chapo Guzman. El Chapo wurde bereits 2019 in den USA zu lebenslanger Haft verurteilt. El Mayo ging den US-Fahndern erst vor 2 Jahren in der texanischen Grenzstadt El Paso in die Falle, nachdem er unter einem Vorwand in ein Privatflugzeug gelockt worden war. Die Anklage warf El Mayo vor, im Laufe von 40 Jahren die USA mit Tonnen von Kokain, Heroin und Fentanyl überschwemmt zu haben. Außerdem habe er mehrere Morde und Folter in Auftrag gegeben. Weil sich der mexikanische Drogenboss schuldig bekannt hatte, verzichtete die Anklage auf die Todesstrafe.
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4: Und da geht es heute um die berühmte Brooklyn Bridge in New York. Die überspannt den East River und verbindet die Stadtteile Manhattan und Brooklyn miteinander. Für ihre Konstruktion verantwortlich war die Familie Roebling. Die Pläne entwickelte Vater John August. Sein Sohn Washington August setzte seine Arbeit später fort. Heute, vor 100 Jahren, ist er gestorben. Florian Bench blickt zurück.
10: Der Bau der Brooklyn Bridge über den East River zwischen Brooklyn und Manhattan fordert einen hohen Blutzoll. 14 Jahre dauert die Konstruktion, von 1869 bis 83. Mindestens 2 Dutzend Arbeiter kommen ums Leben. Viele werden schwer verletzt. Die Brücke tötet ihren Architekten, den deutschen Auswanderer Johann

0: Luft hineingepumpt wird. Über ihnen wächst der Brückenpfeiler und drückt den Kasten tiefer in den Fluss.
1: Heute kennen wir die Ursachen der Krankheit, die wir Taucher- oder Dekompressionskrankheit nennen. Unter hohem Druck unter Wasser löst sich Stickstoff im Blut, sinkt der Druck beim Aufsteigen, bilden sich Gasblasen wie in einer geschütteten Flasche und können Gefäße und Organe zerreißen.
0: Colonel Roebling gab sich übermäßig an diese Arbeit hin. Er verbrachte mehr Stunden in den Senkkästen als jeder andere.
1: Washington Roebling, genannt der Colonel, hatte das Projekt Brooklyn Bridge von seinem Vater übernommen. Er will es unbedingt zu Ende bringen. Immer wieder steigt der 35-Jährige in die Senkkästen herab. Aus dem amerikanischen Bürgerkrieg war er mit Auszeichnung für besondere Tapferkeit hervorgegangen.
0: Eines Nachmittags im Frühjahr 1872 wurde der Colonel nahezu bewusstlos aus der Tiefe geborgen und die ganze Nacht über erwartete man stündlich seinen Tod.
1: Gelähmt und halb erblindet zieht sich Roebling zurück, beobachtet die Baustelle per Teleskop und überlässt die Leitung seiner Frau Emily, die sich in kürzester Zeit Statik, Materialkunde und Bauorganisation angeeignet hatte. Emily wird zum Sprachrohr ihres Mannes und faktisch zur Bauleiterin. Ihr zu Ehren findet man heute auf den Pfeilern eine Bronzetafel.
2: Gewidmet Emily Warren Roebling, deren unerschütterlicher Glaube und Mut die Fertigstellung dieser Brücke ermöglichte. Hinter jedem großen Werk steht die selbstlose Hingabe einer Frau.
1: Thomas Alva Edison filmt eine Überquerung der 1883 fertiggestellten Brooklyn Bridge. Die zerkratzten Aufnahmen zeigen einen Koloss aus Stahl, Holz und Beton mit Spurrinnen für Fußgänger, Automobile und Straßenbahnen. In seinem Buch The Great Bridge gibt Autor David McCullough diese Kurzbeschreibung der Roeblings, die auch zur Brücke passt.
0: Patient, plain and to the point. Geduldig, geerdet und gerade heraus.
1: Die Brücke bleibt das große Vermächtnis der Roeblings. Schwer gezeichnet zieht sich der Ingenieur und Bauleiter der Brooklyn Bridge, Washington Roebling, aus der Öffentlichkeit zurück. Er stirbt in Trenton, New Jersey, am 21. Juli 1926. Heute vor 100 Jahren.
3: Das war der Stichtag von Florian Bentsch.
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5: Mit Max Seib und Ausnahmezustand in Madrid. Einen Tag nach dem Finalsieg bei der Fußball-WM wurde das spanische Team in der Heimat von seinen Fans begeistert empfangen. Nicolas Buschlüter über einen Tag, den Spieler und Fans so schnell nicht vergessen werden.
6: Bei ihrer Ankunft am Montagnachmittag am Madrider Flughafen waren den spanischen Spielern die Strapazen des Vortags noch deutlich anzumerken. So schien mancher Augenring fast dicker als die Wade. Beim Empfang beim spanischen König hatten die Spieler zumindest die kurzen Hosen gegen feinen Zwirn eingetauscht. König Felipe sprach den Gästen seine Gratulation von ganzem Herzen aus. Euer Triumph ist episch. Am Cibeles-Brunnen im Herzen Madrids hatten sich inzwischen über 100.000 Fans versammelt, um die Weltmeister am Ende ihres Triumphzugs zu empfangen. Zwei junge Frauen freuten sich auf ganz viel Party. Das passiert wirklich nicht alle Tage. Wir sind schließlich Weltmeister. Der oben offene Doppeldeckerbus mit den spanischen Spielern und der Aufschrift Könige der Welt kämpfte sich mehrere Stunden lang durch die Innenstadt vor.
5: Großer Jubel in Spanien also. An anderer Stelle gibt es im Weltfußball hingegen große Trauer, in Großbritannien, aber auch in Hamburg. Denn der ehemalige Weltklasse-Stürmer und HSV-Star Kevin Keegan ist im Alter von 75 Jahren an Krebs verstorben. Mehr von Lars Pegelow.
7: Von 1977 bis 1980 begeisterte Kevin Keegan die Fußballfans des HSV. Die Hamburger hatten Keegan für die damals unglaubliche Ablösesumme von 2,3 Millionen D-Mark vom FC Liverpool verpflichtet. Keegan wurde einer der größten internationalen Stars der Bundesliga. Mit dem HSV holte er den deutschen Meistertitel und wurde zweimal Europas Fußballer des Jahres. 1980 erreichte das Team mit Keegan das Finale im Europapokal der Landesmeister. Kevin Keegan, Markenzeichen dunkle, lange Locken, war ein Publikumsliebling, populär als Fußballer und als Sänger. Mit seinem bekanntesten Song Head Over Heels in Love trat er in der Hitparade auf. Nach seiner aktiven Karriere wurde Kevin Keegan Trainer, unter anderem von der englischen Nationalmannschaft. Die großen Erfolge blieben hier aber aus. Nun starb Kevin Keegan mit 75

0: Jahren an Krebs im Kreis seiner Familie.
1: Wir machen weiter mit Radsport und der Tour de France. Nach einem Ruhetag wartet da jetzt die 16. Etappe, ein Einzelzeitfahren. Frage an Holger Gersker, was ist da zu erwarten?
2: Ja, es ist das einzige Einzelzeitfahren bei dieser Tour und es ist relativ kurz, mit 26 Kilometern, das kürzeste seit 3 Jahren. Große Veränderungen in der Gesamtwertung wird es also nicht geben, wobei der Vorsprung von Tadej Pogacar mit 5 Minuten ist ja ohnehin unantastbar. Aber dahinter wird es enger und so wird es vor allem für Florian Lipowitz ein wichtiger Tag. Viel Zeit auf seine Rivalen im Kampf um das Podium sollte er tunlichst nicht verlieren. Voriges Jahr war er gut in den Zeitfahren der Tour, aber da waren seine beiden Hauptgegner auch gar nicht dabei. Also der junge Mexikaner Isaac Del Toro, der gerade auf Platz 3 liegt, und der noch jüngere Paul Sexas aus Frankreich, der als Vierter in die letzte Woche geht.
1: Durchaus Druck also für Florian Lipowitz. Und zum Schluss noch der Blick zum Hockey. Mitte August startet die Weltmeisterschaft der Männer in Belgien und den Niederlanden. Deutschland reist da als Titelverteidiger an, allerdings mit viel neuem Personal, berichtet Jan Wochner.
3: Beim Projekt Titelverteidigung setzt Hockey-Bundestrainer André Henning auf einen in weiten Teilen rund erneuerten Kader. Zahlreiche Leistungsträger und Führungspersönlichkeiten haben nach dem Gewinn der Europameisterschaft im vergangenen Sommer ihre Karrieren beendet. Der Bundestrainer setzt deshalb auf ein deutlich verjüngtes Team. Der Altersdurchschnitt liegt bei rund 25 Jahren und damit deutlich unter dem der anderen Top-Nationen im Welthockey. Die größte Fraktion im deutschen Team stellt Rot-Weiß Köln mit 6 WM-Fahrern. Die Hamburger Bundesligisten stellen 7 Nationalspieler.
1: Los geht's für Deutschland am 15. August gegen Malaysia.
4: Und das war der Sport mit Max Seib.
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Und hier geht es gleich nach den Nachrichten um Online-Love-Scamming. Wenn große Gefühle und falsche Versprechungen aufeinandertreffen und wie man solche Betrugsmaschen erkennen kann. Gleich hier in der ARD-Infonacht.

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1: Um 1.30 Uhr mit Ronald Lessig. Der neue britische Premierminister Burnham hat nach seinem Amtsantritt sein Kabinett neu geordnet. Unter anderem wird der frühere Verteidigungsminister Healey neuer Finanzminister. Burnham versprach in einer ersten Rede einen politischen Kurswechsel. Aus London Lisa Maria Röhling.
2: Er kündigte einen 10-Jahres-Plan an, um die britische Politik und Wirtschaft grundlegend zu reformieren. Erste Vorhaben, um beispielsweise die Lebenshaltungskosten zu senken, will er bereits am Dienstag vorstellen. Andy Burnham war bereits von 2000 bis 2017 Mitglied des britischen Parlaments und mit verschiedenen Regierungsposten betraut. Danach war er 10 Jahre der Bürgermeister von Greater Manchester. Er löst Keir Starmer ab, der am Vormittag offiziell von seinem Amt zurückgetreten ist.
1: Wer nach Jens Spahn Fraktionschef der Union im Bundestag wird, entscheidet sich Mitte kommender Woche. Kanzler Merz kündigte in einer Sitzung des CDU-Präsidiums an, dass die Abgeordneten darüber am 29. Juli abstimmen werden. Derzeit arbeite er noch an einem gemeinsamen Personalvorschlag mit CSU-Chef Söder. Im Gespräch sind unter anderem Kanzleramtsminister Frey, CDU-Generalsekretär Linnemann, Gesundheitsministerin Warken und Fraktionsvize Krings. Bei der Gedenkstunde der Bundesregierung zum 82. Jahrestag des Hitler-Attentats ist es zu einem Zwischenfall gekommen. Ein Nachfahre des NS-Widerstandskämpfers Dietrich Bonhoeffer versuchte, einen Kranz der AfD von der Gedenkstätte zu entfernen. Aus Berlin Isabel Karas.
3: Sicherheitskräfte gingen dazwischen, dabei wurde der Kranz beschädigt. Der Mann begründete sein Vorgehen gegenüber der deutschen Presseagentur damit, viele Nachkommen der Widerstandskämpferinnen und Kämpfer empfänden große Wut darüber, dass die AfD an diesem Ort Kränze niederlege. Götz Frömming, parlamentarischer Geschäftsführer der AfD-Fraktion, spricht gegenüber dem ARD-Hauptstadtstudio von einer unwürdigen Störung des Gedenkens und erklärte, die Partei lade den Herrn zu einem Gespräch über Programm und Ziele der AfD ein.
1: 9 Monate nach dem spektakulären Juwelenraub im Pariser Louvre soll die betroffene Apollo-Galerie in Kürze wieder eröffnet werden. Allerdings sollen dort vorerst keine Juwelen mehr ausgestellt werden. Im Oktober 2025 waren 4 Männer mithilfe eines Lastenaufzugs in die Galerie eingedrungen und hatten einen Teil der französischen Kronjuwelen geraubt. Die mutmaßlichen Täter wurden festgenommen, die Beute ist aber bis heute verschwunden. Der Materialwert wird mit 88 Millionen Euro angegeben, der ideelle Verlust ist aber noch größer. Das Wetter in Deutschland. Häufig trocken, im Osten einzelne Schauer, örtlich Nebel, bei 16 bis 8 Grad. Tagsüber freundlich, im Osten und in der Mitte einige Schauer bei 19 bis 26 Grad. Am Mittwoch von Nordwesten Schauer und Gewitter, im Südwesten freundlich 18 bis 28 Grad und am Donnerstag Schauer, im Nord- und Südwesten trocken bis 27 Grad. Das waren die Nachrichten.
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4: Wir schauen auf die Straßen. Die A3 Würzburg Richtung Frankfurt ist zwischen dem Seligenstädter Dreieck und Seligenstadt nach einem Unfall gesperrt. Die Umleitung führt über die U73 und die U5. Dann die A5 Frankfurt Richtung Karlsruhe ist zwischen Heppenheim und Hemsbach wegen einer Baustelle bis 6 Uhr gesperrt. Eine Umleitung ist eingerichtet. Auf der A40 Duisburg Richtung Essen ist zwischen Essen Zentrum und Huttrop der Ruhrschnellwegtunnel wegen Wartungsarbeiten bis voraussichtlich 5 Uhr gesperrt. Auf der A71 Suhl Richtung Sangerhausen ist zwischen Stadt Ilm und Arnstadt Süd der Tunnel Behringen wegen Wartungsarbeiten noch bis 6 Uhr gesperrt. Die A71 Erfurt Richtung Sangerhausen ist zwischen Kreuz Erfurt und Bindersleben nach einem Unfall gesperrt. Und zuletzt noch die A280 Richtung Groningen ist zwischen Bunde West und dem Grenzübergang Bunde wegen einer Nachtbaustelle noch bis 6 Uhr früh gesperrt. Das war's. Ich wünsche Ihnen eine gute Fahrt.
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4: Mit Julia Faltermeier. Hallo. Die große Liebe finden. Das klappt für viele inzwischen längst nicht mehr nur durch ein zufälliges Treffen beim Bäcker. Immer mehr suchen einen Partner oder eine Partnerin auch übers Internet. Aber nicht alle meinen es ernst. Liebesbetrug, auch Love Scam genannt, das passiert online immer häufiger. Erst geht es um große Gefühle, um dann an das Geld der Betroffenen zu kommen. Dabei gibt es oft wiederkehrende Muster. Wie man die erkennen kann und warum ein einziges Wort eine Betroffene geschützt hat, das berichtet Eva De Gaetano.
5: Ich hoffe, du hast wunderbar geschlafen und wünsche dir einen traumhaften Tag, meine Süße.
6: Johanna, wie wir sie nennen, bekommt solche Nachrichten von Anton, wie er sich nennt. Die beiden lernen sich über eine Freizeit-App kennen. Eigentlich will die 63-jährige Witwe aus der Oberpfalz vor allem neue Freundschaften schließen. Doch Anton schreibt sie direkt an.
5: Das Foto allein, der hätte gar nichts schreiben müssen. Ich war wirklich das blind. Muss man sagen, das Foto hat mich absolut überzeugt und angezogen.
6: Angezogen wird sie von Antons Aussehen und Profil. 60 Jahre alt, Architekt, lebt erst seit kurzem in München. Eigentlich kommt er aus Dublin, hat lange in den Niederlanden gelebt. Was sie noch nicht ahnt, Anton ist nicht echt, sondern ein Liebesbetrüger. Ein gefälschtes Profil, das schnell Vertrauen aufbauen soll, um Betroffene finanziell auszunutzen. Solche Fälle laufen oft ähnlich ab, schreibt die bayerische Polizei. Attraktive Fotos, alles über den anderen wissen wollen.
5: Jeder hat mich gewarnt, ich habe es nicht gehört. Alle haben gesagt, pass bitte auf. Nein, nein, nein. Bei mir ist es nicht so, das ist kein Fake.
6: Die beiden schreiben immer mehr miteinander.
5: Er wurde einfach immer einfühlsamer. Ja, wir haben viel Privates auch ausgetauscht.
6: Der Austausch ein zweiter Schritt, um mehr Vertrauen aufzubauen, sagt die Polizei. Zu einem echten Treffen kommt es nie, denn Anton sagt, er muss wegen seines Jobs nach Istanbul. Kein Treffen, sie schreiben weiter, tagelang, bis dieser eine Nachricht kommt.
5: Dann hat er mich gefragt, ob ich ihm helfen kann. Und dann hat er gesagt, ja, also er muss jetzt sehr viele Rechnungen bezahlen und sein Offshore-Konto funktioniert ja nicht, ob ich für ihn Überweisungen tätigen kann.
6: In Deutschland nimmt Love-Scamming zu. Opfer sollen laut dem Global Financial Crime Report allein im vergangenen Jahr rund 380 Millionen Euro verloren haben. Wie viele Fälle es aktuell in Bayern gibt, kann das Landeskriminalamt nicht sagen. Love Scam wird in der polizeilichen Kriminalstatistik nicht gesondert ausgewiesen. 2023 gab es laut bayerischem Innenministerium aber hunderte Anzeigen mit einem geschätzten Schaden von mehreren Millionen Euro. Johanna aber hat Glück im Unglück.
5: Warum wurde ich stutzig? Das war das Wort Offshore-Konto. Und auf einmal fiel mir der Enkeltrick ein.
6: Sie lehnt die Überweisungen ab, beendet sofort den Kontakt. Ihre klare Botschaft an andere Betroffene?
5: Einfach anhand dieser Chatverläufe diese Muster rausfiltern.
6: Sie möchte aufklären, dass auch andere in Zukunft die Muster eines Liebesbetrugs leichter erkennen.
0: Wirtschaft.
4: Für viele Expertinnen und Experten ist er das zentrale Instrument für Klimaschutz in Europa, der Emissionshandel. Aber genau dieses Instrument könnte jetzt geschwächt werden, so plant es zumindest die EU-Kommission. Weil Europas Industrie leidet, deshalb sollen Unternehmen, kurz gesagt, länger und günstiger Treibhausgase ausstoßen dürfen als bisher geplant. Was Unternehmerinnen und Wissenschaftler davon halten, Johannes Koch hat sich umgehört.
7: Eine große Industrieanlage am Hamburger Hafen. Viele Rohre, Schornsteine, Gasleitungen. Es zischt an einigen Ventilen. Die H&R-Gruppe produziert hier Weichmacher, Wachs und, wie Detlef Wösten es nennt, Ölspezialitäten für die Industrie und Medizin. Wösten ist hier Geschäftsführer. Er steht am Rand der Anlage, blickt auf die Schornsteine. Was da oben rauskommt, kostet ihn Geld. Zu viel Geld, findet er.
8: So sehr, wie wir an Energieeffizienz, Energierückgewinnung arbeiten, ein Stück weit brauchen wir immer tatsächlich auch noch Brennstoffe für die Hochtemperaturanwendung. Und deswegen gibt es an vielen Anlagen solche sogenannten Prozessöfen.
7: Und die stoßen CO2 aus, tonnenweise. Und für jede Tonne muss Wüsten eine Verschmutzungserlaubnis haben. Das ist die Idee des Emissionshandels in der EU. Von Jahr zu Jahr soll es weniger Verschmutzungsrechte geben. Das Angebot sinkt also und der Preis für eine Tonne CO2 steigt.
8: Wenn wir jetzt mehr für die Emissionen zahlen müssen, fehlt uns genau dieses Geld, um weiter in Nachhaltigkeit zu investieren.
7: Diese Kritik hatten in den vergangenen Monaten etliche Unternehmen an die EU gerichtet. Wohl auch deshalb schlägt die EU-Kommission vor, die Zahl der Verschmutzungserlaubnisse soll langsamer reduziert werden. Der Preisanstieg wäre so abgebremst.
9: Das ist ein fatales Signal für den Klimaschutz,
7: sagt Anita Engels. Sie ist Professorin an der Universität Hamburg und forscht seit über 30 Jahren zum Emissionshandel. Sie hat große Unternehmen in ganz Europa befragt und kommt zu dem Ergebnis.
9: Was die Konzerne wirklich brauchen, ist Investitionssicherheit. Und deswegen war der europäische Emissionshandel bisher so gut geeignet, weil der Marktförmigkeit verbunden hat mit dieser langen Planungsgewissheit.
7: Denn, dass der Ausstoß von CO2 teurer wird, kommt nicht überraschend. Der Emissionshandel läuft seit 20 Jahren. Die jetzt geplanten Reformen standen zwar turnusmäßig an, Engels sieht das Aufweichen der Regeln aber kritisch.
9: Wenn jetzt so ein Signal kommt, dann ist das fatal in zweierlei Hinsicht. Erstens werden die Vorreiter bestraft und zweitens behindert das und verzögert das auch laufende Investitionsentscheidungen.
7: Zurück im Ölwerk am Hamburger Hafen. Hier bekommen Sie einen Teil der Verschmutzungsrechte aktuell noch gratis. Eine Sonderregel für einige Unternehmen in der EU, damit die im internationalen Wettbewerb keinen zu großen Nachteil haben. Detlef Wösten zahlt dennoch jährlich für zusätzliche Verschmutzungsrechte einen Millionenbetrag. Der Standort Europa werde so zum Nachteil, droht er.
10: Wir sehen natürlich tatsächlich, dass das Investitionsumfeld im Moment außerhalb Deutschlands und außerhalb Europas attraktiver ist als hier zu Hause.
7: Es ist ein Spagat für die EU-Kommission. Denn während die einen Unternehmer auf Erleichterungen pochen, haben andere längst Milliarden in CO2-neutrale Produktionen investiert und fordern jetzt, dass die Regeln, mit denen sie geplant haben, beibehalten werden. Die Diskussion um die Reform des Emissionshandels hat gerade erst begonnen.
4: Mit Helm fällt sie eigentlich kaum auf. Aber Sophie Haus ist die einzige Spielerin im Team der Red Knights Tübingen in Baden-Württemberg. Gemeinsam mit ihren männlichen Kollegen spielt sie American Football in der Oberliga. Rücksicht auf sie nimmt auf dem Feld aber keiner. Nekla Syre vom SWR hat die 23-jährige Sportlerin in Tübingen besucht.
11: Ready, go!
12: 30 Männer bei dem Training auf dem Spielfeld und mittendrin Sophie Hausch.
13: Ich finde es eine richtig gute Chance, vor allem, weil ich einfach Gegner und andere Spieler habe, die einfach kräftiger sind, schneller, und von dem her zieht mich das so ein bisschen mit.
14: Oh, gut, Sophie und Jakob und Paul, alle.
12: Mit Helm und Trikot fällt sie auf den ersten Blick kaum auf. Mit 1,63 Meter ist sie allerdings die Kleinste im Team.
13: Die Größe spielt immer eine Rolle, wenn es darum geht, den Ball zu fangen. Wenn ich versuche, an den Ball ranzukommen, dann habe ich halt einfach einen klaren Nachteil.
12: Darum spielt die 23-Jährige weit außen als Cornerback. Sie verteidigt die weiten Pässe des Gegners.
13: Wenn ich nicht richtig durchziehe, wenn ich einen falschen, schlechten Winkel habe, was auch immer, dann werde ich halt überrannt.
12: Trainer Stefan Schmidt sieht heute keinen Unterschied mehr zu den männlichen Spielern.
15: Ich habe einen Running Back mit 120 Kilo, kam angelaufen und Sophie hat den Tackle sauber gesetzt. Also da ist komplett kein Unterschied zu erkennen, ob da jetzt Sophie auf dem Feld ist oder ein anderer Spieler.
12: Und eine Sonderstellung bekommt Sophie nicht. Nur in der Umkleidekabine bleibt sie allein.
16: Teamgefühl fehlt mir schon. Ich bin ja alleine die Einzige, die sich hier umzieht, und also gibt's für mich keine Duschparty.
17: Jakob, Cornerback, Sophie, Safety, Pocket runter.
12: Ihre männlichen Mitspieler finden es total cool, dass sie mit im Team ist.
18: Sie freuen mich sehr, dass sie mit im Feld ist. Sie steht ja als Safety weiter hinten, beziehungsweise als Cornerback, und ist da in der absoluten Sicherheit. Also gibt uns vorne in der Linie oder auch als Linebacker absolutes Vertrauen.
19: Bei den ersten paar Drills haben wir schon Rücksicht genommen. Als sie sich dann aber bewiesen hat, hat das keiner mehr gemacht.
20: Sophie ist schneller und von der Technik her besser als manche andere von uns.
12: Für die Zukunft hat Sophie trotzdem noch Ziele.
13: Ich möchte sehr viel besser werden und noch mehr meinen Platz in diesem Team einnehmen.
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4: Es passiert auch hier bei uns in der ARD-Infonacht immer wieder, dass wir unterbrechen und melden müssen, Achtung, Falschfahrer, also eine Gefahr durch entgegenkommende Fahrzeuge auf der Autobahn. Und immer wieder kommt es dabei zu schweren Unfällen. So auch am Wochenende auf der A45 in der Wetterau in Hessen. Zwei Menschen sind dabei ums Leben gekommen, vier weitere wurden schwer verletzt. Aber wie kommt es zu solchen Unfällen und wie könnte man sie verhindern? Dazu forscht der Deutsche Verkehrssicherheitsrat. Dessen Sprecher ist Christoph Rieger und mit ihm hat sich Doris Renk vom Hessischen Rundfunk unterhalten. Sie hat ihn zuerst gefragt, wie oft kommt es zu solchen Unfällen eigentlich?
21: Da sind im gesamten Unfallgeschehen relativ wenig. Also eine relativ aktuelle Zahl von vor 5 Jahren habe ich in Bezug auf Unfälle infolge von Falschfahrten. Das waren 83. Dabei gab es 24 Getötete. Dazu muss man aber sagen, da sind jetzt auch alle Fahrten außerhalb von Städten mit drin. Das heißt, die Unfälle sind ein relativ kleines Problem. Die Falschfahrten selbst liegen ungefähr immer bei 2000 pro Jahr. Das heißt, das Problem wird nicht weniger, aber es ist eben doch, jedes Jahr gibt es eine bestimmte Anzahl und die Folgen sind dann, wenn es zu einem Unfall kommt, extrem schwer, meistens eben auch mit Getöteten.
22: Weiß man denn etwas über die Ursachen, warum die Menschen falsch auffahren? Ist das menschliches Versagen oder gibt es irgendwie noch andere Faktoren?
21: Da gibt es natürlich wie immer bei Verkehrsunfällen eine ganz große Anzahl an Faktoren und man muss dann immer genau hinschauen, was eben die Ermittlungen ergeben. Grundsätzlich ist natürlich eine Fragestellung Infrastruktur. Ist die Infrastruktur dort, wo die Falschfahrt begann, ist die dort ausreichend? Also haben wir dort wirklich eine ganz klare Beschilderung, wo man ganz eindeutig sieht, also zum Beispiel auf einer Autobahnauffahrt, das ist meine Auffahrt und das ist die Abfahrt. Das ist ein ganz wesentlicher Faktor. Und wenn wir dann noch genauer hinschauen, wann solche Falschfahrten passieren, dann kann man natürlich auch bestimmte Risikofelder, Risikozeiten feststellen. Also erstmal ist ganz eindeutig, meistens begehen Männer Falschfahrten. Und so an die 80%. Die meisten von ihnen sind auch meistens 65 Jahre oder älter. Was auch sehr auffallend ist, dass viele Falschfahrten eher an Wochenenden und dann auch nachts und bei geringer Verkehrsdichte passieren. Das sind alles so Faktoren. Und genau bei den konkreten Gründen kann man dann auch schauen. Also da gibt es eine Studie der Unfallforschung der Versicherer, die das ziemlich genau aufgliedert, wo eben auch verschiedene Gründe oder Risikofaktoren häufiger sind. Gerade bei älteren Fahrenden ist es Demenz oder Verwirrung. Bei eher jüngeren Fahrenden sind es tatsächlich zu einem gewissen Prozentsatz auch suizidale Absichten. Wir haben auch ein paar statistische Ausschläge, wenn es um Flucht vor der Polizei geht. Aber es kann natürlich eben auch der Grund sein, man hat die Ausfahrt nicht gesehen, zum Beispiel, weil man eben auch alkoholisiert war.
22: Nun fahren ja viele Menschen mit Navi und es gibt auch viele Fahrassistenten in den Autos. Können die nicht verhindern, dass man in eine Straße falsch einbiegt, vor allem nicht auf die Autobahnen?
21: Und das ist natürlich ganz wichtig. Also als erstes haben wir natürlich den Verkehrsfunk, wo solche Sachen, wenn man jetzt nicht selbst der Falschfahrer ist, wo vorab gewarnt werden kann. Und auch die Fahrzeugtechnik ist da heute schon sehr weit. Da gibt es natürlich Warnsysteme, die dann akustisch und optisch warnen können. Gerade bei neueren Fahrzeugen, wenn man sozusagen einen Autobahn-Einfahrtsschild passiert, was einem eigentlich sagen sollte, nee, hier nicht rein, dass es dann zu einer Warnung kommt, das stimmt. Aber wird nicht alle Fälle aufhalten können, insbesondere weil wir eben auch wissen aus Erhebungen, dass ein gewisser Prozentsatz der Falschfahrten absichtlich liegt. Also das ist eben auch ein Problem und da wird man mit aller Fahrzeugtechnik und mit aller Infrastruktur das Problem auch nicht lösen können, aber Fahrzeugtechnik, auch Apps, die sind natürlich ganz wesentlich und je vernetzter unser Verkehrssystem wird, also dass Verkehrsschilder mit Autos und auch Autos untereinander anfangen miteinander zu kommunizieren und man sozusagen wie so eine große geografische Karte hat, wo alle miteinander vernetzt sind, das wird natürlich in Zukunft auch weiter dazu führen, dass man solche Unfälle weiter verringern kann, aber wir werden nicht alle von ihnen verringern können.
4: Sagt der Sprecher des Deutschen Verkehrssicherheitsrats, Christoph Rieger. Scrollen, chatten, Videos gucken, das ist für viele Entspannung und Abschalten, aber es lenkt halt auch oft ab. Über ein komplettes Verbot von Handys an Schulen wird deshalb in Deutschland schon länger diskutiert. So richtig einig ist man sich bisher aber noch nicht geworden. Ganz anders ist das in Singapur. Der Stadtstaat ist bekannt für sein gutes Bildungssystem. Schülerinnen und Schüler landen bei PISA-Studien regelmäßig auf Platz 1. Und seit diesem Jahr gilt hier, Handys sind an allen weiterführenden Schulen verboten. Während des gesamten Schultags, der nicht selten auch mal bis 18 Uhr geht. Ines Burkhardt hat so eine Schule besucht und sich mal umgehört, wie die Regeln so ankommen.
1: Es ist geschafft. Ist Geschichte wichtig für mich oder nicht? Diese Frage hat eine Schülerin gerade in einem Englischreferat beantwortet und erntet tosenden Beifall von ihrer Klasse. Es ist warm hier im vierten Stock der St. Joseph's Convent Mädchenschule im Norden Singapurs. Ventilatoren rotieren an der Decke, die Fenster sind weit geöffnet, aber trotzdem lässt die schwüle Nachmittagshitze einige der Mädchen gähnen. Jede Schülerin hat vor sich auf einem kleinen Tisch einen Laptop stehen, den sie zum Lernen mit nach Hause nimmt und den sie während des Unterrichts nutzt, erklärt Schulleiterin Valerie Pinto.
2: So the teacher has her own monitor.
1: Die Lehrerin sieht auf ihrem eigenen Bildschirm alle Laptop-Displays der Mädchen. Außerdem sind bestimmte Websites und Apps für die Mädchen gesperrt.
2: That are blocked, which the girls are not able to use as well.
1: Die Laptops sind die einzigen elektronischen Geräte im Klassenzimmer. Ihre Handys müssen die Schülerinnen morgens um 7.20 Uhr einschließen, kurz vor der Versammlung der gesamten Schule. Am Eingang jedes Klassenzimmers steht ein großer Schrank mit 30 Schließfächern. Jedes Fach ist mit einem Namen beschriftet.
2: An announcement will come on.
1: Es kommt dann eine Durchsage. Um euch beim Lernen zu helfen und damit ihr euch über den Tag konzentrieren könnt, legt eure Handys jetzt bitte in die Schließfächer. Die Lehrkraft stellt sicher, dass jede ihr Handy hineinlegt und schließt am Ende den Schrank ab.
2: And then finally close the cabin.
1: Auch während der Pausen und der Nachmittagsaktivitäten, Sport, Theater oder Chor, bleiben die Handys weggeschlossen. Lehrerin Ganka Periasmami meint, dass sich ihre Schülerinnen seit Einführung der strengeren Regeln besser aufs Lernen konzentrieren können.
2: They're not tempted to go and take their phones at any point.
1: Sie kommen erst gar nicht in Versuchung, zwischendurch mal eben ihr Handy zu checken. Weil die Versuchung weggefallen ist, gibt es weniger Ablenkung und die Konzentration im Unterricht hat sich spürbar verbessert.
2: The focus during lessons has improved.
1: Die 16-jährige Schülerin Mabel nickt. Keine Handys im Unterricht, von dem Konzept ist Mabel mittlerweile überzeugt.
3: It's really important that we set some
1: guidelines. Die Regeln helfen uns wirklich dabei, uns zu fokussieren, ganz ohne die Ablenkung durch Mobiltelefone und soziale Medien im Allgemeinen. Mabels Rat für Deutschland: Es sei nicht einfach, strenge Regeln für Handys einzuführen. Erstmal werde es einigen Widerstand geben. Aber langfristig würden alle Schülerinnen und Schüler profitieren. Da ist sie sich sicher.
5: Kultur.
4: Er bietet eine Plattform für bekannte Künstler wie Karl Lagerfeld, Bryan Adams und Günter Grass, der renommierte Göttinger Steidl Verlag. Der ist vor allem für seine qualitativ hochwertigen Bildbände bekannt. Die stellt der Verlagsgründer Gerhard Steidl in der hauseigenen Druckerei selbst her. Wirtschaftlich gibt's beim Verlag aber gerade wohl eine Schieflage. Vergangene Woche hatte er schon angekündigt, einen Insolvenzantrag stellen zu müssen. Und jetzt ist bekannt geworden, die Rechte für die bekannten Werke von Günter Grass, die liegen gar nicht mehr beim Steidl Verlag, sondern bei der Günter und Ute Grass Stiftung. Severin Naev berichtet.
6: In Insiderkreisen war das schon seit Wochen kein Geheimnis mehr. Der Steidl Verlag hat die Rechte am Werk von Günter Grass verloren. Die Geschäftsführerin der Günter und Ute Grass Stiftung in Lübeck, Hilke Osoling, hat dies schriftlich per E-Mail bestätigt.
23: Die Günter und Ute Grass Stiftung ist von Günter und Ute Grass testamentarisch als Erbin der Urheberrechte eingesetzt worden. Sie hat die Zusammenarbeit mit dem Steidl Verlag im Mai 2026 beendet, weil dieser sich wiederholt in Zahlungsrückstand befunden hat.
6: Das heißt, der Steidl Verlag ist nun nicht länger befugt, die Werke von Günter Grass zu verlegen. Zuvor lagen die Rechte seit 1993 bei dem Göttinger Verleger, der nun ein ganz wichtiges Standbein verliert, so NDR-Literaturexperte Jürgen Deppe.
24: Gerhard Steidl und der Steidl Verlag hatten die weltweiten Verwertungsrechte. Das heißt, wenn irgendwo, ob in Amerika, in Asien, irgendwo auf der Welt, irgendwo ein Buch von Günter Grass gedruckt werden sollte, dann musste der Steidl Verlag in Göttingen gefragt werden, dürfen wir? Und gegen eine ordentliche Lizenzzahlung durfte er. Das fällt jetzt an dieser Stelle weg.
6: Das ist bitter für den Steidl Verlag, der bekanntlich in großen finanziellen Schwierigkeiten steckt. Die Suche nach einem Investor dürfte sich nun deutlich schwieriger gestalten. 2027, das kommende Jahr, ist Günter Grass Jahr. Da wäre der Schriftsteller 100 Jahre alt geworden. Das dürfte für eine deutlich erhöhte Nachfrage nach seinen Werken sorgen. Es ist dennoch unwahrscheinlich, dass ausgerechnet im Grassjahr seine Bücher nicht ausreichend verfügbar sein werden. Hilke Osoling dazu schriftlich auf Nachfrage.
23: Aufgrund der Beendigung der zwischen der Stiftung und dem Steidl Verlag bestehenden Verlagsverträge führt die Stiftung nun Gespräche mit einem anderen Verlag. Diese Verhandlungen sind zurzeit noch vertraulich.
6: Was den Steidl Verlag überhaupt in die Schieflage gebracht hat, dazu gibt es viele Gerüchte. Es sollen unter anderem Gehälter und Sozialabgaben nicht gezahlt worden sein. Und auch die Persönlichkeit des Verlegers könnte eine Rolle gespielt haben, so die Einschätzung von Jürgen Deppe.
24: Sein Umgang mit seinen Mitarbeitenden, aber auch mit den Autorinnen und Autoren gilt als, ich sag's mal vorsichtig, ruppig. Das weiß auch mittlerweile jeder. Viele sagen dann, ja, ach, das sei dem Mann zugestanden, sprechen ihm auch einen Autismus zu. Das Ganze hebt ihn dann so ein bisschen auf den Schild, so nach dem Motto, der kann ja nichts dafür, der ist halt so. Auch seine ganze Selbstzufriedenheit, er hat lange Zeit einen Privatkoch gehabt, einen eigenen Chauffeur gehabt und ließ sich dann im Phaeton nach Paris zu Karl Lagerfeld fahren. All das fällt ihm natürlich jetzt bisschen auf die Füße.
6: Der Steidel Verlag war bislang übrigens für eine Stellungnahme nicht zu erreichen. Auf der Webseite wird Günter Grass aktuell aber noch als Autor des Verlages aufgeführt. Wer nun in Zukunft die Bücher von Günter Grass verlegen darf, hängt nun von der Entscheidung der Günter und Ute Grass Stiftung ab und vermutlich ziemlich viel Geld.
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4: Die WM ist vorbei und hat uns in den vergangenen 5 Wochen viele ikonische Bilder geliefert. Spektakuläre Tore, ausgelassener Jubel und weinende Superstars. Neben den sportlichen Highlights bleiben aber wohl vor allem die negativen Seiten des XXL-Turniers in Erinnerung. Für unsere Gastkommentatorin, die freie Journalistin aus Tel Aviv, Vera Weidenbach, sticht vor allem eine Szene heraus. Wie US-Präsident Trump bei der Siegerehrung nicht von der Bühne gehen will und von FIFA-Chef Infantino hinunter komplimentiert werden muss.
7: Passender könnte dieser Abschluss der WM nicht sein, bei der Trumps Einfluss auf die FIFA schon vorher allgegenwärtig war. Um nur die beiden größten Skandale zu nennen: die Visaeinschränkungen für die iranische Nationalmannschaft, die außerhalb der USA in Mexiko einquartiert war und zu allen Spielen anreisen musste. Dann der Anruf Trumps bei Infantino nach einer roten Karte gegen einen Stürmer im US-Team, die FIFA daraufhin zurückzog. Eine großartige Entscheidung, lobte Trump bei einer Pressekonferenz mit Infantino am Tag vor dem Finale. Der Anschein politischer Unabhängigkeit, mit dem sich die FIFA umgibt, war noch nie glaubwürdig. Aber nach dieser WM kann sich die FIFA davon komplett verabschieden. Die gerade erwähnte Pressekonferenz fand übrigens im Trump Tower statt, in dem die FIFA ein Büro hat, für das sie Miete an das Unternehmen der Trump-Familie zahlt.
4: Die Meinung unserer Gastkommentatorin Vera Weidenbach. Der Tagesspiegel glaubt, dass dieses Gebaren den Fans irgendwann zu viel wird.
8: Es wird zunehmend schwieriger, ein unbeschwertes Fußballfest zu feiern. Dafür sind die Störgeräusche ringsherum einfach zu laut. Noch finden die meisten ein schmales Fenster innerhalb des WM-Wahnsinns, das für sie persönlich attraktiv ist, weil sie mit einer Mannschaft mitfiebern, weil ihnen ein Spieler besonders imponiert oder weil die Spannung der Partien sie packt. Doch dieses Fenster wird immer kleiner, mit jedem neuen Superlativ und mit jeder neuen Intervention von Infantino und seiner FIFA-Bande.
4: Daran glaubt Philipp Sommer vom SWR nicht unbedingt. Er argumentiert in den Tagesthemen.
9: Folgen hat dieses schmuddelige Geklüngel mit Trump für FIFA-Boss Infantino wohl nicht. Messi sei Dank. Nicht nur der argentinische Superstar. Helden wie Haaland, Mbappé oder Kane haben die Welt auch bei dieser WM in ihren Bann gezogen, die Stadien trotz der horrenden Preise gefüllt. Fußballzwerge wie Kap Verde haben mit ihrer Spielfreude das Konzept der XXL-WM zum Erfolg gemacht. Deshalb bleibt Gianni Infantino unangefochten. Träumt schon von 64 Teilnehmern beim nächsten Mal. Es könnten einem die Tränen kommen.
4: Die Meinung von Philipp Sommer in den Tagesthemen. Ähnlich sieht es die Hannoversche Allgemeine.
8: Noch funktioniert das Prinzip des Geldverdienens im System Infantino. Und so wird über spielverändernde Eingriffe wie die Trinkpausen hinweggesehen. So bekommt das Finale eine Halbzeitshow nach Super Bowl-Vorbild. So wird Infantino das Teilnehmerfeld wahrscheinlich nochmal erhöhen. Dem Fußball kommt all das letztlich nicht zugute. Es freuen sich in erster Linie die Verkäufer des Spiels, weil wegen der Halbzeitshow nun auch die wenigen verbliebenen Menschen einschalten, die aufgrund von Fußballunlust sonst sogar ein WM-Finale verschmäht hätten. Und weil diejenigen, für die der Fußball die Hauptrolle spielt, am Ende trotz Show-Klimbim einschalten.
4: Und der Standard aus Wien fasst die WM so zusammen.
8: Die Spiele waren, soweit man es aus der Ferne mitbekommen konnte, gut organisiert und die Richtigen haben gewonnen. Aber dass die Foulspieler Trump und Infantino das als Erfolg für sich beanspruchen können, hinterlässt ein ungutes Gefühl.
4: Das waren die Standpunkte. Zusammengestellt hat sie heute Johannes Zuber.

Sie hören die ARD-Infonacht, bisher mit mir, mit Julia Faltermeier, und hier übernimmt gleich nach den Nachrichten mein Kollege Sven Hasenclever. Kommen Sie gut durch die Nacht.

0: Es ist 2 Uhr. 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
1: Die Nachrichten mit Kira Preuß. Guten Morgen. Die Bonner Stadtwerke ziehen aus Sicherheitsgründen einen Großteil ihrer Stadtbahnlinien aus dem Verkehr. Betroffen sind 60 von 75 Bahnen. Sebastian Titelbach, WDR Bonn, zu den Hintergründen.
2: Offiziell sprechen die Stadtwerke von frühzeitigerer Materialermüdung. Nach WDR-Informationen sind die Mängel an den Bahnen so gravierend, dass unter anderem die Bremsen und Räder der bis zu 50 Jahre alten Fahrzeuge unmittelbar versagen könnten. Offenbar fiel bei einer Sicherheitsüberprüfung auf, dass nicht zugelassene Bauteile eingebaut und Arbeiten nicht ausreichend dokumentiert wurden. Während die Bonner Bahnen nun überprüft werden, helfen die Kölner Verkehrsbetriebe mit 20 Waggons aus, um den Betrieb in der Nachbarstadt aufrechtzuerhalten.
1: Die AfD-Bundesspitze will eine Kommission einsetzen, um den NRW-Landesverband zu untersuchen. Hintergrund ist ein aus dem Ruder gelaufener Parteitag der NRW-AfD, der zu einem Streit mit der Bundesspitze geführt hat. Frank Eichmann, WDR Berlin.
3: Für die Kandidatenliste bei der Landtagswahl im Frühjahr sicherte sich das Lager um den gemäßigten AfD.